0: 0-0-Erfolg in Philadelphia. Der Vize-Weltmeister steht damit im Viertelfinale und trifft dort am kommenden Donnerstag auf Marokko. Die Nordafrikaner hatten schon zuvor ihr Viertelfinalticket gebucht nach einem 3-0 über Kanada. Damit ist der erste von drei WM-Gastgebern ausgeschieden.
1: Das waren die Nachrichten. Das Wetter in Deutschland. Im Norden und Osten viele Wolken und Regen, im Süden und Südwesten gering bewölkt bis klar und trocken bei 18 bis 10 Grad. Tagsüber im äußersten Südwesten länger Sonne, meist trocken, sonst Wolken, Schauer und vereinzelte Gewitter. 19 Grad auf Sylt bis 31 Grad im Breisgau. Es ist 2.03 Uhr.
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3: Die A1 Hamburg Richtung Bremen ist zwischen Hamburg-Stillhorn und Harburg wegen Brückenarbeiten bis morgen ca. 5 Uhr gesperrt. Die Umleitung führt über die U76. Nochmal die A1 Köln-Euskirchen. Da ist die Fahrbahn zwischen Erftstadt und Kreuz Bliesheim in beiden Richtungen wegen Bauarbeiten bis morgen früh etwa 5 Uhr gesperrt. Die A2 Dortmund Richtung Hannover ist zwischen Kamener Kreuz und Hamm wegen Bauarbeiten bis morgen früh gesperrt. Die A10 Dreieck Werder Richtung Dreieck Havelland ist zwischen Potsdam Nord und Berlin Spandau wegen Bauarbeiten bis ca. 20 Uhr gesperrt. Die A42 Kamp-Lindfort Richtung Dortmund ist zwischen Oberhausen Zentrum und Kreuz Essen Nord wegen Bauarbeiten bis zum 13. Juli täglich zwischen 22 und 5 Uhr gesperrt. Der A59 Bonn Richtung Köln ist zwischen dem Dreieck Porz und Köln-Rath bis morgen früh gesperrt. Die A61 Mönchengladbach Richtung Koblenz ist zwischen Miel und Rheinbach nach einem Unfall vorübergehend gesperrt. Und die A81 Singen Richtung Stuttgart ist zwischen Böblingen-Hulb und Böblingen-Ost wegen Reparaturarbeiten bis 8 Uhr gesperrt. Die Umleitung erfolgt über die U11 und U13 durch Sindelfingen. Das war's vom Verkehr. Ihnen eine gute Fahrt.
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3: Aus den Studios von NDR Info in Hamburg. Im Studio ist Detlef Karg. Beim Bundesparteitag der AfD in Erfurt sind Alice Weidel und Tino Chrupalla als Parteichefs wiedergewählt worden. Weidel konnte dabei ihr Ergebnis von vor 2 Jahren leicht verbessern. Chrupalla hingegen büßte über 10 Prozentpunkte ein. Gegenkandidaten hatten die beiden bei dieser Wahl erneut nicht. Man setzt vor allen Dingen auf Geschlossenheit vor den kommenden Landtagswahlen. Zudem gab es auch die angekündigten Proteste, die friedlich blieben. Gehindert wurden die Teilnehmer aber nicht. Sie waren bereits vor Beginn vieler Straßenblockaden im Messezentrum. Mehr nun von Dagmar Pepping.
4: Ausnahmezustand am frühen Morgen in der Erfurter Innenstadt. Demonstranten blockieren einen großen Platz, haben sich zum Teil auf Straßenbahngleisen festgeklebt. Ein Großaufgebot der Polizei ist im Einsatz, sichert den Weg zum Messegelände, das weiträumig abgesperrt ist. Neben der Parteitagshalle eine große Protestdemo.
5: Alle zusammen gegen den Faschismus! Alle zusammen gegen den Faschismus!
4: In der Halle begrüßt Björn Höcke, der AfD-Landesvorsitzende von Thüringen, die rund 600 Delegierten.
6: Draußen vor der Halle, da stehen die Verlierer der Geschichte. Hier in der Halle sind die Sieger der Geschichte versammelt. In diesem Sinne, liebe Freunde, es lebe unsere AfD, es lebe unser geliebtes deutsches Vaterland, es lebe das wahre Europa. Herzlich willkommen in Erfurt!
4: Die Delegierten im Saal schwenken große schwarz-rot-goldene Fahnen. Die AfD will in Erfurt Selbstbewusstsein und Siegesgewissheit ausstrahlen. In bundesweiten Meinungsumfragen liegt die Partei auf Platz 1. Die Strategie, die AfD auszugrenzen, sei gescheitert, sagt Höcke in Richtung der anderen Parteien, die er als Kartellparteien bezeichnet.
6: Denn diese Brandmauer hat uns groß gemacht und jetzt sind wir stärkste Kraft in Deutschland und werden in Kürze die ersten Regierungschefs im Osten begrüßen dürfen.
4: Im September wird in Sachsen-Anhalt, Mecklenburg-Vorpommern und Berlin gewählt. In Sachsen-Anhalt könnte Spitzenkandidat Ulrich Siegmund der erste Ministerpräsident der AfD werden.
7: Die CDU macht Politik gegen die Deutschen, gegen Deutschland, gegen die Interessen in unserem Land. Wir sind die neue Volkspartei,
4: ruft Parteichefin Alice Weidel selbstbewusst in den Saal. Die anderen Parteien würden ihr blaues

0: das Wunder erleben. Die AfD sei bereit, Verantwortung zu übernehmen. Ihre Versprechen, das erneuerbare Energiengesetz abschaffen, weg mit dem Verbrennerverbot, zurück zur Kernenergie, eine echte Migrationswende mit geschlossenen Grenzen.
1: Wir werden rigoros abschieben, denn unser Land hat Besseres verdient. Wir brauchen Sicherheit in unserem Land.
0: Alice Weidel wird in Erfurt mit einem guten Ergebnis als Parteichefin wiedergewählt. Rund 81%, etwas mehr als beim letzten Mal. Ihr Co-Vorsitzender Tino Chrupalla schneidet bei seiner Wiederwahl deutlich schwächer ab. Er bekommt nur rund 70% der Stimmen. Ein potenzieller Streitpunkt für den Parteitag wurde in Erfurt gleich zu Beginn abgeräumt. Der Antrag einer Gruppe rund um Björn Höcke, die sogenannte Unvereinbarkeitsliste der AfD zu überarbeiten, wurde von der Tagesordnung genommen. Diese Liste regelt bislang, welchen extremistischen Organisationen AfD-Mitglieder nicht angehören dürfen. Dazu gehört beispielsweise die rechtsextreme Identitäre Bewegung. Der Bundesvorstand hat auf dem Parteitag zugesagt, die Unvereinbarkeitsliste innerhalb eines Jahres zu überarbeiten.
2: Das war Dagmar Pepping aus Erfurt, wo gestern der zweitägige Bundesparteitag der AfD begonnen hat. Alice Weidel und Tino Chrupalla bleiben also die Vorsitzenden der AfD. In den ARD-Tagesthemen hat mein Kollege Ingo Zamperoni mit Tino Chrupalla gesprochen und ihn zunächst gefragt, wie er sein Wahlergebnis von 70% deutet. Denn vor 2 Jahren hatte er noch etwas über 80% bekommen.
3: Ja, was heißt gerade noch 70%? Das sind 2/3 der Delegierten, die mich gewählt haben. Und wenn man das so schön im Fußball oder im Sport vergleichen würde, man kann eben nicht immer 3-0 oder 2-0 gewinnen. Diesmal war es ein 2-1 Sieg. Das motiviert mich für die nächsten 2 Jahre und andere fliegen im Elfmeterschießen raus. Also von daher bin ich wirklich zufrieden, als mittlerweile dienstältester AfD-Vorsitzender dieses Ergebnis auch erzielt zu haben.
4: Und dennoch gibt es Gründe für diesen dann doch Dämpfer. Und hinzu kommt ein anderer Punkt. Vor 2 Jahren lagen Sie vor Alice Weidel an der Doppelspitze. Jetzt hat Alice Weidel die Nase deutlich vorn. Sehen wir da eine neue Hackordnung an der Parteispitze?
3: Ja, das ist eigentlich die Konsequenz einer Doppelspitze. Man wechselt sich eben in den Siegen sozusagen ab. Nochmal, also auch die Delegierten haben hier für beide Vorsitzende, für Alice Weidel, genauso wie für mich ein gutes Ergebnis. Für mich ein etwas schlechteres Ergebnis, jawohl. Aber nochmal, das ist natürlich auch normal, wenn man als Parteivorsitzender auch Dinge auch intern anspricht, die vielleicht nicht jedem passen mögen. Das gehört einfach dazu. Ich hätte mir bei 100% eher Gedanken gemacht.
4: Es wurden ja heute nicht nur Sie beide an der Spitze, sondern auch 3 Stellvertreter gewählt. Und einzig Stefan Möller, der enge Vertraute des Thüringer AfD-Chefs Björn Höcke, ist mit mehr als 76% klar gewählt worden. Heißt es, die eigentliche Machtbasis der AfD steht hinter Höcke?
3: Wissen Sie, Herr Möller, kenne ich mittlerweile aus der Bundestagsfraktion. Ich arbeite seit über einem Jahr mit ihm sehr vertrauensvoll zusammen. Diese permanente Chronologie, dass Herr Höcke diejenige Hackordnung in den Bundesvorstand vorgibt, die ist einfach Quatsch. Die wird natürlich gerne immer wieder von den Medien hervorgerufen, um genau dieses Bild zu erzeugen. Ich freue mich wirklich auf die Zusammenarbeit mit allen neu gewählten Abgeordneten und auch mit den neu gewählten Mitgliedern des neuen Bundesvorstandes. Wir werden die Partei fit machen für die nächsten Wahlen. Für die Landtagswahlen jetzt im Osten und für die anstehende Bundestagswahl. Wir haben einen klaren Auftrag. Die Bürger erwarten von der AfD Führungsqualitäten und natürlich auch in der Politik, dass wir dieses Land wieder vom Kopf auf die Füße stellen, dass es einen Politikwechsel gibt. Das ist unsere Aufgabe und das bereiten wir jetzt vor.
4: Naja, ich habe deswegen gefragt nach Herrn Möller, weil Björn Höcke ja schon verkündet hat, dass Stefan Möller die sogenannte Thüringer Linie in den Vorstand da reintragen soll. Und die steht nun mal für einen radikaleren, einen völkischen Kurs. Gehen Sie den denn dann mit?
3: Ja, wissen Sie, nach jeder Bundesvorstandswahl haben wir über radikalere Töne gesprochen, über noch weiter rechts, nach rechts gerückt. Das ist alles nicht passiert. Am Ende haben uns die Wähler immer mehr das Vertrauen geschenkt. Und darauf kommt es an, dass die Menschen in diesem Land die Deindustrialisierung stoppen wollen, dass sie Antworten haben wollen, was die Steuerpolitik angeht, was die sozialen Fragen angeht. Wir haben jetzt ein Steuerpaket der Bundesregierung auf den Tisch bekommen, genauso auch ein Rentenpaket, was den Anforderungen dieses Landes einfach nicht genügt. Das sind kleine Stellschräubchen, die im Wesentlichen aber die Wirtschaft nicht wieder vom Kopf auf die Füße stellen. Und das werden wir ändern und das merken auch die Bürger. Sie wollen einen wirklichen Politikwechsel und vor allen Dingen keine Politiker, die nur Dinge versprechen und nicht einlösen.
4: Aber wenn es Ihnen so sehr um Inhaltliches geht, warum finden dann auf diesem Parteitag wichtige inhaltliche Debatten gar nicht statt? Also gerade die verschobene Debatte über die Nichtaufnahme von Menschen, die vorher in einer extremistischen Vereinigung waren, das hätte doch für Klarheit sorgen können, oder nicht?
3: Wissen Sie, wir haben nächstes Jahr einen Programmparteitag, einen Parteitag, wo wir auch unser neues Grundsatzprogramm verabschieden. Auch das ist eine Aufgabe des neuen Bundesvorstandes, auch der Gremien, zum Beispiel auch der Bundesprogrammkommission, was jetzt gerade bearbeitet und bearbeitet wird. Und das werden wir dann auch nächstes Jahr beschließen, auch die Satzungsänderungen, die dazu führen. Und das sollte man persönlich

0: Personalfragen von inhaltlichen Fragen immer trennen. Das ist immer richtig und gut. Also von daher war das von unserer Partei genauso geplant. Wir konzentrieren uns jetzt auf die Landtagswahlen in Mecklenburg-Vorpommern, in Berlin, aber natürlich auch in Sachsen-Anhalt und bereiten dann die Wahl nächstes Jahr zum Beispiel in Nordrhein-Westfalen und auch in Niedersachsen vor. Also von daher ist die Planung genau die richtige. Inhaltliche Fragen klären wir später, zu einem späteren Zeitpunkt. Alles andere ist Aufgabe auch der Bundestagsfraktion, wo unsere Konzepte und Rezepte auch auf dem Tisch liegen.
1: Aber gerade weil Sie die wichtigen Landtagswahlen ansprechen, die vor der Tür stehen, das wäre doch für Wählerinnen und Wähler doch wichtig zu wissen, wo genau die AfD da bei Extremismus eine Grenze zieht.
0: Ja, nochmal, jetzt verwechseln Sie wieder was mit der Unvereinbarkeitsliste angeht. Auch das ist eine Aufgabe des neuen Bundesvorstandes, wo unsere roten Linien sind. Das habe ich Ihnen auch schon mehrfach gesagt. Es ist ganz klar, dass wir natürlich diejenigen in unserer Partei nicht dulden werden, die die roten Linien, die gegen das Grundgesetz arbeiten und auch kämpferisch oder mit Gewalt. Und das haben wir ja heute vor dem Parteitagsgebäude gesehen, welche Menschen, welche Gruppierungen gegen die Demokratie wirklich vorgehen. Das ist Extremismus, was wir heute vor der Halle gesehen haben. Menschen, die versucht haben, unseren Parteitag zu boykottieren, ja, sie sogar zu verhindern. Und das waren Aufrufe von teilweise stellvertretenden Landtagsvizepräsidenten. Das sollte man vielleicht mal aufgreifen. Stellen Sie sich vor, ich hätte das gemacht mit anderen Parteien. Ich hätte aufgerufen, einen CDU-Parteitag oder SPD-Parteitag zu verhindern, was da in diesem Land los wäre. Aber darüber sollte man reden, was diese Menschen wirklich mit der Demokratie angestellt haben. Sie haben nicht unsere Demokratie verteidigt, sondern sie haben ihre Demokratie verteidigt. Heute sollte das verhindert werden. Das ist Gott sei Dank nicht gelungen. Und da sieht man wirklich, wer in diesem Land extremistisch ist.
2: Tino Chrupalla war das, der alte und neue Co-Vorsitzende der ARD in den, Verzeihung, der AfD in den ARD-Tagesthemen.
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2: Um 2.14 Uhr. Und es fand noch ein weiterer Parteitag statt, nämlich der der CDU in Nordrhein-Westfalen und zwar in Düsseldorf. Im Kern ging es da um das Programm für den Landtagswahlkampf im kommenden Jahr. Die wichtigste aller deutschen Landtagswahlen. Aber auch bundespolitisch hatte der Parteitag Bedeutung. Bundeskanzler Merz war zu Gast und erhielt unter anderem von NRW-Ministerpräsident Wüst Rückendeckung bei der Durchsetzung der von der Bundesregierung angekündigten Reformen. Aus Düsseldorf berichtet Antje Passenheim.
4: Düsseldorf feiert an diesem Samstag das Konzert der Toten Hosen. Die CDU demonstriert Geschlossenheit und Dynamik. Allein mit seinem Last-Minute-Auftritt beschleunigt der Kanzler das Programm. Trotz Zeitdrucks raubt Friedrich Merz dem Ministerpräsidenten nicht das Rampenlicht, sondern gibt ihm den Vortritt am Rednerpult. Und Wüst betont, NRW stehe hinter dem frisch geschnürten Reformpaket der Bundesregierung.
5: Bundeskanzler, die Bundesregierung, ihr habt dafür die volle Rückendeckung der CDU Nordrhein-Westfalen. Friedrich Merz kann sich auf seine Landespartei verlassen.
4: Wüst unterstreicht aber auch die Bedeutung des mitgliederstärksten Landesverbands für die Union im Bund. Die CDU Nordrhein-Westfalen sei das Kraftzentrum der Union in Deutschland, sagt er. Dass es ohne einander nicht geht, das betont auch Kanzler Merz.
6: Was in Nordrhein-Westfalen gelingt, kann in Deutschland gelingen. Und was in Deutschland gelingt, gelingt in Europa.
4: Der Reformkurs garantiere Deutschland eine erfolgreiche Zukunft, wirbt Merz und erinnert daran, dass es gerade in schweren Zeiten bundesdeutscher Geschichte auf Entscheidungsfreudigkeit ankam.
6: Nach 80 Jahren in Freiheit, in Frieden, im Wohlstand, mit einem immer weiter ausgebauten Sozialstaat, geht es jetzt auch und vor allem darum, den jungen Menschen in unserem Land genau diese Perspektive zu eröffnen, die wir, ja, die Älteren, das große Glück gehabt haben, gehabt zu haben.
4: Das Land habe sich auch immer wieder aus Krisen herausgearbeitet. Auf solche Herausforderungen müsse mit Reformen reagiert werden. Genau dies tue die von ihm geführte Bundesregierung jetzt. Wüst und Merz setzen dasselbe Narrativ. Das Vertrauen der Menschen durch politische Handlungsfähigkeit zurückgewinnen. Gegen alle Zweifler.
6: Kulturpessimisten, Untergangspropheten, Nöler, Nörgler, Empörte, Berufskritiker, wegtreten. Wir gehen mit Zuversicht und Optimismus an die Arbeit und wir bringen unser Land wieder auf Kurs. Herzlichen Dank, liebe Freundinnen und Freunde.
4: Auch unter den Delegierten herrscht diese Aufbruchsstimmung. Spürbare Erleichterung darüber, dass sich die Koalition in Berlin auf einen Kompromiss geeinigt hat. Wenn auch noch nicht der ganz große Wurf. Wichtig sei, dass es vorangehe, raunt es aus allen Ecken. Das Wort Kanzlerwechsel nimmt an diesem Tag übrigens keiner in den Mund. Statt eines Trikottauschs gibt's zum Start der Tour de France das gelbe Trikot für Kanzler Merz.
5: Für den Sprint, alle wissen, da fehlt das Gelbe. Für den Gesamtführenden. Und das kriegt der Gesamtverantwortliche. Deswegen bekommst du jetzt das gelbe Trikot. Ich bin sicher, es passt.
4: Das Signal ist klar. Das Rennen soll gemeinsam gefahren werden.
2: Antje Passenheim war das aus Düsseldorf. Der Klimawandel beschäftigt viele Menschen. Im Laufe der Erdgeschichte gab es, das zeigen Messungen etwa an Bohrkernen, immer wieder warme und auch kältere Phasen auf der Erde. Forscher sagen, dass durch CO2-Emissionen die derzeitige Erwärmung verstärkt wird. Die zukünftigen Erwartungen zur Erderwärmung basieren dagegen vor allem auf Rechenmodellen, von denen übrigens das Extremste jüngst durch den Weltklimarat gekippt wurde. Dessen ungeachtet geht die weltweite Ölförderung weiter und Staaten, die über Öl verfügen, verzichten keinesfalls darauf, wie etwa Brasilien, dessen Präsident Lula stets vom Schutz des Amazonas-Regenwaldes spricht, aber gleichzeitig jüngst die Erschließung der bisher größten brasilianischen Offshore-Ölfelder durchsetzte. Ebenso wie Norwegen, das neue Ölquellen für den Export erschließt, aber daheim auf Wasserkraft setzt. Andere Staaten setzen weltweit auf die Kernenergie und deren Neu- oder Ausbau. Klar ist bei alledem, Energie verkauft sich gut. In der Debatte gibt es natürlich auch viele Falscherzählungen, wie Judith Kösters schildert.
7: Im Mai gab es in Deutschland mal wieder einen Fall von Klimaleugnung. Neue wissenschaftliche Modellierungen zeigten nämlich, das schlimmste, zuvor noch für möglich gehaltene Klimaszenario mit bis zu 6 Grad Erderwärmung bis zum Ende des Jahrhunderts ist Stand jetzt unwahrscheinlich. Weil viele Länder weltweit inzwischen Klimaschutz machen. Hauptsächlich, indem sie auf erneuerbare Energien setzen. Rechtspopulisten machten daraus, die Klimawissenschaft hat geirrt, ist doch alles nicht so schlimm mit dem Klimawandel. Dazu sagt der deutsche Klimaforscher Niklas Höhne vom New Climate Institute.
8: Ja, es ist aus meiner Sicht unverantwortlich und auch durchschaubar, dass hier Klimaleugner oder die extremen rechten Medien oder eben auch die Trump-Administration diesen Vorgang für ihre eigenen Zwecke missbrauchen. Also das finde ich extrem schwierig und macht mich auch geradezu wütend, muss ich sagen.
7: Und der deutsche Umweltminister Carsten Schneider stellte der ARD-Klimaredaktion gegenüber klar:
9: Wir werden nicht diese maximal 6 Grad Erwärmung haben, sondern nach jetzigem Stand, wenn wir nicht noch mehr machen, wären es Ende des Jahrhunderts 2,8 Grad. Aber auch das ist schon zu viel. Unser Ziel ist 1,5 Grad. Dann können wir in der Welt in etwa so wie bisher weiter in unserem Umfeld leben.
7: Das war also ein klassischer Fall von bewusstem Verdrehen wissenschaftlicher Tatsachen. Die meisten Klima-Falscherzählungen aber sind subtiler. Die erneuerbaren Energien sind teuer und unwirtschaftlich, lautet eine sehr beliebte. Dabei sind sich Wirtschaftsforscherinnen und Forscher, und zwar egal, ob konservativ oder links, einig. Die möglichst rasche Umstellung auf erneuerbare Energien ist nicht nur aus Klimasicht, sondern auch volkswirtschaftlich sinnvoll.
10: Diese Erzählung, Erneuerbare sind zu teuer, die hat sich ja sachlich eigentlich relativ weitgehend erledigt. Und ich glaube, dass die tatsächlich funktioniert bei Leuten, die sehr stark wirtschafts- und wachstumsorientiert denken. Und da geht es gar nicht so sehr um die Fakten, sondern um die Vorstellung, wir haben das so und so immer gemacht. Und jetzt irgendwie alles umzustellen, das kommt doch gar nicht in Frage. Never change a running system.
7: Das seien oft eher Wohlhabende, sagt Dennis Eversberg, Umweltsoziologe an der Goethe-Uni Frankfurt. Bei ihnen könnten Anti-Klimaschutz-Erzählungen punkten, gerade weil sie ein Haus und 2 Autos besitzen und sich in ihrem Lebensmodell durch Klimaschutz und Umweltpolitik bedroht fühlen.
10: Die Leute spüren das schon auch nicht falsch, dass es bei einer ernst gemeinten Klimapolitik darum geht, an dieser Art von Lebensweisen was zu ändern. Das heißt nicht Enteignung von Häusern, aber das heißt, dass man sich schon mit dem Gedanken auseinandersetzen muss, dass vielleicht statt 2 Autos ein E-Auto und die Möglichkeit, irgendwie autonome Shuttles zu benutzen, ein Zukunftsmodell sind.
7: Ganz allgemein gesprochen, Klimaschutz heißt Veränderung. Und wer Veränderung ablehnt, lässt sich womöglich eher auf Klimamärchen ein. Seien es die von den vermeintlich teuren und unwirtschaftlichen Erneuerbaren oder die, dass Windräder und Naturschutz nicht vereinbar seien. Zumal die Politik da mit Blick auf Klimaschutz lange nicht ehrlich gewesen sei. Bis heute, meint der Soziologe Dennis Eversberg.
10: Also meiner Analyse nach ist das ein zentraler Teil des Problems, dass eigentlich die ganzen Merkel-Jahre über immer erzählt worden ist, wir können das eine machen und das andere nicht lassen. Wir können grün werden und an

0: eurem Leben ändert sich gar nichts. Wir managen das politisch alles für euch und es hat mit euch nichts zu tun.
1: Nichts wird sich ändern. Vielleicht ist das am Ende das allerschädlichste Klimamärchen. Es ist Zeit, aufzuwachen und der Klimarealität ins Auge zu blicken. Mit allen Veränderungen, die sie mit sich bringt.
2: Soweit Judith Kösters. Für viele Schülerinnen und Schüler haben die Sommerferien bereits begonnen. Auch für blinde Jugendliche ist das natürlich der Fall. Blicken wir nach Neuwied zur Landesblindenschule für Blinde und Sehbehinderte. Da haben die Kinder jetzt Zeit, die Welt zu entdecken. Aber wie bereiten Sie sich eigentlich auf den Sommer vor? Das ist ja schon ein etwas anderes Erleben. Unsere Reporterin Paula Zeiler hat in der letzten Schulwoche einen ihrer Schüler getroffen.
3: Was kommt zuerst in den Rucksack?
4: Hose.
3: Zuerst kommt die Hose in den Rucksack.
4: Ja.
5: Der 19-jährige Leon sitzt neben seiner Lehrerin Natalia Mirau. Sie reicht ihm ein Kleidungsstück nach dem nächsten. Vor den Sommerferien üben die beiden nochmal das Packen, was man braucht und wo es hingehört. Solche Alltagssituationen muss Leon einfach üben, denn er ist blind. Damit er in seiner Tasche alles direkt und ohne Hilfe findet, hat alles seinen festen Platz. Überhaupt Ordnung und Planung sind wichtig in seinem Leben.
3: Du hast jetzt die Schuhe ganz nach oben gepackt.
4: Ja. Ich habe das auch gemacht, weil wenn ich ankomme, ich zuerst die Schuhe wechsle, dass ich dann nicht alles halt erst ausräumen muss.
5: Leon und Natalia Mirau, seine Lehrerin für Mobilität und Orientierung, kennen sich seit Leons erstem Schuljahr an der Landesschule für Blinde und Sehbehinderte in Neuwied. Natalia Miraus Credo, alles ist möglich.
3: Ich finde das auch nicht schön, wenn jemandem sagt, ach, das wirst du nicht können. Weil man beschneidet dann Entwicklungsprozess oder ich kann nicht alles, ich habe Behinderung, ich schaffe das nicht. Mein Job ist es, den Schülern zu zeigen, dass du alles erreichen kannst, aber damit du das erreichst, muss man über 7 Brücken gehen vielleicht.
5: In den Sommerferien geht es für Leon zusammen mit seiner Familie nach Kroatien.
4: Ich finde es einfach schön, mal für eine in Anführungsstrichen längere Zeit zu verreisen. Einfach mal weg von zu Hause, was anderes erleben und so.
5: Hier in Neuwied vor seiner Schule kennt er sich aus, in den Ferien in Kroatien nicht. Deshalb nimmt er sich lieber seine Familie zur Seite.
4: Da tatsächlich in sehender Begleitung meistens, das heißt, einer Hand werde ich halt geführt und mit der anderen führe ich halt einen Stock.
5: Damit meint Leon seinen einklappbaren Langstock, auch Blindenstock genannt, mit seinem Gummiaufsatz an der Spitze, der für Leon die Umgebung besser greifbar macht.
4: Das ist ja so ein Kopfsteinpflaster, da orientiere ich mich halt bis zur Straße.
5: Mit seinem Langstock kann sich Leon an Straßen, auf Treppen oder an Bahnhöfen, im Grunde überall auf der Welt, besser orientieren. Ein nicht mehr wegzudenkender Begleiter ist aber auch sein Smartphone.
6: 14.25 Uhr, Watch. Penny,
4: Be My Eyes. Ja.
5: Mit der App Be My Eyes, auf Deutsch Sei meine Augen, kann er sich dann sogar Speisekarten vorlesen lassen.
6: 15, Margherita, 16, Paprika.
5: Für diese Informationen braucht er manchmal ein paar Versuche, weil er Blatt und Kamera koordinieren muss.
2: Wie sich ein blinder Schüler auf den Sommer vorbereitet mit viel Planung, das war unsere Reporterin Paula Zeiler.
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8: Frankreich zeigt uns, wie es geht. Der WM-Favorit gewinnt das Achtelfinale gegen Deutschland-Bezwinger Paraguay in Philadelphia 1:0. Philipp Hofmeister hat die Partie gesehen.
9: Der Top-Favorit ist weiter, aber es war ein hartes Stück Arbeit für die Franzosen. Deutschland-Bezwinger Paraguay machte genau das, was Paraguay auch schon gegen die DFB-Auswahl gemacht hatte. Tief stehen, leidenschaftlich verteidigen, dem Gegner den Ball überlassen und möglichst wenig Torchancen zulassen. Das gelang erstaunlich lange, erstaunlich gut und es brauchte einen Foul-Elfmeter nach Videobeweis, um an diesem Ergebnis etwas zu ändern. Kylian Mbappé stellte nach 70 Minuten mit einem verwandelten Elfmeter auf 1:0 für Frankreich. Die Franzosen mussten leidenschaftlich kämpfen bis zum Ende, nehmen allerdings auch diese Hürde, stehen im WM-Viertelfinale und treffen dort auf Marokko.
8: Die Atlaslöwen hatten zuvor in Houston Co-Gastgeber Kanada ausgeschaltet. Marokkos Traum, den sensationellen Halbfinaleinzug von der WM 2022 zu wiederholen, lebt. 3:0 hieß es am Ende für die Marokkaner. Jens-Jörg Rieck berichtet.
10: Marokko jubelt und es hat die bessere Zeit.

0: Zweite Halbzeit nach einer torlosen ersten Hälfte, in der die Canucks, der Co-Gastgeber, hier dichter am ersten Tor waren. Sie haben ein begeisterndes Spiel gemacht, die Kanadier, aber sie konnten sich gegen den Afrikameister nicht durchsetzen, der durch den Doppelpacker Azedine Onayi und schließlich in der Nachspielzeit durch Rahimi die Torschützen hatten zum 3:0 Erfolg für die Mannschaft, die jetzt seit unglaublichen 34 Spielen ungeschlagen ist und die für jeden im Turnierverlauf ein harter Brocken werden dürfte.
1: Alexander Zverev hat beim Tennisturnier in Wimbledon die Runde der letzten 16 erreicht. Dank eines Dreisatzsieges gegen Marcus Giron. Matthias Kammann war dabei.
2: Alexander Zverev ist Jan-Lennard Struff ins Achtelfinale gefolgt. Der French Open-Sieger hatte lange Zeit keine große Mühe mit dem Amerikaner Marcus Giron, gewann die ersten beiden Sätze auch dank seines bestechenden Aufschlags mit 6:2 und 7:6. Im dritten Durchgang musste Zverev dann allerdings erstmals sein Service abgeben. Beim Spielstand von 4:4 stand zumindest dieser dritte Satz auf der Kippe. Aber der 29-jährige Deutsche war im entscheidenden Moment dann doch da und steht damit in der vierten Runde. Nächster Gegner und erster echter Prüfstand wird der Tscheche Jiří Lehečka, Nummer 14 der Weltrangliste. In der bisher gezeigten Form ist Zverev allerdings auch da der Favorit.
1: Der Favorit hat zum Auftakt der Tour de France nicht gewonnen. Mit dem Grand Départ, einem Mannschaftszeitfahren über 19,6 Kilometer, ging's los in Barcelona. Holger Gerska hatte mit einem Sieg von Tadej Pogacar gerechnet.
3: Ja, ein bisschen überraschend ist es natürlich schon, dass Jonas Vingegaard das gelbe Trikot trägt. Er war auch super glücklich. Er hat schließlich bei der Tour de France eine ganze Weile keine Etappe gewonnen. Und auch das gelbe Trikot hat er seit 3 Jahren nicht mehr gehabt. Er wird es tragen auf der zweiten Etappe. 12 Sekunden Vorsprung gegenüber Tadej Pogacar ist natürlich nahezu nichts. Aber es ist so ein kleines Pieksen, dass der Däne wirklich in guter Form in diese Tour de France hineingestartet ist. Und aus deutscher Sicht muss man sagen, Florian Lipowitz ist gut gefahren. Aber nicht sehr gut und deswegen hat er eben jetzt 35 Sekunden Rückstand auf Jonas Vingegaard. 16 Sekunden war er langsamer als sein Teamkollege, der Olympiasieger Remco Evenepoel. Alles noch ganz normal. Es sind Sekundenabstände. Am Ende der Tour de France werden es Minuten sein.
1: 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Nach jeder Etappe gibt's zudem den Sportschau-Podcast Tourfunk in der ARD-Sounds-App. Mercedes-Pilot Kimi Antonelli hat in Silverstone das nächste Ausrufezeichen gesetzt. Im Qualifying für den Großen Preis von Großbritannien fuhr der WM-Spitzenreiter einmal mehr Bestzeit vor den beiden Ferrari von Charles Leclerc und Lewis Hamilton. Für Antonelli ist es die 5. Pole-Position der Saison. Der einzige Deutsche in der Formel 1, Nico Hülkenberg, startet heute um 16 Uhr von Platz 13.
4: Das war Stefanie Lavoie mit dem Sport.
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6: Um 2.30 Uhr mit Gabriela Kühne. Der wiedergewählte AfD-Vorsitzende Chrupalla hat angekündigt, dass sich im Fall von Wahlsiegen seiner Partei in ostdeutschen Bundesländern die Arbeit der jeweiligen Landesämter für Verfassungsschutz grundlegend ändern könnte. Gegenüber dem Fernsehsender Phoenix erklärte Chrupalla, die Partei habe das Ziel, künftig die Innenminister zu stellen. Dann werde die AfD dafür sorgen, dass politische Parteien nicht mehr beobachtet werden könnten. Die AfD wird vom Verfassungsschutz unter anderem in Thüringen, Sachsen und Sachsen-Anhalt als gesichert rechtsextremistisch eingestuft. Chrupalla und seine Co-Vorsitzende Weidel wurden zuvor beim Bundesparteitag in Erfurt in ihrem Amt bestätigt. Nach den schweren Erdbeben in Venezuela ist die Zahl der Todesopfer auf fast 3.000 gestiegen. Laut offiziellen Angaben wurden außerdem 16.600 Menschen verletzt. Mehr als 16.000 verloren ihr Zuhause und Tausende gelten weiterhin als vermisst. Die Regierung von Venezuela plant daher, einen Wiederaufbaufonds in Höhe von etwa 175 Millionen Euro einzurichten. Zehntausende Menschen sind in mehreren französischen Städten gegen sexualisierte Gewalt auf die Straße gegangen. Allein in Paris demonstrierten nach Angaben der Organisatoren 100.000 Menschen. Auslöser der Proteste war der Tod einer 11-Jährigen, die mutmaßlich von einem mehrfachen Sexualstraftäter vergewaltigt und getötet worden war. Gegen den Mann lag seit letztem Jahr wegen einer anderen Vergewaltigung eine Anzeige vor. Er war aber noch nicht einmal verhört worden. Außerdem hatte es weitere Hinweise auf sexuelle Übergriffe gegeben, die folgenlos

0: blieben. In Portugal und Spanien sind wegen der andauernden Hitze zahlreiche Waldbrände ausgebrochen. Beim größten Feuer im Zentrum Portugals sind seit Mittwoch mehr als 12.000 Hektar Land verbrannt. In Spanien hat die Feuerwehr außerdem mit starkem Wind zu kämpfen. Aus Madrid Hans-Günther Kellner.
1: Die spanische Armee verstärkt inzwischen auch in der Nähe der beliebten Costa Brava in Nordostspanien die regionalen Einsatzkräfte. Dort hat ein Waldbrand den Behörden zufolge bislang rund 2.400 Hektar erfasst. Der Brand war am Freitag in der Nähe der Gemeinde La Bisbal de Empordà im Hinterland der Küste ausgebrochen. 12.000 Menschen in 7 Gemeinden sind dazu aufgerufen, Wohnungen und Häuser nicht zu verlassen. Das Risiko beim Verlassen der Ortschaften im Auto von den Flammen überrascht zu werden, sei größer, als in den Wohngebäuden zu bleiben, erklärte ein Sprecher der katalanischen Feuerwehr.
0: Das Wetter in Deutschland. Im Norden und Osten viele Wolken und Regen, im Süden und Südwesten gering bewölkt bis klar und trocken. 18 bis 10 Grad. Tagsüber im äußersten Südwesten länger Sonne, meist trocken, sonst Wolkenschauer und vereinzelte Gewitter bei 19 Grad auf Sylt bis 31 Grad im Breisgau. Am Montag und Dienstag im Norden windiges Schauerwetter, im Süden mehr Sonne und meist trocken bei 18 bis 32 Grad. Das waren die Nachrichten.
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3: Wir haben eine Unfallsperrung. Die A61 Mönchengladbach Richtung Koblenz ist zwischen Miel und Rheinbach nach einem Unfall vorübergehend gesperrt. Ansonsten wünsche ich Ihnen eine gute und freie Fahrt.
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3: Im Studio ist Detlef Karg. Willkommen. In Ankara beginnt am kommenden Dienstag der NATO-Gipfel. Wie schon im Vorjahr in Den Haag wird es auch in Ankara darum gehen, US-Präsident Trump bei Laune zu halten, wie das derzeit üblich ist. Das Bekenntnis der USA zum Bündnis steht für manche ja im Zweifel. Im Iran-Konflikt fühlten sich die USA von den Verbündeten im Stich gelassen, obwohl dieser Krieg ja gar nicht deren Sache gewesen ist. Und gleichzeitig sparen auch noch viele europäische Staaten beim Verteidigungshaushalt, ganz entgegen den derzeitigen Vorgaben, etwa Spanien. Was steht also beim NATO-Gipfel in Ankara auf dem Spiel? Darum geht es jetzt im Punkt EU-Podcast mit Katrin Schmidt und Tina Hassel.
4: Tina, Grüße nach Ankara. Du bist schon da, wenn wir unseren Podcast aufzeichnen. Wie immer ja freitags mittags, also einige Tage vor dem NATO-Gipfel. Also dein Stimmungsbild für uns Daheimgebliebenen. Wie läuft's?
5: Ja, es ist warm und man merkt schon, die Stadt ist ziemlich leer. Und das wird noch viel, viel stärker werden, je näher man rankommt an den eigentlichen Gipfel. Aber heute schon am Busbahnhof, da sind ganz viele ganz normale Menschen aus Ankara, die raus wollen. Denn das wird ja hier und soll ja hier die große Erdogan-Sause werden. Und für die anderen Menschen wird es ziemlich kompliziert, sich hier zu bewegen oder ihr Business zu machen oder irgendwas. Also da spürt man schon, es gibt ein Großaufgebot. Ja, an Sicherheitskräften, da wird es auch noch mehr, aber auch da haben wir schon viel gesehen, viel Absperrungen, viel Polizei, sollen dann später noch paramilitärische Kräfte dazukommen, dann ja auch ein Demonstrationsverbot, also die Stadt ist dicht und leert sich.
4: Schauen wir mal, Tina, auf die Dramaturgie. Also du sagst gerade, Sicherheitsmaßnahmen sind groß. Ich meine, wir haben jetzt, und vor allem du hast ja auch schon sehr, sehr viele dieser Gipfel erlebt. Würdest du sagen, schon nochmal in besonderer Weise? Oder ich meine, ich sag mal, ich war gerade beim G7-Gipfel in Evian. Da war Evian auch quasi abgeriegelt, weil man einfach alles freigehalten hat für die Staats- und Regierungschefs. Oder hast du den Eindruck, das ist jetzt besonders in der Türkei?
5: Ja, du hast recht, Katrin. Jeder Gipfel, ob G7, G20 oder NATO-Gipfel, ist total abgesichert. Aber was hier schon besonders ist und ich so noch nie erlebt habe bei den vielen Gipfeln, die ich jetzt mitgemacht habe, ist, dass man im Vorfeld eigentlich schon so ziemlich alles unterbindet und wegsperrt, was irgendwie protestieren könnte. Es hat ja jetzt im Vorfeld dieses Gipfels schon weit über 200 Festnahmen gegeben. Menschenrechtler, Umweltaktivisten, zum Teil unabhängige Journalisten, immer unter dem Vorwurf Terror, Terrorvorwurf. Und das ist schon eine besondere Qualität.
4: Was vor allem ja auch auf Social Media ein Riesenthema war, war Journalisten. Oder mindestens solche, die sich da so nennen, die auch irgendwie posten, ja, ich habe eine Ablehnung bekommen auf meine Akkreditierungsanfrage sozusagen. Also sie sind nicht zugelassen und wollten eigentlich

0: mich berichten, sind nicht zugelassen. Ist das auch nochmal aus deiner Sicht eine Besonderheit dieses Gipfels, dass man auch, also dass der Verdacht steht ja dahinter, kontrollieren will, wer wie berichtet?
1: Naja, ich denke schon. Ich kenne jetzt im Einzelnen nicht die Journalisten oder Beobachter, die da rein wollten. Aber was schon auffällt, es waren sehr viele. Das ist immer sozusagen das Land, das das ausrichtet, was diese Entscheidung trifft. Insofern hatte sich ja auch die NATO-Sprecherin da erstmal gesagt, ach nee, da haben wir gar nichts mit zu tun. Aber irgendwas scheint sich ja getan zu haben. Denn es sind jetzt einige dieser zunächst nicht zugelassenen, die jetzt gepostet haben, ach guck mal an, wir haben jetzt doch eine Akkreditierung. Also das scheint schon auch an dieser Stelle etwas ungewöhnlich zu sein.
0: Ich war gerade vergangene Woche dort auch im Headquarter, das ist ja nur wenige Kilometer hier von unserem Studio entfernt, und da war das auch ein Riesenthema, und die haben extra nochmal uns allen erklärt, ja normalerweise ist das so, wenn sich Journalisten akkreditieren wollen, gibt es lange, lange, lange Listen, die gehen zuerst ins NATO-Headquarter und die streichen dann raus, so haben sie es wirklich gesagt, Menschen, die auch russische Spione sind, ganz offensichtlich zum Beispiel, und dann geht die Liste sozusagen an die Host-Country, also in dem Fall in die Türkei, und die guckt dann auch nochmal mit der nationalen Brille drauf, wer da vielleicht ja im Land bekannt ist als jemand, der eigentlich gar nicht nach den Standards journalistisch arbeitet, und streicht auch nochmal welche raus. Und da hat die NATO normalerweise nichts mehr mit zu tun. Aber in diesem Fall hätten sie dann doch nochmal gesagt, okay, gibt uns die Listen doch bitte nochmal zurück. Offensichtlich wurde da vielleicht doch nochmal das eine oder andere ausgeglichen, so hat man den Eindruck.
1: Genau, und dahinter steht ja der Verdacht, dass jetzt bei all diesen Maßnahmen im Grunde die Türkei das jetzt nutzt, um nicht nur den NATO-Gipfel zu sichern, sondern generell eben alles, was Proteste oder Opposition oder Widerspruch ist, einfach erstmal aus dem Verkehr zu ziehen. Und vielleicht zur Stadt nochmal, Katrin, das ist schon ganz interessant. Also Ankara ist ja riesig, das geht immer auf so Hügel, man fährt ständig rauf und runter, und entlang der großen Straßen, Einfallstraßen, auch da, wo wir gestern lang gefahren sind, sind überall riesige Stellwände mit NATO-Summit, und dahinter wird aber weggesperrt das, was man eben auch nicht so unbedingt zeigen will, teilweise Elendsviertel, teilweise einfach nicht so schöne, etwas schmutzige Art. Also das ist schon eine Kulisse, und man muss sich klar machen, das ist ja das erste Mal seit 2004, dass überhaupt wieder so ein hochrangiges Treffen mit lauter Staatsoberhäupten auch im NATO-Kontext in der Türkei stattfindet, und Erdogan will das natürlich nutzen für sich.
0: Ja, ja. Genau, lass uns da mal drauf bleiben, dass überhaupt Donald Trump auch sicher kommt. Da sagen ja manche, das liegt eben auch daran, dass es in der Türkei ist, also dass Erdogan sozusagen da der Gastgeber ist, und gewissermaßen hat das auch Trump selbst so gesagt.
2: Erdogan is a strong man, but he's been everything I've ever asked him for, he's done. And so I'm going out of respect to President Erdogan.
0: Also Erdogan ist ein Guter, der hat bislang auch im Prinzip alles gemacht, was ich ihm von ihm wollte. Und ich gehe auch dahin aus Respekt vor Erdogan. Was glaubst du, Tina, ist da dran? Ist das wirklich ein bisschen der Garant dafür, dass Trump da momentan überhaupt Bock hat zu kommen?
1: Naja, also dass Trump alles immer auch unter den Gesichtspunkten, mag er eine Führungskraft, einen Politiker oder eine Politikerin oder gerade so gar nicht, abhängig macht, das ist so. Er hat es gerade selber gesagt, wir haben es gehört, und stimmt, Trump und Erdogan, die verstehen sich gut, das wundert auch keinen, denn die sind sich in Teilen ziemlich ähnlich. Trump hat es ja gerade gesagt, er ist stark, beide schätzen Stärke, beide schätzen aber männliche Stärke, beide sind autoritäre Auftreten eher gewohnt, die haben es auch nicht so mit Demokratie oder internationalen Regeln, also da stimmt die Chemie, und viele hier hoffen in der Tat, dass der Gipfel jetzt kein Eklat wird, vor allem alleine schon dadurch, dass Trump seinem Buddy Erdogan einen Erfolg ermöglichen will.
0: Mhm. Und ich hatte auch den Eindruck, auch jetzt hier in Gesprächen bei der NATO, jetzt in Brüssel, wenn man da so gehorcht hat, und hat man irgendwie Sorge, ob der Gastgeber da vielleicht nicht auch viel zu sehr eine eigene Show draus macht, dem ist man immer relativ ausgewichen, die Gesprächspartner, also haben eher darauf verwiesen, naja gut, aber man muss auch mal sehen, was für ein wichtiges Mitglied und zu Recht auch selbstbewusst das Mitglied sozusagen die Türkei in der NATO ist. Was würdest du da sagen? Also Erdogan, kommt er auch aus einer Position wirklich der Stärke, nicht nur, weil er sich mit Trump gut versteht auf diesem Gipfel?
1: Ja, absolut. Erdogan kann da recht breitbeinig hinkommen. Die Türken haben die zweitgrößte Armee in der NATO. Die haben eine 500.000 Soldaten und die sind kampferprobt. Ich bin ja viel unterwegs bei der NATO und das höre ich immer wieder. Das sagen die natürlich nicht laut, aber die sagen ja, wenn ihr Soldaten wollt, die Kampf erprobt sind, die es können und, Zitat, auch die unangenehmen Dinge tun und getan haben, dann sind das nicht so viele, dann sind das die Türken. Und das Zweite, weshalb die Türkei sehr selbstbewusst hier auftreten kann, sie sind vor allem auch in der Rüstungsindustrie weit vorne, auch technologisch auf ganz hohem Niveau. Und deshalb ist hier ja nicht nur der NATO-Gipfel, sondern eben auch dieses ganz wichtige Rüstungsforum sehr hochkarätig besetzt. So eine Mischung aus Leistungsshow, was da eben die Rüstungsindustrie angeht, aber eben auch so Roundtables, ein bisschen wie bei der Münchner Sicherheitskonferenz. Mhm.
0: Auch darüber hinaus, auch von Seiten der NATO, die ja letztendlich dann doch die sind, die die Agenda da setzt, ist auch alles wieder auf Trump zugeschnitten, kann man das so sagen? Also die gute Erfahrung vom letzten Jahr, macht alles in einem Tag, never change the winning system, oder wie kann man sagen, macht man jetzt wieder so? Oder?
1: Ja, total. Also der letzte Gipfel vom letzten Jahr in Den Haag, der galt ja so als Blaupause für einen total gelungenen Gipfel. Und das will man wieder machen, nur mit anderen Zutaten. Also das Rezept ist, mach's kurz, denn Trump hat keine Lust, sich lange zu konzentrieren. Deshalb gibt's de facto einen Abend, Dienstagabend mit einer großen Sause und dann einen sehr kompakten Tag. Das Zweite ist, biete dem Trump irgendetwas an, was der konkret mit nach Hause nehmen kann. Am besten eine Zeile. Und da war es eben beim letzten Gipfel in Den Haag das Geld, die Verteidigungsausgaben. Und jetzt bei diesem Gipfel soll es eben die Rüstungskooperation sein, also viel Geld, mit dem Trump dann nach Hause gehen kann, sagen, guck mal, ich schaffe doch hier Jobs dadurch in Amerika. Und die Europäer, die zahlen doch für US-Rüstungsfirmen.
0: Das ist gut, damit baust du jetzt so die Brücke ins Inhaltliche. Dann lass uns das mal Kapitel für Kapitel durchgehen. Und ich würde mal sagen, Kapitel 1, Tina, das mit dir besprechen möchte, die Stimmung. Weil zuletzt war es ja wirklich so, dass man rausgehört hat, die Amerikaner sind sauer auf die NATO-Partner. Man hat ja immer wieder gehört, jetzt gerade im Iran-Krieg haben sie sich bitter beschwert, dass also Europäer die Überflugrechte nicht gewährt haben für amerikanische Flieger, die also auch im Iran tätig werden wollten. Also es waren allen voran Italien, wo auch Trump davon ausgegangen ist, dass Meloni sehr auf seiner Seite steht. Spanien, gut, das ist ein anderer Fall, aber auch die haben US-Fliegern nicht erlaubt, den spanischen Luftraum zu nutzen. Und das Ganze, würde ich sagen, gipfelte in der Aussage vom amerikanischen Verteidigungsminister, beziehungsweise heißt er jetzt Kriegsminister, Pete Hegseth. Der hat das nämlich in diese Worte gepackt.
3: He gave our allies a test to support America when we asked for their help. And too many failed it. It was shameful. These allies, they put America's sons and daughters, our sons and daughters, at risk by denying them the predictable access, basing, and overflight. There's no excuse for that.
0: Er sagt, es war wirklich beschämend, so ist die Wahrnehmung von Pete Hegseth und offensichtlich auch von Donald Trump. Die Europäer haben quasi amerikanische Söhne und Töchter auch in Gefahr gebracht, indem sie einfach nicht ermöglicht haben, dass so eine Operation da so laufen soll, wie die Amerikaner sich das gedacht haben. Das ist ein harter Vorwurf. Tina, vielleicht müssen wir da noch mal ein bisschen Fakten dran bringen. Die NATO hat sich da komplett rausgehalten, A, weil sie auch nicht zuständig ist, oder?
1: Ja, genau. Also die USA und Trump sind immer noch stinksauer. Mal mehr, mal weniger, weil du eben nach der Stimmung gefragt hast. Die sind immer noch stinksauer, weil sie sich im Stich gelassen gefühlt haben von den anderen Verbündeten, was eben den Irankrieg angeht. Und umgekehrt kann man sagen, was heißt im Stich gelassen? Das ist keine NATO-Mission gewesen. Es ist auch etwas gewesen, was zwei Länder gemacht haben, Amerika und Israel, ohne überhaupt die anderen Verbündeten vorher zu informieren. Es ist ein völkerrechtswidriger Krieg mit immer wechselnden Kriegszielen. Mal heißt es, wir müssen das Nuklearprogramm vernichten. Dann heißt es ja, die Raketenkapazitäten der Iraner müssen ausgeschaltet werden. Dann Regime Change, also immer was anderes. Und da haben die Europäer einerseits sehr zu Recht gesagt, nee, da beteiligen wir uns nicht dran. Und auf der anderen Seite haben sie aber relativ schnell ja schon verstanden, dass sie alle betroffen sind. Das ist nicht ihr Krieg, aber jeder leidet darunter, eben durch die wirtschaftlichen Folgen, und haben ja Hilfe angeboten, zum Beispiel eben diese Marinemission. Und immer wieder hören wir eben von Regierungschefs, ja, wir wissen ja gar nicht, was der Trump will. Der sagt ja gar nicht, was er will genau und wann er es denn will. Also das schwelt noch immer.
0: Ja, aber die Konsequenzen, das ist ja jetzt die Frage. Also Pete Hegseth, den wir gerade gehört haben, mit diesem Statement, das er vor 2 Wochen gegeben hat, da hat er ja auch nochmal gesagt, wir werden ja übrigens Soldaten auch aus Europa abziehen. Und zwar auch 5000 Soldaten sollen da, US-Soldaten sollen eigentlich auch Deutschland verlassen. Im europäischen Maßstab sind es dann nochmal viel mehr. Ist das eine Reaktion darauf, dass man das

0: so griffig ist, Polen. Also die totale Verwirrung, werden jetzt ja oder nein US-Soldaten aus Polen abgezogen? Erst hieß es ja, dann war Aufregung in Polen, dann sagt der Präsident mit einem Tweet, nee, da kommen 5000 hin. Dann wusste man nicht, sind das die, die aus Deutschland abgezogen werden? Aber was viel schlimmer oder bezeichnender ist, die Begründung dafür, dass Trump sagte, nee, da kommen wir dann im Gegenteil, wir schicken da mehr hin, war, weil er sagte, wir haben so ein gutes Verhältnis, habe ich mit dem polnischen Präsidenten und der denkt auch politisch so wie ich. Paraphrasiert nicht wörtlich, aber das hat er gesagt. Ja. Und da sind wir genau bei der Grundfrage. Geht es um Risikoabschätzungen? Geht es um ein Burden-Shifting, eine Verlagerung, so dass die Europäer das auch auffangen können und es kein Chaos gibt? Oder wird da belohnt oder bestraft?
1: Mhm. Burden-Shifting ist das Stichwort auch für unser nächstes Kapitel. Ist ja spätestens seit Den Haag, dem Gipfel im letzten Jahr, ja sowieso auch festgeschrieben mit dieser berühmten Zahl, 5%. Diese 5%, die hat man sich da versprochen und in die Bücher geschrieben. Wo stehen wir denn da?
0: Sehr unterschiedlich. Also da gibt es Deutschland, die auch dank eben des großen Sondervermögens sehr viel Geld in die Rüstung tun können, sehr schnell hochfahren. Andere, auch große Länder, Frankreich oder Großbritannien, die schaffen im Moment noch nicht das 3,5%-Ziel. Und wieder andere, du hast es schon erwähnt, Spanien, die haben ja von vornherein schon in Den Haag im letzten Jahr gesagt, nö, das machen wir überhaupt nicht mit. Deshalb wird es spannend werden, auch zu gucken. Katrin, du hast das ja wahrscheinlich auch gehört, jetzt vor wenigen Tagen hat ja der US-Botschafter der NATO, Whitaker, ein offenes Briefing, deshalb können wir auch daraus zitieren, gegeben. Und der hat genau das gesagt, die Gutzahlen, die kriegen dann so eine Art Premium-Mitgliedschaft mit besonderen Zugängen und die anderen, die werden bestraft. Und dann wurde der gefragt, ja, aber wie denn? Und dann sagt er, ja, das wissen wir schon sehr genau, aber das verraten wir euch noch nicht. Und das ist für die NATO insgesamt ein Problem.
1: Ist ein Problem, aber hast du auch das Gefühl, Rutte hat schon versucht, da ein bisschen Druck rauszunehmen. Er war ja jetzt noch mal kurz in Washington, da haben wir auch schöne Bilder gesehen, wie er da, diesmal hat er goldene Charts mitgebracht, wo er dem amerikanischen Präsidenten eine Rechnung aufgemacht hat, dass er aber trotzdem schon wahnsinnig profitiert.
0: Das war schon wirklich eine ganz besondere Show. Alle sitzen da aufgereiht auf dem Sofa. Er sagt, ich zeige euch mal dann diese riesen Tafeln mit goldener Schrift und goldener Umrandung und einem Präsidenten, der da sitzt und da schien es nicht so richtig anzukommen. Der guckte weiter gelangweilt eher. Aber was der Rutte ja da gezeigt hat, und darauf willst du hinaus, der sagt ja, guck mal, 300 Milliarden, da sagte er eben, das sind die Trump-Trillions und das sind die Rüstungskäufe. Und das gibt doch Business bei dir zu Hause. Er nennt da, glaube ich, 200.000 Jobs für die US-Rüstungsindustrie. Also, weil die alle noch nicht so weit sind bei den Rüstungsausgaben, kommt er jetzt eher die NATO und Rutte mit den Rüstungskäufen. Aber eins muss man schon sagen. Man hat sich in Den Haag bei den 5% auf, das soll bis 2033 umgesetzt werden. Also in die 30er Jahre. Jetzt ist ein Jahr her und da wird schon sozusagen, kommt schon dieses Inkasso-Unternehmen und sagt, bestrafen oder loben. Das ist schon ein besonderer Umgang.
1: Mhm. Aber diese Zahlen weisen ja auch weiterhin auf ja ein Problem und ein Fakt hin, dass wir 60% der Rüstungskäufe der NATO finden weiter in den USA statt, auch weil es in Europa weiterhin noch nicht möglich ist, so viel zu kaufen.
0: Ja, total richtig. Also viel Geld, viel Verteidigungsausgaben heißt ja noch überhaupt nicht, dass man auch mehr Fähigkeiten bekommt, um sich besser zu verteidigen oder konkret wirklich Dinge zu übernehmen von den Armees. Und das ist ein Riesenproblem, auch ein Riesenproblem in Deutschland. Und das muss man jetzt sehr schnell synchronisieren. Und das wird ohne die Amerikaner zunächst mal nicht gehen. Also kurzfristig wird man weiter in Amerika kaufen, wird man gemeinsam mit Amerika produzieren, wird man auch ganz viel die Türkei brauchen. Da kommen wir auch nochmal zurück zur Türkei. Drohnen zum Beispiel, das ist eine Riesenqualität, was die Türken haben, kampferprobt, modern, nicht teuer anscheinend. Also ich bin da keine Fachfrau, aber also wird man erstmal kurzfristig überbrücken müssen und dann aber mittelfristig wirklich dahin kommen, dass man nicht mit endloser Bürokratie und immer längeren und immer teureren Produktbeschaffungsprojekten das eben auch in Europa wirklich hinkriegt.
1: Mhm. Tina, lass uns schnell noch über ein weiteres Kapitel, das habe ich die deutsche Rolle genannt, sprechen. Also wenn Merz sagt, wir machen die NATO europäischer, dann findet er sich jetzt ja auch seit kurzem in einer Situation wieder, wo alle auch auf Deutschland schauen und nicht zuletzt auch Mark Rutte.

0: Germany leads and Germany delivers. And the NATO summit in Ankara will also be all about delivery.
1: Wie sind wir jetzt als Deutschland in die Rolle gekommen, dass auch der NATO-Chef sagt, Germany leads, Deutschland führt da. Das ist ja schon eine besondere Rolle, die hat sich auch lange keiner für Deutschland vorstellen können in der NATO, oder?
2: Nee, das stimmt. Und sie lässt die Deutschen in der NATO auch nicht nur beglückt jetzt so als Musterschüler dastehen, sondern die sagen alle, die haben mir das auch gesagt, es ist nicht einfach, weil wir müssen das europäisch ausbalancieren. Frankreich guckt da auch schon sehr argwöhnig drauf, aber Wie sind Sie da hingekommen? Ja, weil Sie einfach dank des Sondervermögens sehr viel Geld eben wirklich ausgeben können für Verteidigung, auch für die Verteidigung der NATO. Das können viele nicht. Wir müssen uns das klar machen, damit wir nicht nur mit Milliarden jonglieren. 2027 wird Deutschland so viel finanzieren der NATO-Ausgaben wie Frankreich und Großbritannien zusammen. Und Deutschland übernimmt auch mehr Verantwortung, muss man auch sagen. Es ist nicht nur Geld, es ist die deutsche Brigade in Litauen. Da gab es gerade erst eine riesige Übung. Das sind die, die wirklich auch da sind, wo möglicherweise Russland mal am ehesten testen könnte, wie ernst das denn so gemeint ist mit der Abschreckung. Also die ganze Ostflanke, da sind die Europäer, aber auch vor allem die Deutschen sehr aktiv. Nur, wenn der Rütte dann sagt, ja und sie leaden, sie führen auch, dann muss man das schon ein bisschen kritischer sehen und sagen, na ja, also ganz viele Rüstungsprojekte in Deutschland, die hängen einfach. Die hängen und die scheitern. Also wegen dieser endlosen Beschaffung, es dauert zu lang, es ist zu teuer. Da kann man FCAS nennen, gerade in Stöpsel gezogen. Dieses vor allem deutsch-französische, auch mit spanischer Beteiligung. Projekt ist aber auch jetzt gerade von Pistorius das deutsch-niederländische Fregattenprojekt der Stöpsel gezogen worden. Das sind Beispiele, die gescheitert sind oder wackeln, weil Deutschland bei der Beschaffung eben hinterherhängt.
1: Mhm. Das ist gut, dass du die alle erwähnst, weil was wir wahrscheinlich in den nächsten Tagen vor allem hören und sehen werden, sind eigentlich Erfolgsmeldungen, weil man ja insgesamt, damit springen schon mal ein paar Tage vor oder zumindest deine Prognose, Tina, im allerbesten Fall endet dieser Gipfel wieder mit einem großen Topf und mit vielen, vielen Zusagen, vor allem für die Ukraine. Oder was würdest du sagen, kommt im besten Fall raus aus diesem Gipfel?
2: Zur Ukraine, das ist ganz wichtig, weil sich einfach so wahnsinnig viel verschoben hat. Die sind kein Bittsteller mehr. Die kommen hier auch in der Position der Stärke. Die wissen auch, wie man kämpft und wie man Drohnen entwickelt. Aber sie werden eben auch mehr Geld bekommen. 70 Milliarden jetzt für 2 Jahre. Wobei auch da muss man sagen, da ist das europäische Geld, die 40 Milliarden der EU sind damit drin. Was kommt raus? Ich glaube, das wird wieder kein leichter Gipfel. Allen ist klar, egal ob der im Eklat endet oder ob er smooth vonstatten geht, die NATO muss europäischer werden, damit sie transatlantisch bleibt. Das ist ja diese Überschrift, die hier überall jetzt genannt wird und die auch der Kanzler genannt hat. Und das stimmt. Und ich werde sehr genau hingucken bei zwei Fragen, nämlich bei der Schlusserklärung vor allem, was steht da zu Russland? Also in Den Haag war dieser Satz Bedrohung Russlands völlig verwässert worden. Es scheint so zu sein, dass der Trump da gerade doch Russland wieder eher als Problem sieht und dass er möglicherweise diese Schlusserklärung ein sehr viel härterer Satz zu Russland drinstehen könnte, so wie früher auf den NATO-Gipfeln.
1: Und Tina, auch weil viele denken, es ist schon ein gutes Omen, dass er auch in Evian bereit war, also vor 2 Wochen beim G7-Gipfel, ein Dokument zu unterschreiben, wo ganz klar Russland als Aggressor genannt wurde und auch er mit unterschrieben hat, dass man den Druck auf Russland erhöhen möchte. Da haben ja viele gesagt, das ist eine gute Vorlage für Ankara.
2: Ja, ganz genau, ganz genau. Das wird spannend sein. Und das andere, was ich ganz spannend finde, ist, ob wirklich nochmal Artikel 5, also dieses Versprechen, wenn ein NATO-Mitglied angegriffen wird, dann sind alle da, ob das auch nochmal hervorgehoben wird, das scheint auch der Fall zu sein. Und das sind so 2 Dinge, die sicherlich auch nochmal spannend sind zu beobachten.
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350 Jahre USA. Bei uns ist bereits der 5. Juli angebrochen, aber in den Vereinigten Staaten, da ist es noch 4. Juli 2026. Donald Trump will sprechen. Wir blicken gleich auf die Lage in Washington und wir fragen, wie steht es eigentlich um die Verfassung der USA zurzeit? Bis gleich.

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1: Um 3 Uhr mit Gabriela Kühne. In Erfurt geht heute der Bundesparteitag der AfD zu Ende. Auf der Tagesordnung des Parteitages stehen Anträge zu Änderungen der Parteisatzung. Aus Erfurt Peter Eichenberg.
2: Mehrere Anträge haben zum Ziel, die Gruppe Generation Deutschland enger in die Strukturen der Partei einzubinden. Die neue Nachwuchsorganisation der AfD war erst Ende vergangenen Jahres gegründet worden, nachdem sich der frühere Parteinachwuchs Junge Alternative im März 2025 auch auf Druck der Parteispitze aufgelöst hatte. Zum Abschluss wollen heute die Co-Vorsitzenden Weidel und Chrupalla noch einmal zu den Delegierten sprechen. Beide waren gestern im Amt bestätigt worden. Mehrere 10.000 Menschen hatten gestern in Erfurt gegen den AfD-Parteitag protestiert. Größere Zwischenfälle blieben laut Polizei bei den Kundgebungen und Blockaden aus. Thüringens Innenminister Mayer zeigte sich zufrieden. Die Proteste seien bunt und laut gewesen.
1: Verteidigungsminister Pistorius rechnet damit, dass eine dreistellige Zahl an Soldaten dazu verpflichtet werden muss, die Bundeswehrbrigade in Litauen zu unterstützen. Konkret sagte der Minister der Bild am Sonntag, er rede von unter 1.000 Soldaten. Bisher habe die Bundeswehr die Mehrzahl der Dienstposten mühelos mit Freiwilligen besetzen können, so Pistorius. Der Aufbau der Bundeswehrbrigade mit rund 4.800 Soldaten soll nächstes Jahr abgeschlossen sein. Im Iran haben tausende Menschen am Beginn der Trauerfeiern für den ehemaligen obersten Führer Ayatollah Khamenei teilgenommen. 6 Tage lang soll die Leiche Khameneis an verschiedenen Orten im Iran und im benachbarten Irak aufgebahrt werden. Die Trauerfeierlichkeiten gelten auch als Machtdemonstration. Vor mehr als 4 Monaten war der Machthaber bei einem Luftangriff im Irankrieg von den USA getötet worden. Khamenei hatte die Islamische Republik 37 Jahre lang mit brutaler Härte geführt. Frankreich steht im Viertelfinale der Fußball-Weltmeisterschaft. Die Mannschaft setzte sich im Achtelfinale mit 1:0 gegen Paraguay durch. Aus dem ARD-WM-Team Michael Küster.
3: Frankreich hat sich schwer getan mit den Defensivkünstlern aus Paraguay. Am Ende reichte ein verwandelter Foul-Elfmeter von Superstar Kylian Mbappé für den knappen 1:0-Erfolg in Philadelphia. Der Vize-Weltmeister steht damit im Viertelfinale und trifft dort am kommenden Donnerstag auf Marokko. Die Nordafrikaner hatten schon zuvor ihr Viertelfinalticket gebucht nach einem 3:0 über Kanada. Damit ist der erste von 3 WM-Gastgebern ausgeschieden.
1: Das waren die Nachrichten. Das Wetter in Deutschland. Tagsüber im äußersten Südwesten länger Sonne, meist trocken, sonst Wolkenschauer und vereinzelt Gewitter. 19 Grad auf Sylt bis 31 Grad im Breisgau. Die Zeit, es ist 3:03 Uhr.
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4: Die A1 Hamburg Richtung Bremen ist zwischen Hamburg-Stillhorn und Harburg wegen Brückenarbeiten bis morgen ca. 5 Uhr gesperrt. Die Umleitung führt über die U76. Die A1 Köln-Euskirchen ist zwischen Erftstadt und Kreuz-Bliesheim in beiden Richtungen wegen Bauarbeiten bis morgen früh etwa 5 Uhr gesperrt. Die A2 Dortmund Richtung Hannover ist zwischen Kamener Kreuz und Hamm wegen Bauarbeiten bis morgen früh ebenfalls gesperrt. Die A10 Dreieck Werder Richtung Dreieck Havelland ist zwischen Potsdam Nord und Berlin Spandau wegen Bauarbeiten bis ca. 20 Uhr gesperrt. Die A42 Kamp-Lindfort Richtung Dortmund ist zwischen Oberhausen Zentrum und Kreuz Essen Nord wegen Bauarbeiten bis zum 13. Juli täglich zwischen 22 Uhr und 5 Uhr morgens gesperrt. Die A59 Bonn Richtung Köln ist zwischen dem Dreieck Porz und Köln-Rath bis morgen früh gesperrt. Die A61 Mönchengladbach Richtung Koblenz ist zwischen Miel und Rheinbach nach einem Unfall weiterhin gesperrt. Die A81 Singen Richtung Stuttgart ist zwischen Böblingen-Hulb und Böblingen-Ost wegen Reparaturarbeiten bis 8 Uhr gesperrt. Die Umleitung erfolgt über die U11 und U13 durch Sindelfingen. Das war's vom Verkehr. Ihnen eine gute und freie Fahrt.
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4: Und die kommt wie immer vom Norddeutschen Rundfunk in Hamburg mit Detlef Karg im Studio. Heute ist der 5. Juli in den USA, aber ist noch Tag 4 dieses Monats der Nationalfeiertag. Und dieser Independence Day jährt sich zum 250. Mal. Im ganzen Land sind Veranstaltungen und Paraden geplant. Im Zentrum steht natürlich die Hauptstadt Washington und schwülheiße Temperaturen sind dort im Sommer die Regel, wie auch entlang der ganzen Ostküste. Mein Kollege Philipp Kaveh hat vorhin in der ARD-Infonacht darüber mit unserer Korrespondentin Nina Barth in Washington gesprochen und sie gefragt, ob sich die Hitze in der Hauptstadt auf die Feierlichkeiten auswirkt.
5: Ja, also wir haben jetzt im Moment hier gerade 37 Grad, gefühlt über 40, und Meteorologen haben gesagt, die gefühlte Temperatur könnte bei 46 Grad heute liegen, und dann haben sich die Organisatoren entschieden, die Parade abzusagen. Alles andere findet wie geplant statt auf der National Mall. Das ist ja der Grünstreifen, der vom Kapitol zum Lincoln Memorial führt. Da findet zurzeit so eine Art Volksfest statt. Das findet auch heute statt. Das war gestern für mehrere Stunden evakuiert, weil es eben so heiß war. Heute findet es statt und dort wird auch Donald Trump heute Abend eine Rede halten. Und heute Morgen zum Beispiel gab es im Nationalarchiv eine Veranstaltung. Da wurde die Unabhängigkeitserklärung von 1776 verlesen. Die liegt auch in diesem Gebäude. Da standen die Menschen trotz der Hitze Schlange und wollten da rein und sich eben die Unabhängigkeitserklärung anschauen.
6: Es gibt Berichte, haben wir hier gerade gesehen, dass Rechtsextreme durch Washington marschiert sind. Maskierte Mitglieder der Patriot Front. Was wissen Sie darüber?
5: Ich habe die selbst nicht gesehen. Ich habe auch Videos gesehen und tatsächlich scheint es so zu sein, dass die aufmarschiert sind. Aber vor etwa 3 oder 4 Stunden hat sich die Gruppe wohl aufgelöst. Das ist das, was ich hier aber auch in den sozialen Medien tatsächlich nur verfolgen kann. Denn ich war jetzt bis eben auf der National Mall und beim Nationalarchiv und dort sind sie nicht aufgetaucht. Aber offensichtlich sind sie tatsächlich in der Stadt demonstrieren und es sind auch Gegendemonstranten unterwegs, die eben Anti-Trump-Plakate hochhalten, die habe ich vorhin gesehen.
6: Die USA begehen den Jahrestag in einer politisch tief gespaltenen Lage. Ist der heutige Tag somit auch Trumps größte Wahlkampfveranstaltung vor den Zwischenwahlen im November?
5: Das müssen wir abwarten, aber sehr wahrscheinlich, dass das so kommt. Donald Trump hat auch angekündigt, das wird seine spektakulärste Kundgebung, die er jemals gehalten hat. Und er hat ja auch gestern Abend gesprochen in South Dakota beim Nationaldenkmal Mount Rushmore. Und das war auch auf jeden Fall eine politische Rede. Er hat vor Kommunismus in den USA gewarnt. Er hat seine innenpolitischen Gegner beschimpft. Und ich glaube, das wird heute Abend ganz ähnlich sein, wenn er hier in Washington auftritt. Also er wird die Stunde nutzen, um eben Wahlkampf zu machen vor den Midterms.
6: Den Begriff Kommunismus, den verwendet Donald Trump in letzter Zeit häufiger, um linke innenpolitische Gegner zu attackieren. Wie kommt das?
5: Das liegt daran, dass in letzter Zeit hier in den USA nicht Kommunisten, aber Sozialisten, die sich als Demokraten aus dem sozialistischen Flügel Vorwahlen für die Midterms gewonnen haben. Und das ist Wasser auf die Mühlen von Donald Trump, weil er sagt, schaut euch an, die Demokraten, schaut euch an, welche Kandidaten da gewählt werden. Und dann spricht er eben von Kommunismus, obwohl das natürlich nicht richtig ist.
6: Die gefühlten über 40 Grad, die Sie angesprochen haben, die sind für Trump offenbar kein Hinweis, sich doch mal mit Klimapolitik zu befassen. Im Gegenteil, die Rede, die er jetzt für heute Nacht ankündigt, gegen 4.30 Uhr unserer Zeit, was dürfte von der zu erwarten sein?
5: Also ich glaube, es wird ähnlich sein wie das, was wir gestern in Mount Rushmore gehört haben, bei Mount Rushmore. Er wird vor den innenpolitischen Gegnern warnen. Er wird alles dafür tun, dass die Demokraten bei den Midterms nicht die Wahl gewinnen sozusagen und die Mehrheit dann im Kongress übernehmen. Das ist durchaus möglich, das ist sogar ziemlich wahrscheinlich. Und Donald Trump wird eben davor warnen, er wird ein schwarzes Bild der Zukunft der USA zeichnen, wenn die Demokraten an der Macht wären. Das, glaube ich, ist das, was wir heute Abend hören werden von ihm.
4: Einschätzungen von Nina Barth in Washington. Ja, und mein Kollege Philipp Kaveh hat mit ihr vor einigen Stunden gesprochen. Jetzt erreichen uns aber gerade Fernsehbilder, unter anderem von der BBC aus Washington, dass die geplante Feier dort auf der National Mall wohl nicht stattfinden wird, weil ein Unwetter aufgezogen ist. Dort wird gerade alles evakuiert, sehr zur Enttäuschung der Menschen
7: dort vor Ort natürlich, die lange auf dieses Event gewartet haben. Andererseits meldet die Nachrichtenagentur Reuters, Trump sagt, er will seine Rede halten, egal was da komme. Wir werden schauen und Sie weiter in der ARD-Infonacht auf dem Laufenden halten. 250 Jahre ist es also her, dass sich damals die 13 britischen Kolonien vom König und vom Mutterland losgesagt haben. Damit wurde einerseits eine moderne Staatsform aus der Taufe gehoben, die das Verständnis und das Bild von Demokratie weltweit geprägt hat. Andererseits ist das Jubiläum natürlich auch Anlass, über die Schattenseiten und die Gründungskonflikte der modernen Demokratie der Vereinigten Staaten nachzudenken. Und das tut jetzt für uns Max Bauer.
8: Dieser Feiertag gehört dem weißen Amerika, nicht mir. Ihr könnt jubeln, ich muss trauern. Das sagte der US-Politiker Frederick Douglass Mitte des 19. Jahrhunderts über den 4. Juli. Frederick Douglass war selbst versklavt worden und konnte fliehen. Er wurde einer der wortmächtigsten Gegner der Sklaverei in den USA. Rassismus und Sklaverei, Vertreibung und massenhafte Ermordung der indigenen Amerikaner, sie traten nicht erst später auf, sondern waren bereits da, als die USA sich am 4. Juli 1776 für unabhängig erklärten vom britischen Mutterland. Am Anfang der Unabhängigkeitserklärung standen die Werte von Aufklärung und Menschenrechten. Alle Menschen sind gleich geschaffen, ihre unveräußerlichen Rechte sind Life, Liberty and the Pursuit of Happiness, Leben, Freiheit und das Streben nach Glück.
9: Wenn man diese politische Formeln, diese verdichtete politische Philosophie, eine aufklärungsorientierte, menschenrechtsorientierte, universalistische politische Philosophie, wenn man auf die fokussiert ist, dann muss man sagen, dass die Vereinigten Staaten sich in ihrer Identität von vornherein verbanden mit genau diesen Ideen.
8: Sagt Matthias Kumm, Juraprofessor an der New York University und der Humboldt-Universität Berlin. Doch gleich ein paar Sätze weiter im Text der Unabhängigkeitserklärung steckt die dunkle US-Geschichte. Der weniger bekannte Teil ist eine Anklage. Es wird genau aufgelistet, warum der britische König Georg III. Die Rechte der Kolonien verletzt habe. Darunter Warnungen vor, Zitat, inneren Aufständen durch die Sklaven aus Afrika und der Karibik, die damals in allen 13 Kolonien zur Arbeit gezwungen wurden. Und der Vorwurf, die britische Krone habe die, Zitat, unbarmherzigen wilden Indianer, die alles niedermetzeln, auf die Kolonialisten in den Grenzgebieten der Appalachen losgelassen. Die Sklaven und die indigenen Amerikaner, eine Bedrohung für die freien Siedler. Auch diese problematische Sichtweise enthält die Unabhängigkeitserklärung von 1776 bereits.
9: Zu diesem Zeitpunkt waren alle Kolonien Sklavenhalterkolonien.
8: So US-Verfassungsexperte Kumm. Die Spannungen und Widersprüche im Gründungstext der USA zeige sich auch in der Person seines Hauptautors Thomas Jefferson.
9: Jefferson selbst, er war ein ernster Aufklärer, ein klassischer Bürger der gebildeten Aufklärung, ein Staatsmann, ein Architekt, ein Jurist, all das. Und gleichzeitig war ein Sklavenhalter.
8: Die USA als Land der Freiheit und als Land der Unterdrückung. Dieses Spannungsverhältnis spiegelt sich auch in den verschiedenen Lesarten des 4. Juli. Diese seien entweder Optimist,

0: optimistisch, dass den USA bei allen Fehlern der Fortschritt zu Freedom and Democracy für alle gelingen wird. Oder sie sind kritisch und wollen das Aufklärungsprojekt USA als Lüge entlarven. Unter Donald Trump und der MAGA-Bewegung sei jetzt eine dritte Lesart immer mächtiger geworden, sagt Matthias Kumm.
1: Dass man die Geschichte erzählt als eine Geschichte, wie wir im Laufe der Zeit doch so richtig schön groß und stark geworden sind. Wie aus einer kleinen Truppe von Siedlern, von gottfürchtenden Siedlern, die Unterdrückung entflohen sind, die dann sich als Unternehmer, als hart anpackende Abenteurer und als fromme Menschen gleichsam einen eigenen Staat aufgebaut haben und der dann immer mehr expandierte territorial, immer ökonomischer erfolgreicher wurde und immer militärisch mächtiger wurde.
0: Donald Trump versuche, den 4. Juli umzudeuten. Vor allem über den Begriff der Unabhängigkeit, der als Rechtfertigung seiner Zollpolitik und dem Ziel, Mauern zu errichten, dienen solle. Dabei hätten die Akteure der Unabhängigkeit von 1776 im Grunde genau das Gegenteil angestrebt, nämlich freien, weltoffenen Handel und Bündnisse mit anderen Staaten, beispielsweise mit Frankreich. Ob die USA die Ideale von 1776 wiederbeleben können, ist völlig offen. Verfassungsexperte Kumm sieht die USA an einem kritischen Punkt. Einem autokratisch agierenden Präsidenten Grenzen setzen, das sei im System der Checks and Balances eine Aufgabe für den Supreme Court. Der hat zuletzt aber Urteile gefällt, die die Macht des US-Präsidenten eher weniger kontrollieren. Solche Urteile böten jedoch die Gefahr, das demokratische System auszuhöhlen.
2: Informationen waren das von Max Bauer.
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2: Und es wird gleich 3.15 Uhr, Viertel nach drei. Gut 1,5 Wochen ist das verheerende Doppelerdbeben in Venezuela jetzt her. Nun verlassen die ersten internationalen Rettungsteams das mittelamerikanische Land. Die Wahrscheinlichkeit, dort noch Lebende unter den Trümmern zu finden, ist fast aussichtslos. Nach dem Schock beginnt nun die Trauer. Viele obdachlos gewordene Familien wissen nicht, wie es weitergeht, denn die Häuser fehlen. Vor allem Kinder leiden natürlich auch unter diesen Eindrücken und der Ungewissheit. Anne Demmer mit einer Reportage aus Caracas.
4: Ein Mann im Spider-Man-Kostüm macht einen Salto. Er ist umringt von Müttern mit ihren Kindern. Ein paar Meter weiter spielen Jugendliche Fußball. Für einen Moment scheint hier Normalität eingekehrt zu sein. Der Parque del Este, ein Stadtpark mitten in Caracas, ist für mehrere hundert Menschen ein Zufluchtsort geworden. Überall auf den Grünflächen stehen jetzt Iglo-Zelte. Eine junge Mutter sitzt auf einem Handtuch vor ihrer provisorischen Behausung. Wir wissen noch nicht, wie lange wir hier bleiben müssen. Bisher gibt es keine Informationen. Mal sehen, was sie uns sagen, wie lange das hier noch geht. Wir sind zu viert, zwei Kinder und dann noch mein Mann. Ihre kleine 7-jährige Tochter schmiegt sich an sie, dreht schüchtern ihren Kopf weg. Sie ist ein bisschen nervös. Sie steht unter Schock. Hier kann sie sich wenigstens ablenken. Es gibt hier einige Kinder, die von der Situation traumatisiert sind. Sie erschrecken sich ganz schnell. Was die Familien im Park in diesen Tagen wirklich brauchen, versuchen Andrea Figallo und ihre Kolleginnen herauszufinden. Die beiden Psychologiestudentinnen laufen von Zelt zu Zelt. Wir wollen einen Plan erarbeiten, um zu sehen, wie wir diese Bedürfnisse der Menschen hier decken können. Nicht nur die materiellen, sondern auch die psychosozialen Bedürfnisse. In den ersten 72 Stunden sahen die freiwilligen Helferinnen Kinder, die weder sprechen, schlafen noch essen konnten, erzählen sie. Besonders betroffen sind diejenigen, die das Erdbeben hautnah miterlebt haben und aus La Guaira stammen. In dieser Region am Meer, entlang der Küstenstraße, sind 12-stöckige Häuser komplett in sich zusammengestürzt. Die seelischen Folgen sind immens. Es gab viele Kinder, die unter nächtlichen Angstzuständen gelitten haben. Sie haben Freunde, Klassenkameraden und Familienmitglieder verloren. Jetzt sehen wir ein bisschen mehr Offenheit. Die Kinder wirken schon etwas stabiler. Dennoch herrscht immer noch große Angst. Die Kinder spielen, dass die Häuser einstürzen. Sie malen Bilder zu diesem Thema, das, was ihnen passiert ist. Aktivitäten gibt es für die Kinder viele. Doch die spielerische Ablenkung im Park stößt an ihre Grenzen. Die Kinder brauchen auch Struktur, sie brauchen Routinen und sie brauchen, soweit das in dieser Situation überhaupt möglich ist, Sicherheit. Während die Organisationen sichere Strukturen fordern, versuchen die Familien im Park weiterhin ihren Alltag zu bewältigen. Das 7-jährige Mädchen weicht auch Tage nach dem Erdbeben nicht von der Seite ihrer Mutter. Auf die

0: Frage, was sie hier im Camp spielt, sagt sie:
1: Sanado, que están enfermos.
0: Ich spiele Ärztin, die alle Verletzten des Erdbebens heil macht.
2: Eine Reportage aus Caracas war das von Anne Dämer. Mittlerweile werden rund 3000 Tote gemeldet in Venezuela. Durch die Hitzewelle in den vergangenen Wochen ist der Wasserverbrauch natürlich in Deutschland stark angestiegen. Aber die öffentlichen Sparappelle, die es teilweise gab, haben Wirkung gezeigt. Blicken wir einmal nach München. Dort ist der Verbrauch wieder gesunken. Aber die Situation bleibt angespannt, heißt es von der neuen Taskforce Wasser der Stadt München. Auch bayernweit ist die Lage in manchen Regionen und Städten noch nicht ganz auf Normalniveau. Mehr dazu von Katrin Bohlmann.
3: Wie konnte es so weit kommen, fragte der Herr über Münchens Wasser, Hermann Löhner, bei der letzten Stadtratssitzung vor wenigen Tagen. Seit 2 Jahren leitet der Franke den Bereich Wassergewinnung der Landeshauptstadt. Schon länger sei der Pegel im Tiefflug, die Behörden seien stets informiert gewesen, sagte Hermann Löhner. Dabei galt München bisher immer als wasserreiche Stadt. Das ist jetzt offenbar nicht mehr so. Der Grundwasserpegel ist auf einem historischen Tiefstand, trotz des Regens vor kurzem. Oberbürgermeister Dominik Krause ruft zum Wassersparen auf. Auf Instagram wendet er sich an die Münchnerinnen und Münchner.
4: Wir werden als Stadt unverzüglich Maßnahmen zum Wassersparen ergreifen. Wir schalten 10 unserer größten Zierbrunnen ab. Allein das spart knapp die Hälfte des Wasserverbrauchs aller Münchner Brunnen. Darunter ist zum Beispiel auch der Fischbrunnen am Marienplatz. Der Wasserverbrauch von Sportflächen und Schwimmbädern wird auf ein Minimum reduziert. Die Feuerwehr wird weniger wasserintensive Übungen machen. Unsere städtischen Maßnahmen reichen aber leider nicht aus, um die Situation mittelfristig zu entschärfen. Deshalb nochmal die Bitte, vermeidet unnötigen Verbrauch da, wo es nur geht.
3: Also ein Appell, noch kein Verbot. Der Bayerische Städtetag begrüßt die Münchner Maßnahmen, um Wasser zu sparen. Sprecher Achim Singh.
5: Wasser ist ein kostbares Gut. Die Menschen sind gewöhnt gewesen, dass sie den Wasserhahn aufmachen und dass das Wasser in exzellenter Trinkwasserqualität sprudelt. Die Menschen haben sich bislang zu wenig Gedanken darum gemacht, wo das Trinkwasser herkommt. Und damit wird eindrucksvoll belegt, dass Wasser wertvoll ist und dass Wasser leider ein endliches Gut ist, mit dem wir behutsam umgehen müssen. Und wir müssen jetzt eben Wasser sparen.
3: Wasserknappheit sei in anderen Regionen Bayerns schon seit Jahren ein Dauerthema. So der Städtetag, vor allem in Nordbayern, in der Oberpfalz und Franken. Auch jetzt appelliert Würzburg, bewusst mit Wasser umzugehen.
6: Schon kleine Änderungen im Alltag entlasten die Versorgung spürbar, wenn viele mitmachen. Gerade an den heißesten Tagen ist das wichtiger denn je. Welche Maßnahmen helfen, hat die Trinkwasserversorgung Würzburg, kurz TWV, zusammengestellt. Den Garten mit Regenwasser statt Trinkwasser gießen, auf das Auffüllen von Pools und das Autowaschen verzichten und bei der Körperpflege sparsam sein.
3: Regensburg meldet keine Probleme mit der Wasserversorgung. Dennoch fordert die Stadt einen sensiblen Umgang mit dem kostbaren Gut Wasser. Trotz Wasserknappheit stellt das zuständige Landesamt für Umwelt klar, die Trinkwasserversorgung in Bayern ist gesichert.
2: Etwas,
3: auch in München.
2: Etwas zu wenig Wasser in Bayern, das war eine Reportage von Katrin Bohlmann.
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2: Vor genau 100 Jahren hat die erste Zugspitzbahn ihren Betrieb aufgenommen und Volkert Lenz blickt zurück.
8: Offiziell war es vielleicht gar kein Wettrennen, doch inoffiziell bestimmt. Wer würde es als erstes schaffen, eine Bahn auf die Zugspitze zu bauen? Die Bayern oder die Tiroler? Schon seit dem 15. Jahrhundert verläuft genau über den 2962 Meter hohen Gipfel des Zugspitzmassivs die Grenze zwischen den beiden, konkurrierenden Kulturräumen. Nach 2 Jahren Bauzeit ist es an einem Sommertag 1926 soweit. Eine Seilbahn nimmt vom österreichischen Ehrwald aus ihren Betrieb auf.
9: Am 5. Juli 1926 begann mit der Eröffnung der Tiroler Zugspitzbahn eine neue Ära. Die einst unbesteigbare Zugspitze wurde für Bergbegeisterte aus aller Welt zugänglich. Hinter diesem Erfolg steht eine kraftvolle Verbindung von Vision, Mut und Tatkraft.
8: So ist es in der Festschrift zum 100. Jubiläum zu lesen. Weil es sich um die erste Seilbahn Nordtirols und die zweite in Österreich überhaupt handelt, kommt reichlich Prominenz zur Eröffnung. Der Vizekanzler, sein Verkehrsminister, der Landeshauptmann und. Die alpine Touristenattraktion erfreut sich reger Beliebtheit ab dem ersten Tag. So vermelden die Innsbrucker Nachrichten:
10: Aus Ehrwald wird uns telegrafiert. Am 6. und 7. des

0: Monats wurden jedes Mal über 500 Personen befördert. Die Beförderung geht vollständig reibungslos vor sich und die Bahn wäre leicht in der Lage, insbesondere in den späten Nachmittagsstunden noch einen bedeutend stärkeren Verkehr zu bewältigen. Sämtliche Reisende äußern ihre vollste Zufriedenheit über die bequeme Beförderungsart auf einen der schönsten deutschen Berge.
1: Die Kabinenfahrt von Ehrwald endet seinerzeit nicht etwa am Zugspitzgipfel, sondern am sogenannten Kamm auf rund 2800 Meter Höhe. Von dort müssen die Touristen erstmal durch einen 1 Kilometer langen Stollen zum Zugspitzplatt, um dann noch über den damaligen Zugspitzgletscher zum Gipfel aufzusteigen. 1928 zieht die deutsche Seite nach und beginnt mit dem Bau der Bayerischen Zugspitzbahn. 2 Jahre später ist die 19 Kilometer lange Schienenstrecke zwischen Garmisch-Partenkirchen und dem Zugspitzplatt fertig. Und schon damals tobt ein ideologischer Streit darum, ob es überhaupt sein muss, dass man Touristen auf Bergspitzen bringt. Der Deutsche und Österreichische Alpenverein beschließt auf seiner Hauptversammlung in Rosenheim schon 1924:
2: Man sieht in dem Bau der Zugspitzbahn einen schweren Angriff auf den Frieden und die Ursprünglichkeit der Berge. Eine Sünd an der Natur, die umso schlimmer ist, als für die Allgemeinheit nicht das geringste Bedürfnis dazu vorliegt, als sie an dem höchsten Berg des Deutschen Reiches begangen wird. Und als sie in einer Zeit begangen wird, wo es heißt, an der Natur zu retten, was irgend zu retten ist.
1: Heutzutage ist die Zugspitze ein wahrer Touristenmagnet. Mehr als 500.000 Menschen lassen sich jedes Jahr dort hinaufgondeln. Denn 1963 bauen die Bayern eine Seilbahn vom Eibsee quasi direkt durch die Zugspitznordwand bis auf den Gipfel. Die Arbeiten im Hochgebirge, in winterlichem Eis, Schnee und Sturm beeindrucken seinerzeit nicht nur einen Reporter der Wochenschau.
3: Deutschlands höchste Baustelle ist auch im Winter in Betrieb. Hier wird bei 28 Grad Kälte an der Vollendung der Seilschwebebahn Eibsee-Zugspitze gearbeitet.
1: Mittlerweile stehen 2 Bergstationen direkt auf dem Gipfel, der vielen Alpenfreunden durch die Bebauung als verschandelt gilt. Eine Seilbahn kommt von Tirol, die andere von Bayern herauf. Die erste Bahn gen Zugspitze nahm am 5. Juli 1926 den Betrieb auf. Das war heute vor 100 Jahren.
4: Und das war Volkert Lenz mit dem Stichtag.
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6: Es war ein äußerst zähes Achtelfinale in Philadelphia. Frankreich besiegte Deutschland, schreckt Paraguay mit 1:0 durch einen Elfmeter, verwandelt von, wie sollte es anders sein, Mbappé. Zuvor war der eingewechselte Dribbelkünstler Doué gefoult worden.
7: Mbappé weiß natürlich, wer da im Kasten steht. Der Elfmeter-Hexer vom Deutschlandspiel. Orlando Gil, Mbappé, läuft an, verzögert, schießt, Tor! Mbappé! 1-0, Equipe Tricolore, allez les bleus! Es hat fast 70 Minuten gedauert. Aber jetzt nochmal das Tor im Achtelfinale von Philadelphia. Und der Meister persönlich schiebt den ganz lässig rechts unten rein gegen den Elfmeter-Killer.
6: Es war keine Glanzleistung der Franzosen. Lange Zeit tat sich der große Favorit schwer. Nun steht er im Viertelfinale und trifft dort auf Marokko. Die Nordafrikaner besiegten vor den Augen von The Great One Eishockey-Legende Wayne Gretzky seine Kanadier mit 3:0. Jens-Jörg Rieck hat die Partie gesehen.
8: Erst ein Doppelschlag von Azzedine Onayi brachte Marokko wieder auf Kurs. Der Afrikameister, der in der ersten Halbzeit auch noch die verletzungsbedingte Herausnahme seines bis dahin besten Torschützen im Turnier, des Neubayern Saibari, verkraften musste, rettete sich mit ein bisschen Glück mit 0:0 in die Pause. Doch mit den Toren kamen bei den jetzt seit 34 Spielen ungeschlagenen Nordafrikanern die Sicherheit zurück. Sofiane Rahimi nutzte dann einen Konter in der Nachspielzeit zum 3:0 Endstand. Mit Kanada verabschiedet sich damit der erste Co-Gastgeber nach seiner bislang besten WM aus dem Turnier. Und Marokko trifft auf Frankreich.
6: Apropos Frankreich, die Tour de France ist gestartet, allerdings in Barcelona. Dort gab es ein Mannschaftszeitfahren über 19,6 Kilometer. Holger Gerska hat mitgefiebert.
9: Das große Duell der beiden Großmeister entschied Jonas Vingegaard für sich. Der Däne trägt das gelbe Trikot auf der 2. Etappe. Er war am Ende mit seiner Mannschaft 11 Sekunden schneller als der Vorjahrssieger der Tour de France, Tadej Pogacar aus Slowenien. Beide Mannschaften lieferten sich vor etwa 100.000 Zuschauern in Barcelona Gegner einen großen Schlagabtausch. Das war ein spannendes, ein taktisch geprägtes Mannschaftszeitfahren. Das deutsche Team Red Bull mit seinen beiden Kapitänen Remco Evenepoel und Florian Lipowitz wurde am Ende Fünfter. Das bedeutet, dass es etwas Rückstand gibt in der Gesamtwertung. Florian Lipowitz, der Vorjahrsdritte, fuhr gut, aber nicht sehr gut. Er verlor auf seinen Teamkollegen, auf den dreimaligen Weltmeister im Einzelzeitfahren, auf den Belgier Remco Evenepoel, aber nur minimale 16 Sekunden.
6: 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In der trifft er morgen auf den Tschechen Jiří Lehečka. Bereits heute ist Jan-Lennard Struff mit seinem Achtelfinale dran. Gegner ist Hubert Hurkacz. Und dem Struffi drückt Zverev ganz besonders die Daumen.
10: Ich bin sehr, sehr glücklich, wie er spielt. Ich bin sehr, sehr glücklich über die Matches, die er gewonnen hat. Ich finde, dass er in einer fantastischen Form ist. Und gegen wen spielt er jetzt? Das kann er auch gewinnen. Also, und dann steht er zum ersten Mal in seiner Karriere im Viertelfinale von Grand Slam. Und das würde ich ihm unfassbar gönnen.
6: Sascha freut sich für Struffi. 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WM-Spitzenreiter Kimi Antonelli hat sich die Pole Position für den Großen Preis von Großbritannien gesichert. Der Italiener verwies in Silverstone Charles Leclerc im Ferrari auf Platz 2. Dritter im Qualifying wurde Lokalmatador Lewis Hamilton im zweiten Ferrari. Nico Hülkenberg verpasste die Top 10. Der Audi-Pilot musste sich mit Platz 13 begnügen. Das Rennen wird um 16 Uhr gestartet.
4: Stefanie Lavoie war das mit dem Sport.

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1: Um 3.30 Uhr mit Gabriela Kühne. Heute geht der Bundesparteitag der AfD zu Ende. Gestern wurden Weidel und Chrupalla wieder zum neuen Bundesvorstand gewählt. Aus Erfurt Dagmar Schlichting.
2: Zum Abschluss wird das alte und neu gewählte Spitzenduo Weidel-Chrupalla noch einmal zu den Delegierten sprechen. Vorher, da stehen noch kleinere Anträge auf dem Programm, da geht es auch darum, die Nachwuchsorganisation Generation Deutschland stärker in die Parteiarbeit einzubinden. Kontroversen werden auch an Tag 2 nicht erwartet, vor allem wohl auch deshalb, um den Wahlkämpfern in Sachsen-Anhalt, Mecklenburg-Vorpommern und Berlin keine Steine in den Weg zu legen. Von diesem Parteitag soll vor allem ein Signal der Geschlossenheit ausgehen und in Erinnerung bleiben, dass die Partei vor Selbstbewusstsein nur so strotzt.
1: Nach den schweren Erdbeben in Venezuela ist die Zahl der Todesopfer auf fast 3.000 gestiegen. Zudem wurden offiziellen Angaben zufolge knapp 16.600 Verletzte registriert. Über 16.000 Menschen verloren zudem ihr Zuhause. Tausende werden weiterhin vermisst. Die Regierung von Venezuela möchte nach den schweren Erdbeben einen ersten Fonds für den Wiederaufbau von knapp 175 Millionen Euro einrichten. Die zentralen Feiern zum 250-jährigen Bestehen der USA sind am Abend Ortszeit in Washington unterbrochen worden. Wegen eines drohenden Gewitters wurde die National Mall im Zentrum der US-Hauptstadt evakuiert. Dort wollte US-Präsident Trump eigentlich eine Kundgebung halten. Tausende Besucher mussten das Gelände verlassen. Trump kündigte an, seine Rede zu halten, komme was wolle. Begleitet werden sollte das Ereignis wie üblich von einem großen Feuerwerk. Papst Leo XIV. Hat die Flüchtlingspolitik der Europäischen Union kritisiert. Bei einem Besuch auf der italienischen Mittelmeerinsel Lampedusa sagte der Papst, viele Tote unter den Migranten, die über das Meer kämen, seien Opfer von falschen oder ausgebliebenen Entscheidungen der EU. Aus Rom Lisa Weiß.
3: Zuvor hatte Leo schon am Inselfriedhof Blume niedergelegt für die Migrantinnen und Migranten, die bei der gefährlichen Flucht übers Meer gestorben sind. Am sogenannten Tor Europas, an der südlichsten Spitze der Insel und im Hafen der Insel, hat er Migrantinnen und Migranten getroffen. Außerdem hat Papst Leo eine Gedenktafel gesegnet für seinen Vorgänger Papst Franziskus. Auch der hatte die Insel besucht und nach ihm wird jetzt der Pier Lampedusas benannt, wo die meisten Migrantinnen und Migranten an Land gebracht werden.
1: Das Wetter in Deutschland. Tagsüber im äußersten Südwesten länger Sonne, meist trocken, sonst Wolkenschauer und vereinzelt Gewitter. 19 Grad auf Sylt bis 31 Grad im Breisgau. Am Montag und Dienstag im Norden windiges Schauerwetter, im Süden mehr Sonne und meist trocken bei 18 Grad.

0: bis 32 Grad. Das waren die Nachrichten.
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2: Zunächst mit einer regionalen Falschfahrermeldung. Wir haben einen Falschfahrer auf der B25 Feuchtwangen-Donauwörth. Zwischen Kreisverkehr Nördlingen-Nord und Donauwörth-Nord Bergerkreuz kommt Ihnen der Falschfahrer entgegen. Ich wiederhole nochmal, falls Sie dort unterwegs sind, auf der B25 Feuchtwangen-Donauwörth. Zwischen Kreisverkehr Nördlingen-Nord und Donauwörth-Nord Bergerkreuz ist ein Falschfahrer unterwegs. Die A1 Hamburg Richtung Bremen ist zwischen Hamburg-Stillhorn und Harburg wegen Brückenarbeiten bis morgen ca. 5 Uhr gesperrt. Die Umleitung führt über die U76. Die A1 Köln-Euskirchen ist zwischen Erftstadt und Kreuz-Bliesheim in beiden Richtungen wegen Bauarbeiten bis morgen früh etwa 5 Uhr gesperrt. Die A2 Dortmund Richtung Hannover ist zwischen Kamener Kreuz und Hamm wegen Bauarbeiten bis morgen früh ebenfalls gesperrt. Die A10 Dreieck Werder Richtung Dreieck Havelland ist zwischen Potsdam Nord und Berlin Spandau wegen Bauarbeiten bis ca. 20 Uhr gesperrt. Die A42 Kamp-Lindfort Richtung Dortmund ist zwischen Oberhausen Zentrum und Kreuz Essen Nord wegen Bauarbeiten bis zum 13. Juli täglich zwischen 22 Uhr und 5 Uhr früh gesperrt. Die A59 Bonn Richtung Köln ist zwischen dem Dreieck Porz und Köln-Rath bis morgen früh gesperrt. Die A61 Mönchengladbach Richtung Koblenz ist zwischen Miel und Rheinbach nach einem Unfall weiterhin gesperrt. Und zum Schluss eine Sperrung. Die A81 Singen Richtung Stuttgart ist zwischen Böblingen-Hulb und Böblingen-Ost wegen Reparaturarbeiten noch bis 8 Uhr gesperrt. Die Umleitung erfolgt über die U11 und U13 durch Sindelfingen. Das war's vom Verkehr. Ihnen eine gute und freie Fahrt.
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2: Mit Detlef Karg im Studio willkommen. Im Osten Deutschlands könnte sie vielleicht nach den Wahlen im September regieren, die AfD aktuell in Umfragen bundesweit stärkste Kraft. Für die Partei ist das ein Erfolg, den sich auch die beiden Vorsitzenden anheften. Auf dem Bundesparteitag in Erfurt sind gestern Alice Weidel und Tino Chrupalla wiedergewählt worden. Weidel mit einem deutlich besseren Ergebnis als Chrupalla, der im Vergleich zur letzten Wahl verloren hat. Dennoch sei es eine Doppelspitze, die sich bewährt habe. Das sagt zumindest Tino Chrupalla im ARD-Interview der Woche. Und Gabor Hallas hat es mit ihm vor dem Bundesparteitag geführt.
3: Herr Chrupalla, Sie haben gerade ein Buch geschrieben, das erscheint in diesen Tagen. Warum das denn?
4: Ja, das ist eigentlich eine längere Geschichte. Eigentlich haben mich zwei Journalisten mal darauf aufmerksam gemacht, dass meine Biografie doch etwas vielleicht anders ist und sich unterscheidet zu anderen Politikern. Und das ist doch vielleicht ganz gut, wenn ich das mal zu Papier bringen würde. Und habe mich eigentlich immer lange gewehrt, weil ich eigentlich immer Politikerbücher relativ langweilig hielt. Und habe mich dann doch entschlossen, das zu machen. Habe jetzt auch gemerkt, wie viel Arbeit das eigentlich auch umfasst. Und ja, das ist eigentlich auch ein Aufruf für mich und auch natürlich auch für das Handwerk, so heißt es ja auch im Titel, auch zu zeigen, dass Quereinsteiger in die Politik sich lohnt, dass es sich auch lohnt, dafür zu kämpfen, in die Politik zu gehen, um auch die Interessen und auch die Lobby gerade aus meiner Sicht jetzt für das Handwerk mit einzubringen, was unterrepräsentiert ist aus meiner Sicht.
3: Aber Sie haben es nicht allein geschrieben, oder?
4: Nein, das ist ja jetzt nichts Außergewöhnliches, dass man natürlich hier auch Mitarbeiter und auch Mitarbeit sucht. Und das habe ich auch getan.
3: Wie läuft das dann? Also wie entsteht so ein Buch dann?
4: Na, es ist schon ein Prozess, der über ein Jahr jetzt läuft. In vielen Gesprächen, mit viel Arbeit, mit viel Lesen, mit viel Selbstzuarbeit und auch natürlich Schreiben, wo man Änderungen vornimmt. Es geht durch viele Hände, die sich das natürlich dann nachher auch anschauen. Das muss natürlich auch ein Stück weit flüssig sein. Und ich denke, das ist ganz gut gelungen.
3: Wir zeichnen das Interview am 1. Juli auf, kurz vor dem Bundesparteitag der AfD, und Sie kandidieren wieder als Parteivorsitzender, als Bundessprecher, wie es bei Ihnen heißt, gemeinsam mit Alice Weidel. Und beim letzten Mal haben Sie sich auf der Bühne ja öffentlich Ihre Liebe erklärt, also so ein bisschen mit Augenzwinkern, so habe ich es verstanden, oder wie war das gemeint?
4: Also eigentlich nicht mit Augenzwinkern, also so ehrlich sind wir schon zueinander.
3: Also Sie lieben Ihre Co-Chefin.
4: Wir mögen uns, das ist, denke ich mal, auch wichtig, dass wir uns verstehen, dass wir auch gemeinsam auch die Partei auf nie dagewesene Umfrageergebnisse, auch Wahlergebnisse geführt haben, dass es harmoniert, dass wir, ich denke, auch in der Abbildung eine promovierte Volkswirtin, Handwerksmeister, Ost und West, Frau und Mann. Ich denke, wir repräsentieren alles und das kommt der Partei und uns insgesamt ja zugute. Der Wähler akzeptiert es und möchte das auch.
3: Jetzt haben Sie in Ihrem Buch auch über Alice Weidel geschrieben.

0: und haben eben auch geschrieben, sie haben sie richtig gern und dass sie noch nicht immer alle Inhalte teilen, aber sich mittlerweile wortlos verstehen. Aber dann frage ich mich, warum widersprechen sie sich dann so häufig?
1: Wo widersprechen wir uns?
0: Naja, ein Beispiel ist das Thema Wehrpflicht. Das war, weiß nicht, ob Sie sich erinnern, an einem Tag Sommerinterviews in ARD und ZDF. Dino Chrupalla sagt, sie sind aktuell gegen die Einführung der Wehrpflicht und Annelies Weidel fast zeitgleich sagt, natürlich bleibt es bei der Wiedereinführung der Wehrpflicht, steht bei uns im Programm.
1: Ja, das ist ja in der Sache jetzt kein Widerspruch. Ich hab ja auch explizit, und Sie haben es gerade erwähnt, gesagt, aktuell. Und genauso haben wir es auch in der Bundestagsfraktion entschieden. Und da waren wir uns im Übrigen alle einig, dass wir in der aktuellen Situation, wo die Eskalation gerade im Ukraine-Krieg immer weiter vonstatten geht, wo ja wirklich an der Schwelle eines größeren, noch größeren Krieges in Europa stehen, dass wir aktuell nicht bereit sind, unsere Kinder und Jugendlichen wehrpflichtsfähig zu machen oder beziehungsweise für die Wehrpflicht zu aktivieren. Das heißt nicht, dass wir das, so wie es auch im Grundsatzprogramm steht, gegen die Wehrpflicht, wie die Wiedereinführung der Wehrpflicht sind, aber das sollte man in Friedenszeiten aktivieren.
0: Aber es ist ja schon ein Themenkomplex, wo Sie sich immer mal wieder widersprechen. Also ich erinnere mich auch, Sie werden sich auch erinnern, das war im September Ihre Pressekonferenz im Bundestag. Da stehen Sie sogar nebeneinander und es geht um die möglichen Luftraumverletzungen durch Russland. Da sagen Sie, da ist die Faktenlage nicht geklärt, vielleicht Drohnen aus Styropor oder Sperrholz. Und dann nach Ihnen spricht Frau Weidel und kommt zu einer Generalabrechnung mit Putin und sagt, er muss sich jetzt mal bewegen und er muss sich deeskalierend verhalten. Also das war ja ein offener Widerspruch.
1: Ja, nochmal, wir sind ja nur keine siamesischen Zwillinge, dass wir im Wortklang alles gleich sagen müssen. Natürlich, und das habe ich ja auch immer gesagt, gibt es unterschiedliche Meinungen auch zu unterschiedlichen Themengebieten. Das ist, denke ich mal, auch in der Doppelspitze ganz normal. Und am Ende ist es aber auch ein Spiegelbild der Partei, was wir repräsentieren. Also deswegen ist das auch nicht schlimm. Finde ich auch nicht schlimm. Inhaltliche Diskussion heißt ja noch lange nicht, dass ich mich mit der Person, dass ich die Person nicht leiden kann oder dass ich mit der nicht zusammenarbeiten mag. Also von daher ist das für mich völlig normal, dass man auch inhaltliche Unterschiede hat. Die werden ausgeräumt, die werden ausdiskutiert. Am Ende ist auch unser Kurs, was den Ukraine-Krieg angeht und auch was die Friedensaktivitäten angeht, einheitlich.
0: Warum brauchen Sie denn als AfD eine Doppelspitze? Das ist ja eher so was, das macht die SPD, das machen die Grünen. Warum braucht die AfD eine?
1: Ja, es hat sich bewährt. Ganz einfach muss man sagen, wir haben jetzt, wie gesagt, seit 4 Jahren eine Doppelspitze, die sich bewährt hat. Wir hatten vorher sogar eine Dreierspitze, ganz am Anfang der AfD, dann eine Doppelspitze Chrupalla-Meuthen, die nicht funktioniert hat. So ehrlich muss man sein. Und ja, aber der eine Vorsitzende hat auch die Konsequenzen gezogen. Gott sei Dank hat die Partei verlassen. Da waren wir bei 9-10% in den Umfragen. Danach kam die Doppelspitze Chrupalla-Weidel. Die aktuellen Umfragen kennen Sie. Also von daher hat sich das absolut bewährt. Es zeigt auch die Breite in einer pluralistischen Partei, die wir abdecken, themenmäßig. Und es kam uns, wie gesagt, nur zugute. Und warum sollen wir an einem Erfolgsmodell aktuell was ändern?
0: Was kann denn Alice Weidel besser als Sie?
1: Es ist eine Arbeitsaufteilung zwischen uns und ich fange jetzt nicht an zu sagen, der macht das besser, der macht das schlechter. Wie gesagt, wir haben die Breite in unserer Partei und ich bin froh, dass ich sie an meiner Seite habe und ich denke, das geht ihr genauso. Aktuell kann ich mir zum Beispiel aus meiner Sicht nicht vorstellen, die Partei alleine führen zu müssen oder zu wollen, weil von der Aufgabenbreite, die man hat, auch von den vielen Wahlkämpfen, die wir haben, ist diese Aufgabenteilung wirklich für uns als Partei sinnvoll und nochmal, erfolgsbringend, das kann man nicht anders sagen.
0: Wenn Sie jetzt zum Parteitag nach Erfurt fahren, dann erwartet Sie eine Menge Protest. Womit rechnen Sie denn?
1: Ja, ich hoffe, dass es insgesamt natürlich friedlich bleibt, dass keine verletzten Beamten und Polizisten von diesen Blockaden, die ja angekündigt wurden, von vielen Parteien im Übrigen, auch von Gewerkschaften. Ich muss auch mal ein bisschen schmunzeln, mich mal besorgt das in dahingehend, wenn ich von friedlichen Blockaden höre, was ja im Endeffekt Gesetzesbrüche sind, wenn man Teilnehmer auch daran hindert, zu einem Parteitag einer demokratischen Partei zu gelangen. Also wenn das verhindert wird und wenn man auch Straßen blockiert, hoffe ich, dass der Rechtsstaat auch hier dementsprechend reagiert. Mich verwundert aber, wie leise es doch in den Medien ist, dass man auch Aufrufe gerade von der Linkspartei, von Politikern der Grünen hört, die sich wirklich anmaßen, diesen Parteitag verhindern zu wollen. Und das ist wirklich einer Demokratie absolut abträglich. Stellen Sie sich den Aufschrei vor, ich oder unsere Partei würde dazu aufrufen, den CDU-Parteitag oder den SPD-Parteitag zu blockieren. Ich denke, das gehört zu einer Demokratie dazu, dass man sich versammeln darf, dass man sich natürlich auch dort der Vorstandswahlen stellt. übrigens nach dem Parteiengesetz unbedingt erforderlich. Das ist absolut vom Grundgesetz gedeckt. Und dass man sich sowas mittlerweile erkämpfen muss, zeigt eigentlich die gesamte Situation in

0: Deutschland.
1: Die machen das, sagen sie immer wieder, weil sie Angst haben vor der AfD. Ich meine, sie sind in Teilen eine rechtsextreme Partei. In 4 Bundesländern sind sie gesichert rechtsextremistisch. Gerade jetzt, der neue Verfassungsschutzbericht sagt 28.000 Rechtsextremisten in der AfD. Das ist mehr als jeder Dritte von ihren Parteimitgliedern. Treibt sie das um?
0: Es treibt mich dahingehend um, dass ich gerne erfahren würde wollen, wie man auf diese Zahl kommt und was die Bemessungsgrenze einer solchen Zahl ist. Also dann würde ich wirklich bitten, dass der Verfassungsschutz uns A oder auch den Behörden mal die Listen vorlegt. Was wirft man der Person XY vor? Was ist der konkrete Bewertungsgrundlage, dass die Person XY ein Extremist ist?
1: Aber haben Sie denn eine Ahnung oder wie würden Sie Rechtsextremismus definieren?
0: Nochmal, für mich ist Rechtsextremismus das, wenn man mit Gewalt gegen die freiheitlich-demokratische Grundordnung vorgeht, wenn man das gegen das Grundgesetz verstößt. Und das sehe ich in unseren Mitgliedern nicht. Und wenn es diese Dinge gäbe, dann wären wir als Partei auch tätig. Das haben wir in der Vergangenheit getan und das werden wir auch in Zukunft tun. Aber ich möchte wissen, ich meine, ich muss mich gegen was rechtfertigen, wo ich nicht weiß, was mir konkret vorgeworfen wird. Also die Schuldumkehr machen wir bitte noch nicht. Oder die gibt es in Deutschland Gott sei Dank noch nicht. Also von daher hätte ich gern ganz klar gewusst, was ist die Bemessungsgrundlage, bin ich vielleicht selbst einer derjenigen, der als extremistisch eingestuft werde? Wenn ja, was ist die Grundlage? Dann kann ich dagegen vorgehen, dann kann ich aber auch gegebenenfalls, wenn es so wäre, was dort mir vorgeworfen wird und wenn das bestätigt ist, dann kann ich auch dementsprechend mein Verhalten ändern. Also man muss doch auch dem Gegenüber und auch den Personen, die man beschuldigt, die Möglichkeit geben, sich dagegen zu wehren. Ich denke, das gehört auch in einen Rechtsstaat dazu.
1: Ein Landesverband, der als rechtsextremistisch eingestuft ist, ist ja Thüringen und der Landeschef Björn Höcke, der hat jetzt gerade aktuell, geht es ja viel um Fußball und da hat er geschrieben, auf X nichts darf bleiben. Kein Volk, keine Tradition, keine Identität. Die Globalisten wollen alles auflösen. Und dann hat er gesagt, wenn die Fußballer heute das Trikot tauschen, weiß man gar nicht, wer von welcher Mannschaft ist. Ist das für Sie rechtsextrem, so eine Aussage?
0: Nein, ich meine, also ich würde das jetzt nicht als rechtsextrem sagen. Ich meine, das ist ja auch bei Vereinsmannschaften so, wenn die Mannschaften ihre Trikots tauschen, wenn man sich nicht im Fußball auskennt, könnte man diese Unterscheidung auch nicht mehr trennen.
1: So meint das ja nicht.
0: Also ich weiß nicht, was er meint. Da sind wir wieder bei dem Punkt, ich kann nicht für Björn Höcke sprechen, was er mit dieser Aussage meint. Da müssten Sie ihn wirklich selbst fragen. Für mich spielt das keine Rolle, aus welchem Land ein Fußballspieler noch dazu kommt, wenn er hier deutscher Staatsbürger ist, wenn er sich hier integriert hat, wenn er die deutsche Sprache kann, dann ist es für mich ein deutscher Staatsbürger und dann fiebere ich beim Fußball genauso mit wie bei anderen Sportereignissen genauso. Also da mache ich überhaupt keine Unterscheidung, das sollte man auch nicht tun.
1: Jetzt haben Sie als Partei ja eine Unvereinbarkeitsliste, da gibt es auch eine Kategorie Rechtsextremismus. Vereine, Organisationen, also die NPD steht zum Beispiel drauf heute, die Heimat oder die Identitäre Bewegung. Also wie haben Sie die ausgewählt? Also auf welcher Grundlage?
0: Das ist teilweise noch aus alten Verfassungsschutzberichten, die Grundlage, die wir genommen haben, um natürlich uns auch vor Unterwanderung, und das ist der Hauptgrund der Unvereinbarkeitsliste, zu schützen. Das heißt, dass Personen, die bereits in diesen Vereinen oder beziehungsweise in diesen Organisationen oder Parteien Mitglied gewesen sind, nicht Mitglied der AfD werden oder sein können. Das ist die Grundlage der Unvereinbarkeitsliste. Wenn man das nach einer gewissen Zeit oder nach konkreter Prüfung werden möchte, dann gibt es die Ausnahme, dass man mit 2/3 Mehrheit einer Untergliederung, also eines Kreis- oder beziehungsweise Landesvorstandes, auch Mitglied der AfD werden kann. Also diese Möglichkeit gibt es auch.
1: Jetzt ist Martin Sellner, ein Rechtsextremist aus Österreich, Kopf der Identitären Bewegung. Und Sie haben als Parteispitze empfohlen, da lieber Abstand zu halten. Aber es haben sich nicht alle in der Partei an diese Anregung gehalten. Es gibt immer wieder Treffen mit Martin Sellner. Die Brandenburger Landtagsabgeordnete Lena Cottrell saß zum Beispiel mit Martin Sellner zusammen. Warum halten die sich nicht an ihre Vorgaben aus der Parteispitze?
0: Also es gibt bei uns keine Kontaktschuld. Das will ich ganz klar sagen. Das widerspricht sich. Es gibt, und das ist die Vorgabe des Bundesvorstandes, es soll keine Veranstaltungen, AfD-Veranstaltungen mit Herrn Sellner geben. Daran hat sich bis jetzt jeder gehalten. Nichtsdestotrotz kann man natürlich auch um die Unterschiede, und die gibt es definitiv, zu Herrn Sellner und auch zu seinen Migrationsplänen darzulegen, kann man sich mit ihm unterhalten. Sollte man sich auch unterhalten, wenn man die Unterschiede erstmal klar machen möchte und vor allen Dingen, wenn man auch die Meinung des anderen erstmal sich anhört. Ich finde, das ist gerade in diesen jetzigen Zeiten wichtig, dass man ins Gespräch kommt. Ob man das jetzt nun in großen Veranstaltungen jeden Tag mit Herrn Sellner machen muss, halte ich auch nicht für unbedingt zielführend. Ob uns das als Partei weiterbringt, denn ich denke, wir haben ein so gutes Parteiprogramm, dass man auch ohne Herrn Sellner sehr gut vertreten kann.

0: Hoffnung weiterhin zu Extremisten. Ist das eine berechtigte Sorge?
1: Nochmal, damit wird sich der nächste Bundesvorstand beschäftigen und ich bin auch auf das Votum des Bundesparteitages gespannt, ob man sich überhaupt mit diesem Antrag beschäftigt.
0: Sie hören das ARD-Interview der Woche mit dem AfD-Chef Tino Chrupalla und wir zeichnen das in Dresden auf, also in Ostdeutschland und hier im Osten hat Björn Höcke gesagt, über den haben wir schon gesprochen, leben noch die echten Deutschen, im Westen leben deutsch sprechende Amerikaner. Was haben Sie gedacht, als Sie das gehört oder gesehen haben?
1: Ja, nun muss man der Ehrlichkeit halber sagen, das ist ein Zitat, was Björn Höcke selbst zitiert hat. Ja, also er hat sich das auch nicht, und ich habe mit ihm darüber auch nachher gesprochen, er hat sich das auch nicht selbst zu eigen gemacht. Ja, ansonsten ist es natürlich, wenn man das so aus dem Kontext herausreißt und wie gesagt, das wurde teilweise getan, ist es unglücklich und ich denke, das trägt auch nicht unbedingt zum Zusammenhalt in Deutschland bei. Halte diese Diskussion für absolut überflüssig.
0: Jetzt wird er gewählt in zwei Bundesländern oder wenn man Berlin mit dazu nimmt, in drei Bundesländern in Ostdeutschland. Warum sollten die Menschen AfD wählen bei der nächsten Landtagswahl?
1: Ich denke, dass es dringend notwendig ist, dass es in Deutschland einen echten Politikwechsel gibt. Und ich denke, das erlebe ich auch bei vielen Veranstaltungen, im Übrigen nicht bloß im Osten, auch im Westen, dass die Bürger wirklich an diesen Politikwechsel in Form von nicht bloß von Meinungsfreiheit, was ja auch ein riesiges Thema ist, aber auch von den wirtschaftlichen Problemen in diesem Land, auch von der Thematik Krieg oder Frieden, ja auch einfach um den Realitätsverlust dieser Bundesregierung auch wahrzunehmen, dass es hier noch eine Partei gibt, die sich um die wirklichen Sorgen und Nöte dieser Bevölkerung kümmert und die vor allen Dingen auch diese Sorgen nicht bloß aufnimmt und mit nach Berlin nimmt, wie man so schön sagt, sondern sie wirklich angeht, um den Bürgern auch eine Perspektive, den Unternehmen, den Handwerkern, den mittelständischen Unternehmen eine Perspektive zu geben und aufzuzeigen, dass es sich lohnt, in Deutschland wieder anzupacken, dass es endlich einen Ruck geben muss und dass man vor allen Dingen die innere Spaltung überwinden muss.
0: Gehört zu den Sorgen der Menschen denn die Schulpflicht? Weil die AfD in Sachsen-Anhalt möchte ja die Schulpflicht abschaffen, will eine Bildungspflicht einführen, also ermöglichen, wenn ich es richtig verstanden habe, dass Kinder auch zu Hause unterrichtet werden können. Ist das ein gutes Thema, was da gesetzt wurde?
1: Ja, das ist ein Teilthema, was die Medien jetzt gerne rausgreifen, um uns dort in Widerspruch zu verwickeln. Ich halte das für absolut legitimes Thema, dass man auch über dieses Thema reden muss und sollte. Ich meine, man muss ja mal insgesamt davon sprechen, wir brauchen in Deutschland endlich eine Bildungspflicht und wie vor allen Dingen der Staat die letzten Jahre, ja fast Jahrzehnte, versagt hat, was Bildung angeht. Wenn man sich einfach den Schulausfall anschaut, wenn man sich einfach anschaut, wie viele Lehrer immer noch in den Schulen fehlen, dass man das überhaupt nicht mehr gewährleisten kann. Jetzt uns vorzuwerfen, wir würden hier an die Schulpflicht ran wollen und sozusagen die Kinder nicht mehr in den Schulen beschulen, das wollen wir. Das wollen wir so überhaupt nicht. Ja, wir wollen einfach dahingehend auch die Möglichkeiten eröffnen, dass es die Dinge auch gibt, dass man im Homeschooling, wenn man die Möglichkeiten hat, und das werden nicht sehr viele sein, da brauchen wir uns überhaupt nicht darüber lange diskutieren, dass es die Möglichkeit gibt, auch das im Homeschooling durchzuführen. Am Ende muss es darum gehen, dass wir das Bildungsniveau insgesamt in Deutschland, Deutsch, Mathe, die Grundrechenarten und auch das Lesen und Schreiben wieder mehr fördern.
0: Aber hätten Sie sich das zugetraut? Ich meine, Sie sind Vater, Ihre Kinder zu Hause zu unterrichten?
1: Ich kann es überhaupt nicht realisieren. Ich könnte eventuell Privatlehrer realisieren, wenn ich das wollte. Diese Entscheidung sollte man den Eltern einfach überlassen. Das ist ein Stück weit Freiheit.
0: Lassen Sie uns am Ende nochmal auf Ihr Buch zurückkommen. Da schreiben Sie auch, haben Sie ja angesprochen, über Ihre Zeit als Malermeister und über den Fürst-Pückler-Park. Damit geht's los. Das in Bad Muskau, nicht so weit von hier, weil wir zeichnen ja in Dresden auf. Sie haben da gearbeitet. Was haben Sie da gemacht?
1: Ja, ich habe da über 6, 7, 8 Jahre fast an der Sanierung des Schlosses aktiv mitgewirkt, habe fast die komplette Innenarbeit auch dort geleistet. Und das ist natürlich für mich auch eine sehr prägende Zeit gewesen meines Firmenaufbaus. In dieser Zeit hat sich meine Firma auch wirtschaftlich so gut entwickelt, dass ich bis zu 10 Angestellte hatte. Und ja, es macht mich einfach auch natürlich ein Stück weit stolz, bleibende Werte geschaffen zu haben, die man heute noch sieht. Das inspiriert mich und das motiviert mich auch, das an die Jugend weiterzutragen, auch für das Handwerk zu werben. Ich finde es absolut wichtig, dass junge Menschen auch aktiv ins Handwerk gehen, weil man, wie gesagt, auch dort wirtschaftlich sehr gute Erfolge erzielen kann und sich auch frei und motivierend entwickeln kann. Und das ist so mein Antrieb.
0: Sie schreiben da auch über die Eröffnung, dass Sie eingeladen waren, aber auch Politiker eingeladen waren. Und dann gab es irgendwie unterschiedliches Buffet. Habe ich das richtig verstanden?
1: Ja, das war so eine prägende Situation, die mich damals zu der Zeit eigentlich auch wieder in die Politik gebracht hat. Das sage ich ganz, ganz offen, weil ich dort erlebt habe, die Unterscheidung zwischen Politik und Mittelstand oder die Unterscheidung auch
0: ich glaube,
1: der
0: Sie
1: Wähler.
0: Sie haben Pöbel geschrieben sogar.
1: Ja, im Endeffekt, wie man eigentlich auch mit den Arbeitern, mit den Leistern in diesem Land, mit den Wertschöpfern, so will ich es

0: Zeichnen in diesem Land umgegangen ist und was sich ja im Prinzip weiterentwickelt hat bis heute. Wenn man eine Unterscheidung macht zwischen denjenigen Gästen, die das Schloss gebaut haben, mit den Architekten, die das mit entworfen haben, die sich aktiv da eingebracht hat, allein dahingehend, dass man die Politik separiert hat in einen anderen Raum, um das Buffet aufzubauen, mit denjenigen, die im Prinzip mit viel Schweiß, mit viel harter Arbeit, auch mit Steuerkraft, die sie ja im Endeffekt dem Staat zurückgegeben hat, in einen anderen Raum sozusagen separiert hat. Das hat mich wirklich erschreckt und das hat in mir auch was ausgemacht. Das sage ich ganz offen.
1: Machen Sie das als AfD heute anders?
0: Ja, mit Sicherheit. Wir machen Bürgerdialoge, wo wir alle einladen, wo jeder herzlich eingeladen ist. Und auch ich persönlich mache keine Unterscheidung in Form von Herkunft, in Form von Bildungsstand. Das sollte man auch nicht tun, weil dazu ist der Mensch insgesamt viel zu wertvoll. Und da spaltet die Gesellschaft. Und wie gesagt, diese Spaltung, das ist zumindest mein Antrieb, die möchte ich auch überwinden, denn die vertieft sich ja in vielen Bereichen in diesem Land immer mehr.
1: Sie wollen es in der Tat anders machen, aber es gab ja vor einigen Monaten einen Skandal, der viele beschäftigt hat. Da ging es um die Vetternwirtschaft. Sachsen-Anhalt zum Beispiel war betroffen. Und ich meine, wie erklären Sie es dann dem Pöbel in Anführungszeichen, dass eine halbe Fußballmannschaft angestellt wird oder dass der Vater von Ulrich Siegmund, Spitzenkandidat in Sachsen-Anhalt, für, ich glaube, 7.700 Euro als Büroleiter im Bundestag beschäftigt ist?
0: Also erstmal, ich rede jetzt nicht vom Pöbel. Ja, ich habe es ja gerade gesagt, für mich ist jeder Mensch gleich und diese Formulierung würde ich so nicht benutzen. Aber ich weiß, dass solche Formulierungen gerade im Hinblick dessen, was wir gerade besprochen haben, schon gefallen sind. Um auf die Dinge in Sachsen-Anhalt zurückzukommen, auch dort gab es eine Kommission, es wurden auch Änderungen vorgenommen. Natürlich gab es innerhalb der Partei auch diese Diskussion, die ich auch richtig empfand, und die wurden abgestellt. Und ich denke, das ist auch ein Prozess, den man auch mal würdigen muss, wenn es diese Fehler gegeben hat, dass man diese abgestellt hat. Es waren alles keine Beschäftigungsverhältnisse, die rechtswidrig waren. Auch das gehört zur Wahrheit dazu. Sie sind alle erlaubt, aber natürlich in der Form, dass man vielleicht mal in sich geht und sagt, ist das okay, kann man das wirklich auch mit eigenen Gewissen vereinbaren. Das haben diejenigen Beteiligten getan und haben auch Änderungen vorgenommen.
1: Aber fanden Sie es okay, wie Herr Siegmund reagiert hat? Ich meine, der hat so ein bisschen das so weggelacht, hat gesagt, ja, wir müssen doch wissen, wem wir vertrauen können. Am Ende ist da jemand vom Verfassungsschutz oder von Korrektiv und hat dann irgendwie die Anfrage vom ZDF zerknüllt. Also war das der richtige Umgang?
0: Ja, ich meine, im Endeffekt ist es natürlich eine Frage des Vertrauens, wen man einstellt und mit wem man zusammenarbeitet. Und man muss sich einfach auch mal in die Historie unserer Partei auch versetzen. Ich habe selbst mit bei mir hier auch in Sachsen, mein Kreisverband, mit aufgebaut, wem man vertraut und wie man diese Partei aufgebaut hat. Da waren natürlich viele Bekannte, ja auch teilweise Verwandte mit dabei, die einem geholfen haben, hier auf der grünen Wiese sozusagen die Partei aufzubauen. Und dass man natürlich auch noch zu diesen Kontakt hat und auch weiter aufbaut. Ich finde, das ist ganz normal. Nichtsdestotrotz muss man diese Unterscheidung geben. Auch Herr Siegmund hat aus seiner Sicht wunderbar erklärt und ist da aus meiner Sicht über jeden Zweifel erhaben.
1: Sie haben gerade von den Anfängen der Partei gesprochen. Jetzt ist Sommer 26. Die AfD führt in den Umfragen. Bundesweit stärkste Kraft laut Umfragen. Was denken Sie, wo stehen Sie in einem Jahr? Gibt es da die Brandmauer noch?
0: Das müssen Sie die CDU fragen. Die Brandmauer haben wir nicht gebaut. Die CDU hat sich hinter dieser Brandmauer eingemauert und wird sozusagen sprichwörtlich gegrillt. Es nutzt der CDU ja nichts, man sieht's ja. Und gerade im Osten sehen die Bürger immer mehr, dass es hier eigentlich nur noch eine Alternative gibt. Ich habe das vor einigen Jahren schon gesagt, dass wir dann eben auch keinen Koalitionspartner mehr brauchen, dass wir dann an einer absoluten Mehrheit sehr wohl dran sein können. Da wurde ich belächelt. Mittlerweile haben wir diese Situation, zumindest wenn man nach Sachsen-Anhalt schaut, auch die Umfragewerte in Mecklenburg-Vorpommern sind sehr gut. Ich hoffe, dass wir diese Umfragewerte verstetigen können und dass wir natürlich auch die Wahlen deutlich gewinnen. Das hoffe ich für unser Land und aber auch für die vielen Bürger in diesem Land.
2: Sagt der AfD-Co-Vorsitzende Tino Chrupalla im ARD-Interview der Woche mit meinem Kollegen Gabor Halas. Und jetzt haben wir noch einen Hörtipp für Sie.
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1: Um 4 Uhr mit Gabriela Kühne. In Erfurt geht heute der Bundesparteitag der AfD zu Ende. Auf der Tagesordnung des Parteitages stehen Anträge zu Änderungen der Parteisatzung. Aus Erfurt Peter Eichenberg.
2: Mehrere Anträge haben zum Ziel, die Gruppe Generation Deutschland enger in die Strukturen der Partei einzubinden. Die neue Nachwuchsorganisation der AfD war erst Ende vergangenen Jahres gegründet worden, nachdem sich der frühere Parteinachwuchs Junge Alternative im März 2025 auch auf Druck der Parteispitze aufgelöst hatte. Zum Abschluss wollen heute die Co-Vorsitzenden Weidel und Chrupalla noch einmal zu den Delegierten sprechen. Beide waren gestern im Amt bestätigt worden. Mehrere 10.000 Menschen hatten gestern in Erfurt gegen den AfD-Parteitag protestiert. Größere Zwischenfälle blieben laut Polizei bei den Kundgebungen und Blockaden aus. Thüringens Innenminister Mayer zeigte sich zufrieden. Die Proteste seien bunt und laut gewesen.
1: Verteidigungsminister Pistorius rechnet damit, dass eine dreistellige Zahl an Soldaten dazu verpflichtet werden muss, die Bundeswehrbrigade in Litauen zu unterstützen. Konkret sagte der Minister der Bild am Sonntag, er rede von unter 1.000 Soldaten. Bisher habe die Bundeswehr die Mehrzahl der Dienstposten mühelos mit Freiwilligen besetzen können, so Pistorius. Der Aufbau der Bundeswehrbrigade mit rund 4.800 Soldaten soll nächstes Jahr abgeschlossen sein. 4 von 10 Beschäftigten in Deutschland glauben einer neuen Erhebung zufolge nicht, dass sie ihren Job bis zum Erreichen des Renteneintrittsalters ausüben können. Besonders im Handwerk, in der Pflege und in anderen körperlich oder psychisch belastenden Berufen zweifelt sogar etwa die Hälfte der Beschäftigten daran. Das berichten die Sonntagszeitungen der Funke Mediengruppe unter Berufung auf eine Auswertung des Deutschen Gewerkschaftsbundes. Für die Analyse wurden knapp 28.000 Beschäftigte im Zeitraum von 2022 bis 2026 befragt. Frankreich steht im Viertelfinale der Fußball-Weltmeisterschaft. Die Mannschaft setzte sich im Achtelfinale mit 1:0 gegen Paraguay durch. Aus dem ARD-WM-Team Michael Küster.
3: Frankreich hat sich schwer getan mit den Defensivkünstlern aus Paraguay. Am Ende reichte ein verwandelter Foul-Elfmeter von Superstar Kylian Mbappé für den knappen 1:0-Erfolg in Philadelphia. Der Vize-Weltmeister steht damit im Viertelfinale und trifft dort am kommenden Donnerstag auf Marokko. Die Nordafrikaner hatten schon zuvor ihr Viertelfinalticket gebucht nach einem 3:0 über Kanada. Damit ist der erste von 3 WM-Gastgebern ausgeschieden.
1: Das waren die Nachrichten. Das Wetter in Deutschland. Tagsüber im äußersten Südwesten länger Sonne, meist trocken, sonst Wolkenschauer und vereinzelte Gewitter. 19 Grad auf Sylt bis 31 Grad im Breisgau. Die Zeit, es ist 4.03 Uhr.
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4: Die A1 Hamburg Richtung Bremen ist zwischen Hamburg-Stillhorn und Harburg wegen Brückenarbeiten bis morgen ca. 5 Uhr gesperrt. Die Umleitung führt über die U76. Nochmal die A1 Köln Richtung Euskirchen, da ist die Fahrbahn zwischen Erftstadt und Kreuz-Bliesheim in beiden Richtungen wegen Bauarbeiten bis morgen früh etwa 5 Uhr gesperrt. Die A2 Dortmund Richtung Hannover ist zwischen Kamener Kreuz und Hamm wegen Bauarbeiten bis morgen früh gesperrt. Die A10 Dreieck Werder Richtung Dreieck Havelland ist zwischen Potsdam Nord und Berlin-Spandau wegen Bauarbeiten bis ca. 20 Uhr gesperrt. Die A42 Kamp-Lindfort Richtung Dortmund ist zwischen Oberhausen Zentrum und Kreuz Essen Nord wegen Bauarbeiten bis zum 13. Juli täglich zwischen 22 Uhr und 5 Uhr gesperrt. Die A29

0: 50. Bonn Richtung Köln ist zwischen dem Dreieck Porz und Köln-Rath bis morgen früh gesperrt. Die A61 Mönchengladbach Richtung Koblenz ist zwischen Miel und Rheinbach nach einem Unfall vorübergehend gesperrt. Und die A81 Singen Richtung Stuttgart ist zwischen Böblingen-Hulb und Böblingen-Ost wegen Reparaturarbeiten bis 8 Uhr gesperrt. Die Umleitung erfolgt über die U11 und U13 durch Sindelfingen. Das war's vom Verkehr. Ihnen eine gute und sichere Fahrt.
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0: Heute mit Detlef Karg im Studio hier bei NDR Info in Hamburg. Aktuelle Informationen und Hintergründe bis 6 Uhr. Beim Bundesparteitag der AfD in Erfurt sind Alice Weidel und Tino Chrupalla als Parteichefs wiedergewählt worden. Weidel konnte dabei ihr Ergebnis von vor 2 Jahren leicht verbessern. Chrupalla hingegen büßte über 10 Prozentpunkte ein. Gegenkandidaten hatten die beiden in diesem Jahr erneut nicht. Die angekündigten Proteste rund um die Veranstaltung verliefen weitgehend friedlich. Der Parteitag konnte ungestört verlaufen, auch weil die Teilnehmer bereits am sehr frühen Morgen auf dem Messegelände, wo der Parteitag stattfand, eingetroffen waren. Dagmar Pepping hat das Treffen für uns verfolgt.
2: Ausnahmezustand am frühen Morgen in der Erfurter Innenstadt. Demonstranten blockieren einen großen Platz, haben sich zum Teil auf Straßenbahngleisen festgeklebt. Ein Großaufgebot der Polizei ist im Einsatz, sichert den Weg zum Messegelände, das weiträumig abgesperrt ist. Neben der Parteitagshalle eine große Protestdemo.
3: Alle zusammen gegen den Faschismus! Alle zusammen gegen den Faschismus!
2: In der Halle begrüßt Björn Höcke, der AfD-Landesvorsitzende von Thüringen, die rund 600 Delegierten.
4: Draußen vor der Halle, da stehen die Verlierer der Geschichte. Hier in der Halle sind die Sieger der Geschichte versammelt. In diesem Sinne, liebe Freunde, es lebe unsere AfD, es lebe unser geliebtes deutsches Vaterland, es lebe das wahre Europa. Herzlich willkommen in Erfurt!
2: Die Delegierten im Saal schwenken große schwarz-rot-goldene Fahnen. Die AfD will in Erfurt Selbstbewusstsein und Siegesgewissheit ausstrahlen. In bundesweiten Meinungsumfragen liegt die Partei auf Platz 1. Die Strategie, die AfD auszugrenzen, sei gescheitert, sagt Höcke in Richtung der anderen Parteien, die er als Kartellparteien bezeichnet.
4: Denn diese Brandmauer hat uns groß gemacht und jetzt sind wir stärkste Kraft in Deutschland und werden in Kürze die ersten Regierungschefs im Osten begrüßen dürfen.
2: Im September wird in Sachsen-Anhalt, Mecklenburg-Vorpommern und Berlin gewählt. In Sachsen-Anhalt könnte Spitzenkandidat Ulrich Siegmund der erste Ministerpräsident der AfD werden.
5: Die CDU macht Politik gegen die Deutschen, gegen Deutschland, gegen die Interessen in unserem Land. Wir sind die neue Volkspartei.
2: Ruft Parteichefin Alice Weidel selbstbewusst in den Saal. Die anderen Parteien würden ihr blaues Wunder erleben. Die AfD sei bereit, Verantwortung zu übernehmen. Ihre Versprechen, das erneuerbare Energiengesetz abschaffen, weg mit dem Verbrennerverbot, zurück zur Kernenergie, eine echte Migrationswende mit geschlossenen Grenzen.
5: Wir werden rigoros abschieben, denn unser Land hat Besseres verdient. Wir brauchen Sicherheit in unserem Land.
2: Alice Weidel wird in Erfurt mit einem guten Ergebnis als Parteichefin wiedergewählt. Rund 81%, etwas mehr als beim letzten Mal. Ihr Co-Vorsitzender Tino Chrupalla schneidet bei seiner Wiederwahl deutlich schwächer ab. Er bekommt nur rund 70% der Stimmen. Ein potenzieller Streitpunkt für den Parteitag wurde in Erfurt gleich zu Beginn abgeräumt. Der Antrag einer Gruppe rund um Björn Höcke, die sogenannte Unvereinbarkeitsliste der AfD zu überarbeiten, wurde von der Tagesordnung genommen. Diese Liste regelt bislang, welchen extremistischen Organisationen AfD-Mitglieder nicht angehören dürfen. Dazu gehört beispielsweise die rechtsextreme Identitäre Bewegung. Der Bundesvorstand hat auf dem Parteitag zugesagt, die Unvereinbarkeitsliste innerhalb eines Jahres zu überarbeiten.
0: Dagmar Pepping berichtete aus Erfurt vom ersten Tag des AfD-Bundesparteitags. Heute folgt Tag 2. Alice Weidel und Tino Chrupalla bleiben also die Vorsitzenden der AfD. In den ARD-Tagesthemen hat mein Kollege Ingo Zamperoni mit Tino Chrupalla gesprochen und ihn gefragt, wie er sein Wahlergebnis von 70% deutet, denn vor 2 Jahren hatte er ja noch knapp über 80% erhalten.
6: Ja, was heißt gerade noch 70%?

0: Das sind zwei Drittel der Delegierten, die mich gewählt haben. Und wenn man das so schön im Fußball oder im Sport vergleichen würde, man kann eben nicht immer 3:0 oder 2:0 gewinnen. Diesmal war es ein 2:1 Sieg. Das motiviert mich für die nächsten zwei Jahre. Und andere fliegen im Elfmeterschießen raus. Also von daher bin ich wirklich zufrieden, als mittlerweile dienstältester AfD-Vorsitzender dieses Ergebnis auch erzielt zu haben.
1: Und dennoch gibt es Gründe für diesen dann doch Dämpfer. Und hinzu kommt ein anderer Punkt. Vor zwei Jahren lagen Sie vor Alice Weidel an der Doppelspitze. Jetzt hat Alice Weidel die Nase deutlich vorn. Sehen wir da eine neue Hackordnung an der Parteispitze?
0: Ja, das ist eigentlich die Konsequenz einer Doppelspitze. Man wechselt sich eben in den Siegen sozusagen ab. Nochmal, also auch die Delegierten haben hier für beide Vorsitzende, für Alice Weidel, genauso wie für mich ein gutes Ergebnis, für mich ein etwas schlechteres Ergebnis, jawohl. Aber nochmal, das ist natürlich auch normal, wenn man als Parteivorsitzender auch Dinge auch intern anspricht, die vielleicht nicht jedem passen mögen. Das gehört einfach dazu. Ich hätte mir bei 100% eher Gedanken gemacht.
1: Es wurden ja heute nicht nur Sie beide an der Spitze, sondern auch drei Stellvertreter gewählt. Und einzig Stefan Möller, der enge Vertraute des Thüringer AfD-Chefs Björn Höcke, ist mit mehr als 76% klar gewählt worden. Heißt es, die eigentliche Machtbasis der AfD steht hinter Höcke?
0: Wissen Sie, Herr Möller kenne ich mittlerweile aus der Bundestagsfraktion. Ich arbeite seit über einem Jahr mit ihm sehr vertrauensvoll zusammen. Diese permanente Chronologie, dass Herr Höcke diejenige Hackordnung in den Bundesvorstand vorgibt, die ist einfach Quatsch. Die wird natürlich gerne immer wieder von den Medien hervorgerufen, um genau dieses Bild zu erzeugen. Ich freue mich wirklich auf die Zusammenarbeit mit allen neu gewählten Abgeordneten und auch mit den neu gewählten Mitgliedern des neuen Bundesvorstandes. Wir werden die Partei fit machen für die nächsten Wahlen, für die Landtagswahlen jetzt im Osten und für die anstehende Bundestagswahl. Wir haben einen klaren Auftrag. Die Bürger erwarten von der AfD Führungsqualitäten und natürlich auch in der Politik, dass wir dieses Land wieder vom Kopf auf die Füße stellen, dass es einen Politikwechsel gibt. Das ist unsere Aufgabe und das bereiten wir jetzt vor.
1: Naja, ich habe deswegen gefragt nach Herrn Möller, weil Björn Höcke ja schon verkündet hat, dass Stefan Möller die sogenannte Thüringer Linie in den Vorstand da reintragen soll. Und die steht nun mal für einen radikaleren, einen völkischen Kurs. Gehen Sie den denn dann mit?
0: Ja, wissen Sie, nach jeder Bundesvorstandswahl haben wir über radikalere Töne gesprochen, über noch weiter rechts, nach rechts gerückt. Das ist alles nicht passiert. Am Ende haben uns die Wähler immer mehr das Vertrauen geschenkt. Und darauf kommt es an, dass die Menschen in diesem Land die Deindustrialisierung stoppen wollen, dass sie Antworten haben wollen, was die Steuerpolitik angeht, was die sozialen Fragen angeht. Wir haben jetzt ein Steuerpaket der Bundesregierung auf den Tisch bekommen, genauso auch ein Rentenpaket, was den Anforderungen dieses Landes einfach nicht genügt. Das sind kleine Stellschräubchen, die im Wesentlichen aber die Wirtschaft nicht wieder vom Kopf auf die Füße stellen. Und das werden wir ändern und das merken auch die Bürger. Sie wollen einen wirklichen Politikwechsel und vor allen Dingen keine Politiker, die nur Dinge versprechen und nicht einlösen.
1: Aber wenn es Ihnen so sehr um Inhaltliches geht, warum finden dann auf diesem Parteitag wichtige inhaltliche Debatten gar nicht statt? Also gerade die verschobene Debatte über die Nichtaufnahme von Menschen, die vorher in einer extremistischen Vereinigung waren, das hätte doch für Klarheit sorgen können, oder nicht?
0: Wissen Sie, wir haben nächstes Jahr einen Programmparteitag, einen Parteitag, wo wir auch unser neues Grundsatzprogramm verabschieden. Auch das ist eine Aufgabe des neuen Bundesvorstandes, auch der Gremien, zum Beispiel auch der Bundesprogrammkommission, was jetzt gerade bearbeitet und bearbeitet wird. Und das werden wir dann auch nächstes Jahr beschließen, auch die Satzungsänderungen, die dazu führen. Und da sollte man Personalfragen von inhaltlichen Fragen immer trennen. Das ist immer richtig und gut. Also von daher war das von unserer Partei genauso geplant. Wir konzentrieren uns jetzt auf die Landtagswahlen in Mecklenburg-Vorpommern, in Berlin, aber natürlich auch in Sachsen-Anhalt. Und bereiten dann die Wahl nächstes Jahr zum Beispiel in Nordrhein-Westfalen und auch in Niedersachsen vor. Also von daher ist die Planung genau die richtige. Inhaltliche Fragen klären wir später, zu einem späteren Zeitpunkt. Alles andere ist Aufgabe auch der Bundestagsfraktion, wo unsere Konzepte und Rezepte auch auf dem Tisch liegen.
1: Aber gerade weil Sie die wichtigen Landtagswahlen ansprechen, die vor der Tür stehen, das wäre doch für Wählerinnen und Wähler doch wichtig zu wissen, wo genau die AfD dabei Extremismus eine Grenze zieht.
0: Ja, nochmal, jetzt verwechseln Sie wieder was mit der Unvereinbarkeitsliste angeht. Auch das ist eine Aufgabe des neuen Bundesvorstandes, wo unsere roten Linien sind. Das habe ich Ihnen auch schon mehrfach gesagt. Es ist ganz klar, dass wir natürlich diejenigen in unserer Partei nicht dulden werden, die die roten Linien, die gegen das Grundgesetz arbeiten und auch kämpferisch oder mit Gewalt. Und das haben wir ja heute vor dem Parteitagsgebäude gesehen, welche Menschen, welche Gruppierungen gegen die Demokratie wirklich vorgehen. Das ist Extremismus, was wir heute vor der Halle gesehen haben. Menschen, die versucht haben, unseren Parteitag zu boykottieren, ja sie sogar zu verhindern. Und das waren Aufrufe von teilweise stellvertretenden Landtagsvizepräsidenten. Das sollte man vielleicht mal aufgreifen. Stellen Sie sich vor, ich hätte das gemacht mit anderen Parteien. Ich hätte aufgerufen, einen CDU-Parteitag oder SPD-Parteitag zu verhindern, was da in diesem Land los wäre. Aber darüber sollte man reden, was diese Menschen wirklich mit der Demokratie angestellt haben. Sie haben nicht unsere Demokratie verteidigt, sondern sie haben ihre Demokratie verteidigt. Heute sollte das verhindert werden. Das ist Gott sei Dank nicht gelungen. Und da sieht man wirklich, wer in diesem Land extremistisch ist.

0: sagt Tino Chrupalla, der Co-Vorsitzende der AfD, in den ARD-Tagesthemen. Und wir kommen damit zur Wettervorhersage für heute Sonntag, den 5. Juli. Im äußersten Südwesten ist es oft heiter bis sonnig und trocken mit Höchstwerten zwischen 27 und 31 Grad, sonst wechselnd, zeitweise stark bewölkt und teils schauerartiger Regen. Im Norden meist trocken und vor allem zur Ostsee hin größere Sonnenfenster. Höchstwerte da 21 bis 27 Grad, an den Küsten um 20 Grad. Und hier die Temperaturen deutscher Städte zur Stunde. In Kiel 16 Grad, Hamburg 17 Grad, Rostock 16 Grad, Hannover 17, Berlin 15 Grad, Kassel 17, Münster 18 und Köln 20 Grad, Frankfurt am Main 21 Grad, Erfurt 18 Grad, Saarbrücken 16 Grad, Nürnberg 19 Grad, Dresden 16 Grad, in Stuttgart 19 Grad, Freiburg 15 und München meldet 18 Grad. Und wir schauen ganz kurz auf die Uhr. Es ist 4.15 Uhr geworden, Viertel nach vier.
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0: Wir waren gerade beim AfD-Parteitag und es gab noch einen weiteren Parteitag gestern, nämlich den der CDU in Nordrhein-Westfalen und zwar in Düsseldorf. Im Kern ging es um das Programm für den Landtagswahlkampf im kommenden Jahr, die wichtigste aller deutschen Landtagswahlen. Aber auch bundespolitisch hatte der Parteitag Bedeutung. Bundeskanzler Merz war zu Gast. Aus Düsseldorf berichtet Antje Passenheim.
2: Düsseldorf feiert an diesem Samstag das Konzert der Toten Hosen. Die CDU demonstriert Geschlossenheit und Dynamik. Allein mit seinem Last-Minute-Auftritt beschleunigt der Kanzler das Programm. Trotz Zeitdrucks raubt Friedrich Merz dem Ministerpräsidenten nicht das Rampenlicht, sondern gibt ihm den Vortritt am Rednerpult. Und Wüst betont, NRW stehe hinter dem frisch geschnürten Reformpaket der Bundesregierung.
3: Bundeskanzler, die Bundesregierung, ihr habt dafür die volle Rückendeckung der CDU Nordrhein-Westfalen. Friedrich Merz kann sich auf seine Landespartei verlassen.
2: Wüst unterstreicht aber auch die Bedeutung des mitgliederstärksten Landesverbands für die Union im Bund. Die CDU Nordrhein-Westfalen sei das Kraftzentrum der Union in Deutschland, sagt er. Dass es ohne einander nicht geht, das betont auch Kanzler Merz.
4: Was in Nordrhein-Westfalen gelingt, kann in Deutschland gelingen. Und was in Deutschland gelingt, gelingt in Europa.
2: Der Reformkurs garantiere Deutschland eine erfolgreiche Zukunft, wirbt Merz und erinnert daran, dass es gerade in schweren Zeiten bundesdeutscher Geschichte auf Entscheidungsfreudigkeit ankam.
4: Nach 80 Jahren in Freiheit, in Frieden, im Wohlstand.
0: Achtung, wir haben einen Falschfahrer auf der A671 Mainz-Wiesbaden. Zwischen Mainz-Spitz-Dreieck und Wiesbaden-Amöneburg kommt Ihnen ein Falschfahrer entgegen. Ich wiederhole, auf der A671 Mainz-Wiesbaden, zwischen Mainz-Spitz-Dreieck und Wiesbaden-Amöneburg ist ein Falschfahrer unterwegs. Und nun weiter bei uns im Programm.
2: Immer wieder aus Krisen herausgearbeitet. Auf solche Herausforderungen müsse mit Reformen reagiert werden. Genau dies tue die von ihm geführte Bundesregierung jetzt. Wüst und Merz setzen dasselbe Narrativ, das Vertrauen der Menschen durch politische Handlungsfähigkeit zurückgewinnen, gegen alle Zweifler.
4: Kulturpessimisten, Untergangspropheten, Nöler, Nörgler, Empörte, Berufskritiker, wegtreten. Wir gehen mit Zuversicht und Optimismus an die Arbeit und wir bringen unser Land wieder auf Kurs. Herzlichen Dank, liebe Freundinnen und Freunde.
2: Auch unter den Delegierten herrscht diese Aufbruchsstimmung. Spürbare Erleichterung darüber, dass sich die Koalition in Berlin auf einen Kompromiss geeinigt hat. Wenn auch noch nicht der ganz große Wurf. Wichtig sei, dass es vorangehe, raunt es aus allen Ecken. Das Wort Kanzlerwechsel nimmt an diesem Tag übrigens keiner in den Mund. Statt eines Trikottauschs gibt's zum Start der Tour de France das gelbe Trikot für Kanzler Merz.
5: Für den Sprint, alle wissen, da fehlt das Gelbe. Für den Gesamtführenden. Und das kriegt der Gesamtverantwortliche. Deswegen bekommst du jetzt das gelbe Trikot. Ich bin sicher, es passt.
2: Das Signal ist klar. Das Rennen soll gemeinsam gefahren werden.
0: Ein gelbes Trikot also. Das war Antje Passenheim aus Düsseldorf. Der Klimawandel beschäftigt viele Menschen und sorgt auch für Streit. Im Laufe der Erdgeschichte gab es, das zeigen Messungen etwa an Bohrkernen, immer wieder warme und auch kältere Phasen. Forscher sagen, dass durch die CO2-Emissionen die derzeitige Erwärmung verstärkt wird. Die zukünftigen Erwartungen basieren dagegen vor allem auf Rechenmodellen von

0: denen übrigens das Extremste jüngst durch den Weltklimarat gekippt wurde. Dessen ungeachtet geht die weltweite Ölförderung ja weiter und Staaten, die über Öl verfügen, verzichten auch nicht darauf. Gleichzeitig wird die Kernenergie in vielen Staaten aus- oder neu gebaut. Dann gibt es da noch die Windkraft und da gibt es viele unsinnige Vorurteile, etwa dass Windräder Vögel töten. Am Schluss bleibt die Bilanz, Energie ist gefragt. In der Debatte gibt es viele Falscherzählungen, wie Judith Kösters schildert.
1: Im Mai gab es in Deutschland mal wieder einen Fall von Klimaleugnung. Neue wissenschaftliche Modellierungen zeigten nämlich, das schlimmste zuvor noch für möglich gehaltene Klimaszenario mit bis zu 6 Grad Erderwärmung bis zum Ende des Jahrhunderts ist Stand jetzt unwahrscheinlich. Weil viele Länder weltweit inzwischen Klimaschutz machen. Hauptsächlich, indem sie auf erneuerbare Energien setzen. Rechtspopulisten machten daraus, die Klimawissenschaft hat geirrt, ist doch alles nicht so schlimm mit dem Klimawandel. Dazu sagt der deutsche Klimaforscher Niklas Höhne vom New Climate Institute.
2: Ja, es ist aus meiner Sicht unverantwortlich und auch durchschaubar, dass hier Klimaleugner oder die extrem rechten Medien oder eben auch die Trump-Administration diesen Vorgang für ihre eigenen Zwecke missbrauchen. Also das finde ich extrem schwierig und macht mich auch geradezu wütend, muss ich sagen.
1: Und der deutsche Umweltminister Carsten Schneider stellte der ARD-Klimaredaktion gegenüber klar:
3: Wir werden nicht diese maximal 6 Grad Erwärmung haben, sondern nach jetzigem Stand, wenn wir nicht noch mehr machen, wären es Ende des Jahrhunderts 2,8 Grad. Aber auch das ist schon zu viel. Unser Ziel ist 1,5 Grad. Dann können wir in der Welt in etwa so wie bisher weiter in unserem Umfeld leben.
1: Das war also ein klassischer Fall von bewusstem Verdrehen wissenschaftlicher Tatsachen. Die meisten Klima-Falscherzählungen aber sind subtiler. Die erneuerbaren Energien sind teuer und unwirtschaftlich, lautet eine sehr beliebte. Dabei sind sich Wirtschaftsforscherinnen und Forscher, und zwar egal, ob konservativ oder links, einig. Die möglichst rasche Umstellung auf erneuerbare Energien ist nicht nur aus Klimasicht, sondern auch volkswirtschaftlich sinnvoll.
4: Diese Erzählung, Erneuerbare sind zu teuer, die hat sich ja sachlich eigentlich relativ weitgehend erledigt. Und ich glaube, dass die tatsächlich funktioniert bei Leuten, die sehr stark wirtschafts- und wachstumsorientiert denken. Und da geht es gar nicht so sehr um die Fakten, sondern um die Vorstellung, wir haben das so und so immer gemacht und jetzt irgendwie alles umzustellen, das kommt doch gar nicht in Frage. Never change a running system.
1: Ganz allgemein gesprochen, Klimaschutz heißt Veränderung. Und wer Veränderung ablehnt, lässt sich womöglich eher auf Klimamärchen ein. Seien es die von den vermeintlich teuren und unwirtschaftlichen Erneuerbaren oder die, dass Windräder und Naturschutz nicht vereinbar seien. Nichts wird sich ändern. Vielleicht ist das am Ende das allerschädlichste Klimamärchen,
0: sagt Judith Kösters. Für viele Schülerinnen und Schüler haben die Sommerferien begonnen. Wie beginnen die Ferien für blinde Kinder und Jugendliche? Wir blicken einmal nach Neuwied zur Landesblindenschule. Paula Zeiler hat in der letzten Schulwoche einen ihrer Schüler getroffen und zugesehen, wie er sich auf die langen Ferien vorbereitet.
5: Was kommt zuerst in den Rucksack?
6: Hose.
5: Zuerst kommt die Hose in den Rucksack.
6: Ja.
7: Der 19-jährige Leon sitzt neben seiner Lehrerin Natalia Mirau. Sie reicht ihm ein Kleidungsstück nach dem nächsten. Vor den Sommerferien üben die beiden nochmal das Packen, was man braucht und wo es hingehört. Solche Alltagssituationen muss Leon einfach üben, denn er ist blind. Damit er in seiner Tasche alles direkt und ohne Hilfe findet, hat alles seinen festen Platz. Überhaupt Ordnung und Planung sind wichtig in seinem Leben.
5: Du hast jetzt die Schuhe ganz nach oben gepackt.
6: Ja. Ich habe das auch gemacht, weil wenn ich ankomme, ich zuerst die Schuhe wechsle, dass ich dann nicht alles halt erst ausräumen muss.
7: Leon und Natalia Mirau, seine Lehrerin für Mobilität und Orientierung, kennen sich seit Leons erstem Schuljahr an der Landesschule für Blinde und Sehbehinderte in Neuwied. Natalia Miraus Credo, alles ist möglich.
5: Ich finde das auch nicht schön, wenn jemandem sagt, ach, das wirst du nicht können. Weil man beschneidet dann Entwicklungsprozess oder ich kann nicht alles, ich habe Behinderung, ich schaffe das nicht. Mein Job ist es, den Schülern zu zeigen, dass du alles erreichen kannst, aber damit du das erreichst, muss man über 7 Brücken gehen vielleicht.
7: In den Sommerferien geht es für Leon zusammen mit seiner Familie nach Kroatien.
6: Ich finde es einfach schön, mal für eine, in Anführungsstrichen, längere Zeit zu verreisen. einfach mal weg von zu Hause, was anderes erleben und so.
7: Hier in Neuwied vor seiner Schule kennt er sich aus, in den Ferien in Kroatien nicht. Deshalb nimmt er sich lieber seine Familie zur Seite.
8: Da tatsächlich in sehender Begleitung meistens. Das heißt, eine Hand werde ich halt geführt und mit der anderen führe ich halt einen Stock.
7: Damit meint Leon seinen einklappbaren Langstock, auch Blindenstock genannt, mit seinem Gummiaufsatz an der Spitze, der für Leon die Umgebung besser greifbar macht.
8: Das ist ja so ein Kopfsteinpflaster, da orientiere ich mich halt bis zur Straße.
7: Mit seinem Langstock kann sich Leon an Straßen, auf Treppen oder an Bahnhöfen, im Grunde überall auf der Welt, besser orientieren. Ein nicht mehr wegzudenkender Begleiter ist aber auch sein Smartphone.
9: 14.25 Uhr, Watsch. Penny,
6: Be My Eyes. Ja.
7: Mit der App Be My Eyes, auf Deutsch Sei meine Augen, kann er sich dann sogar Speisekarten vorlesen lassen.
9: 15, Margherita, 16, Paprika.
7: Für diese Informationen braucht er manchmal ein paar Versuche, weil er Blatt und Kamera koordinieren muss.
9: Foto aufnehmen.
0: Paula Zeiler war das mit ihrer Reportage.
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11: Frankreich zeigt uns, wie es geht. Der WM-Favorit gewinnt das Achtelfinale gegen Deutschland-Bezwinger Paraguay in Philadelphia 1:0. Philipp Hofmeister hat die Partie gesehen.
12: Der Topfavorit ist weiter, aber es war ein hartes Stück Arbeit für die Franzosen. Deutschland-Bezwinger Paraguay machte genau das, was Paraguay auch schon gegen die DFB-Auswahl gemacht hatte. Tief stehen, leidenschaftlich verteidigen, dem Gegner den Ball überlassen und möglichst wenig Torchancen zulassen. Das gelang erstaunlich lange, erstaunlich gut und es brauchte einen Foul-Elfmeter nach Videobeweis, um an diesem Ergebnis etwas zu ändern. Kylian Mbappé stellte nach 70 Minuten mit einem verwandelten Elfmeter auf 1:0 für Frankreich. Die Franzosen mussten leidenschaftlich kämpfen bis zum Ende, nehmen allerdings auch diese Hürde, stehen im WM-Viertelfinale und treffen dort auf Marokko.
11: Die Atlas-Löwen hatten zuvor in Houston Co-Gastgeber Kanada ausgeschaltet. Marokkos Traum, den sensationellen Halbfinaleinzug von der WM 2022 zu wiederholen, lebt. 3:0 hieß es am Ende für die Marokkaner. Jens-Jörg Rieck berichtet.
13: Marokko jubelt und es hat die bessere zweite Halbzeit nach einer torlosen ersten Hälfte, in der die Canucks, der Co-Gastgeber, hier dichter am ersten Tor waren. Sie haben ein begeisterndes Spiel gemacht, die Kanadier, aber sie konnten sich gegen den Afrikameister nicht durchsetzen, der durch den Doppelpacker Azedine Unai und schließlich in der Nachspielzeit durch Rahimi die Torschützen hatten zum 3:0 Erfolg für die Mannschaft, die jetzt seit unglaublichen 34 Spielen ungeschlagen ist und die für jeden im Turnierverlauf ein harter Brocken werden dürfte.
11: Alexander Zverev hat beim Tennisturnier in Wimbledon die Runde der letzten 16 erreicht. Dank eines Dreisatzsieges gegen Marcus Giron. Matthias Kammann war dabei.
14: Alexander Zverev ist Jan-Lennard Struff ins Achtelfinale gefolgt. Der French Open-Sieger hatte lange Zeit keine große Mühe mit dem Amerikaner Marcus Giron, gewann die ersten beiden Sätze auch dank seines bestechenden Aufschlags mit 6:2 und 7:6. Im dritten Durchgang musste Zverev dann allerdings erstmals sein Service abgeben. Beim Spielstand von 4:4 stand zumindest dieser dritte Satz auf der Kippe. Aber der 29-jährige Deutsche war im entscheidenden Moment dann doch da und steht damit in der vierten Runde. Nächster Gegner und erster echter Prüfstand wird der Tscheche Jiří Lehečka, Nummer 14 der Weltrangliste. In der bisher gezeigten Form ist Zverev allerdings auch da der Favorit.
11: Der Favorit hat zum Auftakt der Tour de France nicht gewonnen. Mit dem Grand Départ, einem Mannschaftszeitfahren über 19,6 Kilometer, ging es los in Barcelona. Holger Gerska hatte mit einem Sieg von Tadej Pogacar gerechnet.
15: Ja, ein bisschen überraschend ist es natürlich schon, dass Jonas Vingegaard das gelbe Trikot trägt. Er war auch super glücklich. Er hat schließlich bei der Tour de France eine ganze Weile keine Etappe gewonnen. Und auch das gelbe Trikot hat er seit 3 Jahren nicht mehr gehabt. Er wird es tragen auf der zweiten Etappe. 12 Sekunden Vorsprung gegenüber Tadej Pogacar ist natürlich nahezu nichts. Aber es ist so ein kleines Pieksen, dass der Däne wirklich in guter Form in diese Tour de France hineingestartet ist. Und aus deutscher Sicht muss man sagen, Florian Lipowitz ist gut gefahren. aber nicht sehr gut. Und deswegen hat er eben jetzt 35 Sekunden Rückstand auf Jonas Vingegaard. 16 Sekunden war er langsamer als sein Teamkollege, der Olympiasieger Remco Evenepoel. Alles noch ganz normal. Es sind Sekundenabstände. Am Ende der Tour de France werden es Minuten sein.
11: 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Nach jeder Etappe gibt's zudem den Sportschau-Podcast Tourfunk in der ARD-Sounds-App. Mercedes-Pilot Kimi Antonelli hat in Silverstone das nächste Ausrufezeichen gesetzt. Im Qualifying für den Großen Preis von Großbritannien fuhr der WM-Spitzenreiter einmal mehr Bestzeit vor den beiden Ferrari von Charles Leclerc und Lewis Hamilton. Für Antonelli ist es die 5. Pole-Position der Saison. Der einzige Deutsche in der Formel 1, Nico Hülkenberg, startet heute um 16 Uhr von Platz 13.
0: Und das war Stefanie Lavoie mit dem Sport.

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1: Um 4.30 Uhr mit Gabriela Kühne. Heute geht der Bundesparteitag der AfD zu Ende. Gestern wurden Weidel und Chrupalla wieder zum neuen Bundesvorstand gewählt. Aus Erfurt Dagmar Schlichting.
2: Zum Abschluss wird das alte und neu gewählte Spitzenduo Weidel-Chrupalla noch einmal zu den Delegierten sprechen. Vorher, da stehen noch kleinere Anträge auf dem Programm. Da geht es auch darum, die Nachwuchsorganisation Generation Deutschland stärker in die Parteiarbeit einzubinden. Kontroversen werden auch an Tag 2 nicht erwartet, vor allem wohl auch deshalb, um den Wahlkämpfern in Sachsen-Anhalt, Mecklenburg-Vorpommern und Berlin keine Steine in den Weg zu legen.
1: Nach den schweren Erdbeben in Venezuela ist die Zahl der Todesopfer auf fast 3.000 gestiegen. Zudem wurden offiziellen Angaben zufolge knapp 16.600 Verletzte registriert. Über 16.000 Menschen verloren zudem ihr Zuhause. Tausende werden weiterhin vermisst. Die Regierung von Venezuela möchte nach den schweren Erdbeben einen ersten Fonds für den Wiederaufbau von knapp 175 Millionen Euro einrichten. Nach 2 Telefonaten mit den Konfliktparteien ist US-Präsident Trump offenbar bereit, im Ukraine-Krieg erneut zu vermitteln. Kreml-Berater Ushakov teilte am Abend mit, in einem Telefonat mit Russlands Präsident Putin habe Trump seine Bereitschaft bekräftigt, sich für ein schnelles Ende der Kämpfe einzusetzen. Dieses Angebot habe Trump im Zusammenhang mit dem anstehenden NATO-Gipfel in Ankara gemacht. Auch der ukrainische Präsident Selenskyj erklärte, dass er ein sehr gutes Telefongespräch mit Trump geführt habe. Entscheidend dafür, den Krieg zu beenden, sei die amerikanische Entschlossenheit, so Selenskyj. Beide hätten vereinbart, in Ankara weiter zu beraten. Papst Leo XIV. Hat die Flüchtlingspolitik der Europäischen Union kritisiert. Bei einem Besuch auf der italienischen Mittelmeerinsel Lampedusa sagte der Papst, viele Tote unter den Migranten, die über das Meer kämen, seien Opfer von falschen oder ausgebliebenen Entscheidungen der EU. Aus Rom, Lisa Weiß.
3: Zuvor hatte Leo schon am Inselfriedhof Blume niedergelegt für die Migrantinnen und Migranten, die bei der gefährlichen Flucht übers Meer gestorben sind. Am sogenannten Tor Europas, an der südlichsten Spitze der Insel und im Hafen der Insel, hat er Migrantinnen und Migranten getroffen. Außerdem hat Papst Leo eine Gedenktafel gesegnet für seinen Vorgänger Papst Franziskus. Auch der hatte die Insel besucht und nach ihm wird jetzt der Pier Lampedusas benannt, wo die meisten Migrantinnen und Migranten an Land gebracht werden.
1: Das Wetter in Deutschland. Zunächst im äußersten Südwesten, später zur Ostsee hin mehr Sonnenschein, maximal 19 bis 31 Grad. Tagsüber im äußersten Südwesten länger Sonne, meist trocken, sonst Wolkenschauer und vereinzelte Gewitter, 19 Grad auf Sylt bis 31 Grad im Breisgau. Das waren die Nachrichten.
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4: Uns liegt noch die Falschfahrermeldung vor von der A671 Mainz-Wiesbaden zwischen Mainz-Spitz-Dreieck und Wiesbaden-A-Möhneburg wird noch ein Falschfahrer aktuell angezeigt. Die A1 Hamburg Richtung Bremen ist zwischen Hamburg-Stillhorn und Harburg wegen Brückenarbeiten bis morgen ca. 5 Uhr gesperrt. Die Umleitung führt über die U76. Die A1 Köln-Euskirchen ist zwischen Erftstadt und Kreuz-Bliesheim in beiden Richtungen wegen Bauarbeiten bis morgen früh etwa 5 Uhr gesperrt. Die A2 Dortmund Richtung Hannover ist zwischen Kamener Kreuz und Hamm wegen Bauarbeiten bis morgen früh gesperrt. Die A10 Dreieck Werder Richtung Dreieck Havelland ist zwischen Potsdam Nord und Berlin Spandau wegen Bauarbeiten bis ca. 20 Uhr gesperrt. Die A

0: 43 Kamp-Lindfort Richtung Dortmund ist zwischen Oberhausen Zentrum und Kreuz Essen Nord wegen Bauarbeiten bis zum 13. Juli täglich zwischen 22 Uhr und 5 Uhr gesperrt. Die A59 Bonn Richtung Köln ist zwischen dem Dreieck Porz und Köln-Rath bis morgen früh gesperrt und die A61 Mönchengladbach Richtung Koblenz ist zwischen Miel und Rheinbach nach einem Unfall vorübergehend gesperrt. Das war der Verkehr. Ihnen eine gute Fahrt.
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0: Im Studio ist Detlef Karg. Guten Morgen, kann man jetzt schon sagen. 6 Monate ist es her, dass die Vereinigten Staaten in einer beispiellosen Operation Venezuelas Langzeitmachthaber Maduro und seine Frau außer Landes gebracht haben. Vizepräsidentin Rodriguez hat die Regierung übergangsweise übernommen. Die USA und Venezuela waren jahrelang verfeindet. Nun investieren US-Firmen wieder in dem Land und es gab einen Neuanfang. Dann am 24. Juni das Doppelerdbeben. Es erschütterte das Land. Teilweise wurden Regionen militarisiert und Proteste auch unterdrückt. Nun sind Zehntausende obdachlos. Die Katastrophe legt die Schwächen Venezuelas offen. Jenny Barke mit einem ausführlichen Feature.
2: Rettungskräfte stehen auf einem Trümmerhaufen. Sie ziehen eine erschöpfte Frau unter dem Geröll hervor. Sie lebt. Wie heißen Sie? Diomaris Mata. Die junge Frau wird von Helfern weggetragen. Dann bittet ein Mann mit einem Megafon um Ruhe, damit man unter dem zusammengefallenen Gebäude mögliche Hilferufe hören kann. Driscoll Rojas ist einer der Helfer und im Dauereinsatz.
3: Das ist ein 6-stöckiges Gebäude, das eingestürzt ist. Wir haben hier eine Person herausholen können. Da drüben sind noch mehr.
2: In nur 39 Sekunden haben 2 Erdbeben das zunichte gemacht, woran Venezuela seit Monaten geglaubt hat. Die Hoffnung auf einen Neuanfang. Mit einer unglaublichen Wucht, die den Menschen den Boden unter den Füßen weggezogen hat, beginnt es kurz nach 18 Uhr zu beben. Erst mit der Stärke 7,2, dann gleich danach mit 7,5. Augenblicklich stürzen mehrstöckige Hochhäuser zusammen. Aufgewirbelter grauer Staub trübt die Sicht. Mittwochabend, 24. Juni, ein Nationalfeiertag in dem südamerikanischen Land. Viele Venezolaner verbrachten ihn am Strand, sagt Anja Dagatz, Leiterin des Büros der Friedrich-Ebert-Stiftung in Caracas.
4: Alle Menschen sind auf einmal wie Dominosteine umgefallen, weil sie keinen Boden mehr unter den Füßen hatten. Und dann brach schon auch Angst und Panik aus. Ne? Und diese Leute sind auf die Busse gestürmt und wollten zurück nach Caracas. Oder man hatte auch Angst vor Tsunami.
2: Vermutlich sind mehr als 58.000 Gebäude beschädigt oder zerstört, wie die US-Raumfahrtbehörde NASA nach einer vorläufigen Auswertung von Satellitendaten mitteilt. Zehntausende Menschen sind nun obdachlos. Die Solidarität in der Bevölkerung ist groß. Eigenständig koordinieren sie die Hilfen. Die Diaspora, etwa 8 Millionen Venezolaner, die in den vergangenen Jahren ins Ausland geflohen sind, haben Plattformen aufgesetzt, auf denen man Vermisste melden kann oder psychologische Hilfe bekommt. Selbst im Ausland lebende Bauingenieure beraten per Videocall, ob die Statik der Gebäude noch sicher ist. Alles Aufgaben, an denen die Regierung gerade scheitert. Das Erdbeben werde für die Regierung zum Stresstest, sagt Phil Ganzen von der Crisis Group Venezuela.
5: Diese Katastrophe legt die mangelnde Leistungsfähigkeit offen, die Improvisation und Korruption. Ein Staat, der vorgegeben hat, alles im Griff zu haben, dabei mangelt es an allem, vor allem an Führung und Koordination.
2: Dabei hatte Interimspräsidentin Delcy Rodriguez die vergangenen Monate beweisen wollen, wie offen sich ihr Land zeigt. Nachdem die USA den Langzeitmachthaber Nicolás Maduro vor einem halben Jahr festgenommen und außer Landes gebracht haben, hat sie eine politische und wirtschaftliche Kehrtwende hingelegt. Unter anderem hat sie Maduro-treue Minister entmachtet, eigene Vertraute eingesetzt. Den mächtigen Verteidigungsminister degradierte sie zum Landwirtschaftsminister. Unter dem Druck des US-Präsidenten Donald Trump. Im Frühjahr würdigte sie die Zusammenarbeit.
6: El presidente Trump.
7: Präsident Trump hat gesagt, er sei ein Freund und Partner Venezuelas und ich begrüße diese Sichtweise, denn Venezuela war niemals ein Feind der Vereinigten Staaten. Ich hoffe, dass die Sanktionen gegen Venezuela endlich aufgehoben werden.
2: Venezuela Anfang Juni.

0: knapp 3 Wochen vor der verheerenden Katastrophe. Verhalten optimistisch zeigten sich viele in der Bevölkerung, manch einer gar euphorisch. Orazio Velutini zum Beispiel. Die Zukunft seines Landes zeigt der venezolanische Geschäftsmann von seinem Bürofenster aus, Richtung Süden, über den Dächern von Caracas.
1: Dieses Gebäude, das du dort siehst, das heißt Sky Park. Das hat 26.000 Quadratmeter verkaufsfähige Fläche.
0: Das Gebäude steht auch nach dem Erdbeben noch. Velutini ist Chef der Investmentfirma Invanca. Er habe Venezuela nie den Rücken gekehrt und immer an sein Land geglaubt, betont er. In seinem Büro hat er auf einem Whiteboard die jüngste Geschichte des Landes digital aufgezeichnet. Die Wirtschaftskrise und Hyperinflation 2017, die politischen Proteste 2024. Die Gefangennahme von Machthaber Maduro fehlt ihm noch. Er zeigt auf 2026.
1: Hier, an diesem Punkt ist für mich das Ende einer Ära und der Beginn von etwas Neuem. Wie sagt ihr Deutschen? Zeitenwende.
0: Der 3. Januar 2026. Eine Zeitenwende für Venezuela. Orazio hat vor dem Erdbeben Venezuela die nun Best Business Option in Latin America genannt. Noch ist nicht abzuschätzen, welche Zeitenwende der Tag der Erdbeben jetzt für das Land bringt. Im internationalen Fokus hat die vergangenen 6 Monate vor allem der Ölsektor gestanden. Etwa 100 Milliarden US-Dollar müsste man laut US-Analysten investieren, um die maroden Förderanlagen zu reparieren. Bisher tröpfelte das Kapital jedoch nur ins Land. Anfang des Jahres sah Venezuelas Regierung Investitionen von 1,4 Milliarden US-Dollar für 2026 voraus. 70 mal so viele Investitionen bräuchte es also noch. Und das Geld fließe nicht direkt in Form von US-Dollar in die Wirtschaft, gibt der venezolanische Wirtschaftswissenschaftler Osvaldo Felizola zu bedenken.
2: 20 Jahre hat der Erdölsektor praktisch keinerlei Investitionen erhalten. Nun gibt es einen Fonds, den das Weiße Haus eingerichtet hat und der die Gelder verwaltet. Fast das gesamte Geld fließt nun gezielt in den Wiederaufbau der venezolanischen Erdölindustrie, also in Pumpen, Ventile, Rohrleitungen, Ausrüstung, um die Erdölproduktion zu steigern.
0: Der Wirtschaftswissenschaftler warnt, der Ölmarkt werde künftig immer kleiner, die Preise werden sinken. Venezuela müsse schnell neue Wirtschaftszweige etablieren, zum Beispiel bei den erneuerbaren Energien. Egal ob mit Öl oder anderen Investitionen, bis sich das Wachstum in der breiten Bevölkerung widerspiegelt, wird es dauern. Es sei ein langwieriger Prozess. Elias Ferrer ist Berater in Venezuela für ausländische Investoren. Er hofft, dass diese bald wieder zum Aufschwung in Venezuela beitragen. Doch damit sich das Land von den Erdbeben erholen kann, sei es seiner Meinung nach wichtig, dass jetzt in der Not die USA Gelder freigebe, die im Ölsektor erwirtschaftet und von den USA verwaltet werden.
3: Was Trump hier tun kann, ist, Venezuela kein Geld zu schenken, sondern das Geld freizugeben, das bereits Venezuela gehört, das aber von den USA aus den Ölverkäufen einbehalten wird. Das wäre viel mehr, als ein einzelnes Land an Finanzhilfen bereitstellen kann.
0: Und Venezuela selbst habe auch Mittel.
3: Allein bei der Bank of England liegen etwas mehr als 30, knapp 32 Tonnen Gold. Eigentlich verfügt Venezuela über viel Geld auf ausländischen Konten, Milliarden von Dollar.
0: Wenn man Venezuela Zugriff auf all diese Gelder gewähre, sei das viel mehr, als die USA als Hilfsgelder zur Verfügung stellen könnte, sagt er. Auch Elias Ferreira war vor den Erdbeben noch in Aufbruchsstimmung. Er hat Brasilianern, US-Amerikanern und Europäern Venezuela gezeigt, denjenigen, die sich besonders für Investitionen im Bereich Öl, Gas, Finanzprodukte und Immobilien interessieren, meinte er Anfang Juni. Es gebe viel Optimismus, sagte er, und viel Interesse von außerhalb zu investieren. Doch nach Jahren der Isolation gäbe es Verständigungsprobleme beim Aufeinandertreffen zweier Welten, so Ferrer.
3: Die Treffen mit den Funktionären sind meiner Meinung nach noch nicht so gut verlaufen. Die wissen nicht, welche Art der Präsentation Investoren vor allem aus der westlichen Welt wollen. Die wollen Zahlen, Transparenz, Sicherheiten und keine langen Reden, dass sie der Regierung einfach vertrauen sollen.
0: Die Bevölkerung traut der Regierung zu großen Teilen nicht. Das zeigt sich jetzt schonungslos in der Katastrophe. In der am schwersten von den Erdbeben betroffenen Region La Guaira entlädt sich die Wut. Dort, wo nun das Militär patrouilliert, schreit wütend ein Venezolaner mit Warnweste auf einen der Soldaten ein.
4: Ihr könnt doch nicht einfach seit heute Mittag sagen, dass ich hier nicht durchkomme. Hier gibt es mehr Waffen als Schaufeln.
0: Wenige Tage nach den Beben militarisiert das Regime die verwüstete Küstenregion. Offiziell, um das Chaos zu vermeiden. Viele Freiwillige müssen sich seitdem registrieren, um Spenden, Lebensmittel und ihre Arbeitskraft anzubieten. Doch die Registrierungsstellen oftmals geschlossen. In La Guaira vielerorts Soldaten, die untätig neben den Trümmerbergen stehen. Das vergangene halbe Jahr war in Venezuela eine neue Offenheit zu spüren. Viele haben angstbefreiter und kritisch über das Regime gesprochen, über Versäumnisse und ihren Wunsch nach freien Wahlen. Aussagen, die bis vor wenigen Monaten undenkbar gewesen wären, gar gefährlich. Langzeitmachthaber Maduro und sein Machtapparat gingen unerbittlich gegen Regimekritiker vor. Sie wurden bedroht, verfolgt, eingesperrt. Nun sitzt er selbst in New York im Gefängnis. Doch im Stadtbild von Caracas ist Maduro überall noch überlebensgroß zu sehen. Oft mit seiner Ehefrau Celia Flores, ebenfalls Politikerin, die gemeinsam mit Maduro am 3. Januar vom US-Militär festgenommen wurde. Los Queremos de Vuelta steht auf den Plakaten an den großen Stadtautobahnen, an zentralen Plätzen, auf Hausmauern. Wir wollen sie zurück. Doch hört man sich in Caracas um, findet sich niemand mehr, der ihn vermisst.
5: Obviamente estamos mejor porque ya no está.
0: Es geht uns besser ohne ihn. Es hat mich sehr glücklich gemacht, als sie Maduro festgenommen haben. Laut Foro Penal, einer venezolanischen Menschenrechtsorganisation, saßen zu Jahresbeginn mehr als 860 politische Gefangene in Haft. Im Februar verkündete Delcy Rodriguez ein Amnestiegesetz. Unter Druck der USA sollten alle politischen Gefangenen freigelassen werden. Doch die Freude ist von kurzer Dauer. Ende April hat ihre Regierung das Gesetz wieder ausgesetzt. Die Begründung, es habe seine Funktion erfüllt. Das sehen viele Venezolaner anders. Etwas außerhalb von Caracas, im Gefängnis von El Rodeo, sitzen weiter politische Gefangene. Seit Monaten campen hier Angehörige aus Sorge, dass die Inhaftierten sonst vergessen werden. Unter ihnen auch Adriana Baduel. Sie wartet auf die Freilassung ihres Bruders. Aufgelöst kommt sie von einem Haftbesuch zurück.
6: Wie spät ist es jetzt? Stell dir das mal vor. Sie haben mich kaum 15 Minuten zu ihm gelassen. Die Besuche finden hinter Glasscheibe statt. Die Bedingungen sind entsetzlich. Er sitzt in einer Zelle. Das Bett ist aus Beton. Dazu eine Latrine. Heute war er sehr niedergeschlagen, frustriert über die herabwürdigende Haft.
0: Adriana ist damit aufgewachsen, dass ihre Liebsten im Gefängnis sind. Ihr Vater war General unter Hugo Chavez. 2009 wurde er festgenommen. Nie hatte er einen Prozess bekommen, nie medizinische Hilfe. Laut Regime starb er an einem Herzinfarkt 2021 in Haft in den Armen ihres Bruders. Adolfo heißt er, habe brutale Folter ertragen müssen, so Adriana. Er sei aufgehängt und fast erstickt worden, ihm seien Stromschläge verabreicht worden. Zwei weitere Brüder, inzwischen freigelassen, verbrachten ebenfalls 18 Jahre in Haft.
6: Ich glaube, in meiner Situation gibt es nur zwei Möglichkeiten. Entweder man holt das Beste oder das Schlechteste aus sich heraus. Wir sind eine tiefgläubige Familie und auf spiritueller Ebene haben wir Vertrauen darauf, dass all dies irgendwann ein Ende hat. Ich habe keine Kinder. Das hat mein Leben geprägt. Ich habe mich ganz der Fürsorge meiner Familie gewidmet.
0: Eine ältere Frau sitzt in dem Camp auf einem Plastikstuhl, strickt eine Decke in den Farben Venezuelas, gelb, blau, rot. Wie viele hier trägt sie ein weißes Shirt mit der Forderung, die Gefangenen freizulassen. Noch immer sind laut Foro Penal fast 400 politische Gefangene inhaftiert. Die Angehörigen vor dem Gefängnis El Rodeo sind enttäuscht, dass sich so wenig bewegt. Jetzt, nach den Erdbeben, könnte es sogar wieder Rückschritte geben, befürchtet Phil Ganzen von der Crisis Group.
7: Seguramente va a haber más protestas, pero
4: Es wird sicherlich weiter Proteste geben, aber die Regierung hat in der Vergangenheit immer mit Gewalt, mit Unterdrückung reagiert. Deshalb glaube ich, dass die Regierung voraussichtlich erstmal wieder repressiver wird.
0: Viele in Venezuela wünschen sich nichts sehnlicher als einen Regierungswechsel. Die Wut auf die Regierung wächst.

0: kleinen Söhnen, alleinerziehend. Nachdem ihr Partner Venezuela verlassen hat, meldete er sich nicht mehr. Ihr Leben ein täglicher Kampf, um mit ihrer Familie über die Runden zu kommen. Als staatlich angestellte Lehrerin verdient sie im Monat nur 2 US-Dollar. Hinzu kommen etwa 260 US-Dollar Boni im Monat. Das reicht trotzdem nicht. Der venezolanische Lehrerverband schätzt, dass eine fünfköpfige Familie etwa das Dreifache, mindestens 770 US-Dollar bräuchte.
1: Früher hatten wir noch eine vom Staat finanzierte Krankenversicherung. Die gibt es nicht mehr. Und bisher konnte ich meine Söhne auf eine Privatschule schicken. Aber alles wird teurer. Die Schule, der Nahverkehr, alles. Ich muss sie jetzt auf eine öffentliche Schule schicken.
0: Die öffentlichen Schulen öffnen wegen des Lehrermangels nur noch 3 Tage wöchentlich. Wegen der Krise ist das öffentliche Schulsystem zusammengebrochen. Ein Teufelskreis, vor allem für die Mütter. Wenn die Schulen geschlossen sind, bleiben die Kinder zu Hause, die Frauen können nicht arbeiten. Eigentlich sieht Venezuelas Verfassung auch vor, dass bei Abwesenheit des Präsidenten innerhalb von 180 Tagen Neuwahlen ausgerufen werden. Doch ein demokratischer Wandel ist nicht abzusehen, sagt Anaïs Plaza. Sie ist sozialdemokratische Abgeordnete in der Nationalversammlung, eine der wenigen Oppositionsparteien.
1: Ich will Wahlen. Aber unter welchen Bedingungen? Mit derselben Wahlbehörde, die bereits vor 2 Jahren die Wahl gefälscht hat? Mit einem Wählerverzeichnis, das nicht bereinigt ist? Mit 6 bis 8 Millionen Venezolanern im Ausland, die sich da nicht registrieren und damit nicht wählen können? Und dazu kommt ein Wahlsystem, das die Politik seit Jahren kriminalisiert. Alle Parteien außer uns befinden sich in einem Gerichtsverfahren.
0: Für Phil Ganzen von der Crisis Group ist klar, dass Delcy Rodriguez und der Kreis um sie herum ihre Macht nicht abgeben werden, solange es sich vermeiden lasse.
2: Doch ich denke, sie und ihr Team sind klug genug zu verstehen, dass sie diesen Tag nicht für immer herauszögern können, dass es irgendwann Wahlen geben muss. Deswegen gibt es für sie 2 Optionen. Entweder gestalten sie die Umstände so, dass die Opposition verliert oder nicht in der Lage ist, nach einem Wahlsieg die Macht zu übernehmen. Oder im besten Fall gewinnen sie, weil sie populär genug sind. Dafür müsste sich die wirtschaftliche Lage verbessern.
0: Das ist nach den 2 Erdbeben nicht abzusehen. Nach UN-Schätzungen liegen allein die direkten Sachschäden bei rund 4,6 Milliarden US-Dollar. Einberechnet wird dabei der gesamte Wiederaufbau von Strom- und Wassernetz, Gebäuden, Straßen und Brücken. Ökonomen gehen davon aus, dass die gesamtwirtschaftlichen Kosten noch deutlich höher ausfallen werden, wegen Produktionsausfällen, den sinkenden Tourismuszahlen, der unterbrochenen Ölförderung. Ersten Schätzungen zufolge könnte die Katastrophe 7% der Wirtschaftsleistungen pro Jahr kosten. Interimspräsidentin Delcy Rodriguez wollte die Krise für sich politisch nutzen. Doch in der Katastrophe wächst stattdessen die Wut auf sie. Die Menschen fühlen sich alleingelassen. Bei einem Besuch in einem besonders verwüsteten Viertel in Caracas wird sie ausgebuht. Raus, raus, rufen sie.
3: Sie machen aus der Tragödie eine politische Kampagne. Unsere Kinder helfen seit 3 Tagen als Freiwillige. Und ihr habt sie weggeschickt? Warum? Nur damit niemand sieht, dass die Regierung gar nichts für das Volk macht.
0: Die Wut des Krisenmoments, ihn will jetzt Maria Corina Machado nutzen. Die im Ausland lebende Oppositionsführerin hat angekündigt, nach Venezuela zurückkehren zu wollen. Sie wolle nun mit dem Volk zusammen sein, mit den Menschen trauern und einander Kraft geben. Allerdings droht ihr bei Einreise die Verhaftung. Gegen sie laufen in Venezuela Ermittlungen. Unter anderem wirft ihr die Interimsregierung unter Delcy Rodriguez vor, den US-Militäreinsatz im Januar unterstützt zu haben und damit die Festnahme des Langzeitmachthabers Nicolás Maduro mitzuverantworten. Die US-Regierung hält eine jetzige Rückkehr für einen schlechten Zeitpunkt, ebenso wie Phil Ganzen, der kritisiert:
2: Sie hat das Leid des Volkes immer als eine Art Vorteil betrachtet, als Mittel, um den Regierungswechsel zu beschleunigen. Und dass der nötig ist, daran besteht kein Zweifel. Aber ich glaube, es ist nicht der richtige Zeitpunkt, die Wut der Menschen auszunutzen.
0: In einigen Teilen der Bevölkerung ist sie dennoch sehr

0: er beliebt. Robert Rocker, der an der Universität von Caracas Kommunikationswissenschaften studiert, hält sie für die einzige politische Figur, die die Massen hinter sich vereinen könne.
1: Solamente veo a María Corina Machado.
2: María Corina Machado ist die einzige, die ihrem politischen Diskurs über die Jahre treu geblieben ist. Und ich habe das Gefühl, wir haben sonst niemanden, den wir unterstützen können. Sie ist die einzige Hoffnung, die wir haben. Wenn die USA daran interessiert sind, dass sich die Lage wirklich verbessert, ist sie eine gute Option.
1: Realmente tiene interés en que esto mejore. Ella es una buena oportunidad.
0: Rocker ist an der Universität sehr aktiv, kämpft für freie Wahlen. In den vergangenen 6 Monaten habe es einige Verbesserungen gegeben, sagt er. Viele Studierende hätten sich seiner Gruppe angeschlossen, hätten weniger Angst, sich kritisch zu äußern. Es gebe keine Bedrohungen mehr. Es wird sich zeigen, ob das mit möglichen neuen Repressionen der Interimsregierung so bleibt. Doch noch protestieren die Menschen. Ein Mittwoch Anfang Juni. Gewerkschaften und Studierendenbewegungen rufen zu landesweiten Protesten auf. Unter anderem fordern sie die Freilassung der noch immer inhaftierten politischen Gefangenen und die erhofften freien Wahlen, sagt Gewerkschaftsführer Carlos Salazar mit radikalen Worten.
3: Die Regierung wird auf dem Müllhaufen der Geschichte enden. Wir protestieren für bessere Gehälter, dafür, dass Rentner und Pensionäre, Lehrer und Professoren besser leben können. Wir protestieren für ein besseres Gesundheitswesen und Straßennetz, für Wasser und Elektrizität. Wir werden nicht weiter für die Krise bezahlen, die Delcy Rodriguez und ihr Bruder gemeinsam mit den anderen in ihrer Regierung verursacht haben. Auf in den Kampf.
0: Bessere Löhne und Renten. Freie Wahlen. Man würde erwarten, die Demonstranten ziehen für diese Forderungen vor den Palast Miraflores, also den Präsidentenpalast, oder vor die Wahlbehörde Venezuelas. An diesem Tag im Juni stehen sie vor der Botschaft der Vereinigten Staaten, die erst Ende März nach 7 Jahren wieder eröffnet wurde. Vor den Mauern der US-Botschaft zeigt sich, wohin viele Venezolaner heute blicken, wenn sie an die Zukunft ihres Landes denken. Der Wiederaufbau nach den Erdbeben wird noch lange dauern. Venezuela wird dafür langfristig auf internationale Hilfen und Spenden angewiesen sein.
4: Eine ausführliche Reportage aus Venezuela war das von Jenny Barke.
5: Kultur.
4: Und da kommen wir jetzt zu unseren Mediathekentipps. Ein Porträt des aus Puerto Rico stammenden US-Superstars Bad Bunny und eine ganz besondere kanadische Produktion, vorgestellt von Anja Rosenow-Sottow.
6: Elliot Page spielt in dem bewegenden Drama Close to You quasi sich selbst. Der offen mit seiner Geschlechtsangleichung umgehende kanadische Schauspieler ist Sam, der zu seiner Familie erstmals als Transmann zurückfährt.
7: You're really fine?
8: No, I'm not fine. Like, come on, I'm going home for my dad's birthday. I know I'm just nothing but a fucking disappointment.
6: Sam sieht sich als Enttäuschung für seine Familie. Sein Nachhausekommen konfrontiert ihn mit alten und neuen Gefühlen, auch mit denen seiner Mutter, die in ihm immer noch ihre Tochter sieht.
9: I just still think of you as my little girl. My brave boy. You're my brave boy.
6: Der Stil von Close to You ist fast dokumentarisch und lebt von größtenteils improvisierten Dialogen. So ist ein authentisches und sanftes Stück Auseinandersetzung mit der Vergangenheit des Transmannes Sam entstanden. Der sehenswerte Film mit Elliot Page ist in Originalversion mit Untertiteln für einen Monat in der ARD-Mediathek zu sehen. Bad Bunny ist ein Superstar. Mit seiner Reggaeton-Latino-Rap-Musik füllt er riesige Stadien und begeistert Millionen Menschen. Der aus Puerto Rico stammende US-Amerikaner singt konsequent auf Spanisch, ganz zum Ärger der MAGA-Anhänger mitsamt Präsident Trump.
10: Es gab noch nie eine Pop-Sensation, die es auf diesem Level nur auf Spanisch geschafft hat.
11: Dadurch ist er zum Hassobjekt der Rechten geworden.
6: Er performt als erster spanisch singender Sänger beim Super Bowl in diesem Jahr.
12: Das waren unglaubliche 13 Minuten Storytelling über Liebe, Geschichte und Kultur.
6: Und er ist zudem Fashion-Ikone und bringt in die Debatte um Gender und Männlichkeit neue Facetten ein. Im ZDF-Streaming-Portal ist ein Porträt über Bad Bunny alias Benito Antonio Martinez Ocasio zu sehen. The True Story of Bad Bunny.
2: Mit 20 wurde mir klar, wenn ich es wirklich schaffen will, muss ich es ernst nehmen.

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1: Um 5 Uhr mit Gabriela Kühne. In Erfurt geht heute der Bundesparteitag der AfD zu Ende. Auf der Tagesordnung des Parteitages stehen Anträge zu Änderungen der Parteisatzung. Aus Erfurt Peter Eichenberg.
2: Mehrere Anträge haben zum Ziel, die Gruppe Generation Deutschland enger in die Strukturen der Partei einzubinden. Die neue Nachwuchsorganisation der AfD war erst Ende vergangenen Jahres gegründet worden, nachdem sich der frühere Parteinachwuchs Junge Alternative im März 2025 auch auf Druck der Parteispitze aufgelöst hatte. Zum Abschluss wollen heute die Co-Vorsitzenden Weidel und Chrupalla noch einmal zu den Delegierten sprechen. Beide waren gestern im Amt bestätigt worden. Mehrere 10.000 Menschen hatten gestern in Erfurt gegen den AfD-Parteitag protestiert. Größere Zwischenfälle blieben laut Polizei bei den Kundgebungen und Blockaden aus. Thüringens Innenminister Mayer zeigte sich zufrieden. Die Proteste seien bunt und laut gewesen.
1: Im Iran haben tausende Menschen am Beginn der Trauerfeiern für den ehemaligen obersten Führer Ayatollah Khamenei teilgenommen. 6 Tage lang soll die Leiche Khameneis an verschiedenen Orten im Iran und im benachbarten Irak aufgebahrt werden. Die Trauerfeierlichkeiten gelten auch als Machtdemonstration. Vor mehr als 4 Monaten war der Machthaber bei einem Luftangriff im Irankrieg von den USA getötet worden. Khamenei hatte die Islamische Republik 37 Jahre lang mit brutaler Härte geführt. Zehntausende Menschen sind in mehreren französischen Städten gegen sexualisierte Gewalt auf die Straße gegangen. Allein in Paris demonstrierten nach Angaben der Organisatoren 100.000 Menschen. Auslöser der Proteste war der Tod einer 11-Jährigen, die mutmaßlich von einem mehrfachen Sexualstraftäter vergewaltigt und getötet worden war. Gegen den Mann lag seit letztem Jahr wegen einer anderen Vergewaltigung eine Anzeige vor. Er war aber noch nicht einmal verhört worden. Außerdem hatte es weitere Hinweise auf sexuelle Übergriffe gegeben, die folgenlos blieben. Frankreich steht im Viertelfinale der Fußball-Weltmeisterschaft. Die Mannschaft setzte sich im Achtelfinale mit 1:0 gegen Paraguay durch. Aus dem ARD-WM-Team Michael Küster.
3: Frankreich hat sich schwer getan mit den Defensivkünstlern aus Paraguay. Am Ende reichte ein verwandelter Foul-Elfmeter von Superstar Kylian Mbappé für den knappen 1:0-Erfolg in Philadelphia. Der Vize-Weltmeister steht damit im Viertelfinale und trifft dort am kommenden Donnerstag auf Marokko. Die Nordafrikaner hatten schon zuvor ihr Viertelfinalticket gebucht nach einem 3:0 über Kanada. Damit ist der erste von 3 WM-Gastgebern ausgeschieden.
1: Das waren die Nachrichten. Das Wetter in Deutschland. Tagsüber im äußersten Südwesten länger Sonne, meist trocken, sonst Wolkenschauer und vereinzelte Gewitter. 19 bis 31 Grad. Es ist 5.03 Uhr.
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4: Die A1 Hamburg Richtung Bremen ist zwischen Hamburg-Stillhorn und Harburg wegen Brückenarbeiten bis morgen ca. 5 Uhr gesperrt. Die Umleitung führt über die U76. Die A1 Köln Richtung Euskirchen ist zwischen Erftstadt und Kreuz-Bliesheim in beiden Richtungen wegen Bauarbeiten bis morgen früh etwa 5 Uhr gesperrt. Die A2 Dortmund Richtung Hannover ist zwischen Kamener Kreuz und Hamm wegen Bauarbeiten bis morgen früh gesperrt. Die A10 Dreieck Werder Richtung Dreieck Havelland ist zwischen Potsdam Nord und Berlin Spandau wegen Bauarbeiten bis ca. 20 Uhr gesperrt. Die A42 Kamp-Lindfort Richtung Dortmund ist zwischen Oberhausen Zentrum und Kreuz Essen Nord wegen Bauarbeiten bis zum 13. Juli täglich zwischen 22 und 5 Uhr früh gesperrt. Die A59 Bonn Richtung Köln ist zwischen dem Dreieck Porz und Köln-Rath bis morgen früh gesperrt. Die A61 Mönchengladbach Richtung Koblenz ist zwischen Miel und Rheinbach nach einem Unfall noch bis 6 Uhr gesperrt. Und die A81 Singen Richtung Stuttgart ist zwischen Böblingen-Hulb und Böblingen-Ost wegen Reparaturarbeiten bis 8 Uhr gesperrt. Die Umleitung erfolgt noch über die U11 und U13 durch Sindelfingen. Das war's vom Verkehr. Ihnen eine gute und freie Fahrt.

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1: Und die kommt vom Norddeutschen Rundfunk in Hamburg mit Detlef Karg im Studio. Guten Morgen. Der 4. Juli, der Nationalfeiertag der Vereinigten Staaten in Washington, neigt er sich so langsam dem Ende entgegen. Die angekündigte Feier auf der Mall, die fand nicht statt. Ein Sturm hatte sich Washington genähert und das Gelände wurde evakuiert, sehr zur Enttäuschung der vielen Menschen, die sich auf die Feierlichkeiten gefreut hatten, auf das Feuerwerk und vielleicht auch auf die Rede von Donald Trump. Der hatte angekündigt, auf jeden Fall noch sprechen zu wollen. Bis jetzt allerdings hat er noch nicht gesprochen. Wir warten noch ab, aber wenn etwas kommt, dann erst zu späterer Stunde. Darum blicken wir einmal auf den Gründungsmythos der USA an dieser Stunde. Go West, die Siedler auf dem Weg durch die Prärie, Cowboys, das prägt unser Bild natürlich durch viele Fernsehfilme. Einher ging damit aber auch, das ist klar, die indianischen Völker und ihre Kultur wurden nahezu ausgelöscht. Freiheit, so lautet ja das Motto der diesjährigen Feierlichkeiten, zum 250. Unabhängigkeitstag der USA. Aber was bedeutet das Jubiläum für die Menschen, deren Geschichte in den schönen Erzählungen vom Wilden Westen oft keinen Platz findet? Sie leben heute in eigenen Reservaten und Sarah Schmidt war für uns dort.
2: Die Metalltür schlägt auf. Die Menge jubelt. Der dunkelbraune Bulle mit weißen Flecken buckelt, während sein Reiter versucht, das Gleichgewicht zu halten. Im Hintergrund glänzt die Kuppel des US-Kapitols im Abendlicht. Die täglichen Rodeos mitten in der Hauptstadt Washington sind Teil der Feierlichkeiten zur 250-jährigen Unabhängigkeit der USA. Der Cowboy als Symbol, Durchhaltevermögen, Entschlossenheit. Für die Besucherinnen und Besucher steht Amerika vor allem für
3: First, like the liberty.
2: Freiheit und das Privileg, frei leben zu können.
3: That you get here.
2: Ein Powwow, eine große Zusammenkunft von Native Americans aus dem ganzen Land, mitten in North Dakota, einem Bundesstaat im Norden der USA, weit weg von der Hauptstadt Washington. Dass diese Trommeln geschlagen werden, die Schellen an den Gewändern öffentlich erklingen, ist für Josie Little Sky keine Selbstverständlichkeit.
4: Ich bin unseren Vorfahren so dankbar, all denen, die dafür gekämpft haben, unsere Kultur, Sprache, unsere Lieder am Leben zu erhalten. Das alles wäre uns fast genommen worden. Sogar Tanzen war illegal.
2: Ihr Mann Trey ergänzt.
5: Wir können uns glücklich schätzen, dass es das heute noch gibt. Es gab eine Zeit, in der das alles verboten war. Wir wurden ins Gefängnis geworfen oder getötet.
2: Wir, damit meint der Mitte-30-Jährige seine Vorfahren. Die Eroberung des Wilden Westens durch weiße Siedler war keine Heldengeschichte wie aus dem Film. Massaker, erzwungene Umsiedlungen auf Reservate, das Verbot, Religion und Kultur auszuleben. Die Pailletten von Josies Gewand blitzen im Licht. Trays Kopfschmuck aus Stachelschweinfell wippt im Rhythmus der Musik, während sie in einer bunten Gruppe Tänzer einen großen Kreis bilden. Josie hat das Gefühl, in zwei Welten zu leben. Der modernen und der traditionellen, mit ihren jeweils eigenen Feiertagen. Fühlt sie sich auch als Amerikanerin?
4: Ich habe da nie so richtig drüber nachgedacht. Das war schon immer unser Land. Wir waren schon immer hier.
2: Eine symbolische Bedeutung hat der Unabhängigkeitstag in ihrer Familie nicht.
4: Diesen speziellen Tag haben wir nie gefeiert. Für uns war das eher, wir durften Feuerwerk zünden und haben gegrillt. Das ist einfach nichts, was wir feiern.
2: Im Publikum sitzt Corey Spotted Bear. Für ihn bedeutet nicht nur der Powwow Freiheit. Er rumpelt mit seinem Geländefahrzeug die steilen Hügel des Reservats herunter und fährt durch das weite grüne Grasland. Plötzlich steht sie vor ihm, eine Bisonherde mit kleinen hellbraunen Kälbchen.
6: Es bedeutet uns alles, die Bisons zurückzuhaben. Es fühlt sich an, als sei etwas wiederhergestellt, das gefehlt hat.
2: Früher streiften Millionen von ihnen durch die Prärie. Lebensgrundlage für Native Americans wie Corey. Krankheiten und intensive Jagd reduzierten die Herden. Um den Stämmen die Lebensgrundlage zu entziehen, schossen sogar Truppen der US-Armee die Tiere. Innerhalb weniger Jahrzehnte wurden sie nahezu ausgerottet. All das wirkt bis heute nach.
7: They call it historical trauma. Wir nennen es ein historisches Trauma. Wir mussten

0: mit so viel plötzlicher, erzwungener Veränderung leben. Noch immer versuchen wir, damit klarzukommen.
1: Seine Eltern seien mit all dem nicht gut zurechtgekommen, erzählt Corey Spotted Bear. Ihre Alkoholsucht habe sein Leben geprägt. Er wird 250 Jahre Unabhängigkeit nicht feiern.
2: Alles, was ich sagen kann, ist, dass ich mich für die freue, die feiern wollen. Großartig, das ist schön für sie. Ich fühle mich nicht wirklich eingezogen. Ich habe nicht das Gefühl, dass wir dazugehören. Das ist nicht schlimm. So war es eben schon immer.
1: Der Stolz auf ihre Traditionen eint ihn mit Josie und Trey beim Powwow. Genauso wie der Wunsch nach Freiheit. E pluribus unum, das Motto der USA. Es meint, aus vielen eins, eine Nation. Ein Versprechen, das nicht für alle gilt.
3: Das war Sarah Schmidt, 250 Jahre Vereinigte Staaten, die moderne Demokratie, die die Welt geprägt hat. Aber dieses Jubiläum ist auch Anlass, über die Schattenseiten und die Gründungskonflikte der USA nachzudenken. Und das tut jetzt Max Bauer.
4: Dieser Feiertag gehört dem weißen Amerika, nicht mir. Ihr könnt jubeln, ich muss trauern. Das sagte der US-Politiker Frederick Douglass Mitte des 19. Jahrhunderts über den 4. Juli. Frederick Douglass war selbst versklavt worden und konnte fliehen. Er wurde einer der wortmächtigsten Gegner der Sklaverei in den USA. Rassismus und Sklaverei, Vertreibung und massenhafte Ermordung der indigenen Amerikaner, sie traten nicht erst später auf, sondern waren bereits da, als die USA sich am 4. Juli 1776 für unabhängig erklärten vom britischen Mutterland. Am Anfang der Unabhängigkeitserklärung standen die Werte von Aufklärung und Menschenrechten. Alle Menschen sind gleich geschaffen, ihre unveräußerlichen Rechte sind Life, Liberty and the Pursuit of Happiness, Leben, Freiheit und das Streben nach Glück.
5: Wenn man diese politische Formel, diese verdichtete politische Philosophie, eine aufklärungsorientierte, menschenrechtsorientierte, universalistische politische Philosophie, wenn man auf die fokussiert ist, dann muss man sagen, dass die Vereinigten Staaten sich in ihrer Identität von vornherein verbanden mit genau diesen Ideen.
4: Sagt Matthias Kumm, Juraprofessor an der New York University und der Humboldt-Universität Berlin. Doch gleich ein paar Sätze weiter im Text der Unabhängigkeitserklärung steckt die dunkle US-Geschichte. Der weniger bekannte Teil ist eine Anklage. Es wird genau aufgelistet, warum der britische König Georg III. Die Rechte der Kolonien verletzt habe. Darunter Warnungen vor, Zitat, inneren Aufständen durch die Sklaven aus Afrika und der Karibik, die damals in allen 13 Kolonien zur Arbeit gezwungen wurden. Und der Vorwurf, die britische Krone habe die, Zitat, unbarmherzigen wilden Indianer, die alles niedermetzeln, auf die Kolonialisten in den Grenzgebieten der Appalachen losgelassen. Die Sklaven und die indigenen Amerikaner, eine Bedrohung für die freien Siedler. Auch diese problematische Sichtweise enthält die Unabhängigkeitserklärung von 1776 bereits.
5: Zu diesem Zeitpunkt waren alle Kolonien Sklavenhalterkolonien.
4: So US-Verfassungsexperte Kumm. Die Spannungen und Widersprüche im Gründungstext der USA zeige sich auch in der Person seines Hauptautors Thomas Jefferson.
5: Jefferson selbst, er war ein ernster Aufklärer, ein klassischer Bürger der gebildeten Aufklärung, ein Staatsmann, ein Architekt, ein Jurist, all das. Und gleichzeitig war ein Sklavenhalter.
4: Die USA als Land der Freiheit und als Land der Unterdrückung. Dieses Spannungsverhältnis spiegelt sich auch in den verschiedenen Lesarten des 4. Juli. Diese seien entweder optimistisch, dass den USA bei allen Fehlern der Fortschritt zu Freedom and Democracy für alle gelingen wird. Oder sie sind kritisch und wollen das Aufklärungsprojekt USA als Lüge entlarven. Unter Donald Trump und der MAGA-Bewegung sei jetzt eine dritte Lesart immer mächtiger geworden, sagt Matthias Kumm.
5: Dass man die Geschichte erzählt als eine Geschichte, wie wir im Laufe der Zeit doch so richtig schön groß und stark geworden sind. Wie aus einer kleinen Truppe von Siedlern, von gottfürchtenden Siedlern, die Unterdrückung entflohen sind, die dann sich als Unternehmer, als hart anpackende Abenteurer und als fromme Menschen gleichsam einen eigenen Staat aufgebaut haben und der dann immer mehr expandierte territorial, immer ökonomischer erfolgreicher wurde und immer militärisch mächtiger wurde.
4: Donald Trump versuche, den 4. Juli umzudeuten. Vor allem über den Begriff der Unabhängigkeit, der als Rechtfertigung seiner Zollpolitik und dem Ziel, Mauern zu errichten, dienen solle. Dabei hätten die Akteure der Unabhängigkeit von 1776 im Grunde genau das Gegenteil angestrebt, nämlich freien, weltoffenen Handel und Bündnisse mit anderen Staaten, beispielsweise mit Frankreich. Ob die USA die Ideale von 1776 wiederbeleben können, ist völlig offen. Verfassungsexperte Kumm sieht die USA

0: an einem kritischen Punkt. Einem autokratisch agierenden Präsidenten Grenzen setzen, das sei im System der Checks and Balances eine Aufgabe für den Supreme Court. Der hat zuletzt aber Urteile gefällt, die die Macht des US-Präsidenten eher weniger kontrollieren. Solche Urteile böten jedoch die Gefahr, das demokratische System auszuhöhlen.
1: Die Gründung der USA, das war Max Bauer. Und wir kommen damit zur Wettervorhersage für heute Sonntag, den 5. Juli. Im äußersten Südwesten ist es oft heiter bis sonnig und trocken mit Höchstwerten zwischen 27 und 31 Grad. Sonst wechselnd, zeitweise stark bewölkt und teils schauerartiger Regen möglich, vereinzelt auch kurze Gewitter. Im Norden ist es meist trocken und vor allem zur Ostsee hin gibt es größere Sonnenfenster. Höchstwerte 21 bis 27 Grad, an den Küsten um 20 Grad. Und die Temperaturen deutscher Städte zur Stunde: in Kiel 15 Grad, Hamburg 17 Grad, Rostock 15 Grad, Hannover 17 Grad, Berlin und Kassel 16 Grad, Münster 18 Grad, Köln 20 Grad, Frankfurt am Main 20 Grad, in Erfurt 17 Grad, Saarbrücken 15 Grad, Nürnberg 19 Grad, Dresden 16 Grad, in Stuttgart 18, in Freiburg 14 und in München 18 Grad. Es ist gerade 5.16 Uhr geworden.
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1: Eineinhalb Wochen ist das verheerende Doppelerdbeben in Venezuela jetzt her. Vor allem Kinder leiden unter diesen traumatischen Eindrücken und der Ungewissheit. Anne Dämmer berichtet aus Caracas.
3: Ein Mann im Spider-Man-Kostüm macht einen Salto. Er ist umringt von Müttern mit ihren Kindern. Ein paar Meter weiter spielen Jugendliche Fußball. Für einen Moment scheint hier Normalität eingekehrt zu sein. Der Parque del Este, ein Stadtpark mitten in Caracas, ist für mehrere hundert Menschen ein Zufluchtsort geworden. Überall auf den Grünflächen stehen jetzt Iglo-Zelte. Eine junge Mutter sitzt auf einem Handtuch vor ihrer provisorischen Behausung. Wir wissen noch nicht, wie lange wir hier bleiben müssen. Bisher gibt es keine Informationen. Mal sehen, was sie uns sagen, wie lange das hier noch geht. Wir sind zu viert, zwei Kinder und dann noch mein Mann. Ihre kleine siebenjährige Tochter schmiegt sich an sie, dreht schüchtern ihren Kopf weg. Sie ist ein bisschen nervös, sie steht unter Schock. Hier kann sie sich wenigstens ablenken. Es gibt hier einige Kinder, die von der Situation traumatisiert sind. Sie erschrecken sich ganz schnell. Was die Familien im Park in diesen Tagen wirklich brauchen, versuchen Andrea Figallo und ihre Kolleginnen herauszufinden. Die beiden Psychologiestudentinnen laufen von Zelt zu Zelt. Wir wollen einen Plan erarbeiten, um zu sehen, wie wir diese Bedürfnisse der Menschen hier decken können. Nicht nur die materiellen, sondern auch die psychosozialen Bedürfnisse. In den ersten 72 Stunden sahen die freiwilligen Helferinnen Kinder, die weder sprechen, schlafen noch essen konnten, erzählen sie. Besonders betroffen sind diejenigen, die das Erdbeben hautnah miterlebt haben und aus La Guaira stammen. In dieser Region am Meer, entlang der Küstenstraße, sind 12-stöckige Häuser komplett in sich zusammengestürzt. Die seelischen Folgen sind immens. Es gab viele Kinder, die unter nächtlichen Angstzuständen gelitten haben. Sie haben Freunde, Klassenkameraden und Familienmitglieder verloren. Jetzt sehen wir ein bisschen mehr Offenheit. Die Kinder wirken schon etwas stabiler. Dennoch herrscht immer noch große Angst. Die Kinder spielen, dass die Häuser einstürzen. Sie malen Bilder zu diesem Thema, das, was ihnen passiert ist. Aktivitäten gibt es für die Kinder viele. Doch die spielerische Ablenkung im Park stößt an ihre Grenzen. Die Kinder brauchen auch Struktur, sie brauchen Routinen und sie brauchen, soweit das in dieser Situation überhaupt möglich ist, Sicherheit. Während die Organisationen sichere Strukturen fordern, versuchen die Familien im Park weiterhin ihren Alltag zu bewältigen. Das siebenjährige Mädchen weicht auch Tage nach dem Erdbeben nicht von der Seite ihrer Mutter. Auf die Frage, was sie hier im Camp spielt, sagt sie: Ich spiele Ärztin, die alle Verletzten des Erdbebens heil macht.
1: Eine Reportage über Kinder nach dem Erdbeben in der Stadt Caracas war das von Anne Demmer. Und soeben ist Donald Trump vor die Kameras getreten. Auf einer Bühne in Washington hält er seine Rede. Gerade noch rechtzeitig, denn in Washington, da dauert der 4. Juli nur noch ungefähr 40 Minuten. Mehr dazu später in ihren jeweiligen Programmen. Bei einem Besuch auf der süditalienischen Insel Lampedusa hat Papst Leo XIV. Europa aufgefordert, mehr für den Schutz und die Integration von Migranten zu tun, Lisa Weiß berichtet.
4: Die Begeisterung ist groß unter den Menschen an den Straßen Lampedusas, als Papst Leo XIV. Ihnen zuwinkt, Kinder segnet. Zuvor hat der Papst schon am Inselfriedhof Blumen niedergelegt für die Migrantinnen und Migranten, die bei der gefährlichen Flucht übers Meer gestorben sind. Er hat am sogenannten Tor Europas an der südlichsten Spitze der Insel Kinder getroffen, die übers Meer gekommen sind. Er hat am Hafen eine Gedenktafel gesegnet für seinen Vorgänger Papst Franziskus. Auch der hatte die Insel besucht und nach ihm wird jetzt der Pier der Insel benannt, wo die meisten Migrantinnen und Migranten an Land gebracht werden. Jetzt soll es aber um die Bevölkerung Lampedusas gehen. Der Papst bedankt sich noch vor der Messe ganz ausdrücklich bei Ihnen für die Aufnahme der Migranten. Heute bin ich hier, um euch zu sagen, dass der Papst euch weiterhin begleitet, euch unterstützt und ermutigt. Das Thema Migration prägt dann auch die Predigt des Papstes. Lampedusa und die Nachbarinsel Linosa lägen an einem gefährlichen Weg, sagt Leo, und meint damit die Fluchtroute übers zentrale Mittelmeer. Auch die Menschen, die im Mittelmeer ertrunken sind, spricht er in der Predigt an. Die Toten in diesem Meer sind sowohl Opfer getroffener als auch ausgebliebener Entscheidungen. Desinteresse am Gemeinwohl und Korruption in den Herkunftsländern. Ein globales Wirtschaftssystem, das Armut und Ausgrenzung verursacht. Ängste, die Vorurteile und Verachtung schüren. Die Vorstellung, dass uns diese Probleme nichts angehen. Kriminelle Kalküle derer, die aus dem Leid anderer Profit schlagen. Wir seien in ein Jahrtausend eingetreten, in dem wir der Zivilisation der Liebe geistlich, kulturell, rechtlich, politisch und wirtschaftlich Gestalt geben müssen, fordert Leo und fügt hinzu: Möge uns das große Ausmaß des Leids, das wir erleben, die Radikalität dieses Aufrufs bewusst machen. Gerade hier, vom äußersten Zipfel Europas, lasse sich am besten erkennen, vor welche Herausforderungen die Migration die europäischen Gesellschaften stelle, sagt der Papst. Er sieht Europa in der Pflicht. Aufgrund seiner geografischen Lage und seiner institutionellen Rahmenbedingungen ist Europa in der Lage, die Krise in diesem Bereich ganzheitlich anzugehen, indem es Nothilfe mit einem langfristigen strategischen Plan verbindet, der in der Lage ist, Migranten aufzunehmen, zu schützen, zu fördern, zu integrieren und der zugleich Entwicklung begünstigt, damit niemand zur Auswanderung gezwungen ist.
1: Lisa Weiß war das von der Insel Lampedusa. Er ist nur ein kleiner Käfer, aber er hat es in sich. Der Japankäfer ist ein eingewanderter Schädling, der im Sommer vor einem Jahr zum ersten Mal in Hessen nachgewiesen wurde, in Trebur im Kreis Groß-Gerau. Und dort ist er Gott sei Dank auch noch geblieben. Anna Vogel hat sich vor Ort für uns ein Bild gemacht.
5: Zielstrebig geht Christian Hillenhütter auf eine große grüne Plastikfalle zu. Sie hängt an einem Pfosten im Feld. Nur ein paar Meter weiter springen die Badegäste im Treburer Freibad ins Wasser. Der Leiter des hessischen Pflanzenschutzdienstes schraubt den Boden der Falle ab.
6: Ja, tatsächlich einer drin. Er lebt ja auch noch, wie man sieht.
5: Der Käfer auf seiner Hand bewegt die Beinchen. Er ist gerade mal so groß wie eine Kaffeebohne mit einem grün schimmernden Kopf. Christian Hillenhütter setzt den Käfer in ein Plastikgefäß und steckt das in eine Tüte.
6: In der Tüte sind sicherlich über 200 mittlerweile. Das sind so die Fänge der letzten Tage. Aktuell sind auch die Kollegen wieder hier vor Ort in dem Wohngebiet, wo wir die Fänge hatten.
5: Für Christian Hillenhütter ist das nach den ersten Funden im letzten Sommer nicht überraschend. Aber dennoch macht ihm das als Pflanzenschützer große Sorgen. Die Gefahr durch den Japankäfer sieht er vor allem darin,
6: dass er ein riesen Wirtspflanzenspektrum hat. Also bekannt sind bis heute über 400 Pflanzen. Das werden aber auch wirklich täglich mehr. Und er hat ordentlichen Appetit. Das heißt, er kann, wenn er in großen Mengen auftritt, dann die Pflanzen auch komplett kahl fressen.
5: Ein riesiger Schaden für Maisfelder, Obstbäume oder Weinreben. Denn die kann der Japankäfer so abfressen, dass sie sogar absterben. Dabei hat der eingewanderte Käfer kaum natürliche Feinde und er breitet sich schnell aus, so Hillenhütter.
6: Man weiß aus Italien jetzt zum Beispiel oder aus den USA, aus der Schweiz, dass er ein enormes Vermehrungspotenzial hat. Also ein Weibchen kann bis zu 60 Eier ablegen. Wenn da wieder die Hälfte Weibchen sind, kann man sich ja hochrechnen, wie schnell die Vermehrung dann vonstatten geht.
5: In Trebur ist der Pflanzenschutzdienst deshalb inzwischen täglich im Einsatz. Über 30 Fallen mit Duftstoffen sollen die Japankäfer anlocken. Das Ziel? Möglichst viele der Käfer früh nach dem Schlupf zu fangen.
6: Aktuell kommt es in der Bekämpfung primär darauf an, möglichst viele Käfer abzufangen.

0: um diese eben daran zu hindern, dass sie dann sich jetzt vermehren, paaren und vermehren und Eier ablegen in die Rasenflächen.
1: Bevorzugt legen Japankäfer ihre Eier dabei ins feuchte Gras. Um ihnen da einen Strich durch die Rechnung zu machen, gilt in Trebur inzwischen deshalb ein Bewässerungsverbot für Rasenflächen. Positiv ist zumindest, dass der Japankäfer bislang nicht weit zu fliegen scheint. Alle Käfer sind in diesem Jahr dort gefunden worden, wo sich auch die ersten Exemplare im Vorjahr getummelt haben. Und das ist vor allem direkt in der Gemeinde Trebur. Jetzt will der Hessische Pflanzenschutzdienst alles daran setzen, dass das genauso auch bleibt.
2: Das war der Japankäfer, vorgestellt von Anna Vogel.
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4: Es war ein äußerst zähes Achtelfinale in Philadelphia. Frankreich besiegte Deutschland, schreckt Paraguay mit 1:0 durch einen Elfmeter, verwandelt von, wie sollte es anders sein, Mbappé. Zuvor war der eingewechselte Dribbelkünstler Doué gefoult worden.
5: Mbappé weiß natürlich, wer da im Kasten steht. Der Elfmeter-Hexer vom Deutschlandspiel. Orlando Gil, Mbappé läuft an, verzögert, schießt, Tor! Mbappé! 1-0 Equipe Tricolore, allez les bleus! Es hat fast 70 Minuten gedauert. Aber jetzt nochmal das Tor im Achtelfinale von Philadelphia. Und der Meister persönlich schiebt den ganz lässig rechts unten rein gegen den Elfmeter-Killer.
4: Es war keine Glanzleistung der Franzosen. Lange Zeit tat sich der große Favorit schwer. Nun steht er im Viertelfinale und trifft dort auf Marokko. Die Nordafrikaner besiegten vor den Augen von The Great One Eishockey-Legende Wayne Gretzky seine Kanadier mit 3:0. Jens-Jörg Rieck hat die Partie gesehen.
6: Erst ein Doppelschlag von Azzedine Onayi brachte Marokko wieder auf Kurs. Der Afrikameister, der in der ersten Halbzeit auch noch die verletzungsbedingte Herausnahme seines bis dahin besten Torschützen im Turnier, des Neubayern Saibari, verkraften musste, rettete sich mit ein bisschen Glück mit 0:0 in die Pause. Doch mit den Toren kamen bei den jetzt seit 34 Spielen ungeschlagenen Nordafrikanern die Sicherheit zurück. Sofiane Rahimi nutzte dann einen Konter in der Nachspielzeit zum 3:0 Endstand. Mit Kanada verabschiedet sich damit der erste Co-Gastgeber nach seiner bislang besten WM aus dem Turnier. Und Marokko trifft auf Frankreich.
4: Apropos Frankreich, die Tour de France ist gestartet, allerdings in Barcelona. Dort gab es ein Mannschaftszeitfahren über 19,6 Kilometer. Holger Gerska hat mitgefiebert.
7: Das große Duell der beiden Großmeister entschied Jonas Vingegaard für sich. Der Däne trägt das gelbe Trikot auf der zweiten Etappe. Er war am Ende mit seiner Mannschaft 11 Sekunden schneller als der Vorjahrssieger der Tour de France, Tadej Pogacar aus Slowenien. Beide Mannschaften lieferten sich vor etwa 100.000 Zuschauern in Barcelona einen großen Schlagabtausch. Das war ein spannendes, ein taktisch geprägtes Mannschaftszeitfahren. Das deutsche Team Red Bull mit seinen beiden Kapitänen Remco Evenepoel und Florian Lippowitz wurde am Ende Fünfter. Das bedeutet, dass es etwas Rückstand gibt in der Gesamtwertung. Florian Lippowitz, der Vorjahrsdritte, fuhr gut, aber nicht sehr gut. Er verlor auf seinen Teamkollegen, auf den dreimaligen Weltmeister im Einzelzeitfahren, auf den Belgier Remco Evenepoel, aber nur minimale 16 Sekunden.
4: 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In der trifft er morgen auf den Tschechen Jiří Lehečka. Bereits heute ist Jan-Lennard Struff mit seinem Achtelfinale dran. Gegner ist Hubert Hurkacz. Und dem Struffi drückt Zverev ganz besonders die Daumen.
8: Ich bin sehr, sehr glücklich, wie er spielt. Ich bin sehr, sehr glücklich über die Matches, die er gewonnen hat. Ich finde, dass er in einer fantastischen Form ist und gegen wen spielt er jetzt? Das kann er auch gewinnen. Also, und dann steht er zum ersten Mal in seiner Karriere im Viertelfinale vom Grand Slam. Und das würde ich ihm unfassbar gönnen.
4: Sascha freut sich für Struffi. 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WM-Spitzenreiter Kimi Antonelli hat sich die Pole Position für den Großen Preis von Großbritannien gesichert. Der Italiener verwies in Silverstone Charles Leclerc im Ferrari auf Platz 2. Dritter im Qualifying wurde Lokalmatador Lewis Hamilton im zweiten Ferrari. Nico Hülkenberg verpasste die Top 10. Der Audi-Pilot musste sich mit Platz 13 begnügen. Das Rennen wird um 16 Uhr gestartet.
2: Das war Stephanie Lavoie mit dem Sport.

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1: Um 5.30 Uhr mit Gabriela Kühne. Heute geht der Bundesparteitag der AfD zu Ende. Gestern wurden Weidel und Chrupalla wieder zum neuen Bundesvorstand gewählt. Aus Erfurt Dagmar Schlichting.
2: Zum Abschluss wird das alte und neu gewählte Spitzenduo Weidel-Chrupalla noch einmal zu den Delegierten sprechen. Vorher, da stehen noch kleinere Anträge auf dem Programm. Da geht es auch darum, die Nachwuchsorganisation Generation Deutschland stärker in die Parteiarbeit einzubinden. Kontroversen werden auch an Tag 2 nicht erwartet, vor allem wohl auch deshalb, um den Wahlkämpfern in Sachsen-Anhalt, Mecklenburg-Vorpommern und Berlin keine Steine in den Weg zu legen.
1: Nach den schweren Erdbeben in Venezuela ist die Zahl der Todesopfer auf fast 3.000 gestiegen. Zudem wurden offiziellen Angaben zufolge knapp 16.600 Verletzte registriert. Über 16.000 Menschen verloren zudem ihr Zuhause. Tausende werden weiterhin vermisst. Die Regierung von Venezuela möchte nach den schweren Erdbeben einen ersten Fonds für den Wiederaufbau von knapp 175 Millionen Euro einrichten. Nach zwei Telefonaten mit den Konfliktparteien ist US-Präsident Trump offenbar bereit, im Ukraine-Krieg erneut zu vermitteln. Kreml-Berater Uschakow teilte am Abend mit, in einem Telefonat mit Russlands Präsident Putin habe Trump seine Bereitschaft bekräftigt, sich für ein schnelles Ende der Kämpfe einzusetzen. Dieses Angebot habe Trump im Zusammenhang mit dem anstehenden NATO-Gipfel in Ankara gemacht. Auch der ukrainische Präsident Selenskyj erklärte, dass er ein sehr gutes Telefongespräch mit Trump geführt habe. Entscheidend dafür, den Krieg zu beenden, sei die amerikanische Entschlossenheit, so Selenskyj. Beide hätten vereinbart, in Ankara weiter zu beraten. Papst Leo XIV. Hat die Flüchtlingspolitik der Europäischen Union kritisiert. Bei einem Besuch auf der italienischen Mittelmeerinsel Lampedusa sagte der Papst, viele Tote unter den Migranten, die über das Meer kämen, seien Opfer von falschen oder ausgebliebenen Entscheidungen der EU. Aus Rom Lisa Weiß.
3: Zuvor hatte Leo schon am Inselfriedhof Blumen niedergelegt für die Migrantinnen und Migranten, die bei der gefährlichen Flucht übers Meer gestorben sind. Am sogenannten Tor Europas, an der südlichsten Spitze der Insel und im Hafen der Insel, hat er Migrantinnen und Migranten getroffen. Außerdem hat Papst Leo eine Gedenktafel gesegnet für seinen Vorgänger Papst Franziskus. Auch der hatte die Insel besucht und nach ihm wird jetzt der Pier Lampedusas benannt, wo die meisten Migrantinnen und Migranten an Land gebracht werden.
1: Das Wetter in Deutschland. Tagsüber im äußersten Südwesten länger Sonne, meist trocken, sonst Wolken, Schauer und vereinzelte Gewitter. 19 Grad auf Sylt bis 31 Grad im Breisgau. Am Montag und Dienstag im Norden windiges Schauerwetter, im Süden mehr Sonne und meist trocken bei 18 bis 32 Grad. Das waren die Nachrichten.
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4: Die A49 Kassel Richtung Gießen ist zwischen Gudensberg und Fritzlar nach einem Unfall gesperrt worden. Und es gibt noch eine weitere Unfallsperrung. Die A61 Mönchengladbach Richtung Koblenz ist zwischen Miel und Rheinbach nach einem Unfall nun voraussichtlich bis 7 Uhr gesperrt. Das waren die Verkehrsmeldungen. Ihnen eine gute und freie Fahrt.
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4: Im Studio ist Detlef Karg. Guten Morgen. In Berlin ist ein Mietenkataster erstellt worden oder soll erstellt werden, das alle Wohnungen der Stadt erfasst. Das Ziel, Mietwucher aufdecken. Das ist bisher einmalig in Deutschland und Thorsten Gabriel hat dazu die Debatte am Freitag verfolgt.
5: Etwas wirklich Großes werde das Parlament beschließen, eröffnet SPD-Fraktionschef Raed Saleh die Debatte. Ein Mietenkataster, so etwas gibt es bislang in keiner anderen Stadt oder Kommune. Dringend notwendig sei es allemal, denn Mietwucher sei längst kein Randproblem mehr. Aber, so stellt Saleh klar,
6: wir schaffen damit keine neuen Regelungen, sondern wir pochen auf die Einhaltung und Überprüfung bestehender Gesetze. Ja, wir pochen auf die Einhaltung von Recht und Ordnung.
5: Die grüne Katrin Schmidberger gehört zwar zu denen, die seit langem ein Wohnungs- und Mietenkataster für die Stadt fordern, kritisiert den Gesetzentwurf dafür aber als zu kurz gegriffen.
7: Liebe SPD, ich freue mich, gut, dass ihr immerhin den Einstieg in das Miet- und Wohnungskataster geschafft habt.

0: auch wenn es weiter ausgebaut werden müsste, etwa um Umwandlung in Eigentumswohnungen und Leerstand zu erfassen. Mehr war mit der CDU wohl nicht drin.
1: Sprich, mit den Grünen als Koalitionspartner wäre mehr machbar, so die Botschaft. Womit Schmidberger auch eine kräftige Prise Wahlkampf in die Debatte bringt, was CDU-Fraktionschef Dirk Stettner genüsslich zu kontern weiß.
2: Sie waren doch dran. Sie haben doch regiert. Ihr Lieblingskoalitionspartner von den Linksradikalen hier haben doch zwei Nicht-Bausenatoren gestellt. Was haben Sie denn da hinbekommen, außer Quatsch und heißer Luft?
1: Die linken Abgeordnete und Spitzenkandidatin Elif Eral piekst wiederum in Richtung SPD. Ein Mietenkataster hätte es längst geben können.
3: Ich war ja Vorsitzende im Stadtentwicklungsausschuss. Und der neben mir sitzende SPD-Stadtentwicklungssenator hat immer gesagt, das ginge nicht. Ja, das wollte er uns weismachen. Sieh an, es geht doch, wenn man nur will.
1: Der angesprochene Stadtentwicklungssenator Christian Gäbler lässt das an sich abperlen, zieht ausführlich über mehr als 20 Minuten eine Bilanz seiner Arbeit und kontert in Richtung der grünen Kritik, dass mehr nicht machbar gewesen sei.
4: Das ist ein großer, wichtiger Schritt und ich fände es gut, wenn Sie den nicht zerreden. Sie können ja immer mehr wollen, aber zu behaupten, da wird nichts gemacht, ist schlicht falsch.
1: Bei der Abstimmung enthalten sich Grüne und Linke. Nur die AfD stimmt gegen das Mietenkataster. Die Vorbereitungen für die Einführung des Katasters laufen bereits. Im nächsten Jahr könnte es starten. Ab dann haben Vermieter ein Jahr lang Zeit, die Daten ihrer Wohnungen einzutragen und zu hohe Mieten gegebenenfalls noch zu korrigieren.
5: Thorsten Gabriel war das aus Berlin.
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5: Wir kommen zum nationalen Börsenwochenrückblick. Was war wichtig in dieser Woche an der Börse? Claudia Wehrle blickt auf die Themen zurück, die die Aktienkurse bestimmt haben.
7: Es hat eine Weile gedauert, aber dann, zu Wochenschluss, war es doch soweit. Der DAX ist auf ein neues Rekordhoch gestiegen, bis auf 25.827 Punkte. Was mit zu der guten Stimmung beigetragen hat, das ist das Reformpaket der Bundesregierung. Das ist mehr als Symbolpolitik, sagt Joachim Schallmeier von der DK Bank.
8: Das sind Reformen dabei, die genau in die richtige Richtung zeigen und vor allen Dingen auch den Boden dafür bereiten, dass internationale Anleger, die bislang ja einen riesigen Bogen um Deutschland herum gemacht haben, vielleicht jetzt auch mal wieder näher auf die deutsche Volkswirtschaft und den deutschen Kapitalmarkt und deutschen Aktienmarkt blicken.
7: Und dann sind da noch die neuen Arbeitsmarktzahlen aus den USA. Dort wurden zuletzt weniger neue Jobs geschaffen als gedacht. Und das lässt hoffen, dass die US-Notenbank die Füße vorerst stillhalten und die Zinsen nicht weiter anheben wird, was der wirtschaftlichen Entwicklung zugutekommen dürfte. Nicht nur amerikanische Unternehmen profitieren davon, sondern auch deutsche Firmen, die ihre Waren nach Übersee exportieren. Denn, so Stefan Risse von der Fondsgesellschaft Akatis,
9: wir haben ja die Situation, dass der US-Markt für viele deutsche Unternehmen nach wie vor der wichtigste und größte Absatzmarkt ist.
7: Von Unternehmensseite ist die Stimmung derzeit eher verhalten. Die Maschinenbauer berichten von einer schwachen Nachfrage aus der Eurozone. Vertreter aus der Metall- und Elektroindustrie warnen, wir sind preislich nicht mehr wettbewerbsfähig. Es sei nicht mehr attraktiv, am Standort Deutschland zu investieren, wird argumentiert. Wie dramatisch die Situation ist, mag das Beispiel Mercedes-Benz verdeutlichen. Im Juni 1926, also vor 100 Jahren, wurde das Unternehmen gegründet. Normalerweise wird solch ein Jubiläum groß an der Börse gefeiert. Da knallen die Sektkorken, da werden Reden geschwungen und der Firmenchef läutet die Börsenglocke. In dieser Woche klang das so. Zu hören war nur das Klackern der großen Anzeigetafel im Frankfurter Handelssaal. Was kein Wunder ist, denn den deutschen Autobauern ist die Feierlaune gründlich vergangen. Seit etwa 10 Jahren, also seit dem Dieselskandal, steckt die Branche in einer tiefen Krise. Hunderttausende Jobs werden gestrichen, Partnerschaften aufgekündigt, hausgemachte Probleme kommen noch hinzu, sagt der Autoexperte Jürgen Pieper, der die Branche seit vielen Jahren beobachtet.
10: Bei Mercedes ist es vor allem dieses Hin und Her, diese Zickzack-Kurs, den man in der Strategie gefahren hat, erst zu 100% in die E-Mobilität, und dann auch noch die Betonung der Luxusposition im Markt und dann wieder der Rückzieher im letzten Jahr, wo man gesagt hat, es war so nicht gemeint. Dieser Zickzackkurs hat viel Geld und auch Reputation gekostet.
7: Zu einer anderen Branche. KDNS hat in dieser Woche für große Überraschung gesorgt. KDNS, das ist ein Panzerbauer, das Unternehmen wollte an die Börse. Ein richtig großer Börsengang sollte es werden, mit Notierungen sowohl in Frankfurt als auch in Paris. Doch daraus wird nichts. Vorerst zumindest nicht. Begründet wird das mit dem schwierigen Marktumfeld. Rüstungsaktien haben zuletzt deutlich an Wert verloren. Der DAX zu Handelsschluss bei 25.779 Punkten. Auf Wochensicht ist das ein Plus von 4,5%.
5: Und das war der Börsenwochenrückblick von Claudia Wehrle.
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5: Viele werden sich erinnern, die Juristin und FDP-Politikerin Sabine Leuthäuser-Schnarrenberger war Bundesjustizministerin in den 90er Jahren. Damals entstand mit der Ratifizierung des Vertrags von Maastricht die heutige Europäische Union. Heute sei diese Union ein Garant für die Demokratie in den Mitgliedstaaten, sagt Leuthäuser-Schnarrenberger. In der Reihe Denk ich an Europa des Westdeutschen Rundfunks hat meine Kollegin Rebecca Link sie zunächst gefragt, in welchem Moment Europa in ihr Leben gekommen war.
11: Also in meinem politisches Leben, aber das ist dann auch wirklich genauso auch mein privates, da ist mir Europa so richtig bewusst geworden, als ich als Justizministerin im Kabinett von Helmut Kohl mich mit den Verträgen von Amsterdam befasst habe, also auch als federführende Ministerin. Da ging es darum, soll nicht mehr Kompetenz auf die Europäische Union übertragen werden mit Blick auf Migration, Einwanderungssteuerung. Und wenn ich heute zurückblicke, dann ist das ja ein Thema, das uns bis heute auch auf europäischer Ebene überhaupt nicht losgelassen hat. Damals war das eine Revolution, nicht mehr so eine Säulen in den Kompetenzen zu haben, sondern ein einheitlicheres Europa in der Union zu schaffen, wo mehr Kompetenzen sind. Und da war eine richtige Euphorie auch da, auch wenn nicht alle nur begeistert waren. Heute, glaube ich, würden wir die Diskussion so wie damals gar nicht mehr führen.
12: Aber das ist ja schon interessant, wenn Sie daran nochmal so erinnern und auch Wörter wie Euphorie gebrauchen. Denn ich meine, diese vielen Jahre Kohl-Regierung in Deutschland stehen ja auch für diesen Satz, der ja aus der Union lange auf einer Fahne hergetragen wurde. Deutschland ist kein Einwanderungsland. Also so eine große Skepsis gegenüber von Einwanderung, die wir ja jetzt wieder haben. Also Skepsis ist ja noch eine Untertreibung.
11: Ja, das Wort durfte ja gar nicht verwandt werden. Man hat dann von Zuwanderung gesprochen, aber nicht von Einwanderung. Aber dennoch war Helmut Kohl jemand, der trotz dieser damals schon weit verbreiteten Haltung in seiner Partei sich sehr für auch diese stärkere Zuständigkeit, Kompetenzübertragung auf die Europäische Union ausgesprochen hat. Der war da schon wirklich auch Europäer. Der hat gesehen, diese Fragen kann man national gar nicht lösen, nicht in den Griff bekommen, obwohl die Situation um uns herum jetzt auch von Kriegen geprägt, mit ganz anderem Druck auf Migration ja nicht vergleichbar war mit damals. Das war ja eigentlich alles noch sehr ruhig und einfach. Aber da ist dann manchmal politische Rhetorik nach außen etwas anderes als die Politik, die dann auch Verantwortliche, auch Helmut Kohl, tatsächlich betrieben haben. Und der war europafreundlich, durch und durch.
12: Wie hat denn die Politik Ihren Blick auf Europa verändert? Also die Politik, die Sie ja auch mitgestaltet haben.
11: Ich habe erstmal sehr positiv wahrgenommen, diese Vielfalt, mit der man dann zu tun hat, mit den Menschen, auch mit Politikerinnen und Politikern in den Mitgliedstaaten, sei es in der Funktion als Justizminister, in den Justizräten, ist ja dann alles organisiert, formell, manches zu viel formell, aber dann auch diese Auswirkungen, diese Freiheit leben zu können, dann natürlich mit dem Euro-Vertrag Maastricht nochmal ganz anders auch unterwegs sein zu können, ohne dass man die ganzen Währungen auseinanderhalten muss. Einfach eine Erleichterung, Erasmus, also studieren in einem europäischen Land, das zur EU gehört, mit wirklich wenig Problemen. Also das fand ich einfach ein Leben mit viel mehr Freiheiten. Und das hat auch eben Begeisterung ausgelöst. Und auf der anderen Seite habe ich es erlebt, wie mühsam es ist, dann auch zu gesetzlichen Regelungen, das sind ja dann Verordnungen oder Richtlinien in der Europäischen Union zu kommen, wo dann ja auch die Bürokratie durchschlägt und man einmal über Kleinigkeiten ewig lange redet und um einen Kompromiss zu bekommen, dann auch ja komplizierte Regelungen herauskommen, die man hinterher kaum dem Bürger erklären kann. Auch das habe ich da dann unmittelbar als Ministerin erlebt und das hat damals bei mir auch schon, ich sag mal, Unwohlsein ausgelöst, weil ich mir gedacht habe, was man dem Bürger nicht erklären kann, führt eher zu Unsicherheit und zu ein bisschen Distanz des Bürgers zur Politik. Und das haben wir dann ja auch erlebt.
12: Wenn Sie besondere Europa-Momente nennen müssten, was fällt Ihnen da ein?
11: Für mich war ein ganz besonderer Moment, als ich als Ministerin, und da hatten wir auch gerade den Ratsvorsitz in der Europäischen Union, gesagt habe, jetzt möchte ich gerne zu einer europäischen Grundrechtecharta diskutieren im Kreis meiner Kolleginnen und Kollegen Justizminister in der EU, habe das bei einer Sitzung auf die Tagesordnung setzen lassen, habe da voller Empathie Vorschläge gemacht und die Reaktion: Null. Das Thema war nicht vorbereitet. Es hat keiner reagiert, wie wichtig es ist, dass wir die Grundrechte festschreiben. Jetzt haben wir eine europäische Grundrechtecharta. Das war für mich so ein Erlebnis. Ich habe gewusst, das kommt, aber ich habe einen falschen Moment gewählt. Und dann schadet man einem Thema mehr, als dass es nutzt. Und das hat mich eher bestärkt zu sehen, wann kommt der richtige Moment.
12: Das ist das berühmte Klischee von den Mühlen, die auch auf europäischer Ebene sehr langsam mahlen, nicht wahr?
11: Ja, das denke ich, findet statt. Da, wo Politik notwendig ist, mit vielen zu einem Kompromiss zu kommen, ja, da sind die Mühlen dann ja langsam. Der Fortschritt ist eine Schnecke.
12: Frau Leuthauser-Schnarrenberger, heute ist ja Europa einerseits, also im Vergleich zu den Anfangszeiten, die Sie ja miterlebt haben, der Europäischen Union so gereift, wie es damals eben noch nicht war. Andererseits dann wieder so fragil, wie es uns lange nicht vorgekommen ist. Wie groß ist denn Ihre Sorge derzeit um Europa?
11: Ja, natürlich bin ich besorgt, wenn ich sehe, wie die Entwicklung in manchen europäischen Mitgliedstaaten ist. Also ein ausgeprägter Autoritarismus, den wir dort wahrnehmen. Aber dann auch wieder gepaart mit der Zuversicht, wenn ich die Entwicklung in Polen, die Entwicklung in Ungarn sehe, wo Bürgerinnen und Bürger dann gesagt haben, Herr Orbán, Sie haben jetzt hier so viele Rechte mit Füßen getreten, von der EU nur Geld genommen, wir Bürger haben nichts davon, wir wollen das nicht mehr, auch nicht mehr die Korruption, die damit zusammenhängt. Also da habe ich Zuversicht, dass das auch immer noch ein Spirit ist, der auch in anderen europäischen Mitgliedstaaten zu spüren ist, wo doch eine starke Zivilgesellschaft, viele Bürgerinnen und Bürger sind. Aber insgesamt sehe ich schon, wie doch schwierig es ist, gerade angesichts der Herausforderungen durch den Aggressor Russland, Krieg in der Ukraine, die Unterstützung dafür zu geben, wie mühsam das ist, da auch als EU dann handlungsfähig zu sein. Ist jetzt im Moment ein bisschen besser geworden, aber auch diese Bemühungen, wie können wir gemeinsam unsere Kräfte bündeln mit Blick auf Sicherheit, Verteidigung, auch Rüstungsprojekte. Da denke ich, es zeigt sich auch die Fragilität von Europa.
12: Es gab ja einen ganz großen Dämpfer für diese Idee von Gemeinsamkeit, diesem gemeinsamen Bündeln der Kräfte, ja, das Sie gerade angesprochen haben. Das war selbstverständlich der Brexit. Das war für viele so ein Turning Point, wo wir in Echtzeit gesehen haben, was passiert, wenn ein Land aussteigt aus der Gemeinschaft, weil sie wirklich sagen, wir glauben nicht an diese Idee mehr, nur wir glauben, da ist nichts drin für uns. Und heute, einige Jahre später, würde die Mehrheit der Briten nicht noch einmal für Leave stimmen. Ja. Wie haben Sie den Brexit erlebt?
11: Als große Katastrophe. Vor allen Dingen ist da ja auch mit Desinformation gearbeitet worden, in intensivster Form. Da wurde den Bürgerinnen und Bürgern in Großbritannien etwas versprochen, was nie zu halten war. Also 40 Milliarden würden frei und die gingen ins Gesundheitssystem und viele andere Dinge mehr. Das war eine klare Desinformation, das waren zum Teil Fakes. Das war bewusst eine Kampagne machen gegen Europa, der polnische Elektriker, der die ganzen Arbeitsplätze auch in England wegnimmt. Also alle diese Dinge, die waren natürlich falsch. Die sind das, was man prognostiziert hat, nie eingetreten. Das war für mich eine ganz große Katastrophe. Und jetzt sieht man, dass auch gerade viele junge Menschen doch einen ganz anderen Zugang haben. Es ist schwierig, so etwas rückgängig zu machen, aber ich finde es hervorragend und hoffe, dass das auch nach Starmer weitergeht, dass UK näher wieder an Europa heranwächst in Bereichen, gerade auch was über die NATO, Sicherheit, Verteidigung angeht, ja ein ganz wichtiger Akteur ist. Und vielleicht ist es doch nochmal rückgängig zu machen. Aber dann habe ich auch die positive Erinnerung, Griechenland Da erinnern wir uns doch auch noch alle an die Probleme mit dem Euro. Grexit wurde da gerufen. Und die sind nicht raus aus der EU. Und man hat sie auch nicht rausgedrängt, sondern sie haben die Kurve bekommen und haben dann ganz massive Reformen gemacht mit großen Auswirkungen für die Bürger dort. Aber

0: In Deutschland hat sie mit Peter Fox oder Materia gearbeitet. Jetzt tritt sie auf den größten Bühnen in den USA auf. Die Sängerin Ines kommt ursprünglich aus dem Saarland und lebt jetzt wechselweise in Berlin und Dresden. Zwischendurch fliegt sie für Auftritte durchaus auch in die Vereinigten Staaten, wie etwa zum Coachella Festival nach San Francisco. Da ist sie vor insgesamt über 26.000 Menschen aufgetreten. Ein guter Karrierestart. Unser Korrespondent Nils Dams hat sie begleitet.
1: Ein Samstagabend im Cow Palace, eine der größten Event-Locations der Stadt. Hauptact ist der weltweit bekannte DJ Griffin. Ines hat mit ihm einen Song gemacht. Half the World Away heißt er. Den singt sie jetzt live vor 13.000 Menschen. Auch am Vorabend stand sie schon hier auf der Bühne, auch ausverkauft. Zwei Tage davor war sie noch in Deutschland.
2: Ich bin ganz schön durch von dem ganzen Jetlag und so, das ist auf jeden Fall krass.
1: Für 48 Stunden San Francisco sitzt sie fast 24 Stunden im Flugzeug.
2: Aber ich bin total erheitert, weil so viele schöne Sachen passieren und ich auf jeden Fall auch vor einem Monat nicht gedacht hätte, dass ich jetzt hier in diesem Kuhpalast stehe.
1: Ines Kappenstein kommt ursprünglich aus dem Saarland. In Dresden hat sie Jazzgesang studiert. Sie ist Teil der deutschen Elektroband Aetna und hat mit Materia oder Peter Fox gearbeitet. Power to the people, yeah, Frauen holen die Welt. Der Song Zukunft Pink beginnt mit der Stimme von Ines. Alle mal schwarz, ich seh Zukunft pink, wenn du mich fragst, wird alles gut. Vor ihrem Auftritt in San Francisco treffen wir uns Backstage. Hier laufen heute einige Star-DJs rum.
2: Also ich hatte gerade Lost Frequencies getroffen. Listen to the mariachi play at midnight. Are you with me? Are you with me? Der ist riesig, der macht dann hier so Support.
1: Dass sie auf einmal ganz selbstverständlich bei großen US-Shows singt, war eigentlich nicht geplant.
2: Ich bin ehrlich gesagt auch immer noch komplett davon überrascht von dem Ganzen und so ein bisschen überrollt auch, weil ich damit niemals, ich hätte mir das niemals ausdenken können. Es gibt ja so Leute, die schreiben so Bucketlists und so. Also ich habe sowas gar nicht.
1: Es hat sich eher so ergeben und zwar so. Ines schreibt Songs, viele Songs.
2: Das wurde dann losgeschickt einfach an zum Beispiel DJs.
1: Und wenn einem DJ ein Song gefällt,
2: dann tun die, um quasi das Lied oder den Song, den ich gemacht habe, nämlich bestehend aus der Melodie, ne, und dem Text, tun die drumherum ihre eigene Welt quasi produzieren.
1: So ist das auch mit diesem Song passiert, Ice Cut Deeper. Den hat Ines mit dem US-DJ Subtronics gemacht, der im April beim riesigen Coachella-Festival in Kalifornien gespielt hat. Nur ein paar Wochen vorher meldet sich sein Team beim Management von Ines.
2: Wie wär's mit, wenn wir den Song irgendwie beim Coachella rausbringen und Ines dann einfach rüberfliegen? Und Paul rief mich an, mein Manager, und meinte so, hey, die fragen das so, ne? Sollen wir das jetzt irgendwie ernst nehmen und so? Und ich so, ey, ich weiß nicht, ich glaube, die labern einfach nur, Amis, keine Ahnung.
1: Es war kein Gelaber. Die Einladung ist ernst gemeint. Es gab nur ein Problem. Ines hatte noch kein Künstlervisum für die USA.
2: Freitags habe ich diesen Pass bekommen, also mit dem O-1-Visum. Samstags sind wir geflogen und sonntags stand ich auf der Bühne. One time, make some fucking noise for Ines!
0: Die Sängerin Ines und ihr Volk, das war Nils Dams.
3: Der Stichtag.
0: 100 Jahren hat die erste Zugspitzbahn ihren Betrieb aufgenommen. Volkert Lenz blickt zurück.
4: Offiziell war es vielleicht gar kein Wettrennen, doch inoffiziell bestimmt. Wer würde es als erstes schaffen, eine Bahn auf die Zugspitze zu bauen? Die Bayern oder die Tiroler? Schon seit dem 15. Jahrhundert verläuft genau über den 2962 Meter hohen Gipfel des Zugspitzmassivs die Grenze zwischen den beiden, konkurrierenden Kulturräumen. Nach 2 Jahren Bauzeit ist es an einem Sommertag 1926 soweit. Eine Seilbahn nimmt vom österreichischen Ehrwald aus ihren Betrieb auf.
5: Am 5. Juli 1926 begann mit der Eröffnung der Tiroler Zugspitzbahn eine neue Ära. Die einst unbesteigbare Zugspitze wurde für Bergbegeisterte aus aller Welt zugänglich.
4: So ist es in der Festschrift zum 100. Jubiläum zu lesen. Die alpine Touristenattraktion erfreut sich reger Beliebtheit ab dem ersten Tag. So vermelden die Innsbrucker Nachrichten:
6: Aus Ehrwald wird uns Telegramm.

0: fotografiert. Am 6. und 7. des Monats wurden jedes Mal über 500 Personen befördert. Sämtliche Reisende äußern ihre vollste Zufriedenheit über die bequeme Beförderungsart auf einen der schönsten deutschen Berge.
1: 1928 zieht die deutsche Seite nach und beginnt mit dem Bau der Bayerischen Zugspitzbahn. Zwei Jahre später ist die 19 Kilometer lange Schienenstrecke zwischen Garmisch-Partenkirchen und dem Zugspitzplatt fertig. Und schon damals tobt ein ideologischer Streit darum, ob es überhaupt sein muss, dass man Touristen auf Bergspitzen bringt. Der Deutsche und Österreichische Alpenverein beschließt auf seiner Hauptversammlung in Rosenheim schon 1924:
2: Man sieht in dem Bau der Zugspitzbahn einen schweren Angriff auf den Frieden und die Ursprünglichkeit der Berge. Eine Sünd an der Natur, die umso schlimmer ist, als für die Allgemeinheit nicht das geringste Bedürfnis dazu vorliegt, als sie an dem höchsten Berg des Deutschen Reiches begangen wird.
1: Heutzutage ist die Zugspitze ein wahrer Touristenmagnet. Mehr als 500.000 Menschen lassen sich jedes Jahr dort hinaufgondeln. Denn 1963 bauen die Bayern eine Seilbahn vom Eibsee quasi direkt durch die Zugspitznordwand bis auf den Gipfel. Die Arbeiten im Hochgebirge, in winterlichem Eis, Schnee und Sturm beeindrucken seinerzeit nicht nur einen Reporter der Wochenschau.
3: Deutschlands höchste Baustelle ist auch im Winter in Betrieb. Hier wird bei 28 Grad Kälte an der Vollendung der Seilschwebebahn Eibsee-Zugspitze gearbeitet.
1: Mittlerweile stehen zwei Bergstationen direkt auf dem Gipfel, der vielen Alpenfreunden durch die Bebauung als verschandelt gilt. Eine Seilbahn kommt von Tirol, die andere von Bayern herauf. Die erste Bahn gen Zugspitze nahm am 5. Juli 1926 den Betrieb auf. Das war heute vor 100 Jahren.
4: Das war der Stichtag von Volkert Lenz und damit geht nun auch so langsam die ARD-Infonacht vom Norddeutschen Rundfunk in Hamburg zu Ende. Zu Ende gegangen ist auch die angekündigte Rede von US-Präsident Trump in Washington. Damit hat er es noch rechtzeitig vor Mitternacht geschafft. Das Ganze hatte sich ja verzögert wegen Unwetters in Washington. Das angekündigte Feuerwerk, es wird aber nun kommen. Und was er gesagt hat und wie der Tag und der Abend in Washington verlaufen ist, das erfahren Sie natürlich in den nachfolgenden Nachrichtensendungen und Informationssendungen ihrer jeweiligen ARD-Sender. Und das war's bis hierhin von der ARD-Infonacht. Mein Name ist Detlef Karg. Wir blicken noch ganz kurz auf die Uhr. Es wird gleich 5 Uhr und 58 Minuten.

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1: 6 Uhr. USA feiern 250 Jahre Unabhängigkeit. AfD setzt Bundesparteitag in Erfurt fort. Erstes Viertelfinale der Fußball-WM steht fest. Das Wetter, mehr Wolken als Sonne, später auch Regen bis 28 Grad. Mein Name ist Christoph Haas. Guten Morgen. Überall in den USA feiern die Menschen den 250. Jahrestag der Unabhängigkeit des Landes. Vielerorts gibt es Paraden und Volksfeste. In der Hauptstadt Washington sind die Feiern allerdings von einem heftigen Gewitter unterbrochen worden. Die National Mall im Zentrum wurde geräumt. Deshalb verzögert sich auch die Rede von Präsident Trump. Zum Abschluss soll es dann ein besonders großes Feuerwerk geben. Die Demokraten werfen Trump vor, die 250-Jahr-Feiern für den Wahlkampf zu missbrauchen. Im November sind Zwischenwahlen zum Kongress. Heute geht der Bundesparteitag der AfD zu Ende. Auf der Tagesordnung in Erfurt stehen Änderungen der Parteisatzung. Aus Erfurt Peter Eichenberg.
2: Mehrere Anträge haben zum Ziel, die Gruppe Generation Deutschland enger in die Strukturen der Partei einzubinden. Die neue Nachwuchsorganisation der AfD war erst Ende vergangenen Jahres gegründet worden, nachdem sich der frühere Parteinachwuchs Junge Alternative im März 2025 auch auf Druck der Parteispitze aufgelöst hatte. Zum Abschluss wollen heute die Co-Vorsitzenden Weidel und Chrupalla noch einmal zu den Delegierten sprechen. Beide waren gestern im Amt bestätigt worden.
1: 4 von 10 Beschäftigten gehen nicht davon aus, dass sie in ihrem Job bis zur Rente durchhalten. Das zeigt laut Funke Medien eine Umfrage des Deutschen Gewerkschaftsbundes. In einigen Branchen sind demnach deutlich mehr Menschen skeptisch. So erwarteten rund 7 von 10 Beschäftigten in verschiedenen Handwerksberufen, in der Pflege oder auf dem Bau, dass sie vor dem Renteneintrittsalter ihre Arbeit aufgeben. DGB-Chefin Fahimi sagte, diese Realitäten dürfe die Regierung bei ihren Rentenentscheidungen nicht länger ignorieren. In Albanien haben Zehntausende Menschen gegen ein Luxusbauprojekt von Trump-Schwiegersohn Jared Kushner demonstriert. Nach Medienberichten war die Kundgebung in der Hauptstadt Tirana die größte seit Beginn der Proteste Ende Mai. Sie richten sich gegen den Bau eines Ferienresorts in einem Naturschutzgebiet, in dem auch Flamingos brüten. Es geht aber auch zunehmend gegen Regierungschef Rama. Die Demonstranten werfen ihm Korruption vor und fordern, dass er zurücktritt. Bei einem Verkehrsunfall in Mücke im Vogelsberg sind heute früh 5 Menschen verletzt worden. Ein Auto war in einer Kurve von der Fahrbahn abgekommen, hatte sich mehrmals überschlagen und war auf einer Wiese liegen geblieben. Der 23-jährige Fahrer wurde eingeklemmt und musste von der Feuerwehr befreit werden. Er kam mit schweren Verletzungen ins Krankenhaus. Seine 4 Mitfahrer wurden nur leicht verletzt. Frankreich steht im Viertelfinale der Fußball-Weltmeisterschaft. Dazu reichte ein knapper Sieg gegen Paraguay, das Deutschland aus dem Turnier geworfen hatte. Aus dem ARD-WM-Team Michael Küster.
3: Dank eines verwandelten Foul-Elfmeters von Superstar Kylian Mbappé hat Frankreich das Ticket fürs Viertelfinale gelöst. In einer zähen Partie konnte der Vize-Weltmeister beim 1:0-Erfolg gegen ein defensivstarkes Paraguay diesmal allerdings nicht überzeugen. Frankreich trifft in der Runde der letzten 8 am kommenden Donnerstag auf Marokko. Die Nordafrikaner haben sich zuvor mit 3:0 gegen Kanada durchgesetzt. Damit ist der erste von 3 WM-Gastgebern ausgeschieden.
1: Das waren die Nachrichten. Das Wetter heute wechselhaft und am Nachmittag öfter Schauer und Gewitter, 19 bis 28 Grad. Es ist 6.04 Uhr.
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1: Vorsicht bitte auf der B8 Königstein Richtung Frankfurt. Zwischen Königstein im Taunus und Altenhain eine Ölspur auf der Fahrbahn. A45 Gießen-Dortmund. Die Abfahrt Dillenburg ist wegen einer Baustelle bis morgen früh um 5.30 Uhr gesperrt. Die A49 Kassel-Gießen ist zwischen Gudensberg und Fritzlar wegen eines Unfalls gesperrt. Und die A81 Singen-Stuttgart ist zwischen Kreuz Böblingen-Hulb und Böblingen-Ost wegen Reparaturarbeiten noch bis um 8 Uhr gesperrt.
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4: Heute mit Lothar Bauer-Ochse. Ich wünsche Ihnen einen schönen Sonntag. Es war ja eine durchaus hitzig, turbulente Woche für alle Fußballfans. Erst die eiskalte Schockstarre nach dem Untergang der Nationalmannschaft der Männer, dann die erregte Debatte um Fehler, Versäumnisse und mögliche Lösungen. Ein Wechsel des Nationaltrainers und nebenbei ja auch noch viele extrem spannende Partien bei der WM mit Last-Minute-Entscheidungen, gedrehten Spielständen, überraschenden Siegen, erwarteten Niederlagen. Grund genug für mich heute im Himmel und Erde Sonntagsthema mal genauer auf dieses Gewinnen und Verlieren zu schauen und was das für uns im Leben bedeutet, auch und gerade abseits vom Fußballrasen. Zunächst aber schauen wir noch auf aktuelle Ereignisse aus Religionen und Kirchen. Und da hat in dieser Woche die ultra-traditionalistische Pius-Bruderschaft für Aufsehen gesorgt. Gegen den ausdrücklichen Widerstand des Papstes und des Vatikan hat die Priesterbruderschaft im schweizerischen Ikon 4 neue Bischöfe geweiht und hat damit sehenden Auges erreicht, dass die gesamte Pius-Bruderschaft vom Vatikan exkommuniziert wurde.
5: Wer auf ein Zeichen des Himmels gewartet hatte, bekam es in aller Deutlichkeit. Unmittelbar nachdem die konservativen Pius-Brüder ihre umstrittene Bischofsweihe vollzogen haben, geht ein mächtiges Gewitter mit Sturzregen auf die mehr als 15.000 Gläubigen unter freiem Himmel nieder. Nur Bischöfe, Priester und Ordensleute sind unter einem Zeltdach geschützt. Für sie wird das himmlische Donnergrollen nicht die einzige Folge der Bischofsweihe im Schweizer Kanton Wallis sein. Denn die Pius-Brüder begehen damit einen Akt des offenen Ungehorsams gegenüber dem Papst.
6: Avetis mandatum apostolicum.
5: Habt ihr die apostolische Erlaubnis? Fragt der Weihbischof getreu dem traditionellen lateinischen Ritus zu Beginn der Messe. Doch statt einer päpstlichen Ernennungsurkunde wird an diesem Vormittag eine Erklärung der Pius-Bruderschaft verlesen. Es ist eine Scheidungserklärung an den Vatikan. Die Leitung der Kirche ist von einem Geist beseelt, der dem Glauben und der heiligen Tradition entgegensteht. Noch bis zuletzt hatte Papst Leo XIV. Die Pius-Brüder vor einer Spaltung der Kirche und der schärfsten Konsequenz des Kirchenrechts gewarnt, der Exkommunikation, dem Ausschluss aller Beteiligten aus der katholischen Kirche. Warum werden wir nicht verstanden? Fragt David Pagliarini, der Generalobere der Gemeinschaft von mehr als 800 Priestern in seiner Predigt. Für die Pius-Brüder ist die Bischofsweihe eine Art Nothilfe in eigener Sache. Die erzkonservative Bewegung hat weltweit Zulauf. Um mehr Gläubige zu betreuen, braucht sie mehr Priester. Und um Priester weihen zu können, braucht sie Bischöfe. Die Pius-Brüder sehen sich dabei als Hüter des einzig wahren Glaubens und Beschützer der katholischen Kirche gegen Reformen, gegen weltliche Einflüsse und auch gegen die herrschende Macht im Vatikan.
7: Alors que nous voulons servir et aimer l'Église.
5: Wir wollen der Kirche dienen, die wir lieben. Gott verlangt uns das Opfer ab, dass wir wie Rebellen behandelt werden.
7: D'être traité comme des rebelles.
5: Für viele Gläubige sind es besonders die traditionellen Rituale, die sie zu den Pius-Brüdern hinziehen. Die Messe wird auf Lateinisch gefeiert. In Zeremonien wie der Bischofsweihe spiegelt sich die strenge Hierarchie von Bischöfen, Priestern, Ordensleuten und Gläubigen. Besonders in Frankreich ist die Bewegung verbreitet und auch politisch im bürgerlichen bis rechten Lager wirksam. In Deutschland unterhält die Gemeinschaft etwa 50 Kirchen, ein Priesterseminar und mehrere Schulen.
4: Die ultratraditionalistischen Pius-Brüder haben am Mittwoch im schweizerischen Ikon 4 neue Bischöfe geweiht gegen das ausdrückliche Verbot des Vatikan und gegen die Mahnung vom Papst Leo XIV. Stefan Detjen hat die Zeremonie für uns beobachtet. Und auf solche unerlaubte Weihe folgt nach dem katholischen Kirchenrecht automatisch die Exkommunikation als sogenannte Tatstrafe. Die Reaktion des Vatikan ließ entsprechend nicht lange auf sich warten. Und sie war möglicherweise schärfer, als die Pius-Brüder sich das vorgestellt hatten.
8: Die offizielle Mitteilung aus der Glaubensbehörde des Vatikans kommt nur einen Tag nach der Zeremonie im schweizerischen Ikon. In dem Schreiben werden die Führung der Pius-Bruderschaft und ihre formellen Mitglieder exkommuniziert. Und nicht nur das. Wenn von Priestern der Bruderschaft die Beichte abgenommen oder eine Ehe geschlossen wird, dann ist das in Zukunft nicht mehr gültig. Es ist eine scharfe Linie, die Papst Leo XIV. Hier zieht. Denn Papst Benedikt XVI. War noch auf die Pius-Brüder zugegangen, hatte 2009 die Exkommunikation von 4 Bischöfen aufgehoben. Sein Nachfolger, Papst Franziskus, hatte den Priestern der Gemeinschaft die Vollmacht für die Ehe und die Beichte erteilt. Papst Leo dagegen bleibt hart, auch wenn Kardinalstaatssekretär Pietro Parolin betont, zunächst einmal empfinde ich einen großen Schmerz. Es ist ein großer Schmerz, weil hier zutiefst die Einheit der Kirche verletzt wird. Trotz dieser Verletzung hoffe er, so Parolin weiter, dass man mit der Pius-Bruderschaft in einen Dialog treten könne, dass eine Lösung gefunden werden könne. Ähnlich hatte sich Papst Leo XIV.

0: 14. einige Tage zuvor ausgedrückt. In einem Brief an die Leitung der Piusbruderschaft hatte er diese aufgerufen, umzukehren und von der geplanten Bischofsweihe abzusehen. Noch sei die Kirche offen für einen Weg des Dialogs. Doch der Appell verhallte. Man sehe sich in der Pflicht, Bischöfe in der wahren Gesinnung zu weihen, sagte der Generalobere der Piusbruderschaft Davide Pagliarani zu Beginn der vom Vatikan nicht genehmigten Bischofsweihe im schweizerischen Ikon. Die römischen Institutionen seien seit dem Zweiten Vatikanischen Konzil in den 60er Jahren von einem Geist beseelt, der der wahren Tradition der Kirche entgegenstehe. Und in seiner Predigt betonte er:
1: Man nous accuse de ne pas aimer le pape.
0: Uns wird vorgeworfen, den Papst nicht zu lieben, ihn nicht zu respektieren. Doch gerade weil wir den Papst aufrichtig lieben, als Stellvertreter Christi, als Oberhaupt der Kirche, wollen wir nicht länger mit ansehen, wie er neben falschen Hirten, Vertretern falscher Religionen gedemütigt wird. Wie oft haben wir das in all den Jahren schon erlebt? Die Fronten bleiben damit verhärtet. Die Traditionalisten lehnen seit ihrer Gründung nicht nur die Reformen des Zweiten Vatikanischen Konzils ab, die sie erst kürzlich wieder als moderne Irrtümer bezeichnet haben, sondern auch jede Form der Ökumene und der Religionsfreiheit. Dass Papst Leo XIV. Für diese Haltung kein Verständnis hat, hat er schon zu Beginn der Woche am Hochfest Peter und Paul angedeutet. In seiner Predigt hatte er die Sorge um die Einheit der Kirche mit einem Schlüssel verglichen.
2: Una chiave infatti non abbatte le porte, ma le apre e le chiude.
0: Ein Schlüssel reißt nämlich keine Türen nieder, sondern öffnet und schließt sie, sodass die Räume miteinander verbunden werden und aus vielen isolierten Zimmern ein einziges einladendes Haus entsteht. Auf die gleiche Weise entsteht die Gemeinschaft in der Kirche nicht dadurch, dass man sich auf seine eigene Position versteift, sondern indem man in den Herzen aller die Berührungspunkte in der Wahrheit sucht.
2: Ma ricercando nei cuori di tutti i punti di incontro nella verità.
0: Doch diese Berührungspunkte wollen die Traditionalisten der Piusbruderschaft ihren Aussagen zufolge nicht finden. Der Vatikan hat sie nun exkommuniziert. Damit ist ein möglicher Dialog in weite Ferne gerückt.
3: Gewinnen und verlieren, das ist heute mein Himmel und Erde Sonntagsthema. Und das ist auch eine Frage der Lautstärke. Nach dem Aus der deutschen Nationalmannschaft der Männer bei der WM, da konnte man das in der Kabine erleben. Nadim Amiri berichtete vom dortigen Geräuschpegel dieses.
4: Komplette Stille, keiner kommt was sagen, alle traurig, enttäuscht. Es ist ein sehr, sehr trauriger Moment aktuell.
3: Aber des einen Leid ist des anderen Freud. Und wenn eine Mannschaft wie Paraguay absolut nichts zu verlieren hat und dann am Ende gewinnt, dann brechen die Dämme. Und auch das ist eine Frage der Lautstärke.
5: Nicht einfach nur Jubel. Direkt eine Explosion aus tausenden Kehlen war das auf Asuncions Fanmeile Palmas und Alberdi beim 1:0 gegen die deutsche Elf nach 42 Spielen. Wir sind die Albiroja, die Rot-Weiße. Wir haben den Kampfgeist der Guarani, singen sie. 16 Jahre war Paraguay nicht bei einer WM dabei. 16 Jahre Durststrecke in einem fußballverrückten Land.
6: La pelea, la garra que da el equipo.
5: Der Kampfgeist, die Entschlossenheit, die das Team zeigt, umso mehr, weil es die Fans hinter sich spürt. Das ganze Land ist im totalen Fußballfieber. Endlich wieder, so lange Zeit, die wir nicht dabei waren bei der WM. Jetzt geben wir alles. Wir sind überglücklich. Das bringt unser Land zusammen. Alle umarmen sich. 16 Jahre haben wir gehofft. Jetzt wollen wir nichts verpassen. Jubel, als wären sie schon Weltmeister geworden. Umarmung, Tränen, Fahnen und Kinder werden in die Luft geworfen. Tische brechen unter Tanzenden zusammen. Si se puede, ja, wir schaffen das, haben sie ohne Pause gesungen. Und sie haben es geschafft. Paraguays Präsident hat den Dienstag spontan zum Feiertag deklariert.
3: Antje Demmer über die unbeschreibliche Siegesfreude in Paraguay. Gewinnen und Verlieren liegen ja bei einer Fußballweltmeisterschaft ganz eng beieinander. Wer Anfang der Woche noch jubelte, kann heute schon jammern und klagen. Und letztlich gehen ja die allermeisten bei so einem Turnier irgendwann als Verlierer vom Platz. Heißt also, die eigentliche Aufgabe ist es, ein guter Verlierer zu sein. Und das ist durchaus eine Lebensaufgabe für jeden und für jede. Das Leben

0: bringt Verluste mit sich. Damit müssen wir umgehen. Auf die heitere Art und Weise lernen Kinder und auch Erwachsene das beim gemeinsamen Spielen.
1: Spielfelder voller Fantasywesen und Plastikfiguren, Steinchen in allen Farben und Formen und jede Menge eng beschriftete Spielkarten. Das sieht kompliziert aus. Einen gewissen Ehrgeiz braucht es für dieses Hobby schon, sagt Christian Bethke, Vorsitzender der Spielkultur Frankfurt.
2: Ich glaube sogar, dass es das Schlimmste ist für ein Spiel, wenn die Spieler nicht ehrgeizig sind. Also wenn nicht jeder versucht zu gewinnen, dann gehen viele Spiele auch kaputt, weil einfach die Dynamik der Spiele auch nicht mehr funktioniert.
1: Verbissen geht es in den hellen Räumen unterm Dach in der Frankfurter Innenstadt aber trotzdem nicht zu. Um die 20 Mitspieler sitzen in kleinen Gruppen um ihre Strategiespiele, plaudern locker, überlegen, geben einander Ratschläge. Christian ist heute aber dennoch mit einem Ziel hierher gekommen.
2: Also ich will gewinnen. Auch heute werde ich spielen, um zu gewinnen. Das ist ganz klar. Aber wenn ich verloren habe, werde ich mich nicht länger, als bis ich diesen Raum hier verlassen habe, darüber ärgern, wenn es hochkommt.
1: Manchmal ist es aber auch nicht ganz so einfach, den Ärger loszulassen, sagt Peter. Auch er ist ehrgeizig, wenn es ums Spielen geht. Auf komplizierte Spiele wie Twilight Imperium bereitet er sich manchmal sogar mit YouTube-Videos vor. Wenn jemand frustriert ist, weil er nicht gewonnen hat, kann die Gruppe eine Unterstützung sein, sagt er.
3: Es hilft vor allen Dingen, wenn man noch das Spiel bespricht. Vielleicht den Sieger zum Beispiel fragt, hey, wie war deine Strategie? Was hätte ich vielleicht besser machen können? Oder man bespricht dann gemeinsam, hey, guck mal, du hast jetzt nur verloren, weil das irgendwie der Würfelwurf nicht geklappt hat oder so. Und dann lacht man vielleicht darüber gemeinsam.
1: Sowieso steht an diesem Abend im Frankfurter Vereinsheim der Spaß im Vordergrund.
2: Das ist für viele aber auch natürlich die Möglichkeit, Erfolgserlebnisse zu schaffen, aber halt in einem sicheren Rahmen. Man kann aber auch unglaublich viele Fähigkeiten dabei auch üben, ja, verhandeln, mit Frustration umgehen. Ich meine, wenn ich ein Spiel verloren habe, ist nichts passiert, außer dass ich ein Spiel verloren habe.
1: Matthias ist da sogar noch entspannter. Für den 59-Jährigen geht es beim Spielen vor allem um die Gemeinschaft. Er spielt am liebsten kooperative Spiele wie Der Herr der Ringe. Und er verliert auch dann nicht den Spaß, wenn es viele Anläufe braucht, um gemeinsam gegen das Spiel zu gewinnen.
4: Ich finde, der Abend ist dann gelungen, wenn man 2-3 Stunden mit Leuten am Tisch saß und viel Spaß miteinander hatte. Dann ist es auch fast schon egal, was für ein Spiel das ist. Und es ist fast schon egal, ob man gewinnt oder verliert. Wobei natürlich Verlieren immer so ein bisschen schmerzhaft ist und Gewinnen schöner. Das ist aber nicht das, was im Vordergrund steht.
0: Lebenserfahrung beim Spieleabend, den unsere Reporterin Johanna Manga beobachtet hat. Wie das Leben spielt, gewinnen und verlieren. Das ist heute mein Himmel und Erde Sonntagsthema.
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0: Gewinnen und verlieren. Viele sagen ja, entscheidend ist, wie wir uns selbst mental einstellen. Sowohl im Umgang mit Verlusten, wie auch in der Vorbereitung auf zukünftiges Gewinnen. Also alles nur Kopfsache? Mein Kollege Klaus Hofmeister hat darüber mit Antje Heimsöd gesprochen. Sie ist eine vielgefragte Motivationstrainerin und Mental Coach und hat viele Bücher dazu geschrieben.
6: Frau Heimsöd, bleiben wir mal zu Beginn bei der WM-Pleite so als ein Beispiel für dieses schmerzhafte Verlieren. Das heißt ja nach Niederlagen immer wieder, das muss man mental wegstecken. Wie geht das?
7: Das geht aus mentaler Sicht nicht, indem wir gleich wieder positiv denken. Sondern wir müssen die Niederlage einordnen. Eine Niederlage beantwortet nicht die Frage, bin ich gut genug, sondern beantwortet lediglich die Frage, wie ist es heute gelaufen? Und wenn wir das nämlich miteinander verwechseln, dann geraten wir schnell in so eine Spirale aus Selbstzweifeln.
6: Aber dieses mental Wegstecken, das ist so ein bisschen der Eindruck, da wird was abgehakt oder sowas. Aber einfach abhaken geht nicht. Das heißt, man muss sich schon damit beschäftigen, was da passiert ist.
7: Definitiv. Also ich habe da ja mal das sogenannte Triple A formuliert in einem meiner Bücher. Das erste A steht für akzeptiere, dass du heute eine Niederlage erfahren hast, ohne Schuldzuweisung. Also nicht nach außen zu gehen, ja, der Schiedsrichter ist schuld. Das zweite A, analysiere akribisch, was ist nicht gut gelaufen, aber vor allem, was muss ich jetzt lernen? Wo brauche ich Informationen, Wissen? Wo muss ich mich zum Beispiel im Präsentieren, im Beruf üben? Und das dritte A heißt dann abhaken, das wirklich in der Vergangenheit lassen, es nicht immer wieder mitnehmen in die Zukunft, in neue Herausforderungen, wo ich mich wieder neu beweisen darf. Und irgendwann habe ich dann noch mal ein viertes A dran gehangen. Aufstehen, Krone richten, weitergehen oder neuen Anlauf nehmen.
6: Frau Heimsüd, im Volksmund sagt man ja, man muss auch verlieren können. Und dann spricht man von einem guten Verlierer. Wenn Sie das mal für sich und aus Ihrer Perspektive anschauen, was ist denn ein guter Verlierer?
7: Also ich sage auch nur, wer verlieren kann, kann gewinnen. Mhm. Ein guter Verlierer ist jemand, der ruhig bleibt in der Niederlage und der dann trotzdem dem Gegner fair gratuliert und nicht einfach weggeht. Ich mag es aber gerne ein bisschen weiter fassen. Ein guter Verlierer ist auch nicht jemand, den jetzt so eine Niederlage kalt lässt, ja, sondern die Niederlage ernst nehmen und dann eben daraus lernen, damit auch der Selbstwert nicht leidet. Weil wenn wir das zu nah an uns heranlassen, zu lange und zu nah, dann fängt irgendwann an, der Selbstwert zu leiden.
6: Frau Heimsüd, das klingt ja immer so ganz vollmundig, wenn Sie sagen, mit mentaler Stärke kann ich fast jedes Ziel erreichen. Was gehört denn zu mentaler Stärke vor allen Dingen dazu?
7: Also Vorsicht, ob wir jetzt allein mit mentaler Stärke jedes Ziel erreichen können, da gehört natürlich noch eine Menge mehr dazu. Mentale Stärke heißt halt, dass wir wirklich unter Druck handlungsfähig bleiben und dann nicht irgendwie einen Blackout erfahren oder nicht mehr ins Risiko gehen, nicht mutig sind. Und dazu gehören Selbstvertrauen, das A und O für Erfolg, dann die emotionale Selbstregulation, Konzentrationsfähigkeit, die uns heute immer mehr abhanden kommt, die oft genannte Resilienz und vor allem eben die schon eben besprochene Bereitschaft, wirklich aus Rückschlägen zu lernen. Mhm. Denn mentale Stärke heißt ja nicht, keine Zweifel oder Ängste zu haben, ne, sondern wirklich diese Gefühle wahrzunehmen, aber dann trotzdem zielgerichtet zu handeln.
6: Mhm. Zielgerichtet ist so ein Stichwort für mich. Wenn wir auf die Gewinnerseite kommen wollen und unsere mentale Stärke aktivieren, dann brauchen wir ja erstmal Ziele. Wie wichtig ist es und warum, sich Ziele zu setzen?
7: Also mir ist es total wichtig, weil es gibt Kollegen, die das nicht so sehen. Denn wenn wir jetzt heute in ein Reisebüro gehen, wir buchen eine Reise, dann ist die erste Frage auch, wo wollen Sie denn überhaupt hin? Ja, dann kann man eben überlegen, nimmt man ein Flugzeug, ein Auto oder Schiff und was will ich vor Ort buchen, ein Hotel oder ein Zeltplatz oder was oder eine Ferienwohnung. Und dasselbe, ich kann keinen Weg planen, wenn ich kein Ziel habe. Ich kann mir nicht überlegen, was für mögliche Hindernisse kommen denn da auf mich zu, wie gehe ich damit um, welche Ressourcen brauche ich innerlich und äußerlich, um das Ziel zu erreichen. Und vor allem, ich kann gar nicht überprüfen, ob das, was ich den lieben langen Tag so tue oder als Sportler trainiere, ob das einzahlt auf das, was ich wirklich will. Und deswegen braucht es Ergebnis und vor allem Prozess- und Handlungsziele.
6: Mentale Stärke ist trainierbar, sagen Sie. Können Sie da im Grunde sowas wie konkrete Übungen empfehlen?
7: Ja, zum Beispiel die Macht der inneren Bilder, das Thema Visualisierung. Ich sage ja gerne, was du dir nicht vorstellen kannst, das kannst du nicht erreichen. Also wenn ich jetzt zum Beispiel eine Präsentation halten muss vor Mitarbeitenden, sich die Situation vorzustellen und wie ich erfolgreich damit umgehe, selbst wenn jemand irgendwie einen Einwurf macht, in Widerstand geht, dann kann ich auch das mit reinnehmen in die Visualisierung, wie ich souverän damit umgehe. Dann das schon genannte Erfolgstagebuch, das man auch regelmäßig aufschreibt, wo bin ich besser geworden, wo habe ich mich weiterentwickelt, statt mich eben immer nur auf die Fehler zu konzentrieren. Und was bei mir jeder lernt, sind Atemtechniken. Mhm. Weil Atmung hilft, Stress zu reduzieren, kostet nichts, haben wir dabei. Und über schon 3 bis 5 tiefe Atemzüge erfahren wir eine Verbesserung in puncto Stress und Druck. Und der Drunken Monkey, also der innere Dialog, der ist ja oft sehr negativ und destruktiv, den wirklich bewusst konstruktiv zu gestalten. Nicht im Sinne von Chaka Chaka, alles ist möglich, sondern produktive Selbstgespräche dann, wenn ich Leistung abrufen muss.
0: Antje Heimsüd über die mentale Dimension von Gewinnen und Verlieren. Sie ist Mental Coach, vielgefragte Vortragsrednerin und Buchautorin. Zu unserem Thema empfehlenswert ihr Buch Kopf gewinnt. Wie das Leben spielt, Gewinnen und Verlieren. Soweit mein heutiges Himmel und Erde Sonntagsthema. Und zum Schluss dieser Ausgabe von Himmel und Erde habe ich noch eine besondere Hörempfehlung für Sie. Um heilige Orte geht es in diesen Sommerwochen in einer Feature-Reihe der ARD-Religionsredaktion. Und da stellen wir Ihnen zum Beispiel das kleine brandenburgische Städtchen Bad Wilsnack vor. Im Mittelalter war das einer der bedeutendsten Wallfahrtsorte. Daran erinnert noch heute die eindrückliche Kirche. Sie erzählt von einer sehr besonderen Wundergeschichte. Und diese Geschichte ist bis heute spürbar.
8: Hier haben schon so viele Menschen gebetet. Das sind durchbetete Steine. Natürlich ist das ein heiliger Ort. Aber nicht, weil es eine Kirche ist, sondern weil Menschen hier eine Erfahrung machen, die ihnen heilig ist.
9: Anna Trapp ist die Pfarrerin der Wunderblutkirche in Bad Wilsnack im nordwestlichen Zipfel von Brandenburg, kurz vor der Elbe. Etwa 2500 Einwohner hat die Stadt und mittendrin ragt wie ein freundlicher Buckelwal das Kirchenschiff von St. Nikolai über die Häuser.
8: 28 Meter hoch.
9: Höher als alle Gebäude und viel zu groß für die kleine Stadt. Unter den gotischen Gewölben spürt man, hier ist einst Besonderes geschehen.
8: Und die Wunderblutkapelle, das war der Ort, der im Mittelalter diese große Anziehung für die Menschen hatte. Dorthin wollte man. Und dorthin gehen wir auch.
9: Alles fing an im Jahr 1383 mit einer Katastrophe. Alle Einwohner von Wilsnack waren zur Kirchweih im Nachbarort und währenddessen
10: hat ein Ritter, ein Niederadliger, der mit dem Bischof von Havelberg über Kreuz lag, das Dorf Wilsnack niedergebrannt.
9: Erzählt der Historiker Hartmut Kühne. Aber auf dem Altar der niedergebrannten Kirche hatten ein paar Hostien gelegen. Und die waren nicht einfach nur Brot für die Messfeier, sondern schon geweiht. Und damit der Leib Jesu Christi. Deshalb durchsuchte der Pfarrer nach ein paar Tagen die Trümmer.
10: Und fand nun diese drei Hostien völlig unversehrt vom Feuer und zudem auch noch nicht feucht, obwohl es in der Nacht vorher geregnet hatte.
9: Die Geschichte ging noch weiter. Der örtliche Bischof war nicht so richtig überzeugt, wollte die wunderbar erhaltenen Hostien sicherheitshalber nochmal weihen.
10: Und während er das noch überlegte, sah er plötzlich aus den Hostien Blut austreten, um ihn daran zu hindern, sagen, die Sakrileg zu begehen und die schon geweihte Leib Christi nochmals zu weihen.
9: Also drei Hostien überstehen Feuer und Wasser und fangen auch noch an zu bluten. Mehr brauchte es nicht für inbrünstige Verehrung. Das Wunder wurde aktenkundig und die Menschen machten sich auf nach Wilsnack zur Wunderblutkirche. Anderthalb Jahrhunderte war Wilsnack einer der wichtigsten Pilgerorte Europas, bis die Reformation kam und dieser Form der Frömmigkeit ein Ende bereitete. Geblieben von Kult und Pilgerströmen ist die riesige Kirche. Anna Trapp hat als evangelische Pfarrerin mit heiligen Hostien natürlich nicht viel am Hut, aber dass Glauben auch fassbar sein muss, damit er trösten kann, davon ist sie fest überzeugt.
8: Jetzt kann man über diese Blutstropfen wissenschaftlich viel sagen, was das gewesen sein könnte. Es ist aber völlig irrelevant, denn die Menschen glaubten in diesem Moment, Gott selbst ist in der Katastrophe bei uns, ist ganz gegenwärtig, blutet hier und leidet mit uns. Das ist etwas, das hat eine unglaubliche Stärke. Und das ist etwas, das sich eben auch bewahrt, wenn Menschen hierher kommen und das Gefühl haben, ich bin nicht alleine. Ich muss diesen Krebs nicht alleine durchkämpfen. Ich muss mit meiner Trauer nicht alleine sein. Ich weiß nicht, wohin mein Lebensweg jetzt geht, aber ich bin gewiss, Gott öffnet mir eine Tür.
9: Und eine Ahnung von diesem Glauben, die vermittelt die Wunderblutkirche bis heute.
0: Wunder und Wellness. 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Mein Name ist Lothar Bauer-Ochse. Danke fürs Hinhören und genießen Sie den Sonntag.
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12: Um 6.30 Uhr mit Christoph Haas. Guten Morgen. In Washington sind die zentralen Feierlichkeiten zum 250. Jahrestag der Unabhängigkeit der USA unterbrochen worden wegen eines Gewitters. Die zentrale National Mall musste geräumt werden. Auch die Rede von Präsident Trump verzögert sich. Vorher waren hunderte maskierte Anhänger einer rechtsextremen Gruppe durch die US-Hauptstadt marschiert, auch in der Nähe des Kapitols. In Frankreich hat es landesweit Demonstrationen gegen sexualisierte Gewalt gegeben. Allein in Paris sind nach Angaben der Organisatoren etwa 100.000 Menschen auf die Straßen gegangen. Aus der Nachrichtenredaktion Irene Lottes.
13: Zu den Demonstrationen hatte ein Bündnis aus 180 Verbänden aufgerufen. Es fordert ein umfassendes Gesetz anstelle von Einzelmaßnahmen, um sexuelle Gewalt auf allen Ebenen zu bekämpfen. Auslöser ist der Fall einer 11-Jährigen aus Südfrankreich, die Ende Mai verschwunden war. Sie wurde vergewaltigt und getötet. Der Fall hatte für Entsetzen gesorgt, auch weil er Missstände im Justizsystem aufgedeckt hat.
12: Die AfD setzt ihren Bundesparteitag in Erfurt fort. Es soll unter anderem um Details bei der Satzung und der Geschäftsordnung gehen. Zum Abschluss wollen die Parteichefs Weidel und Chrupalla noch einmal zu den rund 600 Delegierten sprechen. Sie waren gestern im Amt bestätigt worden. Zehntausende Menschen hatten in Erfurt gegen die AfD protestiert. Größere Zwischenfälle gab es dabei laut Polizei nicht. In Köln werden zum Christopher Street Day heute mehr als 1 Million Besucher erwartet. Die Veranstaltung ist eine der größten der queeren Gemeinschaft in Europa. Friederike Müllender.
14: Die große Demonstration beginnt um 11 Uhr auf der Deutzer Brücke und zieht dann durch die Innenstadt in Richtung Kölner Dom. In diesem Jahr gibt es zum ersten Mal einen Bereich für Familien mit speziellen Programmen, Kinderschminken und Hüpfburgen. Alles deutlich ruhiger als das Straßenfest mit den großen Bühnen.
12: Frankreich steht im Viertelfinale der Fußball-Weltmeisterschaft. Dazu reichte ein knapper Sieg gegen Paraguay, das Deutschland aus dem Turnier geworfen hatte. Aus dem ARD-WM-Team Michael Küster.
15: Dank eines verwandelten Foul-Elfmeters von Superstar Kylian Mbappé hat Frankreich das Ticket fürs Viertelfinale gelöst. In einer zähen Partie konnte der Vize-Weltmeister beim 1:0-Erfolg gegen ein defensiv starkes Paraguay diesmal allerdings nicht überzeugen. Frankreich trifft in der Runde der letzten 8 am kommenden Donnerstag auf Marokko. Die Nordafrikaner haben sich zuvor mit 3:0 gegen Kanada durchgesetzt. Damit ist der erste von 3 WM-Gastgebern ausgeschieden.
12: Das waren die Nachrichten. Und das Wetter: im Süden Baden-Württembergs scheint heute oft die Sonne. Sonst gibt es auch teils dichte Wolken und im Laufe des Tages auch Schauer und vereinzelt Gewitter. Höchstwerte zwischen 19 und 30 Grad. Und morgen teils bewölkt mit Schauern, teils Sonne, maximal 21 bis 31 Grad. Die Zeit 6.33 Uhr.
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12: Vorsicht bitte auf der B8 Königstein-Frankfurt. Zwischen Königstein im Taunus und Altenhain ist eine Ölspur auf der Fahrbahn. A45 Gießen-Dortmund. Die Abfahrt Dillenburg ist wegen einer Baustelle bis morgen früh um 5.30 Uhr gesperrt. Die A49 Kassel-Gießen ist ebenfalls gesperrt, und zwar zwischen Gudensberg und Fritzlar wegen eines Unfalls. Und die A81 Singen-Stuttgart ist zwischen Kreuz Böblingen-Hulb und Böblingen-Ost gesperrt bis um 8 Uhr wegen Reparaturarbeiten.
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16: Berufliche Bildung ist das am meisten unterschätzte Segment des deutschen Schulsystems, sag ich an dieser Stelle. Über 3 Millionen Auszubildende, hunderttausende Lehrkräfte an Berufsschulen und trotzdem kaum präsent in der öffentlichen Debatte über Bildungsreform, Fachkräftemangel oder die Frage, was Schule leisten soll. Stefan Novacin ist Oberstudienrektor und Schulleiter der berufsbildenden Schule 1 in Uelzen. Er war bis vor kurzem stellvertretender Bundesvorsitzender des BVLB, des Bundesverbands der Lehrkräfte für Berufsbildung, und ist seit Jahren eine der lautstarken Stimmen für das, was er hochwertige Berufsbildung nennt. Er hat seine Schule zum anerkannten UNESCO-Lernort für Bildung und nachhaltige Entwicklung gemacht, sitzt in internationalen Netzwerken und war Gast auf dem Weltklimagipfel in Marrakesch als Schulleiter aus Uelzen. Stefan, Ich hoffe, ich habe jetzt nicht zu viel vergessen. Schön, dass du dabei bist.
17: Ja, herzlichen Dank, Bob.
16: Stefan, als ich auf dem Jahreskongress der beruflichen Schulen die erste Keynote des Tages gehalten habe, habe ich eine ähnliche These aufgestellt wie die, die ich gerade in der Anmoderation schon getätigt habe, nämlich berufliche Schulen sind in der Debatte unterbelichtet. Meine Frage an dich wäre zunächst mal, stimmst du da überhaupt zu? Und falls ja, was sind deiner Ansicht nach die Gründe dafür?
17: Die beruflichen Schulen gibt es ja schon ziemlich lange. Die berufsbildenden Schulen 1 in Uelzen zum Beispiel, 1832 gegründet, also 194 Jahre alt, passt sich immer wieder den gesellschaftlichen und wirtschaftlichen Bedingungen.

0: an, ist also ein Dienstleister in der Region, bildet gemeinsam die Fachkräfte aus, die es braucht, um ja wirtschaftliche Strukturen aufrechtzuerhalten, aufzubauen, zu entwickeln, weiterzuentwickeln und so weiter. Wir sind über diese vielen Jahre scheinbar so selbstverständlich geworden, dass man uns manches Mal gar nicht erwähnt. Und in der bildungspolitischen Debatte, speziell auf der Bundesebene, habe ich immer wieder festgestellt, dass genau das das Thema ist. Da wir in der Hoheit der Bundesländer sind, ist es bei den bundespolitischen Debatten und auch bei europapolitischen Debatten vielfach nicht der Fall, dass die beruflichen Schulen als Wirkfaktor und duale Ausbildungspartner hier mitgedacht werden.
1: Ja, und da müsste ich jetzt nochmal drauf zurückkommen, weil das, was du gerade gesagt hast, dualer Bildungspartner, das duale System, das ist ja sehr deutschlandspezifisch und war ja über viele Jahre auch ein Exportschlager oder zumindest, sagen wir mal, ein Modell dafür, wie die Verzahnung von schulischer Bildung und Betrieb auch gelingen kann. Was sind die Gründe dafür, dass das so wenig eine Rolle spielt? Ist es nur der Bildungsföderalismus? Oder was sagen die Menschen, mit denen du dich unterhältst, wo sehen die mögliche Gründe dafür, dass wir so wenig über berufliche Bildung sprechen? Ich meine, ist schon klar, ne? Weiterführende Schule ist wichtig, Grundschule ist wichtig, frühkindliche Bildung ist wichtig. Aber wir haben ja nun mal ein massives Fachkräfteproblem. Also müsste in der Diskussion die Berufsbildung doch eigentlich, wenn nicht Priorität haben, so doch mehr in der Debatte stattfinden.
0: Ja, es ist sehr treffend beschrieben. Wir werden vielfach als das fünfte Rad am Wagen der Bildungspolitik bezeichnet, weil natürlich die frühkindliche Bildung im Blick ist, dann die Bildung im Bereich Grundschule, dann der Sek-1-Schulbereiche, die gymnasialen Bereiche sind sehr dominant, auch in den Ministerien vertreten. Und wenn es um Ressourcenverteilung geht, dann stehen die Berufsbildner und die berufsbildenden Schulen immer hinten an.
1: Ich würde gerne an dieser Stelle nochmal einen Schritt zurückgehen. Denn diesen Podcast hören ja viele Menschen aus den unterschiedlichsten Bereichen von Bildung, natürlich auch Verwaltung, Lehrkräfte und so weiter. Dadurch, dass berufliche Bildung und Berufsschulen aber oftmals eher unterbelichtet ist, wir haben ja an einer Stelle mal schon aus der wissenschaftlichen Perspektive drüber gesprochen, wissen die meisten möglicherweise aber gar nicht genau, was die, sagen wir mal, wichtigsten Merkmale davon sind. Was würdest du sagen, sind so die Hauptmerkmale dessen, was wir berufliche Bildung nennen?
0: Ja, die berufliche Bildung, ich möchte das auch wieder darstellen an dem Beispiel, was wir in Uelzen jetzt als Zukunftsmodell von 360 Grad Nachhaltigkeitsbildung kreiert haben, was den BBS-Campus angeht. Es fängt an mit der Berufsorientierung, wo wir im Prinzip den Übergang von den allgemeinbildenden Schulen zu den beruflichen Ausbildungsstrukturen schaffen. Dann haben wir es als duale Ausbildungspartner mit den Wirtschaftsunternehmen vor der Brust, gemeinsam die Fachkräfte zu qualifizieren. Aber wir sind auch ein Weiterbildungsort und wir sind auch Praxispartner bei angewandter Berufsbildungsforschung. Das bedeutet auch, die Berufsbildungsforschung ist ein Feld, wo wir als Praxispartner das, was an Universitäten und Hochschulen sich ausgedacht wird, einfach den Praxistest unterziehen und dann als Partner auf Augenhöhe auch eine Rolle spielen. Das bedeutet, genau mit diesem Rundumblick berufliche Bildung zu gestalten, partnerschaftlich zu gestalten, gehen wir ins Rennen und hoffen, da unser Bestes auch für die Zukunft geben zu können.
1: Zu der Nachhaltigkeit komme ich gleich nochmal kurz zurück. Was wären so Dinge, wo du sagst, das sind eigentlich gerade die Herausforderungen, mit denen vor allen Dingen die beruflichen Schulen zu tun haben?
0: Die beruflichen Schulen sind ein Ort mit sehr vielen Menschen, die mit verschiedenen Voraussetzungen zu uns kommen. In der Regel sind das 15-, 16-jährige Schülerinnen und Schüler. Das können aber auch Menschen sein, die in Umschulung zum Beispiel schon 40, 50 oder 60 Jahre alt sind und sich wieder neu qualifizieren müssen in den jeweiligen Berufsschulklassen, wo sie in einer dualen Berufsausbildung qualifiziert werden. Es können aber auch zum Beispiel Kfz-Meister der Region sein, die bei uns in der Weiterbildung wieder ihre Berechtigung erhalten, eine AU abzunehmen oder mit Hochvolttechnologie in den Werkstätten arbeiten zu können. Auch hier sind wir ein Weiterbildungsort, der am abends und am Wochenende für die Kfz-Meister beispielsweise eine Rolle spielt und bedeutsam ist. Und diese Vielfältigkeit in Form von auch 60 Auszubildenden, die wir mit der Lebenshilfe gemeinsam beruflich qualifizieren, die also gehandicapt sind, beeinträchtigt sind, Schülerinnen und Schüler, die aus dem Ausland geflüchtet sind, die mit sehr übersichtlichen Sprachkompetenzen zu uns kommen, die Sprachförderung brauchen. Also wir sind hier wirklich der Schmelztiegel aller möglichen Probleme in den berufsbildenden Schulen, die es zu bewältigen gilt. Und wo wir Abschlüsse vom Hauptschulabschluss, den Realschulabschluss, Fachhochschulreife und auch das Abitur bieten. Es gibt auch einige berufsbildende Schulen, die sogar über Fachschulen dann den DQR6-Level bis auf Bachelor-Niveau vergeben. Also in diesem bunten Strauß von Vielfältigkeit haben wir unser Mandat und auch unsere Herausforderung und wünschen uns eigentlich hier mehr Unterstützung von der Politik.
1: Ja, ich meine, das ist ja etwas, das habt ihr wahrscheinlich gemeinsam mit allen Schulformen. Da würde ich gerne nochmal konkret werden. Jetzt ist es zum Beispiel so, dass gerade in den Grundschulen klar ist, die

0: Die Iglo-Studie hat gezeigt, die Lese- und Schreib- und Rechenkompetenzen sind bei einem Viertel der Schülerinnen und Schüler noch nicht mal im Mindestmaß ausgeprägt. Das heißt, hier wird aus der Seite oftmals, gerade was das Sprachliche angeht, Förderung gefordert. Was wäre konkret die Hilfe der Politik in Bezug auf das, was du gerade an Herausforderungen gesagt hast, die für Berufsschulen wichtig wäre?
1: Für uns wäre es wichtig, dass, wenn wir immer wieder über das Zauberwort multiprofessionelle Teams sprechen, die es gemeinsam wuppen und wo die Expertise von verschiedenen Disziplinen gebündelt wird, beispielsweise Erzieher oder Schulsozialarbeiter, aber auch andere Coaches, Sprachcoaches und anderes bei uns mit ins Team zu bekommen, das müsste unmittelbar integrativ an den beruflichen Schulen direkt passieren. Es kann nicht sein, dass Schülerinnen und Schüler von unserer Schule dann erstmal am späten Nachmittag zum Abend irgendwo an eine weitere Bildungsstätte gehen und dort dann on top nochmal etwas extra lernen sollen. Der Ansatz müsste integrativ sein. Das habe ich auch zuletzt auf der Didakta mal in einer Panelrunde so eingeworfen. Ich sage, es wäre schon sehr geholfen, wenn wir kooperativer und integrativer gemeinsam wirken könnten und wenn die Ausschreibung an Bildungsträger über die Bundesagentur für Arbeit das auch ausweisen würde, dass man gemeinsam ein Team bildet, bei uns direkt an den beruflichen Schulen. Wir wären dann viel wirksamer und würden auch viel mehr im Sinne der Lernenden unterwegs sein.
0: Ich erinnere mich an ein Gespräch mit Markus Kottmann aus Gelsenkirchen, der nicht im Bereich berufsbildenden Schulen, sondern im Bereich der weiterführenden Schule mit einem Schulleiter gesprochen hat, der gesagt hat, das Problem sei gar nicht, dass die nicht ausschreiben können, sondern das Problem ist, dass das Personal selbst dann nicht vorhanden ist, wenn ausgeschrieben ist. Ist das nicht etwas, wo auch Politik dann irgendwo überfordert wäre? Also wenn zwar die Rahmenbedingungen stimmen, aber schlicht nicht genug Personal da ist? Oder würdest du sagen, dass man eigentlich mit den Mitteln und den Ressourcen, die gerade vorhanden sind, auch im Personal schon sehr viel verändern könnte?
1: Also es ist Personal da, mit Sicherheit nicht ausreichend, um flächendeckend und systemisch das Ding anzufassen. Deswegen richte ich auch schon als Schulleiter mit sehr viel Weitsicht natürlich den Blick auf digitale Assistenzsysteme aus. Das bedeutet, die Zukunft auch im Rahmen der weiter geringer werdenden Berufsschullehrkräfte, die leider nicht mehr genug studiert haben, Seiteneinsteigerqualifizierungen ein Problem darstellen, sehe ich die Notwendigkeit auch für die Lernorte der beruflichen Bildung der Zukunft mit digitalen Assistenzsystemen, digitalen KI-Assistenzsystemen, die Lernbegleitung und die Lernunterstützung zu organisieren. In diesem Bereich bin ich auch schon mit einigen innovativen Hochschulen und Universitäten zugange, um genau in diesem Feld auch die Zukunft ein Stück weit vorzubereiten und zu gestalten.
0: Stefan, bevor wir auch nochmal konkret über Bildung für nachhaltige Entwicklung und die Frage, wie das umgesetzt werden kann, sprechen, das ist aber schon auch mal wieder ein Spannungsfeld, ne? Denn gerade KI-Systeme, so sinnvoll sie sein können, für zum Beispiel persönliche Wissensaneignung, wissen wir, sind natürlich nicht das Nachhaltigste, was man nutzen kann. Wie gehst du damit um?
1: Es ist richtig, dass die Energiebilanz und der Energieaufwand für KI-Systeme natürlich enorm ist. Auf der anderen Seite sieht man, wenn man internationale Projekte sich anschaut, dass die KI-Rechenzentren mit grünem Strom dann wieder nachhaltigkeitsorientierter und ökologisch freundlicher gestaltet werden. Das ist ja eine Frage der Rechenzentren und in welcher Art und Weise diese ja auch mit grünem Strom betrieben werden, sodass dann auch da wieder die Rechnung im Sinne von nachhaltigem Denken und Handeln aufgeht. Die KI und das Thema Nachhaltigkeit haben wir schon 2021 mal miteinander verbunden und auch operationalisiert bei uns mit dem sogenannten LAMKI-Projekt. Land mit KI, KI auf dem Land. Um hier auch den Mehrwert von KI bei der Gestaltung von Zukunftslösungen, die ökologisch, ökonomisch und sozial ausgewogen gestaltet werden sollten, müssten, könnten, dann dementsprechend auch zur Wirksamkeit kommen.
0: Stefan Nowatschin ist Oberstudienrektor und Schulleiter der berufsbildenden Schule 1 in Uelzen. Wir wissen, dass Bildung für nachhaltige Entwicklung im Sinne eines Umweltbewusstseins, das dazu führt, dass wir möglicherweise noch ein paar Jahre länger auf diesem Planeten leben können, eigentlich ja die absolute Basis von Bildung auch ist oder sein sollte. Andererseits wirst du doch auch die Stimmen kennen, die sagen, was sollen wir eigentlich noch alles machen? Oder ist das im beruflichen Schulkontext gar nicht so ausgeprägt? Ich erinnere mich, dass 2014 zum Beispiel, als die Digitalisierung langsam anzog, ich auf Kongressen war, wo die Berufsschullehrkräfte eigentlich die waren, die am pragmatischsten auf Entwicklung reagiert haben, weil die gesagt haben, naja, wir können uns jetzt irgendwie auf Kreuz stellen, aber es nützt ja nichts, muss ja irgendwie weitergehen.
1: Der Pragmatismus an den beruflichen Schulen und von den Berufsschullehrkräften ist ja genau das, worauf Politik immer baut. Wir finden Lösungen, wir erproben Dinge, wir stellen uns den Herausforderungen. Das zeichnet die Berufsschullehrerschaft aus. Bezogen auf BNE, ich bin ja in meiner Ehrenamtsfunktion 2016 mit ins Fachforum Berufliche Bildung für nachhaltige Entwicklung, nationale Plattform BNE, berufen worden und habe ja auch am nationalen Aktionsplan BNE 2017 mitgeschrieben. Hab auch

0: dann mit Freude gemerkt, dass 4 Jahre später dann die Standardberufsbildpositionen auch Nachhaltigkeit in der beruflichen Bildung verankert haben.
1: Das musst du ein bisschen konkretisieren, ja, bitte. Was heißt das?
0: Die Standardberufsbildpositionen sind sozusagen die Präambel über alle Berufsbilder hinweg. Das bedeutet wieder eine Art Grundgesetz für die Berufsbildung. Und dort ist hineingeschrieben worden, früher war dort Arbeitssicherheit, Umweltschutz mit fest ausgewiesen, was eben für alle nachfolgenden Ordnungsmittel, die Ausbildungsordnung und auch die Rahmenlehrpläne in den beruflichen Schulen dann bindend ist, ausweist. Hier ist dann dieser Aspekt der Nachhaltigkeit mit eingeführt worden und damit auch, sagen wir mal, die erste Rechtsverbindlichkeit geschaffen worden, was die Berufsbildung angeht und die Organisation der Berufsbildung. Hat dann zur Folge gehabt, dass bei allen Neuordnungen oder Aktualisierungen von Berufsbildern und auch Ausbildungsordnungen das Thema Nachhaltigkeit mitgedacht und mit reingeschrieben worden ist, also damit auch verbindlich in der Umsetzung von betrieblicher und berufsschulischer Ausbildung dann auch zu erfolgen hat.
1: Ich habe eine Bekannte, die innerhalb der Nachhaltigkeit in einem großen Unternehmen arbeitet. Also das heißt sozusagen CEO für nachhaltige Entwicklung innerhalb eines großen deutschen Unternehmens. Und die hat gesagt, nicht nur sie, sondern auch viele andere in dem Bereich Nachhaltigkeit bekommen diese 180-Grad-Wende, die aus Amerika kommt, jetzt sehr stark mit. Also Nachhaltigkeit, Diversity und so weiter wird abgebaut. Es wird eher wieder auf Effizienz geschaut. Umwelt kommt eigentlich so gut wie gar nicht mehr vor. Ist das was, was du auch schon mitbekommst? Oder ist das A in Deutschland und B dann in diesem Schulkontext, sind die Einschläge noch nicht bis dahin vorgedrungen?
0: Es ist richtig, dass in der politischen Debatte nach dem Regierungswechsel das Wort Nachhaltigkeit weitestgehend aus dem Vokabular verschwunden ist, muss ich auch so feststellen. Mhm. Bloß Nachhaltigkeit hat es schon immer schwer gehabt, Fuß zu fassen, ist aber ordnungspolitisch dermaßen schon fest verankert, auch mittlerweile in Prüfungen. Das bedeutet, zum Beispiel Gesellenprüfung, Maler und Lackierer, berichtete unsere Malermeisterin, die bei uns an der Berufsbildungsschule arbeitet und im Prüfungsausschuss ist vor 2 Jahren. Herr Nowatschin, stellen Sie sich vor, im Kundengespräch mit den angehenden Gesellen und Gesellen tauchten plötzlich Nachhaltigkeitsfragen auf. Die Kundin, der Kunde möchte gerne wissen, wie nachhaltig denn diese Farbe ist oder wie nachhaltig dieses Material ist produziert. Also es ist schon voll durchgeschlagen. Das bedeutet, wir machen das schon. Das andere ist, wenn wir daran denken, dass wir hier Design Thinking Kurse und auch Sessions haben bei uns an den beruflichen Schulen, die den Zweck haben, nachhaltigkeitsorientierte Business Cases, Geschäftsmodelle zu entwickeln mit unseren Auszubildenden und auch mit den Lernenden, um hier auch neue Geschäftsideen für die Nachhaltigkeitsregion Uelzen aus der Taufe zu heben. Wir bleiben am Thema dran, auch wenn die große Politik mittlerweile ja weniger von Nachhaltigkeit spricht, ist es eine Notwendigkeit zum Erhalt und auch zur Zukunftsfähigkeit von Wirtschaftsstrukturen auf dem Land sowie in Uelzen, dieses Thema weiter am Kochen zu halten und auch weiter zu operationalisieren.
1: Aber wie erklärst du dir das? Du wirst ja auch mit Menschen sprechen, die, wenn nicht in erster, dann aber zumindest in zweiter Reihe diese neue Orientierung mittragen müssen. Letzten Endes muss man doch sagen, ist das, ich kann mir das gar nicht erklären, eine Form von Ideologisierung, weil man sagt, naja, Nachhaltigkeit ist irgendwie linksgrün versifft. Denn letzten Endes, wenn man es nur rein ökonomisch betrachtet, ist doch Nachhaltigkeit im Wirtschaftskontext doch auch etwas, was für den Wirtschaftsstandort Deutschland nur Vorteile haben kann, oder nicht?
0: Ich bin da dabei. Es geht ja um die 3 Dimensionen der Nachhaltigkeit, ökologisch, ökonomisch und sozial. Die hat man alle 3 gemeinsam im Blick zu behalten. Das lernen unsere Schülerinnen und Schüler und die Azubis bei uns in ihren auch Zertifikatskursen. Wir haben dazu einen Zertifikatskurs hier für das Malerhandwerk gemacht. Das ist so der Begriff der Nachhaltigkeit, wie ich nachhaltigkeitsorientiert lebe, im Privaten, aber auch im Betrieb. Die Nachhaltigkeitsziele muss man drauf haben, die 3 Dimensionen der Nachhaltigkeit, was ein Nachhaltigkeitsbericht ist, ein Nachhaltigkeitskompass im Handwerk, ein Nachhaltigkeitsmanagement.
1: Ja, aber wieso sollte man sich davon entfernen? Das ist doch Quatsch dann.
0: Wir entfernen uns davon nicht. Die Politik entfernt sich im Moment ein Stück weit getrieben durch die Krisen, durch die Verteidigungsszenarien. Wir haben vielfach mit reaktiver Politik zu tun. Und das ist im Moment eine Phase. Und es wird sicherlich wieder die Phase kommen, wo man sagt, es ist 2030. Was ist aus den 17 Nachhaltigkeitszielen geworden? Was ist mit der Postagenda 2030? Und wie müssen wir im Sinne von Klimaschutz und Klimaveränderungen und auch Verantwortung für die Welt wieder uns besinnen auf das, wo wir 2015 mit angefangen haben, mit der Agenda 2030. Und es werden wieder andere Zeiten kommen, wo die Bedeutung auch dieser Art und Weise, wie wir jetzt schon unterwegs sind, wieder eine Stärkung erfährt.
1: Innerhalb der Diskussion von weiterführenden Schulen geht es ja oft darum, dass man eigentlich reduzieren müsste die Lehrpläne. Ja, vieles hat nicht mehr mit dem Leben zu tun. Wir müssen wegschneiden und so weiter. Wie ist das eigentlich in Berufsschulen? Gibt es diese Diskussion da auch oder sind die Lehrpläne

0: diejenigen für berufliches Lernen zu begeistern, die im Moment sagen, nee, ich mache lieber kurze Qualifizierung, ich will Geld verdienen, ich will nicht so lange mich in so eine Ausbildung begeben. Und deswegen sind wir gehalten jetzt und auch auf dem Weg, eine vielfältige Qualifizierungsstruktur anzubieten, die eben auch kürzere Sequenzen, Zertifikatskurse und andere Dinge mit sich bringt und dann Anrechenbarkeit und in der Addition natürlich dann irgendwann zu einem abgeschlossenen Berufsbild führt. Bei einer Veranstaltung jetzt der IHK International war das auch gerade vor einer Woche Thema und da hieß es auch, ja, vielleicht müssen wir sogar den Begriff Berufsbild vergessen und müssen lieber schauen, was für Zukunftskompetenzen brauchen denn die Lernenden, egal wo sie tätig sind. Und hier sind wir bei den Future Skills, den 4K, das 5. K ist KI. Das sind eigentlich die Maßgaben, wo wir Lernarrangements brauchen, ob die kürzer, länger oder noch länger sind, das ist mal dahingestellt. Das ist die Herausforderung der Zukunft hier, entsprechende Lernarrangements zu gestalten, die das berufliche Lernen und das allgemeinbildende Lernen 2030 und darüber hinaus kennzeichnen.
1: Ich halte mich jetzt zurück, denn ich promoviere ja zu den Future Skills und werde da jetzt noch 1-2 Jahre warten, bis ich mich da konkret äußere. Was ich aber stattdessen mache, ist, ich argumentiere aus einer Perspektive, die sich möglicherweise so ein bisschen so anhört wie die von Susanne Lind-Klitzing. Susanne, liebe Grüße an dieser Stelle, die in Bezug auf Lehrkräftequalifikation im Bereich Gymnasium ja auch immer anmerkt, dass wir aufpassen müssen, dass wir nicht an Qualität verlieren. Also das, was du gerade gesagt hast, das kann man zwar als Individualisierung in Anführungsstrichen verkaufen, aber letztlich muss man doch sagen, naja, also fordern können die jungen Leute viel, aber jetzt irgendwelche Teilqualifikationen, die dann dazu führen, dass sie nicht wirklich substanziell sich damit auseinandergesetzt haben, das kann doch eigentlich auch nicht der Sinn der Sache sein, oder doch?
0: Also im Rahmen von Lernarrangements, wie ich sie bezeichne, die Lernarrangements können 10 Minuten, 45, 90, 2 Stunden, ein Tag, ein Monat, ein Jahr, auch 2-3 Jahre sein. Das sind Mikro- und Makro-Lernarrangements, so nenne ich das einfach mal so. Ich bin bei dir und ich bin auch bei Susanne. Schöne Grüße auch von mir. Wir kennen uns persönlich viele Jahre. Es kommt schon darauf an, wie die Lehrkräfte, egal ob allgemeinbildend oder berufsbildend, qualifiziert werden. Und da ich ja als Schulleiter auch die Berufsschullehrkräfte in der zweiten Phase bis zum zweiten Staatsexamen mit meinen Kolleginnen und Kollegen coache und auch zum zweiten Staatsexamen bringe, auch Prüfer bin im zweiten Staatsexamen, weiß ich natürlich auch ganz genau, wie die Qualität dieser Berufsschullehrkräfte in der Zukunft aussehen muss.
1: Aber Stefan, mir geht's aber auch um die Schülerinnen und Schüler. Ich habe dieses Beispiel nur genommen, weil Susanne das damals formuliert hat. Ich habe dieses Beispiel genommen, weil ich manchmal das Gefühl habe, dass wir auch aufpassen müssen, dass wir nicht so ein vorauseilendes Angebot haben, so als wäre Berufsqualifikation in dem Fall wie so verschiedene Eiskügelchen. Und ich weiß, ich höre mich jetzt sehr konservativ an, aber ich werde immer mal wieder gefragt. Und wieder ein ganz anderes Beispiel, aber nur um das deutlich zu machen, weil das eben mein Fachgebiet ist. Wenn mir jemand sagt, wie findest du es, dass Schülerinnen und Schüler jetzt Faust in leichter Sprache lesen? So, dann sage ich, lieber Faust in leichter Sprache als gar nicht. Meine Erfahrung ist aber, dass wenn man es schafft, diesen Stoff zum Leben zu erwecken, wenn man es schafft, Schülerinnen und Schülern deutlich zu machen, dass sie mit Anstrengungen sich da reingraben können, dass die durchaus fähig sind, auch den Originaltext von Goethe oder von Shakespeare oder von Schiller oder so weiter zu lesen. Deshalb werde ich manchmal so ein bisschen hellhörig, wenn ich einerseits denke, ja klar, Modularisierung, Individualisierung und so, das ist super. Andererseits denke ich dann aber, naja, aber dann können sie halt auch eben nur den Teil, den sie dann halt mitgenommen haben. Anstatt halt zu sagen, du musst halt mal 2 oder 3 Jahre, wie heißt es so schön, Lehrjahre sind keine Herrenjahre, musst du halt ein bisschen ackern, um dann hinterher auf dem Punkt zu sein, zu sagen, jetzt kann ich aber auch substanziell diesen Job leisten.
0: Ich bin ja bei dir und ich bin auch bei denjenigen, die sagen, wir können uns nicht komplett verabschieden von dem, was sich bewährt hat über ja fast 200 Jahre, wenn es jetzt um eine duale Berufsausbildung beispielsweise geht, die eine gewisse Zeit dauert. Bloß wir müssen natürlich die Zeichen der Zeit auch erkennen, dass sich Lebensumstände und auch die Rahmenbedingungen, auch individuelle Rahmenbedingungen verändert haben. Auch gesellschaftliche und politische und wirtschaftliche Rahmenbedingungen. Und wenn unsere Wirtschaftsbetriebe sagen, bitte qualifiziert kürzer, dann werden wir uns anpassen, weil wir sonst keine Mitarbeiter bekommen.
1: Ja, aber ich habe das so verstanden, dass das die jungen Leute sagen. So nach dem Motto, wir haben nicht mehr so Lust, 2 Jahre in Ausbildung zu gehen. Ne? Als Lehrkräfte, die da 5 oder 7 Jahre irgendwie das machen, da dachte ich so, boah, 2 Jahre, das wird man doch noch hinkriegen. Und dann kann man immer noch 40 Jahre arbeiten.
0: Ja, zum Teil ja, aber auch die jungen Leute. Es gibt junge Leute, die sagen, nein, 2 Jahre, 3 Jahre ist mir zu lang. Ich möchte train on the job, so wie das vielfach international auch praktiziert wird. Im angelsächsischen, englischen Bereich ist es so, dass im Prinzip diese Teilqualifikationen train on the job laufen und dann im Prinzip eine Beschäftigung passiert, wo sie ihr Geld verdienen. Und da gibt es eine ganze Menge an Menschen, die ungeduldig sind, auch junge Menschen, die ungeduldig sind und sagen, diese lange Geduld oder so wie ich habe 3 Jahre lang Maler und

0: Agira gelernt. Also das bringen nicht mehr viele auf. Oder dass 8 Jahre man studiert, bis man Berufsschullehrkraft ist, komplett ausgebildete Berufsschullehrkraft ist. Auch diesen langen Weg tun sich viele junge Menschen nicht mehr an.
1: Okay, weißt du, ich glaube, es ist ja ein Unterschied. Das, was du sagst, Lebensumstände ändern sich, eine Anforderungshaltung kann sich ändern und so weiter. Alles klar. Und sozusagen auch da dieses pragmatische Handeln und so, das finde ich alles super. Aber letzten Endes führt doch kein Weg daran vorbei, dass eine substanzielle Qualifikation hin zu einem Job, hin zu einem Beruf hin zu einer Lehrkraft auch bedeutet, dass man eben sich einige Zeit stark anstrengen muss. Also es ist doch so, ne? Mein Opa hat immer gesagt, der kommt aus dem Ruhrgebiet, das Leben ist kein Ponyschlecken. Manchmal muss man halt auch machen.
0: Absolut richtig, ich bin ja dabei. Ich hab ja auch vom Maler und Lackierer über Diplomdesigner, Universitäten nebenbei, Unternehmen mit 50 Malern geleitet. Ich habe ja alles auch mit Anstrengungen geschafft, sonst wäre ich auch nicht da, wo ich bin. Und ich habe auch einen Anspruch, dass ich nicht nur gute Bildung und Berufsbildung haben möchte, sondern die hochwertige, exzellente Bildung und Berufsbildung haben möchte. So, das bedeutet, deswegen leite ich auch ein globales Exzellenznetzwerk für die berufliche Bildung für nachhaltige Entwicklung, wo wir im internationalen Diskurs orientiert an den 17 Nachhaltigkeitszielen exzellente Lernarrangements gestalten wollen. So, und davon profitiert auch wieder die BBS Heinz Uelzen, weil wir natürlich den Nektar aus internationalen Dialogen und Kooperationen ziehen. So, und da lade ich auch herzlich zu ein. Wer mehr über exzellente berufliche Bildung für nachhaltige Entwicklung wissen will, kleiner Werbeteil, Exzellenznetzwerk BBNE, einfach bei Google eingeben und ruckzuck seid ihr bei mir.
1: Berufsbildung ist nicht die zweite Wahl, haben wir mitbekommen. Sie ist der Ort, an dem ein Großteil der nächsten Generation auf das Arbeitsleben von morgen vorbereitet wird. Und damit beschäftigt sie sich auch mit der Frage oder mit den Fragen, die diese Generation auch haben. Stefan Novacin zeigt, Exzellenz ist möglich, auch in Uelzen und überall. Vielleicht gerade dort, wenn man pragmatisch ist, wenn man sich anstrengt und wenn man innovative neue Lösungen findet. Lieber Stefan, ganz herzlichen Dank, dass du da warst.
0: Herzlichen Dank, Bob. Ich habe mich sehr gefreut.
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1: 7 Uhr. USA feiern 250 Jahre Unabhängigkeit. AfD setzt Bundesparteitag in Erfurt fort. Erstes Viertelfinale der Fußball-WM steht fest. Das Wetter mehr Wolken als Sonne, später auch Regen bis 28 Grad. Mein Name ist Christoph Haas. Guten Morgen. In Washington gehen die zentralen Feierlichkeiten zum 250. Jahrestag der Unabhängigkeit der USA zu Ende. Sie mussten vorübergehend wegen eines heftigen Gewitters unterbrochen werden. Dann hielt Präsident Trump eine Rede und bezeichnete die USA als Krönung der Geschichte. Aus Washington, Carsten Kühntop.
2: Das Land sei die Heimat der Freiheit. Und überall auf der Welt versuchten Staaten, so gut wie die USA zu sein. Doch das könne niemand. Trumps Rede war wie eine Fernsehshow mit Gästen. So hat der Präsident beispielsweise Veteranen auf der Bühne begrüßt oder NASA-Astronauten. Was sich Trump nicht nehmen ließ, war immer wieder Selbstlob für seine Arbeit als Präsident und einige Sätze, die pure Parteipolitik waren. Das klang dann schon nach Wahlkampf.
1: Verteidigungsminister Pistorius geht davon aus, dass für die Bundeswehrbrigade in Litauen

0: Bauern mehrere hundert Soldaten verpflichtet werden müssen. Er sagte der Bild am Sonntag, vor allem bei den Mannschaftsdienstgraden und bei Spezialisten meldeten sich bisher nicht genügend Freiwillige. Die Brigade in Litauen soll am Ende rund 4.800 Soldatinnen und Soldaten umfassen. Die AfD beendet heute ihren Bundesparteitag in Erfurt. Zum Abschluss werden Parteichefin Weidel und ihr Mitvorsitzender Kopalla noch einmal eine Rede halten. Beide waren gestern von den Delegierten wiedergewählt worden. Weidel erhielt rund 80%, Kopalla 70% der Stimmen. Gegen den AfD-Parteitag hatten gestern in und um Erfurt zehntausende Menschen überwiegend friedlich demonstriert. In Schwimmbädern in Hessen sind im vergangenen Jahr etwas mehr Sexualstraftaten registriert worden als im Jahr davor. Wie die Polizei mitteilte, stieg die Zahl von 74 auf 87 Delikte. Insgesamt seien fast 900 Straftaten in Hallen und Schwimmbädern erfasst worden, das meiste waren Diebstähle. In Köln werden zum Christopher Street Day heute mehr als 1 Million Besucher erwartet. Die Veranstaltung ist eine der größten der queeren Gemeinschaft in Europa. Friederike Müllender.
1: Die große Demonstration beginnt um 11 Uhr auf der Dolzer Brücke und zieht dann durch die Innenstadt in Richtung Kölner Dom. In diesem Jahr gibt es zum ersten Mal einen Bereich für Familien mit speziellen Programmen, Kinderschminken und Hüpfburgen. Alles deutlich ruhiger als das Straßenfest mit den großen Bühnen.
0: Marokko und Frankreich stehen im Viertelfinale der Fußball-Weltmeisterschaft. Die Franzosen haben ihr Achtelfinale gegen Paraguay knapp gewonnen. Aus dem ARD-WM-Team Michael Küster.
2: Frankreich hat große Mühe mit Paraguay gehabt. Am Ende hat es aber gereicht, denn Superstar Kylian Mbappé traf per Foul-Elfmeter in der 70. Minute zum entscheidenden 1:0. Es war bereits sein 7. Turniertor. Im Viertelfinale bekommt es der Vize-Weltmeister am kommenden Donnerstag mit Marokko zu tun. Die Nordafrikaner haben schon zuvor ihr Achtelfinale gegen Kanada mit 3:0 gewonnen. Kanada ist hingegen als erstes Gastgeberland ausgeschieden.
0: Das waren die Nachrichten. Das Wetter. Heute ist es wechselhaft in Hessen mit mehr Wolken als Sonne. Und vor allem am Nachmittag gibt es auch öfter Schauer und vereinzelt Gewitter. Höchstwerte zwischen 19 und 28 Grad. Morgen in der Nordosthälfte meist bewölkt mit Schauern, sonst auch mal Sonne. Maximal 21 bis 31 Grad. Und am Dienstag meist trocken mit Sonne und Wolken bis 33 Grad. Es ist 7:04.
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0: A49 Kassel-Gießen. Zwischen Gudensberg und Fritzlar ist die rechte Spur gesperrt, weil da eine Ölspur beseitigt wird. Und die A81 Singen-Stuttgart ist zwischen Kreuz Böblingen-Hulb und Böblingen-Ost wegen Reparaturarbeiten noch bis um 8 Uhr gesperrt.
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4: Sie hören das ARD-Interview der Woche. Ich bin Gabor Hallas und heute spreche ich mit Tino Chrupalla. Der ist Chef der AfD und auf dem kommenden Parteitag tritt er auch wieder an, möchte wiedergewählt werden. Herzlich willkommen.
5: Hallo, grüße Sie.
4: Herr Chrupalla, Sie haben gerade ein Buch geschrieben, das erscheint in diesen Tagen. Warum das denn?
5: Ja, das ist eigentlich eine längere Geschichte. Eigentlich haben mich zwei Journalisten mal darauf aufmerksam gemacht, dass meine Biografie doch etwas vielleicht anders ist und sich unterscheidet zu anderen Politikern. Und das ist doch vielleicht ganz gut, wenn ich das mal zu Papier bringen würde. Und habe mich eigentlich immer lange gewehrt, weil ich eigentlich immer Politikerbücher relativ langweilig hielt und habe mich dann doch entschlossen, das zu machen. Habe jetzt auch gemerkt, wie viel Arbeit das eigentlich auch umfasst. Und ja, das ist eigentlich auch ein Aufruf für mich und auch natürlich auch für das Handwerk, so heißt es ja auch im Titel, auch zu zeigen, dass Quereinsteiger in die Politik sich lohnt, dass es sich auch lohnt, dafür zu kämpfen, in die Politik zu gehen, um auch die Interessen und auch die Lobby gerade aus meiner Sicht jetzt für das Handwerk mit einzubringen, was unterrepräsentiert ist aus meiner Sicht.
4: Aber Sie haben es nicht allein geschrieben, oder?
5: Nein, das ist ja jetzt nichts Außergewöhnliches, dass man natürlich hier auch Mitarbeiter und auch Mitarbeit sucht. Und das habe ich auch getan.
4: Wie läuft das dann? Also wie entsteht so ein Buch dann?
5: Na, es ist schon ein Prozess, der über ein Jahr jetzt läuft. In vielen Gesprächen, mit viel Arbeit, mit viel Lesen, mit viel Selbstzuarbeit und auch natürlich Schreiben, wo man Änderungen vornimmt. Es geht durch viele Hände, die sich das natürlich dann nachher auch anschauen. Das muss natürlich auch ein Stück weit flüssig sein. Und ich denke, das ist ganz gut gelungen.
4: Wir zeichnen das Interview am 1. Juli auf, kurz vor dem Bundesparteitag der AfD und Sie kandidieren wieder als Partei.

0: Parteivorsitzender, als Bundessprecher, wie es bei Ihnen heißt, gemeinsam mit Alice Weidel. Und beim letzten Mal haben Sie sich auf der Bühne ja öffentlich Ihre Liebe erklärt, also so ein bisschen mit Augenzwinkern, so habe ich es verstanden. Oder wie war das gemeint?
1: Also eigentlich nicht mit Augenzwinkern, also so ehrlich sind wir schon zueinander.
0: Also Sie lieben Ihre Co-Chefin.
1: Wir mögen uns. Das ist, denke ich mal, auch wichtig, dass wir uns verstehen, dass wir auch gemeinsam auch die Partei auf nie dagewesene Umfrageergebnisse, auch Wahlergebnisse geführt haben, dass es harmoniert, dass wir, ich denke, auch in der Abbildung eine promovierte Volkswirtin, Handwerksmeister, Ost und West, Frau und Mann. Ich denke, wir repräsentieren alles. Und das kommt der Partei und uns insgesamt ja zugute. Der Wähler akzeptiert es und möchte das auch.
0: Jetzt haben Sie in Ihrem Buch auch über Alice Weidel geschrieben und haben eben auch geschrieben, Sie haben sie richtig gern und dass Sie noch nicht immer alle Inhalte teilen, aber sich mittlerweile wortlos verstehen. Aber dann frage ich mich, warum widersprechen Sie sich dann so häufig?
1: Wo widersprechen wir uns?
0: Naja, ein Beispiel ist das Thema Wehrpflicht. Das war, weiß nicht, ob Sie sich erinnern, an einem Tag Sommerinterviews in ARD und ZDF. Dino Chrupalla sagt, sie sind aktuell gegen die Einführung der Wehrpflicht und Alice Weidel fast zeitgleich sagt, natürlich bleibt es bei der Wiedereinführung der Wehrpflicht, steht bei uns im Programm.
1: Ja, das ist ja in der Sache jetzt kein Widerspruch. Ich hab ja auch explizit, und Sie haben es gerade erwähnt, gesagt, aktuell. Und genauso haben wir es auch in der Bundestagsfraktion entschieden und da waren wir uns im Übrigen alle einig, dass wir in der aktuellen Situation, wo die Eskalation gerade im Ukraine-Krieg ja immer weiter vonstatten geht, wo ja wirklich an der Schwelle eines größeren, noch größeren Krieges in Europa stehen, dass wir aktuell nicht bereit sind, unsere Kinder und Jugendlichen wehrpflichtsfähig zu machen oder beziehungsweise für die Wehrpflicht zu aktivieren. Das heißt nicht, dass wir das, so wie es auch im Grundsatzprogramm steht, gegen die Wehrpflicht, wie die Wiedereinführung der Wehrpflicht sind, aber das sollte man in Friedenszeiten aktivieren.
0: Aber es ist ja schon ein Themenkomplex, wo Sie sich immer mal wieder widersprechen. Also ich erinnere mich auch, Sie werden sich auch erinnern, das war im September Ihre Pressekonferenz im Bundestag. Da stehen Sie sogar nebeneinander und es geht um die möglichen Luftraumverletzungen durch Russland. Da sagen Sie, da ist die Faktenlage nicht geklärt, vielleicht Drohnen aus Styropor oder Sperrholz. Und dann nach Ihnen spricht Frau Weidel und kommt zu einer Generalabrechnung mit Putin und sagt, er muss sich jetzt mal bewegen und er muss sich deeskalierend verhalten. Also das war ja ein offener Widerspruch.
1: Ja, nochmal, wir sind ja nur keine siamesischen Zwillinge, dass wir im Wortklang alles gleich sagen müssen. Natürlich, und das habe ich ja auch immer gesagt, gibt es unterschiedliche Meinungen auch zu unterschiedlichen Themengebieten. Das ist, denke ich mal, auch in der Doppelspitze ganz normal. Und am Ende ist es aber auch ein Spiegelbild der Partei, was wir repräsentieren. Also deswegen ist das auch nicht schlimm. Finde ich auch nicht schlimm. Inhaltliche Diskussion heißt ja noch lange nicht, dass ich mich mit der Person, dass ich die Person nicht leiden kann oder dass ich mit der nicht zusammenarbeiten mag. Also von daher ist das für mich völlig normal, dass man auch inhaltliche Unterschiede hat. Die werden ausgeräumt, die werden ausdiskutiert. Am Ende ist auch unser Kurs, was den Ukraine-Krieg angeht und auch was die Friedensaktivitäten angeht, einheitlich.
0: Warum brauchen Sie denn als AfD eine Doppelspitze? Das ist ja eher so was, das macht die SPD, das machen die Grünen. Warum braucht die AfD eine?
1: Ja, es hat sich bewährt. Ganz einfach muss man sagen, wir haben jetzt, wie gesagt, seit 4 Jahren eine Doppelspitze, die sich bewährt hat. Wir hatten vorher sogar eine Dreierspitze, ganz am Anfang der AfD, dann eine Doppelspitze Chrupalla-Meuthen, die nicht funktioniert hat. So ehrlich muss man sein. Und der eine Vorsitzende hat auch die Konsequenzen gezogen. Gott sei Dank hat die Partei verlassen. Da waren wir bei 9-10% in den Umfragen. Danach kam die Doppelspitze Chrupalla-Weidel. Die aktuellen Umfragen kennen Sie, also von daher hat sich das absolut bewährt. Es zeigt auch die Breite in einer pluralistischen Partei, die wir abdecken, themenmäßig. Und es kam uns, wie gesagt, nur zugute. Und warum sollen wir an einem Erfolgsmodell aktuell was ändern?
0: Was kann denn Alice Weidel besser als Sie?
1: Es ist eine Arbeitsaufteilung zwischen uns und ich fange jetzt nicht an zu sagen, der macht das besser, der macht das schlechter. Wie gesagt, wir haben die Breite in unserer Partei und ich bin froh, dass ich sie an meiner Seite habe und ich denke, das geht ihr genauso. Aktuell kann ich mir zum Beispiel aus meiner Sicht nicht vorstellen, die Partei alleine führen zu müssen oder zu wollen, weil von der Aufgabenbreite, die man hat, auch von den vielen Wahlkämpfen, die wir haben, ist diese Aufgabenteilung wirklich für uns als Partei sinnvoll und nochmal, erfolgsbringend, das kann man nicht anders sagen.
0: Ja, schade, dass Sie jetzt keine Antwort auf die erste Frage geben wollen, weil ich hätte Sie auch gefragt, was können Sie besser als Alice Weidel?
1: Ja, wissen Sie, das sollen noch andere bewerten und beurteilen. Warum soll ich jetzt anfangen zu sagen, das kann sie besser als ich, das kann ich besser als sie? Diesen Widerspruch bringe ich nicht, das können andere bewerten. Es ist ein Team und das, was sich bewährt hat. Und ich denke, wir machen aktuell vieles richtig oder mehr richtig als falsch. Fehler haben wir alle, aber man muss nicht Fehler zur Schau tragen. Das, wie gesagt, das besprechen wir intern.
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0: auch abonnieren und gerne diese Folge teilen. Diesmal zu Gast AfD-Chef Tino Chrupalla. Wenn Sie jetzt zum Parteitag nach Erfurt fahren, dann erwartet Sie eine Menge Protest. Es sollen Straßen blockiert werden. Sie kennen das schon von anderen Parteitagen. Es wird auch Gewalt befürchtet. Womit rechnen Sie denn?
1: Ja, ich hoffe, dass es insgesamt natürlich friedlich bleibt, dass keine verletzten Beamten und Polizisten von diesen Blockaden, die ja angekündigt wurden, von vielen Parteien im Übrigen, auch von Gewerkschaften. Ich muss auch mal ein bisschen schmunzeln, mich mal besorgt das in dahingehend, wenn ich von friedlichen Blockaden höre, was ja im Endeffekt Gesetzesbrüche sind, wenn man Teilnehmer auch daran hindert, zu einem Parteitag einer demokratischen Partei zu gelangen. Also wenn das verhindert wird und wenn man auch Straßen blockiert, hoffe ich, dass der Rechtsstaat auch hier dementsprechend reagiert. Mich verwundert aber, wie leise es doch in den Medien ist, dass man auch Aufrufe, gerade von der Linkspartei, von Politikern der Grünen hört, die sich wirklich anmaßen, diesen Parteitag verhindern zu wollen. Und das ist wirklich einer Demokratie absolut abträglich. Stellen Sie sich den Aufschrei vor, ich oder unsere Partei würde dazu aufrufen, den CDU-Parteitag oder den SPD-Parteitag zu blockieren. Ich denke, das gehört zu einer Demokratie dazu, dass man sich versammeln darf, dass man sich natürlich auch dort der Vorstandswahlen stellt, übrigens nach dem Parteiengesetz unbedingt erforderlich. Das ist absolut vom Grundgesetz gedeckt. Und dass man sich sowas mittlerweile erkämpfen muss, zeigt eigentlich die gesamte Situation in Deutschland.
0: Ja, Sie müssen das als Partei auch, da haben Sie recht. Aber haben Sie eine Erklärung, woher diese Empörung kommt gegenüber Ihrer Partei?
1: Ja, im Endeffekt will man natürlich damit irgendwo zeigen, dass man einen Gegenpol noch darstellt. Man hat natürlich Angst vor den nächsten Wahlen. Das ist ja der einzige Punkt, warum man jetzt so auch darauf dringt, zu demonstrieren. Nochmal, es ist erlaubt zu demonstrieren. Das will ich niemandem absprechen. Das sollen diese auch tun. Das macht uns nicht kleiner, das stört uns nicht. Aber wenn man uns aktiv daran behindert, wenn man Teilnehmer daran behindert, wenn es zu Gewaltaufrufen gibt, und zum Teil gab es ja sogar schon Übergriffe auf Hotels in Erfurt, die mit Farbe schon attackiert wurden, dann sind das vier Schritte zu viel. Und ich hoffe, dass der Rechtsstaat dort und auch die Polizei dementsprechend durchgreift und dass sich auch der Innenminister von Thüringen ein Stück weit mäßigt und zurücknimmt, denn er hat ja auch mit zu dieser Eskalation im Vorfeld zumindest verbal beigetragen.
0: Sie haben es ja gesagt, das ist das Recht der Leute auch zu demonstrieren. Die allermeisten, muss man auch sagen, machen es friedlich. Also die Gewalt geht nur von wenigen aus. Die machen das, sagen Sie immer wieder, weil sie Angst haben vor der AfD. Ich meine, Sie sind in Teilen eine rechtsextreme Partei. In vier Bundesländern sind Sie gesichert rechtsextremistisch. Gerade jetzt der neue Verfassungsschutzbericht sagt 28.000 Rechtsextremisten in der AfD. Das ist mehr als jeder Dritte von Ihren Parteimitgliedern. Treibt Sie das um?
1: Es treibt mich dahingehend um, dass ich gerne erfahren würde wollen, wie man auf diese Zahl kommt. Und was die Bemessungsgrenze einer solchen Zahl ist. Also dann würde ich wirklich bitten, dass der Verfassungsschutz uns A oder auch den Behörden mal die Listen vorlegt. Was wirft man der Person XY vor? Was ist die konkrete Bewertungsgrundlage, dass die Person XY ein Extremist ist?
0: Aber also, haben Sie denn eine Ahnung oder wie würden Sie Rechtsextremismus definieren?
1: Nochmal, für mich ist Rechtsextremismus das, wenn man mit Gewalt gegen die freiheitlich-demokratische Grundordnung vorgeht, wenn man gegen das Grundgesetz verstößt. Und das sehe ich in unseren Mitgliedern nicht. Und wenn es diese Dinge gäbe, dann wären wir als Partei auch tätig. Das haben wir in der Vergangenheit getan und das werden wir auch in Zukunft tun. Aber ich möchte wissen, ich meine, ich muss mich gegen was rechtfertigen, wo ich nicht weiß, was mir konkret vorgeworfen wird. Also die Schuldumkehr machen wir bitte noch nicht. Oder die gibt es in Deutschland Gott sei Dank noch nicht. Also von daher hätte ich gern ganz klar gewusst, was ist die Bemessungsgrundlage, bin ich vielleicht selbst einer derjenigen, der als extremistisch eingestuft werde? Wenn ja, was ist die Grundlage? Dann kann ich dagegen vorgehen, dann kann ich aber auch gegebenenfalls, wenn es so wäre, was dort mir vorgeworfen wird und wenn das bestätigt ist, dann kann ich auch dementsprechend mein Verhalten ändern. Also man muss da auch dem Gegenüber und auch den Personen, die man beschuldigt, die Möglichkeit geben, sich dagegen zu wehren. Ich denke, das gehört auch in einen Rechtsstaat dazu.
0: Ein Landesverband, der als rechtsextremistisch eingestuft ist, ist ja Thüringen und der Landeschef Björn Höcke, der hat jetzt gerade aktuell geht es ja viel um Fußball und da hat er geschrieben, auf X, nichts darf bleiben. Kein Volk, keine Tradition, keine Identität. Die Globalisten wollen alles auflösen. Und dann hat er gesagt, wenn die Fußballer heute das Trikot tauschen, weiß man gar nicht, wer von welcher Mannschaft ist. Ist das für Sie rechtsextrem, so eine Aussage?
1: Nein, ich meine, also ich würde das jetzt nicht als rechtsextrem sagen. Ich meine, das ist ja auch bei Vereinsmannschaften so, wenn die Mannschaften ihre Trikots tauschen, wenn man sich nicht im Fußball auskennt, könnte man diese Unterscheidung auch nicht mehr trennen.
0: So meint das ja nicht.
1: Also ich weiß nicht, was er meint. Da sind wir wieder bei dem Punkt, ich kann nicht für Björn Höcke sprechen, was er mit dieser Aussage meint. Da müssten Sie ihn wirklich selbst fragen. Für mich spielt das keine Rolle, aus welchem Land ein Fußballspieler noch dazu kommt, wenn er hier deutscher Staatsbürger ist, wenn er sich hier integriert hat, wenn er die deutsche Sprache kann, dann ist es für mich ein deutscher Staatsbürger und dann fiebere ich beim Fußball genauso mit, wie bei anderen Sportereignissen genauso. Also da mache ich überhaupt keine Unterscheidung, das sollte man auch nicht tun.
0: Jetzt haben Sie als Partei ja eine Unvereinbarkeitsliste, da gibt es auch eine Kategorie Rechtsextremismus. Vereine, Organisationen, also die NPD steht zum Beispiel drauf heute, die Heimat oder die Identitäre Bewegung. Also wie haben Sie die ausgewählt? Also auf welcher Grundlage?
1: Das ist teilweise noch aus alten Verfassungsschutzberichten, die Grundlage, die wir genommen haben, um natürlich uns auch vor Unterwanderung, und das ist der Hauptgrund der Unvereinbarkeitsliste, zu schützen. Das heißt, dass Personen, die bereits in diesen Vereinen oder beziehungsweise in diesen Organisationen oder Parteien Mitglied gewesen sind, nicht Mitglied der AfD werden oder sein können. Das ist die Grundlage der Unvereinbarkeitsliste. Wenn man das nach einer gewissen Zeit oder nach konkreter Prüfung werden möchte, dann gibt es die Ausnahme, dass man mit 2/3 Mehrheit einer Untergliederung, also eines Kreis- oder beziehungsweise Landesvorstandes, auch Mitglied der AfD werden kann. Also diese Möglichkeit gibt es auch.
0: Jetzt ist Martin Sellner, ein Rechtsextremist aus Österreich, Kopf der Identitären Bewegung. Und Sie haben als Parteispitze empfohlen, da lieber Abstand zu halten. Aber es haben sich nicht alle in der Partei an diesen Vorschlag, an diese Anregung gehalten. Es gibt immer wieder Treffen mit Martin Sellner. Die Brandenburger Landtagsabgeordnete Lena Cotré saß zum Beispiel mit Martin Sellner zusammen. Warum halten die sich nicht an ihre Vorgaben aus der Parteispitze?
1: Also es gibt bei uns keine Kontaktschuld. Das will ich ganz klar sagen. Das widerspricht sich. Es gibt, und das ist die Vorgabe des Bundesvorstandes, es soll keine Veranstaltungen, AfD-Veranstaltungen mit Herrn Sellner geben. Daran hat sich bis jetzt jeder gehalten. Nichtsdestotrotz kann man natürlich auch um die Unterschiede, und die gibt es definitiv, zu Herrn Sellner und auch zu seinen Migrationsplänen darzulegen, kann man sich mit ihm unterhalten. Sollte man sich auch unterhalten, wenn man die Unterschiede erstmal klar machen möchte und vor allen Dingen, wenn man auch die Meinung des anderen erstmal sich anhört. Ich finde, das ist gerade in diesen jetzigen Zeiten wichtig, dass man ins Gespräch kommt. Ob man das jetzt nun in großen Veranstaltungen jeden Tag mit Herrn Sellner machen muss, halte ich auch nicht für unbedingt zielführend, ob uns das als Partei weiterbringt. Denn ich denke, wir haben ein so gutes Parteiprogramm, dass man auch ohne Herrn Sellner sehr gut vertreten kann.
0: Sollte man ihn dann in den Thüringer Landtag einladen, wie es auch geschehen ist?
1: Das müssen Sie die Thüringer Kollegen fragen, ob das unbedingt zielführend ist und was man damit erreichen will. Das müssen diejenigen Personen beantworten, die ihn eingeladen haben. Ich halte es aus meiner Sicht für nicht unbedingt zielführend.
0: Jetzt gibt es einen Antrag für Ihren Parteitag, diese Unvereinbarkeitsliste zu überarbeiten. Ist das eine gute Idee?
1: Nun, es gibt zumindest einen Antrag, dass sich der nächste Bundesvorstand damit befasst. Wie gesagt, es ist teilweise eine Liste, die schon seit Jahren vorhanden ist, die auch überarbeitet werden muss, die alt ist. Es gibt auch die Forderung dahingehend zu bewerten, welche Organisationen dazu noch gehören. Ich denke, das ist wichtig. Damit wird sich der neue Bundesvorstand auch befassen. Ob es diesen Antrag dazu braucht, auch das lasse ich mal den Parteitag entscheiden. Dann will ich jetzt überhaupt nicht vorgreifen, weil wir hätten uns als Bundesvorstand oder als zukünftiger Bundesvorstand mit der Thematik sowieso beschäftigt.
0: Es gibt ja Leute, die sagen, das ist jetzt eine Öffnung weiterhin zu Extremisten. Ist das eine berechtigte Sorge?
1: Nochmal, damit wird sich der nächste Bundesvorstand beschäftigen und ich bin auch auf das Votum des Bundesparteitages gespannt, ob man sich überhaupt mit diesem Antrag beschäftigt.
0: Jetzt wird er gewählt in 2 Bundesländern oder wenn man Berlin mit dazu nimmt, in 3 Bundesländern in Ostdeutschland. Warum sollten die Menschen AfD wählen bei der nächsten Landtagswahl?
1: Ich denke, dass es dringend notwendig ist, dass es in Deutschland einen echten Politikwechsel gibt. Und ich denke, das erlebe ich auch bei vielen Veranstaltungen, im Übrigen nicht bloß im Osten, auch im Westen, dass die Bürger wirklich in diesen Politikwechsel in Form von nicht bloß von Meinungsfreiheit, was ja auch ein riesiges Thema ist, aber auch von den wirtschaftlichen Problemen in diesem Land, auch von der Thematik Krieg oder Frieden, ja auch einfach um den Realitätsverlust dieser Bundesregierung auch wahrzunehmen, dass es hier noch eine Partei gibt, die sich um die wirklichen Sorgen und Nöte dieser Bevölkerung kümmert und die vor allem allen Dingen auch diese Sorgen nicht bloß aufnimmt und mit nach Berlin nimmt, wie man so schön sagt, sondern sie wirklich angeht, um den Bürgern auch eine Perspektive, den Unternehmen, den Handwerkern, den mittelständischen Unternehmen eine Perspektive zu geben und aufzuzeigen, dass es sich lohnt, in Deutschland wieder anzupacken, dass es endlich einen Ruck geben muss und dass man vor allen Dingen die innere Spaltung überwinden muss.
0: Gehört zu den Sorgen der Menschen denn die Schulpflicht, weil die AfD in Sachsen-Anhalt möchte ja die Schulpflicht abschaffen, will eine Bildungspflicht einführen, also ermöglichen, wenn ich es richtig verstanden habe, dass Kinder auch zu Hause unterrichtet werden können. Ist das ein gutes Thema, was da gesetzt wurde?
1: Ja, das ist ein Teilthema, was die Medien jetzt gerne rausgreifen, um uns dort in Widerspruch zu verwickeln. Ich halte das für absolut legitimes Thema, dass man auch über dieses Thema reden muss und sollte. Ich meine, man muss ja mal insgesamt davon sprechen, wir brauchen in Deutschland endlich eine Bildungspflicht und wie vor allen Dingen der Staat die letzten Jahre, ja fast Jahrzehnte, versagt hat, was Bildung angeht. Wenn man sich einfach den Schulausfall anschaut, wenn man sich einfach anschaut, wie viele Lehrer immer noch in den Schulen fehlen, dass man das überhaupt nicht mehr gewährleisten kann. Jetzt uns vorzuwerfen, wir würden hier an die Schulpflicht ran wollen und sozusagen die Kinder nicht mehr in den Schulen beschulen. Das wollen wir so überhaupt nicht, ja. Wir wollen einfach dahingehend auch die Möglichkeiten eröffnen, dass es die Dinge auch gibt, dass man im Homeschooling, wenn man die Möglichkeiten hat, und das werden nicht sehr viele sein, da brauchen wir uns überhaupt nicht darüber lange diskutieren, dass es die Möglichkeit gibt, auch das im Homeschooling durchzuführen. Am Ende muss es darum gehen, dass wir das Bildungsniveau insgesamt in Deutschland, Deutsch, Mathe, die Grundrechenarten und auch das Lesen und Schreiben wieder mehr fördern.
0: Aber hätten Sie sich das zugetraut? Ich meine, Sie sind Vater, Ihre Kinder zu Hause zu unterrichten?
1: Ich kann es überhaupt nicht realisieren. Ich könnte eventuell Privatlehrer realisieren, wenn ich das wollte. Diese Entscheidung sollte man den Eltern einfach überlassen. Das ist ein Stück weit Freiheit.
0: Lassen Sie uns am Ende nochmal auf Ihr Buch zurückkommen. Da schreiben Sie auch, haben Sie ja angesprochen, über Ihre Zeit als Malermeister und über den Fürst-Pückler-Park. Damit geht's los. Das in Bad Muskau, nicht so weit von hier, weil wir zeichnen ja in Dresden auf. Sie haben da gearbeitet. Was haben Sie da gemacht?
1: Ja, ich habe da über 6, 7, 8 Jahre fast an der Sanierung des Schlosses aktiv mitgewirkt, habe fast die komplette Innenarbeit auch dort geleistet. Und das ist natürlich für mich auch eine sehr prägende Zeit gewesen meines Firmenaufbaus. In dieser Zeit hat sich meine Firma auch wirtschaftlich so gut entwickelt, dass ich bis zu 10 Angestellte hatte. Und ja, es macht mich einfach auch natürlich ein Stück weit stolz, bleibende Werte geschaffen zu haben, die man heute noch sieht. Das inspiriert mich und das motiviert mich auch, das an die Jugend weiterzutragen, auch für das Handwerk zu werben. Ich finde es absolut wichtig, dass junge Menschen auch aktiv ins Handwerk gehen, weil man, wie gesagt, auch dort wirtschaftlich sehr gute Erfolge erzielen kann und sich auch frei und motivierend entwickeln kann. Und das ist so mein Antrieb.
0: Sie schreiben da auch über die Eröffnung, dass Sie eingeladen waren, aber auch Politiker eingeladen waren. Und dann gab es irgendwie unterschiedliches Buffet. Habe ich das richtig verstanden?
1: Ja, das war so eine prägende Situation, die mich damals zu der Zeit eigentlich auch wieder in die Politik gebracht hat. Das sage ich ganz, ganz offen, weil ich dort erlebt habe, die Unterscheidung zwischen Politik und Mittelstand oder die Unterscheidung auch
0: ich glaub,
1: der
0: Sie
1: Wähler.
0: Sie haben Pöbel geschrieben sogar.
1: Ja, nein, im Endeffekt, wie man eigentlich auch mit den Arbeitern, mit den Leistern in diesem Land, mit den Wertschöpfern, so will ich es bezeichnen, in diesem Land umgegangen ist und was sich ja im Prinzip weiterentwickelt hat bis heute. Wenn man eine Unterscheidung macht zwischen denjenigen Gästen, die das Schloss gebaut haben, mit den Architekten, die das mit entworfen haben, die sich aktiv da eingebracht hat, allein dahingehend, dass man die Politik separiert hat in einer anderen Raum, um das Buffet aufzubauen, mit denjenigen, die im Prinzip mit viel Schweiß, mit viel harter Arbeit, auch mit Steuerkraft, die sie ja im Endeffekt dem Staat zurückgegeben hat, in einen anderen Raum sozusagen separiert hat. Das hat mich wirklich erschreckt und das hat in mir auch was ausgemacht, das sage ich ganz offen.
0: Machen Sie das als AfD heute anders?
1: Ja, mit Sicherheit. Wir machen Bürgerdialoge, wo wir alle einladen, wo jeder herzlich eingeladen ist. Und auch ich persönlich mache keine Unterscheidung in Form von Herkunft, in Form von Bildungsstand. Das sollte man auch nicht tun, weil dazu ist der Mensch insgesamt viel zu wertvoll. Und da spaltet die Gesellschaft. Und wie gesagt, diese Spaltung, das ist zumindest mein Antrieb, die möchte ich auch überwinden, denn die vertieft sich ja in vielen Bereichen in diesem Land immer mehr.
0: Sie wollen es in der Tat anders machen, aber es gab ja vor einigen Monaten einen Skandal, der viele beschäftigt hat. Da ging es um die Vetternwirtschaft. Sachsen-Anhalt zum Beispiel war betroffen. Und ich meine, wie erklären Sie es dann dem Pöbel in Anführungszeichen, dass eine halbe Fußballmannschaft angestellt wird oder dass der Vater von Ulrich Siegmund, Spitzenkandidat in Sachsen-Anhalt, für, ich glaube, 7.700 Euro als Büroleiter im Bundestag beschäftigt ist.
1: Also erstmal, ich rede jetzt nicht vom Pöbel. Ja, ich habe es ja gerade gesagt, für mich ist jeder Mensch gleich und diese Formulierung würde ich so nicht benutzen. Aber ich weiß, dass solche Formulierungen gerade im Hinblick dessen, was wir gerade besprochen haben, schon gefallen sind. Um auf die Dinge in Sachsen-Anhalt zurückzukommen, auch dort gab es eine Kommission, es wurden auch Änderungen vorgenommen. Natürlich gab es innerhalb der Partei auch diese Diskussion, die ich auch richtig empfand, und die wurden abgestellt. Und ich denke, das ist auch ein Prozess, den man auch mal würdigen muss, wenn es diese Fehler gegeben hat, dass man diese abgestellt hat. Es waren alles keine Beschäftigungsverhältnisse, die rechtswidrig waren. Auch das gehört zur Wahrheit dazu. Die sind alle erlaubt, aber natürlich in der Form, dass man vielleicht mal in sich geht und sagt, ist das okay, kann man das wirklich auch mit eigenen Gewissen vereinbaren. Das haben diejenigen Beteiligten getan und haben auch Änderungen vorgenommen.
0: Aber fanden Sie es okay, wie Herr Siegmund reagiert hat? Ich meine, der hat so ein bisschen das so weggelacht, hat gesagt, ja, wir müssen doch wissen, wem wir vertrauen können. Am Ende ist da jemand vom Verfassungsschutz oder von Korrektiv und hat dann irgendwie die Anfrage vom ZDF zerknüllt. Also war das der richtige Umgang?
1: Ja, ich meine, im Endeffekt ist es natürlich eine Frage des Vertrauens, wen man einstellt und mit wem man zusammenarbeitet. Und man muss sich einfach auch mal in die Historie unserer Partei auch versetzen. Ich habe selbst mit bei mir hier auch in Sachsen, meinen Kreisverband mit aufgebaut, wem man vertraut und wie man diese Partei aufgebaut haben. Da waren natürlich viele Bekannte, ja auch teilweise Verwandte mit dabei, die einem geholfen haben, hier auf der grünen Wiese sozusagen die Partei aufzubauen. Und dass man natürlich auch noch zu diesen Kontakt hat und auch weiter aufbaut. Ich finde, das ist ganz normal. Nichtsdestotrotz muss man diese Unterscheidung geben. Auch Herr Siegmund hat aus seiner Sicht wunderbar erklärt und ist da aus meiner Sicht über jeden Zweifel erhaben.
0: Sie haben gerade von den Anfängen der Partei gesprochen. Jetzt ist Sommer 26. Die AfD führt in den Umfragen. Bundesweit stärkste Kraft laut Umfragen. Was denken Sie, wo stehen Sie in einem Jahr? Gibt es da die Brandmauer noch?
1: Das müssen Sie die CDU fragen. Die Brandmauer haben wir nicht gebaut. Die CDU hat sich hinter dieser Brandmauer eingemauert und wird sozusagen sprichwörtlich gegrillt. Es nutzt der CDU ja nichts, man sieht's ja. Und gerade im Osten sehen die Bürger immer mehr, dass es hier eigentlich nur noch eine Alternative gibt. Ich habe das vor einigen Jahren schon gesagt, dass wir dann eben auch keinen Koalitionspartner mehr brauchen, dass wir dann an einer absoluten Mehrheit sehr wohl dran sein können. Da wurde ich belächelt. Mittlerweile haben wir diese Situation, zumindest wenn man nach Sachsen-Anhalt schaut, auch die Umfragewerte in Mecklenburg-Vorpommern sind sehr gut. Ich hoffe, dass wir diese Umfragewerte verstetigen können und dass wir natürlich auch die Wahlen deutlich gewinnen. Das hoffe ich für unser Land und aber auch für die vielen Bürger in diesem Land.
0: Dann sage ich vielen Dank für das Gespräch, Tino Chrupalla.
1: Vielen Dank.
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5: Um 7.29 Uhr mit Christoph Haas. Guten Morgen. In Washington gehen die zentralen Feierlichkeiten zum 250. Jahrestag der Unabhängigkeit der USA zu Ende. Sie mussten vorübergehend wegen eines heftigen Gewitters unterbrochen werden. Dann hielt Präsident Trump eine Rede und bezeichnete die USA als Krönung der Geschichte. Aus Washington Carsten Kühntop.
6: Das Land sei die Heimat der Freiheit. Und überall auf der Welt versuchten Staaten, so gut wie die USA zu sein. Doch das könne niemand. Trumps Rede war wie eine Fernsehshow mit Gästen. So hat der Präsident beispielsweise Veteranen auf der Bühne begrüßt oder NASA-Astronauten. Was sich Trump nicht nehmen ließ, war immer wieder Selbstlob für seine Arbeit als Präsident und einige Sätze, die pure Parteipolitik waren. Das klang dann schon nach Wahlkampf.
5: Die AfD setzt ihren Bundesparteitag in Erfurt fort. Es soll unter anderem um Details bei der Satzung und der Geschäftsordnung gehen. Zum Abschluss wollen die Parteichefs Weidel und Chrupalla noch einmal zu den rund 600 Delegierten sprechen. Sie waren gestern im Amt bestätigt worden. Zehntausende Menschen hatten in Erfurt gegen die AfD protestiert. Größere Zwischenfälle gab es dabei laut Polizei nicht. In Albanien haben Zehntausende Menschen gegen ein Luxusbauprojekt von Trumps Schwiegersohn Jared Kushner demonstriert. Nach Medienberichten war die Kundgebung in der Hauptstadt Tirana die größte seit Beginn der Proteste Ende Mai. Sie richten sich gegen den Bau eines Ferienressorts in einem Naturschutzgebiet, in dem auch Flamingos brüten. Es geht aber zunehmend auch gegen Regierungschef Rama. Die Demonstranten werfen ihm Korruption vor und fordern, dass er zurücktritt. Nach den schweren Erdbeben in Venezuela vor 1,5 Wochen ist die offizielle Zahl der Todesopfer auf fast 3.000 gestiegen. Nach Regierungsangaben wurden außerdem rund 17.000 Verletzte registriert. Fast genauso viele sind obdachlos geworden. Noch immer suchen Einsatzkräfte nach Überlebenden, auch wenn die Chancen dafür gering sind. Marokko und Frankreich stehen im Viertelfinale.

0: der Fußball-Weltmeisterschaft. Die Franzosen haben ihr Achtelfinale gegen Paraguay knapp gewonnen. Aus dem ARD-WM-Team Michael Küster.
1: Frankreich hat große Mühe mit Paraguay gehabt. Am Ende hat es aber gereicht, denn Superstar Kylian Mbappé traf per Foul-Elfmeter in der 70. Minute zum entscheidenden 1:0. Es war bereits sein 7. Turniertor. Im Viertelfinale bekommt es der Vize-Weltmeister am kommenden Donnerstag mit Marokko zu tun. Die Nordafrikaner haben schon zuvor ihr Achtelfinale gegen Kanada mit 3:0 gewonnen. Kanada ist hingegen als erstes Gastgeberland ausgeschieden.
0: Das waren die Nachrichten. Und das Wetter im Süden Baden-Württembergs scheint heute oft die Sonne. Sonst gibt es auch teils dichte Wolken und im Laufe des Tages auch Schauer und vereinzelt Gewitter. Höchstwerte zwischen 19 und 30 Grad. Morgen dann teils bewölkt mit Schauern, teils Sonne, maximal 21 bis 31 Grad. Die Zeit 7.32 Uhr.
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0: Vorsicht auf der A66 Wiesbaden-Frankfurt. Im Wiesbadener Kreuz liegt ein Plastikteil in der Verbindung zur A3 Richtung Frankfurt. A49 Kassel-Gießen zwischen Gudensberg und Fritzlar ist die rechte Spur gesperrt, weil da eine Ölspur beseitigt wird. Und die A81 Singen-Stuttgart ist zwischen Kreuz Böblingen-Hulb und Böblingen-Ost wegen Reparaturarbeiten noch bis etwa 8 Uhr gesperrt. Allen unterwegs eine gute Fahrt.
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3: In Brasilien boomen evangelikale Gemeinden. Und die haben ganz schön Einfluss in Politik, Wirtschaft und Gesellschaft. Um neue Mitglieder anzusprechen, da lassen sie sogar Kinder predigen. Er rettet dich, er heilt dich, er befreit dich, er ist der Arzt der Ärzte, sagt Esther, die wir gerade gehört haben. Sie ist 9 Jahre alt und Priesterin. Selbst in der Not, selbst im Kampf, preise den Namen unseres Herrn Jesus. Esther predigt im Bundesstaat Sao Paulo und für ihre 2 Millionen FollowerInnen auf Instagram, TikTok und YouTube. Brasilien, das größte katholische Land der Welt, könnte bald überwiegend evangelikal sein. Warum ist das so? Und wie mischen evangelikale Prediger in der Politik mit? Heute mit mir, Johanna Jeschke. Schön, dass ihr dabei seid. Anne Herberg ist unsere Brasilien-Korrespondentin und mit ihr tauchen wir jetzt ein in die Welt der Evangelikalen. Hi, Anne.
4: Hallo.
3: Esther, die wir eben auch schon gehört haben, ist ja 9 Jahre alt, ein Kind. Wie ist sie überhaupt dazu gekommen, so ein Kinderstar der evangelikalen Kirche zu werden?
4: Also ich glaube, wichtig ist zu wissen, dass ihre beiden Eltern auch evangelikale Pastoren sind. Der Vater Lukas, der spielt da eine ganz zentrale Rolle, der ist immer an ihrer Seite und die Mutter aber auch. Das heißt, sie hat das von klein auf auch mitbekommen und auch diesen Speech, also die Art und Weise, wie man so redet in diesem Ambiente, das hört man ihr auch ziemlich deutlich an, finde ich. Dann war es aber so, dass sie als kleines Kind mit nur 3 Jahren sehr, sehr schwer krank wurde. Sie musste ins Krankenhaus, sie war da 3 Monate lang, sie hat ein schweres Nierenversagen gehabt. Und da merkt man ganz stark, auf jeden Fall in der Erzählung, wie sie das heute hat, wie ihr die Religion da geholfen hat, die sie aus ihrem Elternhaus kannte. Sie hat dort nämlich dann eine Art Gotteserfahrung, dass sie, so erzählt sie es auf jeden Fall, ja, klassisch für ein Kind, ne? Einen Mann sieht, der ganz weiß ist und glänzt und dann zu ihr sagt, Esther, ruhig Blut, beruhig dich, alles wird gut, sozusagen vertrau auf mich. Und das ist übrigens was ganz, ganz Typisches in diesem evangelikalen Ambiente, diese persönliche Lebensgeschichte, dieses persönliche Finden zum Glauben, Transformation durch den Glauben. Ja, und sie hat das dann tatsächlich überlebt. Sie hat eine Spenderniere bekommen. Die Ärzte hatten ihr vorher ganz, ganz wenig Chancen gegeben. Und diese Erfahrung war für die Familie auch sehr einschneidend.
5: Ferzinha, ela é um milagre. Ela é um milagre de Deus. E quando tinha 3 anos e meio. Então hoje eu vejo ela aqui, porque pelos médicos ela não estaria aqui agora.
4: Für die Mutter Adriana ist wirklich Esther ein Wunder. Das sagt sie auch immer wieder, ein Wunder Gottes. Denn Wenn es eben nach den Ärzten gegangen wäre, hat sie uns gesagt, dann wäre Esther heute nicht bei Ihnen.
3: Esther ist ja wahnsinnig erfolgreich

0: auf Social Media, hat ja wahnsinnig viele Followerinnen und Follower. Um was geht's denn in ihren TikToks und in ihren Reels?
1: Ich habe sie mal gefragt, wer so ihre Lieblingsfilmfigur ist, und dann sagte sie Vaiana. Und warum nenne ich das? Weil sie selber so ein bisschen so aussieht. Sie hat ja ganz lange braune Lockenhaare, ein sehr rundes, strahlendes, wirklich sehr charismatisches Gesicht, eine unglaubliche Ausstrahlung. Und das kommt natürlich auch unglaublich gut an im Netz. Und sie hat im Netz vor allem Videos mit klassischen evangelikalen Predigten, in denen sie von Geschichten aus dem Alten Testament erzählt. Das sind ja Geschichten mit einer einfachen Narrative. Ganz oft geht's um Gut und Böse und wie man mit Hilfe von Gott dann eben seinen Weg findet. Da erzählt sie immer viel, und am Schluss geht es immer daran, dass man daran glauben soll, dass Gott ein Wunder auch in dem Leben des Zuhörers anrichten kann. Und also sie erzählt ganz oft Geschichten, die Hoffnung machen und Trost spenden. Und das ist, glaube ich, was ganz wichtig ist und gut ankommt. Auf der anderen Seite mischen sich mittlerweile eben auch die klassischen Kidfluencer-Videos in ihren Kanal. Also man sieht sie auch beim Spielen, beim Anfeuern von Fußballmannschaften. Und mittlerweile, macht sie eben auch teilweise Werbung für Donuts, für Chips im Supermarkt, für irgendwelche Schminkutensilien. Also die sind nicht arm, aber das sind auf gar keinen Fall Millionäre. Also das ist eine klassische mittlere, untere Mittelschicht Brasiliens. Da mischt sich natürlich auch das Kommerzielle rein. Aber bei den Evangelikalen ist diese Vermischung von, Wohlstand und Glaube überhaupt kein Problem, sondern wird eher so auch als Segen Gottes gesehen, wenn man da erfolgreich ist.
0: Vielleicht müssen wir an der Stelle nochmal kurz einhaken und nochmal kurz beschreiben. Evangelikal heißt ja nicht oder ist nicht zu verwechseln mit evangelisch-protestantisch, so wie man das vielleicht bei uns in Deutschland kennt, ne? Also es ist, ist eine andere Nummer.
1: Die Ursprünge kommen erst so aus der charismatischen Bewegung, aus den USA auch rüber nach Brasilien geschwappt. Man kann heute sagen, dass das vor allem die größten Kirchen in dieser evangelikalen Bewegung die Pfingstler und die Neupfingstler sind, also Freikirchen. Der wichtigste Unterschied zu der katholischen Kirche ist ganz zentral. Also sie haben jetzt nicht eine Autorität wie den Papst, sondern das Wichtigste ist die Bibel. Und die sind total bibeltreu. Esther läuft auch immer mit ihrer Blümchenbibel durch die Gegend, und sie nehmen das wirklich wörtlich. Und das führt aber auch dazu, dass sie freier sind, dass im Grunde jeder, der eine Bibel hat und die studiert und dieses Wort predigt, auch Pastor sein kann. Also man muss da jetzt nicht eine Priesterausbildung durchlaufen. Es gibt riesengroße evangelikale Kirchen. Es gibt aber auch eben ganz viele kleine. Also der Vater von Esther hat eine Kirche. Und der ist eben dort, wo die Leute sind. In dieser kleinen Stadt Votuporanga im Hinterland von Sao Paulo. Und der kennt seine Leute. Jeder kann Pastor werden, eben auch seine Tochter. Das heißt, da geht es viel auch um Authentizität, um die Nähe zu den Leuten und um ein soziales Netzwerk in diesen Kirchen.
0: Es fällt mir irgendwie total schwer, mir vorzustellen, dass es so viele Leute gibt, die halt ihr als Predigerin, also letztlich einem Kind, da vertrauen. Und gibt es auch noch mehr von, ich sag mal so, von ihrer Sorte, gibt es noch mehr Esthers, mehr Kinderprediger in Brasilien?
1: Ja, es gibt mehr Kinderprediger in Brasilien, und da tragen natürlich die sozialen Medien auch stark dazu bei. Und Kinder, kann man schon sagen, sind so ein bisschen das neue Werkzeug auch der evangelikalen Kirchen, um den eigenen Boom voranzutreiben. Denn das ist ein ganz zentraler Faktor bei den Evangelikalen, dieses Thema Missionierung, also neue Seelen für Jesus gewinnen, für die Kirchen, das Netzwerk erweitern. Und es gibt auch ganz andere Kinderprediger, die wir in den Netzen beobachtet haben, die echt krass sind, die so, so Dämonen Dämonenaustreibung betreiben, die Zungenreden.
0: Was ist Zungenreden?
1: Zungenreden ist, wenn man irgendwie in so einer total fremden Sprache in unverständlichen Silben vor sich hinspricht, und das wird dann interpretiert als so eine direkte, dass man sozusagen zum Sprachrohr von Gott wird. So muss man sich das vorstellen. Und das ist natürlich für jemand wie mich oder viele wahrscheinlich aus Deutschland einfach völlig unverständlich und krass, irgendwie sowas zu sehen. Und man fragt sich dann auch, hey, wo hört denn jetzt irgendwie der Spaß auf? Und wird das auch zu einer Manipulation? Ne? Das ist auch eine Diskussion in Brasilien. Aber wichtig ist halt zu sagen, in Brasilien ist dieses Thema Frömmigkeit, ist dieses Thema Glauben gesellschaftlich sehr viel zentraler halt als bei uns in Deutschland. Und was viele mir gesagt haben, hey, man darf auch dieses Phänomen evangelikale Kirchen nicht einfach nur so angucken, dass man sagt, warum wurden die so mächtig, weil sie die Menschen allein durch religiöse Botschaften überzeugt haben. Nee, die füllen in Brasilien eine Lücke aus. Und zwar eine Lücke, die ein Staat hinterlassen hat, der in vielen Regionen einfach nicht anwesend ist, der keine Sicherheit gibt, der keine sozialen Dienstleistungen gibt und auch keine glaubwürdigen Institutionen bereitstellt. Das ist in vielen Bereichen in Brasilien so. Und da haben die religiösen Gemeinschaften, da haben die eine Lücke gefunden. Die sind vor Ort, die kennen die Leute, die kennen die Probleme. Die können nicht nur von oben herab, sondern im Gottesdienst jeden Abend um 7 den Leuten den Arm um die Schulter legen. Ja, die können auch mal Geld leihen, die können auch mal einen Tipp geben, wo man einen neuen Job findet. Die geben ganz spezielle Unterstützung, das eigene Leben irgendwie in den Griff zu bekommen.
0: Gibt es denn auch Leute, die das kritisch sehen?
1: Absolut, absolut. Da gab es zum Beispiel einen Fall von einem Kinderprediger, der wirklich in den sozialen Netzwerken gesagt hat, er könnte Leute von Krebs heilen und dann Laborwerte von Ärzten zerrissen hat. Also dann praktisch auch der Medizin die Tür zugemacht hat und gesagt, durch mich, ich kann dich heilen, vergiss die Ärzte. Der hat einen Shitstorm geerntet in den sozialen Medien. Dessen Kanäle wurden dann auch von der Kinderschutzbehörde in Brasilien gesperrt. Da gab es einen riesen Skandal drum. Und dann gibt es natürlich die allgemeine Kritik, dass man sagt, Vorsicht vor dem immer größer werdenden Einfluss auch dieser Kirchen. Die katholische Kirche verliert an Boden und die Evangelikalen gewinnen. Und die haben natürlich auch eine ganz oft vertreten sie gesellschaftliche Werte, die mittlerweile in die Politik hineingetragen werden. Und wo vermischt sich da zu sehr eben der Glaube mit der Politik in einem Land, was ja per Verfassung eigentlich säkulär ist?
0: Jetzt hast du gerade schon gesagt, die Evangelikalen laufen den Katholiken da gerade so ein bisschen den Rang ab. Was sind denn, also für welche Werte stehen denn die evangelikalen Glaubensgemeinschaften? Also was ist für sie wichtig?
1: Ja, sie vertreten ganz stark ein konservative gesellschaftliche Werte. Und allen voran, ganz oben steht die Familie als die Stütze, die mir im Leben Unterstützung bietet, die mein Leben organisiert, die mir auch zu sozialen Aufstieg verhilft. Und deswegen bedeutet aber auch, dass die soziale Familie Mama, Papa, Kind ist und nicht zwei Frauen oder eine Patchwork-Familie. Also die Homosexualität wird abgelehnt.
0: Dahingehend entscheiden sie sich ja gar nicht so sehr von der katholischen Kirche, muss man an der Stelle auch mal sagen.
1: Das muss man auch mal sagen, ganz genau. Und auch in einem anderen Punkt, beispielsweise bei der Abtreibungsthematik, haben sie eine ganz klare Linie. Die teilen sie im Grunde auch mit den Katholiken. Also von dem her, das ist eigentlich gar nicht so der große Unterschied. Der große Unterschied, glaube ich, ist eher in der Art und Weise, wie die Evangelikalen sich gesellschaftlich aufstellen und wie sie ihren Einfluss in der Gesellschaft ausweiten und auf welche Mittel sie dabei auch zurückgreifen, die sie dann am Schluss wieder attraktiv auch machen.
0: Mir ist da noch eine Szene in Erinnerung, als ich vor 4 Jahren mal in einer Favela in Rio recherchiert habe. Wir sind da an den hintersten Winkel der Favela Rocinha gelaufen. Da kann man übrigens nur noch zu Fuß hin, durch so ganz enge, verwinkelte Gassen. Und da waren wir in einem Gottesdienst einer evangelikalen Gemeinde. Das war so ein eigentlich kein riesiger Raum, so wie ein Kinderzimmer vielleicht, mit Neonröhren ausgeleuchtet, so ein paar Klappstühle aufgestellt, also irgendwie Setting so ein bisschen improvisiert. Und als wir da ankamen, da lief der Gottesdienst schon und der Prediger, der war super engagiert vorne, der hat gepredigt, wie Gott sein Leben verändert hat. Und er hat so richtig ins Mikro geschrien, die Anlage war super laut und hat total übersteuert. Aber da war eine totale Stimmung. Die Menschen, die sind so richtig mitgegangen und haben Halleluja gerufen. Und für mein Gefühl durfte da auch jeder mal vortreten ans Mikro. Es wurde total viel gesungen. Und eine Kollegin hat mir dann gesagt, dass da vorne, das ist ein ehemaliges Mitglied einer Drogengang, der kniete da vor einem Stuhl in Flipflops. Die Bilder, die haben sich total eingebrannt bei mir. Und ich weiß noch, dass ich damals gedacht habe, ja klar, die holen die Menschen hier irgendwie ab auf eine Art. Hier scheint wirklich jeder willkommen zu sein. Da war irgendwie so ein Stück Gemeinschaft, wo sonst vielleicht jeder für sich selbst kämpfen muss. Lass mal nochmal ganz kurz zurückblicken. Wie ging das denn überhaupt los mit den Evangelikalen in Brasilien?
1: Der Boom dieser Kirchen hat eingesetzt mit einer starken gesellschaftlichen Veränderung in Brasilien. Es ist ja ein riesengroßes Land und so 70er, 80er Jahre rum gab es eine riesengroße

0: zu Binnenmigration in Brasilien. Das hat damit zu tun, dass ganz viele Leute aus dem Norden des Landes und vor allem aus sehr, sehr armen ländlichen Regionen in die Großstädte im Süden gewandert sind. Also ich sag mal Sao Paulo, Rio de Janeiro. Das heißt, die Stadtränder sind wirklich zu Megacities herangewachsen. Aber die Leute kamen da an ohne nichts. Der Staat war im Grunde nicht präsent. Also die sind da hingezogen an irgendwelche Orte, wo es weder fließend Wasser gab, noch irgendwelche Straßen, Schulen, Gesundheitsversorgung etc. Aber dadurch ist auch der, ja, nicht nur soziale, sondern auch politische Einfluss irgendwann dieser Kirchen immer weiter gewachsen, weil sie halt immer mehr Jünger und Schäfchen sozusagen um sich herum sammeln konnten durch die soziale Hilfe, die emotionale Unterstützung, die Orientierung, aber auch die Konfliktvermittlung. Also, ne, also parallel zur Kirche sind dann irgendwie organisierte Kriminalitätsgruppen gewachsen. Da gibt's teilweise auch Überschneidungen und Kontakte, aber das waren sozusagen die zwei Institutionen, die da irgendwie eine Orientierung gegeben hat. Entweder man ist irgendwie zu einer Drogenbande gegangen oder zu einer evangelikalen Kirche.
1: Aber insgesamt hat ja der Glaube, das habe ich so bei meinen Reisen nach Brasilien gespürt, schon einen anderen Stellenwert, als es jetzt irgendwie bei uns in Deutschland hat. Also welche Bedeutung hat der Glaube in Brasilien in der Gesellschaft?
0: Der Glaube hat in Brasilien eine riesige Bedeutung, eine riesige gesellschaftliche Bedeutung auch. Es ist ja immer ein Land gewesen, in dem auch die katholische Kirche extrem immer mitgemischt hat, im gesellschaftlichen, im politischen, ja. Und gleichzeitig, Brasilien ist ja das Land, in das am meisten Menschen vom afrikanischen Kontinent als versklavte Arbeitskräfte gebracht worden sind. Dadurch ist ja auch ganz viel an Afro-Religionen mit nach Brasilien gekommen. Also die afro-brasilianischen Religionen sind auch sehr stark, die sich auch übrigens wie viele Pfingstkirchen sehr emotionale Rituale mitgebracht haben. Da vermischt sich dann wieder einiges. Das heißt, das hat immer eine große Rolle gespielt. Und ich merke das selber in meinem Alltag bei Freunden, mit denen ich spreche. Die sind sehr viel frommer, sehr viel spiritueller auch, als ich das irgendwie aus meinem deutschen Freundeskreis kenne.
1: Der evangelikale Glaube hat nochmal einen höheren Stellenwert bekommen, als Jair Bolsonaro 2019 Präsident wurde. Auch durch Unterstützung der evangelikalen Kirche. Im Wahlkampf ließ er sich taufen und erklärte, der christliche Gott soll mehr Raum in der Politik bekommen. Als Bolsonaro bei einer Veranstaltung mit einem Messer schwer verletzt wurde, war das für viele Evangelikale ein Zeichen von oben. Sein Mittelname, passend übrigens dazu, Messias. Er machte Politik gegen Abtreibung und Homosexualität. Im Amt setzte er dann unter anderem eine evangelikale Pastorin ein als Ministerin für Frauen, Familie und Menschenrechte. Welchen Einfluss haben denn die Evangelikalen auf das öffentliche Leben in Brasilien? Also wenn wir uns zum Beispiel, wenn wir beim Thema Politik bleiben, aber auch Richtung Medien und Wirtschaft gucken.
0: Das ist ja grundsätzlich eher so eine Art, ja, man kann schon sagen, eine Religion, die irgendwie einfach auch zu einem neoliberalen Brasilien passt. Aber die großen Kirchen in Brasilien, das ist zum Beispiel die Universalkirche oder auch die Versammlung Gottes, diese Priester, die haben alle irgendwann angefangen, Medienimperien aufzubauen. Die haben Verlagshäuser gekauft, ja. Die haben irgendwie auch Musiklabels, wo sie dann ihre Gospelmusik verbreiten. Es gibt da regelrechte Netzwerke für Wettbewerbe im ganzen Land. Die gehen dann auf Tourneen. Also das ist beispielsweise das wirtschaftliche, Medien und auch kulturelle, wo man den Einfluss sehr stark spürt. Dadurch sind sie natürlich in der Wirtschaft auch mittlerweile extrem präsent. Es gibt Pastoren, beispielsweise der Universalkirche. Edir Macedo, ja, der hat, ich weiß jetzt nicht, wie viele Sportautos und Yachten und Hubschrauber. Der wurde gerade wieder wegen irgendwelchen Geldwäscheskandalen, war der wieder in den Medien. Also das ist einer der reichsten Unternehmer in Brasilien. Da kann man sich ja vorstellen, dass der natürlich auch einen extrem politischen Einfluss hat. So, und dann haben aber tatsächlich auch evangelikale Pastoren sich aktiv daran gemacht, sich als politische Macht aufzustellen. Es gab dann auch Parteien, die sich ganz explizit als evangelikale Parteien verstanden haben. Und es wurde auch ganz gezielt irgendwann ein Kandidat unterstützt, den wir, glaube ich, alle kennen. Und das ist Jair Bolsonaro, mit zweiten Namen Messias genannt, der zwar Katholik war, sich dann aber zum evangelikalen Glauben bekannt hat. Er hat sich ja im Jordan taufen lassen, ganz medienwirksam. Und er hat

0: Da haben wir im brasilianischen Kongress die sogenannte Bancada da Biblia. Also das ist sozusagen eine parteiübergreifende Fraktion von Abgeordneten, die sich alle zum evangelikalen Glauben bekennen und eben gemeinsam stimmen, vor allem in sozialen Fragen. Und da geht es dann eben um Gesetzesvorhaben, die mit konservativen Werten zu tun haben. Abtreibung beispielsweise oder auch Sexualerziehung in Schulen, wo extrem konservativ dann gestimmt wird. Und das sind mittlerweile 200 Abgeordnete.
1: Im Oktober dieses Jahr, da wird in Brasilien gewählt. Jair Bolsonaro, von dem wir es eben schon hatten, der ehemalige Präsident selbst, der kann ja nicht eingreifen, weil er im Gefängnis ist, aber sein Sohn Flavio. Wie schätzt du ein, wird der im Wahlkampf eine Rolle spielen? Wie wichtig wird der werden? Und er bekennt sich ja selbst auch zu einer evangelikalen Bewegung.
0: Flavio Bolsonaro hat auch wiederholt, was sein Vater getan hat. Auch er hat sich taufen lassen. Und wir haben ihn bei unserer Recherche auf der Marcha para Jesus getroffen. Der Jesusmarsch, das ist das größte evangelikale Event, eigentlich eine Straßenparty, sozusagen eine evangelikale Love Parade, kann man fast schon sagen, in Sao Paulo. Da sind Tausende von Leuten, da fahren so sogenannte Trio Electricos durch, also das sind so große Lastwagen, auf denen dann Musikbands spielen, da wird getanzt, es waren unglaublich viele junge Leute da, also das war sozusagen der Weltjugendtag der Evangelikalen von Brasilien und da war natürlich auch alles voll am Schluss dann mit Politikern in diesem Wahljahr und da war eben auch Flavio Bolsonaro da.
2: Nosso Brasil, essa guerra é espiritual e hoje é a maior resposta que nós podemos dar ao mundo do mal, que vai ser expulso do governo desse Brasil esse ano. Brasil acima de tudo!
0: Ja, und das war schon beeindruckend. Da stand dann eben Flavio Bolsonaro mit der Brasilien-Flagge auf der Bühne vor den tausenden Evangelikalen auf dem Jesusmarsch und hat gesagt, alle sollen für seinen Vater, der im Gefängnis sitzt, beten und hat gesagt, ja, Brasilien befinde sich in einem spirituellen, in einem geistigen Krieg, in einer Battle sozusagen. Und wir heute hier auf dieser Marsha würden aber der Welt des Bösen, also das hat er wörtlich so gesagt, eine klare Antwort geben. Und zwar, dass die Welt des Bösen aus der Regierung Brasiliens vertrieben werde dieses Jahr. Klare Kampfansage an Lula da Silva, gegen den er im Oktober wahrscheinlich in den Präsidentschaftswahlen antreten möchte.
1: Und wenn wir jetzt da mal ein bisschen nach vorne spulen, Experten sagen ja, 2050 soll Brasilien überwiegend evangelikal sein, also so zumindest mal die Prognose. Was hätte denn das dann für Konsequenzen für die Menschen, die in Brasilien leben?
0: Ja, also das gibt es tatsächlich als Voraussage, dass die eben sagen, der Einfluss nimmt weiter zu, das wächst weiter. Was das genau für Konsequenzen hat, kann man gar nicht sagen, weil wir haben zwar jetzt immer von den Evangelikalen gesprochen, aber ich glaube, es ist wichtig zu sagen, dass es natürlich nicht nur die Evangelikalen gibt, sondern das ist natürlich auch hochkomplex. Da gibt es ja alles Mögliche an Kirchen. Es gibt die Kirche, wo die Surfer hingehen. Es gibt die Kirche, die auch eher linksprogressive Ideen vertritt. Das heißt, ich glaube, je weiter diese Bewegung wächst, umso größer werden auch andere gesellschaftliche Bewegungen mit eingeschlossen und umso mehr öffnet sich die Bewegung.
1: Wenn wir zu Esther jetzt nochmal zurückkommen, die ist jetzt 9, glaubst du, sie bleibt dabei oder gibt es nochmal einen harten Bruch, wenn sie in die Pubertät kommt, vielleicht auch um sich abzusetzen von den Eltern, die ja, wie du eingangs gesagt hast, auch selbst Pastoren sind. Also genau, zieht sie es durch oder hat sie vielleicht noch einen ganz anderen Wunsch für ihr Leben?
0: Sie ist in einem ganz starken familiären religiösen Kontext. Ich habe sie aber nicht wahrgenommen als jetzt eine Familie, die erzkonservativ ist, sondern denen ist es schon wichtig, dass Esther auch Kind sein darf. Sie geht zur Schule, sie hat ihre Spielzeiten, sie geht schwimmen, sie hat ihre Freundinnen und so weiter und so fort. Aber sie ist natürlich schon eingebunden in diesem Netzwerk und muss da immer ihre Videos aufnehmen. Also es ist so ein Hin und Her. Bisher macht ihr das großen Spaß. Ich habe nicht das Gefühl gehabt, dass sie da sich gedrängt fühlt. Sie hat ein unglaublich großes soziales Umfeld, das hinter ihr steht und das ihr natürlich auch da eine Stütze gibt. Von dem her kann ich mir auch vorstellen, dass sie da weiter drin bleibt. Aber ich würde sie gerne weiter verfolgen und sie auch in 5 bis 10 Jahren nochmal treffen.
1: Vielen Dank, liebe Anne, für diese Einblicke und für das Eintauchen in die Welt der Evangelikalen in Brasilien. Ganz herzlichen Dank.
3: Ich bin Johanna Jeschke. Macht's gut. Ciao.

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1: 8 Uhr. USA feiern 250 Jahre Unabhängigkeit. AfD setzt Bundesparteitag in Erfurt fort. Erstes Viertelfinale der Fußball-WM steht fest. Das Wetter, mehr Wolken als Sonne, später auch Regen bis 28 Grad. Mein Name ist Christoph Haas. Guten Morgen. In Washington hat US-Präsident Trump eine Rede zum 250. Jahrestag der Unabhängigkeit des Landes gehalten. Damit sind die offiziellen Feierlichkeiten zu Ende gegangen. Aus Washington Nina Barth.
2: Donald Trump ließ die US-Geschichte Revue passieren, holte Veteranen und Familienangehörige getöteter Soldaten auf die Bühne. Und Trump warnte erneut vor einer angeblich drohenden Übernahme der USA durch Kommunisten. Er spielte damit auf Wahlsiege linksgerichteter Demokraten. An. Trumps Rede fing etwa 1,5 Stunden später an als geplant. Aufgrund einer Unwetterwarnung war die Festmeile auf der National Mall zwischen Kapitol und Lincoln Memorial vorübergehend evakuiert worden.
1: Heute geht der Bundesparteitag der AfD zu Ende. Auf der Tagesordnung in Erfurt stehen Änderungen der Parteisatzung. Aus Erfurt Peter Eichenberg.
3: Mehrere Anträge haben zum Ziel, die Gruppe Generation Deutschland enger in die Strukturen der Partei einzubinden. Die neue Nachwuchsorganisation der AfD war erst Ende vergangenen Jahres gegründet worden, nachdem sich der frühere Parteinachwuchs Junge Alternative im März 2025 auch auf Druck der Parteispitze aufgelöst hatte. Zum Abschluss wollen heute die Co-Vorsitzenden Weidel und Chrupalla noch einmal zu den Delegierten sprechen. Beide waren gestern im Amt bestätigt worden.
1: 4 von 10 Beschäftigten gehen nicht davon aus, dass sie in ihrem Job bis zur Rente durchhalten. Das zeigt laut Funke Medien eine Umfrage des Deutschen Gewerkschaftsbunds. In einigen Branchen sind demnach deutlich mehr Menschen skeptisch. So erwarteten rund 7 von 10 Beschäftigten in verschiedenen Handwerksberufen, in der Pflege oder auf dem Bau, dass sie vor dem Renteneintrittsalter ihre Arbeit aufgeben. DGB-Chefin Fahimi sagte, diese Realitäten dürfe die Regierung bei ihren Rentenentscheidungen nicht länger ignorieren. Bei einem Verkehrsunfall in Mücke im Vogelsberg sind heute früh 5 Menschen verletzt worden. Ein Auto war in einer Kurve von der Fahrbahn abgekommen, hatte sich mehrmals überschlagen und war auf einer Wiese liegen geblieben. Der 23-jährige Fahrer wurde eingeklemmt und musste von der Feuerwehr befreit werden. Er kam mit schweren Verletzungen ins Krankenhaus. Seine 4 Mitfahrer wurden nur leicht verletzt. Frankreich steht im Viertelfinale der Fußball-Weltmeisterschaft. Dazu reichte ein knapper Sieg gegen Paraguay, das Deutschland aus dem Turnier geworfen hatte. Aus dem ARD-WM-Team Michael Küster.
4: Dank eines verwandelten Foul-Elfmeters von Superstar Kylian Mbappé hat Frankreich das Ticket fürs Viertelfinale gelöst. In einer zähen Partie konnte der Vize-Weltmeister beim 1:0-Erfolg gegen ein defensivstarkes Paraguay diesmal allerdings nicht überzeugen. Frankreich trifft in der Runde der letzten 8 am kommenden Donnerstag auf Marokko. Die Nordafrikaner haben sich zuvor mit 3:0 gegen Kanada durchgesetzt. Damit ist der erste von 3 WM-Gastgebern ausgeschieden.
1: Heute Abend spielen dann Brasilien gegen Norwegen und später Mexiko gegen England um den Einzug ins Viertelfinale. Das waren die Nachrichten. Das Wetter, heute ist es wechselhaft in Hessen mit mehr Wolken als Sonne. Und es gibt auch einige Schauer, vor allem am Nachmittag. Höchstwerte zwischen 19 und 28 Grad. Kommende Nacht kühlt es ab auf 17 bis 13 Grad. Morgen in der Nordosthälfte meist bewölkt und einzelne Schauer, sonst auch mal Sonne. Maximal 21 bis 31 Grad. Und am Dienstag meist trocken bis 33 Grad. 8.04 Uhr.
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1: Vorsicht bitte auf der A661 Oberursel-Egelsbach. Zwischen Bad Homburger Kreuz und Frankfurt-Niedereschbach liegen im Baustellenbereich mehrere Leitbarken auf der Fahrbahn.
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5: Mein Name ist Gunnar Töpfer, schönen guten Morgen. Wir haben Sonntag, den 5. Juli 2026. In Wimbledon spielt Struffi heute im Achtelfinale. In Köln werden bis zu 1 Million zum CSD kommen. Und die AfD setzt heute ihren Parteitag in Erfurt fort. Und dort sind wir gleich. Während wir hier langsam versuchen, ein bisschen wach zu werden, da feiern in den USA wahrscheinlich viele noch Geburtstag. 250 Jahre alt geworden ist das Land. Ein Land der Hoffnung und Verheißung, ein glanzvolles Licht unter all den Ländern der Welt. Alle wollen so sein wie die USA, aber keiner kann's. Doch mit Gottes Hilfe wird das Land immer so sein. Oder sogar noch besser. Das sag nicht ich, das sagt der amerikanische Präsident Donald Trump in seiner Rede zum 250. Geburtstag.
6: For 250 years the United States of America has been the hope, the promise, the light and the glory among all of the nations of the world. All over the world they try and be like us. Nobody can be like us and with God's help we will always be this or even better.
5: Unser Korrespondent Carsten Kühntaub hat die Feierlichkeiten in Washington verfolgt und noch mehr Superlative gehört vom amerikanischen Präsidenten.
7: Trump hat die USA die Krönung der Geschichte genannt. Trumps Rede war wie eine Fernsehshow mit Gästen. So hat der Präsident beispielsweise Veteranen auf der Bühne begrüßt oder NASA-Astronauten. Über weite Strecken hat er sich an den Redetext gehalten. Das schafft er sonst eigentlich nicht. Und da klang er dann tatsächlich auch ein wenig wie ein Staatsmann. Was sich Trump aber dennoch nicht nehmen ließ, war immer wieder Selbstlob für seine Arbeit als Präsident und einige Sätze, die pure Parteipolitik waren. Das klang dann schon nach Wahlkampf. Aus dem Publikum gab es viel Applaus. Man darf vermuten, dass letztlich nur noch Trumps Anhänger so lange durchgehalten haben, bis in den späten Abend, um Trump zuzuhören. Also das war letztlich ein Heimspiel für den Präsidenten.
5: Zumindest bei den offiziellen Feierlichkeiten in Washington und im Rest des Landes.
7: Viele Amerikaner finden es wirklich bedauerlich, dass das Land politisch so sehr gespalten ist. Den 4. Juli haben sie als eine Möglichkeit gesehen, oder viele von ihnen, die Politik und die Politiker zu ignorieren und den Jahrestag zu feiern, und zwar gemeinsam. Und das geschah dann mit dieser typisch amerikanischen Überschwänglichkeit und Ausgelassenheit, also Patriotismus als Gegenmittel gegen die Polarisierung. In großen Teilen des Landes war es leider unerträglich heiß und schwül. Deshalb wurden beispielsweise in Washington und Philadelphia die Straßen

0: Geraden abgesagt, eine Enttäuschung. Für einigen Unmut haben in Washington auch die scharfen Sicherheitsvorkehrungen rund um die National Mall gesorgt. Da war viel Militär zu sehen. Früher gab es das so einfach nicht. Und dennoch, von Küste zu Küste haben gestern zig Millionen Menschen Amerika hochleben lassen, trotz allem.
1: Gestört worden sind die Feierlichkeiten wohl in Washington aber noch von einem Aufmarsch Rechtsextremer am Kapitol.
0: Das waren mehrere hundert Mitglieder der Gruppe Patriot Front. Die sind regelrecht marschiert zum Schlagen von Trommeln. Alle waren maskiert, alle trugen dunkle Hemden und khakifarbene Hosen. Das sind Leute, die an eine behauptete Überlegenheit der, so wörtlich, weißen Rasse glauben. Sie sind der Ansicht, dass Amerika ein Land ausschließlich von Weißen und für Weiße ist. Immer wieder haben sie gerufen, erobert Amerika zurück. Dieser Auftritt ging glimpflich ab, die Polizei ist nicht eingeschritten, nach einiger Zeit sind dann diese Leute wieder verschwunden. Die Tatsache, dass sie sich getraut haben, am Nationalfeiertag solch eine Show zu inszenieren, am Kapitol, das zeigt, dass sie sich in der Ära Trump stark fühlen.
1: Unser Korrespondent Carsten Kühntopp in Washington über den 250. Geburtstag der USA und die Feierlichkeiten dazu.

0: Die Bilder bestimmen dieses Wochenende überall unsere Nachrichten. Die AfD hat in Erfurt ihren Bundesparteitag. Der hat gestern Frühmorgen pünktlich begonnen, trotz groß angekündigter Gegenproteste, die zum Teil die Veranstaltung verhindern wollten. Die Polizei sagt, die Proteste seien weitgehend friedlich geblieben, aber es gab zum Beispiel auch Bilder von brutalen Angriffen Linksextremer auf Journalisten. Wolfgang Henschel.
1: Seit den frühen Morgenstunden waren in Erfurt und auf den Zufahrtsstraßen Demonstranten unterwegs. Ihr Ziel, die Delegierten der AfD bei der Anreise blockieren und damit den Parteitag verhindern. Im gesamten Stadtgebiet kam es zu Kundgebungen und Aktionen, während in der Messehalle Alice Weidel und Tino Chrupalla als Spitzenduo wiedergewählt wurden, versammelten sich auf dem Platz vor der Halle etwa 15.000 Menschen. Dieser Platz sei ein Ort des Widerstands gegen eine AfD, die Menschen ausgrenzen und Menschenrechte relativieren wolle, so die DGB-Vorsitzende Jasmin Fahini.
2: Das ist nichts, was wir zulassen. Diese KI-gesteuerte Hassparole der AfD muss gestoppt werden. Es muss endlich das Verbotsverfahren jetzt auch auf den Weg gebracht werden. Aus den Ländern heraus, liebe Kolleginnen und Kollegen.
1: Bei weiteren Kundgebungen sprachen unter anderem auch Bundestagsvizepräsident Bodo Ramelow und Bundesumweltminister Carsten Schneider. In der Innenstadt feierten Erfurter Einwohner und Vertreter von Politik und Kirche ein Fest der Demokratie. Evangelische und katholische Kirche luden zu einem ökumenischen Gottesdienst, an dem rund 500 Menschen teilnahmen. Die Demonstranten, die aus ganz Deutschland angereist waren, einte ein Ziel.
3: Weil es wichtig ist, die Rechte der Demokratie zu verteidigen.
4: Damit die AfD merkt, dass sie mit ihrer faschistischen Politik bei der breiten Mehrheit nicht den Erfolg hat, den sie will.
5: Ich glaube, als Thüringer steht es ja schon im Namen, dass wir aufgefordert sind, die Tür für Menschlichkeit, Demokratie, Vielfalt offen zu halten.
6: Wir wollen keinen Rechtsruck in Deutschland haben. Wir möchten demokratisch und frei weiterleben.
1: Mit ihren Straßenblockaden hatten die Demonstranten allerdings keinen Erfolg. Die meisten AfD-Delegierten waren schon in den sehr frühen Morgenstunden in Bussen und mit Polizeieskorten auf das Messegelände gelangt. Laut AfD waren um 5 Uhr morgens schon 540 von 600 Delegierten auf dem Parteitagsgelände. Noah Sander, Sprechperson des Bündnisses Widersetzen, warf den Thüringer Sicherheitsbehörden vor, eine Partei, die Gewalt propagiere, zu unterstützen.
7: Die AfD-Delegierten sind nur durchgekommen durch ein massives Polizeiaufgebot, durch eine Demoverbotszone, die rechtswidrig war, und durch ein Innenministerium, was im Vorhinein unglaubliche Drohgebärden aufgemalt hat, die sich alle nicht bewahrheitet haben.
1: Zu den von Sicherheitsbehörden befürchteten Ausschreitungen gewaltbereiter Linksextremisten kam es in Erfurt nicht. In Einzelfällen musste die Polizei eingreifen, etwa weil Demonstranten Pyrotechnik zündeten. Die Demonstranten beendeten ihre Straßenblockaden teils selbst. Die Autobahn 71 war seit dem frühen Samstagnachmittag wieder frei. Laut Polizeisprecher Patrick Martin gab es einige kleine

0: Scharmützel an Absperrungen. Teilweise musste Pfefferspray eingesetzt werden.
1: Und wir können aber konstatieren, dass eines der wesentlichen Einsatzziele erreicht wurde. Der AfD-Bundesparteitag hat pünktlich begonnen. Die Großzahl der Delegierten ist in der Halle rechtzeitig eingetroffen.
0: Am Gotha-Platz wurden laut Polizei zwei Journalisten durch Flaschenwürfe verletzt. Die Polizei ist beim AfD-Parteitag mit mehreren tausend Beamten im Einsatz.
2: Aus Erfurt, Wolfgang Henschel. In Erfurt in der Messehalle beim Parteitag ist für uns auch heute unsere Korrespondentin Lissi Kaufmann. Lissi, wir haben gehört, erst hieß es, vielleicht ist der Parteitag tatsächlich schon in einem Tag durch. Jetzt geht es irgendwie trotzdem weiter, alles nur ein Ablenkungsmanöver für die Gegenproteste.
3: Das ist eine mögliche Argumentation. Das andere Argument könnte auch sein, dass man einfach so wahnsinnig schnell gestern durchgekommen ist. Es ist ja für AfD-Parteitage eher gewöhnlich, dass die später starten, weil die Delegierten aufgehalten werden aufgrund der ganzen Blockaden, die da passieren. Und dann kann das auch schon mal sein, dass der erst zwei Stunden später losgeht, der Parteitag. Aber gestern, Tino Chrupalla, Co-Parteichef, hat gesagt, der frühe Vogel fängt den Wurm. Man hat pünktlich um 10 angefangen und ist dann auch ziemlich schnell durchgekommen mit den ganzen Wahlen. Und um 19 Uhr war dann ja abends auch schon wieder Schluss für diesen ersten Tag. Und das ist eben sehr überraschend und ungewöhnlich.
2: Wegen der Gegenproteste sollen gestern die ersten schon ab 5 Uhr in den Messehallen in Erfurt gewesen sein. Heute ist aber noch ganz schön ruhig bei dir.
3: Heute ist noch relativ ruhig. Wir machen uns auch gleich auf den Weg und gucken, wie es da dann weitergeht. Um 10 Uhr wollen die starten heute. Heute geht es ja dann tatsächlich eher um Inhalte und nicht mehr um Personalfragen. Und für gewöhnlich ist es dann eben so, dass der zweite Tag nicht mehr ganz so aufregend ist wie der erste, auch was die Demonstrationen rund um die Halle angeht. Aber das heißt eben nicht, dass da hier und da nicht doch noch was geschehen könnte.
2: Würde denn aufregend auf der Tagesordnung was steht denn heute inhaltlich drauf?
3: Inhaltlich steht eine Beschäftigung mit der Geschäftsordnung drauf. Also es ist jetzt nicht so ganz spannend. Man hat ja auch versucht, die wirklich spannenden oder vielleicht auch kritischen Themen schon vorher abzuräumen. Da geht es zum Beispiel um einen Antrag, mit dem man sich jetzt überhaupt nicht mehr befassen wird. Das hat man gestern schon in den ersten Minuten des Parteitages abgeräumt. Da geht es um die Unvereinbarkeitsliste. So eine gibt es in der AfD. Das heißt, wer mal in einer bestimmten Organisation war oder auch noch Mitglied ist, der kann nicht Mitglied in der AfD werden. Und da stehen eben auch sehr rechte Organisationen drauf. Das gilt zum Beispiel auch für die NPD. Wenn jemand mal Mitglied in der NPD war, dann kann er nicht so leicht zumindest Mitglied der AfD werden. Und das will man aufweichen. Manche zumindest in der Partei. Björn Höcke, der rechtsextreme Politiker aus Thüringen, der hat das Ganze mit unterzeichnet. Und das wollte man eben nicht jetzt auf diesem Parteitag diskutieren, weil man ja nicht weiß, was für Stimmen da noch in diesen Debatten auftauchen könnten. Und man wollte eben nicht, dass das jetzt, wo man gerade so einen Lauf hat, auch vor den anstehenden Landtagswahlen, dass das jetzt aufkommt und debattiert wird. Da wollte man Ruhe reinbringen.
2: Ein potenzielles Streitthema, also schon vor dem Tag heute abgeräumt von der Tagesordnung. Was steht denn drauf, wo es eventuell noch Debatten, Diskussionen geben könnte heute?
3: Ja, das wird sehr spannend werden. Das werden wir uns gleich mal angucken. Wie gesagt, das ist aber meistens nicht so spannend wie der erste Tag, wo es ums Personal geht. Ich glaube, da haben die meisten auch wirklich den Blick drauf. Die Frage, welche Lager könnten sich da durchsetzen? Wir haben es ja auch gestern gesehen. Alice Weidel hat deutlich mehr Stimmen bekommen als Tino Chrupalla. Der hat eigentlich im Grunde einen Denkzettel mitbekommen mit seinen 70%, die er da bekommen hat. Er selber hat gesagt, das ist immer noch ein Sieg für ihn. Also gerade als ostdeutscher Politiker sei das trotzdem sehr erfolgreich. Es sei eben kein 2-0-Sieg, aber ein 2-1-Sieg immerhin. Aber klar ist, dass die Eiskönigin, wie sie auch gerne mal genannt wird, Alice Weidel, dass sie da gestärkt rausgeht mit 81% und dass sie eben auch stärker ist als Tino Chrupalla, auch im Vergleich zur vergangenen Wahl vor 2 Jahren. Da hat sie nämlich schlechter abgeschnitten als Tino Chrupalla, war da auch so ein bisschen beleidigt und jetzt eben gestärkt und auch ja sehr selbstbewusst und sehr, sehr ja, glücklich ist sie da rausgegangen.
2: Und wenn du von Lagern redest innerhalb der Partei, wo laufen denn da die Grenzen?
3: Na, es ist zumindest zu beobachten, es gibt ja ein Lager rund um Björn Höcke. Ich habe ihn schon erwähnt, den rechtsextremen Landeschef in Thüringen, auch der Gastgeber im Grunde dieser Veranstaltung jetzt hier in Erfurt dieses Parteitages. Und der baut seinen Einfluss immer weiter aus und hat es jetzt auch geschafft im Vorstand. Da hat er es geschafft, seinen langjährigen Vertrauten Stefan Möller unterzubringen. Stefan Möller ist

0: Abgeordneter im Bundestag, aber er ist auch Co-Landeschef in Thüringen und arbeitet eben seit vielen Jahren eng mit Björn Höcke zusammen. Und er hat das beste Ergebnis aller Stellvertreter bekommen, 76%. Er hat in seiner Rede zwar auch versucht, so ein bisschen gemäßigt zu klingen, gerade wenn es um das Thema Remigration und Umgang mit Menschen aus anderen Ländern geht. Da hat er versucht, gemäßigt zu klingen und hat auch klar gesagt, ich bin keine Marionette von Björn Höcke. Er hat gesagt, wir sind zwar beide verheiratet, aber nicht miteinander. Also er weiß sehr wohl um sein Image, aber es dürfte eben trotzdem ganz klar den Einfluss auf den Vorstand der Partei von Björn Höcke stärken.
1: In Erfurt geht gleich der Parteitag der AfD in die zweite Runde, heute ab 10 Uhr. Von dort Lissy Kaufmann.
2: Sport.
1: Gestern Abend wäre unser Spiel gewesen. Naja, was machen wir jetzt mit dem Rest des Sommers ohne deutsches Team bei der Fußball-Weltmeisterschaft? Vielleicht schulen wir fantechnisch auf Tennis um. In Wimbledon, da läuft es gerade ganz gut für die Deutschen, zum Beispiel für Jan-Lennard Struff, a.k.a. Struffi. Eigentlich nur die 74 in der Weltrangliste. Aber die Nummer 8, die hat er schon geschlagen. Und heute Mittag hat er seinen nächsten Auftritt. Ina Kast.
3: Wenn Jan-Lennard Struff vor Freude komplett ausflippt, dann hört sich das beim bodenständigen Sauerländer in etwa so an.
4: Es ist Wimbledon, ne? Es ist speziell, es ist toll, einfach hier zu sein. Ich freue mich sehr.
3: Zum ersten Mal überhaupt steht er im Achtelfinale von Wimbledon. Besser spät als nie.
4: Ich bin 36, bin nicht der Jüngste.
3: Abgesehen vom sportlichen Erfolg bringt so ein Achtelfinale in Wimbledon auch richtig viel Kohle.
4: Habe ich mir nicht angeschaut, wie viel es ist. Keine Ahnung.
3: Rund 350.000 Euro hat Struff schon sicher, auch wenn er das noch gar nicht wissen will. Auf die Frage, was Struffi so auszeichnet, muss Davis Cup-Kollege Kevin Krawitz ziemlich lachen.
5: Ich würde den Struffi als sehr, sehr ehrlichen Menschen betrachten. Also der ist auf eine Art und Weise lustig, obwohl er es gar nicht merkt.
3: Struff soll nämlich ziemlich verpeilt sein. Krawitz muss es wissen. Er hat mit Struff schon in mehreren WGs in olympischen Dörfern oder auch beim Davis Cup gewohnt.
5: Struffi auf seine Art und Weise halt, ne, wie er halt so ist und so, sagt immer vorwärts, immer weiter geht's. Und der ist der liebste Mensch auf der Welt, würde ich sagen. Und ja, sagt halt, was er denkt. So.
3: Aus eigener Erfahrung weiß Krawitz, dass Struff einen unfassbar guten ersten Aufschlag hat, kaum zu retournieren für den Gegner.
5: Ja, schwierig, natürlich, klar, wenn er so serviert. Ja, Bomben, also so ist sein Spielstyle schon seit Jahren und geht immer vor, geht immer drauf auf den Ball.
3: Kevin Krawitz wünscht seinem Freund, dass er im Achtelfinale nun genauso weitermacht.
5: Wenn der Struffi noch körperlich, wenn der Körper hält, wenn die Hüfte hält, ne, wenn er Konfidenz hat und seine Aufschlagspiele gut hält, dann kommt er in jedem Satz in Tiebreak.
3: Und dass Struff in diesen Tagen von Wimbledon ein echter Tiebreak-König ist, hat er eindrucksvoll bewiesen. Der Einzug ins Viertelfinale würde ihm noch mehr Geld bringen, 550.000 Euro. Aber das will der bodenständige Sauerländer ja eh nicht wissen. Noch nicht.
1: Ina Kast über Jan-Lennard Struff. Heute Mittag hat er seinen nächsten Auftritt beim Tennisturnier in Wimbledon. 8.20 Uhr, Sie hören das gemeinsame Programm von HR Info und SWR Aktuell.
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1: Gegen dieses Paraguay tun sich offensichtlich nicht nur die Deutschen schwer. Die bislang bei der Fußball-Weltmeisterschaft überragende französische Mannschaft hat es gestern auch nicht so einfach. Am Ende 1:0 gegen Paraguay im Achtelfinale. Und das Land Paraguay ist dort vor allem durch eine sehr robuste und teilweise unfaire Spielweise aufgefallen. Unser Reporter Carsten Schellhorn hat das Spiel für uns gesehen. Carsten, die deutsche Nationalelf ist gegen Paraguay aus dem Turnier geflogen. Jetzt auch Frankreich mit großen Problemen. Wie haben es die Franzosen dann doch noch geschafft heute Nacht?
7: Also durch die einfachste aller Möglichkeiten, durch einen Foul-Elfmeter. Der Schiedsrichter hatte dieses Foul übersehen, aber der VAR, also der Videoschiedsrichter, hatte eingegriffen. So gab es Foul-Elfmeter für Frankreich in der 70. Spielminute und Superstar Kylian Mbappé schoss sicher zum Tor des Tages, zum 1:0 für Frankreich ein, nachdem die Franzosen auch aufgrund der rabiaten Spielweise von Paraguay aus dem Spiel heraus für ihre Verhältnisse reichlich wenig zustande gebracht hatten. Das hatten wir ja auch schon bei der deutschen Mannschaft gesehen. Nun ist Frankreich wesentlich besser. Trotzdem haben sie es nicht hingekriegt, erst durch diesen Foul-Elfmeter. Also ein sehr zäher Sieg des WM-Favoriten Frankreich.
1: Was meinst du mit rabiate Spielweise?
7: Also in der Form habe ich das noch nicht gesehen, was Paraguay da gestern gezeigt hat. Es gab in der WM-Geschichte immer mal Mannschaften, wie zum Beispiel Uruguay, die sich vor allem durchs Faulen wehrten. Doch eine solche Aneinanderreihung von Unsportlichkeiten wie in der vergangenen Nacht, das habe ich in der Tat noch nicht gesehen. Es gab die Harmlosen, zum Beispiel, da wollten die Franzosen schnell einen Konter ausführen. Der Torwart, der französische Torwart Magnan, hatte den Ball und der Spieler von Paraguay hat sich dann einfach auf den Torwart draufgelegt, damit der den Ball nicht abwerfen konnte. Habe ich auch noch nicht so gesehen. Und dann gab es aber zahlreiche unsportliche und teils brutale Aktionen. Immer wieder im Mittelpunkt Matthias Galarza. In der 40. Minute schlug er Frankreich-Superstar Mbappé, ohne dass der Ball da in der Nähe war. Er schaute ihm genau ins Gesicht, also das war jetzt kein Versehen. Später leistete sich Galarza ein heftiges Foul gegen Olise und andere Auffälligkeiten. Immer wieder Ellbogenchecks abseits des Balles. Teilweise war es wirklich ein Spießrutenlaufen für Frankreich. Für mich der Höhepunkt der Unsportlichkeiten. Und auch das habe ich noch nie gesehen. Als sich Frankreichs Mbappé den Ball für den Elfmeter zurechtlegen wollte, ging der Paraguayer Spieler Velasquez dazwischen und trat den Elfmeterpunkt kaputt, zog seine Stollenschuhe immer wieder über den Rasen, teilweise zwischen den beiden Beinen von Mbappé hindurch, um halt Mbappé bei der Ausführung dieses Vollelfmeters zu behindern. Das war wirklich wild, was die Spieler von Paraguay da veranstalteten, und ich hoffe, dass in der Nacht, es war ja dann nach 1 Uhr, als das Spiel zu Ende war, nicht so viele Kinder vor dem Fernseher zugeschaut haben, denn das war wirklich ein ganz schlechtes Vorbild.
2: Meine, leider schon. Wenn wir das alle so hören, was war denn mit dem usbekischen Schiedsrichter los? Hatte der frei oder was?
7: Der hatte frei. Da könnte man jetzt denken, der Schiedsrichter muss das ja irgendwann unterbinden. Ilgis Tanchev, aber dem entglitt das Spiel von Anfang an. Wir haben es ja teilweise schon im Spiel gegen Deutschland gesehen, aber es war noch wesentlich extremer gegen Frankreich. Der Schiedsrichter versäumte es, diese unfaire Spielweise von Paraguay irgendwann dann mal zu unterbinden. Bei all den Fouls und den Ellbogenchecks und den Schlägen ist es geradezu ein Hohn, dass keiner der Paraguayer vom Platz flog, auch nur die gelbe Karte sah. Die haben keine einzige gelbe Karte bekommen, während Frankreich 3 gelbe Karten sahen. Auch eine davon, eine klare Fehlentscheidung des Schiedsrichters. Die erfolgte nämlich nach einer Schwalbe des Paraguayer-Spielers Matthias Galarza, den haben wir eben schon genannt. Dass dieser Galarza überhaupt noch auf dem Platz stand, war eine schallende Ohrfeige für den Fußball. Kurzum, das war für mich die schlechteste Schiedsrichterleistung dieser WM. Die Fairness spielte bei diesem Spiel gar keine Rolle mehr, und da trägt der Schiedsrichter schon eine große Mitschuld durch sein Nichtahnden der vielen Fouls und Unsportlichkeit.
2: Dann lass uns ganz kurz noch auf das andere Spiel gucken. Frankreich steht also im Viertelfinale. Marokko auch durch einen klaren 3:0-Sieg gegen den WM-Gastgeber Kanada. Das klingt klar, war es aber eigentlich nicht, oder?
7: Nee, überhaupt nicht. Kanada war lange die bessere Mannschaft, aber die waren in der Offensive viel zu harmlos. Marokko, nach den vielen tollen Leistungen bei dieser WM, jetzt im Achtelfinale gegen Kanada, merkwürdig gehemmt, fanden nicht so in ihr Spiel, aber sie haben es dann halt gewuppt, erst das 1:0, und das war da so irgendwie ein Brustlöser, und am Ende gab es halt dieses 3:0. Jetzt spielt man im Viertelfinale gegen Frankreich. Das wird dann natürlich ein ganz anderer Gegner werden am Donnerstag.
2: Carsten Schellhorn aus unserer Sportredaktion über die Spiele der Fußball-Weltmeisterschaft gestern. Und was läuft heute bei der WM? Oh, da wird zum Beispiel wieder gerudert. Norwegens Wikinger, die spielen ab 22 Uhr Achtelfinale gegen Brasilien. Felix Mansel.
8: Die Nordmänner kommen. Sie fordern Brasilien. An ihrer Spitze ihr stärkster Mann. Erling Haaland.

0: Ich bin Teil von etwas ganz Besonderem. Norwegen ist Teil von etwas ganz Besonderem. Wir schreiben Geschichte und ich bin einfach unheimlich stolz darauf, Norweger zu sein.
1: Norwegen ist auf Kurs. Das Ziel, Viertelfinale, die Wikinger. Sie sind kompromisslos, geradlinig, spielen ohne Schnörkel, nur der Erfolg zählt. Brasilien ist ganz anders, locker, leicht, alles im Rhythmus, alles ohne Schwermut. Brasilien tanzt den Fußball und hat die ganz großen Ziele. Vorneweg ihr Superstar Vinicius Junior.
2: Den WM-Titel zu gewinnen, das bedeutet mir sehr viel. Ich hoffe, dass ich weiter so gut spielen werde und den WM-Pokal wieder dahin bringe, wo er hingehört.
1: Norwegen versteht sich als wir. Brasilien definiert sich eher über das Ich. Und das passt Vinicius-Trainer Carlo Ancelotti überhaupt nicht.
2: Er ist in Top-Verfassung, aber wir wollen keine Vinicius-WM, sondern eine für ganz Brasilien.
1: Die große Gefahr für das brasilianische Team besteht darin, dass es Norwegen unterbewusst unterschätzt. Die Nordmänner, sie haben diese Probleme nicht. Erling Haaland. Obwohl er einer der Superstars der Premier League ist, zeigt er Demut vor dem Rekordweltmeister.
3: Das ist einfach irre. Gegen Brasilien im Achtelfinale zu spielen, total verrückt. Ich bin einfach nur froh.
1: Trotzdem ist Norwegen fest entschlossen. Ihr Trainer Ståle Solbakken ist stolz auf seine Jungs und macht eine Kampfansage.
2: Danke, Jungs. Das ist alles euer Verdienst. Ihr habt es geschafft. Genießt es. Und wartet, eins noch. Carlo Ancelotti, wir kriegen dich.
4: Carlo Ancelotti, we're coming for you.
5: Die Wikinger kommen Norwegen heute Abend bei der Fußball-Weltmeisterschaft, also gegen Brasilien. 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
4: Um 8.30 Uhr mit Christoph Haas. Guten Morgen. In Washington hat US-Präsident Trump eine Rede zum 250. Jahrestag der Unabhängigkeit des Landes gehalten. Damit sind die offiziellen Feiern zu Ende gegangen. Aus Washington, Nina Barth.
5: Donald Trump ließ die US-Geschichte Revue passieren, holte Veteranen und Familienangehörige getöteter Soldaten auf die Bühne. Und Trump warnte erneut vor einer angeblich drohenden Übernahme der USA durch Kommunisten. Er spielte damit auf Wahlsiege linksgerichteter Demokraten an. Trumps Rede fing etwa 1,5 Stunden später an als geplant. Aufgrund einer Unwetterwarnung war die Festmeile auf der National Mall zwischen Kapitol und Lincoln Memorial vorübergehend evakuiert worden.
4: Die AfD beendet heute ihren Bundesparteitag in Erfurt. Zum Abschluss werden Parteichefin Weidel und ihr Mitvorsitzender Kropala noch einmal Reden halten. Beide waren gestern von den Delegierten wiedergewählt worden. Weidel erhielt rund 80% und Kropala 70% der Stimmen. Gegen den AfD-Parteitag hatten gestern in und um Erfurt zehntausende Menschen überwiegend friedlich demonstriert. In Albanien haben zehntausende Menschen gegen ein Luxusbauprojekt von Trump-Schwiegersohn Jared Kushner demonstriert. Nach Medienberichten war die Kundgebung in der Hauptstadt Tirana die größte seit Beginn der Proteste Ende Mai. Sie richten sich gegen den Bau eines Ferienressorts in einem Naturschutzgebiet, in dem auch Flamingos brüten. Es geht aber zunehmend auch gegen Regierungschef Rama. Die Demonstranten werfen ihm Korruption vor und fordern, dass er zurücktritt. Der Christopher Street Day zieht heute viele Menschen nach Köln. Die Veranstalter rechnen damit, dass mehr als 1 Million Besucher kommen, um die Parade mit Festwagen, hunderten Gruppen und rund 60.000 Teilnehmern zu sehen. Der Kölner CSD ist eine der größten Veranstaltungen der queeren Gemeinschaft in Europa. Marokko und Frankreich stehen im Viertelfinale der Fußball-Weltmeisterschaft. Die Franzosen haben ihr Achtelfinale gegen Paraguay knapp gewonnen. Aus dem ARD-WM-Team Michael Küster.
6: Frankreich hat große Mühe mit Paraguay gehabt. Am Ende hat es aber gereicht.

0: reicht, denn Superstar Kylian Mbappé traf per Foul-Elfmeter in der 70. Minute zum entscheidenden 1:0. Es war bereits sein 7. Turniertor. Im Viertelfinale bekommt es der Vize-Weltmeister am kommenden Donnerstag mit Marokko zu tun. Die Nordafrikaner haben schon zuvor ihr Achtelfinale gegen Kanada mit 3:0 gewonnen. Kanada ist hingegen als erstes Gastgeberland ausgeschieden.
1: Das waren die Nachrichten. Und das Wetter in Südbaden scheint heute auf die Sonne, sonst gibt es auch teils dichte Wolken und im Laufe des Tages einige Schauer und vereinzelt Gewitter, Höchstwerte zwischen 19 und 30 Grad. Morgen teils sonnig, teils bewölkt, örtlich Schauer, maximal 21 bis 31 Grad. Die Zeit 8.33 Uhr.
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1: Wir haben keine Störungsmeldungen und wünschen allen unterwegs eine gute Fahrt.
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3: Seit Monaten heißt es, Deutschland braucht Reformen. Jetzt sind sie da, zumindest auf dem Papier. Die Bundesregierung hat ihr großes Reformpaket vorgestellt und der Kanzler spricht vom Aufbruch.
4: Wir wollen Deutschland wieder flott kriegen.
3: Die spannende Frage lautet, was bedeutet das jetzt eigentlich für uns? Bleibt am Monatsende wirklich mehr Geld übrig? Wird die Bürokratie endlich abgebaut? Und kommt die Wirtschaft dadurch endlich wieder in Schwung? Oder steckt hinter den großen Versprechen am Ende doch weniger, als man auf den ersten Blick denkt? Wir packen das Reformpaket jetzt mal gemeinsam aus. Und mit mir im Studio sind Nicole Konert und Tim Aßmann, zwei Kollegen, die sich durch das Reformpaket gearbeitet haben, damit ihr das nicht müsst. Hallo ihr zwei.
5: Hallo Linda.
6: Hallo Linda.
3: Also, schauen wir auf die Ergebnisse dieses Koalitionsausschusses. Eines war jedenfalls anders, das konnte man sofort erkennen, denn die Verhandlungen gingen nicht bis tief in die Nacht. Die Politiker saßen nicht völlig übermüdet an den Mikrofonen, sondern sie waren ausgeschlafen und haben die Ergebnisse im Garten des Kanzleramtes präsentiert. Ja, man hört die Vögel zwitschern, es fehlt ja eigentlich nur noch sommerliche Erdbeerbowle. Aber was will die Regierung uns mit dieser Gartenatmosphäre sagen?
5: Ja, ich glaube, die Botschaft war, es läuft. Wir haben zwar nicht das Fußball-Sommermärchen, aber wir kriegen schon was hin. Wir zeigen euch hier im Garten, die Sonne scheint, es geht ein bisschen ein leichtes Lüftchen. Man hat es auch an den Haaren von Bärbel Baas gesehen. Wir kriegen was hin und das war auf jeden Fall sehr viel Inszenierung am Morgen, um ein positives Signal zu setzen.
7: Ja, ich denke, darum geht es natürlich auch. Diese Regierung hat ja nun, sagen wir mal, in der vergangenen Woche ein bisschen umgeschaltet im Modus. Die Empfehlungen der Rentenkommission wurden schon mit großer Einigkeit entgegengenommen. Das setzen wir 1:1 um, sagten beide Koalitionspartner. Und das ist so der Geist, der jetzt auch weitergetragen werden soll. Dazu passt natürlich gut, dass das Wetter rein zufällig prima war in Berlin. Da kann man das dann auch mal schnell im Garten machen. Was mir aber so ein bisschen gefehlt hat, war die sommerliche Leichtigkeit. Also zumindest beim Kanzler habe ich die so nicht wahrgenommen.
3: Der war ein bisschen angespannt.
7: Er war ein bisschen angespannt, fand ich. Und da haben wir jetzt die Glaskugel nicht zur Hand, aber ja, es ist natürlich eine Wette auf die Zukunft der Koalition.
5: Mhm. Ja, man sah auch bei Bärbel Baas manchmal, dass sie auch ein bisschen verbissen geguckt hat bei manchen Fragen, die da von den Journalisten kamen, weil es war auch nicht immer alles angenehm, was da gefragt wurde.
3: Aber es wurden große Worte geschwungen und da können wir uns gerne mal den Kanzler anhören.
8: Wir brechen auf in die Zukunft, wir machen uns stark, damit wir in der neuen Zeit gut leben können. Und das gilt für die Älteren, aber das gilt auch und vor allem für die jungen Generationen. Deutschland wird bei all dem spüren, es bewegt sich etwas, der Alltag wird leichter, Deutschland kommt voran. Deutschland wird Schutz geben, aber nicht fesseln. Deutschland wird mutig sein, aber nicht übermütig.
3: So, wenn man das hört, denkt man doch, klingt super. Würdet ihr sagen, sind das nur große Worte oder ist das Paket aus 34 Reformen tatsächlich der große Wurf?
7: Vielleicht hat der Kanzler, als er das sagte, auch versucht, den Bogen so ein bisschen weiter zu spannen. Nehmen wir jetzt mal für ihn an. Und meinte alles, was da so momentan an Reformen unterwegs ist. Die Empfehlungen der Rentenkommission, die Reform der gesetzlichen Krankenkassen, die im Bundestag ist, die Pflegereform, wo der Gesetzentwurf da ist, der Ministerin. Und das alles zusammen soll diese Wirkung erzeugen. Und da stelle ich jetzt mal ein bisschen, dass er das gemeint hat. Denn wenn man auf die 34 Punkte guckt, die dann danach so kamen, Ja, so ganz so überall würde ich diesen Aufbruchsgeist jetzt nicht so mitnehmen.
5: Der ist nicht der ganz große Wurf. Das ist vielleicht ein Würfchen, kleine Reformchen, also viele kleine Trippelschritte, die diese Regierung jetzt

0: gehen muss. Aber es ist klar, es sind kleine Schritte. Und der Kraftakt, sich auf diese kleinen Schritte überhaupt zu einigen, das war schon ziemlich groß. Und vieles hat man auch einfach in die Zukunft verschoben, weil man gemerkt hat, oh, das können wir heute gar nicht lösen und hier präsentieren. Das hat man auch gemerkt. Also ich würde mal sagen, ein Würfchen war es.
1: Ja, okay. Ein Würfchen. Und das Würfchen wurde aber lange vorbereitet und deswegen auch schneller geworfen, kann man sagen, als man so dachte, weil eben tatsächlich die Regierung sich auch ein bisschen am Riemen gerissen hat. Das hat man schon gemerkt, aber da ist ja viel von geredet worden. Das haben wir gut vorbereitet. Wir haben harmonisch miteinander gearbeitet.
2: Diese Einigkeit, ne?
1: Ja, und dann hätte vielleicht auch ein bisschen mehr kommen können.
2: Okay, dann lass uns doch mal so ein bisschen reinschauen, denn versprochen wurde uns ja zum Beispiel eine Steuerreform, bei der jeder Normalverdiener deutlich entlastet wird. Merkt eine normale Familie das am Monatsende?
0: Ja, das ist so das Paradebeispiel, was der Finanzminister, aber auch der Kanzler jetzt immer wieder vorrechnet. Also eine Familie mit zwei Kindern und einem zu versteuernden Gesamteinkommen von 60.000 Euro soll mehr als 600 Euro jährlich tatsächlich spüren, also sparen, nicht mehr belastet werden.
2: Das klingt ja im ersten Moment, denk mal, oh, 600 Euro ist doch eigentlich
0: so, jetzt rechne mal 600 Euro durch 12, das sind dann 50 Euro pro Monat und jetzt fängt eben auch die Rechnerei an, weil wir reden jetzt nur über eine Steuerentlastung. Wir reden nicht darüber, über Sozialabgaben. Und genau das wird jetzt die ganze Zeit auch schon kritisiert. Werden die denn wirklich entlastet? 600 Euro, haben die das am Ende des Jahres wirklich raus? Weil es kommt nämlich auch noch Belastung dazu. Also man ist noch an der Rentenreform dran. Das heißt, die Rentenbeiträge, das wird teurer. Die Sozialbeiträge werden teurer. Insgesamt gibt es eben auch noch Dinge wie die Tabaksteuer, die Zuckersteuer, die Alkoholsteuer. Also das Leben an sich wird teurer. Und jetzt kommt eben die Kritik, Moment mal, das ist eigentlich gar keine richtige Entlastung. Und es ist auch keine Entlastung insofern, weil Lars Klingbeil, der Finanzminister, auch Dinge da in seinem Steuerkonzept drin hat, die er gesetzlich eigentlich auch schon machen musste. Also zum Beispiel den Grundfreibetrag erhöhen, also auch Kinderfreibetrag erhöhen oder auch die Inflation ausgleichen. Alles, was er gesetzlich eigentlich eh hätte machen müssen, sodass man sich fragt, wie groß ist diese Entlastung für diese Familie dann tatsächlich am Ende des Jahres? Der Kanzler wurde auch im ARD-Interview dazu gefragt. Er hat da schon zugegeben, naja, es ist ja Steuerentlastung, ja. Aber bei den anderen Dingen, bei den Sozialabgaben, da sind wir ja schon dran. Also hat schon auch indirekt zugegeben, naja, da müssen wir noch ein bisschen nacharbeiten.
3: Wir wissen natürlich auch, die Belastungen an anderer Stelle sind nach wie vor hoch. Die wollen wir alle in den Griff bekommen. Deswegen machen wir Reformen, deswegen reformieren wir die gesetzliche Krankenversicherung. Deswegen werden wir eine umfassende Rentenreform machen. Deswegen bemühen wir uns, den Arbeitslosenversicherungsbeitrag nicht steigen zu lassen. Also wir sind ja an vielen Baustellen unterwegs, um die Kosten in den Griff zu bekommen.
2: Eieiei. Also doch ein bisschen Mogelpackung.
1: Ja, also das, was er da schildert, wo man überall dran ist, wenn das gut läuft, dann führt das aber erst in weiter Ferne zu möglichen Entlastungen oder zu Stabilisierungen von Abgaben. Aber erst einmal bedeuten ja die beschlossenen Reformen in einigen Punkten, Stichwort zum Beispiel Kapitalrente, wo ja dann auch die Arbeitnehmer mehr einzahlen sollen, höhere Abgaben. Und das ist so in dieser Rechnung des Finanzministers nicht einkalkuliert worden. Also schwierig. Und dieses Beispiel mit der Familie mit zwei Kindern, da sind natürlich dann auch die als Beispiel genommen, die sowieso steuerlich schon am meisten Vergünstigungen haben. Niedriges Einkommen von 60.000 in dem Fall. Das ist ja richtig, dass die im Steuersystem besser gestellt werden als andere. Bedeutet aber dann eben auch, dass die anderen, die so gut nicht gestellt sind, diese Entlastung weniger spüren werden.
0: Ja, da geht es um Kinderfreibeträge, Kindergeld und ein Single, der wird natürlich viel weniger entlastet. Aber das ist in einer Tabelle, die das Finanzministerium verschickt, gar nicht drin. Und da gibt es schon viel Kritik. Eben, es ist eine Mogelpackung und wie viel Entlastung ist da wirklich drin? Also da gibt es sehr viele Fragezeichen.
2: Du hast es eben schon angedeutet, Nicole. Der Finanzminister hatte ja eigentlich mehrere Modelle zur Auswahl vorgeschlagen, die zum Teil ja noch viel größere Ersparnisse für uns Steuerzahler bedeutet hätten. Warum ist man bei der Steuerreform da jetzt nicht weitergegangen?
0: Naja, du musst dir das so vorstellen, der Finanzminister rechnet seit Wochen und hat zwei große Steuerpakete, zwei Konzepte gehabt, mit denen er eigentlich auch wirklich seit Wochen von Koalitionsausschuss zu Koalitionsausschuss durchgelaufen ist und immer wieder gesagt hat, ich will aber. Das Große wäre eben gewesen, zum Beispiel einen höheren Spitzensteuersatz oder auch die Erbschaftssteuer und ein Paket, das 30 Milliarden Entlastung bedeutet. Das andere eher so 10 bis 15 Milliarden. Und das Grundproblem ist, dass eben sie seit Wochen verhandeln und sich nicht darauf einigen können, wer zahlt das eigentlich und wer wird stärker belastet? Jetzt konnte man sich darauf einigen, dass es eine höhere Reichensteuer geben soll.

0: Kontrolle auch in zwei Stufen. Aber ein Spitzensteuersatz, das konnte der Finanzminister gegen die Union gar nicht durchbringen, obwohl das eigentlich sein Ziel war. Oder auch Subventionen, die zur Finanzierung vielleicht gekürzt werden hätten können. Auch das hat er teilweise nicht geschafft. Das heißt, es fehlte einfach das Geld, die Steuerreform umzusetzen, die er gerne möchte, die er auch seit Wochen immer berechnet hat. Ja, und am Ende ist es eben das geworden.
1: Und dieses Problem, was Nicole da jetzt beschrieben hat mit der Gegenfinanzierung, dass man sich darauf nicht einigen konnte, darauf kann man sich seit Monaten nicht einigen. Wir sind eigentlich in den roten Linien, sind wir nach dem Gipfel da, wo wir vor dem Gipfel waren. Mit Abstrichen, ja. Aber das finde ich schon so ein bisschen schade. Ihr redet so viel davon, dass ihr euch einigt. Und jetzt kriegt man nicht gerade mal wirklich den allerkleinsten gemeinsamen Nenner hin, der dann 10 Milliarden Entlastungsvolumen bedeutet.
0: Ja, wirklich überrascht hat dieses Steuerkonzept nicht. Im Gegenteil, es war eher so, ach, okay, das ist es jetzt.
2: Okay. Und gab es denn auch Überraschungen bei der Konferenz?
1: Oh ja.
0: Oh ja. Okay. Okay. Es war schon so dieser Moment bei der Pressekonferenz, dass wir dachten, was kann das jetzt wirklich sein? Das war für mich der Moment, als es hieß, ja, und ab jetzt werdet ihr euch am ersten Tag, wenn ihr krank seid, bitte direkt bei eurem Arzt melden. Und ab ersten Tag Krankheitsfall braucht man einen Attest. Und ich dachte, okay, wo ist eigentlich mein Hausarzt nochmal? Wie geht das? Habe ich noch nie gemacht, weil normalerweise meldet man sich ja nach 3 Tagen krank. Und die Meldung am ersten Tag im Krankheitsfall, das fand ich schon absolut überraschend.
2: Aber eigentlich will der Kanzler ja damit das Problem angehen, dass es Leute gibt, die vielleicht den Abend vorher ein bisschen länger Party gemacht haben und denken, boah, ich habe einen dicken Schädel und melde mich mal krank, weil muss ich ja noch nicht nachweisen. Das ist ja eigentlich das, was er angehen will. Ist es dann nicht nachvollziehbar, dass man sagt, so, ab jetzt, sobald ihr krank seid, bitte sofort zum Arzt und dann will ich die Bescheinigung?
1: Nur so ein paar Gedanken dazu. Also der Kanzler sagt ja, wir haben zu viele Krankentage in Deutschland. Mhm. Da bezieht er sich auf einen OECD-Bericht. Den kann man auch unterschiedlich lesen. Das ist so ein bisschen umstritten.
0: Das sind 3 Wochen, oder? 3 Wochen insgesamt. So. Knapp 3 Wochen ist der Deutsche krank.
2: Und sind wir öfter krank als andere?
1: Jein. Denn bei anderen ist es zum Beispiel so, dass nicht gleich am ersten Tag die Lohnfortzahlung greift, wie in Deutschland, und dass deswegen sich auch nicht immer gleich alle krank melden. Mhm. Und auch die Frage der Erfassung ist in den Ländern unterschiedlich. So viel dazu, dass man da vielleicht auch ein bisschen Äpfel mit Birnen vergleicht. Aber sagen wir jetzt mal, okay, ja, man will von den Krankentagen runter. Überlegen wir uns mal ganz kurz. Wir gehen jetzt am ersten Tag zum Arzt, wenn wir krank sind. Und dann sagt der Arzt, oh, für wie lange schreibe ich Sie denn jetzt krank?
0: Ah, eine Woche ist doch okay, oder?
2: So. Ach so.
1: Also wird das Ziel, dass die Regierung mit dieser Maßnahme, die doch durchaus emotional belastet ist, wird dieses Ziel erreicht werden können?
0: Und
1: Fragezeichen.
0: Und wird das Ziel Bürokratieabbau erreicht werden können, weil die Ärzte jetzt schon stumm laufen und sagen, was soll das denn? Jetzt kommt am ersten Tag, kommt hier jeder in meine Praxis am ersten Tag und bleibt nicht erstmal zu Hause und überlegt sich, ob am zweiten Tag oder am dritten Tag es besser geht. Am ersten Tag kommt jeder, die Praxen sind voll, ich muss noch mehr Atteste ausstellen, was man ja bis zum dritten Tag nicht musste. Also da sagen schon die Ärzteverbände, das ist viel zu viel Bürokratie, wie soll das denn gehen?
2: Och Manu, also es geht ja schon wieder nicht.
1: Ja, was ich.
2: Nee, also es ist ja schwierig.
1: Ich verstehe es strategisch nicht, muss ich sagen, an der Stelle. Also in den letzten Wochen, wenn man in die Koalition hineingehört hat, dann wurde zum Beispiel auch ab und zu mal gesagt, ja, also diese Pflegereform mit den Rentenpunkten der pflegenden Angehörigen, das ist emotional so belastet, wenn wir das auch mit in den Koalitionsgipfel packen, riskieren wir, dass das danach alles andere überstrahlt. Okay, ist ein Argument, kann man strategisch vielleicht nachvollziehen. Dann mache ich jetzt das mit dieser Krankschreibung. Das hat doch wieder genau das gleiche Potenzial. Dass jetzt alle genau darüber reden und sich auch erregen und so ein bisschen hinten runterfällt, was da sonst noch gemacht wird.
0: Ja, und das ist vielleicht auch ein bisschen das Gefühl des Misstrauens. Also traut uns der Kanzler, traut uns diese Regierung nicht zu, dass wir ehrlich sind auch mit unseren Krankheiten und mit unseren Krankmeldungen. Das ist ja auch so ein bisschen die Frage. Man lockert jetzt viele Dinge für die Wirtschaft, für Unternehmen und sagt, wir vertrauen euch. Und den Arbeitnehmern, denen vertraut man dann nicht, weil man am ersten Tag sagt, also du musst sofort zum Arzt gehen und mir beweisen, dass du wirklich krank bist. Das ist so das, was auch ganz viel, was ich gesehen habe, auch im Netz diskutiert wird. Was soll das denn? Also eine ziemlich heftige Reaktion auch auf diesen Satz vom Kanzler. Es sind einfach zu viele krank in Deutschland.

0: Ein weiteres großes Ziel dieses Reformpaketes ist ja, die Wirtschaft soll endlich wieder wachsen. Also Unternehmen sollen mehr investieren, neue Jobs schaffen und am Ende soll dadurch auch wieder mehr Geld in die Staatskasse kommen. Die Regierung setzt da vor allem auf eins, nämlich weniger Bürokratie. Haben wir die ganze Zeit gehört, dass das die ganze Zeit gefordert wurde. Was heißt das konkret jetzt?
1: Ja, konkret heißt es, dass Unternehmen jetzt weniger eine sogenannte Berichtspflicht haben, also wirklich alles dokumentieren müssen, was sie da tun oder auch, wenn sie Anträge stellen, dass sie schneller beim Amt genehmigt werden. Also nach 4 Monaten, wenn es da keine Rückmeldung gibt, dann sind die Anträge genehmigt von der Behörde. Und diese Berichtspflichten, das hört man schon aus der Wirtschaft, dass das weniger werden soll, das finden die richtig gut, das loben die richtig.
2: Zusammen mit einem anderen Punkt, der ihnen eben auch mehr Flexibilität bringen soll und am Ende Wachstum, das ist die Frage mit den befristeten Arbeitsverträgen. Mhm. Künftig soll es eben möglich sein, dass man Arbeitsverträge länger befristet macht. Bisher geht das bis zu 2 Jahre mit maximal 3 Verträgen. Künftig sollen das dann 4 Jahre mit sogar maximal 6 Verträgen sein.
0: Was wäre da der Vorteil?
2: Der Vorteil für die Politik, für die Arbeitgeber wäre natürlich, dass sie flexibler umgehen könnten mit dem Einstellen von Arbeitskräften, dass sie ihren Personalbedarf einfach mehr anpassen können an die jeweilige Wirtschaftslage. Das soll auch bestimmten Branchen mit Zukunftspotenzial eben auch nutzen. Natürlich gibt es da auch Bedenken seitens der Gewerkschaften, dass da Arbeitnehmerrechte letztlich geschleift werden. Aber das ist etwas, zumindest die Arbeitgeber sagen, das ist gut, das bringt uns weiter.
1: Ja, da geht es vor allem um Startups. Also wird immer wieder gerne genannt. Und Startups sagen, es ist einfach viel zu starr, dieses System hier Leute einzustellen. Und da muss man die ewig einstellen. Und es ist schwer dann wirklich kurzfristig auch vielleicht, wenn man andere Projekte hat oder eben keine Projekte mehr agieren zu können. Und auf diese Branche, vor allem auf eine junge Branche, schaut man und möchte denen damit mehr Flexibilität gewähren. Auch da bin ich sehr gespannt, wie das am Ende aussieht und welche Folgen das haben wird.
2: Und ist sicher natürlich auch ein Punkt, wo die Regierung erstmal auch die Zustimmung der Regierungsfraktionen im Bundestag braucht. Also die Befristung der Arbeitsverträge ist etwas, was man bei der SPD sicherlich vermitteln muss. Andere Punkte wird man bei der Union vermitteln müssen. Insofern, das ist jetzt erstmal das Paket, mit dem die Regierung vors Parlament treten will.
0: Spannend ist ja bei solchen Papieren eigentlich ja auch immer, was nicht drin steht. Fallen euch da Punkte ein, die ihr vermisst habt?
1: Ja, also das große Thema Arbeitszeit, also Flexibilisierung der Arbeitszeit, 8-Stunden-Tag, da hat man gesagt, das verschieben wir mal lieber auf den Herbst, weil das ist ein Riesenstreitthema, auch wie, wann, wer, wie lange arbeiten kann zwischen SPD und Union. Und da hat man schon bei der SPD gemerkt, sie waren eigentlich ganz froh, dass sie dieses Thema verschieben können, weil das eben sehr kritisch ist in der Koalition, dass sie sich nicht darauf einigen können, wie das in Zukunft aussehen soll.
2: Ja, und da war ich schon ein bisschen überrascht, dass das dann irgendwie doch nicht kam. Also da muss man ja auch zu wissen, das steht im Koalitionsvertrag drin. Also
1: da steht einiges.
2: Der ist mehr als ein Jahr alt. Und wenn man in der Union sich bei den Politikern umhört, die sich mit Arbeit und Sozialen beschäftigen, dann sagen die schon lange, oh, das muss jetzt aber endlich kommen. Das Arbeitsministerium muss das endlich liefern. Ja, jetzt ist es wieder nicht gekommen. Nö, muss es nicht. Offenbar.
0: Ja gut, wenn wir jetzt an den Herbst denken, da stehen ja nicht zufällig auch noch 3 Landtagswahlen an. Also hat man das Gefühl, die mauscheln sich das so zurecht, um da möglichst irgendwie einigermaßen gute Ergebnisse hinzubekommen?
1: Naja, sie wollten auf jeden Fall jetzt, der Druck war ja auch so groß, auf jeden Fall mit einem Ergebnis kommen und sagen, das haben wir schon geschafft, weil die seit Wochen ja auch in kleineren Runden über Kompromisse verhandeln. Also wir sehen ja immer nur die großen Koalitionsausschüsse, aber im Hintergrund, da reden ja ganz viele Menschen schon seit Wochen über dieses Gesamtpaket. Der Kanzler hat ja auch diesen Druck aufgebaut, vor dem Sommer werden wir noch ganz viele Reformen voranbringen. Und da hat die Koalition gesagt, okay, alles schaffen wir nicht, jetzt müssen wir mal ehrlich zu uns selber sein. Manche Konfliktpunkte werden wir jetzt nicht innerhalb von ein paar Tagen noch ausräumen können, zum Beispiel das Thema Arbeitszeit oder auch die Wahlrechtsreform ist auch so ein Punkt, wo sie sagen, okay, das werden wir jetzt erstmal nicht schaffen, dann vielleicht im Herbst.
0: Okay, also der Koalitionsausschuss hat sich geeinigt, aber das ersetzt natürlich keine Regierung und erst recht keine Mehrheit im Parlament. Der Bundestag hat natürlich das letzte Wort. Und da ist jetzt spannend zu sehen, wie stark wird der Widerstand innerhalb der Regierungsparteien sein? Was glaubt ihr, mit welchen Punkten wird sich die SPD schwer tun?
1: Nee, die SPD schmerzt es schon, dass sie nicht mehr entlasten konnten. Das hat man schon gemerkt und ein großer Fan von, dass man sich am ersten Tag tatsächlich auch melden muss bei seinem Arzt und einen Attest vorlegen muss, sind die sicherlich auch nicht. Sie wissen aber auch, die haben die Gewerkschaft.

0: denke ich, das sehen, was nicht gekommen ist. Dass man also bei Erbschaftssteuer nichts geändert hat, dass man beim Spitzensteuersatz nichts geändert hat. Das waren Sachen, die die Union eben auch nicht wollte und hat sich da an der Stelle durchgesetzt.
1: Wobei, also auch da werden Urteile vom Bundesverfassungsgericht zum Thema Erbschaftssteuer zum Beispiel kommen. Das heißt, dieses Problem geht nicht weg. Also am Ende werden die sich irgendwann überlegen müssen, was machen sie eigentlich mit den hohen Erbschaften? Und man merkt schon, da wartet die SPD einfach entspannt auf dieses Urteil und dann wird man reagieren müssen.
2: Also nach außen hin wirkt es so, als sei diese Einigkeit da, aber es gibt ja irgendwie noch ganz viele Stolpersteine nach wie vor, die aus dem Weg geräumt werden müssen. Habt ihr das Gefühl, dass jetzt wirklich Ruhe in diese Koalition kommt?
0: Manchmal, glaube ich, vergessen wir bei diesem Wunsch nach Ruhe und Einigkeit, dass es halt doch unterschiedliche Parteien sind, die nun mal unterschiedliche Positionen haben. Und in der Vergangenheit haben sie sich häufig darauf konzentriert, diese Unterschiede zu betonen und damit in der öffentlichen Wahrnehmung eben auch ein gewisses Bild geprägt. Jetzt ordnet man dieser öffentlichen Wahrnehmung eben den Streit ein bisschen unter und sagt, okay, dann können wir uns bei Punkten halt nicht einigen. Dann ist das so, aber wir suchen bei vielen halt doch nach einem Nenner, gemeinsamen Nenner, der ist dann, Stichwort über all das, was wir jetzt gesprochen haben, vielleicht auch nicht immer ganz so groß, aber das Signal ist jetzt eins, das wollen die jetzt zusammen machen. Das, finde ich, sollte man jetzt an der Stelle auch nicht kleinreden.
1: Nein, und man hat ja, finde ich, auch gemerkt, dass der Kanzler, der will jetzt auch ein bisschen Sommerruhe haben. Der will jetzt auch, dass die Leute in Urlaub fahren und deswegen auch dieses Szenario in diesem Garten, die Sonne scheint, ein Lüftchen weht. Eigentlich ist doch alles ganz schön hier in Berlin und deswegen war das klare Signal, guck doch mal, wir haben doch ganz viele Spiegelstriche, ganz viele Reformen, ganz viele Punkte geeint. Wir haben uns auf Kompromisse, über die wir stundenlang in Hinterzimmern diskutiert haben, wir haben das geschafft und das, was wir nicht geschafft haben, machen wir halt jetzt im Herbst und jetzt schönen Urlaub.
2: Okay.
0: Man hat die inneren Fliehkräfte jetzt so ein bisschen im Griff, würde ich sagen, und der nächste Härtetest wären dann die Landtagswahlen im Herbst.
2: Ja, jetzt wollte ich mir gerade zum Schluss noch wieder das Vogelgezwitscher aus der Regie wünschen, aber das lassen wir an dieser Stelle. Also, die nächsten Wochen bleiben spannend, das können wir, glaube ich, aus dieser Folge mitnehmen. Die Regierung weiß auf jeden Fall, dass sie was hinbekommen muss und der Vizekanzler und Finanzminister Lars Klingbeil, der ist da tatsächlich auch ganz zuversichtlich.
3: Ich bin fest davon überzeugt, dass wir in wenigen Jahren auf diese Phase unseres Landes zurückgucken werden und sagen, es war richtig und es war notwendig.
2: Genau. Und was er damit genau meint und wie er das vielleicht auch noch vielleicht ein bisschen deutlicher macht, das wird er uns zeigen im ARD-Sommer-Interview, zu sehen am 5.7. in der ARD und auf allen Kanälen, die dazugehören. Und Nicole, du bereitest das Interview vor. Wirst du ihn nach diesem Tag oder nach diesem Koalitionsausschuss nochmal ein bisschen löchern?
1: Ja, wir bereiten das im Team vor. Also da sind ganz viele dabei, die sich jetzt eben auch Fragen überlegen. Welche, das verrate ich hier nicht, weil ich glaube, dann würde uns der Pressesprecher auf jeden Fall feiern und sehr danken. Aber die Themen, die liegen ja auf der Hand. Also es ist wirklich ein großes Reformpaket, was da versprochen wurde. Es geht um Geld, es geht um Haushalt, es geht um die Einkommensteuer. Und natürlich auch tatsächlich, was kann er denn wirklich dabei umsetzen, was er da verspricht. Das Besondere dieses Jahr im Sommerinterview ist, dass wir da auch wirklich nochmal eine richtige Analyse dahinter setzen, auch mit Faktenchecker, mit tatsächlich Artikeln auf tagesschau.de und auch natürlich dem Berlin-Code, der am nächsten Tag auch nochmal eine große Analyse macht. Also wir werden uns sehr ausführlich mit Lars Klingbeil beschäftigen.
2: Sehr schön. Erstmal euch beiden vielen Dank, dass ihr euch mit diesem Reformpaket heute so ausführlich auseinandergesetzt habt. Nicole Konert, Tim Aßmann, vielen, vielen Dank euch beiden.
0: Sehr gerne.
1: Gerne.
2: Ich sage vielen Dank fürs Zuhören und nächste Woche erwartet euch hier Sally Kaya.
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1: 9 Uhr. Trump hält Wahlkampfrede zum Unabhängigkeitstag. Pistorius will Soldaten für Litauen-Truppe verpflichten. Erstes Viertelfinale der Fußball-WM steht fest. Das Wetter, mehr Wolken als Sonne, bis 28 Grad. Mein Name ist Christoph Haas. Guten Morgen. In Washington sind die zentralen Feierlichkeiten zum 250. Jahrestag der Unabhängigkeit der USA zu Ende gegangen. Sie mussten vorübergehend wegen eines heftigen Gewitters unterbrochen werden. Dann hielt Präsident Trump eine Rede und bezeichnete die USA als Krönung der Geschichte. Aus Washington, Carsten Kühntop.
2: Das Land sei die Heimat der Freiheit. Und überall auf der Welt versuchten Staaten, so gut wie die USA zu sein. Doch das könne niemand. Trumps Rede war wie eine Fernsehshow mit Gästen. So hat der Präsident beispielsweise Veteranen auf der Bühne begrüßt oder NASA-Astronauten. Was sich Trump nicht nehmen ließ, war immer wieder Selbstlob für seine Arbeit als Präsident und einige Sätze, die pure Parteipolitik waren. Das klang dann schon nach Wahlkampf.
1: Verteidigungsminister Pistorius geht davon aus, dass für die Bundeswehrbrigade in Litauen mehrere hundert Soldaten verpflichtet werden müssen. Er sagte der Bild am Sonntag, vor allem bei den Mannschaftsdienstgraden und bei Spezialisten meldeten sich bisher nicht genügend Freiwillige. Die Brigade in Litauen soll am Ende rund 4.800 Soldatinnen und Soldaten umfassen. In Frankreich hat es landesweit Demonstrationen gegeben gegen sexualisierte Gewalt. Allein in Paris sind nach Angaben der Organisatoren etwa 100.000 Menschen auf die Straßen gegangen. Aus der Nachrichtenredaktion Irene Lottes.
3: Zu den Demonstrationen hatte ein Bündnis aus 180 Verbänden aufgerufen. Es fordert ein umfassendes Gesetz anstelle von Einzelmaßnahmen, um sexuelle Gewalt auf allen Ebenen zu bekämpfen. Auslöser ist der Fall einer 11-Jährigen aus Südfrankreich, die Ende Mai verschwunden war. Sie wurde vergewaltigt und getötet. Der Fall hatte für Entsetzen gesorgt, auch weil er Missstände im Justizsystem aufgedeckt hat.
1: Bei einem Verkehrsunfall in Mücke im Vogelsberg sind heute früh 5 Menschen verletzt worden. Ein Auto war in einer Kurve von der Fahrbahn abgekommen, hatte sich mehrmals überschlagen und war auf einer Wiese liegen geblieben. Der 23-jährige Fahrer wurde eingeklemmt und musste von der Feuerwehr befreit werden. Er kam mit schweren Verletzungen ins Krankenhaus. Seine 4 Mitfahrer wurden nur leicht verletzt. Bei der Fußball-Weltmeisterschaft hat Frankreich das Viertelfinale erreicht. Die Franzosen gewannen gegen Paraguay mit 1:0. Aus dem ARD-WM-Team.

0: Felix Gerhardt.
1: Ein Elfmeter von Kylian Mbappé in der 70. Minute brachte die Entscheidung zugunsten der Franzosen. Paraguay beschränkte sich in einem hart geführten Spiel auf die Defensivarbeit. Zuvor hatte Marokko Co-Gastgeber Kanada mit 3:0 besiegt. Ein schmeichelhafter Erfolg, denn Kanada war über weite Strecken besser, Marokko dagegen brutal effizient. Für ein Kuriosum hat Tunesiens Trainer Hervé Renard gesorgt. Der Franzose hatte das Team erst nach dem ersten Gruppenspiel übernommen und war mit ihm nach der Vorrunde ausgeschieden. Jetzt gab Renard seinen Rücktritt bekannt, nach gerade mal 18 Tagen Dienstzeit und 2 Spielen.
0: Und das waren die Nachrichten. Das Wetter, heute ist es wechselhaft in Hessen mit mehr Wolken als Sonnenschein und es gibt auch einige Schauer, vor allem am Nachmittag. Höchstwerte zwischen 19 und 28 Grad. Kommende Nacht kühlt es ab auf 17 bis 13 Grad. Morgen ist es in der Nordosthälfte meistens bewölkt und es gibt einzelne Schauer, sonst auch mal Sonne, maximal 21 bis 31 Grad. Die weiteren Aussichten: am Dienstag meist trocken, mal Sonne, mal Wolken bis 33 Grad und ähnlich auch am Mittwoch bis 31 Grad. Es ist 9.04 Uhr.
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0: Eine Meldung haben wir zur A5 Frankfurt-Kassel zwischen Nordwestkreuz Frankfurt und Bad Homburger Kreuz. 4 Kilometer Stau wegen einer Baustelle auf der rechten Spur.
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3: Alle Augen auf die NATO in den nächsten Tagen und die Frage, wer ist hier eigentlich der Chef?
4: I did more for NATO than any other person, alive or dead.
3: Also da ist Donald Trump, der quasi auch sagt, ohne mich ist die NATO tot. Und da sind die Europäer, die jetzt sagen, alles gut und schön, aber wir machen die NATO zu unserem Club.
5: Wir wollen die NATO insgesamt europäischer machen. Wir übernehmen als Europäer mehr Verantwortung in der NATO.
3: Und dazwischen steht Mark Rutte, der NATO-Chef, und balanciert wie so häufig zwischen Charmoffensive und Schleimspur.
6: Donald J. Trump, for me, you are first of all the leader of the free world. They want to hear your lead. You will provide it. So I'm really looking forward to that summit.
3: Also mit dem Führer der freien Welt. Was steht auf dem Spiel bei diesem NATO-Gipfel? Und was kann er vor allem für Europa bringen?
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3: Wie immer mit mir, Katrin Schmitz, im ARD-Studio in Brüssel. Und diesmal mit meiner Kollegin, unserer Studioleiterin Tina Hassel. Denn Tina, Grüße nach Ankara, du bist schon da. Wenn wir unseren Podcast aufzeichnen, wie immer ja freitags mittags, also einige Tage vor dem NATO-Gipfel. Also dein Stimmungsbild für uns Daheimgebliebenen. Wie läuft's?
7: Ja, es ist warm und man merkt schon, die Stadt ist ziemlich leer. Und das wird noch viel, viel stärker werden, je näher man rankommt an den eigentlichen Gipfel. Aber heute schon am Busbahnhof, da sind ganz viele ganz normale Menschen aus Ankara, die raus wollen. Denn das wird ja hier und soll ja hier die große Erdogan-Sause werden. Und für die anderen Menschen wird es ziemlich kompliziert, sich hier zu bewegen oder ihr Business zu machen oder irgendwas. Also da spürt man schon, es gibt ein Großaufgebot. Ja, an Sicherheitskräften, da wird es auch noch mehr, aber auch da haben wir schon viel gesehen, viel Absperrungen, viel Polizei, es sollen dann später noch paramilitärische Kräfte dazukommen, dann ja auch ein Demonstrationsverbot, also die Stadt ist dicht und leert sich.
3: Okay, aber du bist sozusagen am Ort des Geschehens und wirst also für die ARD da die nächsten Tage berichten, besonders natürlich auch für unser Europa-Magazin, das will ich noch besonders betonen, den Link dazu packen wir auch in die Shownotes von diesem Podcast, indem wir aber erstmal Tina so ein bisschen auch hinter die Kulissen schauen wollen eines solchen NATO-Gipfels, wie so die Vorbereitung läuft, du hast es schon angedeutet, aber wie die Dramaturgie auch geplant wird und wollen dann eben so Kapitel für Kapitel durchgehen, was kann der Gipfel bringen und natürlich auch die große Frage, was hält denn jetzt die NATO auch über den Atlantik überhaupt noch zusammen? Schauen wir mal, Tina, auf die Dramaturgie. Also du sagst gerade, Sicherheitsmaßnahmen sind groß. Ich meine, wir haben jetzt, und vor allem du hast ja auch schon sehr, sehr viele dieser Gipfel erlebt. Würdest du sagen, schon nochmal in besonderer Weise? Oder ich meine, ich sag mal, ich war gerade beim G7-Gipfel in Evian. Da war Evian auch quasi abgeriegelt, weil man einfach alles freigehalten hat für die Staats- und Regierungschefs. Oder hast du den Eindruck, das ist jetzt besonders in der Türkei?
7: Ja, du hast recht, Katrin. Jeder Gipfel, ob G7, G20 oder NATO-Gipfel, ist total abgesichert. Aber was hier schon besonders ist und ja, ich so noch nie erlebt habe bei den vielen Gipfeln, die ich jetzt mitgemacht habe, ist, dass man im Vorfeld eigentlich schon so ziemlich alles unterbindet und wegsperrt, was irgendwie protestieren könnte. Es hat ja

0: jetzt im Vorfeld dieses Gipfels schon weit über 200 Festnahmen gegeben. Menschenrechtler, Umweltaktivisten, zum Teil unabhängige Journalisten, immer unter dem Vorwurf Terror, Terrorvorwurf. Ja. Und das ist schon eine besondere Qualität.
1: Was vor allem ja auch auf Social Media ein Riesenthema war, war Journalisten oder mindestens solche, die sich da so nennen, die auch irgendwie posten, ja, ich habe eine Ablehnung bekommen auf meine Akkreditierungsanfrage sozusagen. Also sie sind nicht zugelassen und wollten eigentlich berichten, sind nicht zugelassen. Ist das auch nochmal aus deiner Sicht eine Besonderheit dieses Gipfels, dass man auch, also dass der Verdacht steht ja dahinter, kontrollieren will, wer wie berichtet?
0: Naja, ich denke schon. Ich kenne jetzt im Einzelnen nicht die Journalisten oder Beobachter, die da rein wollten. Aber was schon auffällt, es waren sehr viele. Das ist immer sozusagen das Land, das das ausrichtet, was diese Entscheidung trifft. Insofern hatte sich ja auch die NATO-Sprecherin da erstmal gesagt, ach nee, da haben wir gar nichts mit zu tun. Aber irgendwas scheint sich ja getan zu haben. Denn es sind jetzt einige dieser zunächst nicht zugelassenen, die jetzt gepostet haben, ach guck mal an, wir haben jetzt doch eine Akkreditierung. Also das scheint schon auch an dieser Stelle etwas ungewöhnlich zu sein.
1: Ich war gerade vergangene Woche dort auch im Headquarter, das ist ja nur wenige Kilometer hier von unserem Studio entfernt, und da war das auch ein Riesenthema und die haben extra nochmal uns allen erklärt, ja normalerweise ist das so, wenn sich Journalisten akkreditieren wollen, gibt es lange, lange, lange Listen, die gehen zuerst ins NATO-Headquarter und die streichen dann raus, so haben sie es wirklich gesagt, Menschen, die auch russische Spione sind, ganz offensichtlich zum Beispiel, und dann geht die Liste sozusagen an die Host Country, also in dem Fall in die Türkei, und die guckt dann auch nochmal mit der nationalen Brille drauf, wer da vielleicht ja im Land bekannt ist als jemand, der eigentlich gar nicht nach den Standards journalistisch arbeitet, und streicht auch nochmal welche raus. Und da hat die NATO normalerweise nichts mehr mit zu tun. Aber in diesem Fall hätten sie dann doch nochmal gesagt, okay, gebt uns die Listen doch bitte nochmal zurück. Offensichtlich wurde da vielleicht doch nochmal das eine oder andere ausgeglichen, so hat man den Eindruck.
0: Genau, und dahinter steht ja der Verdacht, dass jetzt bei all diesen Maßnahmen im Grunde die Türkei das jetzt nutzt, um nicht nur den NATO-Gipfel zu sichern, sondern generell eben alles, was Proteste oder Opposition oder Widerspruch ist, einfach erstmal aus dem Verkehr zu ziehen. Und vielleicht zur Stadt nochmal, Katrin, das ist schon ganz interessant. Also Ankara ist ja riesig, das geht immer auf so Hügel, man fährt ständig rauf und runter und entlang der großen Straßen, Einfallstraßen, auch da, wo wir gestern lang gefahren sind, sind überall riesige Stellwände mit NATO-Summit, und dahinter wird aber weggesperrt das, was man eben auch nicht so unbedingt zeigen will, teilweise Elendsviertel, teilweise einfach nicht so schöne, etwas schmutzige Art. Also das ist schon eine Kulisse und man muss sich klar machen, das ist ja das erste Mal seit 2004, dass überhaupt wieder so ein hochrangiges Treffen mit lauter Staatsoberhäupten auch im NATO-Kontext in der Türkei stattfindet. Und Erdogan will das natürlich nutzen für sich.
1: Ja. Genau, lass uns da mal drauf bleiben, dass überhaupt Donald Trump auch sicher kommt. Da sagen ja manche, das liegt eben auch daran, dass es in der Türkei ist, also dass Erdogan sozusagen da der Gastgeber ist. Und gewissermaßen hat das auch Trump selbst so gesagt.
2: Erdogan is a strong man, but he's been everything I've ever asked him for. And so I'm going out of respect to President Erdogan.
1: Also Erdogan ist ein Guter, der hat bislang auch im Prinzip alles gemacht, was ich ihm von ihm wollte. Und ich gehe auch dahin aus Respekt vor Erdogan. Was glaubst du, Tina, ist da dran? Ist das wirklich ein bisschen der Garant dafür, dass Trump da momentan überhaupt Bock hat zu kommen?
0: Naja, also dass Trump alles immer auch unter den Gesichtspunkten, mag er eine Führungskraft, einen Politiker oder eine Politikerin oder gerade so gar nicht abhängig macht, das ist so. Er hat es gerade selber gesagt, wir haben es gehört, und stimmt. Trump und Erdogan, die verstehen sich gut, das wundert auch keinen, denn die sind sich in Teilen ziemlich ähnlich. Trump hat es ja gerade gesagt, er ist stark, beide schätzen Stärke, beide schätzen aber männliche Stärke, beide sind autoritäres Auftreten eher gewohnt, die haben es auch nicht so mit Demokratie oder internationalen Regeln, also da stimmt die Chemie, und viele hier hoffen in der Tat, dass der Gipfel jetzt kein Eklat wird, vor allem alleine schon dadurch, dass Trump seinem Buddy Erdogan einen Erfolg ermöglichen will.
1: Und ich hatte auch den Eindruck, auch jetzt hier in Gesprächen bei der NATO, jetzt in Brüssel, wenn man da so gehorcht hat, und hat man irgendwie Sorge, ob der Gastgeber da vielleicht nicht auch viel zu sehr eine eigene Show draus macht, dem ist man immer relativ ausgewichen, die Gesprächspartner, also haben eher darauf verwiesen, naja gut, aber man muss auch mal sehen, was für ein wichtiges Mitglied und zu Recht auch selbstbewusst das Mitglied sozusagen die Türkei

0: in der NATO ist. Was würdest du da sagen? Also Erdogan, kommt der auch aus einer Position wirklich der Stärke, nicht nur, weil er sich mit Trump gut versteht auf diesem Gipfel?
1: Ja, absolut. Erdogan kann da recht breitbeinig hinkommen. Die Türken haben die zweitgrößte Armee in der NATO. Die haben eine 500.000 Soldaten und die sind kampferprobt. Ich bin ja viel unterwegs bei der NATO und das höre ich immer wieder. Das sagen die natürlich nicht laut, aber die sagen ja, wenn ihr Soldaten wollt, die kampferprobt sind, die es können und Zitat auch die unangenehmen Dinge tun und getan haben, dann sind das nicht so viele, dann sind das die Türken. Und das Zweite, weshalb die Türkei sehr selbstbewusst hier auftreten kann, sie sind vor allem auch in der Rüstungsindustrie weit vorne, auch technologisch auf ganz hohem Niveau. Und deshalb ist hier ja nicht nur der NATO-Gipfel, sondern eben auch dieses ganz wichtige Rüstungsforum sehr hochkarätig besetzt, so eine Mischung aus Leistungsshow, was da eben die Rüstungsindustrie angeht, aber eben auch so Roundtables, ein bisschen wie bei der Münchner Sicherheitskonferenz.
0: Mhm. Auch darüber hinaus, auch von Seiten der NATO, die ja letztendlich dann doch die sind, die die Agenda da setzt, ist auch alles wieder auf Trump zugeschnitten, kann man das so sagen? Also die gute Erfahrung vom letzten Jahr, mach alles in einem Tag, never change the winning system, oder wie kann man sagen, macht man jetzt wieder so? Oder?
1: Ja, total. Also der letzte Gipfel vom letzten Jahr in Den Haag, der galt ja so als Blaupause für einen total gelungenen Gipfel. Und das will man wieder machen, nur mit anderen Zutaten. Also das Rezept ist, mach's kurz, denn Trump hat keine Lust, sich lange zu konzentrieren. Deshalb gibt's de facto einen Abend, Dienstagabend mit einer großen Sause und dann einen sehr kompakten Tag. Das Zweite ist, biete dem Trump irgendetwas an, was der konkret mit nach Hause nehmen kann, am besten eine Zeile. Und da war es eben beim letzten Gipfel in Den Haag das Geld, die Verteidigungsausgaben. Und jetzt bei diesem Gipfel soll es eben die Rüstungskooperation sein, also viel Geld, mit dem Trump dann nach Hause gehen kann, sagen, guck mal, ich schaffe doch hier Jobs dadurch in Amerika. Und die Europäer, die zahlen doch für US-Rüstungsfirmen.
0: Das ist gut, damit baust du jetzt so die Brücke ins Inhaltliche. Dann lass uns das mal Kapitel für Kapitel durchgehen, weil wir haben den Podcast ja auch genannt, was hält die NATO eigentlich noch zusammen? Und ich würde mal sagen, Kapitel 1, Tina, das mit dir besprechen möchte, die Stimmung, weil zuletzt war es ja wirklich so, dass man rausgehört hat, die Amerikaner sind sauer auf die NATO-Partner. Man hat es ja immer wieder gehört, jetzt gerade im Iran-Krieg, haben sie sich bitter beschwert, dass also Europäer die Überflugrechte nicht gewährt haben für amerikanische Flieger, die also auch im Iran tätig werden wollten. Also es waren allen voran Italien, wo auch Trump davon ausgegangen ist, dass Meloni sehr auf seiner Seite steht. Spanien, gut, das ist ein anderer Fall, aber auch die haben US-Fliegern nicht erlaubt, den spanischen Luftraum zu nutzen. Und das Ganze, würde ich sagen, gipfelte in der Aussage vom amerikanischen Verteidigungsminister, beziehungsweise heißt er jetzt Kriegsminister, Pete Hegseth. Der hat das nämlich in diese Worte gepackt.
2: He gave our allies a test to support America when we asked for their help. And too many failed it. It was shameful. These allies, they put America's sons and daughters, our sons and daughters, at risk by denying them the predictable access, basing, and overflight. There's no excuse for that.
0: Er sagt, es war wirklich beschämend, so ist die Wahrnehmung von Pete Hegseth und offensichtlich auch von Donald Trump. Die Europäer haben quasi amerikanische Söhne und Töchter auch in Gefahr gebracht, indem sie einfach nicht ermöglicht haben, dass so eine Operation da so laufen soll, wie die Amerikaner sich das gedacht haben. Das ist ein harter Vorwurf. Tina, vielleicht müssen wir da noch mal ein bisschen Fakten dran bringen. Die NATO hat sich da komplett rausgehalten, A, weil sie auch nicht zuständig ist, oder?
1: Ja, genau. Also die USA und Trump sind immer noch stinksauer. Mal mehr, mal weniger, weil du eben nach der Stimmung gefragt hast. Die sind immer noch stinksauer, weil sie sich im Stich gelassen gefühlt haben von den anderen Verbündeten, was eben den Irankrieg angeht. Und umgekehrt kann man sagen, was heißt im Stich gelassen? Das ist keine NATO-Mission gewesen. Es ist auch etwas gewesen, was zwei Länder gemacht haben, Amerika und Israel, ohne überhaupt die anderen Verbündeten vorher zu informieren. Es ist ein völkerrechtswidriger Krieg mit immer wechselnden Kriegszielen. Mal heißt es, wir müssen das Nuklearprogramm vernichten. Dann heißt es ja, die Raketenkapazitäten der Iraner müssen ausgeschaltet werden. Dann Regime Change. Dann hieß es, Help is on the way. Also immer was anderes. Und da haben die Europäer einerseits sehr zu Recht gesagt, nee, da beteiligen wir uns nicht dran. Und auf der anderen Seite haben sie aber relativ schnell ja schon verstanden, dass sie alle betroffen sind. Das ist nicht ihr Krieg, aber jeder leidet darunter, eben durch die wirtschaftlichen Folgen, und haben ja

0: Hilfe angeboten, zum Beispiel eben diese Marinemission. Und immer wieder hören wir eben von Regierungschefs, ja, wir wissen ja gar nicht, was der Trump will. Der sagt ja gar nicht, was er will genau und wann er es denn will. Also das schwelt noch immer.
1: Ja, aber die Konsequenzen, das ist ja jetzt die Frage. Also Pete Hegseth, den wir gerade gehört haben, mit diesem Statement, das er vor 2 Wochen gegeben hat, da hat er ja auch nochmal gesagt,
2: wir werden ja übrigens Soldaten auch aus Europa abziehen. Und zwar auch 5000 Soldaten sollen da, US-Soldaten sollen eigentlich auch Deutschland verlassen. Im europäischen Maßstab sind es dann nochmal viel mehr. Ist das eine Reaktion darauf, dass man das alles nicht gut findet, was die Europäer machen? Kann man das so sehen?
0: Das ist die große Frage und wirklich eine ernsthafte Frage innerhalb der NATO. Das eine ist, die USA verlagern ihre Interessen. Das tun sie schon lange, aber dieser Präsident macht es jetzt ernst. Die wollen mehr in den Pazifik, die wollen einfach Dinge abziehen, weil sie sie woanders nutzen wollen. Und das heißt ja auch lang genug, ihr Europäer müsst dann wirklich auch ehrlicherweise mehr übernehmen auf eurem Kontinent. Das wusste man, da konnte man sich drauf einstellen. Das ist das eine. Und das andere ist, und das fragst du, ja, ist es eine Belohnung oder eine Bestrafung von Verbündeten? Und das verschwimmt komplett. Also kurz nochmal zu erwähnen, weil das so griffig ist, Polen. Also die totale Verwirrung, werden jetzt ja oder nein US-Soldaten aus Polen abgezogen? Erst hieß es ja, dann war Aufregung in Polen. Dann sagt der Präsident mit einem Tweet, nee, da kommen 5000 hin. Dann wusste man nicht, sind das die, die aus Deutschland abgezogen werden? Aber was viel schlimmer oder bezeichnender ist, die Begründung dafür, dass Trump sagte, nee, da kommen wir dann im Gegenteil, wir schicken da mehr hin, war, weil er sagte, wir haben so ein gutes Verhältnis, habe ich mit dem polnischen Präsidenten und der denkt auch politisch so wie ich. Paraphrasiert, nicht wörtlich, aber das hat er gesagt. Ja. Und da sind wir genau bei der Grundfrage. Geht es um Risikoabschätzungen? Geht es um ein Burden-Shifting, eine Verlagerung, so dass die Europäer das auch auffangen können und es kein Chaos gibt? Oder wird da belohnt oder bestraft?
2: Burden Shifting ist das Stichwort auch für unser nächstes Kapitel. Tina, wir haben ja nicht umsonst Merz, Bundeskanzler, am Anfang auch gehört, der sagt, wir wollen jetzt die NATO europäischer machen. Ist ja spätestens seit Den Haag, dem Gipfel im letzten Jahr, ja sowieso auch festgeschrieben mit dieser berühmten Zahl, 5%, du hattest das eingangs schon erwähnt. Diese 5%, die hat man sich da versprochen und in die Bücher geschrieben. Wo stehen wir denn da?
0: Sehr unterschiedlich. Also da gibt es Deutschland, die auch dank eben des großen Sondervermögens sehr viel Geld in die Rüstung tun können, sehr schnell hochfahren. Andere, auch große Länder, Frankreich oder Großbritannien, die schaffen im Moment noch nicht das 3,5%-Ziel. Und wieder andere, du hast es schon erwähnt, Spanien, die haben ja von vornherein schon in Den Haag im letzten Jahr gesagt, nö, das machen wir überhaupt nicht mit. Deshalb wird es spannend werden, auch zu gucken. Katrin, du hast das ja wahrscheinlich auch gehört, jetzt vor wenigen Tagen hat ja der US-Botschafter der NATO, Whitaker, ein offenes Briefing, deshalb können wir auch daraus zitieren, gegeben. Und der hat genau das gesagt. Die Gutzahlen, die kriegen dann so eine Art Premium-Mitgliedschaft mit besonderen Zugängen und die anderen, die werden bestraft. Und dann wurde der gefragt, ja, aber wie denn? Und dann sagt er, ja, das wissen wir schon sehr genau, aber das verraten wir euch noch nicht. Und das ist für die NATO insgesamt ein Problem.
2: Ist ein Problem, aber hast du auch das Gefühl, Rutte hat schon versucht, da ein bisschen Druck rauszunehmen. Er war ja jetzt noch mal kurz in Washington, da haben wir auch schöne Bilder gesehen, wie er da, diesmal hat er goldene Charts mitgebracht, wo er dem amerikanischen Präsidenten eine Rechnung aufgemacht hat, dass er aber trotzdem schon wahnsinnig profitiert.
0: Ja, das war wirklich, das spielen wir auch aus in aller Schönheit im Europamagazin am Sonntag, aber das war schon wirklich eine ganz besondere Show. Alle sitzen da aufgereiht auf dem Sofa, er sagt, ich zeige euch mal dann diese riesen Tafeln mit goldener Schrift und goldener Umrandung und einem Präsidenten, der da sitzt und da schien es nicht so richtig anzukommen. Der guckte weiter gelangweilt eher. Aber was der Rutte ja da gezeigt hat, und darauf willst du hinaus, der sagt ja, guck mal, 300 Milliarden, da sagte er eben, das sind die Trump-Trillions und das sind die Rüstungskäufe. Und das gibt doch Business bei dir zu Hause. Er nennt da, glaube ich, 200.000 Jobs für die US-Rüstungsindustrie. Also, weil die alle noch nicht so weit sind bei den Rüstungsausgaben, kommt er jetzt eher die NATO und Rutte mit den Rüstungskäufen. Aber eins muss man schon sagen, Man hat sich in Den Haag bei den 5% auf, das soll bis 2033 umgesetzt werden. Also in die 30er Jahre. Jetzt ist ein Jahr her und da wird schon sozusagen, kommt schon dieses Inkasso-Unternehmen und sagt, bestrafen oder loben. Das ist schon ein besonderer Umgang.
2: Mhm. Aber diese Zahlen weisen ja auch weiterhin auf, ja, ein Problem und ein Fakt hin, dass wir 60% der Rüstungskäufe der NATO finden weiter in den USA eigentlich statt, auch weil es in Europa weiterhin noch nicht möglich ist, so viel zu kaufen.
0: Ja, total richtig. Also viel Geld, viel Verteidigungsausgaben heißt ja noch überhaupt nicht, dass man auch mehr Fähigkeiten bekommt, um sich besser zu verteidigen oder konkret wirklich Dinge zu übernehmen von den Armees. Und das ist ein Riesenproblem, auch ein Riesenproblem in Deutschland. Und das muss man jetzt sehr schnell synchronisieren. Und das wird ohne die Amerikaner zunächst mal nicht gehen. Also kurzfristig wird man weiter in Amerika kaufen, wird man gemeinsam mit Amerika produzieren, wird man auch ganz viel die Türkei brauchen. Da kommen wir auch nochmal zurück zur Türkei. Drohnen zum Beispiel, das ist eine Riesenqualität, was die Türken haben. Kampferprobt, modern, nicht teuer anscheinend. Also ich bin da keine Fachfrau, aber also wird man erstmal kurzfristig überbrücken müssen und dann aber mittelfristig wirklich dahin kommen, dass man nicht mit endloser Bürokratie und immer längeren und immer teureren Beschaffungsprojekten das eben auch in Europa wirklich hinkriegt.
2: Mhm. Tina, lass uns schnell noch über ein weiteres Kapitel, das habe ich die deutsche Rolle genannt, sprechen. Also wenn Merz sagt, wir machen die NATO europäischer, dann findet er sich jetzt ja auch seit kurzem in einer Situation wieder, wo alle auch auf Deutschland schauen und nicht zuletzt auch Mark Rutte.
3: Germany leads and Germany delivers. And the NATO summit in Ankara will also be all about delivery.
2: Wie sind wir jetzt als Deutschland in die Rolle gekommen, dass auch der NATO-Chef sagt, Germany leads, Deutschland führt da? Das ist ja schon eine besondere Rolle, die hat sich auch lange keiner für Deutschland vorstellen können in der NATO, oder?
0: Nee, das stimmt. Mhm. Und sie lässt die Deutschen in der NATO auch nicht nur beglückt jetzt so als Musterschüler dastehen, sondern die sagen alle, die haben mir das auch gesagt, das ist nicht einfach, weil wir müssen das europäisch ausbalancieren. Frankreich guckt da auch schon sehr argwöhnig drauf, aber Wie sind Sie da hingekommen? Ja, weil Sie einfach dank des Sondervermögens sehr viel Geld eben wirklich ausgeben können für Verteidigung, auch für die Verteidigung der NATO. Das können viele nicht. Wir müssen uns das klar machen, damit wir nicht nur mit Milliarden jonglieren. 2027 wird Deutschland so viel finanzieren der NATO-Ausgaben wie Frankreich und Großbritannien zusammen. Und Deutschland übernimmt auch mehr Verantwortung, muss man auch sagen. Es ist nicht nur Geld, es ist die deutsche Brigade in Litauen. Da gab es gerade erst eine riesige Übung. Das sind die, die wirklich auch da sind, wo möglicherweise Russland mal am ehesten testen könnte, wie ernst das denn so gemeint ist mit der Abschreckung. Also die ganze Ostflanke, da sind die Europäer, aber auch vor allem die Deutschen sehr aktiv. Nur, wenn der Rutte dann sagt, ja und sie leaden, sie führen auch, dann muss man das schon ein bisschen kritischer sehen und sagen, na ja, also ganz viele Rüstungsprojekte in Deutschland, die hängen einfach. Die hängen und die scheitern. Also wegen dieser endlosen Beschaffung, es dauert zu lang, es ist zu teuer, da kann man FCAS nennen, gerade in Stöpsel gezogen, dieses vor allem deutsch-französische, auch mit spanischer Beteiligung. Projekt ist aber auch jetzt gerade von Pistorius das deutsch-niederländische Fregattenprojekt der Stöpsel gezogen worden. Das sind Beispiele, die gescheitert sind oder wackeln, weil Deutschland bei der Beschaffung eben hinterherhängt.
2: Mhm. Das ist gut, dass du die alle erwähnst, weil was wir wahrscheinlich in den nächsten Tagen vor allem hören und sehen werden, sind eigentlich Erfolgsmeldungen, weil man ja insgesamt, damit springen schon mal ein paar Tage vor oder zumindest deine Prognose, Tina, im allerbesten Fall endet dieser Gipfel wieder mit einem großen Topf und mit vielen, vielen Zusagen, vor allem für die Ukraine. Oder was würdest du sagen, kommt im besten Fall raus aus diesem Gipfel?
0: Zur Ukraine, das ist ganz wichtig, weil sich einfach so wahnsinnig viel verschoben hat. Die sind kein Bittsteller mehr. Die kommen hier auch in der Position der Stärke. Die wissen auch, wie man kämpft und wie man Drohnen entwickelt. Aber sie werden eben auch mehr Geld bekommen. 70 Milliarden jetzt für 2 Jahre. Wobei auch da muss man sagen, da ist das deutsche, das europäische Geld, die 40 Milliarden der EU sind damit drin. Was kommt raus? Ich glaube, das wird wieder kein leichter Gipfel. Allen ist klar, egal ob der im Eklat endet oder ob er smooth vonstatten geht, die NATO muss europäischer werden, damit sie transatlantisch bleibt. Das ist ja diese Überschrift, die hier überall jetzt genannt wird und die auch der Kanzler genannt hat. Und das stimmt. Und ich werde sehr genau hingucken bei zwei Fragen, nämlich bei der Schlusserklärung vor allem, was steht da zu Russland? Also in Den Haag war dieser Satz Bedrohung Russlands völlig verwässert worden. Es scheint so zu sein, dass der Trump da gerade doch Russland wieder eher als Problem sieht und dass er möglicherweise diese Schlusserklärung ein sehr viel härterer Satz zu Russland drinstehen könnte, so wie früher auf den NATO-Gipfeln.
1: Und Tina, auch weil viele denken, es ist schon gutes Omen, dass er auch in Evian bereit war, also vor zwei Wochen beim G7-Gipfel, ein Dokument zu unterschreiben, wo ganz klar Russland als Aggressor genannt wurde und auch er mit unterschrieben hat, dass man den Druck auf Russland erhöhen möchte. Da haben ja viele gesagt, das ist eine gute Vorlage für Ankara.
0: Ja, ganz genau, ganz genau. Das wird spannend sein. Und das andere, was ich ganz spannend finde, ist, ob wirklich nochmal Artikel 5, also dieses Versprechen, wenn ein NATO-Mitglied angegriffen wird, dann sind alle da, ob das auch nochmal hervorgehoben wird, das scheint auch der Fall zu sein. Und das sind so zwei Dinge, die sicherlich auch nochmal spannend sind zu beobachten.
1: Und wir werden es mitbekommen. Du wirst intensiv berichten für Tagesschau, Tagesthemen und für unser Europa-Magazin vor allem. Ich danke dir an der Stelle, Tina, erstmal für den Einblick hier im Europa-Podcast. Auch vor allem dir jetzt vor Ort in Ankara. Gutes Gelingen. Ne? Stay safe.
0: Ja, danke. Ja, danke, Katrin. Hat Spaß gemacht. Und wir gucken ja alle drauf, du aus Brüssel und wir jetzt hier, wie sich das hier so anlässt.
1: Genau. Danke, Tina. Und danke wie immer an dieser Stelle an alle, die zugehört haben, die dran geblieben sind und den ARD-Europa-Podcast regelmäßig hören. Den gibt es ja auch überall da, wo es Podcasts gibt zum Download und allen voran in ARD-Sounds. In diesem Sinne sage ich tschüss, bis zum nächsten Freitag. Mein Name ist Katrin Schmidt.
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8: Um 9.31 Uhr mit Christoph Haas. In Washington sind die zentralen Feierlichkeiten zum 250. Jahrestag der Unabhängigkeit der USA zu Ende gegangen. Sie mussten vorübergehend wegen eines heftigen Gewitters unterbrochen werden. Dann hielt Präsident Trump eine Rede und bezeichnete die USA als Krönung der Geschichte. Aus Washington Carsten Kühntop.
9: Das Land sei die Heimat der Freiheit. Und überall auf der Welt versuchten Staaten, so gut wie die USA zu sein. Doch das könne niemand. Trumps Rede war wie eine Fernsehshow mit Gästen. So hat der Präsident beispielsweise Veteranen auf der Bühne begrüßt oder NASA-Astronauten. Was sich Trump nicht nehmen ließ, war immer wieder Selbstlob für seine Arbeit als Präsident und einige Sätze, die pure Parteipolitik waren. Das klang dann schon nach Wahlkampf.
8: In Erfurt geht gleich der Bundesparteitag der AfD weiter. Auf der Tagesordnung stehen heute am letzten Tag Änderungen der Parteisatzung. Aus Erfurt Peter Eichenberg.
10: Mehrere Anträge haben zum Ziel, die Gruppe Generation Deutschland enger in die Strukturen der Partei einzubinden. Die neue Nachwuchsorganisation der AfD war erst Ende vergangenen Jahres gegründet worden, nachdem sich der frühere Parteinachwuchs Junge Alternative im März 2025 auch auf Druck der Parteispitze aufgelöst hatte. Zum Abschluss wollen heute die Co-Vorsitzenden Weidel und Chrupalla noch einmal zu den Delegierten sprechen. Beide waren gestern im Amt bestätigt worden.
8: Der Christopher Street Day zieht heute viele Menschen nach Köln. Die Veranstalter rechnen damit, dass mehr als 1 Million Besucher kommen, um die Parade mit Festwagen, hunderten Gruppen und rund 60.000 Teilnehmern zu sehen. Der Kölner CSD ist eine der größten Veranstaltungen der queeren Gemeinschaft in Europa. Bei der Fußball-Weltmeisterschaft hat Frankreich das Viertelfinale erreicht. Die Franzosen gewannen gegen Paraguay mit 1:0. Aus dem ARD-WM-Team Felix Gerhardt.
11: Ein Elfmeter von Kylian Mbappé in der 70. Minute brachte die Entscheidung zugunsten der Franzosen. Paraguay beschränkte sich in einem hart geführten Spiel auf die Defensivarbeit.

0: Zuvor hatte Marokko Co-Gastgeber Kanada mit 3:0 besiegt. Ein schmeichelhafter Erfolg, denn Kanada war über weite Strecken besser, Marokko dagegen brutal effizient. Für ein Kuriosum hat Tunesiens Trainer Hervé Renard gesorgt. Der Franzose hatte das Team erst nach dem ersten Gruppenspiel übernommen und war mit ihm nach der Vorrunde ausgeschieden. Jetzt gab Renard seinen Rücktritt bekannt, nach gerade mal 18 Tagen Dienstzeit und 2 Spielen.
1: Das waren die Nachrichten. Und das Wetter in Südbaden scheint heute oft die Sonne. Sonst gibt es auch teils dichte Wolken und im Laufe des Tages einige Schauer und vereinzelt Gewitter. Höchstwerte zwischen 19 und 30 Grad. Morgen dann teils sonnig, teils bewölkt und örtlich Schauer, maximal 21 bis 31 Grad. Die Zeit 9.34 Uhr.
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1: Vorsicht auf der A7 Kassel-Fulda. Zwischen Bad Hersfeld-West und Kirchheimer Dreieck liegt ein Plastikteil auf der Fahrbahn. Und A5 Frankfurt-Kassel zwischen Nordwestkreuz Frankfurt und Bad Homburger Kreuz. 4 Kilometer Stau wegen einer Baustelle auf der rechten Spur.
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4: Aber 0711 wäre nicht 0711, wenn man sich da nicht wieder rausgekämpft hätte.
6: Wir haben im Prinzip dasselbe weitergemacht wie bisher. Wir haben versucht, super effektiv zu sein, so effektiv wir das irgendwie sein können. Wir selber haben kein Geld verdient, richtig. Wir haben versucht, das alles wieder gerade zu biegen, was dieser Typ angerichtet hat. Es hat einfach ein paar Jahre gedauert, bis wir da wieder im grünen Bereich waren. Wurden dadurch vielleicht auch gezwungen, Dinge zu professionalisieren. Vielleicht hat es auch ein paar positive Effekte gehabt.
4: Und auch das ist dieses 0711-Mindset aus Rückschlägen etwas machen. Ja, da geht es jetzt nicht darum, irgendwie was schön zu reden, aber eben darum, dass man trotzdem irgendwie weitermacht. Nicht alles war wieder wie früher, klar, aber

0: Nach der Buchhaltergeschichte war 0711 natürlich nicht einfach wieder back.
1: Ja, das ist ja sonst immer so die Story, die man im Rückblick nach solchen Krisen ganz gerne so schön erzählt. Ne? Man ist hingefallen, aufgestanden und dann war man stärker da als vorher.
0: Aber das stimmt halt meistens nicht, ne? Oder zumindest, sagen wir es mal so, es ist stark verkürzt.
1: Man muss aus Fehlern lernen, damit man genau diese Fehler dann nicht nochmal macht. Strachi, der mit Chovy ja 0711 gegründet hat, der war zwar damals für sein Alter schon unfassbar weit und auch sehr fokussiert, aber dass man so jung eben doch auch noch Fehler macht und, ja, muss man auch sagen, auch machen darf, das ist schon klar und das weiß er heute eben selbst natürlich besser als je zuvor.
2: Wir haben natürlich auch viele Sachen gemacht, wo wir halt einfach krass Lehrgeld gezahlt haben und die halt nicht funktioniert haben. Und ich glaube, das wäre vielleicht etwas, was ich dem jüngeren Mini-Me sagen würde, ey, mehr Fokus. Selbst die Sachen, die dann nachher nicht funktioniert haben, haben immer irgendwie das Netzwerk erweitert, du hast mehr gelernt. Und das ist schon etwas, je älter du wirst, desto bewusster wirst du dann am Ende des Tages auch, wo haue ich was an Energie rein und ganz besonders, wo haue ich was an Zeit rein.
1: Von mehr Fokus redet Strachi. Das ist auch irgendwie geil, finde ich, ne? Weil irgendwie, ich habe das Gefühl gehabt, 0711 hat früher genau davon gelebt, dass man irgendwie gar keinen einzelnen Fokus auf irgendwas hatte. Die haben irgendwie immer alles parallel gemacht und eben auch nichts ausgelassen.
0: Die Frage ist jetzt, was ist 0711 heute? Ganz klar, auch wieder nicht nur Hip-Hop oder nur Booking und schon gar nicht nur Party, ne?
1: 0711 nennt sich jetzt offiziell Agentur. Die machen also auch schon wieder unheimlich viel parallel. Aber diesmal eben mehr Fokus, wie es Strachi vorhin so schön gesagt hat, ist gar nicht so leicht zu erklären.
0: Für uns vielleicht nicht, aber Martin Labacher kann das ziemlich gut. Der ist heute nämlich der Geschäftsführer von 0711 Entertainment und gehört zur jungen 0711-Generation. Er hat sich vom Praktikanten zum neuen Chef hochgearbeitet.
3: Ich wusste ehrlicherweise bis zu meinem ersten Praktikumstag nicht, was die eigentlich so richtig machen. Ich wusste schon, die organisieren wollen das Hip-Hop Open. Wahrscheinlich hängen die alle den ganzen Tag mit coolen Rappern und Rapperinnen rum. Vermutlich, beruflich. Das will ich auch.
1: Ja, das ist eine schöne Vorstellung, aber ganz so einfach, easy und gechillt war es dann am Ende eben doch nicht. Das hat auch der junge Martin dann schnell gemerkt, weil man eben auch was schaffen muss, wenn man erfolgreich sein will.
3: Das war erstmal natürlich crazy, in diesen Büros zu sein und dann wirklich zu sehen, ah ja, es ist so, wie ich gedacht habe. Und dann habe ich relativ schnell verstanden, was es bedeutet, mindestens 9 Partys jeden Monat zu organisieren und davon eine Firma zu finanzieren. Da habe ich gemerkt, dass das doch gar nicht nur ist, mit coolen Rappern rumzuhängen.
1: Ich habe es extra nochmal gegoogelt. Also 0711 bezeichnet sich jetzt als Kreativnetzwerk und als Agenturnetzwerk. Ne? Also da sind mehrere Firmen und Abteilungen mit dabei. Die sind super breit aufgestellt und sie machen, ja, irgendwie gefühlt alles.
4: Wenn du mir jetzt erzählen würdest, dass irgendwie, weißt du, die meisten Satelliten, die im Kosmos rumschweben, auch, weißt du, von 0711 gebrandet sind und das deren Startup war, würde ich es dir wahrscheinlich auch glauben, so, weil es dann einfach.
0: Sammy Deluxe würde denen irgendwie alles zutrauen.
1: Dann haben wir noch 0711 Livecom, ist ja auch eine weitere Firma.
0: Ja, noch eine Firma in diesem Netzwerk, auch wieder mit eigenem Geschäftsführer, Thomas Hornung heißt er.
1: Und ist übrigens selbst auch mal Rapper gewesen.
5: Also wir machen Cultural Marketing und Kommunikation für Brands, die mit einer Zielgruppe authentisch in Kontakt treten wollen. Sei es jetzt live, wie bei uns über Events, Messe, Roadshow oder eben digital, was die Kolleginnen von 0711 digital machen, eben über Social Media und Influencer. Aber ich glaube, unser USP ist zum einen eben diese gewisse Attitude, dass wir aus dieser Culture kommen und das eben mitbringen, dass wir auch so sind, wie wir sind. Wir verstellen uns beim Kunden nicht und das funktioniert eigentlich ganz gut.
1: DJ 5. der Ton von Massive Töne, der kann, glaube ich, ganz froh sein, dass er mich nicht als Chef hat, sondern seine Aufträge heute auch wieder von 0711 bekommt. Also da schließt sich der Kreis irgendwo wieder. Aber jetzt eben gerade von Thomas Hornung, der besorgt ihm aber trotzdem sehr, sehr fette Jobs, auch in sehr noblen Locations mittlerweile.
6: Gerade bei 0711 Livecom, Thomas Hornung, bin ich ab und zu auch gebucht. Es sind natürlich andere Veranstaltungen, zwar letzte hier KI-Festival Heilbronn mehrmals, das ist ja auch schon mehrere Jahre. Firmen-Events war ich da letztes Mal wieder im Perkins Park spielen, was mittlerweile auch eine altgediegene Location ist. Also du merkst so, die da kommen Aufträge rüber, aber es ist natürlich dadurch, dass sie kein regelmäßiges DJ-Booking vermitteln, irgendwie im Livecom-Bereich ist es dann eher, legst du halt eher als Dienstleister für, ja, für irgendwelche Events auf hier, Mercedes-Benz, Hugo Boss, was du da alles so vor der Haustür hast quasi, ja. Was aber auch ganz cool ist, weil die Mitarbeiter, hallo, die freuen sich ja alle, wenn da ein bodenständiger Typ, ich habe da letztens dann auch vor 2 Jahren mit Jan Delay Hauptdeck, Afterparty in Metzingen bei Daimler, also das ist schon ganz cool, ehrlich gesagt, ja.
1: Also ich meine, die Leute, die früher dann zu MT3 oder vielleicht sogar schon zu Überfall gefeiert haben, die sitzen heute halt in irgendwelchen Unternehmen und wenn da dann Firmenfeier ist, dann wollen die halt auch einen coolen DJ am Start haben. Und du, ich bin ganz ehrlich, also bei einem Kumpel von mir, da habe ich DJ Filter Ton auch schon mal bei einer Hochzeit spielen sehen. Jetzt kommt die mega Überleitung, Felix, pass auf. Und wenn's Brautpaar Crow hören will, dann eben auch Crow.
0: Einmal um die Welt dann, ne?
1: Oh, jetzt haben wir es aber gut hinbekommen, oder?

0: Wir müssen natürlich auch über Chimperator sprechen. Chimperator Productions ist nämlich das Plattenlabel, wo eben Crow erschienen ist und auch die Orsons.
1: So, und wer jetzt gedacht hat mit 0711 und 0711 Booking und später dann 0711 Entertainment und jetzt auch noch 0711 Live kommen und dann auch noch Chimperator parallel dazu, die aber erstmal gar nichts mit 0711 zu tun hatten, wäre es schon kompliziert genug. Es geht sogar noch wilder, weil es jetzt eben auch noch Chimperator Live gibt, auch nochmal eine weitere Firma. Und das ist am Ende wieder irgendwie alles miteinander verbunden. Also wir lassen das Shobby mal selbst erklären.
2: Chimperator Live haben wir ja zusammen mit den Chimperator Productions Jungs gegründet und da haben wir das als Joint Venture gegründet und wir hatten ja bis zu diesem Zeitpunkt unter 0711, da gab es 0711 Booking, wir haben 0711 viele Konzerte gemacht und viel Booking gemacht und das haben wir dann sozusagen aufgehört, in Anführungsstrichen unter der Flagge und ab dann haben wir sozusagen all diese Aktivitäten sind dann unter der gemeinsamen Flagge Chimperator Live vereint worden. Ja, warum Chimperator Live? Warum ist es ein Joint Venture aus 0711 und aus Chimperator Productions? Und warum sind wir dann praktisch auch assoziiert mit Acts wie Crow und Orsons, die sozusagen jüngere Generationen sind, nach Massive Töne, nach den Kolchose Acts? Weil, glaube ich, Stuttgart eben diese Kessellage hat und weil man irgendwie sich dann doch über den Weg läuft und Leute, die was Interessantes machen in dieser Welt oder die Aufsehen erregen, die bemerken sich. Und da so ist es dann passiert.
0: Am Ende war es auf jeden Fall gut für Stuttgart, weil man auch musiktechnisch auf einmal wieder voll am Start war.
1: Zumindest mit Chimperator als Stuttgarter Label. Ne? Also man muss ja schon ganz ehrlich sein, Crow selbst kommt ja nicht direkt aus Stuttgart, kommt ja aus der Aalener Ecke und die Orsons eigentlich schon damals auch nicht komplett aus Stuttgart gekommen. So ehrlich müssen wir hier schon sein, ne? Nicht, dass es am Ende heißt, wir würden hier einen Quatsch erzählen. Hätten falsch recherchiert, Felix, oder?
0: Auf keinen Fall. Ja. Und wenn wir schon bei Region sind, da hat sich ja auch einiges sonst so noch entwickelt. Ne? Ich sag nur Bietigheim.

0: Bowser, Shindy, Rin, alle aus dem Umland. Aber es ist eben nicht mehr so wie früher. Du musst nicht mehr direkt aus Stuttgart kommen, um erfolgreich zu sein. Und schon gar nicht aus Berlin, da haben wir ja in der letzten Folge drüber gesprochen. Manchmal reicht ein schwäbisches Dörfchen, das am Ende sogar weniger Einwohner hat als Bad Cannstatt.
1: Am Ende trifft man sich dann aber doch in Stuttgart wieder. Samy Deluxe hat Crow auch direkt in Stuttgart selbst kennengelernt, hat er uns erzählt. Erstmal generell, hat er denn die Mucke von Crow überhaupt gefeiert?

0: Easy fand ich cool, auf jeden Fall. Ja. Das war irgendwie richtig fresh zu hören. Ich glaube, das zweite ASD-Album waren wir am Mixen und da waren wir um die Ecke von seinem Studio irgendwie bei Vapiano, Afrop und ich. Und dann stand er auf einmal neben mir in der Schlange und meinte so, hallo, ich bin Carlo. Und ich so, ah, ich bin Sammy. Und er so, ich bin Crow. Und ich so, ah, nice, cool.
1: Gut, das finde ich schon witzig, ne? Hier, ja, ich bin Sammy, ich bin Crow.
2: Ein paar Jahre später ist er dann einer der größten Popstars des Landes und auch Michi Beck ist Fan.
3: Crow hat es geschafft in der Zeit, als er dann Berlin und Straße und so eher gängiger wurden und auch so breitenwirksamer wurden, trotzdem nochmal so Pop-Rap aus Stuttgart nochmal ins nächste Jahrtausend zu tragen sozusagen.
1: Sammy Deluxe sieht aber bei Crow schon auch musikalisch eine Verbindung zu den alten Stuttgarter Sachen.
0: Vor allem fand ich bei ihm krass, dass er auch so wie Max einfach so, bei Max habe ich auch teilweise erst so Jahre später, weil Max einfach viel größere musikalische Bildung, glaube ich, noch hatte, als ich zu dem Zeitpunkt, habe ich erst so Jahre später so die Inspiration, also ich habe irgendwann erst zusammengepackt, dass zum Beispiel dieses Halt an deiner Liebe fest, ich wusste, dass es ein Rio Reiser Cover ist, aber dass der Beat von einem Reggae-Song ist und die Melodie aber auch von einem anderen Reggae-Song und so, und einfach so dieses, okay, so wie man es auch mit Samples macht und so. Einfach so Collagen bauen aus den Einflüssen, die man selber

0: da fand ich irgendwie, also war oder ist Crow wahrscheinlich die extrem poppigere Variante noch und krasser Musiker. Bei den Sessions, wo ich mit ihm da in Berlin war, was er mir für Beats gezeigt hat, war ich so, okay, das fast mit die authentischste Black Music, die ich in Deutschland gehört habe, einfach von so einem kleinen White Boy Schwaben, so richtig nice.
1: Sammy Deluxe, ich feiere ihn einfach, kleiner White Boy Schwabe. Es gibt niemand, glaube ich, im deutschen Rap Game, der es irgendwie schafft, Komplimente so zu verteilen, dass trotzdem noch irgendwo ein Diss drin steckt, oder?
2: Und das wäre aber auch ein geiler Albumtitel, ja, hast du recht.
1: Der kleine White Boy Schwabe,
2: total gut. Aber es zeigt, die Schwaben können immer noch Rap und Stuttgart ja sowieso.
3: Also Stuttgart ist auf jeden Fall

Fall Hip-Hop-Stadt, wie es aber auch ganz viele Städte sind, weil Hip-Hop einfach total groß ist. Aber im Besonderen, ja, Dardan kommt aus Stuttgart, aus den Outskirts.

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1: Die Endhaltestelle der S-Bahn Bietigheim.
2: Großraum Stuttgart,
1: Bietigheim, weiß man ja, Schindy, Bowser, Rin. Und ich bin mir sicher, dass es ganz viele Acts gibt, die in Zukunft auf sich aufmerksam machen werden, auch aus Stuttgart, aktuell junge Arbeiter. Wir sind

0: kein Pulssteig.
1: So eine Crew hier, die auf jeden Fall ein bisschen Welle macht. Und Hip-Hop ist Teil der Stuttgarter DNA. Das kann ich auf jeden Fall behaupten, weil das ist so.
2: Am Ende der letzten Folge haben wir euch ja versprochen, wir erzählen euch noch, wie Ju wieder Spaß an der Musik gefunden hat.
3: Und dann auch wieder Musik zu machen, irgendwie Spaß zu haben. Habe ich dann wieder durch einfach so einzelne kleine Projekte, die ich für mich gemacht habe, und kam da wieder so rein. Und bis jetzt irgendwie habe ich wieder Spaß an dem, was ich mache. So, das heißt jetzt das neue Projekt, Knaller Soundsystem oder egal was. Das war mir wichtig. Das hat mir voll irgendwann mal gefehlt. Wir waren halt durchgerockt so am Ende des Tages.
4: Und so klingt sein neues Projekt Knaller Sound.

0: Wir hören, Schuh macht heute wieder Musik, aber nicht als massive Töne 2.0. Das ist ihm ganz wichtig.
1: Knaller Soundsystem ist nicht massive Töne so. Weißt du? Und Schuh ist viel mehr als massive Töne. Und das verstehen Leute manchmal nicht. Ich bin ja auch nur ein Mensch. Ich esse ja nicht nur Pizza jeden Tag so. Weißt du, ich esse halt auch mal was anderes. Also, und ich glaube, darum geht's irgendwie auch da. Oder als Künstler, ich meine, du willst dich ja ausleben.
2: Wir sind auf jeden Fall sehr, sehr gespannt, was von Ju und seinem Knaller-Soundsystem noch alles kommt. Und auch Afrop macht weiter Musik, zusammen mit seinem alten Reimemonster-Kumpel Ferris MC.

0: Aber auch Afrop ist sehr wichtig, nicht so sehr mit früher verglichen zu werden und dass man eben schon gar nicht erst auf die Idee kommt, ein zweites Reimemonster zu erwarten.
1: Die erste Regel ist, wenn du einen Hit hast, dem hinterher zu rennen. Du kannst nur verlieren. Den Song gibt es, okay, ist alles da, so wir haben das, fertig, aus. Aber wir haben jetzt ein Album gemacht für Leute, die Hip-Hop mögen und nicht versucht, nach oben zu greifen und sich dann eventuell zu vergreifen. Und dann wirkt das einfach nicht authentisch. Und wir haben auch gar nicht, wir haben nicht gesagt, okay, wir müssen jetzt irgendein Äquivalent zu Reimemonster bauen. Das war es nie. Ja, du brauchst Songs, die gewisses Crossover-Potenzial haben. Natürlich, es liegt in der Natur einer Platte. Aber ich glaube, ehrlich gesagt, die Leute, wenn ich die Kommentare so sehe, die sind einfach nur happy, dass jemand kommt, den sie schon kennen, dem sie vertrauen können. Ja, und der diese Art von Musik macht, mit der sie was anfangen können.
2: Dass es die 0711er aber immer noch ordentlich drauf haben, das haben sie am 23. Mai auf dem Schlossplatz bewiesen in Stuttgart. Da war ja das SWR Sommerfestival mit der großen 30 Jahre 0711 Family Jam. Ich war ja auch da und habe mich mit einigen Besuchern unterhalten und die haben mir das auch bestätigt. Und bei der Gelegenheit wollte ich direkt noch wissen, was sind denn eure All-Time-Favorite-Lieblingssongs aus Stuttgart?
3: Erste Liebe immer noch. Da haben wir uns auch gefreut, dass das gekommen ist. Genau. Und ansonsten sind wir Freundeskreis-Fans und das war unser Hochzeitslied mit dir.
4: Unser Hochzeitslied.
5: Oh, stark.
4: Also das würde ich sagen, das...
3: Genau.
4: Das ist ja gut, ja? Das verbindet uns.
5: Und dann wurde der komplette Song auf der Hochzeit gespielt?
4: Ja.
3: Genau.
4: Das haben wir dann Hochzeitszeit dazu gemacht.
6: Ja.

0: Mutterstadt, ganz, ganz früh schon, ne? Also das ist so das Representer-Ding, ne? So, auch wenn es so alt ist und so einfach eigentlich ist, ne? Aber das ist einfach das, wo du immer wieder zurückkommst, ne? Das ist die Hymne für mich für immer, ne?
1: Willkommen in der Mutterstadt, der Motorstadt am Neckar. Rapper für Rapper, zu viele Mecker. 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
2: Das ist schon heftig, was die Leute mit den ganzen alten Songs verbinden, ne? Mit den Liedern, auch mit der ganzen alten Zeit. Ist Stuttgart jetzt eigentlich Hip-Hop-Hauptstadt oder nicht?
3: Max Herre findet, dass der Pokal nicht einer Stadt allein gehört.
4: Das ist ein Wanderpokal, finde ich. Den hatten viele Städte schon. Heidelberg, ganz sicher. Stuttgart, Hamburg, Berlin, Frankfurt, NRW.
3: Chovy hat eine ganz klare Meinung, welche Stadt Hip-Hop-Hauptstadt war und welche nicht.
5: Also Stuttgart war nie die Hip-Hop-Hauptstadt. Wenn überhaupt, ist die Hip-Hop-Hauptstadt New York und sonst gar nichts.

0: Und Hip-Hop hat sich um die ganze Welt ausgebreitet. Und so wie Atlanta, natürlich auf einem ganz anderen crazy großen Level, so wie L.A., so wie Houston, so wie Paris, so wie Marseille, so wie Hamburg, so wie Stuttgart, so wie Berlin, ist aber Stuttgart gesegnet gewesen, dass ganz viele Umstände zusammenkamen und dass die Hip-Hop-Szene Stuttgarts kumuliert eine Zeit lang den Fokus auf sich ziehen konnte.
1: Wenn wir über die Anfänge im deutschen Hip-Hop schon sprechen, dann müssen wir natürlich an der Stelle auch mal nach Heidelberg rüberschauen. Ich meine, da ist rap-technisch so viel entstanden.
2: Stieber Twins, Cora E. Und klar, Advanced Chemistry, Torch, Tony L., Fremd im eigenen Land.
3: Ich habe einen grünen Pass mit einem goldenen Adler drauf. Doch mit italienischer Abstammung wuchs ich hier auf. Somit nahm ich Spott den Kauf in dem einigen bisherigen Lebensablauf.
1: Tony L. ist ja eh so ein wandelndes Hip-Hop-Lexikon und kann das natürlich deshalb auch mit am besten einordnen.
4: Ja gut, da muss ich in die 80er gehen, weil wir haben ja in den 80ern angefangen. Ich gehöre zu der ersten Hip-Hop-Generation Deutschlands und 87 hat sich Advanced Chemistry gegründet. Ja, es gab ja natürlich immer so eine Rivalität zwischen Heidelberg und Stuttgart in dem Sinne, wer ist jetzt hier Hip-Hop-Hauptstadt oder Ursprung etc. Und ich glaube, die Wahrheit liegt auf beiden Seiten. So, wenn ihr sagt, Stuttgart ist die Mutterstadt, die Hauptstadt, dann ist Heidelberg die Quelle. Die Stuttgarter haben sicherlich nicht das Rad neu erfunden, aber sie haben verstanden, wie man die Kutsche motorisiert.
2: Ja, sehr schönes Bild. Und Stuttgart hat die Pflanzen wachsen lassen und die Kutsche motorisiert.
1: Und dann sind wir ja auch schon wieder bei der Motorstadt am Neckar.
5: Willkommen in der Motorstadt am Neckar, Mecca für Rapper.
1: Und vielleicht ist genau das ja die Antwort nach 6 Folgen Mutterstadt 0711 Podcast. Stuttgart musste gar nie die ewige Hip-Hop-Hauptstadt sein.
2: Aber Stuttgart hatte diesen Moment. Und unter anderem 0711 hat dafür gesorgt, dass dieser Moment nicht einfach verpufft.
1: Ja, der Moment steckt ja auch heute noch in so vielen Firmen, in Songs, in Leuten, in der gesamten Stadt, ne? Hauptstadt hin oder her. Wichtiger ist doch eigentlich, dass 0711 mehr als nur eine Vorwahl ist. Ich glaube, das haben wir jetzt auch schon alle mitbekommen. Sondern ein Gefühl, ne? Irgendwie auch ein Qualitätsmerkmal. Und ich würde sogar noch ein Stück weitergehen, vielleicht auch ein Versprechen.
2: Ja, ein Versprechen, dass aus Stuttgart mehr kommen kann als Autos, Büros und Bausparverträge.
1: Dass ein Jugendhaus, ein Plattenladen, ein Club und ein paar Leute mit zu viel Energie reichen können, um sogar eine ganze Stadt zu verändern.
2: Dass man einen Ort nicht verlassen muss, um ihn größer zu denken.
1: Und dass man nach einem Punch in die Magengrube wieder aufstehen kann. Anders, erwachsener. Vielleicht auch nicht mehr ganz so unschuldig, aber immer noch 0711.
2: Wir danken euch fürs Zuhören. Das war Mutterstadt 0711, Hip-Hop-Hauptstadt Stuttgart.
1: Mit Ausrufezeichen.
2: Und Fragezeichen.
1: Und am Ende vielleicht doch mit ziemlich vielen Ausrufezeichen.
6: Das war Mutterstadt 0711, Hip-Hop-Hauptstadt Stuttgart. 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
1: 10 Uhr. Beschäftigte zweifeln am Durchhalten bis zur Rente. Trump hält Wahlkampfrede zum Unabhängigkeitstag. Hunderttausende Besucher beim CSD in Köln erwartet. Das Wetter, mehr Wolken als Sonne und ab und zu Regen bis 28 Grad. Mein Name ist Christoph Haas. Viele Beschäftigte in Deutschland glauben nicht, dass sie ihren Job bis zur Rente durchhalten. Das geht aus einer Auswertung des Deutschen Gewerkschaftsbunds hervor, über die die Funke-Medien berichten. Aus der Nachrichtenredaktion Daniel Skondo.
2: Laut der Studie rechnen 4 von 10 Beschäftigten nicht damit, ihren Beruf bis zur Rente ausüben zu können. Besonders häufig zweifeln daran Menschen in Berufen, die körperlich oder psychisch stark belastend sind. Im Handwerk, in der Pflege und auf dem Bau glauben mehr als 2/3 nicht an ein Arbeiten bis zur Rente. Die DGB-Chefin Fahimi sagte, das dürfe die Bundesregierung bei ihren Rentenentscheidungen nicht ignorieren. Für die Studie waren in den letzten 4 Jahren rund 30.000 Beschäftigte befragt worden.
1: Die AfD setzt ihren Bundesparteitag in Erfurt fort. Es soll unter anderem um Details bei der Satzung und der Geschäftsordnung gehen. Und die Parteichefs Weidel und Chrupalla wollen noch einmal zu den rund 600 Delegierten sprechen. Größere Proteste gegen die AfD werden heute in Erfurt nicht mehr erwartet. Laut Polizei sind die meisten Demonstranten schon abgereist. In Washington hat US-Präsident Trump eine Rede zum 250. Jahrestag der Unabhängigkeit des Landes gehalten. Damit sind die offiziellen Feierlichkeiten zu Ende gegangen. Aus Washington Nina Barth.
3: Donald Trump ließ die US-Geschichte Revue passieren, holte Veteranen und Familienangehörige getöteter Soldaten auf die Bühne. Und Trump warnte erneut vor einer angeblich drohenden Übernahme der USA durch Kommunisten. Er spielte damit auf Wahlsiege linksgerichteter Demokraten an. Trumps Rede fing etwa 1,5 Stunden später an als geplant. Aufgrund einer Unwetterwarnung war die Festmeile auf der National Mall zwischen Kapitol und Lincoln Memorial vorübergehend evakuiert worden.
1: Nach den schweren Erdbeben in Venezuela vor 1,5 Wochen ist die offizielle Zahl der Todesopfer auf fast 3.000 gestiegen. Nach Regierungsangaben wurden außerdem rund 17.000 Verletzte registriert. Fast genauso viele sind obdachlos geworden. Noch immer suchen Einsatzkräfte nach Überlebenden, auch wenn die Chancen dafür gering sind. In Schwimmbädern in Hessen sind im vergangenen Jahr etwas mehr Sexualstraftaten registriert worden als im Jahr davor. Wie die Polizei mitteilte, stieg die Zahl von 74 auf 87 Delikte. Insgesamt seien fast 900 Straftaten in Hallen und Schwimmbädern erfasst worden, das meiste waren Diebstähle. In Köln werden zum Christopher Street Day heute mehr als 1 Million Besucher erwartet. Die Veranstaltung ist eine der größten der queeren Gemeinschaft in Europa. Friederike Müllender.
4: Die große Demonstration beginnt um 11 Uhr auf der Dölzer Brücke und zieht dann durch die Innenstadt in Richtung Kölner Dom. In diesem Jahr gibt es zum ersten Mal einen Bereich für Familien mit speziellen Programmen, Kinderschminken und Hüpfburgen. Alles deutlich ruhiger als das Straßenfest mit den großen Bühnen.
1: Das waren die Nachrichten. Das Wetter. Heute ist das Wechsel.

0: wechselhaft in Hessen mit mehr Wolken als Sonnenschein und es gibt auch einige Schauer, vor allem am Nachmittag. Dazu bekommen wir Höchstwerte zwischen 19 und 28 Grad. Kommende Nacht kühlt es ab auf 17 bis 13 Grad. Morgen in der Nordosthälfte meist bewölkt und einzelne Schauer, sonst auch mal Sonne, maximal 21 bis 31 Grad. Und am Dienstag bleibt es dann meist trocken mit Sonne und Wolken bis 33 Grad. Es ist 10.04 Uhr.
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0: Eine Warnmeldung haben wir. Vorsicht auf der A66 Wiesbaden-Frankfurt. Zwischen Frankfurt-Höchst und Eschborn steht ein defektes Fahrzeug auf der rechten Spur.
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2: Hallo zusammen, schönen guten Morgen, mein Name ist Gunnar Töpfer. Wir haben Sonntag, den 5. Juli 2026. Was heute los? In Wimbledon spielt nach dem Mittag Jan-Lennard Struff im Achtelfinale. In Köln ist in einer Stunde CSD, wir haben es gehört, mit bis zu 1 Million Menschen. Und die AfD setzt heute ihren Parteitag fort in Erfurt. Am Vormittag ist es heute in der Thüringer Hauptstadt relativ ruhig. Und das ist anders als gestern. Da waren mehrere 10.000 Menschen angereist, zum Teil mit dem Ziel, gegen die AfD zu protestieren, zum Teil aber auch mit dem erklärten Ziel, den Parteitag zu verhindern. Die Polizei sagt, die Proteste seien weitgehend friedlich geblieben. Aber es gab auch zum Beispiel Bilder vom brutalen Angriff Linksextremer auf Journalisten. Wolfgang Henschel.
3: Seit den frühen Morgenstunden waren in Erfurt und auf den Zufahrtsstraßen Demonstranten unterwegs. Ihr Ziel, die Delegierten der AfD bei der Anreise blockieren und damit den Parteitag verhindern. Im gesamten Stadtgebiet kam es zu Kundgebungen und Aktionen, während in der Messehalle Alice Weidel und Tino Chrupalla als Spitzenduo wiedergewählt wurden, versammelten sich auf dem Platz vor der Halle etwa 15.000 Menschen. Dieser Platz sei ein Ort des Widerstands gegen eine AfD, die Menschen ausgrenzen und Menschenrechte relativieren wolle, so die DGB-Vorsitzende Jasmin Fahini.
4: Das ist nichts, was wir zulassen. Diese KI-gesteuerte Hassparole der AfD muss gestoppt werden. Es muss endlich das Verbotsverfahren jetzt auch auf den Weg gebracht werden. Aus den Ländern heraus, liebe Kolleginnen und Kollegen.
3: Bei weiteren Kundgebungen sprachen unter anderem auch Bundestagsvizepräsident Bodo Ramelow und Bundesumweltminister Carsten Schneider. In der Innenstadt feierten Erfurter Einwohner und Vertreter von Politik und Kirche ein Fest der Demokratie. Evangelische und katholische Kirche luden zu einem ökumenischen Gottesdienst, an dem rund 500 Menschen teilnahmen. Die Demonstranten, die aus ganz Deutschland angereist waren, einte ein Ziel.
5: Weil es wichtig ist, die Rechte der Demokratie zu verteidigen.
6: Damit die AfD merkt, dass sie mit ihrer faschistischen Politik bei der breiten Mehrheit nicht den Erfolg hat, den sie will.
7: Ich glaube, als Thüringer steht es ja schon im Namen, dass wir aufgefordert sind, die Tür für Menschlichkeit, Demokratie, Vielfalt offen zu halten.
8: Wir wollen keinen Rechtsruck in Deutschland haben. Wir möchten demokratisch und frei weiterleben.
3: Mit ihren Straßenblockaden hatten die Demonstranten allerdings keinen Erfolg. Die meisten AfD-Delegierten waren schon in den sehr frühen Morgenstunden in Bussen und mit Polizeieskorten auf das Messegelände gelangt. Laut AfD waren um 5 Uhr morgens schon 540 von 600 Delegierten auf dem Parteitagsgelände. Noah Sander, Sprechperson des Bündnisses Widersetzen, warf den Thüringer Sicherheitsbehörden vor, eine Partei, die Gewalt propagiere, zu unterstützen.
9: Die AfD-Delegierten sind nur durchgekommen durch ein massives Polizeiaufgebot, durch eine Demo-Verbotszone, die rechtswidrig war, und durch ein Innenministerium, was im Vorhinein unglaubliche Drohgebärden aufgemalt hat, die sich alle nicht bewahrheitet haben.
3: Zu den von Sicherheitsbehörden befürchteten Ausschreitungen gewaltbereiter Linksextremisten kam es in Erfurt nicht. In Einzelfällen musste die Polizei eingreifen, etwa weil Demonstranten Pyrotechnik zündeten. Die Demonstranten beendeten ihre Straßenblockaden teils selbst. Die Autobahn 71 war seit dem frühen Samstagnachmittag wieder frei. Laut Polizeisprecher Patrick Martin gab es einige kleinere Scharmützel an Absperrungen. Teilweise musste Pfefferspray eingesetzt werden.
10: Und wir können aber konstatieren, dass eines der wesentlichen Einsatzziele erreicht wurde. Der AfD-Bundesparteitag hat pünktlich begonnen. Die Großzahl der Delegierten ist in der Halle rechtzeitig eingetroffen.
3: Am Gotha-Platz wurden laut Polizei zwei Journalisten durch Flaschenwürfe verletzt. Die Polizei ist beim AfD-Parteitag mit mehreren tausend Beamten im Einsatz.
2: Wolfgang Henschel über die Proteste gegen den AfD-Parteitag in Erfurt. Kurzes Update aus unserem Verkehrszentrum für die A5 Kassel-Frankfurt. Seien Sie bitte vorsichtig zwischen Butzbach und Bad Nauheim. Hier laufen mehrere Leute auf der A5. 10 Uhr und 8 Minuten.

0: Gerade jetzt, seit ein paar Minuten, geht der Parteitag in Erfurt in der Messehalle weiter, der Parteitag der AfD. Und das, obwohl es gestern eigentlich noch hieß, vielleicht braucht es gar keinen zweiten Tag. Eigentlich ist doch alles besprochen. Und Lissy Kaufmann, in Erfurt, war das am Ende nur Taktik, um die Gegner alle schön nach Hause fahren zu lassen?
1: Das ist eine mögliche Argumentation. Das andere Argument könnte auch sein, dass man einfach so wahnsinnig schnell gestern durchgekommen ist. Es ist ja für AfD-Parteitage eher gewöhnlich, dass die später starten, weil die Delegierten aufgehalten werden aufgrund der ganzen Blockaden, die da passieren. Und dann kann es auch schon mal sein, dass der erst 2 Stunden später losgeht, der Parteitag. Aber gestern, Tino Chrupalla, Co-Parteichef, hat gesagt, der frühe Vogel fängt den Wurm. Man hat pünktlich um 10 angefangen und ist dann auch ziemlich schnell durchgekommen mit den ganzen Wahlen und um 19 Uhr war dann ja abends auch schon wieder Schluss für diesen ersten Tag und das ist eben sehr überraschend und ungewöhnlich.
0: Wegen der Gegenproteste sollen gestern die ersten schon ab 5 Uhr in den Messehallen in Erfurt gewesen sein. Heute ist aber noch ganz schön ruhig bei dir.
1: Heute geht es ja dann tatsächlich eher um Inhalte und nicht mehr um Personalfragen und für gewöhnlich ist es dann eben so, dass der zweite Tag nicht mehr ganz so aufregend ist wie der erste, auch was die Demonstrationen rund um die Halle angeht, aber das heißt eben nicht, dass da hier und da nicht doch noch was geschehen könnte.
0: Würde denn aufregend auf der Tagesordnung. Was steht denn heute inhaltlich drauf?
1: Inhaltlich steht eine Beschäftigung mit der Geschäftsordnung drauf. Also es ist jetzt nicht so ganz spannend. Man hat ja auch versucht, die wirklich spannenden oder vielleicht auch kritischen Themen schon vorher abzuräumen. Da geht es zum Beispiel um einen Antrag, mit dem man sich jetzt überhaupt nicht mehr befassen wird. Das hat man gestern schon in den ersten Minuten des Parteitages abgeräumt. Da geht es um die Unvereinbarkeitsliste. So eine gibt es in der AfD. Das heißt, wer mal in einer bestimmten Organisation war oder auch noch Mitglied ist, der kann nicht Mitglied in der AfD werden. Und da stehen eben auch sehr rechte Organisationen drauf. Das gilt zum Beispiel auch für die NPD. Wenn jemand mal Mitglied in der NPD war, dann kann er nicht so leicht zumindest Mitglied der AfD werden. Und das will man aufweichen. Manche zumindest in der Partei. Björn Höcke, der rechtsextreme Politiker aus Thüringen, der hat das Ganze mit unterzeichnet. Und das wollte man eben nicht jetzt auf diesem Parteitag diskutieren, weil man ja nicht weiß, was für Stimmen da noch in diesen Debatten auftauchen könnten. Und man wollte eben nicht, dass das jetzt, wo man gerade so einen Lauf hat, auch vor den anstehenden Landtagswahlen, dass das jetzt aufkommt und debattiert wird. Da wollte man Ruhe reinbringen.
0: Ein potenzielles Streitthema, also schon vor dem Tag heute abgeräumt von der Tagesordnung. Was steht denn drauf, wo es eventuell noch Debatten, Diskussionen geben könnte heute?
1: Ja, das wird sehr spannend werden. Das werden wir uns gleich mal angucken. Das ist aber meistens nicht so spannend wie der erste Tag, wo es ums Personal geht. Ich glaube, da haben die meisten auch wirklich den Blick drauf. Die Frage, welche Lager könnten sich da durchsetzen? Wir haben es ja auch gestern gesehen. Alice Weidel hat deutlich mehr Stimmen bekommen als Tino Chrupalla. Der hat eigentlich im Grunde einen Denkzettel mitbekommen mit seinen 70%, die er da bekommen hat. Er selber hat gesagt, das ist immer noch ein Sieg für ihn. Also gerade als ostdeutscher Politiker sei das trotzdem sehr erfolgreich. Es sei eben kein 2-0-Sieg, aber ein 2-1-Sieg immerhin. Aber klar ist, dass die Eiskönigin, wie sie auch gerne mal genannt wird, Alice Weidel, dass sie da gestärkt rausgeht mit 81% und dass sie eben auch stärker ist als Tino Chrupalla, auch im Vergleich zur vergangenen Wahl vor 2 Jahren. Da hat sie nämlich schlechter abgeschnitten als Tino Chrupalla, war da auch so ein bisschen beleidigt und jetzt eben gestärkt und auch ja, sehr selbstbewusst und sehr, sehr ja, glücklich ist sie da rausgegangen.
0: Und wenn du von Lagern redest innerhalb der Partei, wo laufen denn da die Grenzen?
1: Na, es ist zumindest zu beobachten, es gibt ja ein Lager rund um Björn Höcke. Ich habe ihn schon erwähnt, den rechtsextremen Landeschef in Thüringen, auch der Gastgeber im Grunde dieser Veranstaltung jetzt hier in Erfurt, dieses Parteitages. Und der baut seinen Einfluss immer weiter aus und hat es jetzt auch geschafft im Vorstand. Da hat er es geschafft, seinen langjährigen Vertrauten Stefan Möller unterzubringen. Stefan Möller ist Abgeordneter im Bundestag, aber er ist auch Co-Landeschef in Thüringen und arbeitet eben seit vielen Jahren eng mit Björn Höcke zusammen. Und er hat das beste Ergebnis aller Stellvertreter bekommen, 76%. Er hat in seiner Rede zwar auch versucht, so ein bisschen gemäßigt zu klingen, gerade wenn es um das Thema Umgang mit Menschen aus anderen Ländern geht. Da hat er versucht, gemäßigt zu klingen und hat auch klar gesagt, ich bin keine Marionette von Björn Höcke. Er hat gesagt, wir sind zwar beide verheiratet, aber nicht miteinander. Also er weiß sehr wohl um sein Image, aber es dürfte eben trotzdem ganz klar den Einfluss auf den Vorstand der Partei von Björn Höcke stärken.
0: Unsere Korrespondentin Lissy Kaufmann in Erfurt über den zweiten Tag beim AfD-Parteitag. Wir haben vorhin in der Sendung miteinander geredet.

0: 10:13 Uhr.
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0: Hier bei uns werden langsam mehr oder weniger alle wach. In den USA gehen die Letzten wahrscheinlich jetzt erst nach einer langen Geburtstagsfeier schlafen. 250 Jahre alt geworden sind die Vereinigten Staaten von Amerika. Ein Land der Hoffnung und Verheißung. Ein glanzvolles Licht unter all den Ländern der Welt. Ein Land, wo alle so sein wollen wie die USA. Aber keiner kann's. Nur mit Gottes Hilfe werden die USA aber immer so sein oder sogar noch besser. Sag nicht ich, sagt der amerikanische Präsident.
2: For 250 years, the United States of America has been the hope, the promise, the light and the glory among all of the nations of the world. All over the world, they try and be like us. Nobody can be like us. And with God's help, we will always be this or even better.
0: Unser Korrespondent Carsten Kühntorp hat die Feierlichkeiten in Washington verfolgt und noch mehr Superlative gehört vom amerikanischen Präsidenten.
3: Trump hat die USA die Krönung der Geschichte genannt. Trumps Rede war wie eine Fernsehshow mit Gästen. So hat der Präsident beispielsweise Veteranen auf der Bühne begrüßt oder NASA-Astronauten. Über weite Strecken hat er sich an den Redetext gehalten. Das schafft er sonst eigentlich nicht. Und da klang er dann tatsächlich auch ein wenig wie ein Staatsmann. Was sich Trump aber dennoch nicht nehmen ließ, war immer wieder Selbstlob für seine Arbeit als Präsident und einige Sätze, die pure Parteipolitik waren. Das klang dann schon nach Wahlkampf. Aus dem Publikum gab es viel Applaus. Man darf vermuten, dass letztlich nur noch Trumps Anhänger so lange durchgehalten haben, bis in den späten Abend, um Trump zuzuhören. Also das war letztlich ein Heimspiel für den Präsidenten.
0: Zumindest bei den offiziellen Feierlichkeiten in Washington und im Rest des Landes.
3: Viele Amerikaner finden es wirklich bedauerlich, dass das Land politisch so sehr gespalten ist. Den 4. Juli haben sie als eine Möglichkeit gesehen, oder viele von ihnen, die Politik und die Politiker zu ignorieren und den Jahrestag zu feiern, und zwar gemeinsam. Und das geschah dann mit dieser typisch amerikanischen Überschwänglichkeit und Ausgelassenheit, also Patriotismus als Gegenmittel gegen die Polarisierung. In großen Teilen des Landes war es leider unerträglich heiß und schwül. Deshalb wurden beispielsweise in Washington und Philadelphia die Straßenparaden abgesagt. Eine Enttäuschung. Für einigen Unmut haben in Washington auch die scharfen Sicherheitsvorkehrungen rund um die National Mall gesorgt. Da war viel Militär zu sehen. Früher gab es das so einfach nicht. Und dennoch, von Küste zu Küste haben gestern zig Millionen Menschen Amerika hochleben lassen, trotz allem.
0: Gestört worden sind die Feierlichkeiten wohl in Washington aber noch von einem Aufmarsch Rechtsextremer am Kapitol.
3: Das waren mehrere hundert Mitglieder der Gruppe Patriot Front. Die sind regelrecht marschiert zum Schlagen von Trommeln. Alle waren maskiert, alle trugen dunkle Hemden und khakifarbene Hosen. Das sind Leute, die an eine behauptete Überlegenheit der, so wörtlich, weißen Rasse glauben. Sie sind der Ansicht, dass Amerika ein Land ausschließlich von Weißen und für Weiße ist. Immer wieder haben sie gerufen, erobert Amerika zurück. Dieser Auftritt ging glimpflich ab, die Polizei ist nicht eingeschritten, nach einiger Zeit sind dann diese Leute wieder verschwunden. Die Tatsache, dass sie sich getraut haben, am Nationalfeiertag solch eine Show zu inszenieren, am Kapitol, das zeigt, dass sie sich in der Ära Trump stark fühlen.
0: Unser Korrespondent Carsten Kühntorp in Washington über die Feierlichkeiten zum 250. Geburtstag der Vereinigten Staaten von Amerika.

In 12 Minuten haben wir es 11:30. 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Wer von uns auf dem Dorf wohnt, der hat auch die letzte Nacht wahrscheinlich wieder durchgehend Mähdrescher gehört und Traktoren vom Feld. Viele Bauern versuchen gerade bei Gerste und Weizen vom Halm zu holen, was irgendwie noch geht. Die Hitzewelle und der fehlende Regen der vergangenen Wochen, die machen den Bauern an vielen Stellen zu schaffen. Nico Rein.

0: Michael Fröhlin steht auf seinem Acker bei Buggingen im Markgräfler Land. Schaut rüber zum Mähdrescher, der zu retten versucht, was teilweise nicht mehr zu retten ist. Gerste und Weizen wurden viel zu früh reif. Bei anderen Getreidesorten sieht es nicht besser aus.
1: Hier sieht man Mais, der halt die letzten 3 Wochen kein Wasser bekommen hat. Und zwar jetzt 11 Tage zwischen 36 und 41 Grad. Einfach zu warm im Feld. Und dementsprechend sieht man hier schon abgestorbene Blätter, teilweise welke Pflanze. Der Mais, der kann so keinen Ertrag mehr bringen.
0: Bis zu 50% Verlust bei Gerste und Weizen. Das befürchtet Fröhlin, der auf seinem Hof unter anderem Schweine züchtet. Auf seinen Feldern mit Besprenkelungsanlage ist das Getreide normal gewachsen. Doch wo kein künstliches Wasser hinkommt, hinterlässt der fehlende Regen seine Spuren.
1: Es war einfach im Mai schon so trocken. Und ohne Wasser und der Hitze ist dem Getreide hier im Rheintal zu heiß. Wir haben da klimatisch nicht die idealen Bedingungen.
0: 3 Wochen früher als üblich drischt der Landwirt nun sein Getreide. Für Lebensmittel taugt es nicht mehr, nur noch als Futtermittel für Tiere. Davon hat Eugen Tritschler genug. Noch. Der Milchbauer aus Tetisee-Neustadt muss seinen Kühen aktuell zufüttern, denn das Gras auf seinen Weiden ist an vielen Stellen verbrannt. Die Folge, seine Kühe geben weniger Milch. Hitzestress. Die Bio-Weiderinder sind jetzt tagsüber im Stall statt auf der Weide und versuchen dort, der Hitze so gut es geht aus dem Weg zu gehen.
2: Wenn es extrem ist, gerade so am Nachmittag, dann stehen sie hinten direkt am Tor, am Eingang, weil es jetzt am angenehmsten ist. Selbst an der Futtervorlage, im Futtergang, sieht man, dass im hinteren Bereich, wo es angenehmer ist, Futter weg ist und auf der vorderen Seite das meiste noch dort liegt.
0: Momentan dürfen Tritschlers Tiere nur nachts auf die Weide. Der Regen in den vergangenen Tagen brachte immerhin ein bisschen Abkühlung. Für den Mais von Michael Fröhlin kam das teilweise zu spät. Ob er künftig verstärkt auf Getreidesorten setzt, die die Hitze besser vertragen? Doch selbst wenn die Landwirtschaft sich anpasst, das Grundproblem bleibe, so Fröhlin.
1: Ohne Wasser wochenlang hat es mit einmal Regen das noch nicht aufgeholt. Und wie wollen wir das zukünftig besser machen? Wir können Kulturen anbauen, die eher in der südlichen Hemisphäre zu Hause sind. Aber ohne künstliches Wasser wird es auch dort knapp.
3: Nico Rein über Bauern, die gerade noch versuchen zu retten, was zu retten ist nach der Hitzewelle und dem fehlenden Regen der vergangenen Wochen. 10.21 Uhr. Wir haben noch ein kurzes Update für alle, die gerade die A66 fahren von Wiesbaden nach Frankfurt, zwischen Frankfurt-Höchst und Eschborn. Vorsicht bitte, hier haben wir ein kaputtes Fahrzeug auf der rechten Spur.
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3: Was machen wir denn jetzt mit dem Rest des Sommers ohne deutsches Team bei der Fußballweltmeisterschaft? Vielleicht schulen wir fantechnisch um auf Tennis. Da läuft es gerade ganz gut für die Deutschen in Wimbledon. Zum Beispiel für Jan-Lennard Struff, a.k.a. Struffi. Eigentlich nur die 74 in der Weltrangliste. Aber die Nummer 8, die hat er schon mal geschlagen. Und heute Mittag hat er seinen nächsten Auftritt. Ina Kast.
9: Wenn Jan-Lennard Struff vor Freude komplett ausflippt, dann hört sich das beim bodenständigen Sauerländer in etwa so an.
10: Es ist Wimbledon, ne? Es ist speziell, es ist toll, einfach hier zu sein. Ich freue mich sehr.
9: Zum ersten Mal überhaupt steht er im Achtelfinale von Wimbledon. Besser spät als nie.
10: Ich bin 36, bin nicht der Jüngste.
9: Abgesehen vom sportlichen Erfolg bringt so ein Achtelfinale in Wimbledon auch richtig viel Kohle.
10: Habe ich mir nicht angeschaut, wie viel es ist. Keine Ahnung.
9: Rund 350.000 Euro hat Struff schon sicher, auch wenn er das noch gar nicht wissen will. Auf die Frage, was Struffi so auszeichnet, muss Davis Cup-Kollege Kevin Krawitz ziemlich lachen.
11: Ich würde den Struffi als sehr, sehr ehrlichen Menschen betrachten. Also der ist auf eine

0: Art und Weise lustig, obwohl er es gar nicht merkt.
1: Struff soll nämlich ziemlich verpeilt sein. Krawitz muss es wissen. Er hat mit Struff schon in mehreren WGs in olympischen Dörfern oder auch beim Davis Cup gewohnt.
0: Struffi auf seine Art und Weise halt, ne, wie er halt so ist und so, sagt immer vorwärts, immer weiter geht's. Und der ist der liebste Mensch auf der Welt, würde ich sagen. Und sagt halt, was er denkt. So.
1: Aus eigener Erfahrung weiß Krawitz, dass Struff einen unfassbar guten ersten Aufschlag hat. Kaum zu retournieren für den Gegner.
0: Ja, schwierig, natürlich, klar, wenn er so serviert, ja, Bomben, also so ist sein Spielstyle schon seit Jahren und geht immer vor, geht immer drauf auf den Ball.
1: Kevin Krawitz wünscht seinem Freund, dass er im Achtelfinale nun genauso weitermacht.
0: Wenn der Struffi noch körperlich, wenn der Körper hält, wenn die Hüfte hält, ne, wenn er Konfidenz hat und seine Aufschlagspiele gut hält, dann kommt er in jedem Satz im Tiebreak.
1: Und dass Struff in diesen Tagen von Wimbledon ein echter Tiebreak-König ist, hat er eindrucksvoll bewiesen. Der Einzug ins Viertelfinale würde ihm noch mehr Geld bringen, 550.000 Euro. Aber das will der bodenständige Sauerländer ja eh nicht wissen. Noch nicht.
2: Ina Kast über Jan-Lennard Struff. Der Sauerländer hat heute um 14.40 Uhr, das ist jedenfalls der aktuelle Zeitplan, sein nächstes Spiel bei Wimbledon. 10.25 Uhr.
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2: Die wir letzte Nacht geschlafen haben. Wir haben ein ganz schönes Fußballspektakel verpasst. Also kein wirklich schönes, aber ein auf jeden Fall spektakuläres. Statt uns hat Paraguay gegen Frankreich gespielt und am Ende haben die Franzosen durch einen Foul-Elfmeter gewonnen. Aber bis dahin, Reporter Dirk Walfsdorf, war es ziemlich wild, oder?
4: Es war schon wild, es war vor allem erstmal wahnsinnig heiß. Ich bin ja hier in Philadelphia und war in diesem Stadion, was ich erstmal freuen durfte, denn gestern war ja der 250. Geburtstag der Vereinigten Staaten von Amerika und da gab es eine richtig kleine, schöne Show vorher, die war aber toll und hat allen großen Spaß gemacht. Und dann gab es also die Fußballshow und die fiel doch ein bisschen anders aus als antizipiert. Und das lag vor allem daran, dass Paraguay all das, was sich gegen Deutschland angedeutet hat, gegen die Franzosen noch einen Zacken schärfer gemacht hat. Also noch mehr hinten reinstellen, noch aggressiver spielen, noch mehr die Regeln des Erlaubten zu den eigenen Gunsten auslegen und den Gegner provozieren. Das wurde im Laufe des Spiels wirklich einigermaßen unschön. Aber der Unterschied zwischen Deutschland und Frankreich ist eben der, dass die Franzosen dieses Spiel oder diesen schwierigen Vorlauf dann trotzdem gewinnen. Nicht groß, nicht so hoch wie die Partien davor, aber völlig zu Recht. Und wenn es dann den Elfmeter von Kylian Mbappé in der 70. Minute nach Videobeweis ist, dann ist das eben so. Gewonnen ist gewonnen. Die Provokationen der Paraguayer sind ins Leere gelaufen und Frankreich steht einigermaßen stolz und auch übrigens zufrieden mit diesem nicht so schönen, sondern hart erkämpften Sieg in der nächsten Runde.
2: Wenn du sagst, unschön, rabiat und die Grenzen ausgetestet, was hat denn da eigentlich der Schiedsrichter die ganze Zeit gemacht?
4: Ja, also der hat sich bemüht am Anfang, die
2: Das ist nichts Gutes.
4: Nein, der Satz geht noch weiter. Er hat sich bemüht, die Mannschaften spielen zu lassen. Und das finden wir als Reporter immer erstmal okay, dass man sagt, ah ja, okay, der gibt ihnen ein bisschen Leine. Aber das war zu viel. Der Schiedsrichter aus Usbekistan, der hier bisher eine gute WM gepfiffen hat, das war bereits sein drittes Spiel, das ist eine Auszeichnung für einen Schiri, hat hier die falschen Zeichen gesetzt. Der hätte viel früher mal eine gelbe Karte zeigen müssen und sich da pädagogisch ein bisschen intensiver engagieren müssen. Hat er nicht gemacht. Es gab mehrfach Situationen, die noch viel stärker hätten hochkochen können, kleinere Rudelbildungen und so weiter. Zum Glück ist nichts eskaliert und am Ende steht das Ergebnis Frankreich 1, Paraguay 0.
2: Frankreich trifft jetzt im Viertelfinale auf Marokko am kommenden Donnerstag. Mhm. Marokko hat ja Kanada geschlagen. Was du gestern gesehen hast von den Franzosen, sind die Titelfavorit? Titelanwärter zumindest?
4: Ich habe sie auch in ihrem ersten Spiel gesehen und danach auch jedes weitere Spiel über die volle Distanz. Die sind also Titelanwärter auf jeden Fall und ich sehe hier bis jetzt noch keine Mannschaft, die besser ist als Frankreich, weil Frankreich jetzt sozusagen mehrfach eine Kür geboten hat. Die haben ja bisher in jedem Spiel vorher immer 3 Tore geschossen und jetzt einfach mal so eine harte Pflicht absolviert hat. Und das ist schon gut. Ich kann mich nicht dazu durchringen und dieses Spiel, was vielleicht für manche enttäuschend war, gegen die Franzosen verwenden. Ich fand das schwierig und habe Respekt davor, dass sie das geschafft haben und bin gespannt, ob die anderen, die wir noch so auf dem Zettel haben, das auch so hinkriegen. Das sind für mich vor allem Argentinien und Spanien. Und für England kommt der Härtetest jetzt schon, über die können wir dann danach reden.
2: Erstmal reden wir noch ganz kurz über Brasilien und Norwegen. Die stehen nicht auf der Liste für dich?
4: Ja, Brasilien spielt besser als erwartet. Da muss ich mich immer noch sozusagen von meinen Akten freimachen, denn ich weiß, dass Brasilien wirklich keine gute Weltmeisterschaftsqualifikation gespielt hat. Aber es stimmt, sie machen das hier beim Turnier bisher ziemlich gut und haben vor allem in ihrem 16-Finale gegen Japan eine sehr starke Leistung geliefert. Deswegen, die gehören da auch mit dazu. Aber für mich bisher auch noch nicht auf dem Frankreich-Niveau.
2: Irgendwas, was wir gucken müssen. Heute 22 Uhr ist dieses Spiel. Nachts um 2 Uhr deutscher Zeit dann England gegen Mexiko.
4: Super Spiel. Schreckliche Zeit. Aber Mexiko ganz toll bisher zu Hause und ein furioses Publikum im Rücken. Unglaublich schwer zu schlagen im Aztekenstadion, diese Mannschaft. Und England, naja, also ganz viel Veranlagung. Ein kluger Trainer mit Thomas Tuchel, aber doch eine Abhängigkeit von Harry Kane. Und da bin ich mal gespannt, was da in der Situation herauskommt. Mein Bauchgefühl geht so ein bisschen Richtung Elfmeterschießen. Da habe ich eine gute Nachricht für alle, die es mit England und Tuchel halten, denn das hat der systematischst üben lassen. Die Engländer sind darauf vorbereitet. Ob es dann darauf hinausläuft, wird man abwarten. Aber de facto sind das zwei tolle Spiele heute. Brasilien, Norwegen, Norwegen mit Haaland und dann eben Mexiko gegen England. Das ist großer Fußball im Achtelfinale dieser WM.
2: Schön, wenn England noch ins Elfmeterschießen kommt heute Nacht. Da können wir von da aus direkt zur nächsten Schicht morgen früh.
4: Wäre auch eine Möglichkeit. Ist doch gut, man muss immer nur das Positive finden.
2: Dirk Weisdorf, unser WM-Reporter in Philadelphia.
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7: Um 10.30 Uhr mit Claudia Meichelbeck. Fast die Hälfte der Beschäftigten in Deutschland glaubt nicht, dass sie ihren Beruf bis zum Renteneintrittsalter ausüben kann. Zu diesem Ergebnis kommt eine Studie des Deutschen Gewerkschaftsbundes, die den Funke Medien vorliegt. Aus der Nachrichtenredaktion Patricia Wern.
8: Besonders viele Menschen im Handwerk und in der Pflege gehen davon aus, dass sie ihren Job nicht bis zur Rente weitermachen können. Aber auch in Erziehungsberufen haben viele dieses Gefühl. Als Grund nennen die meisten psychische oder körperliche Belastung bei der Arbeit. DGB-Chefin Fahimi ist der Meinung, dass die Regierung das bei ihren Rentenplänen nicht länger ignorieren dürfe. Sie sagt, statt die Messlatte beim Renteneintrittsalter immer höher zu legen, brauche es gesündere Arbeitsbedingungen.
7: In Washington sind die zentralen Feierlichkeiten zum 250. Jahrestag der Unabhängigkeit der USA mit einer Rede von Präsident Trump zu Ende gegangen. Er nutzte die Gelegenheit, um seine eigene Politik zu loben und Wahlkampf zu betreiben. So warnte er vor Kommunisten und spielte damit auf Wahlerfolge von linken Demokraten in der letzten Zeit an. Wenige Stunden vorher waren hunderte maskierte Anhänger einer rechtsextremen Gruppe durch die US-Hauptstadt marschiert, auch in der Nähe des Kapitols. In Frankreich hat es landesweit Demonstrationen gegen sexualisierte Gewalt gegeben. Allein in Paris sind nach Angaben der Organisatoren rund 100.000 Menschen auf die Straße gegangen. Aus der Nachrichtenredaktion Irene Lottes.
9: Zu den Demonstrationen hatte ein Bündnis aus 180 Verbänden aufgerufen. Es fordert ein umfassendes Gesetz anstelle von Einzelmaßnahmen, um sexuelle Gewalt auf allen Ebenen zu bekämpfen. Auslöser ist der Fall einer 11-Jährigen aus Südfrankreich, die Ende Mai verschwunden war. Sie wurde vergewaltigt und getötet. Der Fall hatte für Entsetzen gesorgt, auch weil er Missstände im Justizsystem aufgedeckt hat.
7: Bei der Fußball-Weltmeisterschaft geht es heute weiter darum, wer ins Viertelfinale einzieht. Als erstes treffen Norwegen und Brasilien aufeinander. Aus dem WM-Team Michael Küster.
10: Mit großen Hoffnungen geht Norwegen in das Achtelfinale gegen Brasilien. Immerhin haben die Skandinavier mit Erling Haaland von Manchester City einen der Superstars dieser WM in ihren Reihen. Die Brasilianer können im Duell mit den Norwegern wieder auf Rafinha zurückgreifen. Stimmungsvoll wird es dann in der Nacht, wenn Mexiko im heimischen Aztekenstadion die Engländer zum Duell herausfordert. England kommt hingegen mit der Wucht und Treffsicherheit eines Harry Kane in den Hexenkessel nach Mexiko-Stadt.
7: Das waren die Nachrichten. Das Wetter in Südbaden scheint heute auf die Sonne. Ansonsten gibt es auch teils dichte Wolken und im Laufe des Tages kommen auch immer einzelne Schauer runter. Es gibt auch hier und da ein Gewitter. Die Höchstwerte liegen zwischen 19 und 30 Grad. Morgen dann teils sonnig, teils bewölkt, örtlich Schauer, maximal 21 bis 31 Grad. Es ist 10.33 Uhr.
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7: Vorsicht auf der A5, Kassel-Frankfurt zwischen Butzbach und Bad Nauheim sind Menschen auf der Fahrbahn. A5 Karlsruhe Richtung Heidelberg zwischen

0: Kronau und Kreuz-Walldorf, 3 Kilometer Stau wegen einer Baustelle. A7 Fulda Richtung Würzburg zwischen Fulda, Dreieck und Bad Brückenau-Volkers, 4 Kilometer Stau ab Raststätte Utrichshausen. Und A7 Ulm Richtung Füssen-Reute zwischen Nesselwang und Grenztunnel Füssen, 2 Kilometer Stau.
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2: Mit Juliane Ort. Wie ist es eigentlich, auf einem Friedhof zu leben? Maja Schankova wohnt seit einem Vierteljahrhundert auf dem alten jüdischen Friedhof in Frankfurt. Er ist gleichzeitig sein Arbeitsplatz bzw. war es bis vor kurzem. Es gibt viel zu erzählen über die jüdischen Friedhöfe, die Kulturorte sind und so etwas wie die Bibliothek der Stadt. Wir blicken auf besondere jüdische Friedhöfe in Hessen und stellen den Mann vor, der auf dem Friedhof wohnt. Maja Schankova ist bald 80 Jahre alt und seit dieser Woche ist er in Rente. Die vergangenen 26 Jahre hat er im Auftrag der jüdischen Gemeinde Frankfurt die 12 jüdischen Friedhöfe der Stadt verwaltet. Und fast genauso lange wohnt er auch auf dem alten jüdischen Friedhof mit den jahrhundertealten Grabsteinen und riesigen Bäumen. Dort habe ich Maja Schankova an seinem letzten Arbeitstag getroffen und mit ihm über seine Arbeit gesprochen und über seine Kindheit im Lager für Displaced Persons. Aber als erstes wollte ich von ihm wissen, wie es ist, auf einem Friedhof zu wohnen.
3: Also ich muss sagen, ich habe mich dran gewöhnt einfach. Als wir hier eingezogen sind, meine Frau kam das erste Mal. Ich habe ihr überraschenderweise gezeigt, wo wir in Zukunft wohnen werden. Und da war sie natürlich schockiert. Was, auf dem Friedhof? Nun ist es schon 25 Jahre her, wo wir hier wohnen. Und wir haben uns alle dran gewöhnt. Und die einen tun uns nichts und wir tun denen nichts. Und ein gutes Agreement, glaube ich, ist vorhanden. Und wir finden es einfach toll. Es ist mitten in der Stadt, wunderschön gelegen. Grün, bisschen Kühle da. Also wir fühlen uns sehr wohl hier.
2: Haben Sie zu den Toten auch eine Beziehung aufgebaut?
3: Ich mache hier Friedhofsführungen. Und dadurch kenne ich ja schon das eine andere Grab, die Vita dazu. Am meisten nachgefragt sind die Rothschild-Gräber hier. Aber ehrlich gesagt, sie sind nicht die Top Number One bei meinen Führungen, weil ich möchte nicht das Klischee mit Juden und Reich und Geld, sondern mir geht es mehr zu zeigen, was die Leute für ihre Stadt getan haben. Ich glaube, Frankfurt wäre zum großen Teil nicht ohne die, die hier liegen, diese Stadt geworden, die sie heute ist. Es gibt hier Leute, die haben gespendet, Häuser, Wohnungen, Heime, Museen. Das ist das, was hier auch Frankfurt zu verdanken hat. Das ist ein Stück Kultur dieser Stadt. Das ist ja auch eine Bibliothek. Ja, sie finden ja hier Generationen aus 13. bis 14. Jahrhundert hier auf manchen Friedhöfen.
2: So ein Friedhof und gerade ein jüdischer Friedhof, der ja schon sehr, sehr, sehr alt ist, ist ein Stück Stadtkultur, haben Sie gesagt, ein bisschen eine Bibliothek der Stadt, zeigt die Menschen, die hier gelebt haben. Und Sie wollen das ja auch offen halten, ganz bewusst. Sie haben hier Besuchergruppen, führen Sie selbst. Und das alles ja auch in einer Zeit, wo jüdisches Leben angegriffen wird oder wo auch Friedhöfe geschändet werden. Also haben Sie keine Angst, wenn Sie hier so oft den Friedhof offen stehen lassen?
3: Sagen Sie bloß nicht, dass ich Angst habe, dann wird der Friedhof geschlossen. Nein, es ist tatsächlich so, dass die Zeiten sich stark verändert haben. In diesen 26 Jahren, wie ich jetzt hier war, ist noch nie eine Schändung, Gott sei Dank, wirklich Gott sei Dank, eine Schändung stattgefunden. Aber die Zeiten drehen sich. Wir wissen nicht, was kommt. Wir machen uns heute schon Gedanken über bestimmte Sicherheitsvorkehrungen. Während der Zeit des Gaza-Krieges haben wir die Friedhöfe geschlossen gehabt aus Sicherheitsgründen. Wir haben das Problem, dass jüdische Einrichtungen und damit Teile der Gemeinde und damit ist eigentlich jeder jüdische Frankfurter betroffen, sich über bestimmte Dinge mehr Gedanken machen muss als früher. Das kannte ich nicht. Ich musste früher nicht meine Kippa absetzen, wenn ich in die Stadt gegangen bin. Heute mache ich das. Wissen Sie, als meine

0: Mutter in den 50er Jahren ins Krankenhaus gegangen ist, dann hat sie sich immer Gedanken gemacht, was hat der vorher vor ein paar Jahren mit Juden gemacht oder die Krankenschwester oder wer auch immer. Heute müssen wir uns andere Gedanken machen. Und ich lege nach wie vor Wert darauf, dass dieser Friedhof für alle, für die ganzen Bürger der Stadt und alle Besucher offen gelassen wird, dass es nicht geschlossen werden muss aus Sicherheitsgründen.
1: Sie wollen den Friedhof unbedingt offen halten. Was nehmen die Menschen, die hierher kommen, was nehmen die mit?
0: Die nehmen jüdische Geschichte, jüdisches Leben mit, weil ich ihnen nicht nur, dass nur tote Juden sind auf das Thema oder gewünscht. Was haben die Juden früher gemacht und wo haben sie gewohnt und was haben die? Wir haben eine jüdische Gemeinde, eine sehr lebendige jüdische Gemeinde, auf die ich wirklich stolz bin. Ich bin als 9-jähriger Junge nach Frankfurt gekommen und bin schon ins Jugendzentrum gegangen. Gleich war jeden Tag nach Hause gekommen, Hausaufgaben gemacht und ins Jugendzentrum. Weil das ist ein Kulturtempel. Und das versuche ich auch den Friedhofsbesuchern. Ich zeige denen zwar einen Friedhof mit Toten und Geschichte, aber ich sage denen auch, es gibt heute wieder jüdisches Leben hier und dafür müssen wir alle kämpfen. Und das versuche ich den Leuten bei jeder Führung auch mitzugeben. Einfach das Bewusstsein, dass es gibt lebende Juden. Wir haben weder Hörner noch gespaltene Hufe, wie manche sich vorstellen. Und je mehr kommen, dann werden sie das weiter verbreiten. Und da werden sie auch über jüdisches Leben informiert werden, über das heutige jüdische Leben.
1: Als Kind sind Sie nach Frankfurt gekommen. Vorher sind Sie im Displaced Persons Camp in Fürnwald in Bayern aufgewachsen. Was für Erinnerungen haben Sie noch an dieses Camp? Das war ja im Prinzip so eine Art jüdisches Städtel mitten in Bayern.
0: Ja, Sie haben es richtig formuliert. Das war ein jüdisches Städtel mitten in Bayern. Ich weiß noch sehr, sehr viel. Mein Vater, der hatte einen Süßwarenkiosk im Kino. Mein Bruder war dort Filmvorführer. An solche Dinge kann ich mich erinnern. Ich kenne die Straßen alle, wie die Menschen waren. Es waren ja viele Zerbrochene, viele gesundheitlich Geschädigte, viele Singles. Wir waren die ersten Kinder dieser Generation. Die haben ja zum Teil nie mehr gedacht, dass sie noch mal Familie haben werden. Und entsprechend sind die mit uns Kindern umgegangen. Wir waren die erste Generation, die wieder gelebt hat. Und Sie können sich vorstellen, wenn jemand Geburtstag hatte, wurde die ganze Straße, also die Kinder der ganzen Straße eingeladen. Und wir wurden rausgeputzt wie ein Sonntagsstaat ungefähr. Ja, wir waren ja in Bayern. Von uns hat man alles entfernt gehalten. Kein Trauer, kein Schicksal. Aber wir haben es mitgekriegt. Wir haben gesehen, dass Leute nachts geheult haben. Wir haben gesehen, dass Menschen sich geschlagen haben aus Streit. Und da ging es um Dinge, das habe ich gar nicht so mitgekriegt, um was es ging. Aber es ging oft um ihre KZ-Geschichten, um ihre Lagergeschichten, um ihre, wie viele Leute hatten Nummern am Arm. Die haben ihren Kindern erzählt, dass das Schmuck war oder dass das irgendeine Nummer, die sie sich merken sollten, um das einfach, also man hat das alles von den Kindern ferngehalten, muss ich sagen.
1: Sie sind dann in Frankfurt zur Schule gegangen, aufgewachsen, haben Ausbildung gemacht, sind über die jüdische Bruderschaft dann zu ihrer Tätigkeit gekommen als Friedhofsverwalter in Frankfurt. Und jetzt nach einem guten Vierteljahrhundert ist Schluss damit. Wie fühlt sich das für Sie an?
0: Es fühlt sich sehr, sehr komisch an. Ich muss mich erst noch damit abfinden. Die jüdische Gemeinde behält mich noch als Reservisten da, wenn Urlaubsvertretung sein wird. Es gibt ja diese Minijob-Geschichte. Auch die Führungen werde ich ein bisschen mehr ausbauen. Alle sagen, du wirst kein Problem haben, du wirst dich nicht langweilen.
1: Eine Frage würde ich schon noch gerne klären mit Ihnen. Warum liegen auf Grabsteinen, auf jüdischen Friedhöfen immer Steinchen?
0: Also das mit den Steinchen ist eine uralte Tradition. Es gibt dafür

0: zwei Erklärungen, also für mich zwei Erklärungen. Die wahrscheinlichste ist, dass die Juden, die waren 400 Jahre Sklaven in Ägypten, dann kam die Moses-Geschichte, die Juden sind ausgezogen, sind durch die Wüste Sinai 40 Jahre lang gezogen. Und in diesen 40 Jahren ist die ganze Generation ausgestorben, die ausgezogen sind aus dem Land. Wie die Festplatte löschen, eine neue Generation sollte das Land betreten. Und die Wüste Sinai ist eine Steinwüste. Und die sind alle in einer Steinwüste gestorben. Und man hat die Gräber mit Steinen zugedeckt, damit die Tiere nicht den Leichnam flattern. Auch, dass man vielleicht auch die Gräber wiederfindet. Und das symbolisiert wahrscheinlich dieser Stein. Heute ist es so, mein Freund, ich war heute bei dir. Mama, ich habe dich heute besucht. Das ist der Grund.
1: Also wie so ein Gruß, der bleibt, statt Blumen.
0: Genau, statt Blumen. Und das ist nämlich die andere Erklärung. Wenn Sie einen Blumenstrauß aufs Grab legen und es hat am nächsten Tag so geregnet wie diese Woche, dann ist es eigentlich keine Verschönerung, sondern das ist irgendwie, die Blumen sehen vermaledeit aus. Und ein Stein sind etwas, ein Symbol für was Ewiges. Wir sagen, die Seele ist ewig. Der Stein symbolisiert vielleicht die Seele. Deswegen machen wir Steine.
1: Eine letzte Sache wollte ich gerne noch wissen. Wenn Sie so lange Zeit mit dem jüdischen Friedhof verbracht haben, irgendeines fernen Tages werden Sie ja dort auch mal Ihren Grabstein haben, wird jemand für Sie einen Grabstein setzen. Ist das beruhigend zu wissen, wo man hinkommt?
0: Also, mein Vater ist hier, meine Mutter ist hier, mein Bruder ist hier. Ich habe mir auch zwei Gräber ausgesucht. Und da weiß ich, dass meine Kinder müssen sich nicht mehr drum kümmern. Und ich glaube, da wo ich gewirkt habe, da soll auch mein Stein stehen. Das wird vielleicht auch draufstehen. Und dann, man steht vor einem Grab und sagt, den habe ich gekannt, den habe ich gekannt. Ach, das war doch der. Niemand soll vergessen sein. Das ist der Spruch.
2: Niemand wird vergessen, auf dem jüdischen Friedhof in Frankfurt. Bis vor kurzem verwaltet von Maja Schankova, der nach einem guten Vierteljahrhundert in Rente gegangen ist und trotzdem präsent bleibt. Führungen über den Friedhof bietet das Jüdische Museum jeden ersten Donnerstag im Monat an. Zur jüdischen Begräbniskultur gehört das Kaddisch, eines der wichtigsten Gebete des Judentums. Hinterbliebene sprechen das Totengebet am Grab und im ersten Jahr nach der Beerdigung. Dabei handelt der Text gar nicht vom Tod, sondern preist Gott als Schöpfer der Welt. Das Kaddisch hat über die Jahrhunderte viele Künstler und Künstlerinnen inspiriert. Und auch Leonard Cohen hat auf seinem letzten Album mit You Want It Darker sein persönliches Kaddisch hinterlassen. Er hat dafür den Kantor und den Chor einer Synagoge aus Toronto engagiert, der Synagoge seiner Kindheit.
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1: You Wanted Darker von Leonard Cohen. Es wird als persönliches Kaddisch des Künstlers gesehen und ist 2016, nur wenige Tage vor seinem Tod, erschienen. Jüdische Friedhöfe sind Kulturgüter. Und das gilt ganz besonders für den jüdischen Friedhof in Altengronau im Sinntal zwischen Rhön und Spessart. Hier haben jahrhundertelang 20 jüdische Gemeinden ihre Toten bestattet, unter anderem aus Sterbfritz, Oberzell, Burgsinn bis nach Lohaupten. Ein großes Einzugsgebiet, das sich heute über 4 Landkreise in Hessen

0: Sachsen und Bayern erstreckt. Fast 1500 identifizierte Grabsteine sind hier zu finden. Das Besondere an dem Friedhof ist, neben seiner Größe und der idyllischen Lage am Waldrand, dass der jüdische Friedhof Altengrunau im Originalzustand erhalten ist. Thomas Müller hat sich viel mit diesem Ort beschäftigt. Er ist Lehrer, stammt aus Sterbfritz und führt regelmäßig Besucher und Besucherinnen über den Friedhof. Ich habe ihn gebeten, diesen besonderen Ort zu beschreiben.
1: Also es ist eine ganz besondere Atmosphäre. Es ist Teil der Natur und je nachdem, in welcher Jahreszeit man dorthin kommt, ist es auch eine ganz unterschiedliche Atmosphäre. Auf den Führungen, die ich mache, lese ich immer am Ende ein Gedicht vor eines unbekannten Autors. Also ich habe nur den Namen von ihm, Ulrich Gebler. Ansonsten ist er unbekannt. Und dieses Gedicht fasst ganz schön aus meiner Sicht die Atmosphäre und auch die Bedeutung zusammen. Und das würde ich jetzt mal versuchen vorzulesen. Ja? Altengrunau Judenfriedhof. Abgelegen, verschwiegen im Wald, ummauert, eingezäunt, liegt der Judenfriedhof. Ein erlesener Ort. Das Tor schließt sich, Feierlichkeit steht auf, Andacht, etwas jenseits des Alltags. Einzeln, in Reih und Glied die Steine, Heidelbeer umwachsen, von mächtigen Bäumen beschattet, andere Sonnen beschienen. Viele Steine, seit Jahrhunderten in die Erde gewachsen, voll Flechten. Licht- und Schattenspiele, weiches Moos als Teppich. Über dem umfriedeten Hof Sonne, Vögel, Wolken, reine Natur, dem Besucher vom Himmel geschenkt. Stille. Auch die Toten hier sind Heimat. Vergangen, gegenwärtig, zusammengetragen aus den umliegenden Orten, harren sie des Messias, dem Besucher ein Lebenslesebuch.
0: Dankeschön. Ja, da kann man sich jetzt schon so ein bisschen vorstellen, wie die Atmosphäre ist. Es ist idyllisch, es liegt unter großen alten Bäumen, es ist ein weites Gräberfeld, es ist ein bisschen zugewachsen, von der Natur eingeschlossen. Das ist der alte jüdische Friedhof in Altengrunau. Es ist ein sehr großer Friedhof, der zweitgrößte in Hessen, fast 1500 identifizierte Grabmale gibt es hier. Was kann man denn an diesen Grabmalen ablesen?
1: Alle diese Gräber, alle diese Grabsteine, sofern sie nicht im wörtlichen Sinne vom Zahn der Zeit eben zernagt worden sind, weil es ist, in der Regel ist es Sandstein und der ist nicht sehr witterungsbeständig. Aber die meisten Steine sind dokumentiert. Das heißt, man findet sowohl den hebräischen Text, der meistens in aller Regel auf den Grabsteinen draufsteht, als auch eine deutsche Übersetzung. Und man findet es im Internet, auf dem landesgeschichtlichen Informationssystem des Landes Hessen, kurz LAGIS genannt. Ja, also man kann in diese Steine eben eintauchen dort und man kann sie, wie der Dichter geschrieben hat, als Lebenslesebuch sich angucken. Sie erzählen eine kleine Geschichte.
0: Was erzählen Sie denn bei den Führungen über die Menschen, die dort begraben worden sind? Was weiß man über die?
1: Also ich erzähle vor allen Dingen etwas über die Menschen, die dort nicht, oder ich sag mal, ein Schwerpunkt ist, dass ich was erzähle über die Menschen, die dort nicht begraben werden konnten, weil sie vertrieben worden sind aus ihrer Heimat oder im schlimmsten Fall dann eben auch ermordet worden sind im Holocaust. Weil diese Menschen, die hätten sich nichts anderes vorstellen können und nichts anderes gewünscht, als dort in Altengrunau auf dem jüdischen Friedhof begraben zu werden. Und also ein Schwerpunkt für mich ist bei diesen Führungen auch eben auf dieses deutsch-jüdische oder christlich-jüdische Zusammenleben auf den Dörfern dort hinzuweisen, das gut funktioniert hat bis 1933. Und diese Juden, die waren Teil, die haben sich als Teil Deutschlands gefühlt. Die haben im Ersten Weltkrieg gekämpft und auf den sogenannten Ehrenmälern für den Ersten Weltkrieg stehen die ohne Unterschied zwischen Christ und Jude, stehen die da eingereiht, ne? Weil sie eben sich als Deutsche gefühlt haben. Und die haben sich auch als Sterbfritzer gefühlt. Also ich war 1998, hatte ich die Gelegenheit, noch in den USA ein paar damals noch lebende, ausgewanderte jüdische Sterbfritzer zu besuchen. Und einer der Ältesten, der war im Alter meiner Großeltern, den habe ich besucht und der wollte mir auf den Zahn fühlen.

0: Oh, Bescheid.
1: Der wusste noch genau Bescheid, ja. Also 1998, 6000 Kilometer von, oder wie viel das ist, von Sterbfritz entfernt, ja, kam das, ja. Und ich war wie vom Donner gerührt, oder wie man das sagt. Ja.
0: Dass die alten Geschichten nicht vergessen werden.
1: Ja, und die, also gerade diese ganz alten, die nicht als Kinder, sondern als Erwachsene da weg sind, weg mussten, vertrieben worden sind, die haben sich eigentlich zeitlebens immer noch als Sterbfritzer gefühlt. Mhm. Ja.
0: Was ist denn aus diesen jüdischen Gemeinden geworden?
1: Die jüdischen Gemeinden, die wurden in dieser Zeit zwischen 33 und 40, 41, die wurden ausgelöscht, die wurden zertrümmert im wahrsten Sinne des Wortes. Und es gibt keine Juden mehr in Alten-Kronau, es gibt keine Juden mehr in Schlüchtern, es gibt keine Juden mehr in Sterbfritz, es gibt keine jüdische Gemeinde dort mehr. Ja.
0: Was man in Alten-Kronau auf dem Friedhof auch erleben kann, ist jüdische Bestattungskultur. Es gibt dort zum Beispiel noch einen Tisch für rituelle Waschungen. Was kann man bei Ihnen sehen und erfahren über diese Kultur?
1: Also es gibt dieses Totenhaus, im jüdischen Sprachgebrauch würde man sagen, das Tahara-Haus. Tahara ist der Zustand der kultischen Reinheit. Das heißt, man hat wahrscheinlich aufgrund der Länge des Weges, der Sarg zurückgelegt hat, manchmal bis zu 30 Kilometern, natürlich wurden die Leichname zu Hause gewaschen, aber man hat sie dann dort nochmal gewaschen, vor der Bestattung, ja, um eben diesen Zustand Tahara, den Zustand der kultischen Reinheit herzustellen. Und in diesem Tahara-Haus ist nichts mehr zu sehen, außer eben einem steinernen Tisch, auf dem der Leichnam gewaschen wurde mit einer Abflussrinne. Also erinnert vielleicht so ein bisschen an einen Pathologie-Tisch oder sowas. Ja. Und es musste aus dem Dorf, aus Alten-Kronau, musste Wasser hochgeschleppt werden, denn da oben gab es kein Wasser. Ja. Mhm.
0: Sie führen Besucher und Besucherinnen über den jüdischen Friedhof von Alten-Kronau. Was möchten Sie diesen Menschen, die da kommen, gerne mitgeben?
1: Naja, ich möchte ihnen Wissen über das Judentum mitgeben. Ich möchte ihnen Wissen über die deutsch-jüdische Geschichte mitgeben. Ich möchte sie aber auch sensibel machen dafür, wie das ist, wenn zwei unterschiedliche kulturelle Gruppen zusammenleben. Ja? Oder ich frage dann so eine Standardfrage, okay, als Lehrer stellt man, fragen soll man gar nicht so viel, aber egal. Wie viele Juden haben denn damals in Deutschland gelebt? Ja? Dann kommen die wahnwitzigsten Zahlen. Die erste Zahl, die oft genannt wird, sind die 6 Millionen. Es lebten nur etwas mehr als eine 500.000 Juden in Deutschland im Jahr 1933. Das war eine Minderheit, die noch nicht mal 1% an der Gesamtbevölkerung ausgemacht hat. Und wenn man heute fragt, ja, wie groß ist denn der Anteil der Muslime an der Gesamtbevölkerung, dann sagen die auch, also irgendwelche Zahlen, oder sagen auf jeden Fall viel zu viel. Ja. Das heißt also, diese Minderheit wird als viel stärker wahrgenommen, als es tatsächlich zahlenmäßig ist. Und so war das damals ja auch. Die haben ja gesagt, die Juden, die stecken uns alle in den Sack und die machen uns kaputt und die, was weiß ich, ne? Also wie wenig Selbstvertrauen waren da eigentlich dahinter, ja, hinter dieser antisemitischen Ideologie. Ja.
0: Also das heißt, Sie möchten schon auch gerne zum Nachdenken anregen und die Besucher dazu bringen, dass sie etwas mitnehmen für die Zeit heute.
1: Ja, darum geht's mir. Also vor allen Dingen sind es geschichtliche Führungen, aber man kann ja aus der Geschichte was lernen, ja, oder man soll, oder ja, ich bin davon überzeugt, dass man das kann, ja, oder dass man sollte.
0: Und das ist möglich bei der nächsten Führung mit Thomas Müller über den jüdischen Friedhof in Alten-Kronau am 19. Juli. Informationen dazu und über weitere Termine gibt es auf der Homepage der Gemeinde Sinntal oder des Naturparks Hessischer Spessart. So viel zu jüdischen Friedhöfen als Kulturgüter, die man unbedingt auch aus der Nähe erleben sollte. Mein Name ist Juliane Ort.
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1: 11 Uhr. Viele Beschäftigte zweifeln daran, bis zur Rente durchzuhalten. AfD setzt Bundesparteitag fort. Zahl der Erdbebentoten in Venezuela steigt auf fast 3000. Das Wetter, mehr Wolken als Sonne, ab und zu Regen bis 28 Grad. Mein Name ist Claudia Meichelbeck. Fast die Hälfte der Beschäftigten in Deutschland glaubt nicht, dass sie ihren Beruf bis zum Renteneintrittsalter ausüben kann. Zu diesem Ergebnis kommt eine Studie des Deutschen Gewerkschaftsbundes, die den Funke Medien vorliegt. Aus der Nachrichtenredaktion Patricia Wern.
2: Besonders viele Menschen im Handwerk und in der Pflege gehen davon aus, dass sie ihren Job nicht bis zur Rente weitermachen können. Aber auch in Erziehungsberufen haben viele dieses Gefühl. Als Grund nennen die meisten psychische oder körperliche Belastung bei der Arbeit. DGB-Chefin Fahimi ist der Meinung, dass die Regierung das bei ihren Rentenplänen nicht länger ignorieren dürfe. Sie sagt, statt die Messlatte beim Renteneintrittsalter immer höher zu legen, brauche es gesündere Arbeitsbedingungen.
1: AfD-Parteitag in Erfurt geht weiter. Am zweiten Tag heute sollen noch Anträge zum Ändern der Parteisatzung beraten werden. Aus Erfurt, Peter Eichenberg.
3: Unter anderem geht es darum, dass die AfD-Nachwuchsorganisation Generation Deutschland enger in die Strukturen der Partei eingebunden werden soll. Zum Abschluss wollen die Co-Vorsitzenden Weidel und Kropala noch einmal zu den Delegierten sprechen. Beide waren gestern im Amt bestätigt worden. Größere Proteste gegen den AfD-Parteitag werden heute nicht mehr erwartet. Gestern waren mehrere 10.000 Menschen in Erfurt auf die Straßen gegangen. Größere Zwischenfälle blieben laut Polizei aus.
1: Nach den schweren Erdbeben in Venezuela ist die offizielle Zahl der Toten auf fast 3.000 gestiegen. Rund 17.000 Menschen wurden verletzt. ARD-Korrespondentin Anne Demmer.
4: 1,5 Wochen nach den Erschütterungen vom 24. Juni bergen Einsatzkräfte noch immer Opfer aus den Trümmern. Obwohl die Hoffnung auf Überlebende schwindet, läuft die Suche unermüdlich weiter. Nach Angaben der Vereinten Nationen werden nach wie vor bis zu 50.000 Menschen vermisst.
1: In Hauneck bei Bad Hersfeld hat gestern Abend ein großer Schuppen gebrannt. Das Feuer griff auch auf die Fassade eines Wohnhauses über. Die Feuerwehr konnte aber ein weiteres Ausbreiten verhindern. Verletzt wurde niemand. Der Rettungsdienst konnte einen Hausbewohner rechtzeitig in Sicherheit bringen. Es entstand ein Schaden von rund 80.000 Euro. Warum das Feuer ausbrach, weiß man noch nicht. In Köln beginnt jetzt der Christopher Street Day. Die Veranstalter rechnen damit, dass mehr als 1 Million Menschen kommen wird, um die Parade mit Festwagen, hunderten Gruppen und rund 60.000 Beteiligten zu sehen. Der Kölner CSD ist eine der größten Veranstaltungen der queeren Gemeinschaft in Europa. Bei der Fußballweltmeisterschaft stehen heute Abend und in der Nacht die nächsten Achtelfinalpartien an. Um 22 Uhr treffen zunächst Rekordweltmeister Brasilien und Norwegen aufeinander. Aus dem ARD-WM-Team Felix Gerhardt.
5: Norwegen hat mit den Premier League Stars Erling Haaland und Martin Ødegaard oder mit Julian Riasson von Borussia Dortmund das vielleicht beste Team seiner Geschichte. Die im Stadion rudernden Fans sind außerdem eines der Entertainment Highlights bei dieser WM. Um 2 Uhr in der Nacht dann die Partie von Co-Gastgeber Mexiko gegen England in Mexiko-Stadt. Wegen der Höhe von mehr als 2000 Metern sind die Engländer 2 Tage früher angereist. Trotzdem wird es schwierig für das Team vom deutschen Trainer Thomas Tuchel. Im legendären Aztekenstadion sind die Mexikaner seit 13 Jahren ungeschlagen.
1: Das waren die Nachrichten. Das Wetter, heute ist es wechselhaft in Hessen. Vor allem am Nachmittag fällt öfter mal ein Schauer. Auch Gewitter sind dabei. Das Ganze bei maximal 19 Grad im Upland und bis 28 Grad an der Bergstraße. Kommende Nacht kühlt es ab auf 17 bis 13 Grad. Und die neue Woche beginnt im Nordosten mit einzelnen Schauern. Ansonsten eher trocken bei 21 bis 31 Grad. Es ist 11.04 Uhr.
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1: A5, Karlsruhe Richtung Heidelberg zwischen Kronau und Walldorf, Wiesloch.

0: 6 Kilometer Stau wegen einer Baustelle. A6 Mannheim Richtung Heilbronn zwischen Vierenheimer Dreieck und Vierenheimer Kreuz steht ein kaputtes Fahrzeug auf dem rechten Fahrstreifen. Und A7 Fulda Richtung Würzburg zwischen Fulda Dreieck und Bad Brückenau-Volkers 4 Kilometer Stau ab Raststätte Utrichshausen.
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2: Heute mit Lothar Bauer-Ochse. Ich wünsche Ihnen einen schönen Sonntag. Es war ja eine durchaus hitzig, turbulente Woche für alle Fußballfans. Erst die eiskalte Schockstarre nach dem Untergang der Nationalmannschaft der Männer. Dann die erregte Debatte um Fehler, Versäumnisse und mögliche Lösungen. Ein Wechsel des Nationaltrainers. Und nebenbei ja auch noch viele extrem spannende Partien bei der WM mit Last-Minute-Entscheidungen, gedrehten Spielständen, überraschenden Siegen, erwarteten Niederlagen. Grund genug für mich heute im Himmel und Erde Sonntagsthema mal genauer auf dieses Gewinnen und Verlieren zu schauen und was das für uns im Leben bedeutet, auch und gerade abseits vom Fußballrasen. Zunächst aber schauen wir noch auf aktuelle Ereignisse aus Religionen und Kirchen. Und da hat in dieser Woche die ultratraditionalistische Pius-Bruderschaft für Aufsehen gesorgt. Gegen den ausdrücklichen Widerstand des Papstes und des Vatikan hat die Priesterbruderschaft im schweizerischen Ikon 4 neue Bischöfe geweiht und hat damit sehenden Auges erreicht, dass die gesamte Pius-Bruderschaft vom Vatikan exkommuniziert wurde.
3: Wer auf ein Zeichen des Himmels gewartet hatte, bekam es in aller Deutlichkeit. Unmittelbar nachdem die konservativen Pius-Brüder ihre umstrittene Bischofsweihe vollzogen haben, geht ein mächtiges Gewitter mit Sturzregen auf die mehr als 15.000 Gläubigen unter freiem Himmel nieder. Nur Bischöfe, Priester und Ordensleute sind unter einem Zeltdach geschützt. Für sie wird das himmlische Donnergrollen nicht die einzige Folge der Bischofsweihe im Schweizer Kanton Wallis sein. Denn die Pius-Brüder begehen damit einen Akt des offenen Ungehorsams gegenüber dem Papst.
4: Avetis mandatum apostolicum.
3: Habt ihr die apostolische Erlaubnis? Fragt der Weihbischof getreu dem traditionellen lateinischen Ritus zu Beginn der Messe. Doch statt einer päpstlichen Ernennungsurkunde wird an diesem Vormittag eine Erklärung der Pius-Bruderschaft verlesen. Es ist eine Scheidungserklärung an den Vatikan. Die Leitung der Kirche ist von einem Geist beseelt, der dem Glauben und der heiligen Tradition entgegensteht. Noch bis zuletzt hatte Papst Leo XIV. Die Pius-Brüder vor einer Spaltung der Kirche und der schärfsten Konsequenz des Kirchenrechts gewarnt, der Exkommunikation, dem Ausschluss aller Beteiligten aus der katholischen Kirche. Warum werden wir nicht verstanden? Fragt David Pagliarini, der Generalobere der Gemeinschaft von mehr als 800 Priestern in seiner Predigt. Für die Pius-Brüder ist die Bischofsweihe eine Art Nothilfe in eigener Sache. Die erzkonservative Bewegung hat weltweit Zulauf. Um mehr Gläubige zu betreuen, braucht sie mehr Priester. Und um Priester weihen zu können, braucht sie Bischöfe. Die Pius-Brüder sehen sich dabei als Hüter des einzig wahren Glaubens und Beschützer der katholischen Kirche gegen Reformen, gegen weltliche Einflüsse und auch gegen die herrschende Macht im Vatikan.
5: Alors que nous voulons servir et aimer l'Église.
3: Wir wollen der Kirche dienen, die wir lieben. Gott verlangt uns das Opfer ab, dass wir wie Rebellen behandelt werden.
5: D'être traité comme des rebelles.
3: Für viele Gläubige sind es besonders die traditionellen Rituale, die sie zu den Pius-Brüdern hinziehen. Die Messe wird auf Lateinisch gefeiert. In Zeremonien wie der Bischofsweihe spiegelt sich die strenge Hierarchie von Bischöfen, Priestern, Ordensleuten und Gläubigen. Besonders in Frankreich ist die Bewegung verbreitet und auch politisch im bürgerlichen bis rechten Lager wirksam. In Deutschland unterhält die Gemeinschaft etwa 50 Kirchen, ein Priesterseminar und mehrere Schulen.
2: Die ultratraditionalistischen Pius-Brüder haben am Mittwoch im schweizerischen Ikon 4 neue Bischöfe geweiht gegen das ausdrückliche Verbot des Vatikan und gegen die Mahnung vom Papst Leo XIV. Stefan Detjen hat die Zeremonie für uns beobachtet. Und auf solche unerlaubte Weihe folgt nach dem katholischen Kirchenrecht automatisch die Exkommunikation als sogenannte Tatstrafe. Die Reaktion des Vatikan ließ entsprechend nicht lange auf sich warten. Und sie war möglicherweise schärfer, als die Pius-Brüder sich das vorgestellt hatten.
6: Die offizielle Mitteilung aus der Glaubensbehörde des Vatikans kommt nur einen Tag nach der Zeremonie im schweizerischen Ikon. In dem Schreiben

0: Werden die Führung der Piusbruderschaft und ihre formellen Mitglieder exkommuniziert. Und nicht nur das. Wenn von Priestern der Bruderschaft die Beichte abgenommen oder eine Ehe geschlossen wird, dann ist das in Zukunft nicht mehr gültig. Es ist eine scharfe Linie, die Papst Leo XIV. Hier zieht. Denn Papst Benedikt XVI. War noch auf die Piusbrüder zugegangen, hatte 2009 die Exkommunikation von 4 Bischöfen aufgehoben. Sein Nachfolger, Papst Franziskus, hatte den Priestern der Gemeinschaft die Vollmacht für die Ehe und die Beichte erteilt. Papst Leo dagegen bleibt hart, auch wenn Kardinalstaatssekretär Pietro Parolin betont, zunächst einmal empfinde ich einen großen Schmerz. Es ist ein großer Schmerz, weil hier zutiefst die Einheit der Kirche verletzt wird. Trotz dieser Verletzung hoffe er, so Parolin weiter, dass man mit der Piusbruderschaft in einen Dialog treten könne, dass eine Lösung gefunden werden könne. Ähnlich hatte sich Papst Leo XIV. Einige Tage zuvor ausgedrückt. In einem Brief an die Leitung der Piusbruderschaft hatte er diese aufgerufen, umzukehren und von der geplanten Bischofsweihe abzusehen. Noch sei die Kirche offen für einen Weg des Dialogs. Doch der Appell verhallte. Man sehe sich in der Pflicht, Bischöfe in der wahren Gesinnung zu weihen, sagte der Generalobere der Piusbruderschaft Davide Pagliarani zu Beginn der vom Vatikan nicht genehmigten Bischofsweihe im schweizerischen Ikon. Die römischen Institutionen seien seit dem Zweiten Vatikanischen Konzil in den 60er Jahren von einem Geist beseelt, der der wahren Tradition der Kirche entgegenstehe. Und in seiner Predigt betonte er:
1: Man nous accuse de ne pas aimer le pape.
0: Uns wird vorgeworfen, den Papst nicht zu lieben, ihn nicht zu respektieren. Doch gerade weil wir den Papst aufrichtig lieben, als Stellvertreter Christi, als Oberhaupt der Kirche, wollen wir nicht länger mit ansehen, wie er neben falschen Hirten, Vertretern falscher Religionen gedemütigt wird. Wie oft haben wir das in all den Jahren schon erlebt? Die Fronten bleiben damit verhärtet. Die Traditionalisten lehnen seit ihrer Gründung nicht nur die Reformen des Zweiten Vatikanischen Konzils ab, die sie erst kürzlich wieder als moderne Irrtümer bezeichnet haben, sondern auch jede Form der Ökumene und der Religionsfreiheit. Dass Papst Leo XIV. Für diese Haltung kein Verständnis hat, hat er schon zu Beginn der Woche am Hochfest Peter und Paul angedeutet. In seiner Predigt hatte er die Sorge um die Einheit der Kirche mit einem Schlüssel verglichen.
2: Una chiave infatti non abbatte le porte, ma le apre e le chiude.
0: Ein Schlüssel reißt nämlich keine Türen nieder, sondern öffnet und schließt sie, sodass die Räume miteinander verbunden werden und aus vielen isolierten Zimmern ein einziges einladendes Haus entsteht. Auf die gleiche Weise entsteht die Gemeinschaft in der Kirche nicht dadurch, dass man sich auf seine eigene Position versteift, sondern indem man in den Herzen aller die Berührungspunkte in der Wahrheit sucht.
2: Ma ricercando nei cuori di tutti i punti di incontro nella verità.
0: Doch diese Berührungspunkte wollen die Traditionalisten der Piusbruderschaft ihren Aussagen zufolge nicht finden. Der Vatikan hat sie nun exkommuniziert. Damit ist ein möglicher Dialog in weite Ferne gerückt.
3: Gewinnen und verlieren, das ist heute mein Himmel und Erde Sonntagsthema. Und das ist auch eine Frage der Lautstärke. Nach dem Aus der deutschen Nationalmannschaft der Männer bei der WM, da konnte man das in der Kabine erleben. Nadim Amiri berichtete vom dortigen Geräuschpegel dieses.
4: Komplette Stille, keiner kommt was sagen, alle traurig, enttäuscht. Es ist ein sehr, sehr trauriger Moment aktuell.
3: Aber des einen Leid ist des anderen Freud. Und wenn eine Mannschaft wie Paraguay absolut nichts zu verlieren hat und dann am Ende gewinnt, dann brechen die Dämme. Und auch das ist eine Frage der Lautstärke.
5: Nicht einfach nur Jubel. Direkt eine Explosion aus tausenden Kehlen war das auf Asuncions Fanmeile Palmas und Alberdi beim 1:0 gegen die deutsche Elf nach 42 Spielen. sind die Albiroja, die Rot-Weiße. Wir haben den Kampfgeist der Guarani, singen sie. 16 Jahre war Paraguay nicht bei einer WM dabei. 16 Jahre Durststrecke in einem fußballverrückten Land.
6: La pelea, la guerra que da el equipo.
5: Der Kampfgeist, die Entschlossenheit, die das Team zeigt. Umso mehr, weil es die Fans hinter sich spürt. Das ganze Land ist im totalen Fußballfieber. Endlich wieder, so lange Zeit, die wir nicht dabei waren bei der WM. Jetzt geben wir alles. Wir sind überglücklich. Das bringt unser Land zusammen. Alle umarmen sich. 16 Jahre haben wir gehofft. Jetzt wollen wir nichts verpassen. Jubel, als wären sie schon Weltmeister geworden. Umarmung, Tränen, Fahnen und Kinder werden in die Luft geworfen. Tische brechen unter Tanzenden zusammen. Si se puede, ja, wir schaffen das, haben sie ohne Pause gesungen. Und sie haben es geschafft. Paraguays Präsident hat den Dienstag spontan zum Feiertag deklariert.
3: Antje Demmer über die unbeschreibliche Siegesfreude in Paraguay. Gewinnen und Verlieren liegen ja bei einer Fußball-Weltmeisterschaft ganz eng beieinander. Wer Anfang der Woche noch jubelte, kann heute schon jammern und klagen. Und letztlich gehen ja die allermeisten bei so einem Turnier irgendwann als Verlierer vom Platz. Heißt also, die eigentliche Aufgabe ist es, ein guter Verlierer zu sein. Und das ist durchaus eine Lebensaufgabe für jeden und für jede. Das Leben bringt Verluste mit sich, damit müssen wir umgehen. Auf die heitere Art und Weise lernen Kinder und auch Erwachsene das beim gemeinsamen Spielen.
7: Spielfelder voller Fantasywesen und Plastikfiguren, Steinchen in allen Farben und Formen und jede Menge eng beschriftete Spielkarten. Das sieht kompliziert aus. Einen gewissen Ehrgeiz braucht es für dieses Hobby schon, sagt Christian Bethke, Vorsitzender der Spielkultur Frankfurt.
8: Ich glaube sogar, dass es das Schlimmste ist für ein Spiel, wenn die Spieler nicht ehrgeizig sind. Also wenn nicht jeder versucht zu gewinnen, dann gehen viele Spiele auch kaputt, weil einfach die Dynamik der Spiele auch nicht mehr funktioniert.
7: Verbissen geht es in den hellen Räumen unterm Dach in der Frankfurter Innenstadt aber trotzdem nicht zu. Um die 20 Mitspieler sitzen in kleinen Gruppen um ihre Strategiespiele, plaudern locker, überlegen, geben einander Ratschläge. Christian ist heute aber dennoch mit einem Ziel hierher gekommen.
8: Also ich will gewinnen. Auch heute werde ich spielen, um zu gewinnen. Das ist ganz klar. Aber wenn ich verloren habe, werde ich mich nicht länger, als bis ich diesen Raum hier verlassen habe, darüber ärgern, wenn es hochkommt.
7: Manchmal ist es aber auch nicht ganz so einfach, den Ärger loszulassen, sagt Peter. Auch er ist ehrgeizig, wenn es ums Spielen geht. Auf komplizierte Spiele wie Twilight Imperium bereitet er sich manchmal sogar mit YouTube-Videos vor. Wenn jemand frustriert ist, weil er nicht gewonnen hat, kann die Gruppe eine Unterstützung sein, sagt er.
9: Es hilft vor allen Dingen, wenn man noch das Spiel bespricht. Vielleicht den Sieger zum Beispiel fragt, hey, wie war deine Strategie? Was hätte ich vielleicht besser machen können? Oder man bespricht dann gemeinsam, hey, guck mal, du hast jetzt nur verloren, weil das irgendwie der Würfelwurf nicht geklappt hat oder so. Und dann lacht man vielleicht darüber gemeinsam.
7: Sowieso steht an diesem Abend im Frankfurter Vereinsheim der Spaß im Vordergrund.
8: Das ist für viele aber auch natürlich die Möglichkeit, Erfolgserlebnisse zu schaffen, aber halt in einem sicheren Rahmen. Man kann aber auch unglaublich viele Fähigkeiten dabei auch üben, ja, verhandeln, mit Frustration umgehen. Ich meine, wenn ich ein Spiel verloren habe, ist nichts passiert, außer dass ich ein Spiel verloren habe.
7: Matthias ist da sogar noch entspannter. Für den 59-Jährigen geht es beim Spielen vor allem um die Gemeinschaft. Er spielt am liebsten kooperative Spiele wie Der Herr der Ringe. Und er verliert auch dann nicht den Spaß, wenn es viele Anläufe braucht, um gemeinsam gegen das Spiel zu gewinnen.
10: Ich finde, der Abend ist dann gelungen, wenn man 2-3 Stunden mit Leuten am Tisch saß und viel Spaß miteinander hatte. Dann ist es auch fast schon egal, was für ein Spiel das ist. Und es ist fast schon egal, ob man gewinnt oder verliert. Wobei natürlich Verlieren immer so ein bisschen schmerzhaft ist und Gewinnen schöner. Das ist aber nicht das, was im Vordergrund steht.
3: Lebenserfahrung beim Spieleabend, den unsere Reporterin Johanna Manga beobachtet hat. Wie das Leben spielt, gewinnen und verlieren, das ist heute mein Himmel und Erde Sonntagsthema.
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3: Gewinnen und verlieren. Viele sagen ja, entscheidend ist, wie wir uns selbst mental einstellen. Sowohl im Umgang mit Verlusten, wie auch in der Vorbereitung auf zukünftiges Gewinnen. Also alles nur Kopfsache? Mein Kollege Klaus Hofmeister hat darüber mit Antje Heimsöth gesprochen. Sie ist eine vielgefragte Motivationstrainerin und Mental Coach und hat viele Bücher dazu geschrieben.
11: Frau Heimsüth, bleiben wir mal zu Beginn bei der WM-Pleite so als ein Beispiel für dieses schmerzhafte Verlieren. Das heißt ja nach Niederlagen immer wieder, das muss man mental wegstecken. Wie geht das?
12: Das geht aus mentaler Sicht nicht, indem wir gleich wieder positiv denken, sondern wir müssen die Niederlage einordnen. Eine Niederlage beantwortet nicht die Frage, bin ich gut genug, sondern beantwortet lediglich die Frage, wie ist es heute gelaufen? Und wenn wir das nämlich miteinander verwechseln, dann geraten wir schnell.

0: ist in so eine Spirale aus Selbstzweifeln.
1: Aber dieses mental wegstecken, das ist so ein bisschen der Eindruck, da wird was abgehakt oder sowas. Aber einfach abhaken geht nicht. Das heißt, man muss sich schon damit beschäftigen, was da passiert ist.
0: Definitiv. Also ich habe da ja mal das sogenannte AAA formuliert in einem meiner Bücher. Das erste A steht für akzeptiere, dass du heute eine Niederlage erfahren hast, ohne Schuldzuweisung. Also nicht nach außen zu gehen, ja, der Schiedsrichter ist schuld. Das zweite A, analysiere akribisch, was ist nicht gut gelaufen, aber vor allem, was muss ich jetzt lernen? Wo brauche ich Informationen, Wissen? Wo muss ich mich zum Beispiel im Präsentieren, im Beruf üben? Und das dritte A heißt dann abhaken, das wirklich in der Vergangenheit lassen, es nicht immer wieder mitnehmen in die Zukunft, in neue Herausforderungen, wo ich mich wieder neu beweisen darf. Und irgendwann habe ich da nochmal ein viertes A dran gehangen, aufstehen, Krone richten, weitergehen oder neuen Anlauf nehmen.
1: Frau Heimsüth, im Volksmund sagt man ja, man muss auch verlieren können und dann spricht man von einem guten Verlierer. Wenn Sie das mal für sich und aus Ihrer Perspektive anschauen, was ist denn ein guter Verlierer?
0: Also ich sage auch nur, wer verlieren kann, kann gewinnen. Ein guter Verlierer ist jemand, der ruhig bleibt in der Niederlage und der dann trotzdem dem Gegner fair gratuliert und nicht einfach weggeht. Ich mag es aber gerne ein bisschen weiter fassen. Ein guter Verlierer ist auch nicht jemand, den jetzt so eine Niederlage kalt lässt, ja, sondern die Niederlage ernst nehmen und dann eben daraus lernen, damit auch der Selbstwert nicht leidet. Weil wenn wir das zu nah an uns heranlassen, zu lange und zu nah, dann fängt irgendwann an, der Selbstwert zu leiden.
1: Frau Heimsüth, das klingt ja immer so ganz vollmundig, wenn Sie sagen, mit mentaler Stärke kann ich fast jedes Ziel erreichen. Was gehört denn zu mentaler Stärke vor allen Dingen dazu?
0: Also Vorsicht, ob wir jetzt allein mit mentaler Stärke jedes Ziel erreichen können, da gehört natürlich noch eine Menge mehr dazu. Mentale Stärke heißt halt, dass wir wirklich unter Druck handlungsfähig bleiben und dann nicht irgendwie einen Blackout erfahren oder ja nicht mehr ins Risiko gehen, nicht mutig sind. Und dazu gehören Selbstvertrauen, das A und O für Erfolg, dann die emotionale Selbstregulation, Konzentrationsfähigkeit, die uns heute immer mehr abhanden kommt, die oft genannte Resilienz und vor allem eben die schon eben besprochene Bereitschaft, wirklich aus Rückschlägen zu lernen. Denn mentale Stärke heißt ja nicht, keine Zweifel oder Ängste zu haben, ne, sondern wirklich diese Gefühle wahrzunehmen, aber dann trotzdem zielgerichtet zu handeln.
1: Zielgerichtet ist so ein Stichwort für mich. Wenn wir auf die Gewinnerseite kommen wollen und unsere mentale Stärke aktivieren, dann brauchen wir ja erstmal Ziele. Wie wichtig ist es und warum, sich Ziele zu setzen?
0: Also mir ist es total wichtig, weil es gibt Kollegen, die das nicht so sehen. Denn wenn wir jetzt heute in ein Reisebüro gehen, wir buchen eine Reise, dann ist die erste Frage auch, wo wollen Sie denn überhaupt hin? Ja, dann kann man eben überlegen, nimmt man ein Flugzeug, ein Auto oder Schiff und was will ich vor Ort buchen, ein Hotel oder einen Zeltplatz oder was oder eine Ferienwohnung. Und dasselbe, ich kann keinen Weg planen, wenn ich kein Ziel habe. Ich kann mir nicht überlegen, was für mögliche Hindernisse kommen denn da auf mich zu, wie gehe ich damit um, welche Ressourcen brauche ich innerlich und äußerlich, um das Ziel zu erreichen. Und vor allem, ich kann gar nicht überprüfen, ob das, was ich den lieben langen Tag so tue oder als Sportler trainiere, ob das einzahlt auf das, was ich wirklich will. Und deswegen braucht es Ergebnis und vor allem Prozess- und Handlungsziele.
1: Mentale Stärke ist trainierbar, sagen Sie. Können Sie da im Grunde sowas wie konkrete Übungen empfehlen?
0: Ja, zum Beispiel die Macht der inneren Bilder, das Thema Visualisierung. Ich sage ja gerne, was du dir nicht vorstellen kannst, das kannst du nicht erreichen. Also wenn ich jetzt zum Beispiel eine Präsentation halten muss vor Mitarbeitenden, sich die Situation vorzustellen und wie ich erfolgreich damit umgehe, selbst wenn jemand irgendwie einen Einwurf macht, in Widerstand geht, dann kann ich auch das mit reinnehmen in die Visualisierung, wie ich souverän damit umgehe. Dann das schon genannte Erfolgstagebuch, das man auch regelmäßig aufschreibt, wo bin ich besser geworden, wo habe ich mich weiterentwickelt, statt mich eben immer nur auf die Fehler zu konzentrieren. Und was bei mir jeder lernt, sind Atemtechniken, weil Atmung hilft, Stress zu reduzieren, kostet nichts, haben wir dabei. Und über schon 3 bis 5 tiefe Atemzüge erfahren wir eine Verbesserung in puncto Stress und Druck. Und der Drunken Monkey, also der innere Dialog, der ist ja oft sehr negativ und destruktiv, den wirklich bewusst konstruktiv zu gestalten. Nicht im Sinne von Chaka Chaka,

0: alles ist möglich, sondern produktive Selbstgespräche dann, wenn ich Leistung abrufen muss.
1: Antje Heimsöth über die mentale Dimension von Gewinnen und Verlieren. Sie ist Mental Coach, vielgefragte Vortragsrednerin und Buchautorin. Zu unserem Thema empfehlenswert ihr Buch Kopf gewinnt. Wie das Leben spielt, Gewinnen und Verlieren. Soweit mein heutiges Himmel und Erde Sonntagsthema. Und zum Schluss dieser Ausgabe von Himmel und Erde habe ich noch eine besondere Hörempfehlung für Sie. Um heilige Orte geht es in diesen Sommerwochen in einer Feature-Reihe der ARD-Religionsredaktion. Und da stellen wir Ihnen zum Beispiel das kleine brandenburgische Städtchen Bad Wilsnack vor. Im Mittelalter war das einer der bedeutendsten Wallfahrtsorte. Daran erinnert noch heute die eindrückliche Kirche. Sie erzählt von einer sehr besonderen Wundergeschichte. Und diese Geschichte ist bis heute spürbar.
2: Hier haben schon so viele Menschen gebetet. Das sind durchbetete Steine. Natürlich ist das ein heiliger Ort. Aber nicht, weil es eine Kirche ist, sondern weil Menschen hier eine Erfahrung machen, die ihnen heilig ist.
3: Anna Trapp ist die Pfarrerin der Wunderblutkirche in Bad Wilsnack im nordwestlichen Zipfel von Brandenburg, kurz vor der Elbe. Etwa 2500 Einwohner hat die Stadt und mittendrin ragt wie ein freundlicher Buckelwal das Kirchenschiff von St. Nikolai über die Häuser.
2: 28 Meter hoch.
3: Höher als alle Gebäude und viel zu groß für die kleine Stadt. Unter den gotischen Gewölben spürt man, hier ist einst Besonderes geschehen.
2: Und die Wunderblutkapelle, das war der Ort, der im Mittelalter diese große Anziehung für die Menschen hatte. Dorthin wollte man. Und dorthin gehen wir auch.
3: Alles fing an im Jahr 1383 mit einer Katastrophe. Alle Einwohner von Wilsnack waren zur Kirchweih im Nachbarort und währenddessen
4: hat ein Ritter, ein Niederadliger, der mit dem Bischof von Havelberg über Kreuz lag, das Dorf Wilsnack niedergebrannt.
3: Erzählt der Historiker Hartmut Kühne. Aber auf dem Altar der niedergebrannten Kirche hatten ein paar Hostien gelegen. Und die waren nicht einfach nur Brot für die Messfeier, sondern schon geweiht. Und damit der Leib Jesu Christi. Deshalb durchsuchte der Pfarrer nach ein paar Tagen die Trümmer.
4: Und fand nun diese drei Hostien völlig unversehrt vom Feuer und zudem auch noch nicht feucht, obwohl es in der Nacht vorher geregnet hatte.
3: Die Geschichte ging noch weiter. Der örtliche Bischof war nicht so richtig überzeugt, wollte die wunderbar erhaltenen Hostien sicherheitshalber nochmal weihen.
4: Und während er das noch überlegte, sah er plötzlich aus den Hostien Blut austreten, um ihn daran zu hindern, die Sakrileg zu begehen und die schon geweihte Leib Christi nochmals zu weihen.
3: Also drei Hostien überstehen Feuer und Wasser und fangen auch noch an zu bluten. Mehr braucht es nicht für inbrünstige Verehrung. Das Wunder wurde aktenkundig und die Menschen machten sich auf nach Wilsnack zur Wunderblutkirche. Anderthalb Jahrhunderte war Wilsnack einer der wichtigsten Pilgerorte Europas, bis die Reformation kam und dieser Form der Frömmigkeit ein Ende bereitete. Geblieben von Kult und Pilgerströmen ist die riesige Kirche. Anna Trapp hat als evangelische Pfarrerin mit heiligen Hostien natürlich nicht viel am Hut. Aber dass Glauben auch fassbar sein muss, damit er trösten kann, davon ist sie fest überzeugt.
2: Jetzt kann man über diese Blutstropfen wissenschaftlich viel sagen, was das gewesen sein könnte. Es ist aber völlig irrelevant. Denn die Menschen glaubten in diesem Moment, Gott selbst ist in der Katastrophe bei uns, ist ganz gegenwärtig, blutet hier und leidet mit uns. Das ist etwas, das hat eine unglaubliche Stärke. Und das ist etwas, das sich eben auch bewahrt. Wenn Menschen hierher kommen und das Gefühl haben, ich bin nicht alleine. Ich muss diesen Krebs nicht alleine durchkämpfen. Ich muss mit meiner Trauer nicht alleine sein. Ich weiß nicht, wohin mein Lebensweg jetzt geht, aber ich bin gewiss, Gott öffnet mir eine Tür.
3: Und eine Ahnung von diesem Glauben, die vermittelt die Wunderblutkirche bis heute.
1: 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Mein Name ist Lothar Bauer-Ochse. Danke fürs Hinhören und genießen Sie den Sonntag.
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2: Um 11.30 Uhr mit Claudia Meichelbeck. 4 von 10 Beschäftigten gehen nicht davon aus, dass sie in ihrem Job bis zur Rente durchhalten. Das zeigt laut Funke Medien eine Umfrage des Deutschen Gewerkschaftsbunds. In einigen Branchen sind demnach deutlich mehr Menschen skeptisch. So erwarten rund 7 von 10 Beschäftigten in verschiedenen Handwerksberufen, in der Pflege oder auf dem Bau, dass sie vor dem Renteneintrittsalter ihre Arbeit aufgeben. DGB-Chefin Fahimi sagt, diese Realitäten dürfe die Regierung bei ihren Rentenentscheidungen nicht länger ignorieren. AfD-Parteitag in Erfurt geht weiter. Am zweiten Tag heute sollen noch Anträge zum Ändern der Parteisatzung beraten werden. Aus Erfurt Peter Eichenberg.
3: Unter anderem geht es darum, dass die AfD-Nachwuchsorganisation Generation Deutschland enger in die Strukturen der Partei eingebunden werden soll. Zum Abschluss wollen die Co-Vorsitzenden Weidel und Kropala noch einmal zu den Delegierten sprechen. Beide waren gestern im Amt bestätigt worden. Größere Proteste gegen den AfD-Parteitag werden heute nicht mehr erwartet. Gestern waren mehrere 10.000 Menschen in Erfurt auf die Straßen gegangen. Größere Zwischenfälle blieben laut Polizei aus.
2: In Washington sind die zentralen Feierlichkeiten zum 250. Jahrestag der Unabhängigkeit der USA mit einer Rede von Präsident Trump zu Ende gegangen. Er nutzte die Gelegenheit, um seine eigene Politik zu loben und Wahlkampf zu betreiben. So warnte er vor Kommunisten und spielte damit auf Wahlerfolge von linken Demokraten in der letzten Zeit an. Wenige Stunden vorher waren hunderte maskierte Anhänger einer rechtsextremen Gruppe durch die US-Hauptstadt marschiert, auch in der Nähe des Kapitols. Bei einem Verkehrsunfall in Mücke im Vogelsberg sind heute früh 5 Menschen verletzt worden. Ein Auto war in einer Kurve von der Fahrbahn abgekommen, hatte sich mehrmals überschlagen und war auf einer Wiese liegen geblieben. Der 23 Jahre alte Fahrer wurde eingeklemmt und musste von der Feuerwehr befreit werden. Er kam mit schweren Verletzungen ins Krankenhaus. Seine 4 Mitfahrer wurden nur leicht verletzt. In Wimbledon bestreitet Jan-Lennard Struff zum ersten Mal ein Achtelfinale eines Grand-Slam-Turniers. Der Tennisprofi aus Warstein trifft am Nachmittag auf Hubert Hurkacz aus Polen. ARD-Sportreporterin Ina Kast.
4: Struff ist beim Turnier in Wimbledon in der Form seines Lebens, wirkt unbekümmert und dazu voll fokussiert. Für den Sauerländer wäre das Erreichen des Viertelfinals bei einem Grand-Slam-Turnier eine Premiere und das mit 36 Jahren. Sein Gegner Hubert Hurkacz gehörte vor wenigen Jahren zu den besten 10 Tennisspielern der Weltrangliste. Danach bremste ihn eine schwere Knieverletzung lange aus.
2: Das waren die Nachrichten. Das Wetter. Der Tag bleibt wechselhaft. Mit Sonne, Wolken und gelegentlichen Schauern. Auch Gewitter mit Starkregen sind möglich. In Südbaden scheint aber auch längere Zeit die Sonne. Die Höchstwerte liegen zwischen 19 Grad im nordhessischen Upland und 30 Grad im Breisgau. Morgen ist es dann im Nordosten oft bewölkt und es gibt da einzelne Schauer. Nach Südwesten hin ist es meist freundlich und es bleibt trocken bei höchstens 21 bis 32 Grad. Es ist 11.33 Uhr.
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2: Vorsicht auf der A66 Wiesbaden-Frankfurt. Zwischen Eschborner Dreieck und Frankfurt-Ludwig-Landmann-Straße ist ein Radfahrer auf der Fahrbahn. Vorsicht auf der A3 Köln Richtung Frankfurt zwischen Limburg Süd und Bad Camberg ist eine ungesicherte Unfallstelle auf dem rechten Fahrstreifen. A3 Frankfurt Richtung Würzburg zwischen Marktheidenfeld und Helmstadt 3 Kilometer Stau nach einem Unfall. A5 Karlsruhe Richtung Heidelberg zwischen Kronau und Walldorf-Wiesloch 6 Kilometer Stau wegen einer Baustelle. Und A7 Fulda Richtung Würzburg zwischen Fulda A3 und Bad Brückenau-Volkers 5 Kilometer Stau ab Raststätte Utrichshausen.
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0: Kennt ihr noch diese eine Bierwerbung aus den Nullerjahren mit Rudi Assauer und Simone Thomalla? Die beiden sind damals eines der bekanntesten Paare Deutschlands. Er, der knurrige Schalke-Manager, sie, der beliebte Serienstar. In der Werbung für eine Biermarke spielen sie sich selbst und nehmen ihre Beziehung auf die Schippe. Eine elegante Wohnung in Beige, ein paar Gäste, lockere Stimmung. Heute wirkt es wirklich total cringe, aber damals kam das gut an. Assauer schenkt sich gerade sein Bier ein, als eine junge Frau durch den Raum geht. Sein Blick folgt ihr, bis Thomalla das bemerkt. Und dann fällt dieser eine Satz, den man heute vermutlich als Meme bezeichnen würde.
1: Ey, nur gucken, nicht anfassen.
0: Und als wäre das nicht genug, greift Thomalla dann auch noch nach Assauers vollem Bierglas. Aber er ist schneller, zieht das Glas weg und ja.
2: Nur gucken, nicht anfassen.
0: Millionen Deutsche fanden das damals ziemlich großartig. Und die goldene Kamera gab es 2006 für den Spot obendrein. Was das mit unserer Geschichte zu tun hat? Der Claim des Werbespots wird für einige Herren in dieser Folge zum Problem. Das hier ist Folge 5. Nur gucken, nicht anfassen. Ende April 2003. Fast 3 Jahre sind seit der WM-Vergabe in Zürich vergangen. In Hamburg ist das Wetter an diesem Tag so, naja, wie man das vom Hamburger Wetter halt erwartet. Regnerisch, rund 9 Grad und der Wind bläst. In einer Zeitschriftenredaktion drückt an diesem Tag ein Mann die Enter-Taste. Sein Artikel ist endlich fertig.
3: Jörg Schmidt, bis 2020, 17 Jahre lang als Investigativreporter beim Spiegel tätig.
0: Damals arbeitet er noch fürs Manager-Magazin. Über Wochen hat Jörg Schmidt für seinen Artikel recherchiert und mit Menschen gesprochen, die ihren Namen aus Angst lieber nicht veröffentlicht sehen wollen. Es geht um dubiose Zahlungen, Beraterverträge und Testspiele. Und um die Vergabe der WM 2006. Immer wieder taucht in dem Gespräch ein Name auf. Fedor Rathmann, die rechte Hand von Franz Beckenbauer, der Schattenmann hinter der Lichtgestalt. Jörg Schmidt ist sich bewusst, diese Geschichte hat das Potenzial, für einen internationalen Skandal zu sorgen und die heile deutsche Fußballwelt ins Wanken zu bringen. Am 30. April 2003 geht Schmidts Geschichte unter dem Titel Schiebung im Spiel online. Und dann passiert das, womit der Autor am allerwenigsten gerechnet hatte. Nämlich nix. Kein Aufschrei, keine Schlagzeilen. Offenbar möchte zu diesem Zeitpunkt, 3 Jahre vor der WM, niemand etwas von Unregelmäßigkeiten bei der WM-Vergabe hören. Schmidt hat schon als Jugendlicher seinen Vater zur Arbeit in der Redaktion des Hinterländer Anzeigers, einer Lokalzeitung in Hessen, begleitet. Nun ist er selbst Journalist und schafft es, auch ohne große öffentliche Anerkennung für seinen Schiebungsartikel, zu dem großen deutschen Nachrichtenmagazin, dem Spiegel. Hier trifft er auf den Kollegen, mit dem er von nun an eng zusammenarbeiten wird.
4: Gunter Latsch, seit 1989 beim Spiegel im Ressort Deutschland und als Investigativreporter unterwegs.
0: In den folgenden Jahren decken Schmidt und Latsch gemeinsam Skandale und Korruption in der deutschen Wirtschaft auf. Von Siemens über HSH Nordbank bis zu Karstadt. Nur aus der Story zur WM-Vergabe, an der Schmidt zuvor schon mal dran war, wird irgendwie nie etwas. Denn eines scheint der deutsche Fußball der deutschen Wirtschaft voraus zu haben. Nicht nur seine Popularität, sondern besonders seine Verschwiegenheit. Doch genau das ändert sich schlagartig am 27. Mai 2015.
5: Hier ist das erste deutsche Fernsehen mit der Tagesschau.
6: Der Weltfußballverband FIFA wird von einem Korruptionsskandal erschüttert. Auf Antrag der US-Justiz nahmen Schweizer Ermittler 7 aktuelle und ehemalige Spitzenfunktionäre fest.
7: Es geht um mehr als 100 Millionen Euro, die seit den 90er Jahren von Sportmedien an korrupte Funktionäre geflossen sein sollen, im Gegenzug für Übertragungsrechte. Außerdem Schmiergeld bei WM-Vergaben.
0: Bei den Festnahmen geht es um Bestechungen im Zusammenhang mit den WM-Vergaben an Russland und Katar. Das FBI hat deshalb Ermittlungen gegen FIFA-Funktionäre eingeleitet. Noch scheint das hier alles nichts mit Deutschland zu tun zu haben. Doch dann kommt die Geschichte bei den Journalisten des Spiegel an. Gunter Latsch erzählt.
4: Ich glaube, 5, 6 Wochen nach dieser Razzia meldete sich bei uns ein Mensch und sagte, da gibt's Leute, die würden gerne mit euch reden. über diese FIFA-Razzia und die WM in Deutschland habt ihr Interesse.
0: Und natürlich haben sie das. 12 Jahre sind vergangen seit der Veröffentlichung des kaum beachteten Artikels im Manager-Magazin. Jörg Schmidt aber hatte die Geschichte nie aus den Augen verloren. Inzwischen hat er weitere Informationen zusammengetragen, die darauf hindeuten, dass es bei der WM-Vergabe an Deutschland nicht nur mit sauberen Dingen zuging. Dass die WM möglicherweise sogar gekauft worden sei. Wenn nun neue Quellen dazukommen und die endlich auspacken, dann könnte das eine richtig große Story werden. Bei ihrer Arbeit müssen Schmidt und Latsch vorsichtig vorgehen. Wenn der DFB von den Recherchen erfährt, droht die ganze Story zu platzen. Dann könnten sich manche Türen endgültig schließen und so Recherchewege verbauen. Ständiger Wegbegleiter ihrer journalistischen Arbeit ist der Zweifel. Was, wenn der Verdacht, die WM 2006 sei gekauft worden, nur eine Verkettung von Missverständnissen ist? Doch dann treffen sie jemanden aus dem deutschen Fußballbusiness, der damals wie heute anonym bleiben will. Offiziell will die Person das also nicht bestätigen. Und doch ist das Gespräch für die beiden Journalisten wertvoll, denn offenbar laufen sie mit ihren Recherchen nicht in eine Sackgasse. Aber richtig vorwärts kommen sie auch nicht. Aber dann erfahren sie etwas, was ihre ganze Arbeit plötzlich gefährden kann. Einer ihrer zentralen Informanten erzählt ihnen, nicht nur sie arbeiten an dieser Story, auch ein freier Kollege recherchiert gerade dazu. Ein journalistischer Super-GAU. Der deutsche Fußball ist damals eigentlich ein unantastbares Hoheitsgebiet. Kritik, die sich nicht auf Ergebnisse auf dem Platz bezieht, ist nicht willkommen. Einer weiß das damals vermutlich besser als jeder andere.
8: Ich bin Jens Weinreich. Ich kann nicht von etwas lassen, was ich Sportpolitik nenne. Man könnte auch sagen Crime.
0: Jens Weinreich kennt ihr ja schon aus der vorherigen Folge. Weinreich ist freier Journalist und so etwas wie ein echter Überzeugungstäter. Wenn ihm eine Recherche wichtig ist, macht er sie auch mal auf eigene Kosten. Seit über 30 Jahren taucht er beruflich in die Welt der Korruption in der Sportpolitik ein. Und das hat ihm nicht nur ein offizielles Hausverbot bei der FIFA eingebracht, sondern auch immer wieder Ärger mit dem DFB. Für Jens Weinreich ist schon lange klar, bei der deutschen Bewerbung ist nicht alles mit rechten Dingen zugegangen. Nicht erst seit dieser eigenartigen Begegnung mit Wolfgang Niersbach am Abend nach der WM-Vergabe in Zürich.
8: Insofern war klar, diese WM, eine WM bei der FIFA kriegst du nicht auf sauberem Wege. Das war immer klar.
0: Tja, und dann werden 2015 in Zürich die FIFA-Funktionäre verhaftet.
8: Das ist ja eine Wahnsinnsgeschichte, die da dann ihren Anfang nahm. Die Verhaftungen in Zürich, die ersten im Borlack-Hotel, die haben einiges geändert, weil das waren wirklich Schockwellen.
0: Was für die FIFA-Funktionäre der wohl, naja, sagen wir mal, unangenehmste Tag in ihrem Leben ist, ist für Jens Weinreich der Wendepunkt in seinem jahrelangen Schaffen. Denn jetzt wollen plötzlich Leute mit ihm sprechen, die bisher nichts sagen wollten.
4: Und dann habe ich einfach angerufen und habe gesagt, wir kennen uns ja nicht richtig, aber folgende Geschichte habe ich gehört von dem und dem und mein Angebot, lass uns im Team arbeiten. Und da hat er gleich Ja gesagt und es war wunderbar.
0: Ja, das ist Gunter Latsch vom Spiegel. Er kennt Weinreich damals nur flüchtig. Aber die Recherche ist für alle zu wichtig, um daraus ein journalistisches Wettrennen zu machen. Von nun an arbeiten sie als Team gemeinsam an der Geschichte. Doch auch mit vereinten Kräften fehlt ihnen nach wie vor ein Beweis für die These ihrer Quellen und für ihre eigene Vermutung, dass die WM 2006 gekauft worden ist. Und das hat laut Jens Weinreich einen Grund.
8: Eins von vielen großen Problemen bei Korruptionsermittlungen ist ja, es gibt keine Korruptionsverträge. Stechender und Zubestechender, die schließen in der Regel keinen Vertrag und sagen, hier 10 Millionen, dafür Stimme. No. Und das macht's halt so schwierig, ja.
0: Aber dann passiert genau das. Naja, zumindest fast. So erzählt es Gunter Latsch.
4: Irgendwann war dann plötzlich jemand, dem wir empfohlen worden waren und über Bande dann auch ein Gespräch vermittelt bekamen, der dann dieses magische Papier aus der Tasche zog und sagt, gucken Sie mal hier, finden Sie das nicht interessant? Und das war dieses Fax von der FIFA.
0: Na klar, wie sollte es anders sein? Ein Fax. Dieses aus heutiger Sicht schier antiquierte Kommunikationsmittel hat damals eine riesige Rolle gespielt. Aber im Gegensatz zu dem, was Martin Sonneborn in Episode 4 an die FIFA-Leute schickt, ist dieses Fax hier kein Witz. Hier gibt's kein Angebot für Würste oder Kuckucksuhren. Stattdessen gibt's heikle Informationen. Ursprünglich wurde das Fax vom DFB verschickt, genauer gesagt vom Deutschen Organisationskomitee der WM 2006. Und dieses, wie Gunter Latsch es nennt, magische Papier, das da plötzlich vor Ihnen liegt, enthält
4: alle Buzzwords, die man so brauchte, waren drin. Beckenbauer, Kredit, Schuldschein.
0: Für Ihre Recherche kann das der große Durchbruch sein.
4: Das war der Moment, wo wir gesagt haben, wow. Und der Wow-Moment war aber ein bisschen gedämpft, weil die Frage, die natürlich dann mir spontan in den Sinn kam, kann ich es kopieren?
0: Okay, bevor wir hier weitermachen, erinnert ihr euch noch an den Anfang dieser Folge? Nee? Na, die Bierwerbung aus den Nullerjahren. Nur gucken, nicht anfassen. Also Gunter Latsch hat gerade das Fax vor Augen, den möglicherweise entscheidenden Beleg für die große Geschichte. Und er fragt sich natürlich,
4: kann ich es kopieren? Oder abfotografieren.
0: Doch die Quelle, die das Fax mitgebracht hat, antwortet:
4: Nee, das können Sie nicht. Kann Ihnen das nur zeigen.
0: Nur gucken, nicht anfassen. Auch abschreiben dürfen Sie nicht. Die Quelle weiß offenbar, wie heikel das Fax ist.
4: Das war das zentrale Beweisstück.
0: Aber als Beleg brauchen die drei Journalisten das Fax. Nicht nur, um mit den Informationen auf dem Dokument neue Rechercheansätze verfolgen zu können, sondern auch, um ihren Verdacht des WM-Kaufs im Ernstfall vor Gericht vorlegen zu können. Erschwerend kommt hinzu, auf dem Fax sind auch handschriftliche Notizen von gleich mehreren Personen. Die Schrift entziffern, Schriftproben besorgen, um einwandfrei belegen zu können, wer da was handschriftlich notiert hat. All das geht ohne Kopie und nur mit ein paar Blicken eigentlich nicht. Damit machen sie sich journalistisch und möglicherweise auch juristisch angreifbar. Was Jörg Schmidt, Jens Weinreich und Gunter Latsch zumindest brauchen, sind Zeugen. Weitere Personen, die die Existenz des Faxes im Ernstfall beteuern können.
4: Immer wieder sind dann Leute gemeinsam zu diesem Informanten gepilgert und haben sich das Ding zeigen lassen, sodass wir dann zum Schluss irgendwie 5, 6 Mann waren.
0: Mühsam fügen Schmidt, Latsch und Weinreich mit ihren weiteren eingeweihten Kollegen das Fax Stück für Stück aus dem Gedächtnis zusammen. Aber für eine Veröffentlichung reicht das trotzdem so nicht aus.
4: Ich habe immer gesagt, wir können nicht rausgehen ohne das Dokument. Dann hat er gesagt, ich gebe es nicht raus ohne einen Artikel.
0: Und so lautet der Deal dann: Nach der ersten Veröffentlichung im Spiegel bekommen Schmidt, Weinreich und Latsch die Kopie des Faxes. Vorher will die Quelle es als eine Art Versicherung zurückbehalten. Doch das heißt, für den alles entscheidenden ersten Artikel müssten sie veröffentlichen, ohne das Beweisstück vorliegen zu haben. An der Echtheit des Faxes haben sie keinerlei Zweifel. Alles, was die drei Journalisten darauf lesen, ergibt für sie Sinn. Es passt wie ein fehlendes Puzzlestück zu dem, was Sie in den vergangenen Jahren bereits gehört und gelesen haben. Kurz gesagt, in dem Fax geht es um die Rückzahlung eines Kredits. Das Fax scheint nur ein Entwurf zu sein, denn handschriftlich sind darauf verschiedene Vermerke. Einer davon lautet:
9: Das vereinbarte Honorar für HLD an Sie zu überweisen und die Bitte um Weiterleitung.
4: Es war vollkommen klar, dass LD für Louis Dreyfus stand.
0: Robert Louis Dreyfus. Okay, der Name ist neu. Er war Unternehmer, Milliardär und viele Jahre Vorstandsvorsitzender von Adidas. Das Fax belegt, dass der DFB im Jahr 2004 plant, Dreyfus Geld, 10 Millionen Schweizer Franken, also knapp 6,7 Millionen Euro zurückzuzahlen, und zwar für einen Kredit. Denn eine zweite handschriftliche Notiz auf dem Fax lautet: Schuldschein zurück. Das Dokument deutet also darauf hin, dass Robert Louis Dreyfus Geld verliehen hatte, das er so zurückbekommen sollte. Aber das Geld hatte er nicht dem DFB geliehen, sondern Franz Beckenbauer. Und noch etwas findet Investigativjournalist Gunter Latsch eigenartig daran.
4: Man hätte ja sagen können, wenn sich Herr Beckenbauer Geld von Robert Louis Dreyfus leiht, dann kann er es ihm auch direkt zurücküberweisen. Das muss weder der DFB tun, noch muss das über die FIFA laufen. Und es ist aber über die FIFA gelaufen.
0: Die vielen Indizien, die sie im Laufe der letzten Monate und Jahre zusammengetragen haben, legen den Verdacht nahe, mit dem Geld, das Franz Beckenbauer sich geliehen hat, wurden Stimmen für die WM-Vergabe gekauft. Weinreich, Schmidt und Latsch sind gerade dabei, weitere Fakten rund um das Fax zu recherchieren, als plötzlich etwas Unerwartetes passiert.

0: kam die größte Überraschung, nämlich der Routine-Kontakt oder Anruf bei einem, von dem wir dachten, den können wir nicht außen vor lassen, aber der sagt nichts, Theo Zwanziger.
1: Theo Zwanziger, den kennt ihr ja schon aus den vorherigen Folgen. Während der Bewerbungsphase arbeitet Zwanziger im DFB-Präsidium, wird 2003 Teil des WM-Organisationskomitees und ist für die Finanzen zuständig. Bis 2012 ist er dann selbst DFB-Präsident, also der Mann kennt sich aus. Und ausgerechnet er stimmt jetzt völlig überraschend einem Gespräch zu.
0: Und Zwanziger sagte relativ schnell, die WM war gekauft. Und ich so, wie, WM war gekauft? Zwanziger, ehemaliger DFB-Präsident, FIFA und so.
1: Für die Journalisten ein gewaltiger Durchbruch.
0: Wir sind durch, wir haben's. So, total euphorisch. Und er sagt, das kann ich aber so nicht sagen.
1: Zwanziger will also nicht öffentlich bestätigen, dass die WM gekauft war. Stattdessen erzählt der Latsch aber, wie er zu dieser Annahme kommt.
0: Ich sag, was hat sich denn so sicher gemacht? Naja, es gab so ein Treffen.
1: Dieses Treffen findet im November 2012 statt. Mal wieder, na klar, in Zürich, im edlen Restaurant Kronenhalle. Hier trifft sich Theo Zwanziger mit Günter Netzer. Das geht später aus einem Bericht hervor. Bei der deutschen WM-Bewerbung für 2006 war Netzer einer der Botschafter. Erinnert ihr euch an die letzte, entscheidende Präsentation von Beckenbauer im Bewerbungsprozess am Sonnenberg vor den FIFA-Wahlleuten?
2: Wir haben eine kleine Gruppe, die 80 Millionen Menschen in Deutschland repräsentiert. Wir haben sie hier.
1: Da stand Netzer an seiner Seite auf der Bühne und hat die Daumen gedrückt. Und später beim Treffen mit Theo Zwanziger soll es zu einer entscheidenden Aussage gekommen sein. Spiegeljournalist Gunter Latsch gibt hier wieder, was Theo Zwanziger ihm über diese Unterhaltung berichtet haben soll.
0: Dann habe ich den Netzer gefragt, sag mal, was war eigentlich damals mit dem Geld und wie war das? Und dann hat der Netzer mir gesagt, naja, wir mussten ja die Asiaten bezahlen, von denen wir die WM gekauft haben.
1: Mit dem Geld meint Zwanziger die 10 Millionen Schweizer Franken, beziehungsweise 6,7 Millionen Euro aus dem Fax, das die Journalisten sehen, aber nicht anfassen durften. Bis heute bestreitet Günter Netzer vehement, diese Aussage je gemacht zu haben. Insgesamt hat er eine gänzlich andere Erinnerung an das Treffen mit Theo Zwanziger in Zürich. Dabei sei nie über die WM-Bewerbung gesprochen worden.
0: Als jemand wie Zwanziger, der so nah dran war, gesagt hat, ja, habe ich immer schon befürchtet, dass die gekauft ist, da war für mich so im Kopf und auch bei den anderen, ich weiß nicht, ich bin ziemlich euphorisch nach Hause gefahren, das ist jetzt der Durchbruch.
1: Es ist für Latsch, Weinreich und Schmidt ein weiteres Puzzleteil, das die ganze Recherche rund macht. Im Oktober 2015 haben sie endlich genug Indizien für einen Artikel gesammelt. Aber ist das auch genug, um damit an die Öffentlichkeit zu gehen? Für sie ist klar, diese Veröffentlichung kann eine Lawine auslösen. Sie werden sich mit der gesamten deutschen Fußballwelt anlegen. Und die ist nicht nur mächtig, sondern in Sachen Beliebtheit gerade auf einem Höhepunkt. Denn nur ein Jahr zuvor.
3: Schürrle. Der kommt an! Mach ihn! Mach ihn! Er macht ihn! Mario Götze!
1: Wird Deutschland Fußball-Weltmeister? Das war 2014 in Brasilien. Deutschland liebt seinen Fußball und seine Helden gerade mal wieder besonders. Und noch immer schwelgt das Land in traumhaften Erinnerungen an diesen unglaublichen Fußballsommer 2006. An das Sommermärchen. Aber die drei Journalisten, sie können nicht anders. Jens Weinreich formuliert es so.
4: Du darfst halt nicht nervös werden und musst deine Rolle richtig einschätzen können. Du hast keine Chance, aber die Chance versuchst du zu nutzen. Punkt, aus, Schluss.
0: Ich weiß noch, wir haben hier zu dritt gesessen und haben gesagt, wie reagiert der Franz? Der Beckenbauer hatte so eine Art, Dinge wegzulächeln oder wegzureden, die ihm keiner für übel nimmt.
1: Für die Journalisten steht nun der letzte Schritt an. Sie müssen aus ihren gesamten Recherchen einen Text formulieren, eine Geschichte entstehen lassen. Sie schreiben über die deutsche WM-Bewerbung, über eine schwarze Kasse und Stimmenkauf, über Fedor Rathmann und Franz Beckenbauer, über eine Mauer des Schweigens und über das Schriftstück, das ihren Verdacht belegen soll. Am Freitag, den 16. Oktober 2015, erscheint um 13 Uhr auf der Internetseite des Spiegel der Artikel mit der Überschrift Sommer, Sonne, Schwarzgeld. Darunter ein Foto. Es zeigt Wolfgang Niersbach und Franz Beckenbauer an einem Tisch sitzend, offenbar bei einer Veranstaltung.

0: Komitees Franz Beckenbauer und später auch Wolfgang Niersbach, derzeit DFB-Präsident, sollen davon gewusst haben.
1: Den Journalisten des Spiegel ist damals schon früh klar, was ihnen drohen kann, wenn sie sich mit dem deutschen Fußball anlegen. Jörg Schmidt.
2: Und dann wissen sie aber auch, am Tag darauf kommt der Strike Back. Spätestens ab Tag 3 müssen sie diese Geschichte auch wieder verteidigen. Und so war das in dem Fall halt auch.
1: Doch die Härte und Vehemenz der Kritik an ihrer Arbeit war auch für die erfahrenen Investigativjournalisten neu, sagt Gunter Latsch heute.
3: Für nichts haben wir so viel Prügel bekommen wie dafür, weil wir die Drecksäue sind, die den deutschen Fußball in den Abgrund geschrieben haben.
1: Aber trotz aller Kritik am Spiegel, ganz Deutschland stellt sich in diesen Tagen nach der Veröffentlichung nur noch eine Frage. Wofür waren die 10 Millionen Schweizer Franken, also die 6,7 Millionen Euro? Auch DFB-Präsident Wolfgang Niersbach hat darauf im Oktober 2015 keine Antwort, obwohl er damals mit im Bewerbungsteam war. Der Mann, von dem er sich eine Erklärung erhofft, hat bisher nichts gesagt. Am 20. Oktober, 4 Tage nach dem Artikel des Spiegel, besucht Niersbach Franz Beckenbauer in Salzburg. Er bittet ihn darum, ihm zu helfen. So geht es aus einem Untersuchungsbericht des DFB später hervor. Also reden die beiden. Und in diesem rund einstündigen Gespräch gibt Franz Beckenbauer Wolfgang Niersbach die Antwort auf die Frage, wofür die 10 Millionen Schweizer Franken waren, die er sich von dem Geschäftsmann Robert Louis Dreyfus geliehen hat. Am 22. Oktober, 6 Tage nach der Veröffentlichung des Spiegel, hat der DFB die Medien des ganzen Landes zu einer Pressekonferenz nach Frankfurt geladen. Es soll der Befreiungsschlag werden. Bei den Journalisten des Spiegel sorgt die Ankündigung hingegen für Sorgenfalten, wie Jörg Schmidt erzählt.
2: Ehrlich gesagt haben wir hier gesessen vom Fernseher und haben vor diesem Moment gezittert. Wir haben gedacht, mit was kommen die jetzt um die Ecke? Die kommen mit irgendwas, haben wir irgendwas übersehen?
4: Ich möchte jetzt am heutigen Tag die Gelegenheit nutzen, in aller Offenheit und Ehrlichkeit die Dinge so darstellen, wie ich sie in Erinnerung habe.
1: Wolfgang Niersbach gibt eine Pressekonferenz, die er heute bereut.
5: Und das war sicherlich ein Fehler von mir, dass ich dann eine Pressekonferenz gegeben habe.
1: Franz Beckenbauer taucht ab.
6: Guten Morgen, Herr Beckenbauer. Dieste von Spiegel TV.
7: Ja, ihr habt ja Vogel.
1: Und dann ist da noch immer diese eine Frage. Wofür waren die 6,7 Millionen Euro? Was sagt der Mann, der das Geld bekommen hat?
8: Das Geld, das Sie erwähnen, ist auf mein Konto geflossen, ja.
9: Es braucht jetzt nicht viel Fantasie, um herauszufinden, wo das Geld gelandet werden könnte. Es liegt ja auf der Hand.
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1: 12 Uhr. Viele Beschäftigte zweifeln daran, bis zur Rente durchzuhalten. Pistorius will Soldaten für Litauen-Truppe verpflichten. Mehr Sexualdelikte in Schwimmbädern. Das Wetter, mehr Wolken als Sonne, ab und zu Regen. Bis 28 Grad. Mein Name ist Claudia Meichelbeck. Viele Beschäftigte in Deutschland glauben nicht, dass sie ihren Job bis zur Rente durchhalten. Das geht aus einer Auswertung des Deutschen Gewerkschaftsbunds hervor, über die die Funke Medien berichten. Aus der Nachrichtenredaktion Daniel Skondo.
2: Laut der Studie rechnen 4 von 10 Beschäftigten nicht damit, ihren Beruf bis zur Rente ausüben zu können. Besonders häufig zweifeln daran Menschen in Berufen, die körperlich oder psychisch stark belastend sind. Im Handwerk, in der Pflege und auf dem Bau glauben mehr als 2/3 nicht an ein Arbeiten bis zur Rente. Die DGB-Chefin Fahimi sagte, das dürfe die Bundesregierung bei ihren Rentenentscheidungen nicht ignorieren. Für die Studie waren in den letzten 4 Jahren rund 30.000 Beschäftigte befragt worden.
1: Verteidigungsminister Pistorius geht davon aus, dass für die Bundeswehrbrigade in Litauen mehrere 100 Soldaten verpflichtet werden müssen. Er sagte der Bild am Sonntag, vor allem bei den Mannschaftsdienstgraden und bei Spezialisten meldeten sich bisher nicht genügend Freiwillige. Die Brigade in Litauen soll am Ende rund 4.800 Soldatinnen und Soldaten umfassen. In Erfurt hat die AfD ihren Bundesparteitag fortgesetzt. Es soll unter anderem um Details bei der Satzung und der Geschäftsordnung gehen. Später wollen die Parteichefs Weidel und Chrupalla noch einmal zu den Delegierten sprechen. Größere Proteste gegen die AfD werden heute in Erfurt nicht mehr erwartet. Laut Polizei sind die meisten Demonstranten schon abgereist und auch schon viele Delegierte. Nach den schweren Erdbeben in Venezuela ist die offizielle Zahl der Todesopfer auf fast 3.000 gestiegen. Wie die Regierung mitteilte, wurden außerdem rund 17.000 Menschen verletzt. ARD-Korrespondentin Anne Demmer.
3: Besonders schwer betroffen ist der Bundesstaat La Guaira, nördlich der Hauptstadt Caracas. 1,5 Wochen nach den Erschütterungen vom 24. Juni bergen Einsatzkräfte noch immer Opfer aus den Trümmern. Obwohl die Hoffnung auf Überlebende schwindet, läuft die Suche unermüdlich weiter. Nach Angaben der Vereinten Nationen werden nach wie vor bis zu 50.000 Menschen vermisst.
1: In Schwimmbädern in Hessen sind im vergangenen Jahr etwas mehr Sexualstraftaten registriert worden als im Jahr davor. Wie die Polizei mitteilt, stieg die Zahl von 74 auf 87 Delikte. Insgesamt seien fast 900 Straftaten in Hallen und Schwimmbädern erfasst worden. Das meiste waren Diebstähle. Bei der Tour de France steht heute die erste richtige Etappe an, nach dem Mannschaftszeitfahren gestern. Die Radprofis müssen in Spanien knapp 170 Kilometer bewältigen, von Tarragona nach Barcelona. ARD-Sportreporter Holger Gerska.
4: Jonas Vingegaard aus Dänemark hat mit seinem Team Visma das Mannschaftszeitfahren gewonnen und trägt heute Gelb. Favoriten sind aber andere. Auch der Tour de France-Sieger des vergangenen Jahres Tadej Pogacar. Der Slowene verlor zwar mit seiner Mannschaft rund 12 Sekunden auf Vingegaard, war aber der schnellste am Schlussanstieg, der auch heute gefahren wird. Für Florian Lipowitz geht es darum, nur wenige Sekunden zu verlieren.
1: Das waren die Nachrichten. Das Wetter, es ist wechselhaft in Hessen. Vor allem am Nachmittag fällt öfter mal ein Schauer, auch Gewitter sind dabei. Die Höchstwerte liegen zwischen 19 Grad im Upland und bis 28 Grad an der Bergstraße. Kommende Nacht kann es auch stellenweise etwas regnen. Die Temperaturen sinken auf 17 bis 13 Grad. Und die neue Woche beginnt im Nordosten mit einzelnen Schauern. Im Rest bleibt es trocken, 21 bis maximal 31 Grad morgen. Die Zeit, es ist 12.04 Uhr.
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1: A3 Köln Richtung Frankfurt zwischen Limburg Süd und Bad Camberg. 5 Kilometer Stau nach einem Unfall auf den beiden rechten Fahrstreifen. A3 Frankfurt Richtung Würzburg zwischen Rohrbrunn und Helmstadt. 8 Kilometer Stau nach einem Unfall. A5 Karlsruhe Richtung Heidelberg zwischen Kronau und Waldorf-Wiesloch. 6 Kilometer Stau wegen einer Baustelle. A5 Frankfurt Richtung Kassel zwischen Nordwestkreuz Frankfurt und Bad Homburger Kreuz. 7 Kilometer stockender Verkehr wegen einer Baustelle auf dem rechten Fahrstreifen. Und A7 Fulda Richtung Würzburg zwischen Fulda-Dreieck und Bad Brückenau-Volkers. 5 Kilometer Stau ab Raststätte Utrichshausen.
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5: Hallo zusammen, mein Name ist Gunnar Töpfer. Schön, dass Sie dabei sind. Heute Tag 2 beim

0: AfD-Parteitag, wir hatten es ja gerade auch schon in den Nachrichten. Und heute ist es in Erfurt deutlich ruhiger als gestern. Hören wir gleich. Zumindest außerhalb der Messehalle ist es deutlich ruhiger. Erstmal aber zum Geburtstagskind des Wochenendes in die USA. Das Guinness-Buch hat hier seit letzter Nacht wahrscheinlich einen neuen Rekord. Und zwar den Rekord für das größte Feuerwerk ever. Bestellt vom amerikanischen Präsidenten für die Feierlichkeiten. 40 Minuten lang hat es gedauert, in Washington D.C. 850.000 Feuerwerkskörper in die Luft zu schießen. Zum 250. Geburtstag der Vereinigten Staaten. Und 40 Minuten lang hatte vorher auch schon Donald Trumps Rede gedauert. Eine Rede an ein Land der Hoffnung und Verheißung, an ein glanzvolles Licht unter all den Ländern der Welt, an ein Land, dem alle gleichen wollen, aber kein anderes kann's. Und an ein Land, das mit Gottes Hilfe immer so großartig sein wird oder sogar noch besser.
1: For 250 years, the United States of America has been the hope, the promise, the light, and the glory among all of the nations of the world. All over the world, they try and be like us. Nobody can be like us. And with God's help, we will always be this or even better.
0: Unser Korrespondent Carsten Kühntorp hat die Feierlichkeiten in Washington verfolgt und noch mehr Superlative gehört vom amerikanischen Präsidenten.
2: Trump hat die USA die Krönung der Geschichte genannt. Trumps Rede war wie eine Fernsehshow mit Gästen. So hat der Präsident beispielsweise Veteranen auf der Bühne begrüßt oder NASA-Astronauten. Über weite Strecken hat er sich an den Redetext gehalten. Das schafft er sonst eigentlich nicht. Und da klang er dann tatsächlich auch ein wenig wie ein Staatsmann. Was sich Trump aber dennoch nicht nehmen ließ, war immer wieder Selbstlob für seine Arbeit als Präsident und einige Sätze, die pure Parteipolitik waren. Das klang dann schon nach Wahlkampf. Aus dem Publikum gab es viel Applaus. Man darf vermuten, dass letztlich nur noch Trumps Anhänger so lange durchgehalten haben, bis in den späten Abend, um Trump zuzuhören. Also das war letztlich ein Heimspiel für den Präsidenten.
0: Zumindest bei den offiziellen Feierlichkeiten in Washington und im Rest des Landes?
2: Viele Amerikaner finden es wirklich bedauerlich, dass das Land politisch so sehr gespalten ist. Den 4. Juli haben sie als eine Möglichkeit gesehen, oder viele von ihnen, die Politik und die Politiker zu ignorieren und den Jahrestag zu feiern, und zwar gemeinsam. Und das geschah dann mit dieser typisch amerikanischen Überschwänglichkeit und Ausgelassenheit, also Patriotismus als Gegenmittel gegen die Polarisierung. In großen Teilen des Landes war es leider unerträglich heiß und schwül. Deshalb wurden beispielsweise in Washington und Philadelphia die Straßenparaden abgesagt. Eine Enttäuschung. Für einigen Unmut haben in Washington auch die scharfen Sicherheitsvorkehrungen rund um die National Mall gesorgt. Da war viel Militär zu sehen. Früher gab es das so einfach nicht. Und dennoch, von Küste zu Küste haben gestern zig Millionen Menschen Amerika hochleben lassen, trotz allem.
0: Gestört worden sind die Feierlichkeiten wohl in Washington aber noch von einem Aufmarsch Rechtsextremer am Kapitol.
2: Das waren mehrere hundert Mitglieder der Gruppe Patriot Front. Die sind regelrecht marschiert zum Schlagen von Trommeln. Alle waren maskiert, alle trugen dunkle Hemden und khakifarbene Hosen. Das sind Leute, die an eine behauptete Überlegenheit der, so wörtlich, weißen Rasse glauben. Sie sind der Ansicht, dass Amerika ein Land ausschließlich von Weißen und für Weiße ist. Immer wieder haben sie gerufen, erobert Amerika zurück. Dieser Auftritt ging glimpflich ab, die Polizei ist nicht eingeschritten, nach einiger Zeit sind dann diese Leute wieder verschwunden. Die Tatsache, dass sie sich getraut haben, am Nationalfeiertag solch eine Show zu inszenieren, am Kapitol, das zeigt, dass sie sich in der Ära Trump stark fühlen.
0: Unser Korrespondent Carsten Kühntorp in Washington über die Feierlichkeiten zum 250. Geburtstag der Vereinigten Staaten. 12:09 Uhr. Die AfD setzt heute in Erfurt ihren Parteitag fort. Gestern waren laut Polizei etwa 30.000 Gegendemonstranten in der Thüringer Hauptstadt, zum Teil mit dem erklärten Ziel, die Veranstaltung zu verhindern. Heute ist die Lage in Erfurt offenbar deutlich ruhiger. Antje Kirsten.
3: In der Stadt sind für heute noch drei kleinere Protestaktionen angemeldet. Vom Bahnhof rollt gerade eine Fahrraddemo in Richtung Innenstadt. Dort zieht das Aktionsbündnis Widersetzen eine Wochenendbilanz. Das Zeltcamp der Protestierer im Luisenpark ist abgebaut. Der Park ist blitzsauber aufgeräumt. Nur zwei Dixi-Klos stehen einsam auf der Wiese. Für den Nachmittag haben die Omas gegen

0: linken rechts zu einer Kaffeetafel eingeladen. Nach den großen Protesten von gestern mit laut Polizei 31.000 Teilnehmern ist in der Stadt Ruhe eingekehrt.
1: Anders als gestern, da gab es ja etwa auch Bilder von Übergriffen Linksextremer auf Journalisten. Trotzdem, sagt die Polizei, der Tag gestern, der sei insgesamt weitgehend friedlich abgelaufen.
0: Auch sie zieht bislang eine positive Bilanz. Die Rechnung sei aufgegangen, dass die AfD-Delegierten gestern zu früher Stunde in die Messehalle geschattelt wurden. So konnte der Parteitag stattfinden. Die Sitzblockaden hatten damit ihr Ziel verfehlt, den Parteitag zu verhindern. Noch ist die Polizei aber mit großem Aufgebot vor Ort. Sie werde jetzt den Einsatz aufarbeiten, sagte Pressesprecher Patrick Martin. Dabei geht es unter anderem um einen Schlagstockeinsatz bei einer Sitzblockade auf der Autobahn und um den Angriff auf drei Journalisten eines rechten Nachrichtenportals.
1: Also ein großes Aufgebot an Polizei ist nach wie vor in Erfurt unterwegs und stationiert. Aber es wird in der Thüringer Landeshauptstadt auch schon wieder aufgeräumt.
0: Viele Absperrungen sind bereits aufgehoben. Aber solange die AfD noch tagt, sind die Zufahrten in Richtung Messe nur mit Passierschein möglich. Größere Schäden hat die Stadt bislang noch nicht vermeldet. Das Wahlkreisbüro der AfD ist mit Farbe beschmiert und auf so manchem Straßenpflaster ist Protest gegen die AfD geschrieben. An Laternenmasten kleben Anti-AfD-Sticker. Der in linksextremen Portalen angekündigte Krawall und die Zerstörungswut sind ausgeblieben. Auch zu den beiden Großkonzerten am Freitag mit Roland Kaiser und gestern mit dem Erfurter Musiker Clouseau konnten die Besucher reibungslos an- und abreisen.
1: Antje Kirsten über die Proteste gegen den AfD-Parteitag in Erfurt. Seit etwa 2 Stunden ist die Partei in Thüringens Hauptstadt schon wieder in der Messehalle beisammen für Tag 2 des Parteitags. Gestern ging es da ja hauptsächlich um Personalien. Dagmar Pepping, was steht heute auf der Tagesordnung?
2: Ja, im Büro wird man das Orga-Kram nennen, also Dinge, die eine Partei erledigen muss, um sozusagen arbeitsfähig zu sein. Es sind nochmal so Funktionen wie Rechnungsprüfer besetzt worden und das Schiedsgericht. Jetzt geht es so um organisatorische Dinge, was muss man machen, wenn man Mitglied werden will, also eher Orga-Kram. Wir warten jetzt noch darauf, dass dann zum Abschluss die beiden wiedergewählten Bundessprecher, Alice Weidel und Tino Chrupalla, nachher nochmal Reden halten werden. Da bin ich dann auch gespannt, wie die dann nochmal sein werden. Es gab ja gestern sehr unterschiedliche Wahlergebnisse. Alice Weidel hat ein gutes Ergebnis geholt, 83% der Stimmen bekommen, während Tino Chrupalla, ihr Co-Sprecher, doch ein bisschen abgestraft wurde, nur noch 70% der Stimmen bekommen hat. Da bin ich mal gespannt, wie die beiden jetzt sozusagen nach diesen Ergebnissen gleich auftreten, um den Parteitag zu beschließen. Und der wird wahrscheinlich auch deutlich früher zu Ende sein, als eigentlich geplant am frühen Nachmittag, sodass die Veranstaltung dann eben beendet werden wird.
1: Tino Chrupalla ist ja nicht nur mit seinem eigenen Wahlergebnis abgestraft worden, sondern auch zum Beispiel damit, dass sein Kandidat als Schatzmeister durchgefallen ist. Wo laufen denn da gerade die Linien, die Frontlinien durch die AfD?
2: Alice Weidel hat ihre Position massiv ausgebaut und ich glaube auch, dass innerhalb der nächsten 2 Jahre es eine Umorganisation geben wird in der AfD hin von einer Doppelspitze zu einer Spitze und dann würde es auf sie zulaufen, auch mit Blick auf die nächste Bundestagswahl, dass sie als alleinige Vorsitzende bleibt. Tino Chrupalla hat einen deutlichen Nasenstüber bekommen. Hinter Alice Weidel steht ein sogenanntes Münzenmeier-Netzwerk. Also das ist der Landesvorsitzende von Rheinland-Pfalz. Er ist auch im Bundestag Fraktionsvize, Sebastian Münzenmeier. Und der hat es echt geschafft, in den letzten Jahren ein richtiges Netzwerk zu knüpfen. Auch jüngerer AfD-Politiker, die sich wirklich vorbereiten, um in den nächsten Jahren die Partei so professionalisiert zu haben, dass sie in der Lage sein wird, Regierungsverantwortung überhaupt übernehmen zu können. Und das ist ein Netzwerk, das Alice Weidel stützt. Und dann hat sie auch noch Unterstützung aus dem Lager von Björn Höcke, dem sie sich ja auch angenähert hat. Und da war wirklich die Personalie sehr interessant. Stellvertretender Bundesvorsitzender geworden ist Stefan Möller. Seit 12 Jahren an der Seite von Björn Höcke, Landesvorsitzender der AfD in Thüringen. Ein strategischer Kopf, der eben auch als rechtsextrem eingestuft wird. Und dieser Mann ist jetzt stellvertretender Bundessprecher der AfD. Ja, das ist schon eine interessante Verschiebung hin. Und dieser Mann wird, glaube ich, im Bundesvorstand recht viel Verantwortung übernehmen und ist interessanterweise dann auch wahrscheinlich zuständig für das Thema Verfassungsschutz.
1: Geht es denn bei diesen Lagern tatsächlich nur um Personalentscheidungen oder gibt es auch inhaltliche Differenzen in der Partei?
2: Es geht schon auch um Macht. Die Partei, die anders sein wollte als die anderen Parteien, benimmt sich da wie andere Parteien auch. Es geht viel um Macht, es geht um Einfluss, es geht um Positionen, aber es geht natürlich auch

0: die Ausrichtung der Partei. Aber da würde ich insbesondere sagen, dass die Leute rund um Björn Höcke, Stefan Möller, die haben wirklich einen Plan, wie man Deutschland, sollte die AfD irgendwann mal in Regierungsverantwortung kommen, wie man Deutschland dann verändert, umbaut, nach ihren Vorstellungen. Und da gibt es auch andere Leute natürlich in der Partei. Tino Chrupalla ist da zum Beispiel, wenn man das in diesen ganzen Anführungsstrichen setzen möchte, gemäßigter unterwegs, was das angeht. Also da ziehen sich durchaus Linien durch diese Partei. Es ist ja mal ein gieriger Haufen genannt worden von Alexander Gauland, dem Ehrenvorsitzenden. Sie ist immer noch ein wenig gierig, aber die Linien laufen entlang von Macht, Einfluss, Positionen. Aber es gibt auch ein paar Leute, die eher sehr, sehr ideologisch unterwegs sind.
1: Apropos Ausrichtung der Partei, am Wochenende sollte eigentlich auch zum Beispiel die sogenannte Unvereinbarkeitsklausel in Erfurt neu verhandelt werden. Was hat es da auf sich?
0: Tja, da geht es darum, das ist eine Liste von Vereinigungen, Parteien, wenn man denen angehört hat, dort Mitglied war, dann darf man eigentlich nicht Mitglied in der AfD sein. Darüber ist zum Beispiel mal Kalbitz, der war ja mal Bundesvorstandsmitglied, gestolpert, weil er in einer rechtsextremen Vereinigung vorher Mitglied war. Und diese Liste wollte das Lager um Björn Höcke massiv verändern, öffnen für andere Kreise. Und das hätte hier, wenn man das hier in Erfurt auf die Tagesordnung getan hätte, hätte das, glaube ich, sehr interessante, sehr kontroverse Diskussion gegeben innerhalb der AfD mit den verschiedenen Sichtweisen darauf. Und deswegen war es das Interesse von Alice Weidel, das Ding abzuräumen, gar nicht erst auf die Tagesordnung zu lassen. Und sie hat das geschafft, indem sie zugesagt hat, dass der neue Bundesvorstand sich im nächsten Jahr noch mal genau diese Liste anguckt. Wer gehört da drauf, wer gehört da nicht mehr drauf? Und so hat sie das Ganze abgeräumt. Denn eins will man auf jeden Fall hier verhindern in Erfurt. Streit auf offener Bühne, Machtkämpfe auf offener Bühne. Denn der große Preis, auf den sozusagen die AfD schaut, das ist der 6. September, Landtagswahl in Sachsen-Anhalt. Und man will unbedingt, dass Ulrich Siegmund, der Spitzenkandidat der AfD, dort zum ersten Mal es schafft, einen Ministerpräsidentenposten für die Partei zu erringen. Und da kann Streit, Diskussion auch gerade darüber, ob man rechtsextreme Milieus vielleicht für die Partei öffnet, das kann ja nur schaden. Das wollte man hier auf keinen Fall auf der Bühne diskutieren.
1: Statt inhaltlichem Streit heute beim zweiten Tag des AfD-Parteitags in Erfurt, also eher Orga-Gram aus Erfurt, Dagmar Pepping.
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1: 12.17 Uhr. Wer von uns auf dem Dorf wohnt, der hat vermutlich auch die letzte Nacht wieder durchgehend Mähdrescher gehört und Traktoren, weil viele Bauern gerade versuchen, bei Gerste und Weizen vom Halm zu holen, was irgendwie noch geht. Die Hitzewelle der vergangenen Wochen und der fehlende Regen, die machen den Bauern an vielen Stellen zu schaffen. Nico Rein.
3: Michael Fröhlin steht auf seinem Acker bei Buggingen im Markgräfler Land. Schaut rüber zum Mähdrescher, der zu retten versucht, was teilweise nicht mehr zu retten ist. Gerste und Weizen wurden viel zu früh reif. Bei anderen Getreidesorten sieht es nicht besser aus.
4: Hier sieht man Mais, der halt die letzten drei Wochen kein Wasser bekommen hat. Und zwar jetzt 11 Tage zwischen 36 und 41 Grad. Einfach zu warm im Feld. Und dementsprechend sieht man hier schon abgestorbene Blätter, teilweise welke Pflanze. Der Mais, der kann so keinen Ertrag mehr bringen.
3: Bis zu 50% Verlust bei Gerste und Weizen. Das befürchtet Fröhlin, der auf seinem Hof unter anderem Schweine züchtet. Auf seinen Feldern mit Besprenkelungsanlage ist das Getreide normal gewachsen. Doch wo kein künstliches Wasser hinkommt, hinterlässt der fehlende Regen seine Spuren.
4: Es war einfach im Mai schon so trocken. Und ohne Wasser und der Hitze ist dem Getreide hier im Rheintal zu heiß. Wir haben da klimatisch nicht die idealen Bedingungen.
3: Drei Wochen früher als üblich drischt der Landwirt nun sein Getreide. Für Lebensmittel taugt es nicht mehr, nur noch als Futtermittel für Tiere. Davon hat Eugen Tritschler genug. Noch. Der Milchbauer aus Tetisee-Neustadt muss seinen Kühen aktuell zufüttern, denn das Gras auf seinen Weiden ist an vielen Stellen verbrannt. Die Folge, seine Kühe geben weniger Milch. Hitzestress. Die Bio-Weiderinder sind jetzt tagsüber im Stall statt auf der Weide und versuchen dort, der Hitze so gut es geht aus dem Weg zu gehen.
5: Wenn es extrem ist, gerade so am Nachmittag, dann stehen sie hinten direkt am Tor, am Eingang, weil es jetzt am angenehmsten ist. Selbst an der Futtervorlage, im Futtergang, sieht man, dass im hinteren Bereich, wo es angenehmer ist, Futter weg ist und auf der vorderen Seite das meiste noch dort liegt.
3: Momentan dürfen Tritschlers Tiere nur nachts auf die Weide. Der Regen in den vergangenen Tagen brachte immerhin ein bisschen Abkühlung. Für den Mais von Michael Fröhlin kam das teilweise zu spät. Ob er künftig verstärkt auf Getreidesorten setzt, die die Hitze besser vertragen? Doch selbst wenn die Landwirtschaft sich anpasst, das Grundproblem bleibe, so Fröhlin.

0: ohne Wasser wochenlang. Da hat es mit einmal Regen das noch nicht aufgeholt. Und wie wollen wir das zukünftig besser machen? Wir können Kulturen anbauen, die eher in der südlichen Hemisphäre zu Hause sind. Aber ohne künstliches Wasser wird es auch dort knapp.
1: Erstmal müssen die Bauern aber Noternten in vielen Orten, bei uns in Baden-Württemberg, in Rheinland-Pfalz und in Hessen. Nico Rein war das mit dem Bericht.
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1: Einen schönen Mittag zusammen und einen schönen guten Morgen an alle, die gestern Nacht noch zum Frankreich-Spiel durchgehalten haben. Unser Spiel wäre das eigentlich gewesen. Tja, aber so hat halt Paraguay gegen die Franzosen gespielt. Also gespielt, vielleicht, gekämpft auf jeden Fall und zwar ziemlich wild. WM-Reporter Dirk Weisdorf.
3: Es war schon wild, es war vor allem erstmal wahnsinnig heiß. Ich bin ja hier in Philadelphia und war in diesem Stadion, was ich erstmal freuen durfte, denn gestern war ja der 250. Geburtstag der Vereinigten Staaten von Amerika und da gab es eine richtig kleine, schöne Show vorher, die war aber toll und hat allen großen Spaß gemacht und dann gab es also die Fußballshow und die fiel doch ein bisschen anders aus als antizipiert und das lag vor allem daran, dass Paraguay all das, was sich gegen Deutschland angedeutet hat, gegen die Franzosen noch einen Zacken schärfer gemacht hat, also noch mehr hinten reinstellen, noch aggressiver spielen, noch mehr die Regeln des Erlaubten zu den eigenen Gunsten auslegen und den Gegner provozieren. Das wurde im Laufe des Spiels wirklich einigermaßen unschön. Aber der Unterschied zwischen Deutschland und Frankreich ist eben der, dass die Franzosen dieses Spiel dann trotzdem gewinnen. Nicht groß, nicht so hoch wie die Partien davor, aber völlig zu Recht. Und wenn es dann den Elfmeter von Kylian Mbappé in der 70. Minute nach Videobeweis ist, dann ist das eben so. Gewonnen ist gewonnen. Die Provokationen der Paraguayer sind ins Leere gelaufen und Frankreich steht einigermaßen stolz und auch übrigens zufrieden mit diesem nicht so schönen, sondern hart erkämpften Sieg in der nächsten Runde.
1: Wenn du sagst, unschön, rabiat und die Grenzen ausgetestet, was hat denn da eigentlich der Schiedsrichter die ganze Zeit gemacht?
3: Ja, also der hat sich bemüht am Anfang, die
1: Das ist nichts Gutes.
3: Nein, der Satz geht noch weiter. Er hat sich bemüht, die Mannschaften spielen zu lassen. Und das finden wir als Reporter immer erstmal okay, dass man sagt, ah ja, okay, der gibt ihnen ein bisschen Leine. Aber das war zu viel. Der Schiedsrichter aus Usbekistan, der hier bisher eine gute WM gepfiffen hat, das war bereits sein drittes Spiel, das ist eine Auszeichnung für einen Schiri, hat hier die falschen Zeichen gesetzt. Der hätte viel früher mal eine gelbe Karte zeigen müssen und sich da pädagogisch ein bisschen intensiver engagieren müssen. Hat er nicht gemacht. Es gab mehrfach Situationen, die noch viel stärker hätten hochkochen können, kleinere Rudelbildungen und so weiter. Zum Glück ist nichts eskaliert und am Ende steht das Ergebnis Frankreich 1, Paraguay 0.
1: Frankreich trifft jetzt im Viertelfinale auf Marokko am kommenden Donnerstag. Marokko hat ja Kanada geschlagen. Was du gestern gesehen hast von den Franzosen, sind die Titelfavorit? Titelanwärter zumindest?
3: Ich habe sie auch in ihrem ersten Spiel gesehen und danach auch jedes weitere Spiel über die volle Distanz. Die sind also Titelanwärter auf jeden Fall und ich sehe hier bis jetzt noch keine Mannschaft, die besser ist als Frankreich, weil Frankreich jetzt sozusagen mehrfach eine Kür geboten hat. Die haben ja bisher in jedem Spiel vorher immer 3 Tore geschossen und jetzt einfach mal so eine harte Pflicht absolviert hat. Und das ist schon gut. Ich kann mich nicht dazu durchringen und dieses Spiel, was vielleicht für manche enttäuschend war, gegen die Franzosen verwenden. Ich fand das schwierig und habe Respekt davor, dass sie das geschafft haben und bin gespannt, ob die anderen, die wir noch so auf dem Zettel haben, das auch so hinkriegen. Das sind für mich vor allem Argentinien und Spanien. Und für England kommt der Härtetest jetzt schon, über die können wir dann danach reden.
1: Erstmal reden wir noch ganz kurz über Brasilien und Norwegen. Die stehen nicht auf der Liste für dich?
3: Ja, Brasilien spielt besser als erwartet. Da muss ich mich immer noch sozusagen von meinen Akten freimachen, denn ich weiß, dass Brasilien wirklich keine gute Weltmeisterschaftsqualifikation gespielt hat. Aber es stimmt, sie machen das hier beim Turnier bisher ziemlich gut und haben vor allem in ihrem 16. Finale gegen Japan eine sehr starke Leistung geliefert. Deswegen, die gehören da auch mit dazu. Aber für mich bisher auch noch nicht auf dem Frankreich-Niveau.
1: Irgendwas, was wir gucken müssen. Heute 22 Uhr ist dieses Spiel nachts um 2 Uhr deutscher Zeit, dann England gegen Mexiko.
3: Super Spiel, schreckliche Zeit. Aber Mexiko ganz toll bisher zu Hause und ein furioses Publikum im Rücken. Unglaublich schwer zu schlagen im Aztekenstadion, diese Mannschaft. Und England, naja, also ganz viel Veranlagung. Ein kluger Trainer mit Thomas Tuchel, aber doch eine Abhängigkeit von Harry Kane. Und da bin ich mal gespannt, was da in der Situation herauskommt. Mein Bauchgefühl geht so ein bisschen Richtung Elfmeterschießen. Da habe ich eine gute Nachricht für alle, die es mit England und Tuchel halten, denn das hat der systematischst üben lassen. Die Engländer sind darauf vorbereitet.

0: bewertet. Ob es dann darauf hinausläuft, wird man abwarten. Aber de facto sind das zwei tolle Spiele heute. Brasilien, Norwegen, Norwegen mit Haaland und dann eben Mexiko gegen England. Das ist großer Fußball im Achtelfinale dieser WM.
1: Dirk Weißdorf über die Spiele bei der Fußballweltmeisterschaft, die heute Nacht anstehen. Für Spitzensport müssen wir aber nicht so lange wach bleiben. Den bekommen wir heute auch schon tagsüber. Zum einen ist die Tour de France auf ihrer zweiten Etappe von Tarragona nach Barcelona ab ungefähr 13.45 Uhr. Und um 14.40 Uhr wird es dann in Wimbledon aus deutscher Sicht wieder interessant. Da läuft es ja eh ganz gut für die Deutschen. Zum Beispiel für Jan-Lennard Struff, a.k.a. Struffi. Der hat nachher 14.40 seinen Auftritt, wenn alles nach Zeitplan läuft zumindest. Eigentlich ist Struffi nur die 74 in der Weltrangliste, aber er hat die Nummer 8 in Wimbledon schon geschlagen. Und heute seinen nächsten Auftritt. Ina Kast.
2: Wenn Jan-Lennard Struff vor Freude komplett ausflippt, dann hört sich das beim bodenständigen Sauerländer in etwa so an.
3: Es ist Wimbledon, ne? Es ist speziell, es ist toll, einfach hier zu sein. Ich freue mich sehr.
2: Zum ersten Mal überhaupt steht er im Achtelfinale von Wimbledon. Besser spät als nie.
3: Ich bin 36, bin nicht der Jüngste.
2: Abgesehen vom sportlichen Erfolg bringt so ein Achtelfinale in Wimbledon auch richtig viel Kohle.
3: Habe ich mir nicht angeschaut, wie viel es ist. Keine Ahnung.
2: Rund 350.000 Euro hat Struff schon sicher, auch wenn er das noch gar nicht wissen will. Auf die Frage, was Struffi so auszeichnet, muss Davis Cup-Kollege Kevin Krawitz ziemlich lachen.
4: Ich würde den Struffi als sehr, sehr ehrlichen Menschen betrachten. Also der ist auf eine Art und Weise lustig, obwohl er es gar nicht merkt.
2: Struff soll nämlich ziemlich verpeilt sein. Krawitz muss es wissen. Er hat mit Struff schon in mehreren WGs in olympischen Dörfern oder auch beim Davis Cup gewohnt.
4: Struffi auf seine Art und Weise halt, ne, wie er halt so ist und so sagt immer vorwärts, immer weiter geht's. Und der ist der liebste Mensch auf der Welt, würde ich sagen. Und ja, sagt halt, was er denkt. So.
2: Aus eigener Erfahrung weiß Krawitz, dass Struff einen unfassbar guten ersten Aufschlag hat, kaum zu retournieren für den Gegner.
4: Ja, schwierig, natürlich, klar, wenn er so serviert. Ja, Bomben, also so ist sein Spielstyle schon seit Jahren und geht immer vor, geht immer drauf auf den Ball.
2: Kevin Krawitz wünscht seinem Freund, dass er im Achtelfinale nun genauso weitermacht.
4: Wenn der Struffi noch körperlich, wenn der Körper hält, wenn die Hüfte hält, ne, wenn er Konfidenz hat und seine Aufschlagspiele gut hält, dann kommt er in jedem Satz im Tiebreak.
2: Und dass Struff in diesen Tagen von Wimbledon ein echter Tiebreak-König ist, hat er eindrucksvoll bewiesen. Der Einzug ins Viertelfinale würde ihm noch mehr Geld bringen, 550.000 Euro. Aber das will der bodenständige Sauerländer ja eh nicht wissen. Noch nicht.
1: Vielleicht später, heute 14.40 Uhr, hat er seinen nächsten Auftritt in Wimbledon, der Jan-Lennard Struff, gegen den Polen Hubert Hurkacz.
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6: Um 12.29 Uhr mit Claudia Meichelbeck. 4 von 10 Beschäftigten gehen nicht davon aus, dass sie in ihrem Job bis zur Rente durchhalten. Das zeigt laut Funke Medien eine Umfrage des Deutschen Gewerkschaftsbunds. In einigen Branchen sind demnach deutlich mehr Menschen skeptisch. So erwarteten rund 7 von 10 Beschäftigten in verschiedenen Handwerksberufen,

0: in der Pflege oder auf dem Bau, dass sie vor dem Renteneintrittsalter ihre Arbeit aufgeben. In Erfurt läuft der letzte Tag des AfD-Bundesparteitags. Unter anderem wollen die wiedergewählten Vorsitzenden Weidel und Chrupalla zu den Delegierten sprechen. Aus Erfurt Peter Eichenberg.
1: Vor den Schlussreden des AfD-Führungsduos geht es auf dem Parteitag um Änderungen an der Finanz- und Beitragsordnung und an der Bundessatzung. Unter anderem will damit die Bundespartei den AfD-Nachwuchs enger an sich binden. Die wesentlichen Punkte hatte der Parteitag schon gestern behandelt. So war der Bundesvorstand neu gewählt worden. Die aktuelle Doppelspitze der AfD wurde im Amt bestätigt. Anders als gestern sind heute in Erfurt nur noch kleinere Protestaktionen gegen den AfD-Parteitag geplant.
0: Verteidigungsminister Pistorius geht davon aus, dass für die Bundeswehrbrigade in Litauen mehrere hundert Soldaten verpflichtet werden müssen. Er sagte der Bild am Sonntag, vor allem bei den Mannschaftsdienstgraden und bei Spezialisten meldeten sich bisher nicht genügend Freiwillige. Die Brigade in Litauen soll am Ende rund 4.800 Soldatinnen und Soldaten umfassen. Gerichtsurteil bremst Bundesnetzagentur. Die Aufsichtsbehörde kann auf Jahre hinaus nicht ihren gesetzlichen Auftrag erfüllen und prüfen, wie lange Briefe mit der Deutschen Post unterwegs sind. Denn sie hat vor Gericht gegen ein Marktforschungsunternehmen verloren, das sich um den Auftrag für die Laufzeitprüfung beworben hatte. Die Bundesnetzagentur hatte den Dienstleister als nicht unabhängig abgelehnt. Zu Unrecht, wie jetzt das Oberlandesgericht Düsseldorf urteilte. Es fordert ein neues Vergabeverfahren. Ein neuer Dienstleister könnte dann frühestens 2028 mit einer Prüfung der Brieflaufzeit beginnen. Bei der Fußball-WM stehen am Abend und in der Nacht die nächsten Achtelfinalpartien an. Um 22 Uhr treffen zunächst Rekordweltmeister Brasilien und Norwegen aufeinander. Aus dem ARD-WM-Team Felix Gerhardt.
2: Norwegen hat mit den Premier League-Stars Erling Haaland und Martin Ødegaard oder mit Julian Riasson von Borussia Dortmund das vielleicht beste Team seiner Geschichte. Die im Stadion rudernden Fans sind außerdem eines der Entertainment-Highlights bei dieser WM. Um 2 Uhr in der Nacht dann die Partie von Co-Gastgeber Mexiko gegen England in Mexiko-Stadt. Wegen der Höhe von mehr als 2000 Metern sind die Engländer 2 Tage früher angereist. Trotzdem wird es schwierig für das Team vom deutschen Trainer Thomas Tuchel. Im legendären Aztekenstadion sind die Mexikaner seit 13 Jahren ungeschlagen.
0: Das waren die Nachrichten. Das Wetter. Der Tag bleibt wechselhaft mit Sonne, Wolken und gelegentlichen Schauern. Auch Gewitter mit Starkregen sind möglich. In Südbaden scheint aber auch längere Zeit die Sonne. Die Höchstwerte liegen zwischen 19 Grad im nordhessischen Upland und 30 Grad im Breisgau. Morgen geht es im Nordosten bewölkt los. Es gibt einzelne Schauer. Nach Südwesten hin ist es meist freundlicher und es bleibt trocken bei maximal 21 bis 32 Grad. Es ist 12.33 Uhr.
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0: Vorsicht auf der A7 Kassel Richtung Fulda. Zwischen Guxhagen und Melsungen liegt ein Koffer auf der Fahrbahn. Achtung auf der A66 Wiesbaden-Frankfurt. Zwischen Frankfurt-Höchst und Eschborn ist ein Mensch auf der Fahrbahn. A3 Köln Richtung Frankfurt zwischen Limburg Süd und Bad Camberg. 5 Kilometer Stau nach einem Unfall. Hier ist nur ein Fahrstreifen frei. A3 Frankfurt Richtung Würzburg zwischen Rohrbrunn und Helmstadt. 8 Kilometer Stau nach einem Unfall. A5 Karlsruhe Richtung Heidelberg zwischen Kronau und Waldorf-Wiesloch. 5 Kilometer Stau wegen einer Baustelle. A5 Frankfurt Richtung Kassel zwischen Nordwestkreuz Frankfurt und Bad Homburger Kreuz. 7 Kilometer stockender Verkehr wegen einer Baustelle auf dem rechten Fahrstreifen. A7 Fulda Richtung Würzburg zwischen Fulda, Dreieck und Bad Brückenau-Volkers. 5 Kilometer Stau ab Raststätte Utrichshausen und A60 Mainz Richtung Rüsselsheim. Zwischen Kreuz Mainz Süd und Tunnel Hechtsheim. 1 Kilometer Stau nach einem Unfall.
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5: Okay, Leute, es ist Premiere. So, Premiere hier solo vor dem Mikrofon. Ihr wisst ja auch, Marinitschs Freiheit, da darf ich auch mal alleine reden, wenn es wichtig ist oder wenn ich denke, dass es wichtig ist. Und ich denke, es ist wichtig. Und der Grund, warum ich mir ein Solo gewünscht habe diese Woche, ist die Empörungsdebatte rund um Dieter Nuhr. Dieter Nuhr mit H. Es ist eine Debatte, wie sie perfekter nicht sein könnte für dieses Format, denn Dieter Nuhr hat einen, ich möchte es eigentlich nicht mehr Witz nennen. Es gibt Leute, die haben ihm den Status Comedian abgesprochen. Das interessiert mich gar nicht so. Ich bin ja kein so Schubladenmensch. Aber er hat sich etwas geleistet. Und zwar dachte er schafft es, Witze zu machen.

0: machen auf Kosten von getöteten Frauen. Femiziden. Er sieht das anders, er denkt, es sind keine Witze auf Kosten von Frauen, aber bevor ich darüber rede und bevor ich über die Hintergründe rede und bevor ich auch darüber rede, warum das gerade so viele Menschen empört und wie das dazu kam und was eigentlich hinter dieser Empörung liegt, will ich mal mit euch reinhören. Es geht um eine Sendung, die am 18. Juni ausgestrahlt wurde und da klang das so, ja, der Moment der Aufregung. Wir hören es mal zusammen rein.
1: Es gibt etwa 300 bis 350 Frauenmorde jedes Jahr und bitte, natürlich sind das 300 bis 350 zu viel, das ist doch keine Frage. Aber es gibt in Deutschland zig Millionen Männer. Die Wahrscheinlichkeit in einer Beziehung auf einen Frauenmörder zu treffen ist praktisch null. Zur Sicherheit wäre es nicht schlecht, wenn man den Partner vor dem Geschlechtsverkehr vielleicht einfach erstmal kennenlernt. Einfach mal. Ja. Vielleicht auch einfach mal fragen, ob er nebenberuflich als Frauenmörder tätig ist. Ja.
0: Ha, ha, ha. Das war also der Witz. Und jetzt ist die Frage, warum oder was löst eigentlich bei dem Witz Empörung aus? Für manche ist das total glasklar. Und trotzdem, glaube ich, müssen wir darüber reden, warum das so viel auslöst, warum das so starke Emotionen auslöst und vor allem, warum es bei manchen anscheinend gar keine Emotionen auslöst, wie bei denen, die sich darüber empören, verletzt fühlen. Denn ich will, dass ihr hier nochmal reinhört. Am Ende von dem, was Dieter Nuhr da sagt, wie reagiert denn das Publikum?
1: Einfach mal. Ja.
0: Das ist die Reaktion des Publikums. Im Jahr 2026, nachdem wir Gisèle Pelicot hatten, nachdem wir Colleen Fernandes gegen Christian Ulmen hatten, nachdem wir erfahren haben, dass oft Ehemänner in Internetforen Methoden austauschen, wie sie ihre Frauen betäuben und dann sexuell missbrauchen oder sie missbrauchen können im Darkroom des Darknets mit Deepfakes, reagiert das deutsche Publikum einfach mit Klatschen. Das soll jetzt keine Publikumsbeschimpfung werden. Es geht mir jetzt überhaupt nicht darum, irgendwen zu diffamieren. Mir geht es echt darum zu verstehen, was ist los bei uns im Land? Warum macht er einen solchen Witz über ermordete Frauen? Auf Kosten ermordeter Frauen, kann man sagen, präziser. Und auf der anderen Seite hört man nicht einen Buhruf. Ich frage mich manchmal, in was für einem Land wir da eigentlich leben. Und wenn man sieht, dass im deutschen Fernsehen diese Reaktion normal ist und niemand auch nur eine peinliche Stille vom Publikum kommt. Niemand buht, niemand sagt, hey, du spinnst doch. Das ist ja letztlich auch repräsentativ für das, was in Teilen Deutschlands normal ist. Viele sehen da überhaupt kein Problem. Und gerade weil so viele überhaupt kein Problem sehen, glaube ich, ist auf der anderen Seite ein Teil der Gesellschaft, viele Frauen, aber auch einige Männer, die sagen, hey, ihr spinnt doch, dass ihr nicht mal bemerkt, wo das Problem ist. Niemand bemerkt nach all diesen feministischen Debatten, nach Jahrzehnten Feminismus, muss ich sagen, nach Jahrzehnten, wo wir gezeigt haben, was es heißen kann, wenn Geschlechter gleichgestellt sind. Niemand bemerkt, wenn der Witz nach unten tritt, wenn der Witz selbst Frauen trifft, die ermordet wurden. Das ist schon für mich so ein ziemlicher Tiefpunkt, ein Tiefschlag und der Hintergrund, die Empörung, das, warum das so viele Emotionen auslöst, liegt für mich genau da drin versteckt. Dass Menschen sagen, ey, spinnt der Mann und spinnen die, die das nicht schlimm finden. Das heißt, die, die so laut werden im Moment, sind auch empört darüber, dass es in Deutschland 2026 noch immer normal ist, dass solche Sachen passieren. Also, dass es in Deutschland 2026 noch immer so normal ist, im Fernsehen solche Witze zu machen. Und das ist jetzt auch keine Debatte über Meinungsfreiheit und Cancel Culture. Ich will jetzt wirklich mal bei den Frauen bleiben, über die wir da reden. Denn wir haben diesen irren Spruch, den Nuhr da am Ende bringt. Und der Spruch heißt, bevor sie mit dem Typ Geschlechtsverkehr hat, hätte sie doch mal ein bisschen mit ihm geredet. Was macht er da? Also im Grunde würde jede Frau beim ersten Gespräch erkennen, ob der Typ sie am Ende umbringt. Das heißt, wir haben eine ganz normale, klassische Täter-Opfer-Umkehr. Wir Frauen sind schuld, wenn wir sozusagen den potenziellen Mörder nicht im ersten Gespräch an der Nase erkennen. Er hat keine Ahnung von Sachen, die zig Frauen miterlebt haben. Lovebombing, das heißt, dass zig Männer am Anfang erstmal versuchen, die Frau rumzukriegen, indem sie das Schönste, das Blauste, das Rosaste vom Himmel versprechen. Ich weiß auch, so wie ihr alle, die euch dafür interessiert, dass letztlich Femizide passieren in Beziehungen, die besonders nah sind. Das heißt, eigentlich passiert es oft bei Trennungen, Menschen, die wir sehr, sehr gut kannten, die am Ende nicht mehr aushalten, dass die Frau sagt, ich will das nicht mehr. Also Besitzansprüche, das Gefühl, dass die Frau kein eigenständiges Individuum sein kann. Das sind so Gründe. Und überhaupt sind Femizide eigentlich viel zu schlecht erforscht in Deutschland. Die erste große Studie gab es vor kurzem, erst 2025, von der Uni Tübingen. Und da beginnt man letztlich zu verstehen, zu benennen und auch vom Bundeskriminalamt viel klarer zu schauen, wann passiert eigentlich ein Mord, der wirklich damit zu tun hat, dass die Frau schlechter gestellt ist. Also ich stehe ein bisschen ratlos vor diesem Deutschland. Ich stehe auch ratlos vor den Reaktionen von Dieter Nuhr. Ich stehe auch ratlos vor der Tatsache, dass es uns selber in Deutschland überhaupt nicht aufgefallen ist. Das heißt, dieser ganze Empörungsskandal rund um diese Sendung und um diesen, ich möchte es nicht Witz nennen, um diesen Versuch, sich interessant und lustig zu finden, den Dieter Nuhr vollbracht hat, den hat nicht unbedingt die deutsche Presse gleich kritisiert, sondern wir brauchten den Standard aus Österreich. Da war es eine Journalistin, Beate Hausbichler, die einen Artikel darüber geschrieben hat, wie widerlich da ist. Und da muss ich als deutsche Frau, die den Feminismus beobachten, auch sagen, dass die österreichischen Feministinnen aus meiner Sicht im Moment radikalere Arbeit machen, teilweise präziser sind, lauter sind. Ich verweise da auf Eva Reisinger, Marlene Strerowitz, alles Frauen, die aus meiner Sicht, aus einer, die in Deutschland publiziert und redet, auch denkt, wow, ich finde, von denen können wir einiges lernen. Und so ist es kein Zufall, dass ausgerechnet im Standard jemand gesagt hat, sag mal, spinnt ihr? Diese Sendung, dieser Femizid in dieser Form von nur runtergeputzt, als wäre es nichts, die ganzen Opfer erniedrigt, als wäre es nichts, das ist doch widerlich. Es gab vereinzelte Journalisten in Deutschland, die dann auch in sozialen Medien was gemacht haben. Aber der Stein des Anstoßes kam aus Österreich. Und was dann interessant ist, dass Dieter Nuhr, der Mann, den wir kennen als den Freiheitskämpfer, als der, der gegen Cancel Culture ist, was macht der? Der droht erstmal dem Standard. Der droht allen Ernstes dem Standard. Ich habe gedacht, ich lese nicht richtig. Seine Firma, Nuhr TV, irgendwie tritt sie auf und sagt, ja Moment, wenn ihr diesen Artikel nicht vom Netz nehmt, also diese Beschuldigungen, wie schlimm der Witz sei, also die Analyse seines Humors ist für Dieter Nuhr schon eine Beschuldigung. Die sagen dann, der Text verletze Persönlichkeitsrechte und sei geschäftsschädigend. Und deswegen müsse der Standard diesen Text runternehmen vom Netz. Geil, oder? Also es kommt quasi zu dem ganzen Gedöns noch der Witz, dass Dieter Nuhr, der Meister des alle wollen ihn canceln und alle sind so woke, sich als Obervoker präsentiert und den Standard auffordert, den Artikel einer Frau bitte runterzunehmen. Dann gab es dann plötzlich Artikel aus der Zeit von Männern, interessanterweise, die das auch kritisiert haben, die gesagt haben, hey, das ist einfach auch gar kein Comedian mehr, das ist kein Humor mehr, das ist nicht mehr Satire, denn Satire tritt nach oben und was kann man denn treten gegen Frauen, die ermordet wurden und sich dabei witzig finden? Das heißt, die Kritik kommt langsam und Dieter Nuhr wollte erst dran festhalten, hat auf Facebook so, dem Portal, das wir kennen als jung, dynamisch und meinungsstark, hat sich dann auch nochmal empört und gesagt, ja, diese Empörungsdebatte gegen ihn, die verstehen ja alle keinen Humor. Ich finde, dass wir in Deutschland darüber reden müssen, warum oft deutscher Humor in den Medien erstmal männlich ist. Darüber haben sich viele Frauen schon beschwert. Vor allem muss er männlich sein, aber wenn er dann schon männlich ist, wo wir Frauen eh nur so zugucken können und dann gucken können, wie die Bros eine gute Zeit haben, wie die Bros sich gut unterhalten, wenn dann aber die Bros richtig dolle Witze machen müssen, dann muss es auch noch gegen Frauen gehen. Und gegen lebendige Frauen ist ja schon widerlich genug, als ständiges Humorschema so unter Männern. Und dann geht es aber jetzt darum, dass ermordete Frauen auch noch gut genug dahertaugen für Witze. Ich freue mich über jeden Mann, der in diesem Moment gesagt hat, nee, das finden wir nicht witzig. Und ich mache das vielleicht auch transparent, weil normalerweise ist es so meine Strategie, gar nicht so gerne über solche Phänomene zu reden und auch nicht die Namen von Männern zu wiederholen, denn wir sagen so gerne, worüber man redet, das bekommt Aufmerksamkeit. Und dann habe ich versucht, das zu ignorieren, aber das ist jetzt so ein Fall, wo ich sage, es wird immer krasser in Deutschland mit dem feministischen Backlash und wir können das nicht ignorieren. Und wir werden es auch nicht schaffen, die Männer zu ignorieren, die sich sozusagen auf dieser Welle wieder hochreiten wollen und wissen, da ist der Applaus groß. Dass es eine Welle ist, das zeigen auch die Statistiken. 2024 gab es 558 registrierte frauenfeindliche Straftaten. Das ist ein Anstieg von 73,3% zum Vorjahr. Ich weiß, dass Dieter Nuhr sagen würde, mein Gott, die Wahrscheinlichkeit, auf so einen Mann zu treffen, ist immer noch gegen null. Meine Gegenrede ist da, wir wollen die Wahrscheinlichkeit so haben, dass einfach keine einzige Frau mehr Gewalt erleben muss. Dass es zu unserem gemeinsamen Ziel wird und zum Standard, dass Gewalt gegen Frauen verachtet wird und wenn Gewalt in Form

Form von Witzen daherkommt, eine gewaltvolle Erniedrigung dessen, was diese Frauen in ihrer Machtlosigkeit erlebt haben, dann hoffe ich, dass wir irgendwann in diesem Prozess dahin kommen, dass wir Menschen wirklich sagen, was tut ihr da, uns dagegen stellen und es besser machen. Und diese Gewaltstatistiken müssen wir auch noch unter dem Aspekt sehen, dass die Anzeigenquote bei den meisten Gewaltdelikten unter 10% sind. Von der Dunkelziffer wissen wir ja gar nichts. Da möchte ich jetzt die Schriftstellerin Margaret Atwood zitieren. Könnte man so wie einen Titel dieser Folge sehen oder als Folie unter dieser Folge. Men are afraid that women will laugh at them. Women are afraid that men will kill them. Also Männer haben Angst, dass Frauen sie auslachen. Frauen haben Angst, dass Männer sie umbringen. Und das Perfide an diesem Dieter-Nuhr-Abend, an dieser Sendung, an diesem Moment ist, was er schafft, ist, dass Männer dann sogar über Frauen lachen, wenn Männer sie umgebracht haben. Und das ist jetzt für mich der Punkt, wo es mir wirklich schnurzegal ist, ob irgendjemand Cancel Culture schreit oder Meinungsfreiheit. Denn was ich will, ist diese Meinung tatsächlich mal ganz genau ansehen. Das tue ich ja hier. Und ich will sie aber auch kontextualisieren. Wie gehen andere europäische Länder damit um? Ich habe gerade schon gezeigt, dass Österreich aus meiner Sicht da etwas fortschrittlicher ist. Es ist kein Zufall für mich, dass es der Standard war. Ich will, dass wir uns dem entgegensetzen. Und ich will damit auch erklären, warum diese Empörung so wuchtig ist. Nur so kann man Dieter Nuhr verstehen, denn die Art, wie er da draufdrückt auf gesellschaftliche Stereotype, ist etwas, das Tag um Tag Frauen leiden macht. Das heißt, wer da schreit, sind die Frauen, auf dem dieser dicke Daumen des Patriarchats sitzt, bis hin zu mörderischer Gewalt. Und darauf stellst du so deinen Verstärkerknopf und sagst, hey, da mache ich mal einen Witz und fahr Schlitten mit diesen Frauen, lieber Dieter Nuhr. Ich glaube, die Empörungsdebatte um dieses Thema ist sehr gut nachzuvollziehen, genau aus dem Grund. Frauen müssen und wollen sich jetzt wehren. In Deutschland sind wir da viel, viel zu leise, aus meiner Sicht. Unfassbar leise. Ich habe mal Freunde besucht in Spanien, ging nachts mit denen durch die Straßen und auf einmal kam ein ganzer Tross, eine riesen Demo durch diese nächtliche Altstadt. Und ich dachte, was, wogegen demonstrieren die denn jetzt? Das klang in meinen Ohren so, ich will euch mal den O-Ton einspielen. Ich habe das mit meiner Redaktion online gefunden. Hört mal rein. Das waren Frauenstimmen. Und es ging eine halbe Stunde lang, bis sie irgendwie durch die Nacht getragen wurde. Ni una más, ni una menos, nicht eine mehr. Und die Frauen waren alle nachts durch ihre Altstadt gegangen, weil in ihrer Stadt wieder eine Frau ermordet worden war. Und in dem Moment habe ich gedacht, wow, krass, mein Feminismus im letzten Jahr, da hat sich gerade She Rose veröffentlicht, bestand aus so, dass wir auf vielen Podien waren, wo wir uns empört haben, wo wir auch über Gendersterne diskutiert haben, vorwiegend immer mit einem Herrn, der das überhaupt nicht verstehen konnte, dass wir gendern. Und da sah ich dann diese Frauen, die so zusammen durch die Nacht gingen und wussten, hier hat irgendeine Mutter ihre Tochter verloren, irgendein Kind vielleicht seine Mutter, Freundinnen, ihre Freundin, Geschwister, ihre Schwester. Also mich hat das wahnsinnig berührt und ich dachte, wo ist denn diese Art von Feminismus in Deutschland? Wo sind wir, wenn 3 Frauen pro Woche in Deutschland ermordet werden? Manchmal, an irgendwelchen Tagen, die man feiert, stehen wir im Fernsehen und sagen was dazu. Aber wo ist denn unseres? Wir gehen auf die Straße und unsere Körper müssen unversehrt durch diesen Frauenhass kommen. Und Dieter Nuhr kann da noch so viele Witze drüber machen. Die Empörung zeigt, dass es einen guten Grund gibt, dass diese Witze nicht einfach so durch den Radar fallen sollen. Und ich finde es schon enttäuschend, dass im Publikum wirklich nicht eine Stimme laut gebuht hat. Das ist so symptomatisch für Deutschland, dass das Bewusstsein in unserer Gesellschaft, wenn es um Feminismus geht, nicht annähernd an irgendeinem Punkt steht, wo wir sagen können, wir können uns darauf verlassen, dass die Hälfte dieser Gesellschaft, die ja Frauen ist, dasteht und irgendwie garantiert sagt, so nicht. Eine andere Sache, die ich jetzt sagen will und erzählen will, weil es wichtig ist, dass wir auch gucken, wohin geht's. Es gibt Frauen, die kämpfen. Zum Beispiel kommt jetzt ein neues Buch raus, das heißt, wer hat euch erlaubt, Frauen so zu hassen? Ein Buch herausgegeben von Düsen Tekkal und Christina Lunz.
Sie haben auch gemeinsam mit Colleen Fernandes und Ricarda Lang das jetzt kürzlich vorgestellt mit einer Petition, mit der sie einiges bewirken wollen für Frauen. Ein 10-Punkte-Plan, das heißt, auch in Deutschland sind die Frauen nicht wehrlos und nicht machtlos. Ich glaube, das ist ziemlich wichtig in diesem Moment. Sie tun etwas. Und in diesem Buch haben zig Frauen einen Beitrag geleistet, Freundschafts-

0: Dienste. Ich glaube, alle haben ganz schnell was geschrieben. Ich habe auch ein Nachwort beigesteuert. Es geht darum, dass wir uns richtig klar positionieren. Und das heißt nicht jetzt oder nie, weil es ist ein Prozess, es ist nie jetzt oder nie, sondern es ist immer, es kommt und geht, es wird besser, wird schlechter. Im Moment wird es halt schlechter und es ist einiges zu tun. Und deswegen habe ich Düsen mal gefragt, sag mal Düsen, was glaubst du denn, warum hassen Männer Frauen?
1: Egal, wo wir uns umschauen, da kann jede einzelne Frau singulär, aber auch wir kollektiv ein Lied von singen, dass wir einen Backlash erleben von Geschlechterverhältnissen. Dass kluge, schlaue, starke Frauen sich freiwillig einem Patriarchat unterwerfen, um wieder mitmachen zu können. Dabei kann ich nicht zugucken, dabei will ich nicht zugucken. Und selbstverständlich glauben wir nicht, dass alle Männer Frauen hassen. Im Gegenteil, wir brauchen die guten Männer gegen die alte Welt, gegen das Patriarchat. Aber so wie es ist, kann und darf es nicht weitergehen. Und genau dafür ist dieses Buch gedacht. Dieses Buch ist die Grundvoraussetzung und Basis eines Miteinanders und ein Aufruf zu einem weltweiten Gerechtigkeitsanliegen, das die Geschlechtergerechtigkeit in den Mittelpunkt rückt und nicht wieder ins Mittelalter zerfetzt. Hier geht es nicht um Einzelfälle. Wir sind kein Einzelfall. Ich bin kein Einzelfall. Christina ist kein Einzelfall und Jagoda, du bist auch kein Einzelfall. Sondern es geht darum, dass wir kollektive Antworten entwickeln müssen und die Verantwortlichen zur Rechenschaft ziehen müssen.
0: Ja, das hat Düsen geschickt, nachdem ich sie gefragt habe. Jetzt sag nochmal, was ist denn der Grund für dieses Buch? Und ich finde es wichtig. Ich finde es wichtig, dass wir das benennen. Ich finde es wichtig, dass es Empörungsdebatten gibt. Ich habe gerade erklärt, warum ich denke, dass sich an diesem Nur-Moment so vieles entlädt. Und es ist gut, dass es sich entlädt. Es ist gut, auch das, was Düsen sagt, dass kluge Frauen gerade denken, Moment, vielleicht schalte ich mal drei Gänge runter, weil wenn gerade die Männer wieder nach vorne kommen, dann muss ich mich vielleicht so ein bisschen ruhiger verhalten, Komplizenschaft mit Männern, weil wenn sich's wieder dahin bewegt, dass es schlecht ist, wenn wir Männer kritisieren. Ich weiß ja auch nicht, was es bringt, wenn ich die hier kritisiere. Der Nur ist ja auch nicht gerade unbekannt oder ohnmächtig. Ich weiß nicht, wie das ankommt. Es geht aber darum, dass wir Frauen rausgehen und sagen, wir riskieren das. Und wenn so eine Empörungsdebatte da ist, dann ist es auch eine Chance. Und ich glaube, man sollte sich nicht einschüchtern lassen von wegen Meinungsfreiheit und Cancel Culture. Niemand hat was gegen seine Meinungsfreiheit. Also er soll äußern, was er will. Aber wenn solche Dinge geäußert werden, und mir sogar egal, ob im Öffentlich-Rechtlichen oder im Privaten oder wo auch immer, ich erwarte, dass wir als Gesellschaft gemeinsam dazulernen. Und es ist gut, dass es diese Empörung gibt. Es ist gut, dass es die Menschen emotionalisiert. Es ist gut, dass es an die Oberfläche kommt. Denn viele Frauen schlucken das dann einfach. Ja? Sie schlucken es und akzeptieren es oder passen sich sogar an, wie Düsen gerade sagte. Und was passiert dann? Wir haben den Backlash und die Frauen stellen sich nicht dagegen. Wir sind stärker, als wir denken. Frauen sind stärker, als wir denken. Und die Männer, die auf der Seite der Frauen sind, auch das hat man gesehen bei ganz vielen Kommentaren über den Fall, die sind auch stärker, als wir denken. Es gibt viele großartige, starke Männer, die mit dieser Art Männlichkeit gar nichts mehr zu tun haben wollen. Ich sehe auch in der nächsten Generation junger Männer wirklich, wir reden immer über die, die jetzt natürlich sehr toxisch, maskulinistisch drauf sind, weil sie im Internet gesurft haben. Ich sehe aber auch so viele junge Männer, wo ich so denke, boah, wie schön, die nächste Generation hatte eine Erziehung, hatte Mütter, hatte Debatten, die sie schon ganz anders sozialisiert hat. Und damit komme ich zum Schluss. Die Studie der Uni Tübingen, die zum Femiziden forschte, die kam so zu einer Handlungsempfehlung. Und der Handlungsbedarf ist vor allem bei den sexistischen Sozialisationsmustern von Männern. Und das ist eigentlich so einfach. Das heißt, die Tatsache, dass dieser Sexismus so omnipräsent ist, führt irgendwann natürlich zu diesen Überlegenheitsfantasien von Männern. Sie dürfen Frauen bewerten, sie dürfen Frauen beurteilen. Frauen müssen in ihrem Dienst stehen. Das sind diese kleinen Mikroaggressionen. Und deswegen ist es auch gut, wenn sich es gegen mediale Phänomene wie Dieter Nuhr entlädt, weil in unseren Medien seit Jahrzehnten, ne, als ich ein Kind war, war es Tutti Frutti, die Frauen immer schön nackt im Fernsehen und irgendwo noch eine Banane, schön die Träume der Männer bedienen. Dafür sind Frauen da. Wir haben unsere Körper aber zu unserer Stärke, zu unserer Freude, zu unserem Leben. Ich will auch daran erinnern, dass Christian Ulmen allen Ernstes eine Sendung konzipiert hatte, die er ProSieben geben wollte, in der genau das stattfinden sollte, was er seiner Frau im echten Leben damals angetan haben soll oder angetan hat, wenn man jetzt den Gerichten glauben kann, nämlich dass einer seine Frau übers Netz verkauft. Und das wollte er dem deutschen Fernsehen verkaufen. Warum? Weil die Gesellschaft da draußen das konsumiert. Weil der Sexismus so tief verinnerlicht ist in unserer Gesellschaft, dass man weiß, man kann damit Kohle machen. Das heißt, wenn wir wirklich da raus wollen, dann braucht es schon die Männer. Wir sind zwar numerisch mehr, aber wir brauchen die Männer. Das Patriarchat rules nach wie vor. Und ich habe gedacht, am Ende will ich ein Beispiel so bringen, was von Männern eigentlich toll wäre in solchen Momenten. Und habe von einem meiner Lieblingsschauspieler eine Interviewsituation mitgebracht, wo Javier Bardem in der Pressekonferenz sitzt und ein Journalist meint, er wird sehr,

0: aber leise und wenige Lacher im Publikum. Natürlich ist überall Sexismus präsent. Und Javier Bardem, wirklich sofort gefriert ihm das Gesicht und er antwortet so, diese Frage ist von einer unglaublichen Geschmacklosigkeit. Falta tremenda. Ne? Es fehlt ihm einfach unglaublich an Geschmack, diesem Mann. Das heißt, er hat einfach so gar keinen Bock, sich mit diesem Mann gegen alle anderen Frauen zu solidarisieren und so zu tun, als wäre es eine ganz besondere Strafe, wenn man mit der eigenen Frau arbeiten müsse, weil die eigenen Frauen ja sowieso schrecklich sind. Und dann kommt, das ist das Interessante, der weit größere Applaus. Das heißt, die Menschen im Saal verstehen sofort, was Javier Bardem meint. Sie sind an dem Punkt, sie haben die Diskussionen, sie haben die Feministinnen. Wenn Javier Bardem sagt so, ich habe keinen Bock hier, auf Kosten meiner eigenen Frau über andere Frauen zu lästern und mich dann noch mit irgendeinem Typ im Raum zu verbinden, der nichts besser kann, als sexistische Witze zu reißen, wenn er einen Weltstar was fragen kann über seinen Film, davon distanziere ich mich. Und dann kommt der Applaus. Und das ist so der gesellschaftliche Prozess, glaube ich, der wichtig wäre, wenn wir irgendwie einen Schritt weiterkommen wollen mit unseren feministischen Debatten. Also jeder muss in jedem Moment darüber nachdenken, was ist Erniedrigung, was ist Sexismus und an wessen Seite stelle ich mich eigentlich gerade. Und deswegen ist für mich jeder, der sich über Dieter nur empört hat, jemand, der sich für mich auf die richtige Seite gestellt hat, nämlich auf die Seite der Würde dieser Frauen, die ermordet worden sind, auf die Seite der Würde von Frauen an sich, auf die Seite des Feminismus in dem Fall. Und das ist wichtig. Wir brauchen den, gerade in diesen Zeiten. Ja, das ist es. Das war es. Das war Marinels Freiheit. Dieses Mal mit der Empörungsdebatte rund um Dieter Nuhr. Ich bin abgekommen von meiner Gewohnheit, nicht über die zu reden, die ich nicht verstärken will. Weil manchmal kann man das, was man sieht, doch am besten an denen zeigen, die uns empören. Ich hoffe, ihr hattet Spaß daran. Ich hoffe, ihr habt vielleicht auch den ein oder anderen neuen Blickwinkel bekommen. Ich jedenfalls würde mich freuen, wenn ihr nach diesem Podcast uns schreibt, wie es euch damit geht. Oder was noch geiler wäre, ihr redet einfach mit euren Freunden darüber, mit euren Geschwistern, mit Menschen desselben oder des anderen Geschlechts oder mit Leuten dritten Geschlechts oder whatever, aber redet darüber und lasst nicht diesen Backlash einfach so weiterrollen, als wäre es nichts. Lest Bücher darüber, informiert euch und teilt diese Folge, auf das es ganz viele Menschen inspiriert, besser darüber nachzudenken, besser zu verstehen, warum Dieter Nuhr so viel Empörung auslöst und warum die andere Seite so ein großes Interesse daran hat, dass alles bleibt, wie es ist. Denn Macht gibt niemand frei ab. Danke, es war schön mit euch. And I'm feeling good. 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
1: 13 Uhr. Pistorius warnt vor Weitergabe geheimer Informationen an mögliche AfD-Minister. Viele Beschäftigte zweifeln daran, bis zur Rente durchzuhalten. Mehr Sexualdelikte in Schwimmbädern. Das Wetter, mehr Wolken als Sonne, ab und zu Regen, bis 28 Grad. Mein Name ist Claudia Meichelbeck. Verteidigungsminister Pistorius warnt vor einem Wahlsieg der AfD bei den anstehenden Landtagswahlen in Sachsen-Anhalt und Mecklenburg-Vorpommern. Er sagte der Bild am Sonntag, mögliche AfD-Minister

0: müssten von geheimen Bundeswehrinformationen ausgeschlossen werden. Aus der Nachrichtenredaktion Christoph Haas.
1: Die Nähe der AfD zu Russlands Präsident Putin ist nicht zu übersehen, sagt Pistorius. Da müsse man sich nur die Äußerungen vieler AfD-Vertreter anschauen. Außerdem stehe die Vermutung im Raum, dass es Geld aus Russland gebe. Sensible Bundeswehrinformationen dürften aber nicht in die falschen Hände geraten. Deshalb beschäftige sich die Bundesregierung intensiv mit der Frage, wem man Zugang zu diesen Informationen gebe. Denn es gehe um die Sicherheit des Landes.
0: In Erfurt hat die AfD ihren Bundesparteitag fortgesetzt. Es soll unter anderem um Details bei der Satzung und der Geschäftsordnung gehen. Später wollen die Parteichefs Weidel und Chrupalla noch einmal zu den Delegierten sprechen. Größere Proteste gegen die AfD werden heute in Erfurt nicht mehr erwartet. Laut Polizei sind die meisten Demonstranten schon abgereist und auch schon viele Delegierte. 4 von 10 Beschäftigten gehen nicht davon aus, dass sie in ihrem Job bis zur Rente durchhalten. Das zeigt laut Funke Medien eine Umfrage des Deutschen Gewerkschaftsbundes. In einigen Branchen sind demnach deutlich mehr Menschen skeptisch. So erwarteten rund 7 von 10 Beschäftigten in verschiedenen Handwerksberufen, in der Pflege oder auf dem Bau, dass sie vor dem Renteneintrittsalter ihre Arbeit aufgeben. DGB-Chefin Fahimi sagt, diese Realitäten dürfe die Regierung bei ihren Rentenentscheidungen nicht länger ignorieren. In Schwimmbädern in Hessen sind im vergangenen Jahr etwas mehr Sexualstraftaten registriert worden als im Jahr davor. Wie die Polizei mitteilte, stieg die Zahl von 74 auf 87 Delikte. Insgesamt seien fast 900 Straftaten in Hallen und Schwimmbädern erfasst worden. Das meiste waren Diebstähle. In Köln ist am Mittag die CSD-Parade gestartet, eine der größten Paraden der queeren Szene in Europa. An der Demonstration zum Christopher Street Day beteiligen sich rund 250 Gruppen mit etwa 60.000 Teilnehmenden. Die Veranstalter rechnen mit bis zu 1 Million Besuchern. Bei der Fußball-Weltmeisterschaft stehen am Abend und in der Nacht die nächsten Achtelfinalpartien an. Um 22 Uhr treffen zunächst Rekordweltmeister Brasilien und Norwegen aufeinander. Aus dem ARD-WM-Team Felix Gerhardt.
2: Norwegen hat mit den Premier League Stars Erling Haaland und Martin Ødegaard oder mit Julian Riasson von Borussia Dortmund das vielleicht beste Team seiner Geschichte. Die im Stadion rudernden Fans sind außerdem eines der Entertainment Highlights bei dieser WM. Um 2 Uhr in der Nacht dann die Partie von Co-Gastgeber Mexiko gegen England in Mexiko-Stadt. Wegen der Höhe von mehr als 2000 Metern sind die Engländer 2 Tage früher angereist. Trotzdem wird es schwierig für das Team vom deutschen Trainer Thomas Tuchel. Im legendären Aztekenstadion sind die Mexikaner seit 13 Jahren ungeschlagen.
0: Das waren die Nachrichten. Das Wetter, der Nachmittag bleibt wechselhaft. Zeitweise fallen Schauer oder es gibt ein Gewitter bei höchstens 19 Grad im Upland und bis 28 Grad an der Bergstraße. Auch kommende Nacht kann hier und da etwas Regen fallen. Die Werte gehen zurück auf 17 bis 13 Grad. Morgen ist es im Nordosten überwiegend dicht bewölkt. Vereinzelt gibt es da Schauer. Im restlichen Hessen wechseln sich Sonne und Wolken ab. Es bleibt dann meist trocken bei 22 bis 31 Grad. Die Zeit, es ist 13.04 Uhr.
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0: A3 Köln Richtung Frankfurt zwischen Limburg Süd und Bad Camberg. 5 Kilometer Stau nach einem Unfall. Hier ist nur ein Fahrstreifen frei. A3 Frankfurt Richtung Würzburg zwischen Rohrbrunn und Helmstadt 9 Kilometer Stau nach einem Unfall. A5 Karlsruhe Richtung Heidelberg zwischen Kronau und Kreuzwalldorf 4 Kilometer Stau nach einem Unfall auf dem linken und dem mittleren Fahrstreifen. A5 Frankfurt Richtung Kassel zwischen Nordwestkreuz Frankfurt und Bad Homburger Kreuz 5 Kilometer stockender Verkehr wegen einer Baustelle auf dem rechten Fahrstreifen. Im weiteren Verlauf zwischen Homberg-Ohm und Ohmtal-Dreieck 5 Kilometer stockender Verkehr. A7 Fulda Richtung Würzburg zwischen Fulda-Dreieck und Bad Brückenau-Volkers 5 Kilometer Stau ab Raststätte Utrichshausen und A60 Mainz Richtung Rüsselsheim zwischen Kreuz Main-Süd und Tunnel Hechtsheim 1 Kilometer Stau nach einem Unfall.
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4: In den Trümmern einer niedergebrannten Kirche im brandenburgischen Bad Wilsnack fand man im 14. Jahrhundert 3 Hostien. Darauf rote Tropfen. Für die Menschen damals ein klarer Fall. Blut. Damit wurde der Ort zum Wallfahrtszentrum. Die neu aufgebaute Wunderblutkirche verband inbrünstigen Glauben mit handfestem Tourismus. Das ist bis heute so.
5: Hier haben schon so viele Menschen gebetet. Das sind durchbetete Steine. Das ist ein Ort, zu dem Menschen aufgebrochen sind, viele Kilometer, um hier zu Fuß herzukommen. Natürlich ist das ein heiliger Ort. Aber nicht, weil es eine Kirche ist, sondern weil Menschen hier eine Erfahrung machen, die ihnen heilig ist.
6: Es ist ein sehr schöner Gedanke, dass jetzt ein ehrliches Wunder verkauft wird, weil das medizinische Kümmern um Körper und Seele, es ist substanziell anders, als dass man sagt, ihr müsst nur an die drei Hostien glauben.
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8: Hallo,
9: schön, herzlich willkommen hier bei uns in der Wunderblutkirche St. Nikolai in Bad Wilsnack.
10: Anna Trapp ist seit 10 Jahren hier die Hausherrin, qua Amt. Sie ist die evangelische Pfarrerin. Klein, kurze dunkelblonde Haare mit dem ersten Grau drin, energisch, kommunikativ und sehr begeistert von ihrem Arbeitsplatz. Kein Wunder. In der Kirche geschehen seit dem 14. Jahrhundert erstaunliche Dinge. Der Schlüssel für die Wunderblutkirche ist beeindruckend und mehr als handlang. Die alte Holztür vergleichsweise schlicht. Der erste Handgriff nach dem Öffnen, eine Rampe wird an die alte Schwelle aus Sandstein geschoben.
5: Unsere Kirchen sind und unsere Gemeindehäuser sind größtenteils voller Barrieren. Deswegen ist diese Frage der Haltung und des, wie heißen wir Menschen willkommen und wie schaffen wir es, den Raum so zu öffnen, dass man das Gefühl hat, ich darf hier sein. Eben keine banale Frage, sondern das ist etwas, wo man wirklich auch miteinander arbeiten muss.
8: Jochen, jetzt muss ich meckern. Das ist aber nicht barrierearm hier.
6: Dann meckern wir. Mein Name ist Jochen Purps. Ich bin so von Haus aus ein Wald- und Wiesenökologe und gebe hier in der Kirche aber mein Bestes für die Kirche als Vorsitzender des Fördervereins der Wunderblutkirche und auch als Mitglied im Gemeindekirchenrat und engagiere mich da schon auch seit über 20 Jahren.
10: Und das im Kleinen, beim Zurechtrücken der Rampe, genauso wie im Großen, der Renovierung der Kirche für mehrere Millionen Euro.
6: Das Schöne in der Kirche ist, dass sie ein eigenes Klima hat. Also sie ist naturtemperiert, das heißt, sie wird im Winter auch ganz schön kalt, aber sie bleibt im Sommer auch angenehm frisch. Und im Sommer hat man also eine kleine Oase, die eben bei ganz hohen Temperaturen einfach auch kühlt und sehr angenehm ist.
10: Die besondere Atmosphäre fühlen nicht nur die menschlichen Gäste, sagt der Ökologe. Um die Giebel kreisen Turmfalken, Tauben und Dohlen. Und im Kirchenschiff sind Fledermäuse zu Hause und auch ein paar Hausrotschwänze. Sie nutzen die Ritzen in den alten Holzportalen.
6: Und hinterlassen dabei aber auch Dinge, die man dann immer wieder von den Kirchenbänken wegputzen muss. Ich muss da öfters mal für die Fledermäuse Partei ergreifen. Man fragt mich, was können wir denn jetzt tun, Jochen, dass wir die Fledermäuse loswerden? Aber wir können natürlich stolz sein, dass wir die hier haben. Und sonst hätten wir einfach noch mehr Fliegen hier in der Kirche. Also wir sind ganz gut ausgestattet mit Tieren.
10: Bad Wilsnack. Das ist ein kleines Städtchen im nordwestlichen Zipfel Brandenburgs, kurz vor der Elbe. Gut 2500 Einwohner hat die Stadt, ungefähr 500 Mitglieder die Kirchengemeinde. Im Vergleich dazu ist die Wunderblutkirche St. Nikolai viele Nummern zu groß.
8: Wollen wir reingehen?
5: Ja, sehr gerne.
8: Wow.
5: Das ist übrigens die Art und Weise, wie die meisten hier reinkommen. Wow. Das höre ich immer wieder genau an dieser Stelle. Man biegt hier so ein bisschen um die Ecke und auf einmal steht man mittendrin.
10: In einem riesigen gotischen Kirchenschiff. Sehr breit. Im Verhältnis dazu eher kurz. Aber vor allem sehr hoch.
5: 28 Meter hoch.
10: Von außen sieht die Wunderblutkirche in Bad Wilsnack wie ein freundlicher Buckelwal aus. Das gedrungene Ziegeldach wölbt sich über Bäume und Häuser im Zentrum des kleinen Städtchens. Gekrönt ist dieser riesige Leib von einem kleinen Dachreiter. Die Kirche ist nicht ganz fertig geworden, damals zum Ende des Mittelalters. Und die Wunderlegende verlor an Schwung, bevor die Kirche ein paar angemessene Türme bekommen konnte. Aber was fertig wurde, ist überwältigend. Bis heute. Wie kamen die große Kirche und das große Wunder in die kleine Stadt? Alles fing an mit dem Ende von Wilsnack, wie man es bisher kannte.
11: Die Legende berichtet davon, dass im August 1383 fast das ganze Dorf Wilsnack unterwegs war.
10: Erzählt der Historiker Hartmut Kühne.
11: Es gab ein großes Fest zu feiern, Havelberger Domweihfest. Und während die Einwohner sich also auf diesem großen Jahrmarkt da vergnügten, hat ein Ritter, ein Niederadliger, der mit dem Bischof von Havelberg über Kreuz lag, das Dorf Wilsnack niedergebrannt.
10: So ein Vorgehen war im Mittelalter durchaus üblich, wenn man seine Fehden nicht anders klären konnte. Im Fall Wilsnack nahm die Geschichte aber einen unerwarteten Verlauf, erzählt der Historiker.
11: Der Pfarrer hat sich dann aber Vorwürfe gemacht, dass er die in der Messe vorher konsekrierten, geweihten Hostien dort einfach auf dem Altar gelassen hat und dass die halt, weil sie ja der wahre Leib Christi sind, in dem Feuer dann zerstört wurden. Und der Pfarrer, so wird halt erzählt, fand nun diese drei Hostien völlig unversehrt vom Feuer und zudem auch noch nicht feucht, obwohl es in der Nacht vorher geregnet hatte. Das Dach war ja abgedeckt und also die Hostien waren sozusagen gegen Feuer und Wasser intaktibel, also nicht berührbar. Sie haben sich da völlig autonom verhalten und auf diese Weise eben das kirchliche Dogma in gewisser Weise dokumentiert, dass eben tatsächlich Gott oder Christus in diesen Hostien anwesend ist, damit natürlich auch anrufbar ist und auch sich wundertätig erzeigt.
10: Wenn Priester in der Messe die Worte der Wandlung über Brot, also Hostie und Wein, sprechen, dann werden die wahrhaftig zu Leib und Blut Jesu Christi. Diese kirchliche Lehre wurde erst 1215 als verbindliches Dogma festgelegt, noch nicht mal zwei Jahrhunderte vor dem wundersamen Hostienfund von Wilsnack.
11: Und diese Nachrichten haben sich dann weiter verbreitet, so dass der Bischof auch aufmerksam wurde, der Bischof von Havelberg, und die Sorge hatte, dass da vielleicht auch Betrug im Spiel sein könnte, dass die Leute vielleicht irgendwelche ungeweihten Hostien anbeten, und hatte sich dann vorgenommen, in einer Messe, die er bei diesen Hostien feiern wollte, die zu weihen. Und während er das noch überlegte, sah er plötzlich aus den Hostien Blut austreten, um ihn daran zu hindern, sagen, die Sakrileg zu begehen und die schon geweihte Leib Christi nochmals zu weihen.
10: Also, drei Hostien überstehen erst auf erstaunliche Weise Feuer und Wasser und bekräftigen ihre Wirkmächtigkeit als Leib Jesu, indem sie dann auch noch anfangen zu bluten. Wenig erstaunlich eigentlich, dass darum sofort Legenden blühten. Legenden sind natürlich keine historischen Chroniken. Im wundergläubigen Mittelalter waren die meisten Menschen damit allerdings zufrieden. Dennoch gab es schon während der Blüte des Kultes auch handfeste Kritik.
11: Das theologische Problem ist natürlich, inwieweit es überhaupt Reliquien von Jesus geben kann. Wenn Christus in den Himmel aufgenommen wurde, dann hat er eigentlich, sagt sie was, die theologische Meinung oder eine theologische Meinung, alles Leibliche mit, sagen, in den Himmel genommen. Es bleibt nichts zurück.
10: Eben auch keine Blutstropfen. Auch nicht auf geweihten Hostien.
11: Nur das Problem ist, man hat den Eindruck, es hat eigentlich für die Praxis der vielen kaum eine Rolle gespielt.
10: Natürlich ging es auch ums Geld. Landesherren und Bischöfe wollten wechselseitig die Konkurrenz unter den Pilgerzielen klein halten. Und da war Wilsnack ein echtes Schwergewicht. Aus ganz Nordeuropa kamen die Pilger, anderthalb Jahrhunderte lang. Die Hostienverehrung machte den kleinen Ort zu einem zentralen Wegekreuz, zu einer Art europäischem Konferenzzentrum, und es führte dazu, dass im Zentrum, am Ort der abgebrannten Kirche, die neu gebaute Kirche immer größer, höher und prächtiger ausgebaut wurde. Die Spuren der Vorgängerbauten finden sich noch immer, als geisterhafte Schatten von alten Giebeln, Fenstern und Gewölbebögen in den Wänden der heutigen Wunderblutkirche.
12: Die Wunderblutkapelle, das war der Ort, der im Mittelalter diese große Anziehung für die Menschen hatte. Dorthin wollte man. Und dorthin gehen wir auch.
10: Bevor man im Chorraum der Wunderblutkirche zum mittelalterlichen Hochaltar kommt, geht es rechts ab zur Wunderblutkapelle, Richtung Süden. Man tritt von der überwältigenden Weite in ein niedriges, intimes, geheimnisvolles Gewölbe. Im Mittelalter wurden hier die wundertätigen Hostien aufbewahrt, hinter den Flügeltüren eines bunt bemalten Holzschrankes. Die mystische Stimmung habe man bei der Renovierung bewusst unterstützt, sagt Pfarrerin Anna Trapp. Durch neue Fenster

0: Insta der deutsch-japanischen Künstlerin Leiko Ikemura.
1: Und hier im Bereich der Wunderblutkapelle, da sind die Fenster eben besonders in diesen Rottönen gehalten, thematisieren damit sowohl die Geschichte des Brandes als auch die Frage nach dem Blut und der Leidenschaft und des Leidens in der Welt.
0: Denn beim Wunderblut von Wilsnack gehe es gar nicht vordringlich um Echtheit. So verstehe sie das jedenfalls.
1: Jetzt kann man über diese Blutstropfen wissenschaftlich viel sagen, was das gewesen sein könnte. Es ist aber völlig irrelevant. Denn die Menschen glaubten in diesem Moment, Gott selbst ist in der Katastrophe bei uns, ist ganz gegenwärtig, blutet hier und leidet mit uns. Das ist etwas, das hat eine unglaubliche Stärke. Und das ist etwas, das sich eben auch bewahrt, wenn Menschen hierher kommen und das Gefühl haben, ich bin nicht alleine. Ich muss diesen Krebs nicht alleine durchkämpfen. Ich muss mit meiner Trauer nicht alleine sein. Ich weiß nicht, wohin mein Lebensweg jetzt geht, aber ich bin gewiss, Gott öffnet mir eine Tür.
0: Überall in der Kirche sind Stationen eingerichtet, um den Glauben auch für die Menschen von heute fassbar zu machen, in den Zeiten nach dem handfesten Wunder. Backsteine sind im Halbkreis geschichtet. Gäste können kleine Zettel mit Gebetswünschen in die Ritzen stecken. Ein bizarr geformter Stamm mit Haltern für Andachtskerzen. Ein Buch für Gebete und Wünsche, neben dem eine einzelne Blüte in einer Vase steht und immer eine Kerze brennt. Und es gibt ein Angebot für pilgernde Menschen. Über die Jahrhunderte nach der Reformation war der große Wallfahrtsboom nur noch eine ferne Erinnerung. Aber mit der Sanierung der Kirche seit 2004 wurde auch das Pilgern aus dem Dornröschenschlaf geweckt. Historische Wege zwischen Berlin und Bad Wilsnack sind inzwischen zu einem Pilgerpfad verbunden. Jochen Pups ist die 119 Kilometer schon gepilgert.
2: Dieses Thema, was man ja in der Regel, wenn man losgeht, beim Pilgern bearbeitet, also es sind ja oft Umbrüche im Leben, die einen dazu bringen, sich auf eine Pilgerreise zu begeben, entweder aus Dankbarkeit oder aus existenziellen Fragen heraus.
0: Wilsnack war in seiner Blütezeit, so um das Jahr 1400, 1450, der fünftwichtigste Pilgerort Nordeuropas. Wie viele Menschen wirklich unterwegs waren, das lässt sich schwer abschätzen. Aber Pilger schmückten sich gerne mit Pilgerzeichen. Symbole des jeweiligen Zielortes, gegossen aus einer Blei-Zinn-Mischung. Das Symbol von Wilsnack waren drei im Dreieck angeordnete Kreise, symbolisch für die drei wundertätigen Hostien. Das Wilsnacker Pilgerzeichen findet sich in ganz Europa, von Großbritannien über Dänemark bis Polen. Auch Jochen Pups trägt dieses Symbol an seinem Filzhut, den er beim Pilgern trägt. In der Wunderblutkirche selbst sind nur noch wenige Spuren der einstigen Pilger zu sehen.
2: Die Reste, die wir noch zur Verfügung haben in der Kirche, die haben wir in einer kleinen Vitrine ausgestellt. Da ist ein Halter für ein Straußenei, es sind Knochen von einem Wal.
0: Jochen Pups zeigt auf massive Schellen und Ketten aus angerostetem Eisen.
2: Es ist wohl so, dass es nicht Pilger gewesen sind, die hier in Ketten gekommen sind oder auf dem Weg gefoltert sind, sondern Menschen, die dankbar gewesen sind, dass sie ihre Ketten losgeworden sind und diese Ketten dann nach Wilsnack gebracht haben. Also nach der Befreiung oder nach dem Ableisten von Buße diese Ketten als Dankbarkeit hierher gebracht haben. Oder wenn ich jetzt im Duktus der Wilsnacker Legende erzählen wollte, die das Wilsnacker Wunder angerufen haben und dadurch die Ketten gesprengt haben.
0: Das Ende von Hostienkult und Pilgerströmen kam mit der Reformation. Nicht verwunderlich natürlich, Luther predigte gegen genau diese Frömmigkeit. Die Nachfrage nach Wallfahrten brach schon in den 1520er Jahren allgemein ein, sagt Historiker Hartmut Kühne. Noch 30 Jahre aber lagen die Wunderhostien in ihrem Wandschrank in der Kapelle, bis zum Jahr 1552.
3: Und erst in diesem Jahr hat dann der dort von dem Stadtrat berufene evangelische Prediger in einer heimlichen, so nicht öffentlich bekannt gemachten Aktionen den Küster unter Druck gesetzt, das Sakrament, also diese Hostien, herauszugeben und hat sie dann in einem Kohlebecken verbrannt.
0: Die Hostien, die mehr als 150 Jahre vorher Feuer und Wasser widerstanden hatten, am Ende lösten sie sich einfach in Rauch auf.

0: Was macht ein kleiner Ort mit einer sehr großen Kirche und einer noch größeren Tradition, wenn diese Tradition zu Ende geht? Wilsnack erfand sich neu und blieb doch beim alten Thema: Heilung. Mit den Mitteln der Moderne allerdings. Mit der Eröffnung der Bahnlinie zwischen Berlin und Hamburg in der Mitte des 19. Jahrhunderts wurde der Ort Sommerfrische und Luftkurort. Es wurde eine Warmbadeanstalt gebaut.
1: Und dann kam wie aus heiterem Himmel dieser Förster Zimmermann daher und erfand das Moorwunder.
0: Sprich, ein Wilsnacker Förster erkannte, dass in den Wäldern um den Ort auch Heilkraft liegt, sagt Jochen Purps.
1: Es ist ein sehr schöner Gedanke, daran zu denken, dass jetzt ein ehrliches Wunder verkauft wird, weil das medizinische Kümmern um Körper und Seele ist substanziell anders als das, dass man sagt, ihr müsst nur an die drei Hosteln glauben.
0: Für den heilsamen Teil des heutigen Bad Wilsnack muss man in die andere Hälfte der kleinen Stadt gehen, denn die Bahnlinie teilt den Ort in zwei Hälften. Der Weg führt durch einen Fußgängertunnel, dann zum Kurmittelhaus aus den 1920ern. In einem Beet mit lila blühenden Rhododendren erinnert ein Marmorblock mit glatt polierter Oberfläche an Stadtförster Gustav Zimmermann, dem Entdecker der Wilsnacker Moorvorkommen gewidmet.
2: Für den Förster, der das alles hier gefunden hat, in den Wäldern von Bad Wilsnack, und der dann das Moor in der Heringsdose nach Berlin geschickt hat und dort hat analysieren lassen, dass es heilkräftiges Torf ist, das dann verwendet wurde für so viele Krankheiten.
0: Dass der Förster die Heilerde fürs Labor in einer alten Fischdose verpackte, war den Wilsnackern seinerzeit peinlich. 1906 war das. Aber der Erfolg gab ihm recht. Seit 1929 ist die Stadt anerkannter Kurort und nennt sich Bad Wilsnack. Petra Reutermann ist Orthopädin und Rheumatologin und arbeitet als ärztliche Direktorin der KMG Elbtal-Klinik Bad Wilsnack. Neben Rheuma werden in der Elbtal-Klinik auch chronische Schmerzen behandelt. Dazu kommt Reha nach Operationen an Knie, Hüfte oder Wirbelsäule für etwa 4000 Patienten und Patientinnen im Jahr.
2: Wir machen ja hier richtige Medizin und trotz allem sind wir an diesem heiligen Ort hier in Bad Wilsnack, wo auch dieser Kurortgedanke eine große Rolle spielt. Der Heilgedanke integriert sich auch in den medizinischen Kontext und das gefällt mir gut.
0: Viele Menschen im Kurpark sind mit Krücken oder Rollator unterwegs. Im Gespräch wird schnell klar, Heilung braucht auch heute mehr als Krankengymnastik und Fangopackungen.
3: Das viele Grün, die Blumen, ich höre die Frösche, ich höre die Nachtigall. Das trägt dazu bei, zur Heilung, mit Sicherheit.
4: Bei mir ist die Hüfte gewesen, bei mir ist nur die Lendenwirbelsäule und die Schultern. Also habe ich noch eine Menge vor mir, bevor ich von Heilung reden kann. So ist es.
5: Entspannungsübungen. Einfach nur Entspannungsübungen. Weg von diesem Wollen und hin zur Akzeptanz, wie es ist. Und lernen, damit zu leben. Und zwar gut zu leben. Glaube an sich ist ja Kopfsache, also eine mentale Geschichte. Und ich denke auch, wenn man mental gut aufgestellt ist, dass dann auch der Körper besser dasteht.
0: Wassergymnastik, Wärmebehandlungen. Gerade bei Krankheiten wie Rheuma sei Reha wichtig, sagt Petra Reutermann. Denn Rheuma ist immer noch nicht heilbar. Statt um Wunderheilung zu bitten, will die Chefärztin deshalb das Leben mit der Krankheit erfüllter machen.
2: Also zu lernen, dass man selbst etwas tun kann, um gesund zu sein oder gesünder zu werden. Dass man das Verständnis dafür entwickelt, dass niemand ganz krank oder ganz gesund ist, sondern dass man mit dem, was einem selbst gegeben ist, gut umgehen kann. Und aus meiner Sicht das Wichtigste an der Rehabilitation ist dieses Gesundheitsverständnis.

0: Wollen weiterhin dieses Thema beackern, Kurort zu sein, vielleicht auch so in Richtung Heilung von Körper und Seele. Vielleicht kann man da was zusammenbringen. Also gerade, weil man ja diese wunderbare Kirche hat mit dieser langen Geschichte und in der KMG tolle Anwendungen nehmen kann, in der Therme, bei unseren Physiotherapeuten vor Ort. Und viele Menschen haben mit sich zu tun, haben psychische Probleme, Schwierigkeiten mit dem Leben. Und warum kann man da nicht was draus entwickeln?
1: Sagt Martina Richter, die ehrenamtliche Bürgermeisterin.
0: Gesundheitstourismus, Landschaftstourismus, das ist das, was hier funktioniert. Wir haben hier keine große Industrie. Das ist ja auch sehr schön. Da gibt es einfach nicht so viel mehr als Natur und Tourismus.
1: Und das ist im Prinzip seit dem Mittelalter so. An die 30 Gasthäuser hatte Bad Vilsnack auf dem Höhepunkt der Wallfahrten. Auch daran kann man heute anknüpfen, sagt die Bürgermeisterin.
0: Und ich glaube, es ist noch gar nicht allen Einwohnern bewusst, was wir hier für ein tolles Bauwerk mitten in der Stadt haben und wie wichtig das ist und wie wichtig Bad Vilsnack im Mittelalter für 150 Jahre in Europa war.
1: Direkt zurück ins Mittelalter will in Bad Vilsnack natürlich niemand, auch Pfarrerin Anna Trapp nicht. Die Kirche sei schließlich kein Museum.
2: Von der Gemeinde her gibt es hier viel Freiheit. Und gleichzeitig gibt es natürlich auch vom Denkmalschutz Auflagen, was wir nicht verändern dürfen. Und das ist manchmal für uns als Gemeinde schwierig. Ja, also nicht nur ein Bauwerk zu erhalten, sondern irgendwie auch was Lebendiges daraus zu machen. Zu überlegen, was brauchen die Leute heute?
1: Deswegen sind Kirche und Gemeinde offen für Neues. Seit 3 Jahren findet in der Wunderblutkirche einmal im Jahr eine Techno-Party statt. Organisiert wird Sanctum von einem professionellen Veranstalter aus der Prignitz. Die Gemeinde ist nur Gastgeber. Um die 1000 Menschen drängen sich dann in der Kirche, treffen Freunde, genießen Musik und Lichtshow und feiern die ganz besondere Atmosphäre. Wie Konstantin. Er ist frisch konfirmiert und fasziniert vom DJing.
3: Als ich hier vor der Kirche stand, habe ich mir so gedacht, boah, das ist krass. Die ganzen Scheiben haben hier vibriert. Ich hatte die totale Vorfreude. Und dann bin ich hier reingegangen, habe den Klang gehört, die Lichter alle. Und ich war einfach nur wie sozusagen in Schockstarre, weil das so cool war. Und vor allem hier in der Kirche, das ist einfach toll. Ein tolles Ereignis war das.
1: So geht es den meisten, die hier an diesem Abend tanzen. Auch Mandy Schmidt.
4: So viele Leute dort dann zu treffen. Man hat ja dann quasi vor dem Altar getanzt. Der DJ stand noch davor und man hatte immer den Altar und die Decke im Blick, was natürlich sehr imposant war. Und durch die Lichter- und Feuershow da zusätzlich noch mit drin, also es war schon echt ein Erlebnis.
3: Ich finde so, in der Kirche ist es nochmal ein anderes Level, weil hier hat man halt den Hall und so eine coole Atmosphäre irgendwie.
4: Ich bin ja auf einigen Techno-Partys unterwegs, aber das war schon einzigartig.
1: Die Wunderblutkirche von Bad Vilsnack als heiliger Ort. Das transportiert sich an diesem Abend über die Musik. Und Pfarrerin Anna Trapp ist dabei.
2: Es gibt jedes Jahr Menschen, die sagen, ich war noch nie in dieser Kirche, ich wohne hier schon immer. Und ich bin so dankbar, dass ihr das ermöglicht, dass ich einfach mal hier auch sein darf, so wie ich bin. Und ich habe dann hinterher auch noch persönlich Segen zugesprochen bei denen, die mich drauf angesprochen haben. Ja, mein Glitzersegen mit ein bisschen Glitzer und Zuspruch. Und es ist für mich immer wieder berührend.
1: Und die Kirchenfledermäuse, was sagen die zum Rave? Jochen Purps vom Förderverein lacht.
5: Ich denke mal, die Fledermäuse haben die Ohren zugehalten. Also ich glaube nicht, dass das die Fledermäuse gestört hat. Was sie machen, ist ja in der Regel auch nachts das Haus zu verlassen und auf Yacht zu gehen.
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2: Um 13.31 Uhr mit Andreas Gerlach. Verteidigungsminister Pistorius will verhindern, dass die AfD bei einem möglichen Sieg bei den anstehenden Landtagswahlen an geheime Bundeswehrinformationen kommt. Er sagte der Bild am Sonntag, die Nähe der AfD zu Russlands Präsident Putin sei nicht zu übersehen. Deswegen dürften mögliche AfD-Minister keinen Zugang zu sensiblen Informationen bekommen. Es gehe um die Sicherheit des Landes. Der Bundesparteitag der AfD in Erfurt soll heute mit Reden der Parteichefs Weidel und Chrupalla zu Ende gehen. Vorher beschäftigen sich die Delegierten noch mit Details der Satzung und der Geschäftsordnung. Aus Erfurt ARD-Korrespondentin Dagmar Schlichting.
3: Außerdem gilt es, die AfD-Nachwuchsorganisation Generation Deutschland enger in die Parteiarbeit einzubinden. Auch wenn hier der Polizeischutz rund um die Messe in Erfurt noch bis zum Ende des Parteitages weitergeht, hat die Polizei bereits eine positive Bilanz des Einsatzes gezogen. Sie spricht von überwiegend friedlichem Protest. Mehrere tausend Polizeikräfte aus dem gesamten Bundesgebiet seien im Einsatz gewesen.
2: Gerichtsurteil bremst Bundesnetzagentur. Die Aufsichtsbehörde kann auf Jahre hinaus nicht ihren gesetzlichen Auftrag erfüllen und prüfen, wie lange Briefe mit der Deutschen Post unterwegs sind. Denn sie hat vor Gericht gegen ein Marktforschungsunternehmen verloren, das sich um den Auftrag für die Laufzeitprüfung beworben hatte. Die Bundesnetzagentur hatte den Dienstleister als nicht unabhängig abgelehnt. Zu Unrecht, wie jetzt das Oberlandesgericht Düsseldorf urteilte. Es forderte ein neues Vergabeverfahren. Ein neuer Dienstleister könnte dann frühestens 2028 mit einer Prüfung der Brieflaufzeiten beginnen. In Köln ist am Mittag die CSD-Parade gestartet, einer der größten Paraden der queeren Szene in Europa. An der Demonstration zum Christopher Street Day beteiligen sich rund 250 Gruppen mit etwa 60.000 Teilnehmern. Die Veranstalter rechnen mit bis zu 1 Million Besucher. Immer mehr Waldbrände im Süden Europas. In der Nähe von Thessaloniki kämpft die griechische Feuerwehr gegen einen Brand, der Wohnhäuser und 2 Industrieanlagen bedroht. In Südfrankreich brennt es in einem schwer zugänglichen Gebirgsgebiet in den Pyrenäen. In Portugal breiten sich die Waldbrände immer weiter aus. Dagegen konnten Einsatzkräfte in der spanischen Region Katalonien ein Feuer im Hinterland der Costa Brava unter Kontrolle bekommen. Bei der Tour de France steht heute die erste richtige Etappe an nach dem Mannschaftszeitfahren gestern. Die Radprofis müssen in Spanien knapp 170 Kilometer bewältigen von Tarragona nach Barcelona. ARD-Sportreporter Holger Gerska.
4: Jonas Vingegaard aus Dänemark hat mit seinem Team Visma das Mannschaftszeitfahren gewonnen und trägt heute Gelb. Favoriten sind aber andere. Auch der Tour de France-Sieger des vergangenen Jahres Tadej Pogacar. Der Slowene verlor zwar mit seiner Mannschaft rund 12 Sekunden auf Vingegaard, war aber der schnellste am Schlussanstieg, der auch heute gefahren wird. Für Florian Lipowitz geht es darum, nur wenige Sekunden zu verlieren.
2: Und das waren die Nachrichten. Das Wetter bis zum Abend wechselhaft, zeitweise Schauer oder Gewitter bei 19 bis 28 Grad. Auch in der Nacht kann hier und da etwas Regen fallen. Die Tiefstwerte liegen zwischen 17 und 13 Grad. Morgen im Nordosten meist dicht bewölkt und vereinzelt Schauer. Sonst mal Sonne, mal Wolken und es bleibt trocken bei 22 bis 31 Grad. Die Zeit 13.35 Uhr.
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2: A3 Frankfurt Richtung Würzburg. Zwischen Rohrbrunn und Helmstadt 9 Kilometer Stau nach einem Unfall. Der Verkehr wird über den Standstreifen geleitet. A5 Karlsruhe Richtung Heidelberg. Zwischen Kronau und Kreuzwaldorf 5 Kilometer Stau nach einem Unfall auf dem linken und dem mittleren Fahrstreifen. A5 Frankfurt Richtung Kassel. Zwischen Nordwestkreuz Frankfurt und Bad Homburger Kreuz 5 Kilometer stockender Verkehr wegen einer Baustelle auf dem rechten Fahrstreifen. Im weiteren Verlauf der A5 zwischen Homberg-Ohm und Ohmtal-Dreieck 5 Kilometer stockender Verkehr. A5 Kassel Richtung Frankfurt zwischen Ohmtal-Dreieck und Homberg-Ohm 3 Kilometer Stau und stockender Verkehr. A7 Hannover Richtung Kassel zwischen Hannover-Schmünden-Lutterberg und Kassel-Ost 7 Kilometer stockender Verkehr. A7 Fulda Richtung Würzburg zwischen Fulda Dreieck und Bad Brückenau-Volkers. 5 Kilometer Stau ab der Raststätte Utrichshausen.
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5: Mit Rainer Dachselt. Das ist Musik von Terje Isungset. Die Instrumente sind aus Eis. Vor jedem Konzert muss frisches Eis da sein, am besten aus bewegten natürlichen Gewässern. Dann formen die Musiker Eisschlagwerk, eine Eistuba oder ein Eishorn, einen Eiskontrabass oder sogar eine Eisharfe. Schon im Konzert schmelzen die Instrumente und verändern dabei ihren Klang. Und irgendwann sind sie nur noch eine Pfütze. Ist das Kunst oder ist das gleich weg? Heißt die Sendung, aber das Oder können wir jetzt schon streichen. Was da gleich weg ist, war eben für einige Augenblicke Kunst. Und es gibt nicht nur Musikinstrumente, sondern auch Skulpturen aus Eis. Über die sprechen wir gleich. Und es gibt Kunst, die zwar nicht schmilzt, aber doch nur in Augenblicken wahrnehmbar ist. Abhängig von Naturphänomenen, also zum Beispiel nur, wenn es gerade regnet, die Sonne scheint oder in einer Pflanze elektrische Signale entstehen. Dazu gibt es eine Ausstellung in Frankfurt, um die geht es später auch noch. Nochmal Terje Isungset. Eis lässt sich offenbar gut bearbeiten, wenn man daraus so etwas Zartes und Kompliziertes wie eine Harfe herstellen kann. Im Internet gibt es Bilder von großen Festivals und Meisterschaften im Ice-Carving. So heißt die Eisschnitzerei auf Englisch. Die Eiskünstler brauchen glasklares Eis, eingefroren nach einem speziellen Verfahren. Sie schneiden es mit Kettensägen grob zurecht und formen dann mit Meißeln, Sägen und Pfeilen riesige, aber auch erstaunlich filigrane Eisskulpturen. Statuen, Fabelwesen, Tiere, Paläste. Oft findet das in der Nähe des Polarkreises statt, wo die Wintersonne den zauberhaften Effekt noch verstärkt. Aber Eiskunst gibt es auch in Deutschland. Nicht in Museen, aber bei speziellen Veranstaltungen. Ich habe mit einem Mann gesprochen, der so etwas kann, aus Germerode im hessischen Werra-Meißner-Kreis.
6: Ich bin Björn Sippel vom Landhotel Meißnerhof und in meiner Nebenerwerbstätigkeit schnitze ich Eiscarvings.
5: Eiscarvings, das heißt auf Deutsch so viel wie Eisschnitzerei oder Eisbildhauerei. Das ist eine seltene Kunst. Wir haben eben versucht, das kurz zu beschreiben. Wie sind Sie denn drauf gekommen?
6: Ja, ursprünglich fing das mal mit Butter an, wobei Butter halt einfacher zu bearbeiten ist. Ging um Dekoration für Buffets. Und dann kam irgendwann mal ein Angebot für einen Workshop für Eisschnitzerei, den ich dann wahrgenommen habe vor über 20 Jahren. Ja, und das hat mich dann gepackt und so bin ich dabei geblieben. Ne?
5: Und jetzt machen Sie das nach wie vor, ich sag mal, im Rahmen der gastronomischen Tätigkeit, also als Dekoration für Buffets, oder hat sich das komplett verselbstständigt?
6: Das hat sich verselbstständigt. Also es sind halt Auftragsarbeiten, die ich bekomme, sei es von anderen Hotels oder für Messen, für irgendwelche Firmen, halt für Events noch.
5: Und wie geht das dann vor sich? Sie bestellen einen Eisblock, stellen selber einen her?
6: Ja, die Eisblöcke, die werden bei uns hier auf dem Betrieb gefroren. So hat man halt auch die Möglichkeit, Objekteinfrierungen zu machen. Also wenn man die Blöcke nicht selber herstellt, gestaltet sich das alles noch ein bisschen schwieriger. Dann kann man aus so einem rohen Block eine Figur schnitzen. Aber was in den Block reinbringen, funktioniert dann nicht.
5: Und die eigentliche Eisschnitzerei, was machen Sie da bei so einer Veranstaltung? Welche Motive sind da möglich?
6: Ich könnte jetzt sagen, es ist alles möglich. Alles, was die Größe hergibt, die Größe vom Block oder mehrere Blöcke zusammengesetzt. Ich sage auch immer, es kommt darauf an, wo dann so ein Block oder so eine Figur dann am Ende stehen soll, bei welcher Temperatur. Wie lange das Ganze halten soll vor Ort. Ja, danach richtet sich halt auch viel.
5: Was sind denn Ihre Lieblingsmotive? Haben Sie sowas wie, anderswo sagt man Signature-Motive, also solche Sachen, an denen man sie wiedererkennt, oder richtet sich das dann nach den Wünschen der Kundschaft?
6: Also grundsätzlich richtet sich schon mal nach den Wünschen der Kundschaft. Ich sage immer, es ist fast nichts unmöglich, was man so am liebsten schnitzt, sage ich mal. Es gibt so Figuren, die hat man schon dutzende Male geschnitzt, die gehen einem halt auch ganz leicht von der Hand. Ein Schwan, ein Adler, Pinguin, es sind oft halt auch Tiermotive, die dann einfach da zum Tragen kommen. Ja, da hat man sich ein Stück weit auch drauf eingeschossen dann. Und die machen natürlich auch Freude. Das ist so ein kleines Steckenpferd dann auch.
5: Ja, ich habe gesehen, dass es ganz erstaunliche Dinge gibt, die man aus Eis machen kann. Allerdings nur mit sehr speziellen Werkzeugen.
6: Die Werkzeuge sind mitentscheidend. Auch natürlich, ohne gescheites Werkzeug kann man nicht viel ausrichten. Aber das geht von der Kettensäge los über Schnitzmeißel, die halt auch speziell für Eis hergestellt wurden. Für das Feintuning, da ist dann der Gratfräser oder auch halt technisches Gerät wird dann noch mit zur Hilfe genommen. Und da kann man schon filigrane Dinge herstellen.
5: Könnten Sie jemandem, der das nicht kennt, erklären, was für Sie das Besondere und Faszinierende am Eisschnitzen ist, was Sie dann dazu gebracht hat, auch das zu machen und nicht irgendetwas anderes?
6: Ja, ich werde halt ganz oft gefragt, ob ich denn auch Holzfiguren schnitzen würde. Und das reizt mich überhaupt nicht, auch wenn das dann was Beständiges wäre. Aber das ist halt am Eis eben das Schöne. Es hat so ein bisschen was von Swarovski. Es funkelt. Am Ende schmilzt es dann halt auch. Und während des Schmelzens verändert sich die Figur, die Form. Und das hat halt für ganz viele Leute auch eben das Faszinierende daran.
5: Das heißt, der Reiz ist auch, dass es eben vergänglich ist. Dass es nur kurz existiert für die Leute, die da sind. Und man dann schon zusehen kann, wie es verschwindet langsam wieder. Ist das auch Teil der Veranstaltung oder eher so, naja, findet halt danach statt, dass es schmilzt?
6: Manchmal ist es lästig, dass es schmilzt, weil man sich ums Wasser kümmern muss, dass man das wegkriegt, wenn es irgendwo im Innenraum ist. Aber wie gesagt, das ist wirklich auch für die Leute das Faszinierende, dass dann Dinge zum Vorschein kommen oder aus dem Eis raustreten, wenn man ein Objekt eingefroren hat. Und man kann es dann hinterher anfassen, weil das Eis ringsherum langsam verschwindet. Es gibt schon vieles, was das Eis halt einfach besonders macht.
5: Gibt es ein Motiv oder irgendetwas, was Sie sich mal vorgenommen haben oder wo Sie sagen, das ist ein Ziel, das würde ich gerne mal hinkriegen?
6: Da gibt es jetzt gar nichts Spezielles, weil es war im Laufe der Jahrzehnte, kann man fast sagen, schon so interessant, vom Hermannsdenkmal über einen 4,5 Tonnen schweren Baldessarini-Flakon. Es war schon einiges am Start. Es bleibt auf jeden Fall immer spannend. Es kommen immer mal Anfragen rein und man freut sich über neue Aufgaben. Und ich hoffe immer, dass ich dem dann gewachsen bin, was da in Anfrage kommt.
5: Dankeschön, Björn Sippel, Eisschnitzer und Hotelier in Germerode. Wenn Sie Eiskunst sehen wollen, müssen Sie vielleicht mal Ihren Arbeitgeber überreden, ein entsprechendes Event zu buchen. Es gibt aber im Winter auch einige Dauerausstellungen, zum Beispiel die Eiswelt Oberhausen im Ruhrgebiet. Die Eisschnitzerei liegt an der Grenze von Kunsthandwerk, Entertainment und bildender Kunst. Bei großen Eiscarving-Festivals haben auch Künstler der internationalen Kunstszene teilgenommen, zum Beispiel Yoko Ono. Flüchtige Materialien interessieren viele moderne Künstler. Eis und Schnee, Sand, Lebensmittel, Pflanzenteile. Die Kunst, die aus ihnen entsteht, verschwindet nach einiger Zeit, zersetzt sich oder verändert sich zumindest stark. Für Kunstwerke auf Zeit hat sich der Begriff ephemere Kunst etabliert, von einem griechischen Wort, das bedeutet nur einen Tag dauernd. Dazu zählen Performances und Happenings, einmalige und unwiederholbare Kunstereignisse, die man allerdings in Klang und Bild aufzeichnen kann. Und es zählen auch Kunstwerke dazu, die sich Naturkräften überlassen, schmelzen, verdampfen, verrotten, verwehen, der Rhythmus der Jahres- und Tageszeiten, das Wetter. Das ist zum Beispiel eine Äolsharfe, ein altes Instrument, das vom Wind gespielt wird. Nicht gesteuerte oder kontrollierbare Naturphänomene in künstlerische Erfahrung übersetzen, das ist auch die Idee einer Ausstellung auf dem Gelände der Frankfurter Kunsthalle Schirn. Die ist wegen der Renovierung des Gebäudes in der Innenstadt zurzeit im Stadtteil Bockenheim im Fabrikgebäude der ehemaligen Dondorf-Druckerei untergebracht. In a Silent Way heißt die Ausstellung. Sie liegt im frei zugänglichen Raum um das Museum herum. Ich war dort und beginne meinen Rundgang im Hinterhof. Diese Geräusche werden von einem Lautsprecher übertragen, der etwa im ersten Stock angebracht ist, an einem kleinen roten Ziegelhaus im Hinterhof von der Schirn. Und man weiß zuerst nicht, woher die herkommen. Es gibt eine Leitung, eine verkleidete Leitung, die an der Hauswand entlang führt und dann schließlich endet an einer großen wilden Weinpflanze, die über das ganze Gebäude rankt. Und damit hängt es auch tatsächlich zusammen. Direkt davor steht ein Kasten mit ganz vielen Kabeln und Reglern. Das ist der Synthesizer, aus dem dieses Kunstwerk hauptsächlich besteht. Und hier gibt es dann auch eine Tafel, die mir das erklärt. Jetzt ist das Geräusch wieder dazwischen gekommen. Das ist genau der Punkt. Das kommt nicht zu bestimmten Zeiten. Das ist nicht programmiert, sondern das hat seinen Grund in dieser wilden Weinpflanze. Der Urheber dieser Skulptur ist Bernhard Schreiner. Er hat sie mir auch erklärt.
7: In meiner Installation an der Schirn wird eine Weinpflanze wird quasi abgehört. Sie ist über Sensoren mit einem modularen Synthesizer verbunden. Es wird ein schwacher Strom in die Pflanze eingeleitet und dann wird der Widerstand gemessen. Man nennt das Galvanic Response. Das heißt, die Pflanze agiert als Widerstand und dieser Widerstand ist veränderlich. In allen lebenden Organismen existieren solche schwachen, sehr schwache elektrische Ströme. Die werden mit dieser Methode gemessen und aus diesem veränderlichen Strom, der da zurückkommt von der Pflanze, werden verschiedene Signale abgeleitet und produziert. Die Pflanze ist sozusagen, wenn man so möchte, die Hauptdarstellerin. Aber zusätzlich dazu gibt es weitere Faktoren, die die Klänge, die man hört, verändern. Das sind zum einen zwei kleine Solarpanels, deren Output einfach direkt in gewisse Module des Synthesizer-Systems hineinlaufen. Und eben auch modulieren Licht, Schatten, Tag, Nacht, bringt dann andere Klänge. Die dritte Komponente ist ein Hydrophon. Kann man sich vorstellen wie ein Kontaktmikrofon, das also nur Körperschall überträgt. Das ist auch eine Modulationsquelle. Das ist am Fuße des Weins, wo dieser Weinstock wächst, an der Schirn, ist das vergraben, so 5 Zentimeter tief. Und wenn da ein Regenwurm lang schrappt oder diverse Insekten irgendwas tun, dann werden die auch über das Modularsystem verstärkt, zum einen. Man kann die dann direkt hören, diese Geräusche. Und zum anderen werden daraus Gate und Envelopes erzeugt, die wiederum Klänge im System beeinflussen und modulieren.
5: Ist das also Zufall, was wir da hören? Oder stecken vielleicht nur noch nicht erkannte Gesetze dahinter?
7: Man kann natürlich die Dinge, die wir hören hier in dieser Installation sind, man kann die als zufällig beschreiben, man kann aber auch sagen, es sind Möglichkeiten, es werden Zustände vielleicht beschrieben der Pflanze, die allerdings für uns ein bisschen undurchsichtig bleiben erstmal. Es wäre interessant, so eine Art Datenlogger hier an der Installation zu haben, was noch nicht vorgesehen ist, aber was ich am Überlegen bin, um zu sehen, in welchen Intervallen, über welche Dauer ist sie sehr aktiv, wann ist sie weniger aktiv, wann macht sie vielleicht gar nichts und geht in so eine Art Schlaf.
5: Die beiden anderen Kunstwerke der Ausstellung musste ich mir dann selber erschließen. Etwas weiter entfernt vom Geräusch, hier sind Regentrommeln angekündigt. Die finde ich in einem Baum, der auch auf dem Hof von der Schirn gegenüber vom Café ist. Und in diesem Baum sind runde, weiße Objekte, die sind mit Plastikschnüren an den Bäumen befestigt. Und das sind die Regentrommeln, die ich allerdings nur hören kann, wenn es regnet. Um hier das ganze Kunsterlebnis zu haben, muss ich bei Regen herkommen. Das ist eine der Pointen der Ausstellung, dass es nicht immer und zu jeder Zeit alles zu sehen und zu hören gibt. Für die dritte Skulptur muss ich dann allerdings wieder warten, bis die Sonne scheint. Also für die bin ich jetzt eigentlich beim richtigen Wetter da, die Sonnenuhren. Also der Name für die Skulptur ist Hic est tuum hora. Das Lateinische heißt, hier ist deine Stunde. Es sind mehrere Sonnenuhren mit verschiedenen Zahlen, die für verschiedene Uhrzeiten stehen. Der größte Sonnenuhrzeiger ist der große Schornstein von der Donndorf-Fabrik, wo die Schirn jetzt drin ist. Der überragt das ganze Gelände, ist auch in ganz Bockenheim immer gut zu sehen. Und er wirft natürlich auch einen entsprechend großen Schatten. Und den wirft er, wenn die Sonne morgens auf 10 Uhr steht, auf das Gebäude der Schirn. Wenn man da genau hinschaut, dann entdeckt man die Zahlen, die auf die Fenster geklebt sind. Die 10, und zwar gleich auf mehreren Fenstern. Und das hat einen speziellen Grund. Jetzt im beginnenden Sommer gilt das mittlere Fenster. Das heißt, ich bin jetzt etwas nach 10 da. Das ist schon durch. Aber um 10 genau würde der große Donndorf-Schornstein seinen Schatten eben auf die Nummer 10 werfen und würde genau diese Zeit anzeigen. Auf einem Rundgang um das ganze Gelände sind noch zwei weitere Sonnenuhren zu entdecken, die Zahl 2 auf der Ausstellungshalle 2 und die Hausnummer 13 eines Gebäudes zu der entsprechenden Zeit markieren. Dafür war ich zu spät, aber die letzte Sonnenuhr konnte ich in Aktion beobachten. Tatsächlich habe ich jetzt Glück. Ich bin genau oder fast genau zur richtigen Zeit dort, wo die Nummer 3 auf dem Gabriel-Rieser-Weg 3 steht. Das ist nämlich die Adresse der Schirn, solange sie hier untergebracht ist. Und auf diese 3 ist auch wieder ein kleiner Metallstab gerichtet, also der Zeiger der Sonnenuhr. Und jetzt ist es fast genau 15 Uhr. Der Rundgang durch In a Silent Way ist eine eher meditative Angelegenheit. Zwei Kuratoren haben dieses offene Konzept entworfen, Matthias Ulrich und mein nächster Gast.
8: Ich bin Theresa Dettinger, ich arbeite als Assistenzkuratorin an der Schirn seit mittlerweile 3 Jahren oder 2,5 und bin Co-Kuratorin dieser Ausstellungsreihe im Außenraum mit dem Titel In a Silent Way. Wir hatten den Untertitel Skulpturen rund um die Schirn gewählt, um damit vielleicht so ein Themenfeld aufzumachen, dass es einerseits ein Skulpturengarten ist, der aber andererseits sehr außergewöhnlich ist, weil das quasi ja Kunstwerke sind, die teilweise vielleicht beständige Elemente haben, wie zum Beispiel Soundboxen oder eben auch die künstlerische Arbeit von Katja Marta, die ja verschiedene Skulpturen hinzufügt im Außengelände.
5: Fangen wir gerne mal mit der Katja Marta an. Est Tuum Hora, also hier ist deine Stunde, heißt es. Und es ist ein Ensemble von Sonnenuhren, die man aber nicht unbedingt als solcher erkennt.
8: Dahingehend geht dieser Ausstellungstitel auch, In a Silent Way. Das verweist quasi darauf, dass es künstlerische Interventionen sind, die eher subtil sind und bedacht und leise. Und im Fall von Katja Marta hat sie eine großformatige Sonnenuhr eigentlich entworfen, die das gesamte Gelände der Schirn umfasst und da auf bestehende Elemente zurückgreift. Das ist zum Beispiel der sehr prominente Schornstein, der zu einem Schattenwerfer wird. Und außerdem gibt es 3 weitere Stundenmarkierungen, also um 13 Uhr, um 14 Uhr und um 15 Uhr. Das ist ein Kunstwerk, das man erstmal bemerken muss vielleicht oder dem man dann begegnet und das sich auch an jede Passantin und jeden Passant eigentlich individuell richtet. Deswegen auch dieser Titel, Dies ist deine Stunde. Und das einen dann aber auch begleiten kann. Ich glaube, ein Wunsch oder Hoffnung der Künstlerin war auch, dass Personen, die in der Nachbarschaft leben und auch vielleicht Personen aus dem schönen Team oder häufige BesucherInnen, das auch dahingehend irgendwie wahrnehmen und sich quasi nach dieser Sonnenuhr richten.
5: Ja, es gibt ein Kunstwerk, das von einer Künstlerin, die schon verstorben ist, Margret Raspe. Das ist, wenn ich das richtig verstanden habe, rekonstruiert worden aus einer früheren Fassung. Da würde man was hören, wenn es regnet. Das ist ja eine ganz besonders anspruchsvolle Begegnung, denn wahrscheinlich werden die meisten Leute ja eher bei schönem Wetter dorthin gehen und sich die Sache anschauen.
8: Ja, es sind Regentrommeln, die 2023 neu produziert wurden, in Berlin auch. Und die Künstlerin hat sie eigentlich Ende der 80er Jahre geschaffen. Das sind so organische Formeln aus Baumwollstoff und der ist grundiert mit Bienenwachs. Und wenn quasi der Regen darauf fällt, wird so eine zufallsabhängige Tonspur kreiert. Und ich glaube, das ist auch interessant, da das so ein vielleicht Moment ist von so Unverfügbarkeit, die diesen ephemeren Kunstwerken auch innewohnt, dass die nicht immer auf diese gleiche Weise quasi funktionieren. Oder je nachdem, wann wir quasi die Ausstellung ansehen, begegnen sie uns auch auf unterschiedliche Weise.
5: Aber Sie haben es gerade schon angesprochen, ephemere Kunst, also Kunst, die nur an einem Tag, in einem Augenblick im Grunde genommen wahrnehmbar ist und dann vielleicht nicht mehr oder lange nicht mehr. Heißt das eigentlich die Kunst nur in diesem einen Augenblick, wo ich als Beobachter davor stehe? Also eigentlich ist das Kunstwerk nicht einfach da, Sie sagen verfügbar, sondern es entsteht in einem ganz besonderen Augenblick, den man auch erwarten muss.
8: Also ich glaube, dieser Zeitlichkeitsaspekt ist da sehr zentral. Ich glaube, die Kunstwerke sind ja trotzdem auf eine gewisse Weise da, aber sie offenbaren sich auf eine andere Weise, wenn es zum Beispiel regnet. Und sind in so einer Weise also vielleicht auch abhängig von Umweltphänomenen. Das kann der Lauf der Sonne sein oder der Fall des Regens oder im Fall von Bernhard Schreiner Arbeit. Das ist ja eine Vertonung von elektrischen Schwingungen innerhalb einer Pflanze. So auf eine gewisse Weise macht diese Arbeit was zugänglich, was einem ja sonst vielleicht auch versperrt werde. Also es wird das Innenleben vertont. Also ich glaube, das ist so eine Besonderheit, dass diese Veränderlichkeit und eben der Zufall und Unvorhergesehenes eben auch Eingang findet in die Kunst. Und das natürlich ein großer Kontrast herstellt, also zu herkömmlichen Kunstwerken, die meistens auf eine bestimmte Art und Weise präsentiert sind und dort dann auch so bleiben. Also ich denke, da ist ja auch eine recht interessante Idee ist, dass die KünstlerInnen sich dahingehend halt einmal den Zufall und eben halt auch vielleicht so einen Kontrollverlust gegenüber öffnen. Ähnlicherweise ist es bei Margarethe P. der Fall. Ich glaube, sie hat sich sehr dafür interessiert, wie man vielleicht eher verborgene Prozesse sichtbar machen kann, die sonst unter dem Radar verlaufen und eben auch vielleicht so eine Verbindung herstellen kann zum Lebendigen durch die Kunst. Und ich glaube, diese ephemeren Erscheinungen

0: Wandeln versucht. Die Kunstwerke treten eben in Beziehung mit ihrer Umgebung und der Umwelt und zu verschiedenen natürlichen Kräften. Das kann eben die Sonne sein, der Regen, die Rhythmen von Tag und Nacht und eben auch zu Tieren. Und im Herbst, Ende Oktober, werden wir die nächste Ausgabe eröffnen und da werden andere Themen im Vordergrund stehen. Und zwar ist das ja eine Jahreszeit, wo die Nächte länger werden. Also es wird ein Kunstwerk zu sehen sein, das dann vor allem, also nur in der Dunkelheit eigentlich erscheint. Und außerdem wird das Wetter windiger und stürmischer sein. Und in dieser Jahreszeit wird auch die Nahrung für Tiere knapper. Und da wird voraussichtlich auch ein Kunstwerk zu sehen sein, das sich diesem Thema widmet.
1: Die drei Skulpturen jetzt bleiben aber da. Das heißt, es wird immer größer insgesamt.
0: Genau, es ist geplant, dass sich die Ausstellung eigentlich wachsen wird. Und mit jeder Episode kommen drei weitere Kunstwerke hinzu. Im Endeffekt werden also neun künstlerische Positionen zu sehen sein. Es ist auch geplant, dass die Ausstellung bis zum Auszug der Schirn in Bockenheim zu sehen sein wird. Also das ist eine Ausstellung mit einer ziemlich langen Dauer. Das ist, glaube ich, auch eine Besonderheit. Und da wird auch zu sehen sein, wie die Kunstwerke darauf reagieren, wie sie quasi selbst mit der Witterung umgehen. Und das ist, glaube ich, auch ein Thema dieser ephemeren Kunstwerke. Im Grunde ist das Ausstellungsformat auch so konzipiert, dass es auf diese Zeitlichkeit reagiert. Einerseits auf diese Zeit des Übergangs, in der die Schirn in Bockenheim angesiedelt ist. Und andererseits, dass sie eben diesen Jahreszeitenzyklus auch in dieser Ausstellungsreihe aufnimmt und selbst quasi vom Werden und Vergehen handelt.
1: Dankeschön, Theresa Dettinger, Assistenzkuratorin an der Frankfurter Schirn. Sie hat sich mit Matthias Ulrich In a Silent Way ausgedacht. Wer sich In a Silent Way ansehen will, kann das natürlich auf eigene Faust tun. Zum Beispiel um genau 10 Uhr oder wenn es regnet. Eintritt kostet es keinen. Für 6 Euro gibt es aber drei öffentliche Führungen. Sie dauern eine halbe Stunde und finden statt an drei Samstagen. Am 8. August, am 12. September und am 10. Oktober. Immer um 17.30 Uhr im Foyer der Schirn in Frankfurt-Bockenheim. Das ist Musik von Bartholomäus Traubeck oder besser Musik der Jahresringe von Bäumen, deren Daten der Künstler in Klang übersetzt. Es ist sicher nicht ganz zufällig, dass die Musik der Natur immer ein wenig mystisch klingt, entrückt. Eben ganz unähnlich der Musik, die bewusst gemacht wird, um Menschen zu gefallen. Flüchtige Kunst, Kunst, die nicht jederzeit verfügbar ist. Kunst, die den Rhythmen der Natur ein Ausdrucksmittel gibt und sich ihnen überlässt. Darum ging es heute. Mein Name ist Rainer Dachselt.
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4: 14 Uhr. Pistorius warnt vor Weitergabe geheimer Informationen an mögliche AfD-Minister. Viele Beschäftigte zweifeln daran, bis zur Rente durchzuhalten. Mehr Sexualdelikte in Schwimmbädern. Das Wetter wechselhaft mit Schauern und Gewittern bis 28 Grad. Mein Name ist Andreas Gerlach. Verteidigungsminister Pistorius will verhindern, dass die AfD einen möglichen Sieg bei den anstehenden Landtagswahlen an geheime Bundeswehrinformationen kommt. Er sagte der Bild am Sonntag, die Nähe der AfD zu Russlands Präsident Putin sei nicht zu übersehen. Deswegen dürften mögliche AfD-Minister keinen Zugang zu sensiblen Informationen bekommen. Es gehe um die Sicherheit des Landes. 4 von 10 Arbeitnehmern glauben laut einer Studie nicht, dass sie in ihrem Beruf bis zum regulären Renteneintrittsalter arbeiten können. Das berichten die Funke Medien und berufen sich auf eine Auswertung des Deutschen Gewerkschaftsbundes. Aus dem ARD-Hauptstadtstudio Georg Schwarte.
5: DGB-Chefin Fahimi forderte die Bundesregierung auf, diese Realitäten nicht länger bei ihren Rentenentscheidungen zu ignorieren. Die Koalition aus Union und SPD hatte erst am Donnerstag angekündigt, die von einer Rentenkommission

0: Die Union erarbeiteten 33 Reformvorschläge, bis Ende des Jahres vollständig in Gesetzesform gießen zu wollen. Dazu gehören die Anpassung des Renteneintrittsalters an die steigende Lebenserwartung ebenso wie die Abschaffung der sogenannten Rente mit 63.
1: Der Bundesparteitag der AfD in Erfurt soll heute mit Reden der Parteichefs Weidel und Chrupalla zu Ende gehen. Vorher beschäftigen sich die Delegierten noch mit Details der Satzung und der Geschäftsordnung. Aus Erfurt, ARD-Korrespondentin Dagmar Schlichting.
2: Außerdem gilt es, die AfD-Nachwuchsorganisation Generation Deutschland enger in die Parteiarbeit einzubinden. Auch wenn hier der Polizeischutz rund um die Messe in Erfurt noch bis zum Ende des Parteitages weitergeht, hat die Polizei bereits eine positive Bilanz des Einsatzes gezogen. Sie spricht von überwiegend friedlichem Protest. Mehrere tausend Polizeikräfte aus dem gesamten Bundesgebiet seien im Einsatz gewesen.
1: In der iranischen Hauptstadt Teheran gehen die Trauerfeierlichkeiten für den getöteten obersten Führer Khamenei weiter. Er war am 28. Februar bei einem gezielten israelischen Luftangriff ums Leben gekommen. ARD-Iran-Korrespondent Uwe Lüb.
3: Die Straßen Teherans rund um die Mosalla-Moschee, in der Khamenei's Sarg aufgebahrt ist, sind voll von Menschen. Insgesamt erwarten die Behörden mehrere Millionen Teilnehmende an den sechstägigen Trauerfeiern. Als Haupttag gilt der Montag. Es ist eine Prozession mit dem Sarg geplant. Anschließend wird er in die heilige Stadt Qom gebracht, in den Irak und zurück nach Iran. In Khamenei's Geburtsstadt Mashhad wird der Sarg am Donnerstag schließlich in den Imam Reza-Schrein gebracht.
1: Bei einem Verkehrsunfall in Mücke im Vogelsberg sind heute früh 5 Menschen verletzt worden. Ein Auto war in einer Kurve von der Fahrbahn abgekommen, hatte sich mehrmals überschlagen und war auf einer Wiese liegen geblieben. Der 23-jährige Fahrer wurde eingeklemmt und musste von der Feuerwehr befreit werden. Er kam mit schweren Verletzungen ins Krankenhaus. Seine 4 Mitfahrer wurden nur leicht verletzt. Und das waren die Nachrichten. Das Wetter bis zum Abend wechselhaft, zeitweise Schauer oder Gewitter bei 19 bis 28 Grad. Auch in der Nacht kann hier und da etwas Regen fallen. Die Tiefstwerte liegen zwischen 17 und 13 Grad. Morgen im Nordosten meist dicht bewölkt und vereinzelt Schauer. Sonst mal Sonne, mal Wolken und es bleibt trocken bei 22 bis 31 Grad. Die weiteren Aussichten: am Dienstag Sonne und Wolken, meist trocken bis 33 Grad. Am Mittwoch im Norden Wolken, im Südwesten oft Sonne bis 30 Grad. Die Zeit, es wird 14.04 Uhr.
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1: Vorsicht auf der A5 Frankfurt-Darmstadt. Zwischen Frankfurt-Westhafen und Frankfurter Kreuz befindet sich eine Person auf dem Standstreifen. Hochtaunuskreis, Vorsicht auf der K5759. Zwischen Möhnstadt und Naunstadt befinden sich mehrere Rinder auf der Fahrbahn. A3 Frankfurt Richtung Würzburg zwischen Rohrbrunn und Helmstadt 9 Kilometer Stau. Die Unfallstelle ist dort inzwischen geräumt. A5 Karlsruhe Richtung Heidelberg zwischen Bruchsal und Kreuzwalldorf 5 Kilometer Stau nach einem Unfall. A5 Frankfurt Richtung Kassel zwischen Nordwestkreuz Frankfurt und Bad Homburger Kreuz 5 Kilometer Stau wegen einer Baustelle auf dem rechten Fahrstreifen. A5 Kassel Richtung Frankfurt zwischen Ohmtal-Dreieck und Homberg-Ohm 3 Kilometer Stau und stockender Verkehr. A7 Hannover Richtung Kassel zwischen Hannover-Schmünden-Lutterberg und Kassel-Ost 5 Kilometer stockender Verkehr. A7 Fulda Richtung Würzburg zwischen Fulda-Dreieck und Bad Brückenau-Volkers 5 Kilometer Stau ab der Raststätte Udrichshausen.
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5: Sie hören das ARD-Interview der Woche. Ich bin Gabor Hallas und heute spreche ich mit Tino Chrupalla. Der ist Chef der AfD und auf dem kommenden Parteitag tritt er auch wieder an, möchte wiedergewählt werden. Herzlich willkommen.
6: Hallo, grüße Sie.
5: Herr Chrupalla, Sie haben gerade ein Buch geschrieben, das erscheint in diesen Tagen. Warum das denn?
6: Ja, das ist eigentlich eine längere Geschichte. Eigentlich haben mich 2 Journalisten mal darauf aufmerksam gemacht, dass meine Biografie doch etwas vielleicht anders ist und sich unterscheidet zu anderen Politikern. Und dass es doch vielleicht ganz gut wäre, wenn ich das mal zu Papier bringen würde. Und habe mich eigentlich immer lange gewehrt, weil ich eigentlich immer Politikerbücher relativ langweilig hielt. Und habe mich dann doch entschlossen, das zu machen. Habe jetzt auch gemerkt, wie viel Arbeit das eigentlich auch umfasst. Und ja, das ist eigentlich auch ein Aufruf für mich und auch natürlich auch für das Handwerk, so heißt es ja auch im Titel, auch

0: zu zeigen, dass Quereinsteiger in die Politik sich lohnt, dass es sich auch lohnt, dafür zu kämpfen, in die Politik zu gehen, um auch die Interessen und auch die Lobby gerade aus meiner Sicht jetzt für das Handwerk mit einzubringen, was unterrepräsentiert ist aus meiner Sicht.
1: Aber Sie haben es nicht allein geschrieben, oder?
0: Nein, das ist ja jetzt nichts Außergewöhnliches, dass man natürlich hier auch Mitarbeiter und auch Mitarbeit sucht. Und das habe ich auch getan.
1: Wie läuft das dann? Also wie entsteht so ein Buch dann?
0: Na, es ist schon ein Prozess, der über ein Jahr jetzt läuft. In vielen Gesprächen, mit viel Arbeit, mit viel Lesen, mit viel Selbstzuarbeit und auch natürlich Schreiben, wo man Änderungen vornimmt. Es geht durch viele Hände, die sich das natürlich dann nachher auch anschauen. Das muss natürlich auch ein Stück weit flüssig sein. Und ich denke, das ist ganz gut gelungen.
1: Wir zeichnen das Interview am 1. Juli auf, kurz vor dem Bundesparteitag der AfD, und Sie kandidieren wieder als Parteivorsitzender, als Bundessprecher, wie es bei Ihnen heißt, gemeinsam mit Alice Weidel. Und beim letzten Mal haben Sie sich auf der Bühne ja öffentlich Ihre Liebe erklärt, also so ein bisschen mit Augenzwinkern, so habe ich es verstanden, oder wie war das gemeint?
0: Also eigentlich nicht mit Augenzwinkern, also so ehrlich sind wir schon zueinander.
1: Also Sie lieben Ihre Co-Chefin.
0: Wir mögen uns. Das ist, denke ich mal, auch wichtig, dass wir uns verstehen, dass wir auch gemeinsam auch die Partei auf nie dagewesene Umfrageergebnisse, auch Wahlergebnisse geführt haben, dass es harmoniert, dass wir, ich denke, auch in der Abbildung eine promovierte Volkswirtin, Handwerksmeister, Ost und West, Frau und Mann, ich denke, wir repräsentieren alles. Und das kommt der Partei und uns insgesamt ja zugute. Der Wähler akzeptiert es und möchte das auch.
1: Jetzt haben Sie in Ihrem Buch auch über Alice Weidel geschrieben und haben eben auch geschrieben, Sie haben sie richtig gern und dass Sie noch nicht immer alle Inhalte teilen, aber sich mittlerweile wortlos verstehen. Aber dann frage ich mich, warum widersprechen Sie sich dann so häufig?
0: Wo widersprechen wir uns?
1: Naja, ein Beispiel ist das Thema Wehrpflicht. Das war, weiß nicht, ob Sie sich erinnern, an einem Tag Sommerinterviews in ARD und ZDF. Dino Chrupalla sagt, sie sind aktuell gegen die Einführung der Wehrpflicht, und Alice Weidel fast zeitgleich sagt, natürlich bleibt es bei der Wiedereinführung der Wehrpflicht, steht bei uns im Programm.
0: Ja, das ist ja in der Sache jetzt kein Widerspruch. Ich hab ja auch explizit, und Sie haben es gerade erwähnt, gesagt, aktuell. Und genauso haben wir es auch in der Bundestagsfraktion entschieden, und da waren wir uns im Übrigen alle einig, dass wir in der aktuellen Situation, wo die Eskalation gerade im Ukraine-Krieg ja immer weiter vonstatten geht, wo ja wirklich an der Schwelle eines größeren, noch größeren Krieges in Europa stehen, dass wir aktuell nicht bereit sind, unsere Kinder und Jugendlichen wehrpflichtsfähig zu machen oder beziehungsweise für die Wehrpflicht zu aktivieren. Das heißt nicht, dass wir das, so wie es auch im Grundsatzprogramm steht, gegen die Wehrpflicht, wie die Wiedereinführung der Wehrpflicht sind, aber das sollte man in Friedenszeiten aktivieren.
1: Aber es ist ja schon ein Themenkomplex, wo Sie sich immer mal wieder widersprechen. Also ich erinnere mich auch, Sie werden sich auch erinnern, das war im September Ihre Pressekonferenz im Bundestag. Da stehen Sie sogar nebeneinander, und es geht um die möglichen Luftraumverletzungen durch Russland. Da sagen Sie, da ist die Faktenlage nicht geklärt, vielleicht Drohnen aus Styropor oder Sperrholz. Und dann nach Ihnen spricht Frau Weidel und kommt zu einer Generalabrechnung mit Putin und sagt, er muss sich jetzt mal bewegen und er muss sich deeskalierend verhalten. Also das war ja ein offener Widerspruch.
0: Ja, nochmal, wir sind ja nur keine siamesischen Zwillinge, dass wir im Wortklang alles gleich sagen müssen. Natürlich, und das habe ich ja auch immer gesagt, gibt es unterschiedliche Meinungen auch zu unterschiedlichen Themengebieten. Das ist, denke ich mal, auch in der Doppelspitze ganz normal. Und am Ende ist es aber auch ein Spiegelbild der Partei, was wir repräsentieren. Also deswegen ist das auch nicht schlimm. Finde ich auch nicht schlimm. Inhaltliche Diskussion heißt ja noch lange nicht, dass ich mich mit der Person, dass ich die Person nicht leiden kann oder dass ich mit der nicht zusammenarbeiten mag. Also von daher ist das für mich völlig normal, dass man auch inhaltliche Unterschiede hat. Die werden ausgeräumt, die werden ausdiskutiert. Am Ende ist auch unser Kurs, was den Ukraine-Krieg angeht und auch was die Friedensaktivitäten angeht, einheitlich.
1: Warum brauchen Sie denn als AfD eine Doppelspitze? Das ist ja eher so was, das macht die SPD, das machen die Grünen. Warum braucht die AfD eine?
0: Ja, es hat sich bewährt. Ganz einfach muss man sagen, wir haben jetzt, wie gesagt, seit 4 Jahren eine Doppelspitze, die sich bewährt hat. Wir hatten vorher sogar eine Dreierspitze, ganz am Anfang der AfD, dann eine Doppelspitze Chrupalla-Meuthen, die nicht funktioniert hat. So ehrlich muss man sein. Und der eine Vorsitzende hat auch die Konsequenzen gezogen. Gott sei Dank hat die Partei verlassen. Da waren wir bei 9-10% in den Umfragen. Danach kam die Doppelspitze Chrupalla-Weidel. Die aktuellen Umfragen kennen Sie. Also von daher hat sich das absolut bewährt. Es zeigt auch die Breite in einer pluralistischen Partei, die wir abdecken, themenmäßig. Und es kam uns, wie gesagt, nur zugute. Und warum sollen wir an einem Erfolgsmodell aktuell was ändern?
1: Was kann denn Alice Weidel besser als Sie?
0: Es ist eine Arbeitsaufteilung zwischen uns, und ich fange jetzt nicht an zu sagen, der macht das besser, der macht das schlechter. Wie gesagt, wir haben die Breite in unserer Partei, und ich bin froh, dass ich sie an meiner Seite habe. Und ich denke, es geht ihr genauso. Aktuell kann ich mir zum Beispiel aus meiner Sicht nicht vorstellen, die Partei alleine führen zu müssen oder zu wollen, weil von der Aufgabenbreite, die man hat, auch von den vielen Wahlkämpfen,

0: Menschen, die wir haben, ist diese Aufgabenteilung wirklich für uns als Partei sinnvoll und nochmal erfolgsbringend. Das kann man nicht anders sagen.
1: Ja, schade, dass Sie jetzt keine Antwort auf die erste Frage geben wollten, weil ich hätte Sie auch gefragt, was können Sie besser als Alice Weidel?
0: Ja, wissen Sie, das sollen noch andere bewerten und beurteilen. Warum soll ich jetzt anfangen zu sagen, das kann sie besser als ich, das kann ich besser als sie? Diesen Widerspruch bringe ich nicht, das können andere bewerten. Es ist ein Team und das, was sich bewährt hat. Und ich denke, wir machen aktuell vieles richtig oder mehr richtig als falsch. Fehler haben wir alle, aber man muss nicht Fehler zur Schau tragen. Das, wie gesagt, das besprechen wir intern.
1: 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Diesmal zu Gast AfD-Chef Tino Chrupalla. Wenn Sie jetzt zum Parteitag nach Erfurt fahren, dann erwartet Sie eine Menge Protest. Es sollen Straßen blockiert werden. Sie kennen das schon von anderen Parteitagen. Es wird auch Gewalt befürchtet. Womit rechnen Sie denn?
0: Ja, ich hoffe, dass es insgesamt natürlich friedlich bleibt, dass keine verletzten Beamten und Polizisten von diesen Blockaden, die ja angekündigt wurden, von vielen Parteien im Übrigen, auch von Gewerkschaften. Ich muss auch mal ein bisschen schmunzeln, mich mal besorgt das in dahingehend, wenn ich von friedlichen Blockaden höre, was ja im Endeffekt Gesetzesbrüche sind, wenn man Teilnehmer auch daran hindert, zu einem Parteitag einer demokratischen Partei zu gelangen. Also wenn das verhindert wird und wenn man auch Straßen blockiert, hoffe ich, dass der Rechtsstaat auch hier dementsprechend reagiert. Mich verwundert aber, wie leise es doch in den Medien ist, dass man auch Aufrufe, gerade von der Linkspartei, von Politikern der Grünen hört, die sich wirklich anmaßen, diesen Parteitag verhindern zu wollen. Und das ist wirklich einer Demokratie absolut abträglich. Stellen Sie sich den Aufschrei vor, ich oder unsere Partei würde dazu aufrufen, den CDU-Parteitag oder den SPD-Parteitag zu blockieren. Ich denke, das gehört zu einer Demokratie dazu, dass man sich versammeln darf, dass man sich natürlich auch dort der Vorstandswahlen stellt, übrigens nach dem Parteiengesetz unbedingt erforderlich. Das ist absolut vom Grundgesetz gedeckt. Und dass man sich sowas mittlerweile erkämpfen muss, zeigt eigentlich die gesamte Situation in Deutschland.
1: Sie müssen das als Partei auch, da haben Sie recht. Aber haben Sie eine Erklärung, woher diese Empörung kommt gegenüber Ihrer Partei?
0: Ja, im Endeffekt will man natürlich damit irgendwo zeigen, dass man einen Gegenpol noch darstellt. Man hat natürlich Angst vor den nächsten Wahlen. Das ist ja der einzige Punkt, warum man jetzt so auch darauf dringt, zu demonstrieren. Nochmal, es ist erlaubt zu demonstrieren. Das will ich niemandem absprechen. Das sollen diese auch tun. Das macht uns nicht kleiner, das stört uns nicht. Aber wenn man uns aktiv daran behindert, wenn man Teilnehmer daran behindert, wenn es zu Gewaltaufrufen gibt, und zum Teil gab es ja sogar schon Übergriffe auf Hotels in Erfurt, die mit Farbe schon attackiert wurden, dann sind das drei, vier Schritte zu viel. Und ich hoffe, dass der Rechtsstaat dort und auch die Polizei dementsprechend durchgreift und dass sich auch der Innenminister von Thüringen ein Stück weit mäßigt und zurücknimmt, denn er hat ja auch mit zu dieser Eskalation im Vorfeld zumindest verbal beigetragen.
1: Sie haben es ja gesagt, das ist das Recht der Leute auch zu demonstrieren. Die allermeisten, muss man auch sagen, machen es friedlich. Also die Gewalt geht nur von wenigen aus. Die machen das, sagen Sie immer wieder, weil sie Angst haben vor der AfD. Ich meine, Sie sind in Teilen eine rechtsextreme Partei. In vier Bundesländern sind Sie gesichert rechtsextremistisch. Gerade jetzt, der neue Verfassungsschutzbericht sagt 28.000 Rechtsextremisten in der AfD. Das ist mehr als jeder Dritte von Ihren Parteimitgliedern. Treibt Sie das um?
0: Es treibt mich dahingehend um, dass ich gerne erfahren würde wollen, wie man auf diese Zahl kommt. Und was die Bemessungsgrenze einer solchen Zahl ist. Also dann würde ich wirklich bitten, dass der Verfassungsschutz uns A oder auch den Behörden mal die Listen vorlegt. Was wirft man der Person XY vor? Was ist die konkrete Bewertungsgrundlage, dass die Person XY ein Extremist ist?
1: Aber also, haben Sie denn eine Ahnung oder wie würden Sie Rechtsextremismus definieren?
0: Nochmal, für mich ist Rechtsextremismus das, wenn man mit Gewalt gegen die freiheitlich-demokratische Grundordnung vorgeht, wenn man das gegen das Grundgesetz verstößt. Und das sehe ich in unseren Mitgliedern nicht. Und wenn es die Dinge gäbe, dann wären wir als Partei auch tätig. Das haben wir in der Vergangenheit getan und das werden wir auch in Zukunft tun. Aber ich möchte wissen, ich meine, ich muss mich gegen was rechtfertigen, wo ich nicht weiß, was mir konkret vorgeworfen wird. Also die Schuldumkehr machen wir bitte noch nicht. Oder die gibt es in Deutschland, Gott sei Dank, noch nicht. Also von daher hätte ich gern ganz klar gewusst, was ist die Bemessungsgrundlage, bin ich vielleicht selbst einer derjenigen, der als extremistisch eingestuft werde? Wenn ja, was ist die Grundlage? Dann kann ich dagegen vorgehen, dann kann ich aber auch gegebenenfalls, wenn es so wäre, was dort mir vorgeworfen wird und wenn das bestätigt

0: ist, dann kann ich auch dementsprechend mein Verhalten ändern. Also man muss da auch dem Gegenüber und auch den Personen, die man beschuldigt, die Möglichkeit geben, sich dagegen zu wehren. Ich denke, das gehört auch in einen Rechtsstaat dazu.
1: Ein Landesverband, der als rechtsextremistisch eingestuft ist, ist ja Thüringen. Und der Landeschef Björn Höcke, der hat jetzt gerade aktuell, geht es ja viel um Fußball, und da hat er geschrieben, auf X nichts darf bleiben. Kein Volk, keine Tradition, keine Identität. Die Globalisten wollen alles auflösen. Und dann hat er gesagt, wenn die Fußballer heute das Trikot tauschen, weiß man gar nicht, wer von welcher Mannschaft ist. Ist das für Sie rechtsextrem, so eine Aussage?
0: Nein, ich meine, also ich würde das jetzt nicht als rechtsextrem sagen. Ich meine, das ist ja auch bei Vereinsmannschaften so, wenn die Mannschaften ihre Trikots tauschen, wenn man sich nicht im Fußball auskennt, könnte man diese Unterscheidung auch nicht mehr trennen.
1: So meint das ja nicht.
0: Also ich weiß nicht, was er meint. Da sind wir wieder bei dem Punkt, ich kann nicht für Björn Höcke sprechen, was er mit dieser Aussage meint. Da müssten Sie ihn wirklich selbst fragen. Für mich spielt das keine Rolle, aus welchem Land ein Fußballspieler noch dazu kommt, wenn er hier deutscher Staatsbürger ist, wenn er sich hier integriert hat, wenn er die deutsche Sprache kann, dann ist es für mich ein deutscher Staatsbürger, und dann fiebere ich beim Fußball genauso mit wie bei anderen Sportereignissen genauso. Also da mache ich überhaupt keine Unterscheidung, das sollte man auch nicht tun.
1: Jetzt haben Sie als Partei ja eine Unvereinbarkeitsliste, da gibt es auch eine Kategorie Rechtsextremismus. Vereine, Organisationen, also die NPD steht zum Beispiel drauf heute, die Heimat oder die Identitäre Bewegung. Also wie haben Sie die ausgewählt? Also auf welcher Grundlage?
0: Das ist teilweise noch aus alten Verfassungsschutzberichten, die Grundlage, die wir genommen haben, um natürlich uns auch vor Unterwanderung, und das ist der Hauptgrund der Unvereinbarkeitsliste, zu schützen. Das heißt, dass Personen, die bereits in diesen Vereinen oder beziehungsweise in diesen Organisationen oder Parteien Mitglied gewesen sind, nicht Mitglied der AfD werden oder sein können. Das ist die Grundlage der Unvereinbarkeitsliste. Wenn man das nach einer gewissen Zeit oder nach konkreter Prüfung werden möchte, dann gibt es die Ausnahme, dass man mit 2/3 Mehrheit einer Untergliederung, also eines Kreis- oder beziehungsweise Landesvorstandes, auch Mitglied der AfD werden kann. Also diese Möglichkeit gibt es auch.
1: Jetzt ist Martin Sellner, ein Rechtsextremist aus Österreich, Kopf der Identitären Bewegung, und Sie haben als Parteispitze empfohlen, da lieber Abstand zu halten, aber es haben sich nicht alle in der Partei an diesen Vorschlag, an diese Anregung gehalten. Es gibt immer wieder Treffen mit Martin Sellner. Die Brandenburger Landtagsabgeordnete Lena Cottrell saß zum Beispiel mit Martin Sellner zusammen. Warum halten die sich nicht an ihre Vorgaben aus der Parteispitze?
0: Also es gibt bei uns keine Kontaktschuld. Das will ich ganz klar sagen. Das widerspricht sich. Es gibt, und das ist die Vorgabe des Bundesvorstandes, es soll keine Veranstaltungen, AfD-Veranstaltungen mit Herrn Sellner geben. Daran hat sich bis jetzt jeder gehalten. Nichtsdestotrotz kann man natürlich auch um die Unterschiede, und die gibt es definitiv, zu Herrn Sellner und auch zu seinen Migrationsplänen darzulegen, kann man sich mit ihm unterhalten. Sollte man sich auch unterhalten, wenn man die Unterschiede erstmal klar machen möchte und vor allen Dingen, wenn man auch die Meinung des anderen erstmal sich anhört. Ich finde, das ist gerade in diesen jetzigen Zeiten wichtig, dass man ins Gespräch kommt. Ob man das jetzt nun in großen Veranstaltungen jeden Tag mit Herrn Sellner machen muss, halte ich auch nicht für unbedingt zielführend. Ob uns das als Partei weiterbringt, denn ich denke, wir haben ein so gutes Parteiprogramm, dass man auch ohne Herrn Sellner sehr gut vertreten kann.
1: Sollte man ihn dann in den Thüringer Landtag einladen, wie es auch geschehen ist?
0: Das müssen Sie die Thüringer Kollegen fragen, ob das unbedingt zielführend ist und was man damit erreichen will. Das müssen diejenigen Personen beantworten, die ihn eingeladen haben. Ich halte es aus meiner Sicht für nicht unbedingt zielführend.
1: Jetzt gibt es einen Antrag für Ihren Parteitag, diese Unvereinbarkeitsliste zu überarbeiten. Ist das eine gute Idee?
0: Nun, es gibt zumindest einen Antrag, dass sich der nächste Bundesvorstand damit befasst. Wie gesagt, es ist teilweise eine Liste, die schon seit Jahren vorhanden ist, die auch überarbeitet werden muss, die alt ist. Es gibt auch die Forderung dahingehend zu bewerten, welche Organisationen dazu noch gehören. Ich denke, das ist wichtig. Damit wird sich der neue Bundesvorstand auch befassen. Ob es diesen Antrag dazu braucht, auch das lasse ich mal den Parteitag entscheiden. Dann will ich jetzt überhaupt nicht vorgreifen, weil wir hätten uns als Bundesvorstand oder als zukünftiger Bundesvorstand mit der Thematik sowieso beschäftigt.
1: Es gibt ja Leute, die sagen, das ist jetzt eine Öffnung weiterhin zu Extremisten. Ist das eine berechtigte Sorge?
0: Nochmal, damit wird sich der nächste Bundesvorstand beschäftigen, und ich bin auch auf das Votum des Bundesparteitages gespannt, ob man sich überhaupt mit diesem Antrag beschäftigt.
1: Jetzt wird er gewählt in 2 Bundesländern, oder wenn man Berlin mit dazu nimmt, in 3 Bundesländern in Ostdeutschland. Warum sollten die Menschen AfD wählen bei der nächsten Landtagswahl?
0: Ich denke, dass es dringend notwendig ist, dass es in Deutschland einen echten Politikwechsel gibt. Und ich denke, das erlebe ich auch bei vielen Veranstaltungen, im Übrigen nicht bloß im Osten, auch im Westen,

0: dass die Bürger wirklich in diesen Politikwechsel in Form von nicht bloß von Meinungsfreiheit, was ja auch ein riesiges Thema ist, aber auch von den wirtschaftlichen Problemen in diesem Land, auch von der Thematik Krieg oder Frieden, ja auch einfach um den Realitätsverlust dieser Bundesregierung auch wahrzunehmen, dass es hier noch eine Partei gibt, die sich um die wirklichen Sorgen und Nöte dieser Bevölkerung kümmert und die vor allen Dingen auch diese Sorgen nicht bloß aufnimmt und mit nach Berlin nimmt, wie man so schön sagt, sondern sie wirklich angeht, um den Bürgern auch eine Perspektive, den Unternehmen, den Handwerkern, den mittelständischen Unternehmen eine Perspektive zu geben und aufzuzeigen, dass es sich lohnt, in Deutschland wieder anzupacken, dass es endlich einen Ruck geben muss und dass man vor allen Dingen die innere Spaltung überwinden muss.
1: Gehört zu den Sorgen der Menschen denn die Schulpflicht? Weil die AfD in Sachsen-Anhalt möchte ja die Schulpflicht abschaffen, will eine Bildungspflicht einführen, also ermöglichen, wenn ich es richtig verstanden habe, dass Kinder auch zu Hause unterrichtet werden können. Ist das ein gutes Thema, was da gesetzt wurde?
0: Ja, das ist ein Teilthema, was die Medien jetzt gerne rausgreifen, um uns dort in Widerspruch zu verwickeln. Ich halte das für absolut legitimes Thema, dass man auch über dieses Thema reden muss und sollte. Ich meine, man muss ja mal insgesamt davon sprechen, wir brauchen in Deutschland endlich eine Bildungspflicht und wie vor allen Dingen der Staat die letzten Jahre, ja fast Jahrzehnte, versagt hat, was Bildung angeht. Wenn man sich einfach den Schulausfall anschaut, wenn man sich einfach anschaut, wie viele Lehrer immer noch in den Schulen fehlen, dass man das überhaupt nicht mehr gewährleisten kann. Jetzt uns vorzuwerfen, wir würden hier an die Schulpflicht ran wollen und sozusagen die Kinder nicht mehr in den Schulen beschulen, das wollen wir. Das wollen wir so überhaupt nicht. Ja, wir wollen einfach dahingehend auch die Möglichkeiten eröffnen, dass es die Dinge auch gibt, dass man im Homeschooling, wenn man die Möglichkeiten hat, und das werden nicht sehr viele sein, da brauchen wir uns überhaupt nicht darüber lange diskutieren, dass es die Möglichkeit gibt, auch das im Homeschooling durchzuführen. Am Ende muss es darum gehen, dass wir das Bildungsniveau insgesamt in Deutschland, Deutsch, Mathe, die Grundrechenarten und auch das Lesen und Schreiben wieder mehr fördern.
1: Aber hätten Sie sich das zugetraut? Ich meine, Sie sind Vater, Ihre Kinder zu Hause zu unterrichten?
0: Ich kann es überhaupt nicht realisieren. Ich könnte eventuell Privatlehrer realisieren, wenn ich das wollte. Diese Entscheidung sollte man den Eltern einfach überlassen. Das ist ein Stück weit Freiheit.
1: Lassen Sie uns am Ende nochmal auf Ihr Buch zurückkommen. Da schreiben Sie auch, haben Sie ja angesprochen, über Ihre Zeit als Malermeister und über den Fürst-Pückler-Park. Damit geht's los. Das in Bad Muskau, nicht so weit von hier, weil wir zeichnen ja in Dresden auf. Sie haben da gearbeitet. Was haben Sie da gemacht?
0: Ja, ich habe da über 6, 7, 8 Jahre fast an der Sanierung des Schlosses aktiv mitgewirkt, habe fast die komplette Innenarbeit auch dort geleistet. Und das ist natürlich für mich auch eine sehr prägende Zeit gewesen meines Firmenaufbaus. In dieser Zeit hat sich meine Firma auch wirtschaftlich so gut entwickelt, dass ich bis zu 10 Angestellte hatte. Und ja, es macht mich einfach auch natürlich ein Stück weit stolz, bleibende Werte geschaffen zu haben, die man heute noch sieht. Das inspiriert mich und das motiviert mich auch, das an die Jugend weiterzutragen, auch für das Handwerk zu werben. Ich finde es absolut wichtig, dass junge Menschen auch aktiv ins Handwerk gehen, weil man, wie gesagt, auch dort wirtschaftlich sehr gute Erfolge erzielen kann und sich auch frei und motivierend entwickeln kann. Und das ist so mein Antrieb.
1: Sie schreiben da auch über die Eröffnung, dass Sie eingeladen waren, aber auch Politiker eingeladen waren. Und dann gab es irgendwie unterschiedliches Buffet. Habe ich das richtig verstanden?
0: Ja, das war so eine prägende Situation, die mich damals zu der Zeit eigentlich auch wieder in die Politik gebracht hat. Das sage ich ganz, ganz offen, weil ich dort erlebt habe, die Unterscheidung zwischen Politik und Mittelstand oder die Unterscheidung auch
1: ich glaub,
0: der
1: Sie
0: Wähler.
1: Sie haben Pöbel geschrieben sogar.
0: Ja, im Endeffekt, wie man eigentlich auch mit den Arbeitern, mit den Leistern in diesem Land, mit den Wertschöpfern, so will ich es bezeichnen, in diesem Land umgegangen ist und was sich ja im Prinzip weiterentwickelt hat bis heute. Wenn man eine Unterscheidung macht zwischen denjenigen Gästen, die das Schloss gebaut haben, mit den Architekten, die das mit entworfen haben, die sich aktiv da eingebracht hat, allein dahingehend, dass man die Politik separiert hat in einer anderen Raum, um das Buffet aufzubauen, mit denjenigen, die im Prinzip mit viel Schweiß, mit viel harter Arbeit, auch mit Steuerkraft, die sie ja im Endeffekt dem Staat zurückgegeben hat, in einen anderen Raum sozusagen separiert hat. Das hat mich wirklich erschreckt und das hat in mir auch was ausgemacht. Das sage ich ganz offen.
1: Machen Sie das als AfD heute anders?
0: Ja, mit Sicherheit. Wir machen Bürgerdialoge, wo wir alle einladen, wo jeder herzlich eingeladen ist. Und auch ich persönlich mache keine Unterscheidung in Form von Herkunft, in Form von Bildungsstand. Das sollte man auch nicht tun, weil dazu ist der Mensch insgesamt viel zu wertvoll. Und da spaltet die Gesellschaft. Und wie gesagt, diese Spaltung, das ist zumindest mein Antrieb, die möchte ich auch überwinden, denn die vertieft sich ja in vielen Bereichen in diesem Land immer mehr.
1: Sie wollen es in der Tat anders machen, aber es gab ja vor einigen Monaten einen Skandal, der viele beschäftigt hat. Da ging es um die Vetternwirtschaft. Sachsen-Anhalt zum Beispiel war betroffen. Und ich meine, wie erklären Sie es dann dem Pöbel in Anführungszeichen, dass eine halbe Fußballmannschaft angestellt wird oder dass der Vater von Ulrich Siegmund, Spitzenkandidat in Sachsen-Anhalt, für, ich glaube, 7.700 Euro als Büroleiter im Bundestag beschäftigt ist.
0: Also erstmal, ich rede jetzt nicht vom Pöbel. Ja, ich habe es ja gerade gesagt, für mich ist jeder Mensch gleich und diese Formulierung würde ich so nicht benutzen. Aber ich weiß, dass solche Formulierungen gerade im Hinblick dessen, was wir gerade besprochen haben, schon gefallen sind. Um auf die Dinge in Sachsen-Anhalt zurückzukommen, auch dort gab es eine Kommission, es wurden auch Änderungen vorgenommen. Natürlich gab es innerhalb der Partei auch diese Diskussion, die ich auch richtig empfand, und die wurden abgestellt. Und ich denke, das ist auch ein Prozess, den man auch mal würdigen muss, wenn es diese Fehler gegeben hat, dass man diese abgestellt hat. Es waren alles keine Beschäftigungsverhältnisse, die rechtswidrig waren. Auch das gehört zur Wahrheit dazu. Die sind alle erlaubt, aber natürlich in der Form, dass man vielleicht mal in sich geht und sagt, ist das okay, kann man das wirklich auch mit eigenen Gewissen vereinbaren. Das haben diejenigen Beteiligten getan und haben auch Änderungen vorgenommen.
1: Aber fanden Sie es okay, wie Herr Siegmund reagiert hat? Ich meine, der hat so ein bisschen das so weggelacht, hat gesagt, ja, wir müssen doch wissen, wem wir vertrauen können. Am Ende ist da jemand vom Verfassungsschutz oder von Korrektiv und hat dann irgendwie die Anfrage vom ZDF zerknüllt. Also war das der richtige Umgang?
0: Ja, ich meine, im Endeffekt ist es natürlich eine Frage des Vertrauens, wen man einstellt und mit wem man zusammenarbeitet. Und man muss sich einfach auch mal in die Historie unserer Partei auch versetzen. Ich habe selbst mit bei mir hier auch in Sachsen, mein Kreisverband, mit aufgebaut, wem man vertraut und wie man diese Partei aufgebaut hat. Da waren natürlich viele Bekannte, ja auch teilweise Verwandte mit dabei, die einem geholfen haben, hier auf der grünen Wiese sozusagen die Partei aufzubauen. Und dass man natürlich auch noch zu diesen Kontakt hat und auch weiter aufbaut. Ich finde, das ist ganz normal. Nichtsdestotrotz muss man diese Unterscheidung geben. Auch Herr Siegmund hat aus seiner Sicht wunderbar erklärt und ist da aus meiner Sicht über jeden Zweifel erhaben.
1: Sie haben gerade von den Anfängen der Partei gesprochen. Jetzt ist Sommer 26. Die AfD führt in den Umfragen. Bundesweit stärkste Kraft laut Umfragen. Was denken Sie, wo stehen Sie in einem Jahr? Gibt es da die Brandmauer noch?
0: Das müssen Sie die CDU fragen. Die Brandmauer haben wir nicht gebaut. Die CDU hat sich hinter dieser Brandmauer eingemauert und wird sozusagen sprichwörtlich gegrillt. Es nutzt der CDU ja nichts, man sieht's ja. Und gerade im Osten sehen die Bürger immer mehr, dass es hier eigentlich nur noch eine Alternative gibt. Ich habe das vor einigen Jahren schon gesagt, dass wir dann auch keinen Koalitionspartner mehr brauchen, dass wir dann an einer absoluten Mehrheit sehr wohl dran sein können. Da wurde ich belächelt. Mittlerweile haben wir diese Situation, zumindest wenn man nach Sachsen-Anhalt schaut, auch die Umfragewerte in Mecklenburg-Vorpommern sind sehr gut. Ich hoffe, dass wir diese Umfragewerte verstetigen können und dass wir natürlich auch die Wahlen deutlich gewinnen. Das hoffe ich für unser Land und aber auch für die vielen Bürger in diesem Land.
1: Dann sage ich vielen Dank für das Gespräch, Tino Chrupalla.
0: Vielen Dank.
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5: Um 14.30 Uhr mit Andreas Gerlach. Verteidigungsminister Pistorius warnt vor einem Wahlsieg der AfD bei den anstehenden Landtagswahlen in Sachsen-Anhalt und Mecklenburg-Vorpommern. Er sagte der Bild am Sonntag, mögliche AfD-Minister müssten von geheimen Bundeswehrinformationen ausgeschlossen werden. Aus der Nachrichtenredaktion Christoph Haas.
6: Die Nähe der AfD zu Russlands Präsident Putin ist nicht zu übersehen, sagt Pistorius. Da müsse man sich nur die Äußerungen vieler AfD-Vertreter anschauen. Außerdem stehe die Vermutung im Raum, dass es Geld aus Russland gebe. Sensible Bundeswehrinformationen dürften aber nicht in die falschen Hände geraten. Deshalb beschäftige sich die Bundesregierung intensiv mit der Frage, wem man Zugang zu diesen Informationen gebe. Denn es gehe um die Sicherheit des Landes.
5: Gerichtsurteil bremst Bundesnetzagentur. Die Aufsichtsbehörde kann auf Jahre hinaus nicht ihren gesetzlichen Auftrag erfüllen und prüfen, wie lange Briefe mit der Deutschen Post unterwegs sind. Denn sie hat vor Gericht gegen ein Marktforschungsunternehmen verloren, das sich um den Auftrag für die Laufzeitprüfung beworben hatte. Die Bundesnetzagentur hatte den Dienstleister als nicht unabhängig abgelehnt, zu Unrecht, wie jetzt das Oberlandesgericht Düsseldorf urteilte. Es fordert ein neues Vergabeverfahren. Ein neuer Dienstleister könnte dann frühestens 2028 mit einer Prüfung der Brieflaufzeiten beginnen. In Washington sind die zentralen Feierlichkeiten zum 250. Jahrestag der Unabhängigkeit der USA mit einer Rede von Präsident Trump zu Ende gegangen. Er nutzte die Gelegenheit, um seine eigene Politik zu loben und Wahlkampf zu betreiben. So warnte er vor Kommunisten und spielte damit auf Wahlerfolge von linken Demokraten in der letzten Zeit an. Wenige Stunden vorher waren hunderte maskierte Anhänger einer rechtsextremen Gruppe durch die US-Hauptstadt marschiert. In Köln ist am Mittag die CSD-Parade gestartet, eine der größten Paraden der queeren Szene in Europa. An der Demonstration zum Christopher Street Day beteiligen sich rund 250 Gruppen mit etwa 60.000 Teilnehmern. Die Veranstalter rechnen mit bis zu 1 Million Besucher. Formel-1-Rennen in Silverstone. Von der Pole-Position startet Mercedes-Pilot Kimi Antonelli, der auch als Favorit gilt. ARD-Sportreporter Achim Scheu.
7: Aktuell scheint es, dass Charles Leclerc Platz 2 und Lewis Hamilton Platz 3 in den beiden Ferrari den WM-Führenden im Mercedes noch am ehesten ärgern können. Der Highspeed-Kurs in Silverstone über die komplette Renndistanz fordert Fahrern und Material wie gewohnt alles ab. Das Energiemanagement in den Kurven wird mitentscheiden, wer sich am Ende als Sieger des Großen Preis von Großbritannien feiern lassen darf.
5: Und das waren die Nachrichten. Das Wetter bis zum Abend wechselhaft, zeitweise Schauer oder Gewitter bei 19 bis 28 Grad. Auch in der Nacht kann hier und da etwas Regen fallen. Die Tiefstwerte liegen zwischen 17 und 13 Grad. Morgen im Nordosten meist dicht bewölkt und vereinzelt Schauer. Sonst mal Sonne, mal Wolken und es bleibt trocken bei 22 bis 31 Grad. Die Zeit 14.33 Uhr.
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5: A3 Frankfurt Richtung Köln zwischen Kelsterbach und Raunheim 4 Kilometer stockender Verkehr. A3 Frankfurt Richtung Würzburg zwischen Rohrbrunn und Wertheim-Lenkfurt 8 Kilometer Stau wegen Reinigungsarbeiten nach einem Unfall. A5 Frankfurt Richtung Kassel zwischen Nordwestkreuz Frankfurt und Bad Homburger Kreuz 5 Kilometer Stau wegen einer Baustelle auf dem rechten Fahrstreifen. A5 Kassel Richtung Frankfurt zwischen Ohmtal-Dreieck und Homberg-Ohm 8 Kilometer Stau und stockender Verkehr. A7 Hannover Richtung Kassel zwischen Hannover-Schmünden-Lutterberg und Kassel-Ost streckenweise stockender Verkehr. A7 Fulda Richtung Würzburg zwischen Fulda-Dreieck und Bad Brückenau-Volkers 5 Kilometer Stau ab der Raststätte Udrichshausen. A44 Dortmund Richtung Kassel zwischen Marsberg und Diemelstadt 2 Kilometer Stau. Die A61 Koblenz Richtung Ludwigshafen ist zwischen Laudert und Rheinböllen nach einem Unfall gesperrt, dadurch 6 Kilometer Stau.
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8: Berufliche Bildung ist das am meisten unterschätzte Segment des deutschen Schulsystems, sag ich an dieser Stelle. Über 3 Millionen Auszubildende, hunderttausende Lehrkräfte an Berufsschulen und trotzdem kaum präsent in der öffentlichen Debatte über Bildungsreform, Fachkräftemangel oder die Frage, was Schule leisten soll. Stefan Novacin ist Oberstudienrektor und Schulleiter der berufsbildenden Schule 1 in Uelzen. Er war bis vor kurzem stellvertretender Bundesvorsitzender des BVLB, des Bundesverbands der Lehrkräfte für Berufsbildung, und ist seit Jahren eine der lautstarken Stimmen für das, was er hochwertige Berufsbildung nennt. Er hat seine Schule zum anerkannten UNESCO-Lernort für Bildung und nachhaltige Entwicklung gemacht, sitzt in internationalen Netzwerken und war Gast auf dem Weltklimagipfel in Marrakesch als Schulleiter aus Uelzen. Stefan, ich hoffe, ich habe jetzt nicht zu viel vergessen. Schön, dass du dabei bist.
9: Ja, herzlichen Dank, Bob.
8: Stefan, als ich auf dem Jahreskongress der beruflichen Schulen die erste Keynote des Tages gehalten habe, habe ich eine ähnliche These aufgestellt wie die, die ich gerade in der Anmoderation schon getätigt habe, nämlich berufliche Schulen sind in der Debatte unterbelichtet. Meine Frage an dich wäre zunächst mal, stimmst du da überhaupt zu? Und falls ja, was sind deiner Ansicht nach die Gründe dafür?
9: Die beruflichen Schulen gibt es ja schon ziemlich lange. Die berufsbildenden Schulen 1 in Uelzen zum Beispiel, 1832 gegründet, also 194 Jahre alt, passt sich immer wieder den gesellschaftlichen und wirtschaftlichen Bedingungen an, ist also ein Dienstleister in der Region, bildet gemeinsam die Fachkräfte aus, die es braucht, um ja, wirtschaftliche Strukturen aufrechtzuerhalten, aufzubauen, zu entwickeln, weiterzuentwickeln und so weiter. Wir sind über diese vielen Jahre scheinbar so selbstverständlich geworden, dass man uns manches Mal gar nicht erwähnt. Und in der bildungspolitischen Debatte, speziell auf der Bundesebene, habe ich immer wieder festgestellt, dass genau das das Thema ist. Da wir in der Hoheit der

0: Bundesländer sind, ist es bei den bundespolitischen Debatten und auch bei europapolitischen Debatten vielfach nicht der Fall, dass die beruflichen Schulen als Wirkfaktor und duale Ausbildungspartner hier mitgedacht werden.
1: Ja, und da müsste ich jetzt nochmal drauf zurückkommen, weil das, was du gerade gesagt hast, dualer Bildungspartner, das duale System, das ist ja sehr deutschlandspezifisch und war ja über viele Jahre auch ein Exportschlager oder zumindest, sagen wir mal, ein Modell dafür, wie die Verzahnung von schulischer Bildung und Betrieb auch gelingen kann. Was sind die Gründe dafür, dass das so wenig eine Rolle spielt? Ist es nur der Bildungsföderalismus oder was sagen die Menschen, mit denen du dich unterhältst, wo sehen die mögliche Gründe dafür, dass wir so wenig über berufliche Bildung sprechen? Ich meine, ist schon klar, ne? Weiterführende Schule ist wichtig, Grundschule ist wichtig, frühkindliche Bildung ist wichtig, aber wir haben ja nun mal ein massives Fachkräfteproblem, also müsste in der Diskussion die Berufsbildung doch eigentlich, wenn nicht Priorität haben, so doch mehr in der Debatte stattfinden.
0: Ja, es ist sehr treffend beschrieben. Wir werden vielfach als das fünfte Rad am Wagen der Bildungspolitik bezeichnet, weil natürlich die frühkindliche Bildung im Blick ist, dann die Bildung im Bereich Grundschule, dann der Sek-1-Schulbereiche, die gymnasialen Bereiche sind sehr dominant, auch in den Ministerien vertreten. Und wenn es um Ressourcenverteilung geht, dann stehen die Berufsbildner und die berufsbildenden Schulen immer hinten an.
1: Ich würde gerne an dieser Stelle nochmal einen Schritt zurückgehen. Denn diesen Podcast hören ja viele Menschen aus den unterschiedlichsten Bereichen von Bildung, natürlich auch Verwaltung, Lehrkräfte und so weiter. Dadurch, dass berufliche Bildung und Berufsschulen aber oftmals eher unterbelichtet ist, wir haben ja an einer Stelle mal schon aus der wissenschaftlichen Perspektive drüber gesprochen, wissen die meisten möglicherweise aber gar nicht genau, was die, sagen wir mal, wichtigsten Merkmale davon sind. Was würdest du sagen, sind so die Hauptmerkmale dessen, was wir berufliche Bildung nennen?
0: Ja, die berufliche Bildung, ich möchte das auch wieder darstellen an dem Beispiel, was wir in Uelzen jetzt als Zukunftsmodell von 360 Grad Nachhaltigkeitsbildung kreiert haben, was den BBS-Campus angeht. Es fängt an mit der Berufsorientierung, wo wir im Prinzip den Übergang von den allgemeinbildenden Schulen zu den beruflichen Ausbildungsstrukturen schaffen. Dann haben wir es als dualer Ausbildungspartner mit den Wirtschaftsunternehmen vor der Brust, gemeinsam die Fachkräfte zu qualifizieren. Aber wir sind auch ein Weiterbildungsort und wir sind auch Praxispartner bei angewandter Berufsbildungsforschung. Das bedeutet auch, die Berufsbildungsforschung ist ein Feld, wo wir als Praxispartner das, was an Universitäten und Hochschulen sich ausgedacht wird, einfach den Praxistest unterziehen und dann als Partner auf Augenhöhe auch eine Rolle spielen. Das bedeutet, genau mit diesem Rundumblick berufliche Bildung zu gestalten, partnerschaftlich zu gestalten, gehen wir ins Rennen und hoffen, da unser Bestes auch für die Zukunft geben zu können.
1: Zu der Nachhaltigkeit komme ich gleich nochmal kurz zurück. Was wären so Dinge, wo du sagst, das sind eigentlich gerade die Herausforderungen, mit denen vor allen Dingen die beruflichen Schulen zu tun haben?
0: Die beruflichen Schulen sind ein Ort mit sehr vielen Menschen, die mit verschiedenen Voraussetzungen zu uns kommen. In der Regel sind das 15-, 16-jährige Schülerinnen und Schüler. Das können aber auch Menschen sein, die in Umschulung zum Beispiel schon 40, 50 oder 60 Jahre alt sind und sich wieder neu qualifizieren müssen in den jeweiligen Berufsschulklassen, wo sie in einer dualen Berufsausbildung qualifiziert werden. Es können aber auch zum Beispiel Kfz-Meister der Region sein, die bei uns in der Weiterbildung wieder ihre Berechtigung erhalten, eine AU abzunehmen oder mit Hochvolttechnologie in den Werkstätten arbeiten zu können. Auch hier sind wir ein Weiterbildungsort, der am abends und am Wochenende für die Kfz-Meister beispielsweise eine Rolle spielt und bedeutsam ist. Und diese Vielfältigkeit in Form von auch 60 Auszubildenden, die wir mit der Lebenshilfe gemeinsam beruflich qualifizieren, die also gehandicapt sind, beeinträchtigt sind, Schülerinnen und Schüler, die aus dem Ausland geflüchtet sind, die mit sehr übersichtlichen Sprachkompetenzen zu uns kommen, die Sprachförderung brauchen. Also wir sind hier wirklich der Schmelztiegel aller möglichen Probleme in den berufsbildenden Schulen, die es zu bewältigen gilt. Und wo wir Abschlüsse vom Hauptschulabschluss, den Realschulabschluss, Fachhochschulreife und auch das Abitur bieten. Es gibt auch einige berufsbildende Schulen, die sogar über Fachschulen dann den DQR6-Level bis auf Bachelor-Niveau vergeben. Also in diesem bunten Strauß von Vielfältigkeit haben wir unser Mandat und auch unsere Herausforderung und wünschen uns eigentlich hier mehr Unterstützung von der Politik.
1: Ja, ich meine, das ist ja etwas, das habt ihr wahrscheinlich gemeinsam mit allen Schulformen. Da würde ich gerne nochmal konkret werden. Jetzt ist es zum Beispiel so, dass gerade in den Grundschulen klar ist, die letzte IGLU-Studie hat gezeigt, die Lese- und Schreib- und Rechenkompetenzen sind bei einem Viertel der Schülerinnen und Schüler noch nicht mal im Mindestmaß ausgeprägt. Das heißt, hier wird aus der Seite oftmals, gerade was das Sprachliche angeht, Förderung gefordert. Was wäre konkret die Hilfe der Politik in Bezug auf das, was du gerade an Herausforderungen gesagt hast, die für Berufsschulen wichtig wäre?
0: Für uns wäre es

0: wichtig, dass wenn wir immer wieder über das Zauberwort multiprofessionelle Teams sprechen, die es gemeinsam wuppen und wo die Expertise von verschiedenen Disziplinen gebündelt wird, beispielsweise Erzieher oder Schulsozialarbeiter, aber auch andere Coaches, Sprachcoaches und anderes bei uns mit ins Team zu bekommen, das müsste unmittelbar integrativ an den beruflichen Schulen direkt passieren. Es kann nicht sein, dass Schülerinnen und Schüler von unserer Schule dann erstmal am späten Nachmittag zum Abend irgendwo an eine weitere Bildungsstätte gehen und dort dann on top nochmal etwas extra lernen sollen. Der Ansatz müsste integrativ sein. Das habe ich auch zuletzt auf der Didakta mal in einer Panelrunde so eingeworfen. Ich sage, es wäre schon sehr geholfen, wenn wir kooperativer und integrativer gemeinsam wirken könnten und wenn die Ausschreibung an Bildungsträger über die Bundesagentur für Arbeit das auch ausweisen würde, dass man gemeinsam ein Team bildet, bei uns direkt an den beruflichen Schulen. Wir wären dann viel wirksamer und würden auch viel mehr im Sinne der Lernenden unterwegs sein.
1: Ich erinnere mich an ein Gespräch mit Markus Kottmann aus Gelsenkirchen, der nicht im Bereich berufsbildenden Schulen, sondern im Bereich der weiterführenden Schule mit einem Schulleiter gesprochen hat, der gesagt hat, das Problem sei gar nicht, dass die nicht ausschreiben können, sondern das Problem ist, dass das Personal selbst dann nicht vorhanden ist, wenn ausgeschrieben ist. Ist das nicht etwas, wo auch Politik dann irgendwo überfordert wäre? Also wenn zwar die Rahmenbedingungen stimmen, aber schlicht nicht genug Personal da ist? Oder würdest du sagen, dass man eigentlich mit den Mitteln und den Ressourcen, die gerade vorhanden sind, auch im Personal schon sehr viel verändern könnte?
0: Also es ist Personal da, mit Sicherheit nicht ausreichend, um flächendeckend und systemisch das Ding anzufassen. Deswegen richte ich auch schon als Schulleiter mit sehr viel Weitsicht natürlich den Blick auf digitale Assistenzsysteme aus. Das bedeutet, die Zukunft auch im Rahmen der weiter geringer werdenden Berufsschullehrkräfte, die leider nicht mehr genug studiert haben, Seiteneinsteigerqualifizierungen ein Problem darstellen, sehe ich die Notwendigkeit auch für die Lernorte der beruflichen Bildung der Zukunft mit digitalen Assistenzsystemen, digitalen KI-Assistenzsystemen, die Lernbegleitung und die Lernunterstützung zu organisieren. In diesem Bereich bin ich auch schon mit einigen innovativen Hochschulen und Universitäten zugange, um genau in diesem Feld auch die Zukunft ein Stück weit vorzubereiten und zu gestalten.
1: Stefan, bevor wir auch nochmal konkret über Bildung für nachhaltige Entwicklung und die Frage, wie das umgesetzt werden kann, sprechen, das ist aber schon auch mal wieder ein Spannungsfeld, ne? Denn gerade KI-Systeme, so sinnvoll sie sein können, für zum Beispiel persönliche Wissensaneignung, wissen wir, sind natürlich nicht das Nachhaltigste, was man nutzen kann. Wie gehst du damit um?
0: Es ist richtig, dass die Energiebilanz und der Energieaufwand für KI-Systeme natürlich enorm ist. Auf der anderen Seite sieht man, wenn man internationale Projekte sich anschaut, dass die KI-Rechenzentren mit grünem Strom dann wieder nachhaltigkeitsorientierter und ökologisch freundlicher gestaltet werden. Das ist ja eine Frage der Rechenzentren und in welcher Art und Weise diese ja auch mit grünem Strom betrieben werden, sodass dann auch da wieder die Rechnung im Sinne von nachhaltigem Denken und Handeln aufgeht. Die KI und das Thema Nachhaltigkeit haben wir schon 2021 mal miteinander verbunden und auch operationalisiert bei uns mit dem sogenannten LAMKI-Projekt. Land mit KI, KI auf dem Land. Um hier auch den Mehrwert von KI bei der Gestaltung von Zukunftslösungen, die ökologisch, ökonomisch und sozial ausgewogen gestaltet werden sollten, müssten, könnten, dann dementsprechend auch zur Wirksamkeit kommen.
1: Stefan Novacin ist Oberstudienrektor und Schulleiter der berufsbildenden Schule 1 in Uelzen. Wir wissen, dass Bildung für nachhaltige Entwicklung im Sinne eines Umweltbewusstseins, das dazu führt, dass wir möglicherweise noch ein paar Jahre länger auf diesem Planeten leben können, eigentlich ja die absolute Basis von Bildung auch ist oder sein sollte. Andererseits wirst du doch auch die Stimmen kennen, die sagen, was sollen wir eigentlich noch alles machen? Oder ist das im beruflichen Schulkontext gar nicht so ausgeprägt? Ich erinnere mich, dass 2014 zum Beispiel, als die Digitalisierung langsam anzog, ich auf Kongressen war, wo die Berufsschullehrkräfte eigentlich die waren, die am pragmatischsten auf Entwicklung reagiert haben, weil die gesagt haben, naja, wir können uns jetzt irgendwie auf Kreuz stellen, aber es nützt ja nichts, muss ja irgendwie weitergehen.
0: Der Pragmatismus an den beruflichen Schulen und von den Berufsschullehrkräften ist ja genau das, worauf Politik immer baut. Wir finden Lösungen, wir erproben Dinge, wir stellen uns den Herausforderungen. Das zeichnet die Berufsschullehrerschaft aus. Bezogen auf BNE, ich bin ja in meiner Ehrenamtsfunktion 2016 mit ins Fachforum Berufliche Bildung für nachhaltige Entwicklung, nationale Plattform BNE, berufen worden und habe ja auch am nationalen Aktionsplan BNE 2017 mitgeschrieben. Habe auch dann mit Freude gemerkt, dass 4 Jahre später dann die Standardberufsbildpositionen auch Nachhaltigkeit in der beruflichen Bildung verankert haben.
1: Das musst du ein bisschen konkretisieren, bitte. Was heißt das?
0: Die Standardberufsbildpositionen sind sozusagen die Präambel über alle Berufsbilder hinweg. Das bedeutet wie eine Art Grundgesetz für die Berufsbildung. Und dort ist hineingeschrieben worden, früher war dort Arbeitssicherheit, Umweltschutz mit fest ausgewiesen, was eben für alle nachfolgenden Ordnungsmittel, die Ausbildungsordnung und auch die Rahmenlehrpläne in den beruflichen Schulen dann bindend ist, ausweist. Hier ist dann dieser Aspekt der Nachhaltigkeit mit eingeführt worden und damit auch, sagen wir mal, die erste Rechtsverbindlichkeit geschaffen worden, was die Berufsbildung angeht und die Organisation der Berufsbildung. Hat dann zur Folge gehabt, dass bei allen Neuordnungen oder Aktualisierungen von Berufsbildern und auch Ausbildungsordnungen das Thema Nachhaltigkeit mitgedacht und mit reingeschrieben worden ist, also damit auch verbindlich in der Umsetzung von betrieblicher und berufsschulischer Ausbildung dann auch zu erfolgen hat.
1: Ich habe eine Bekannte, die innerhalb der Nachhaltigkeit in einem großen Unternehmen arbeitet. Also das heißt sozusagen CEO für nachhaltige Entwicklung innerhalb eines großen deutschen Unternehmens. Und die hat gesagt, nicht nur sie, sondern auch viele andere in dem Bereich Nachhaltigkeit bekommen diese 180-Grad-Wende, die aus Amerika kommt, jetzt sehr stark mit. Also Nachhaltigkeit, Diversity und so weiter wird abgebaut. Es wird eher wieder auf Effizienz geschaut. Umwelt kommt eigentlich so gut wie gar nicht mehr vor. Ist das was, was du auch schon mitbekommst? Oder ist das A in Deutschland und B dann in diesem Schulkontext, sind die Einschläge noch nicht bis dahin vorgedrungen?
0: Es ist richtig, dass in der politischen Debatte nach dem Regierungswechsel das Wort Nachhaltigkeit weitestgehend aus dem Vokabular verschwunden ist, muss ich auch so feststellen. Mhm. Bloß Nachhaltigkeit hat es schon immer schwer gehabt, Fuß zu fassen, ist aber ordnungspolitisch dermaßen schon fest verankert, auch mittlerweile in Prüfungen. Das bedeutet, zum Beispiel Gesellenprüfung, Maler und Lackierer, berichtete unsere Malermeisterin, die bei uns an der Berufsbildungsschule arbeitet und im Prüfungsausschuss ist vor 2 Jahren. Herr Nowatschin, stellen Sie sich vor, im Kundengespräch mit den angehenden Gesellen und Gesellen tauchten plötzlich Nachhaltigkeitsfragen auf. Die Kundin, der Kunde möchte gerne wissen, wie nachhaltig denn diese Farbe ist oder wie nachhaltig dieses Material ist produziert. Also es ist schon voll durchgeschlagen. Das bedeutet, wir machen das schon. Das andere ist, wenn wir daran denken, dass wir hier Design Thinking Kurse und auch Sessions haben bei uns an den beruflichen Schulen, die den Zweck haben, nachhaltigkeitsorientierte Business Cases, Geschäftsmodelle zu entwickeln mit unseren Auszubildenden und auch mit den Lernenden, um hier auch neue Geschäftsideen für die Nachhaltigkeitsregion Uelzen aus der Taufe zu heben. Wir bleiben am Thema dran, auch wenn die große Politik mittlerweile ja weniger von Nachhaltigkeit spricht, ist es eine Notwendigkeit zum Erhalt und auch zur Zukunftsfähigkeit von Wirtschaftsstrukturen auf dem Land sowie in Uelzen, dieses Thema weiter am Kochen zu halten und auch weiter zu operationalisieren.
1: Aber wie erklärst du dir das? Du wirst ja auch mit Menschen sprechen, die, wenn nicht in erster, dann aber zumindest in zweiter Reihe diese neue Orientierung mittragen müssen. Letzten Endes muss man doch sagen, ist das, ich kann mir das gar nicht erklären, eine Form von Ideologisierung, weil man sagt, naja, Nachhaltigkeit ist irgendwie linksgrün versifft. Denn letzten Endes, wenn man es nur rein ökonomisch betrachtet, ist doch Nachhaltigkeit im Wirtschaftskontext doch auch etwas, was für den Wirtschaftsstandort Deutschland nur Vorteile haben kann, oder nicht?
0: Ich bin da dabei. Es geht ja um die 3 Dimensionen der Nachhaltigkeit, ökologisch, ökonomisch und sozial. Die hat man alle 3 gemeinsam im Blick zu behalten. Das lernen unsere Schülerinnen und Schüler und die Azubis bei uns in ihren auch Zertifikatskursen. Wir haben dazu einen Zertifikatskurs hier für das Malerhandwerk gemacht. Das ist so der Begriff der Nachhaltigkeit, wie ich nachhaltigkeitsorientiert lebe, im Privaten, aber auch im Betrieb. Die Nachhaltigkeitsziele muss man drauf haben, die 3 Dimensionen der Nachhaltigkeit, was ein Nachhaltigkeitsbericht ist, ein Nachhaltigkeitskompass im Handwerk, ein Nachhaltigkeitsmanagement.
1: Ja, aber wieso sollte man sich davon entfernen? Das ist doch Quatsch dann.
0: Wir entfernen uns davon nicht. Die Politik entfernt sich im Moment ein Stück weit getrieben durch die Krisen, durch die Verteidigungsszenarien. Wir haben vielfach mit reaktiver Politik zu tun. Und das ist im Moment eine Phase. Und es wird sicherlich wieder die Phase kommen, wo man sagt, ist es 2030? Was ist aus den 17 Nachhaltigkeitszielen geworden? Was ist mit der Postagenda 2030? Und wie müssen wir im Sinne von Klimaschutz und Klimaveränderungen und auch Verantwortung für die Welt wieder uns besinnen auf das, wo wir 2015 mit angefangen haben, mit der Agenda 2030. Und es werden wieder andere Zeiten kommen, wo die Bedeutung auch dieser Art und Weise, wie wir jetzt schon unterwegs sind, wieder eine Stärkung erfährt.
1: Innerhalb der Diskussion von weiterführenden Schulen geht es ja oft darum, dass man eigentlich reduzieren müsste, die Lehrpläne. Ja, vieles hat nicht mehr mit dem Leben zu tun. Wir müssen wegschneiden und so weiter. Wie ist das eigentlich in Berufsschulen? Gibt es diese Diskussion da auch oder sind die Lehrpläne da schon, also jetzt mal unabhängig davon, ob es jetzt rein Wissensaneignung oder Tätigkeit oder eben das Zusammenspiel ist, ist das schon relativ nah dran an etwas, wo man sagt, nee, das können wir gut gebrauchen?
0: Bei uns ist die große Herausforderung, und das wird auch bildungs- und berufsbildungspolitisch diskutiert, gerade in den letzten Monaten, wie gehen wir eigentlich damit um, dass sich viele junge Menschen nicht mehr auf eine lange Qualifizierungszeit

0: von 2, 3 Jahren oder noch länger einlassen. Das ist nicht nur in Deutschland ein Problem, das ist eigentlich international auch ein Problem.
1: Was heißt einlassen?
0: Naja, einlassen, einen Ausbildungsvertrag unterschreiben und dann über 2, 3,5 Jahre beruflich qualifiziert zu werden im Rahmen des dualen Systems beispielsweise. Ein aktuelles Thema ist die sogenannte Teilqualifizierung, dass man im Prinzip mit kleineren Ausbildungssequenzen und mit kürzeren Ausbildungskursen versucht, diejenigen für berufliches Lernen zu begeistern, die im Moment sagen, nee, ich mache lieber kurze Qualifizierung, ich will Geld verdienen, ich will nicht so lange mich in so eine Ausbildung begeben. Und deswegen sind wir gehalten jetzt und auch auf dem Weg, eine vielfältige Qualifizierungsstruktur anzubieten, die eben auch kürzere Sequenzen, Zertifikatskurse und andere Dinge mit sich bringt und dann Anrechenbarkeit und in der Addition natürlich dann irgendwann zu einem abgeschlossenen Berufsbild führt. Bei einer Veranstaltung jetzt der IHK International war das auch gerade vor einer Woche Thema und da hieß es auch, ja, vielleicht müssen wir sogar den Begriff Berufsbild vergessen und müssen lieber schauen, was für Zukunftskompetenzen brauchen denn die Lernenden, egal wo sie tätig sind. Und hier sind wir bei den Future Skills, den 4K, das 5. K ist KI. Das sind eigentlich die Maßgaben, wo wir Lernarrangements brauchen, ob die kürzer, länger oder noch länger sind, das ist mal dahingestellt. Das ist die Herausforderung der Zukunft hier, entsprechende Lernarrangements zu gestalten, die das berufliche Lernen und das allgemeinbildende Lernen 2030 und darüber hinaus kennzeichnen.
1: Ich halte mich jetzt zurück, denn ich promoviere ja zu den Future Skills und werde da jetzt noch 1, 2 Jahre warten, bis ich mich da konkret äußere. Was ich aber stattdessen mache, ist, ich argumentiere aus einer Perspektive, die sich möglicherweise so ein bisschen so anhört wie die von Susanne Lynn Klitzing. Susanne, liebe Grüße an dieser Stelle, die in Bezug auf Lehrkräftequalifikation im Bereich Gymnasium ja auch immer anmerkt, dass wir aufpassen müssen, dass wir nicht an Qualität verlieren. Also das, was du gerade gesagt hast, das kann man zwar als Individualisierung in Anführungsstrichen verkaufen, aber letztlich muss man doch sagen, naja, also fordern können die jungen Leute viel, aber jetzt irgendwelche Teilqualifikationen, die dann dazu führen, dass sie nicht wirklich substanziell sich damit auseinandergesetzt haben, das kann doch eigentlich auch nicht der Sinn der Sache sein, oder doch?
0: Also im Rahmen von Lernarrangements, wie ich sie bezeichne, die Lernarrangements können 10 Minuten, 45, 90, 2 Stunden, ein Tag, ein Monat, ein Jahr, auch 2, 3 Jahre sein. Das sind Mikro- und Makro-Lernarrangements, so nenne ich das einfach mal so. Ich bin bei dir und ich bin auch bei Susanne. Schöne Grüße auch von mir. Wir kennen uns persönlich viele Jahre. Es kommt schon darauf an, wie die Lehrkräfte, egal ob allgemeinbildend oder berufsbildend, qualifiziert werden. Und da ich ja als Schulleiter auch die Berufsschullehrkräfte in der zweiten Phase bis zum zweiten Staatsexamen mit meinen Kolleginnen und Kollegen coache und auch zum zweiten Staatsexamen bringe, auch Prüfer bin im zweiten Staatsexamen, weiß ich natürlich auch ganz genau, wie die Qualität dieser Berufsschullehrkräfte in der Zukunft aussehen muss.
1: Aber Stefan, mir geht's aber auch um die Schülerinnen und Schüler. Ich habe dieses Beispiel nur genommen, weil Susanne das damals formuliert hat. Ich habe dieses Beispiel genommen, weil ich manchmal das Gefühl habe, dass wir auch aufpassen müssen, dass wir nicht so ein vorauseilendes Angebot haben, so als wäre Berufsqualifikation in dem Fall wie so verschiedene Eiskügelchen. Und ich weiß, ich höre mich jetzt sehr konservativ an, aber ich werde immer mal wieder gefragt. Und wieder ein ganz anderes Beispiel, aber nur um das deutlich zu machen, weil das eben mein Fachgebiet ist. Wenn mir jemand sagt, wie findest du es, dass Schülerinnen und Schüler jetzt Faust in leichter Sprache lesen? So, dann sage ich, lieber Faust in leichter Sprache als gar nicht. Meine Erfahrung ist aber, dass wenn man es schafft, diesen Stoff zum Leben zu erwecken, wenn man es schafft, Schülerinnen und Schülern deutlich zu machen, dass sie mit Anstrengung sich da reingraben können, dass die durchaus fähig sind, auch den Originaltext von Goethe oder von Shakespeare oder von Schiller oder so weiter zu lesen. Deshalb werde ich manchmal so ein bisschen hellhörig, wenn ich einerseits denke, ja klar, Modularisierung, Individualisierung und so, das ist super. Andererseits denke ich dann aber, naja, aber dann können sie halt auch eben nur den Teil, den sie dann halt mitgenommen haben. Anstatt halt zu sagen, du musst halt mal 2 oder 3 Jahre, wie heißt es so schön, Lehrjahre sind keine Herrenjahre, musst du halt ein bisschen ackern, um dann hinterher auf dem Punkt zu sein, zu sagen, jetzt kann ich aber auch substanziell diesen Job leisten.
0: Ich bin ja bei dir und ich bin auch bei denjenigen, die sagen, wir können uns nicht komplett verabschieden von dem, was sich bewährt hat über ja fast 200 Jahre, wenn es jetzt um eine duale Berufsausbildung beispielsweise geht, die eine gewisse Zeit dauert. Bloß wir müssen natürlich die Zeichen der Zeit auch erkennen, dass sich Lebensumstände und auch die Rahmenbedingungen, auch individuelle Rahmenbedingungen verändert haben. Auch gesellschaftliche und politische und wirtschaftliche Rahmenbedingungen. Und wenn unsere Wirtschaftsbetriebe sagen, bitte qualifiziert kürzer, dann werden wir uns anpassen, weil wir sonst keine Mitarbeiter bekommen.
1: Ja, aber ich habe das so verstanden, dass das die jungen Leute sagen. So nach dem Motto, wir haben nicht mehr so Lust, 2 Jahre in Ausbildung zu gehen. Ne? Als Lehrkräfte, die da 5 oder 7 Jahre irgendwie das machen, da dachte ich so, boah, 2 Jahre, das wird man doch noch hinkriegen und dann kann man immer noch 40 Jahre arbeiten.
0: Ja, zum Teil, ja, aber

0: Anforderungshaltung kann sich ändern und so weiter. Alles klar. Und sozusagen auch da dieses pragmatische Handeln und so, das finde ich alles super. Aber letzten Endes führt doch kein Weg daran vorbei, dass eine substanzielle Qualifikation hin zu einem Job, hin zu einem Berufsschullehrer, hin zu einer Lehrkraft auch bedeutet, dass man eben sich einige Zeit stark anstrengen muss. Also es ist doch so, ne? Mein Opa hat immer gesagt, der kommt aus dem Ruhrgebiet, das Leben ist kein Ponyschlecken. Manchmal muss man halt auch machen.
1: Absolut richtig, ich bin ja dabei. Ich hab ja auch vom Maler und Lackierer über Diplomdesigner, Universitäten nebenbei, Unternehmen mit 50 Malern geleitet. Ich habe ja alles auch mit Anstrengungen geschafft, sonst wäre ich auch nicht da, wo ich bin. Und ich habe auch einen Anspruch, dass ich nicht nur gute Bildung und Berufsbildung haben möchte, sondern die hochwertige, exzellente Bildung und Berufsbildung haben möchte. So, das bedeutet, deswegen leite ich auch ein globales Exzellenznetzwerk für die berufliche Bildung für nachhaltige Entwicklung, wo wir im internationalen Diskurs orientiert an den 17 Nachhaltigkeitszielen exzellente Lernarrangements gestalten wollen. So, und davon profitiert auch wieder die BBS Heinz Uelzen, weil wir natürlich den Nektar aus internationalen Dialogen und Kooperationen ziehen. So, und da lade ich auch herzlich zu ein. Wer mehr über exzellente berufliche Bildung für nachhaltige Entwicklung wissen will, kleiner Werbeteil, Exzellenznetzwerk BBNE, einfach bei Google eingeben und ruckzuck seid ihr bei mir.
0: Berufsbildung ist nicht die zweite Wahl, haben wir mitbekommen. Sie ist der Ort, an dem ein Großteil der nächsten Generation auf das Arbeitsleben von morgen vorbereitet wird. Und damit beschäftigt sie sich auch mit der Frage oder mit den Fragen, die diese Generation auch haben. Stefan Novacin zeigt, Exzellenz ist möglich, auch in Uelzen und überall. Vielleicht gerade dort, wenn man pragmatisch ist, wenn man sich anstrengt und wenn man innovative neue Lösungen findet. Lieber Stefan, ganz herzlichen Dank, dass du da warst.
1: Herzlichen Dank, Bob. Ich habe mich sehr gefreut.
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1: 15 Uhr. AfD bekräftigt Machtanspruch und beendet Parteitag. Viele Beschäftigte zweifeln daran, bis zur Rente durchzuhalten. Mehr Sexualdelikte in Schwimmbädern. Das Wetter wechselhaft mit Schauern und Gewittern bis 28 Grad. Mein Name ist Andreas Gerlach. In Erfurt ist der Bundesparteitag der AfD zu Ende gegangen. Zum Abschluss bekräftigten die Parteichefs Kropeller und Weidel noch einmal ihren Machtanspruch. Die AfD werde siegen und regieren, auch im Bund. Dazu sei sie bereit. Aus Erfurt, Dagmar Schlichting.
2: Das Führungsduo Weidel-Kropalla bleibt für 2 weitere Jahre im Amt und Weidel scheint ihre Macht in der Partei weiter auszubauen. Darauf deutet auch der neue, jüngere Bundesvorstand hin, der eher aus dem Weidel-Lager kommt. Aber auch Thüringens Parteichef, Rechtsaußen Björn Höcke, hat seinen Einfluss ausgebaut. Mit Stefan Möller sitzt jetzt ein enger Vertrauter von ihm im Bundesvorstand.
1: Viele Beschäftigte in Deutschland glauben nicht, dass sie ihren Job bis zur Rente durchhalten. Das geht aus einer Auswertung des Deutschen Gewerkschaftsbunds hervor, über die Funke-Medien berichten. Aus der Nachrichtenredaktion Daniel Skondo.
3: Laut der Studie rechnen 4 von 10 Beschäftigten nicht damit, ihren Beruf bis zur Rente ausüben zu können. Besonders häufig zweifeln daran Menschen in Berufen, die körperlich oder psychisch stark belastend sind. Im Handwerk, in der Pflege und auf dem Bau glauben mehr als 2 Drittel nicht an ein Arbeiten bis zur Rente. Die DGB-Chefin Fahimi sagte, das dürfe die Bundesregierung bei ihren Rentenentscheidungen nicht ignorieren. Für die Studie waren in den letzten 4 Jahren rund 30.000 Beschäftigte befragt.
1: In Schwimmbädern in Hessen sind im vergangenen Jahr etwas mehr Sexualstraftaten registriert worden als im Jahr davor. Wie die Polizei mitteilte, stieg die Zahl von 74 auf 87 Delikte. Insgesamt seien fast 900 Straftaten

0: Schaden in Hallen und Schwimmbädern erfasst worden. Das meiste waren Diebstähle. In der iranischen Hauptstadt Teheran gehen die Trauerfeierlichkeiten für den getöteten obersten Führer Khamenei weiter. Er war am 28. Februar bei einem gezielten Luftangriff aus Israel ums Leben gekommen. ARD-Iran-Korrespondent Uwe Lüb.
1: Die Straßen Teherans rund um die Mosalla-Moschee, in der Khamenei's Sarg aufgebahrt ist, sind voll von Menschen. Insgesamt erwarten die Behörden mehrere Millionen Teilnehmende an den sechstägigen Trauerfeiern. Als Haupttag gilt der Montag. Es ist eine Prozession mit dem Sarg geplant. Anschließend wird er in die heilige Stadt Qom gebracht, in den Irak und zurück nach Iran.
0: Die deutschen Handball-Juniorinnen sind Weltmeisterinnen zum zweiten Mal nach 2008. Im Finale der U20-WM in China setzte sich das Team mit 33-26 gegen Dänemark durch. Die DHB-Auswahl ist damit erstmals doppelter Titelträger, nachdem sie im Vorjahr bereits die Europameisterschaft gewonnen hatte. Erfolg für deutsches Tennisdoppel. Der Frankfurter Tim Pütz und sein Doppelpartner Kevin Krawietz haben in Wimbledon das Viertelfinale erreicht. Die beiden setzten sich gegen den Portugiesen Francisco Cabral und den Österreicher Lukas Miedler in zwei Sätzen durch. Im Anschluss tritt Jan-Lennard Struff in der Einzelkonkurrenz im Achtelfinale an. Gegner ist Hubert Horkacz aus Polen. Und das waren die Nachrichten. Das Wetter bis zum Abend wechselhaft, zeitweise Schauer oder Gewitter bei 19 bis 28 Grad. Auch in der Nacht kann hier und da etwas Regen fallen. Die Tiefstwerte liegen zwischen 17 und 13 Grad. Morgen im Nordosten meist dicht bewölkt und vereinzelt Schauer. Sonst mal Sonne, mal Wolken und es bleibt trocken bei 22 bis 31 Grad. Die weiteren Aussichten am Dienstag: Sonne und Wolken, meist trocken bis 33 Grad. Und die Zeit 15.04 Uhr.
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0: A5, Frankfurt Richtung Kassel. Zwischen Nordwestkreuz Frankfurt und Bad Homburger Kreuz 5 Kilometer Stau wegen einer Baustelle auf dem rechten Fahrstreifen. Die A5 Kassel Richtung Frankfurt ist zwischen Ohmtal-Dreieck und Homberg-Ohm nach einem Unfall gesperrt, dadurch ab Alsfeld-West 2 Kilometer Stau. Und auf der A49 zwischen Homberg-Ohm-Nord und Ohmtal-Dreieck 3 Kilometer Stau. A7 Fulda Richtung Kassel zwischen Bad Hersfeld-West und Homberg-Efze 3 Kilometer stockender Verkehr. A7 Hannover Richtung Kassel zwischen Hannover-Schmünden-Lutterberg und Kassel-Ost streckenweise stockender Verkehr. A7 Fulda Richtung Würzburg zwischen Fulda-Dreieck und Bad Brückenau-Wildflecken 5 Kilometer Stau. In der Gegenrichtung zwischen Bad Brückenau-Wildflecken und Bad Brückenau-Volkers 3 Kilometer Stau. Die A44 Dortmund Richtung Kassel ist zwischen Marsberg und Diemelstadt nach einem Unfall gesperrt, dadurch 3 Kilometer Stau. Wir empfehlen als Umleitung ab Marsberg über die U69A. Im weiteren Verlauf der A44 ist zwischen Zierenberg und Kassel-Bad Wilhelmshöhe die Autobahn nach einem Unfall gesperrt, dadurch 1 Kilometer Stau. Die A61 Koblenz Richtung Ludwigshafen ist zwischen Laudert und Rheinböllen nach einem Unfall gesperrt, dadurch 6 Kilometer Stau.
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3: Mit Roman Janik einen schönen guten Tag wünsche ich. Es war ein großer Geburtstag gestern mit viel Pomp und Pathos, denn es gab auch etwas zu feiern. Die USA nämlich, die wurden 250 Jahre alt. Und das haben die US-Amerikaner auch gebührend begangen mit einem Feuerwerk und der Ansprache ihres Präsidenten. Und dieser sagte, Zitat, seit 2,5 Jahrhunderten steht unsere amerikanische Republik als die Krönung der Geschichte der Menschheit. Dieses Land ist die Heimat der Freiheit, dies ist das Land der Freiheit und dies ist eine Flagge, die das Banner der außergewöhnlichsten, unglaublichsten Nation ist, die jemals auf dem Antlitz der Erde existierte. Und wir stehen jetzt besser da, als wir es je zuvor getan haben. Das waren die Worte von Donald Trump. Aber hören Sie selbst.
4: For 2.5 centuries, our American Republic has stood as the crowning achievement of human history. This country is the home of freedom. This is the land of liberty. And this is a flag that's the banner of the most extraordinary, most exceptional, most incredible nation ever to exist on the face of the earth. And we're doing better now than we've ever done before.
3: Soweit Donald Trump, Präsident der USA. Ob sie seine Sichtweise teilen oder nicht, den Geburtstag ihres Landes haben die Menschen in den USA jedenfalls gefeiert. Unser Korrespondent in Washington, Carsten Küntorp, beschreibt.

0: schreibt es so.
1: Viele Amerikaner finden es wirklich bedauerlich, dass das Land politisch so sehr gespalten ist. Den 4. Juli haben sie als eine Möglichkeit gesehen, oder viele von ihnen, die Politik und die Politiker zu ignorieren und den Jahrestag zu feiern, und zwar gemeinsam. Und das geschah dann mit dieser typisch amerikanischen Überschwänglichkeit und Ausgelassenheit, also Patriotismus als Gegenmittel gegen die Polarisierung. In großen Teilen des Landes war es leider unerträglich heiß und schwül. Deshalb wurden beispielsweise in Washington und Philadelphia die Straßenparaden abgesagt. Eine Enttäuschung. Für einigen Unmut haben in Washington auch die scharfen Sicherheitsvorkehrungen rund um die National Mall gesorgt. Da war viel Militär zu sehen. Früher gab es das so einfach nicht. Und dennoch, von Küste zu Küste haben gestern zig Millionen Menschen Amerika hochleben lassen, trotz allem.
0: Soweit unser Korrespondent in Washington, Carsten Küntorp. Am gestrigen 4. Juli haben die USA ihren 250. Geburtstag gefeiert.
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0: Ja, der heutige Abend und die kommende Nacht werden den Fußballfans möglicherweise schon wieder den Schlaf rauben, aber das auch wahrscheinlich zu Recht, denn einige der ganz großen Teams, die wollen in die nächste K.O.-Runde einziehen und das Viertelfinale erreichen. Ab 22 Uhr unserer Zeit heißt es zum Beispiel Brasilien gegen Norwegen. Thomas Kunze ist für uns bei der WM in den USA. Thomas, was meinst du, werden sich die Norweger mit ihrem Star Erling Haaland heute in die nächste Runde rudern?
3: Ja, kann durchaus sein. Also würde mich nicht wundern. Ist eine ganz offene Partie. Brasilien auf dem Papier ja irgendwie der große Favorit, der fünffache Weltmeister. Die einzige Nation, die 5 Sterne auf der Brust hat, ist aber eben auch schon ewig her. 2002 der letzte Titel. Mit Paqueta und Rafinha fehlen 2 Top-Leute, die sich im Rahmen dieses Turniers verletzt haben. Die Norweger machen Spaß und haben eben ihren Erling Haaland, fünffachen Torschützen. Auf der anderen Seite ist der Fußball der Brasilianer mit Vini Junior, mit Guimarães aus dem Mittelfeld heraus trotzdem irgendwie noch eine etwas feinere Angelegenheit. Und ich finde auch die Balance in der Hintermannschaft mit Marquinhos und Gabriel, den beiden, die für Arsenal und PSG ja auch das Champions-League-Finale bestritten haben, schon nochmal einen Tuck besser. Aber wie gesagt, wenn da vorne dieser große Wikinger mit den langen blonden Haaren steht, kann halt immer was passieren. Ich guck's mir nachher an und vielleicht noch ein meteorologischer Hinweis. Wir haben es ja gerade beim Corrie auch gehört. Das schwüle Wetter ist fast vorbei, auch hier in New Jersey. Aber für das Spiel hier Ortszeit 16 Uhr, Deutschland 22 Uhr, ist genau für dieses Zeitfenster trotzdem noch mal eine Gewitterwarnung rausgegangen. Also vielleicht dauert die Partie ein bisschen länger wegen Verlängerung oder wegen Witterungsunterbrechung.
0: Und dann kommt ja noch das Elfmeterschießen dazu, das ja auch noch genau kommen könnte. Gehen wir mal ein Land südlich sozusagen nach Mexiko um 2 Uhr in der Nacht, hier bei uns zumindest. Dann der nächste Auftritt von Harry King Kane in Mexiko-Stadt gegen den Co-Gastgeber Mexiko. Wird den Engländern auf über 2000 Metern Höhe im Aztekenstadion möglicherweise die Luft ausgehen?
3: Ja, also damit muss man tatsächlich mit rechnen. Der Spaß ist vorbei für Thomas Tuchel und Harry Kane. Das wird eine riesen Herausforderung. Mexiko, eine unglaublich stabile Mannschaft mit einer unfassbaren Laufbereitschaft. In diesem Turnier noch ohne Gegentor unterwegs. In diesem Stadion seit Jahrzehnten eigentlich unschlagbar. 2200 Meter Höhe. Man braucht eigentlich 4-5 Tage, um sich zu adaptieren. Die Engländer hatten genau keinen Tag. Also das wird super anstrengend aus mehreren Gründen. Ich finde es auch fast ein bisschen krass, dass Mexiko dann dreimal in diesem Stadion gespielt hat. Das ist schon ein ziemlich großer Vorteil. Denn wie gesagt, diese Höhe und der geringe Sauerstoffgehalt, die machen was aus. Und heute droht wirklich einer der großen Favoriten nach Hause zu fahren. Mexiko für mich tatsächlich aufgrund der Umstände der Favorit.
0: Und dann kommen ja noch die Zuschauer dazu. Es wird ausverkauft sein. Die Mexikaner sind ja frenetisch und peitschen ihre Jungs nach vorne. Also auch das wird, glaube ich, ein Faktor sein, der nicht zu unterschätzen sein wird, ne?
3: Das ist Punkt 1 in diesem Stadion und Punkt 0 gab es schon heute Nacht. Die mexikanischen Fans sind ja so euphorisch, dass sie sich auch überlegt haben, Mensch, es wäre doch gar nicht so schlecht, wenn der Engländer als solcher jetzt schlecht schliefe. Und man hat dann wieder versucht, mit Pyrotechnik in die Nähe des englischen Teamhotels zu kommen. Das hatten sie in der Gruppenphase bei anderen Gegnern auch schon versucht. Die mexikanischen Sicherheitskräfte haben versucht, das weiträumig abzusperren. Ist ihnen nicht ganz gelungen. Also der eine oder andere Böllerknall wird auch noch zu vernehmen gewesen sein im englischen Teamhotel. Das wird heute ein volles Brett, eine Riesenwucht werden. in diesem Pilgerort des Fußballs im Aztekenstadion.
0: Aber vielleicht hilft ja der 5 o'clock Tee für die Engländer. Mal gucken, vielleicht wird es doch jedenfalls ein sehr, sehr spannendes Spiel sein. Vielen Dank an unseren Sportreporter Thomas Kunze.

0: für diesen Ausblick auf die WM-Spiele am heutigen Tag bzw. in der kommenden Nacht. Blicken wir jetzt noch einmal kurz zurück. In der vergangenen Nacht ging das Spiel Frankreich-Paraguay zu Ende. Die Franzosen haben nach einem Elfmetertor von Kylian Mbappé mit 1:0 gewonnen. Verdient gewonnen, muss man sagen. Es war aber ein ziemlich schweres Stück Arbeit für die Jungs von Trainer Didier Deschamps. Trotzdem, ihnen ist gelungen, was Deutschland eben nicht gelungen ist. Julians Jungs sind ja gegen Paraguay rausgeflogen. Hätten sie gewonnen, hätten sie gestern gegen Frankreich gespielt. Aber wie wäre dieses Spiel wohl ausgegangen? Burkhard Hupe hat sich dazu so seine Gedanken gemacht und so etwas wie einen Phantomschmerz gespürt.
1: Der Schmerz meldete sich bereits bei den Hymnen und er hatte einen Gedanken im Schlepptau, der zu nichts führen würde, der aber immerhin ein größtenteils unansehnliches Fußballspiel erträglich machte. Der Schmerz also, als die Kamera die entschlossenen Gesichter, die malmenden Kiefer und den innenbrünstigen Gesang der Mannschaft Paraguays abfilmte. Da könnten, da sollten wir jetzt stehen, sendeten die Neuronen aufgeregt an den Verstand. Der Magen krampfte ein wenig, vom Phantomschmerz spürbar überrascht. Der Verstand hatte gleich einen formidablen Vorschlag zurückgeschickt und empfahl, sich auf die Seite des Außenseiters zu schlagen. Das wäre doch was, wenn die Franzosen ausgerechnet gegen Paraguay. Der Trost reifte schon heran und rief, hier bin ich, du kannst mich schon sehen. Zur Pause hatten diese bärbeißigen, randalierenden und marodierenden Fußballer aus Paraguay das schöne Spiel der Franzosen mit einer unbändigen Lust zermalmt, ohne ein Gegentor zu kassieren und ohne dafür eine einzige gelbe Karte zu sehen. Ein Meisterwerk. Und vorsichtig fragte der Verstand nach, ob denn die Deutschen dazu wohl auch in der Lage gewesen wären. Der Gedanke an Toni Rüdiger ploppte kurz auf, wurde dann aber von einer Art Konfirmationsfoto verdrängt, auf dem Havertz, Musiala, Sané, Brown oder Pavlovic zu sehen waren. Als dann, spät in der zweiten Hälfte, der wunderbare Kylian Mbappé abseits des Balls einen hinterhältigen Faustschlag kassierte, dieser tatsächlich ungeahndet blieb, da schien dieser Überfall auf den schönen Fußball tatsächlich ein unerwartetes Ende nehmen zu können. Und so wie man manchmal für die Schurken im Kino eine große Sympathie entwickelt und darauf hofft, dass am Ende nicht die Moral, sondern der Mumm gewinnt, so waren jetzt die Daumen für Paraguay gedrückt. Es war ja tiefe Nacht. Die Kinder schliefen. Sie würden den Vater nicht erleben, wie er feixte, als Paraguay den Elfmeterpunkt zu zerstören versuchte, um die Ausführung eines Strafstoßes zu verhindern. Sie würden nicht sehen, dass der Vater immer nervöser mit diesen Halunken aus Südamerika fieberte, um am Ende dann doch nochmal den Verstand einzuschalten. Der fragte nämlich sicherheitshalber nach, also hätten wir dieses Spiel gegen Frankreich gewonnen? Der Phantomschmerz war sogleich zurück, denn es gab ja keine Antwort. Nur die Gewissheit, bei dieser Weltmeisterschaft um große Gefühle gebracht worden zu sein.
0: Burkhard Hupe und seine Gedanken zu einem WM-Spiel Deutschland-Frankreich, das es gestern Nacht hätte geben können. Aber weil Deutschland schon eben raus ist, haben die Franzosen gegen Paraguay gespielt, den Bezwinger Deutschlands.
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0: Die AfD hält an diesem Wochenende ihren Bundesparteitag ab. Die Veranstaltung findet in Erfurt statt, der Landeshauptstadt von Thüringen. Dabei geht es auch um die Aussichten der Partei bei den kommenden Landtagswahlen in Berlin, aber vor allem in Mecklenburg-Vorpommern und insbesondere Sachsen-Anhalt. Hier ist sogar im Herbst eine absolute Mehrheit für die AfD nicht ausgeschlossen. Was bei diesem Parteitag anstand, das war unter anderem die Wahl der Parteispitze. Beide amtierenden Chefs wurden dabei von den Delegierten bestätigt. Alice Weidel konnte dabei ein sehr gutes Ergebnis erzielen. Über 80%, Tino Chrupalla dagegen bekam nur rund 70%. Mein Kollege Gunnar Töpfer sprach vorhin hier bei HR Info mit unserer Hauptstadtkorrespondentin Dagmar Pepping, die den Parteitag in Erfurt beobachtet, und er hat sie gefragt, Chrupalla ist ja nicht nur mit seinem eigenen Wahlergebnis abgestraft worden, sondern zum Beispiel auch damit, dass sein Kandidat als Schatzmeister durchgefallen ist. Wo verlaufen denn da die Frontlinien durch die AfD?
3: Alice Weidel hat ihre Position massiv ausgebaut und ich glaube auch, dass innerhalb der nächsten 2 Jahre es eine Umorganisation geben wird in der AfD hin von einer Doppelspitze zu einer Einerspitze und dann würde es auf sie zulaufen, auch mit Blick auf die nächste Bundestagswahl, dass sie als alleinige Vorsitzende bleibt. Tino Chrupalla hat einen deutlichen Nasenstüber bekommen. Hinter Alice Weidel steht ein sogenanntes Münzenmeier-Netzwerk, also das ist der Landesvorsitzende von

0: von Rheinland-Pfalz, er ist auch im Bundestag Fraktionsvize, Sebastian Münzenmeier, und der hat es echt geschafft, in den letzten Jahren ein richtiges Netzwerk zu knüpfen, auch jüngerer AfD-Politiker, die sich wirklich vorbereiten, um in den nächsten Jahren die Partei so professionalisiert zu haben, dass sie in der Lage sein wird, Regierungsverantwortung überhaupt übernehmen zu können. Und das ist ein Netzwerk, das Alice Weidel stützt. Und dann hat sie auch noch Unterstützung aus dem Lager von Björn Höcke, dem sie sich ja auch angenähert hat. Und da war wirklich die Personalie sehr interessant. Stellvertretender Bundesvorsitzender geworden ist Stefan Möller, seit 12 Jahren an der Seite von Björn Höcke, Landesvorsitzender der AfD in Thüringen, ein strategischer Kopf, der eben auch als rechtsextrem eingestuft wird. Und dieser Mann ist jetzt stellvertretender Bundessprecher der AfD. Ja, das ist schon eine interessante Verschiebung hin. Und dieser Mann wird, glaube ich, im Bundesvorstand recht viel Verantwortung übernehmen und ist interessanterweise dann auch wahrscheinlich zuständig für das Thema Verfassungsschutz.
1: Geht es denn bei diesen Lagern tatsächlich nur um Personalentscheidungen oder gibt es auch inhaltliche Differenzen in der Partei?
0: Es geht schon auch um Macht. Die Partei, die anders sein wollte als die anderen Parteien, benimmt sich da wie andere Parteien auch. Es geht viel um Macht, es geht um Einfluss, es geht um Positionen, aber es geht natürlich auch um die Ausrichtung der Partei. Aber da würde ich insbesondere sagen, dass die Leute rund um Björn Höcke, Stefan Möller, die haben wirklich einen Plan, wie man Deutschland, sollte die AfD irgendwann mal in Regierungsverantwortung kommen, wie man Deutschland dann verändert, umbaut, nach ihren Vorstellungen. Und da gibt es auch andere Leute natürlich in der Partei. Tino Chrupalla ist da zum Beispiel, wenn man das in diesen ganzen Anführungsstrichen setzen möchte, gemäßigter unterwegs, was das angeht. Also da ziehen sich durchaus Linien durch diese Partei. Es ist ja mal ein gieriger Haufen genannt worden von Alexander Gauland, dem Ehrenvorsitzenden. Sie ist immer noch ein wenig gierig, aber die Linien laufen entlang von Macht, Einfluss, Positionen. Aber es gibt auch ein paar Leute, die sehr, sehr ideologisch unterwegs sind.
1: Apropos Ausrichtung der Partei, am Wochenende sollte eigentlich auch zum Beispiel die sogenannte Unvereinbarkeitsklausel in Erfurt neu verhandelt werden. Was hat es da auf sich?
0: Tja, da geht es darum, das ist eine Liste von Vereinigungen, Parteien, wenn man denen angehört hat, dort Mitglied war, dann darf man eigentlich nicht Mitglied in der AfD sein. Darüber ist zum Beispiel mal Kalbitz, der war ja mal Bundesvorstandsmitglied, gestolpert, weil er in einer rechtsextremen Vereinigung vorher Mitglied war. Und diese Liste wollte das Lager um Björn Höcke massiv verändern, öffnen für andere Kreise. Und das hätte hier, wenn man das hier in Erfurt auf die Tagesordnung getan hätte, hätte das, glaube ich, sehr interessante, sehr kontroverse Diskussion gegeben innerhalb der AfD mit den verschiedenen Sichtweisen darauf. Und deswegen war es das Interesse von Alice Weidel, das Ding abzuräumen, gar nicht erst auf die Tagesordnung zu lassen. Und sie hat das geschafft, indem sie zugesagt hat, dass der neue Bundesvorstand sich im nächsten Jahr noch mal genau diese Liste anguckt. Wer gehört da drauf, wer gehört da nicht mehr drauf? Und so hat sie das Ganze abgeräumt. Denn eins will man auf jeden Fall hier verhindern in Erfurt. Streit auf offener Bühne, Machtkämpfe auf offener Bühne. Denn der große Preis, auf den sozusagen die AfD schaut, das ist der 6. September, Landtagswahl in Sachsen-Anhalt. Und man will unbedingt, dass Ulrich Siegmund, der Spitzenkandidat der AfD, dort zum ersten Mal schafft, einen Ministerpräsidentenposten für die Partei zu erringen. Und da kann Streit, Diskussion auch gerade darüber, ob man rechtsextreme Milieus vielleicht für die Partei öffnet, das kann ja nur schaden. Das wollte man hier auf keinen Fall auf der Bühne diskutieren.
2: Sagt Dagmar Pepping, unsere Reporterin beim AfD-Bundesparteitag in Erfurt in Thüringen, im Gespräch mit meinem Kollegen Gunnar Töpfer hier bei hr-info.

Tja, viele hatten ja in den vergangenen Wochen wirklich mit dieser enormen Hitze zu kämpfen, teils bis zu 40 Grad und darüber hinaus. Das war schon sehr extrem. Die erste Hitzewelle des Jahres, die scheint jetzt zwar überstanden zu sein, aber die Temperaturen, die bleiben doch vielerorts recht hoch. Besonders dramatisch sind die Auswirkungen dieser Hitzewelle aber nach wie vor für die Landwirtschaft. Weiden, die bis zu den Wurzeln verbrannt sind, Kühe, die wegen der Hitze weniger Milch geben oder auch Gerste und Weizen, die nicht richtig wachsen und viel zu früh geerntet werden müssen. Die Folgen der langen Trockenperiode, die sind vielschichtig. Da war das

0: bisschen Regen in den letzten Tagen, vielerorts tatsächlich nur der viel zitierte Tropfen auf den heißen Stein. Wir haben mal bei zwei Landwirten in Baden-Württemberg nachgefragt, wie sie denn mit der enormen Herausforderung, mit dieser Hitze und den Folgen umgehen. Und unser Reporter Nico Rhein berichtet jetzt genau darüber.
1: Michael Fröhlin steht auf seinem Acker bei Buggingen im Markgräfler Land, schaut rüber zum Mähdrescher, der zu retten versucht, was teilweise nicht mehr zu retten ist. Gerste und Weizen wurden viel zu früh reif. Bei anderen Getreidesorten sieht es nicht besser aus.
2: Hier sieht man Mais, der halt die letzten drei Wochen kein Wasser bekommen hat. Und zwar jetzt 11 Tage zwischen 36 und 41 Grad. Einfach zu warm im Feld. Und dementsprechend sieht man hier schon abgestorbene Blätter, teilweise welke Pflanze. Der Mais, der kann so keinen Ertrag mehr bringen.
1: Bis zu 50% Verlust bei Gerste und Weizen. Das befürchtet Fröhlin, der auf seinem Hof unter anderem Schweine züchtet. Auf seinen Feldern mit Besprenkelungsanlage ist das Getreide normal gewachsen. Doch wo kein künstliches Wasser hinkommt, hinterlässt der fehlende Regen seine Spuren.
2: Es war einfach im Mai schon so trocken. Und ohne Wasser und der Hitze ist dem Getreide hier im Rheintal zu heiß. Wir haben da klimatisch nicht die idealen Bedingungen.
1: Drei Wochen früher als üblich drischt der Landwirt nun sein Getreide. Für Lebensmittel taugt es nicht mehr, nur noch als Futtermittel für Tiere. Davon hat Eugen Tritschler genug. Noch. Der Milchbauer aus Tetisee-Neustadt muss seinen Kühen aktuell zufüttern, denn das Gras auf seinen Weiden ist an vielen Stellen verbrannt. Die Folge, seine Kühe geben weniger Milch. Hitzestress. Die Bio-Weiderinder sind jetzt tagsüber im Stall statt auf der Weide und versuchen dort, der Hitze so gut es geht aus dem Weg zu gehen.
3: Wenn es extrem ist, gerade um Nachmittag, da stehen sie hinten direkt am Tor, am Eingang, weil es jetzt am angenehmsten ist. Selbst an der Futtervorlage, im Futtergang, sieht man, dass im hinteren Bereich, wo es angenehmer ist, Futter weg ist und auf der vorderen Seite das meiste noch dort liegt.
1: Momentan dürfen Tritschlers Tiere nur nachts auf die Weide. Der Regen in den vergangenen Tagen brachte immerhin ein bisschen Abkühlung. Für den Mais von Michael Fröhlin kam das teilweise zu spät. Ob er künftig verstärkt auf Getreidesorten setzt, die die Hitze besser vertragen? Doch selbst wenn die Landwirtschaft sich anpasst, das Grundproblem bleibe, so Fröhlin.
2: Ohne Wasser wochenlang hat es mit einmal Regen das noch nicht aufgeholt. Und wie wollen wir das zukünftig besser machen? Wir können Kulturen anbauen, die eher in der südlichen Hemisphäre zu Hause sind. Aber ohne künstliches Wasser wird es auch dort knapp.
0: Das wird wahrscheinlich so sein. Also die erste Hitzewelle des Jahres, die ist zwar überstanden, aber die Temperaturen, die bleiben eben hoch und der Regen, der bleibt nach wie vor großflächig zumindest aus. Wie die Lage der Landwirte nach dieser langen Trockenperiode in Deutschland ist, am Beispiel nämlich von zwei Bauern in Baden-Württemberg, das hat uns mal unser Reporter Nico Rhein gerade geschildert.
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0: Tja, so geht es manchmal im Leben eines Profisportlers. Mit 36 Jahren und nach einer wirklich bisher schwierigen Saison hat der deutsche Tennisprofi Jan-Lennard Struff in Wimbledon heute die Chance, zum ersten Mal in ein Grand-Slam-Viertelfinale einzuziehen. Keine zwei Matches hat er in diesem Jahr bisher nacheinander gewonnen und kann nun beim berühmtesten Rasen-Grand-Slam-Turnier ausgerechnet in London so weit wie nie zuvor kommen. Sein Gegner ist Hubert Hurkacz aus Polen. Sportkollege Matthias Kammann ist für uns in Wimbledon dabei. Gleich geht's los. Wie sind denn die Aussichten für den Deutschen in diesem Spiel? Wie wahrscheinlich ist es denn, dass er eine Runde weiterkommt? Oder spielen die Jungs schon etwa?
5: Nein, die spielen noch nicht. Vor dieser Partie von Jan-Lennard Struff und Hubert Hurkacz findet noch ein Frauenmatch statt zwischen zwei Tschechinnen, Karolina Muchova und Barbora Krejčíková. Da steht's ausgeglichen im ersten Satz. Das dauert also noch ein ganz klein bisschen, bis Jan-Lennard Struff auf den Platz darf. Und ich glaube, seine Chancen sind etwa 50-50. Das ist jetzt keine wirklich gewagte Prognose. Die beiden sind ähnliche Spielertypen. Aufschlagstark, Return gut und auch sonst versuchen sie, die Ballwechsel möglichst kurz zu halten, beide. Hubert Hurkacz, hätte ich vor zwei Jahren gesagt, wäre klarer Favorit gewesen. Damals war er in den Top 10 der Weltrangliste, stand hier auch schon mal im Halbfinale in Wimbledon. Aber er hat eine schwierige Verletzungszeit hinter sich, Knieprobleme, Knieoperationen. Und ob er schon wieder so stabil ist, hier vier Matches in Folge gut zu spielen, da bin ich mir nicht ganz sicher. Und Jan-Lennard Struff kennt ja solche Phasen. Auch er hat Verletzungen durchstehen müssen. Auch er hat Tiefen erlebt. Jetzt gerade hat er ein Hoch und es wäre eine ganz besondere Geschichte, denn keiner wäre je älter beim erstmaligen Erreichen.

0: Zeichen eines Grand Slam-Viertelfinales als Jan-Lennard Struff mit seinen 36 Jahren.
1: Das wäre aber dann schon wirklich fast schon eine Sensation, wenn er es gewinnen würde. Der große Favorit aber auf den Gesamtsieg, das ist wie so oft, muss man sagen, der Italiener Jannik Sinner aus Südtirol. Wie hat er sich denn bislang geschlagen? Wie groß ist dann sein Optimismus, Wimbledon wirklich für sich entscheiden zu können?
0: Ja, er ist ja der Titelverteidiger und ich glaube, er ist schon optimistisch, das schaffen zu können. Er hat die ersten zwei Runden ein paar Probleme gehabt. In der dritten ging es aber ziemlich glatt vonstatten und heute hat er einen sehr spannenden Gegner mit Shintaro Mochizuki. Der hat nämlich hier in Wimbledon auch schon mal gewonnen. Das war als Junior. Und das ist 6 Jahre oder 7 Jahre schon her, 2019. Seitdem kämpft er sich jetzt so langsam auch in die Männerweltspitze, ist aber erst auf Platz 151 und ist ein ganz anderer Spielertyp. Der schlägt nicht hart auf die Bälle, sondern sehr elegant, manchmal auch ein bisschen verschmitzt und mit vielen Finessen. Und er hat auch gesagt, für mich ist Jannik Sinner eigentlich nur ein Promi. Ich kenne ihn gar nicht und ich habe überhaupt keine Chance zu gewinnen. Aber das kennt man ja im Sport und gerade auf Rasen, da hat man dann doch irgendwie immer eine Chance, wenn man denn will.
1: Mhm. Und die wollen wahrscheinlich alle. Jetzt sind wir in Wimbledon, das ist ja das größte, berühmteste, also das Nonplusultra-Tennisturnier der Welt. Wie ist denn die Atmosphäre? Wie sind die Zuschauer drauf? Wie ist das Wetter vor allem? Weil wir sehen es ja beim Fußball, bei der WM gerade, da spielt das Wetter eine große Rolle, dieses Drückende, diese Hitze. Wie ist es in London? Wie ist es in Wimbledon?
0: Also hier ist es die gesamte Woche eigentlich nur wunderschön gewesen. Man muss es so sagen, in den ersten 2 Tagen war es auch mal heiß, aber die letzten Tage war es eigentlich immer so zwischen 25 und 28 Grad. Wenn man hier in der Sonne auf dem Platz für Stunden sitzt, ist das natürlich auch ein bisschen Sonnenbrand gefährdet. Aber es ist nicht so drückend, es ist angenehm. Es soll in der kommenden Woche noch ein bisschen heißer werden. Also auch der Sommer geht an der britischen Insel nicht vorbei. Aber die Atmosphäre ist hier eigentlich immer schön. Ich finde, dass die Anlage ein bisschen zu voll ist, zu viele Zuschauer, aber ansonsten ist es eine prickelnde Atmosphäre, vor allem in den Nachtspielen oder Abendspielen und ansonsten eigentlich eine ganz entspannte Atmosphäre.
1: Und gibt es die berühmten Erdbeeren mit Sahne?
0: Natürlich gibt es die, die sind teurer geworden dieses Jahr, aber die sind auch nicht unbedingt besser geworden mit flüssiger Sahne, nicht unbedingt unser Stil, aber die Erdbeeren sind okay, die Sahne stört ein bisschen.
1: Und Hauptsache, die Sportler sind erfolgreich, vielleicht sogar auch Jan-Lennard Struff. Vielen Dank für die Informationen, großes Tennis also in Wimbledon. Danke für die Infos an unseren Reporter vor Ort, an Matthias Kammann.
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4: Um 15.30 Uhr mit Andreas Gerlach. In Erfurt ist der Bundesparteitag der AfD zu Ende gegangen. Zum Abschluss bekräftigten die Parteichefs Chrupalla und Weidel noch einmal ihren Machtanspruch. Die AfD werde siegen und regieren, auch im Bund. Dazu sei sie bereit. Aus Erfurt, Dagmar Schlichting.
5: Das Führungsduo Weidel-Chrupalla bleibt für 2 weitere Jahre im Amt und Weidel scheint ihre Macht in der Partei weiter auszubauen. Darauf deutet auch der neue, jüngere Bundesvorstand hin, der eher aus dem Weidel-Lager kommt. Aber auch Thüringens Parteichef, Rechtsaußen Björn Höcke, hat seinen Einfluss ausgebaut. Mit Stefan Möller sitzt jetzt ein enger Vertrauter von ihm im Bundesvorstand.
4: Verteidigungsminister Pistorius will verhindern, dass die AfD bei einem möglichen Sieg bei den anstehenden Landtagswahlen an geheime Bundeswehrinformationen kommt. Er sagte der Bild am Sonntag, die Nähe der AfD zu Russlands Präsident Putin sei nicht zu übersehen. Deswegen dürften mögliche AfD-Minister keinen Zugang zu sensiblen Informationen bekommen. Es gehe um die Sicherheit des Landes. Nach den schweren Erdbeben in Venezuela ist die offizielle Zahl der Toten auf fast 3.000 gestiegen. Rund 17.000 Menschen wurden verletzt. ARD-Korrespondentin Anne Demmer.
6: 1,5 Wochen nach den Erschütterungen vom 24. Juni bergen Einsatzkräfte noch immer Opfer aus den Trümmern. Obwohl die Hoffnung auf Überlebende schwindet, läuft die Suche unermüdlich weiter. Nach Angaben der Vereinten Nationen werden nach wie vor bis zu 50.000 Menschen vermisst.
4: Heftiger Streit zwischen zwei Lkw-Fahrern in Frankfurt. Laut Polizei hat der eine Mann dem anderen dabei mit einem spitzen Gegenstand in den Bauch gestochen. Das schwer verletzte Opfer musste notoperiert werden und ist inzwischen außer Lebensgefahr.

0: Passiert ist das Ganze schon gestern im Bereich der Cargo City Süd am Frankfurter Flughafen. Über den Grund des Streits ist nichts bekannt. Erfolg für deutsches Tennisdoppel. Der Frankfurter Tim Pütz und sein Doppelpartner Kevin Krawitz haben in Wimbledon das Viertelfinale erreicht. Die beiden setzten sich gegen den Portugiesen Francisco Cabral und den Österreicher Lukas Miedler in zwei Sätzen durch. Im Anschluss trifft Jan-Lennard Struff in der Einzelkonkurrenz im Achtelfinale an. Gegner ist Hubert Horkacz aus Polen. Und das waren die Nachrichten. Das Wetter bis zum Abend wechselhaft, zeitweise Schauer oder Gewitter bei 19 bis 28 Grad. In der Nacht kann hier und da etwas Regen fallen. Die Tiefstwerte liegen zwischen 17 und 13 Grad. Morgen im Nordosten meist dicht bewölkt und vereinzelt Schauer, sonst mal Sonne, mal Wolken und es bleibt trocken bei 22 bis 31 Grad. Und die Zeit, es ist 15.33 Uhr.
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0: A5 Frankfurt Richtung Kassel. Zwischen Nordwestkreuz Frankfurt und Bad Homburger Kreuz 4 Kilometer stockender Verkehr wegen einer Baustelle auf dem rechten Fahrstreifen. A7 Fulda Richtung Kassel. Zwischen Bad Hersfeld West und Homberg-Efze 5 Kilometer Stau. A7 Hannover Richtung Kassel. Zwischen Hannover-Schmünden-Lutterberg und Kassel-Ost 5 Kilometer stockender Verkehr. A7 Fulda Richtung Würzburg, zwischen Fulda Dreieck und Bad Brückenau-Wildflecken 6 Kilometer Stau. In der Gegenrichtung zwischen Bad Brückenau-Wildflecken und Bad Brückenau-Volkers 3 Kilometer Stau. A44 Dortmund Richtung Kassel, zwischen Lichtenau-Westfalen und Diemelstadt 5 Kilometer Stau nach einem Unfall. Der Verkehr wird über den Standstreifen geleitet. Die A44 Dortmund Richtung Kassel ist zwischen Zierenberg und Kassel-Bad Wilhelmshöhe nach einem Unfall gesperrt, dadurch 3 Kilometer Stau. In der Gegenrichtung ebenfalls 3 Kilometer Stau. A61 Koblenz Richtung Ludwigshafen, zwischen Laudert und Rheinböllen 5 Kilometer Stau an geräumter Unfallstelle. A81 Heilbronn Richtung Würzburg, zwischen Möckmühl und Osterburken 4 Kilometer Stau nach einem Unfall.
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2: Karin Amrein bei uns, Fachärztin für Innere Medizin. Wir sprechen darüber, wie wir gesund, alt und älter werden. Longevity, es gibt so unglaublich viele unterschiedliche Aussprachen dann auch noch. Ist das Ganze denn wirklich ein Trend?
3: Ja, absolut, ja, weil man eben sieht, wir sind jetzt die letzten Jahrzehnte, hat sich die Lebenserwartung deutlich verbessert. Aber man sieht leider auch, dass das Health Span, also das Leben in gesunder, guter Lebensqualität, damit nicht unbedingt korreliert. Und gerade Frauen verbringen doch sehr, sehr viele Jahre mehr als Männer in Krankheit, in mittlerer oder schlechter Gesundheit.
2: Longevity bedeutet also übersetzt Langlebigkeit, aber im Grunde dieses gesund alt werden oder gesund älter werden, das ist doch etwas, was seit jeher existiert, oder?
3: Genau, also da gibt es ja schon die Jungbrunnendarstellungen und alles Mögliche. Aber natürlich haben wir heutzutage andere Möglichkeiten und wissen andere Dinge, die früher noch nicht bekannt waren.
2: Das heißt, wir haben es heutzutage besser in der Hand?
3: Ja.
2: Und wann fangen wir am besten damit an?
3: Eigentlich am besten fängt die Mutter schon an, in der Schwangerschaft für ihr eigenes Kind sich gut zu ernähren in der Schwangerschaft, ist schon mal ganz wichtig für das spätere Leben des Kindes. Also eigentlich, man kann gar nicht früh genug anfangen. Aber egal wann man anfängt, es ist nie zu spät.
2: Und was sind die unterschiedlichen Baustellen, um gesund, alt und älter zu werden? An welchen Baustellen muss man ansetzen? Also im Grunde im Kindesalter geht es schon los oder eben noch früher.
3: Ja. Genau, also es geht sehr, sehr früh los, ja, mit Prägungen, mit Dingen, mit Gewohnheiten, die in frühester Kindheit schon geprägt werden. Wenn ich mir angewöhne, zum Beispiel, was leider nach wie vor in vielen Schulen, Bildungseinrichtungen gang und gänge ist, dass ich gesüßte Getränke bekomme, als Standardgetränk, werde ich mir sehr schwer tun, das nachher später mir abzugewöhnen. Ja. Und das sind dann viele freie Zuckermengen, die dann sehr schnell über der von der Weltgesundheitsorganisation empfohlenen Mengen sind. Umgekehrt, die Basics, Schlaf, Ernährung, Bewegung, nicht rauchen, nicht zu viel Alkohol, das sind die wahren Fundamente.
2: Ja, wenn ich das verraten darf, es war gerade ganz interessant, mit Ihnen bei uns durch die Kantine zu gehen. Und Sie haben nämlich gleich auf ganz bestimmte Sachen geguckt. Wollen Sie es verraten?
3: Ja, genau. Also so ein Nebenhobby von mir, ein bisschen Automaten durchzusehen und anzuschauen. Und leider ist es sowohl in Bildungseinrichtungen wie auch jetzt bei Ihnen so, dass die meisten Automaten und auch Buffets, Kantinen sind geprägt von großteils hochverarbeiteten Lebensmitteln und zuckerhaltigen Getränken, die uns das Leben eigentlich unnötig schwer machen.
2: Also an denen am besten vorbeigehen und was dafür einpacken?
3: Ja, also das gesunde Tellermodell hat sich eigentlich ganz gut etabliert, so als Übersicht. Ja, das zeige ich auch vielen von meinen Patientinnen und Patienten, damit man mal eine Idee hat. Und da ist immer die Hälfte, ist eigentlich Obst und Gemüse. Ein Viertel ist eine Eiweißquelle, bevorzugt pflanzlich. Und ein Viertel sind Kohlenhydrate, komplexe Kohlenhydrate. Und je unverarbeiteter, desto besser. Das heißt, wenn ich unterwegs bin, was ich vielen empfehle, ist ein fermentiertes Milchprodukt zum Trinken, wenn ich keine Zeit habe. Ein Kefir aus der Flasche, eine Buttermilch, eine Acidophilus-Milch aus der Flasche Natur.
2: Warum ist das so gut?
3: Ja, weil das ist erstens, es braucht wenig Zeit, es hat viel Kalzium, es hat viel Eiweiß, es hat fermentierte Aspekte, also es sind auch gute Bakterien drinnen. Mhm. Und hat auch eben damit, es ist kaum verarbeitet.
2: Ja. Oder dann eben das Obst, das klassische wahrscheinlich, eine Apfel, Banane und sowas einstecken.
3: Ja, jein, das kommt drauf an. Die Banane essen natürlich viele gerne, weil sie ist sehr praktisch. Ja. Aber auch eine reife Banane hat doch relativ viel Zucker und kein Eiweiß praktisch. Ne?
2: Sie haben lange auf einer Intensivstation gearbeitet, beschäftigen sich mit den Gesundheitstrends. Machen Sie persönlich etwas für Ihre Gesundheit?
3: Ja, man muss wohl oder übel, ja. Mittlerweile muss ich aber sagen, es hat sich als Gewohnheiten gut etabliert, aber es war nicht immer so. Also ich war eigentlich ein übergewichtiges Kind, so im Nachhinein nicht so schlimm, aber trotzdem, also es hätte auch in eine andere Richtung gehen können und habe dann mit 14 beschlossen, so kann es nicht weitergehen und habe mittlerweile eine sehr gute Routine für mich entwickelt, wo ich Bewegung und okay Ernährung und nicht rauche und diese Dinge eigentlich 80% umsetze. Also Pareto-Prinzip ist eigentlich immer gut.
2: Also es ist dieses Zusammenspiel, das sagen Sie, glaube ich, immer wieder, ja, ne? Aus Bewegung und Ernährung, Schlaf, all diese Dinge sind wichtig. Jetzt hat jeder natürlich mal stressige Phasen und kann nicht die 10.000 Schritte oder die 7.500 Schritte, die eigentlich empfohlen sind, schaffen. Aber was ist so als Grund vielleicht ganz gut? Gibt es da so grundlegende Tipps, die Sie immer wieder weitergeben?
3: Ja, ich glaube, ganz gut ist immer, dass man sich überlegt, wie wird die kommende Woche aussehen. Das ist ja bei mir auch so, dass ich zum Beispiel jetzt gerade wieder unterwegs bin. Dann ist es teilweise etwas schwieriger, teilweise sogar einfacher. Und sich dann ein bisschen mit sich selber eincheckt und schaut, wie ist es gelaufen diese Woche, wie wird es nächste Woche laufen, wo geht es halt diese Woche nicht und wo wird es vielleicht nächste Woche dann besser sein.
2: Also so im Voraus auch planen, wenn Sie jetzt hier nur das Automatenessen sehen, an den einzelnen Stationen zu gucken, wo kriege ich was Gutes her. Diese Gesundheitsthemen, warum sind die dann irgendwann für Sie so eine, ja, wie eine Art Mission geworden?
3: Naja, also es ist jetzt nicht religiös für mich, aber es macht einfach schon Spaß, ne, weil ich natürlich, also eigentlich Endokrinologin bin primär und die Chance hatte, doch fast 10 Jahre auf der Intensivstation auch zu arbeiten. Ja. Das ist sozusagen der Endpunkt, ja, für viele Menschen. Man ist sich dessen nicht bewusst, vielleicht jetzt ein bisschen mehr mit der vorübergegangenen Pandemie, wie schnell es gehen kann, dass man sich auf einmal in einer Maximalversorgung wiederfindet. Und viele von diesen Dingen sind eigentlich vermeidbar. Aber man muss natürlich sehr früh anfangen. Also der 30-jährige Forstarbeiter oder Unfallopfer, der quasi einfach so ein Pech hat, ja, das ist ja die Ausnahme. Die meisten Menschen sind chronisch krank schon vorher und viele haben natürlich genetische Faktoren, wo man schon auch etwas machen kann, aber dann eigentlich das Leben unfair ist und natürlich besonders viel machen muss, wo andere sich viel erlauben können. Man kann da schon vorbeugen und selber schauen, was sind meine Risiken.
2: Vorbeugen ist ein wichtiges Stichwort. Jetzt gehen die Deutschen im Schnitt doppelt so viel zum Arzt wie die Franzosen, aber leben dennoch nicht gesünder. Mhm. Ist das Thema Vorbeugung, was bei uns einfach irgendwie hakt?
3: Ja, ich fürchte, es ist so. Es gibt ja auch den PAI-Report letztes Jahr von der AOK, glaube ich, mit rausgegeben, wo also Deutschland und Österreich und die Schweiz und Luxemburg, also deutschsprachige Länder, sind ganz besonders schlecht in der Gesundheitsvorsorge. Und das sind diese Basisdinge wie Nikotinprävention, Alkoholprävention, Gesundheitsförderung, Vermittlung von Gesundheitskompetenz, auch in Bildungseinrichtungen. Das sind leider die deutschsprachigen Länder wirklich sehr schlecht. Ja? Und wenn es dann anfängt zu haken, ist leider für viele der Weg zum Arzt, zur Ärztin nicht weit und man hofft dann immer auf eine Tablette, eine Spritze, die es richten wird.
2: Was müsste sich also grundsätzlich ändern?
3: Naja, eigentlich müsste man jetzt 30, 40 Jahre vorplanen und jetzt etwas machen für später, was jetzt natürlich vom Budget und vom Aufwand her ein Thema ist. Aber man müsste eigentlich in die Kindergärten, in die Schulen gehen und dort, so wie Spanien es jetzt gemacht hat, Spanien hat jetzt sehr radikal die Schulernährung gesetzlich verankert, eine gesunde Schulernährung, wo ein kleiner Punkt davon ist zum Beispiel nur Wasser in den Schulen. Ja, also müsste den kleinen Kindern im frühesten Kindesalter beibringen, was eine gesunde Ernährung ist und sie nicht da behindern und ihnen was Schlechtes vorleben, sogar in Einrichtungen.
2: Karin Amrein bei uns, Fachärztin für innere Medizin. Wir sprechen darüber, wie wir gesund, alt und älter werden. Aber es gibt natürlich all diese Verlockungen wie Lebensmittel, wie dann Chips und die Burgerketten, die etwas anbieten. Dann gibt es die Verlockung des Rauchen und alle wissen, dass es schlecht ist. Es gibt die Energydrinks. Lass uns vielleicht das Ganze mal einordnen, was das mit dem Körper macht am Ende.
3: Ja, also das sind natürlich eben hochverarbeitete Lebensmittel, teilweise sogar eben Gifte, die schon Spaß machen können, ja, und das ist

0: ist ja grundsätzlich kein Problem, wenn man das gelegentlich macht. Ja? Also auch hier dieses 80-20-Prinzip, wenn ich das gerne mal habe und mal im Fußballspiel mal ein, zwei Bier trinke und dazu drei Zigaretten rauche, wird nichts passieren. Ja? Also der Körper ist ja eine Entgiftungsmaschine. Aber wenn ich jeden Montag, Dienstag, Mittwoch, Donnerstag 20 Zigaretten rauche und dann noch drei Bier am Abend zur Entspannung, weil der Tag so hart war, mit einer also Chips noch dazu und dann vielleicht noch ein Burger obendrauf und noch ein bisschen die ganze Eispackung, dann wird es auf Dauer ein Problem geben. Ja.
1: Gibt es Untersuchungen bereits zu E-Zigaretten, wie es sich mit denen verhält?
0: Ja, also das ist ja auch wieder so ein Fake quasi, ja, so mit Süßstoffen praktisch. Also ja, es scheint besser zu sein als die normalen Zigaretten, insbesondere für die Lungengesundheit, aber für die kardiovaskuläre Gesundheit ist es genau gleich schlecht.
1: Was ist denn da eigentlich drin für ein Zeug in Chips und Co., dass man den Eindruck hat, ja, davon will man einfach immer mehr?
0: Ja, das ist sehr unterschiedlich. Das ist ja auch teilweise Firmengeheimnis. Ja, das geht ja bis zu, wie raschelt die Tüte, wie knackt es in meinem Mund. Ja, also es sind ja auch viele sensorische Dinge, wie pft die Dose, wenn ich sie aufmache. Ja, da bin ich ja schon konditioniert, wie der kleine Pavlov. Und das sind natürlich teilweise Decoy-Foods, heißt das. Also das sind teilweise so hoch mit Geschmacksverstärkern behandelte Substanzen, dass bei uns der evolutionäre Kontrollprozess aussetzt. Ja, und der kleine Neandertaler in uns, die kleine dreijährige Karin sagt, also das ist so gut, das muss ich sofort aufessen, weil wenn das der Nächste sieht, dann isst der mir weg. Ja? Ja. Und das wäre natürlich vor 100 Jahren noch eine gute Strategie gewesen, aber heute in der Zuvielisation, in der wir uns befinden, ist das keine gute Strategie mehr. Und das heißt, das täuscht einfach Dinge vor, die unser Gehirn will, die aber dann nicht drinnen sind. Also ganz schlimm sind zum Beispiel solche mit Fleisch Geschmack Chips, wo das Gehirn glaubt, ah, da kommt jetzt Eiweiß. Und dann hat es aber nur 4-5% Eiweiß.
1: Deswegen braucht man dann immer
0: mehr.
1: Und
0: dann sagt das Gehirn, Moment, da fehlt ja noch was und so iss noch weiter. Und also ich sage meinen Patientinnen und Patienten immer, wir sind ein sehr altes Modell, wir haben genau eine Lampe und die leuchtet rot und sagt, geh was essen. Wir haben nicht so wie das Auto von heute, oh, ist jetzt der Wischwasserstand oder ist das der Reifen platt, sondern das Gehirn sagt einfach, da passt was nicht, geh noch was holen. Und zusätzlich sind alle diese Lebensmittel natürlich, haben keine Ballaststoffe praktisch, ja, und sind für unser Mikrobiom wirklich ungünstig.
1: Wie ist es bei den Energy Drinks? Da ist auch irgendwas drin wahrscheinlich, was süchtig macht, oder?
0: Naja, grundsätzlich, es gibt ja sehr unterschiedliche Energy Drinks. Das kann man, glaube ich, gar nicht so über einen Kamm scheren. Sehr viele sind natürlich sehr, sehr zuckerreich. Ja, das ist schon mal das erste Problem. Das ist natürlich dann bei den Süßstoffen weniger, aber auch häufen sich leider die Daten, dass das fürs Gehirn nicht gut ist, fürs Mikrobiom nicht gut ist. Ja, auch dieses immer sehr süße Geschmack als Prägung ist grundsätzlich nicht gut. Ja. Und es sind natürlich Dinge auch drinnen wie Koffein und Guarana, ja, also auch Stimulantien, ja, die zum Beispiel auch für Menschen mit neurodiversen Hintergrund schon hilfreich sein können im Moment. Und teilweise manchmal die Menschen, wenn sie das wieder abstellen wollen, weil sie sehen, das ist für mich nicht gut oder es kostet ja auch sehr viel, ja, dann den Fehler machen, dass sie das Koffein, das ja grundsätzlich nicht das Problem wäre, nicht ersetzen. Und dann geht es ihnen wahnsinnig schlecht und dann fallen sie wieder rein und sagen, ich brauche das einfach.
1: Wir sprechen über Longevity und den Trend. Und ein Trend dabei natürlich immer wieder auch das Fasten. Da gibt es die unterschiedlichsten Arten von. Mhm. Wollen wir es einfach mal so grundsätzlich einordnen? Mhm. Was macht es mit dem Körper? Mhm. Und wie schwierig ist es dann auch das langfristig umzusetzen?
0: Ja, Fasten ist ein Megatrend sicherlich, ja, und muss sagen, das gibt's ja auch fast in jeder Religion, ja. Und umgekehrt ist aber Fasten so wie Yoga. Wenn mir eine Patientin sagt, sie macht zweimal in der Woche Yoga, ich habe keine Ahnung, was sie macht, ja. Und beim Fasten halt auch. Und da muss man sagen, ist natürlich zum Beispiel das Scheinfasten, also diese Fasting Mimicking Diet, eine super Sache, weil das ist eine standardisierte Form des Fastens, wo ich was bestelle, ich bezahle was, ja. Aber es gibt Studien dazu und gar nicht wenige, also Dutzende bei Menschen, ja, zu verschiedenen Endpunkten. Ich weiß, okay, da kriege ich jetzt die nächsten 5 Tage, dann sage ich immer, ich sage Ihnen gleich, es ist vegan, es ist Keto und es hat nur 800 Kalorien am Tag. Und wenn Sie dann noch nicht davon gerannt sind, dann ist es möglicherweise eine Idee für meine Patientinnen und Patienten. Man kann das natürlich auch selber kochen. Das Problem ist, dass man dort sich ganz schnell mit den Portionen und so vertut und wenn es abgepackt ist, hat es natürlich einen tollen Reiz. Ja?
1: Also Scheinfasten ist im Grunde ein Fasten, da esse ich trotzdem dabei, ja, und führe den Körper irgendwie hinters Licht? Oder wie kann man das erklären?
0: Nein, also grundsätzlich eben, was ist Fasten? Ne? Also das Nullerfasten ist ja sozusagen mit dem Alltag nicht wirklich vereinbar. Also ich kann natürlich schon in eine Klinik fahren und dann dort 2-3 Wochen fasten. Das ist für die meisten aber maximal einmal im Jahr, wenn überhaupt machbar. Also ich als Mutter von 2 Kindern, ich kann nicht sagen, so und ich bin jetzt mal 2 Wochen weg, viel Spaß. Auch wenn es schön wäre und gut wäre.
1: Für die meisten ausgeschlossen.
0: Für die meisten ausgeschlossen. Ja. Ne? Das heißt also eine Art eines abgekürzten, angepassten Fastens und eben dieses Scheinfasten, Fasting Mimicking Diet ist der bessere Ausdruck, ist einfach eine sehr niedrig Eiweiß Ernährung über 5 Tage, sehr

0: eher wenige Kohlenhydrate, rein pflanzlich. Die Hauptkalorien kommen aus guten Fetten, aus Oliven, aus Nüssen. Und das hält dann auch das Insulin sehr niedrig. Und trotzdem haben die meisten damit keinen besonderen Hunger und sind alltagstauglich. Und das ist der Reiz der ganzen Sache.
1: Andere haben für sich einen Weg gefunden zu sagen, ach komm, ich mache so einen Tag in der Woche, an dem ich vielleicht nichts oder kaum was esse.
0: Genau. Also ein Tag in der Woche ist auch eine sehr gute Strategie. Das funktioniert für viele auch sehr gut. Ich gebe zum Beispiel vielen auch so Merkblätter mit für Buttermilchtag, Linsensuppentag. Also das kann man dann machen, wie man es will. Also es soll dann schon einigermaßen schmecken auch. Ja, soll keine absolute Qual sein. Der Montag bietet sich in der Regel am besten an für diese Dinge und ein Tag ist schnell vorbei. Ja.
1: Wie schwierig ist es denn, so etwas langfristig zu halten? Weil das ist für die allermeisten die große Herausforderung.
0: Naja, das ist auch, ich meine, also einen Tag Fasten in der Woche ist natürlich, muss jetzt gar nicht sein. Es gibt ja noch radikalere Varianten von jeden zweiten Tag nichts essen. Also das ist sicherlich für die meisten nicht durchhaltbar und nicht sinnvoll. Man muss auch immer aufpassen, wer fastet. Also viele meiner Patientinnen und Patienten haben ja eine Osteoporose oder eine Osteopenie oder sogar schon im Knochenbrüche erlitten, also eine manifeste Osteoporose. Und für die ist natürlich Fasten sehr mit Vorsicht zu betrachten. Also die müssen schon schauen, dass sie auch genug Eiweiß in diesen Fastenphasen bekommen.
1: Also das nochmal ganz wichtig, grundsätzlich zu gucken, kommt Fasten überhaupt für mich in Frage?
0: Richtig.
1: Gibt es noch andere Gruppen, die ausgeschlossen sind?
0: Ja, natürlich Schwangere, Stillende, Mangelernährte. Also das sind schon Personengruppen, die da nicht profitieren.
1: Aber wahrscheinlich grundsätzlich sagt man ja, Deutschland ist zu dick in der Summe und wahrscheinlich täte es den allermeisten ganz gut.
0: Ja, es ist ja auch wirklich ganz gut, wenn man mal eben auch alle diese Dinge, die uns nicht gut tun, weglässt, ja, und dann wieder mit frischen Geschmacksknospen nach einem oder ein paar Tagen wieder an sein Leben rangeht. Und dieser Break sozusagen, dieser Reset ist für viele schon sehr hilfreich, sich zu überlegen, wie will ich denn eigentlich essen? Weil oft hat sich irgendwie eingependelt, sind schlechte Gewohnheiten draus geworden, die man eigentlich überdenken könnte und relativ leicht verbessern könnte.
1: Sie machen eine große Studie zum Thema Vitamin D, das betrifft ganz viele Nahrungsergänzungsmittel. Mhm. Wie verhält es sich dabei? So etwas zuzuführen, ist das jetzt im Sommer wahrscheinlich, braucht man es nicht, heißt es immer.
0: Naja, da gibt es schon Daten auch aus Deutschland vom Robert-Koch-Institut, die sind 10 Jahre alt, wahrscheinlich hat sich nicht viel daran geändert, dass 60% der Bevölkerung haben einen Vitamin-D-Mangel, wenn man nichts macht. Ja. Und das ist auch wieder natürlich eine Basis, ja, die stimmen sollte für ein optimales, gesundes Älterwerden, ja, die aber alleine an sich nicht viel ausrichten kann. Das heißt, nur zu sagen, ich nehme Vitamin D und deswegen brauche ich dann mich nicht bewegen und nicht sonst gesund essen und kann 7 Bier am Tag trinken, so wird es nicht funktionieren.
1: Wo helfen Sie persönlich denn nach? Sie haben schon gesagt, Sie gucken immer, dass Sie dann, wenn es jetzt so eine Woche, wo Sie viel unterwegs sind, dann gucken, ja, wie kann ich das mit der Ernährung hinkriegen? Wie kann ich meine Schritte zusammenkriegen? Wie lässt sich das gut managen?
0: Ja, also das ist ja etwas, was viele erstaunt, die selber nicht so drinnen sind, aber Gesundheitsziele zu tracken und zu haben, die erreichbar sind, also nichts Verrücktes, ja, macht eigentlich die Menschen glücklich. Ja. Und dass man da einfach, also für mich ist zum Beispiel, ich trick's mich immer selber aus, ich melde mich immer um Silvester an für ein paar Läufe und dann weiß ich zumindest ein paar Wochen vorher muss ich dann wieder mal mehr machen und im Winter mache ich dann eher mehr Kraft. Ja. Supplements, also ich esse gerne Fisch zum Beispiel, also brauche ich kaum Omega-3, Vitamin D im Winter brauche ich auf jeden Fall auch, wie viele andere auch. Ja.
1: Und es gibt dann ja auch die Fitness-Tracker, es gibt Uhren, die auch den Schlaf schon tracken. Sind auf der einen Seite, denkt man, ganz gut, aber man kann es wahrscheinlich auch übertreiben. Wie sehen Sie das?
0: Ja, man kann alles übertreiben. Ja. Ja. Also gerade beim Vitamin D, da bin ich immer sehr geknatscht, wenn wieder das kommt. Aber die Vitamin D-Vergiftung, ja, ich kann mich mit Wasser auch vergiften. Ja. Und wenn ich so viel zu viel nehme, Wasser, kann ich sterben. Ja. Also mit 14 Liter, 20 Liter Wasser kann ich tot sein morgen. Und natürlich gibt es auch Leute, die haben ein kontrollierendes Verhalten, das kann in ein restriktives, in ein orthorektisches, ein sehr, sehr gesundes, vermeintlich Essverhalten führen. Das ist natürlich nicht gut.
1: Es gibt ja manche Freaks dabei wirklich, die da ins Extrem gehen. Der Amerikaner Brian Johnson ist so ein Typ. Was macht der in Sachen Longevity?
0: Ja, also man muss sagen, gar nicht so viel falsch eigentlich, ja, weil er schon die Basis, also Ernährung, Schlaf, Bewegung, nicht rauchen, das ist das Fundament. Ja, und er veröffentlicht auch alles auf seiner Homepage. Man kann alle Werte sich anschauen, kann sich anschauen, was er gerade macht. Natürlich wird dann oft fokussiert auf diese verrückten Dinge, die er macht, wie Rapamycin nehmen zum Beispiel. Also ein Immunsuppressivum, das wir verwenden bei Menschen, die Organe transplantiert bekommen. Oder er selber nimmt Metformin. Ja, also das ist ein Diabetes-Medikament. Das kann ich auch im Prädiabetes verwenden. Aber er hat keine Insulinresistenz. Er ist schlank, er macht jeden Tag eine Stunde Sport, ist sehr clean. Also er braucht das sicher nicht. Ja.
1: Okay, was man jetzt einschränkend sagen muss, er ist ein Multimillionär und beschäftigt sich halt jetzt mehr oder minder, macht den Job nicht mehr, beschäftigt sich jetzt nur noch mit seinem Körper. Richtig. Das ist natürlich auch Luxus. Genau.

0: Und was kann man denn davon in den Alltag übertragen? Also er sitzt zum Beispiel regelmäßig in einer Icebox. Würden Sie das jedem empfehlen?
1: Nein, also da sind wir schon bei den Stufe 4, 5, 6, ja, wo vielleicht ja ein bisschen ein kleiner Effekt ist, aber natürlich gibt es dazu keine Daten, dass das wirklich etwas bringt. Eisbox, Eisbaden ist auch gerade für Frauen zu heftig, ja, für viele. Aber umgekehrt, wenn man sagt, okay, ich dusche mal kühl oder kalt, ja, das ist schon auch was grundsätzlich eine gute Sache ist und auch psychisch einfach so viel mit sich bringt, dass man merkt, okay, ich will das eigentlich nicht tun, ja, aber ich mache es jetzt trotzdem und wenn ich das geschafft habe, kann ich alles schaffen.
0: Was Brian Johnson regelmäßig macht, sind Vitamininfusionen. Würden Sie so etwas empfehlen?
1: Nein, auch nur gezielt. Also das ist auch etwas, das leider kommt das ja auch mittlerweile in Shoppingcentern, kann man Vitamin-C-Infusionen machen, solche Dinge. Wir haben flächendeckend keinen Vitamin-C-Mangel. Es ist sogar in Wurst drinnen. Ja? Natürlich gibt es aber Menschen, die haben einen Vitamin-C-Mangel, die brauchen eine Therapie. Aber das ist dann etwas, was ich nicht mehr als Laie selbst in die Hand nehmen kann und soll, sondern wenn ich wirklich sehr stark eingeschränkt esse, dann brauche ich wirklich entweder eine Ernährungsberatung, ernährungsmedizinische, wissenschaftliche Begleitung. Und das ist nichts, was ich selber im Shoppingcenter mache.
0: Manchmal klingt es ja immer sehr anstrengend. Ich muss jetzt eine Diät machen, ich müsste jetzt das machen, ich müsste darauf achten. Aber wie kann man fragen, was macht vielleicht glücklich und wie lässt sich dann etwas verändern? Ist das eine Theorie, die aufgeht?
1: Ja, also es ist ganz wichtig, meistens sind die Menschen bei mir dann ja, die an die Wand gefahren sind und die sagen, so geht's nicht weiter und dann müssen wir in den Rückwärtsgang. Ja? Und wenn man aber schon früh anfängt, sich zu überlegen, was mache ich denn da so eigentlich im Alltag? Ja? Macht das Sinn? Nützt mir das? Dann findet man oft heraus, es gibt Dinge, die mache ich, die schaden mir eigentlich langfristig, heute nicht. Eben, man kann viele Dinge machen gelegentlich, aber die sind mir eigentlich gar nicht wichtig. Ja? Das hat sich einfach so etabliert und gerade eben die Perimenopause ist so eine Phase für Frauen, ja, und ihre Familien, wo man sich die Dinge nochmal richten kann, ja, bevor es dann in Richtung gesundes Alter angeht. Ja? Wo man sich überlegen kann, nützt mir das? Und auch viel ist mit der 1%-Methode zu machen, dass man sagt, okay, dann mache ich halt 3 Liegestütz gegen die Wand am Tag. Ja? Und natürlich reicht das nicht, aber es ist besser, sie machen es nicht.
0: Was ist die 1%-Methode? Also von allem nur ein bisschen? Oder
1: genau,
0: was?
1: Einfach so wenig, dass der kleine Neandertaler uns nicht in Panik aufbricht und sagt, ja, okay, von mir aus. Das heißt, sagen wir zum Beispiel ein Gemüse mehr pro Woche oder pro Tag hineinbringen in den Speiseplan, auch ein bisschen mehr pflanzliches Eiweiß hineinnehmen, mal ein Tofu probieren, ein Tempeh probieren.
0: Also es sind schon die kleinen Dinge, die etwas bringen. Genau. Und wenn Sie das kalte Duschen erwähnen, also so ein bisschen aus der Komfortzone rauszugehen, höre ich das daraus, ist auch wichtig, gerade in Sachen gesund altern?
1: Genau, absolut. Ja. Also man muss sagen, es ist ja wie Zinsen, es ist wie Sparen. Ja. Beim Geld verstehen es die meisten auch nicht ganz, aber besser als bei der Gesundheit. Das heißt, also wir investieren etwas für später. Ja. Ich muss jetzt trainieren, damit ich später nicht so viel Muskel verloren habe und nicht später dann ein Leben in Gebrechlichkeit habe. Und so kleine Dinge sind auf jeden Fall was, was sehr, sehr viel Effekt hat auf eine lange Zeit.
0: Das ist doch ein toller Tipp von Regina aus Ulm-Söfflingen in Sachen Training. Sie sagt, also ich habe mir angewöhnt, mein Geburtsdatum zu üben, 24.07. Die leichten Übungen mache ich 24 Mal, die schwierigeren 7 Mal. Und wer am 1.1. geboren ist, der sucht sich vielleicht besser andere Zahlen. Ja, Karin Amrein bei uns in SWRs Leute, Muskelaufbau, das Thema wollten wir noch angehen in Sachen Langlebigkeit. Also 24 Mal und 7 Mal schon mal ganz gut. Und was ist noch wichtig? Also welche Übungen sind ganz entscheidend, gerade im Alter?
1: Ja, also gerade fürs Alter ist natürlich die Kraft in den Oberschenkeln ganz entscheidend. Ja. Das heißt, kann ich noch aufstehen? Kann ich selbstständig sein? Da ist die Oberschenkelkraft was vom Wichtigsten überhaupt. Ist auch mit weniger Demenz dann vergesellschaftet, wenn die gut ist. Ja. Also das ist erstaunlich. Und auch weniger Bauchfett. Auch das natürlich metabolisch sehr wichtig. Und da reichen natürlich, also reichend, man kann immer mehr machen.
0: Aber
1: ja.
0: Treppensteigen aber ist wahrscheinlich schon mal gut,
1: Basis,
0: oder?
1: Ja, zum Beispiel Treppensteigen. Und bei der Treppe, wenn ich schon gut Treppensteigen kann, wäre zum Beispiel gut, ich mache immer 2 Stufen. Oder auch natürlich für den Knochen sehr wichtig, diese Impactbelastungen. Das heißt, wenn ich ein gutes Gleichgewicht habe, vielleicht mich anhalte, kann ich von der letzten Treppe runterspringen.
0: Okay, ja? Also man kann es wirklich in den Alltag einbauen. Das ist schon mal ganz gut, wenn ich gar nicht die Zeit habe, um dann zum Training zu gehen. Wir wollten auch noch über das Thema sprechen, was viele Menschen einfach betrifft. Die Deutschen sind zu dick und entwickeln langfristig eine Diabetes. Aber es gibt noch etwas davor, nämlich was?
1: Ja, also der Prädiabetes, so wie die Osteopenie vor der Osteoporose, das sind ja Schubladen, die wir künstlich aufgestellt haben. Ja? Das heißt, im Langzeitzucker beziehungsweise auch im Nüchternzucker, gibt verschiedene diagnostische Wege, kann ich sehr häufig schon einen Prädiabetes sehen. Ja? Also die Vorstufe, wenn ich da nichts mache, die Zeit spielt ja gegen uns. Ja? Das heißt, mit zunehmendem Alter wird das Risiko immer höher, man bewegt sich eher weniger, hat vielleicht eine Verletzung, dann nochmal weniger. Und da ist das Risiko ca. 5-10% pro Jahr, dass ich einen echten Diabetes bekomme.
0: Was ist dann wichtig zu tun, wenn ich weiß, okay, ich habe da ein Risiko?

0: Stunden aus dem Nichts heraus vermeintlich einen Herzinfarkt haben.
1: Wie oft sollte ich denn generell das Blut untersuchen lassen? Was hilft
0: ja, dann? Also wenn ich gesund bin, fit bin, vielleicht alle 1-2 Jahre.
1: Okay, und da kann ich dann grundsätzlich alles rauslesen, um dann auch...
0: Nein, schön wäre es. Ja. Vielleicht sind wir irgendwann dort mit der KI. Aber ich kann natürlich viele wichtige Dinge raussehen. Und den Prädiabetes muss ich aktiv suchen gehen. Dann, was soll ich dazu tun? Also auch wieder, dann sind wir dort. Zu wenig Schlaf, zu viel Stress, Rauchen, wenig Muskel erhöht das Risiko für eine Progression von Prädiabetes in den Diabetes. Aber auch, ganz wichtig, Vitamin D reduziert das Risiko von Prädiabetes in einer Diabetes überzugehen. Aber vor allem bei denen, die also nicht zu weit fortgeschritten sind, zu viel Gewicht mithaben und auch sich nicht total schlecht eben ernähren. Ja.
1: Ja, also es ist rauszuhören, es gehört eben alles mit allem zusammen und man muss eben auf die einzelnen Faktoren dann achten. Aber wichtig schon mal, also einfach der Ruf nach einer Pille und die wird es schon richten, das wird niemand für uns erledigen, wir müssen schon selber anpacken.
0: Ja, also es ist natürlich sehr modern, auch die Abnehmmedikamente, die ja Diabetesmedikamente sind schon eine tolle Entwicklung für viele Menschen, aber für viele auch nicht. Ja. Und die ganze Basis muss immer noch stimmen, bevor ich darüber nachdenken kann.
1: Karin Amrhein bei uns, Fachärztin für innere Medizin, wie wir gesund, alt und älter werden. Vielen Dank erstmal für die Einordnung.
0: Vielen Dank.
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1: 16 Uhr. AfD bekräftigt Machtanspruch und beendet Parteitag. Zahl der Erdbebentoten in Venezuela steigt auf fast 3000. Japan meldet erfolgreichen Test zur Asteroidenabwehr. Das Wetter wechselhaft mit Schauern und Gewittern bis 28 Grad. Mein Name ist Andreas Gerner. Die AfD hat ihren Bundesparteitag in Erfurt beendet und ihren Machtanspruch bekräftigt. Der Co-Vorsitzende Chrupalla forderte, man müsse bei den anstehenden Landtagswahlen aus der Opposition herauskommen. Seine Co-Chefin Weidel sagte in ihrer Abschlussrede, nach der nächsten Bundestagswahl wolle die AfD die Regierung stellen, denn sie sei die stärkste Kraft. Eine positive Bilanz zog die Polizei. Angesichts zehntausender Demonstranten sei es bei den Protesten gegen die AfD überwiegend friedlich geblieben. Eine Bürgerrechtsorganisation kritisierte den Polizeieinsatz dagegen als überzogen. Verteidigungsminister Pistorius warnt vor einem Wahlsieg der AfD bei den anstehenden Landtagswahlen. Er sagte der Bild am Sonntag, mögliche AfD-Minister müssten von geheimen Bundeswehrinformationen ausgeschlossen werden. Aus der Nachrichtenredaktion Christoph Haas.
2: Die Nähe der AfD zu Russlands Präsident Putin ist nicht zu übersehen, sagt Pistorius. Da müsse man sich nur die Äußerungen vieler AfD-Vertreter anschauen. Außerdem stehe die Vermutung im Raum, dass es Geld aus Russland gebe. Sensible Bundeswehrinformationen dürften aber nicht in die falschen Hände geraten. Deshalb beschäftige sich die Bundesregierung intensiv mit der Frage, wem man Zugang zu diesen Informationen gebe. Denn es gehe um die Sicherheit des Landes.
1: Nach den schweren Erdbeben in Venezuela ist die offizielle Zahl der Toten auf fast 3000 gestiegen. Rund 17.000 Menschen wurden verletzt. ARD-Korrespondentin Anne Demmer.
3: 1,5 Wochen nach den Erschütterungen vom 24. Juni bergen Einsatzkräfte noch immer Opfer aus den Trümmern. Obwohl die Hoffnung auf Überlebende schwindet, läuft die Suche unermüdlich weiter. Nach Angaben der Vereinten Nationen werden nach wie vor bis zu 50.000 Menschen vermisst.
1: Heftiger Streit zwischen zwei Lkw-Fahrern in Frankfurt. Laut Polizei hat der eine Mann dem anderen dabei mit einem spitzen Gegenstand in den Bauch gestochen. Das schwer verletzte Opfer musste notoperiert werden und ist inzwischen außer Lebensgefahr. Passiert ist das Ganze schon gestern im Bereich der Cargo City Süd am Frankfurter Flughafen. Über den Grund des Streits ist nichts bekannt. Die japanische Raumsonde Hayabusa

0: 2 hatte einen Test zur Abwehr potenziell gefährlicher Himmelskörper absolviert und war offenbar erfolgreich. Nach Angaben der japanischen Raumfahrtbehörde flog die Sonde mit 18.000 Kilometern pro Stunde in nur 800 Metern Entfernung an einem erdnahen Asteroiden vorbei. Ziel des Tests war herauszufinden, ob sich die Sonde präzise genug steuern lässt, um einen Himmelskörper per Kollision von seinem Kurs abzubringen. Bei der Fußball-Weltmeisterschaft stehen die nächsten beiden Achtelfinalbegegnungen an. Ab 22 Uhr unserer Zeit spielen Brasilien und Norwegen gegeneinander. ARD-WM-Reporterin Desiree Krause.
1: Brasilien will dabei eine Serie beenden. Die letzten 6 K.O.-Spiele gegen europäische Teams haben die Brasilianer verloren. Norwegen könnte mit einem Sieg erstmals in ein WM-Viertelfinale einziehen. Um 2 Uhr in der Nacht trifft dann Co-Gastgeber Mexiko auf England.
0: Und das waren die Nachrichten. Das Wetter bis zum Abend wechselhaft, zeitweise Schauer oder Gewitter bei 19 bis 28 Grad. Auch in der Nacht kann hier und da etwas Regen fallen. Die Tiefstwerte liegen zwischen 17 und 13 Grad. Morgen im Nordosten meist dicht bewölkt und vereinzelt Schauer, sonst mal Sonne, mal Wolken und es bleibt trocken bei 22 bis 31 Grad. Die weiteren Aussichten am Dienstag Sonne und Wolken, meist trocken bis 33 Grad. Und die Zeit, es wird 16.04 Uhr.
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0: A5 Basel Richtung Karlsruhe zwischen Riegel und Herbolzheim, 7 Kilometer Stau nach einem Unfall. A5 Frankfurt Richtung Kassel zwischen Nordwestkreuz Frankfurt und Bad Homburger Kreuz, 4 Kilometer stockender Verkehr wegen einer Baustelle auf dem rechten Fahrstreifen. A7 Hannover Richtung Kassel zwischen Hannover-Schmünden-Hedemünden und Hannover-Schmünden-Lutterberg, 4 Kilometer Stau. A7 Fulda Richtung Würzburg zwischen Fulda Dreieck und Bad Brückenau-Wildflecken, 6 Kilometer Stau. In der Gegenrichtung zwischen Bad Brückenau-Wildflecken und Bad Brückenau-Volkers, 2 Kilometer Stau. A8 München Richtung Stuttgart zwischen Ulm-West und Hohenstadt, 8 Kilometer Stau nach einem Unfall auf dem linken Fahrstreifen. A44 Dortmund Richtung Kassel zwischen Bräunau und Kassel-Bad Wilhelmshöhe, 6 Kilometer Stau nach einem Unfall, der linke Fahrstreifen ist wieder frei. In der Gegenrichtung zwischen Kassel-Bad Wilhelmshöhe und Zierenberg, 2 Kilometer Stau. A67 Darmstadt Richtung Mannheim zwischen Pfungstadt und Gernsheim, 6 Kilometer Stau nach einem Unfall mit mehreren Fahrzeugen auf dem rechten Fahrstreifen.
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3: Seit Monaten heißt es, Deutschland braucht Reformen. Jetzt sind sie da. Zumindest auf dem Papier. Die Bundesregierung hat ihr großes Reformpaket vorgestellt und der Kanzler spricht vom Aufbruch.
4: Wir wollen Deutschland wieder flott kriegen.
3: Die spannende Frage lautet, was bedeutet das jetzt eigentlich für uns? Bleibt am Monatsende wirklich mehr Geld übrig? Wird die Bürokratie endlich abgebaut? Und kommt die Wirtschaft dadurch endlich wieder in Schwung? Oder steckt hinter den großen Versprechen am Ende doch weniger, als man auf den ersten Blick denkt? Wir packen das Reformpaket jetzt mal gemeinsam aus. Und mit mir im Studio sind Nicole Konert und Tim Aßmann, zwei Kollegen, die sich durch das Reformpaket gearbeitet haben, damit ihr das nicht müsst. Hallo ihr zwei.
5: Hallo Linda.
6: Hallo Linda.
3: Also, schauen wir auf die Ergebnisse dieses Koalitionsausschusses. Eines war jedenfalls anders, das konnte man sofort erkennen, denn die Verhandlungen gingen nicht bis tief in die Nacht. Die Politiker saßen nicht völlig übermüdet an den Mikrofonen, sondern sie waren ausgeschlafen und haben die Ergebnisse im Garten des Kanzleramtes präsentiert. Ja, man hört die Vögel zwitschern, es fehlt ja eigentlich nur noch sommerliche Erdbeerbowle. Aber was will die Regierung uns mit dieser Gartenatmosphäre sagen?
5: Ja, ich glaube, die Botschaft war, es läuft. Wir haben zwar nicht das Fußball-Sommermärchen, aber wir kriegen schon was hin. Wir zeigen euch hier im Garten, die Sonne scheint, es geht ein bisschen ein leichtes Lüftchen. Man hat es auch an den Haaren von Bärbel Baas gesehen. Wir kriegen was hin und das war auf jeden Fall sehr viel Inszenierung am Morgen, um ein positives Signal zu setzen.
7: Ja, ich denke, darum geht es natürlich auch. Diese Regierung hat ja nun, sagen wir mal, in der vergangenen Woche ein bisschen umgeschaltet im Modus. Die Empfehlungen der Rentenkommission wurden schon mit großer Einigkeit entgegengenommen. Das setzen wir 1:1 um, sagten beide Koalitionspartner. Und das soll so der Geist, der jetzt auch weitergetragen werden soll. Dazu passt natürlich gut, dass das Wetter rein zufällig prima war in Berlin. Da kann man das dann auch mal schnell im Garten machen. Was mir aber so ein bisschen gefehlt hat, war die sommerliche Leichtigkeit. Also zumindest beim Kanzler

0: die so nicht wahrgenommen.
1: Der war ein bisschen angespannt.
0: Er war ein bisschen angespannt, fand ich. Und da haben wir jetzt die Glaskugel nicht zur Hand. Aber ja, es ist natürlich eine Wette auf die Zukunft der Koalition.
2: Mhm. Ja, man sah auch bei Bärbel Baas manchmal, dass sie auch ein bisschen verbissen geguckt hat bei manchen Fragen, die da von den Journalisten kamen, weil es war auch nicht immer alles angenehm, was da gefragt wurde.
1: Aber es wurden große Worte geschwungen und da können wir uns gerne mal den Kanzler anhören.
3: Wir brechen auf in die Zukunft, wir machen uns stark, damit wir in der neuen Zeit gut leben können. Und das gilt für die Älteren, aber das gilt auch und vor allem für die jungen Generationen. Deutschland wird bei all dem spüren, es bewegt sich etwas, der Alltag wird leichter, Deutschland kommt voran. Deutschland wird Schutz geben, aber nicht fesseln. Deutschland wird mutig sein, aber nicht übermütig.
1: So, wenn man das hört, denkt man doch, klingt super. Würdet ihr sagen, sind das nur große Worte oder ist das Paket aus 34 Reformen tatsächlich der große Wurf?
0: Vielleicht hat der Kanzler, als er das sagte, auch versucht, den Bogen so ein bisschen weiter zu spannen. Nehmen wir jetzt mal für ihn an. Und meinte, alles, was da so momentan an Reformen unterwegs ist, die Empfehlungen der Rentenkommission, die Reform der gesetzlichen Krankenkassen, die im Bundestag ist, die Pflegereform, wo der Gesetzentwurf da ist, der Ministerin. Und das alles zusammen soll diese Wirkung erzeugen. Und da stelle ich jetzt mal ein bisschen, dass er das gemeint hat. Denn wenn man auf die 34 Punkte guckt, die dann danach so kamen, ja, so ganz so überall würde ich diesen Aufbruchsgeist jetzt nicht so mitnehmen.
2: Das ist nicht der ganz große Wurf. Das ist vielleicht ein Würfchen, kleine Reformchen, also viele kleine Trippelschritte, die diese Regierung jetzt gehen muss. Aber es ist klar, es sind kleine Schritte. Und der Kraftakt, sich auf diese kleinen Schritte überhaupt zu einigen, das war schon ziemlich groß. Und vieles hat man auch einfach in die Zukunft verschoben, weil man gemerkt hat, oh, das können wir heute gar nicht lösen und hier präsentieren. Das hat man auch gemerkt. Also ich würde mal sagen, ein Würfchen war es.
0: Okay. Ja, ein Würfchen und das Würfchen wurde aber lange vorbereitet und deswegen auch schneller geworfen, kann man sagen, als man so dachte, weil eben tatsächlich die Regierung sich auch ein bisschen am Riemen gerissen hat. Das hat man schon gemerkt, aber da ist ja viel von geredet worden. Das haben wir gut vorbereitet. Wir haben harmonisch miteinander gearbeitet.
1: Diese Einigkeit, ne?
0: Ja, und dann hätte vielleicht auch ein bisschen mehr kommen können.
1: Okay, dann lass uns doch mal so ein bisschen reinschauen, denn versprochen wurde uns ja zum Beispiel eine Steuerreform, bei der jeder Normalverdiener deutlich entlastet wird. Merkt eine normale Familie das am Monatsende?
2: Ja, das ist so das Paradebeispiel, was der Finanzminister, aber auch der Kanzler jetzt immer wieder vorrechnet. Also eine Familie mit zwei Kindern und einem zu versteuernden Gesamteinkommen von 60.000 Euro soll mehr als 600 Euro jährlich tatsächlich spüren, also sparen, nicht mehr belastet werden.
1: Das klingt ja im ersten Moment, denk mal, oh, 600 Euro ist doch eigentlich
2: so, jetzt rechne mal 600 Euro durch 12, das sind dann 50 Euro pro Monat und jetzt fängt eben auch die Rechnerei an, weil wir reden jetzt nur über eine Steuerentlastung. Wir reden nicht darüber, über Sozialabgaben und genau das wird jetzt die ganze Zeit auch schon kritisiert. Werden die denn wirklich entlastet? 600 Euro, haben die das am Ende des Jahres wirklich raus? Weil es kommt nämlich auch noch Belastung dazu. Also man ist noch an einer Rentenreform dran. Das heißt, die Rentenbeiträge, das wird teurer. Die Sozialbeiträge werden teurer. Insgesamt gibt es eben auch noch Dinge wie die Tabaksteuer, die Zuckersteuer, die Alkoholsteuer. Also das Leben an sich wird teurer. Und jetzt kommt eben die Kritik, Moment mal, das ist eigentlich gar keine richtige Entlastung. Und es ist auch keine Entlastung insofern, weil Lars Klingbeil, der Finanzminister, auch Dinge da in seinem Steuerkonzept drin hat, die er gesetzlich eigentlich auch schon machen musste. Also zum Beispiel den Grundfreibetrag erhöhen, also auch Kinderfreibetrag erhöhen oder auch die Inflation ausgleichen. Alles, was er gesetzlich eigentlich eh hätte machen müssen, sodass man sich fragt, wie groß ist diese Entlastung für diese Familie dann tatsächlich am Ende des Jahres? Der Kanzler wurde auch im ARD-Interview dazu gefragt. Er hat da schon zugegeben, naja, es ist ja Steuerentlastung, ja. Aber bei den anderen Dingen, bei den Sozialabgaben, da sind wir ja schon dran. Also hat schon auch indirekt zugegeben, naja, da müssen wir noch ein bisschen nacharbeiten.
3: Wir wissen natürlich auch, die Belastungen an anderer Stelle sind nach wie vor hoch. Die wollen wir alle in den Griff bekommen. Deswegen machen wir Reformen, deswegen reformieren wir die gesetzliche Krankenversicherung. Deswegen werden wir eine umfassende Rentenreform machen. Deswegen bemühen wir uns, den Arbeitslosenversicherungsbeitrag nicht steigen zu lassen. Also wir sind ja an vielen Baustellen unterwegs, um die Kosten in den Griff zu bekommen.
1: Eieiei. Also doch ein bisschen Mogelpackung.
0: Ja, also das, was er da schildert, wo man überall dran ist, wenn das gut läuft, dann führt das aber erst in weiter Ferne zu möglichen Entlastungen oder zu Stabilisierungen von Abgaben. Aber erst einmal bedeuten ja die beschlossenen Reformen in einigen Punkten, Stichwort zum Beispiel Kapitalrente, wo ja dann auch die Arbeitnehmer mehr einzahlen sollen, höhere Abgaben. Mhm. Und das ist so in dieser Rechnung des Finanzministers nicht einkalkuliert worden. Also schwierig. Und dieses Beispiel mit der Familie mit zwei Kindern, da sind natürlich dann auch die als Beispiel genommen, die sowieso steuerlich schon am meisten Vergünstigungen haben. Niedriges Einkommen von 60.000 in dem Fall. Das ist ja richtig, dass die im Steuersystem besser gestellt werden als andere. Bedeutet aber dann eben auch, dass die anderen, die so gut nicht gestellt sind, diese Entlastung weniger spüren werden.
2: Ja, da geht es um Kinderfreibeträge, Kindergeld und ein Single, der wird natürlich viel weniger entlastet. Aber das ist in einer Tabelle, die das Finanzministerium verschickt, gar nicht drin. Und da gibt es schon viel Kritik. Eben, es ist eine Mogelpackung und wie viel Entlastung ist da wirklich drin? Also da gibt es sehr viele Fragezeichen.
1: Du hast es eben schon angedeutet, Nicole. Der Finanzminister hatte ja eigentlich mehrere Modelle zur Auswahl vorgeschlagen, die zum Teil ja noch viel größere Ersparnisse für uns Steuerzahler bedeutet hätten. Warum ist man bei der Steuerreform da jetzt nicht weitergegangen?
2: Naja, du musst dir das so vorstellen, der Finanzminister rechnet seit Wochen und hat zwei große Steuerpakete, zwei Konzepte gehabt, mit denen er eigentlich auch wirklich seit Wochen von Koalitionsausschuss zu Koalitionsausschuss durchgelaufen ist und immer wieder gesagt hat, ich will aber. Das Große wäre eben gewesen, zum Beispiel einen höheren Spitzensteuersatz oder auch die Erbschaftssteuer und ein Paket, das 30 Milliarden Entlastung bedeutet. Das andere eher so 10 bis 15 Milliarden. Und das Grundproblem ist, dass eben sie seit Wochen verhandeln und sich nicht darauf einigen können, wer zahlt das eigentlich und wer wird stärker belastet? Jetzt konnte man sich darauf einigen, dass es eine höhere Reichensteuer geben soll, auch in zwei Stufen. Aber ein Spitzensteuersatz, das konnte der Finanzminister gegen die Union gar nicht durchbringen, obwohl es eigentlich sein Ziel war. Oder auch Subventionen, die zur Finanzierung vielleicht gekürzt werden hätten können. Auch das hat er teilweise nicht geschafft. Das heißt, es fehlte einfach das Geld, die Steuerreform umzusetzen, die er gerne möchte, die er auch seit Wochen immer berechnet hat. Ja, und am Ende ist es eben das geworden.
0: Und dieses Problem, was Nicole da jetzt beschrieben hat mit der Gegenfinanzierung, dass man sich darauf nicht einigen konnte, darauf kann man sich seit Monaten nicht einigen. Wir sind eigentlich in den roten Linien, sind wir nach dem Gipfel da, wo wir vor dem Gipfel waren. Mit Abstrichen, ja. Aber das finde ich schon so ein bisschen schade. Ihr redet so viel davon, dass ihr euch einigt. Und jetzt kriegt man nicht gerade mal wirklich den allerkleinsten gemeinsamen Nenner hin, der dann 10 Milliarden Entlastungsvolumen bedeutet.
2: Ja, wirklich überrascht hat dieses Steuerkonzept nicht. Im Gegenteil, es war eher so, ach, okay, das ist es jetzt.
1: Okay. Und gab es denn auch Überraschungen bei der Konferenz?
0: Oh ja.
2: Oh ja.
1: Okay.
2: Okay. Es war schon so dieser Moment bei der Pressekonferenz, dass wir dachten, was kann das jetzt wirklich sein? Das war für mich der Moment, als es hieß, ja, und ab jetzt werdet ihr euch am ersten Tag, wenn ihr krank seid, bitte direkt bei eurem Arzt melden. Und ab ersten Tag krankheitsfrei braucht man einen Attest. Und ich dachte, okay, wo ist eigentlich mein Hausarzt nochmal? Wie geht das? Habe ich noch nie gemacht, weil normalerweise meldet man sich ja nach 3 Tagen krank. Und die Meldung am ersten Tag im Krankheitsfall, das fand ich schon absolut überraschend.
1: Aber eigentlich will der Kanzler ja damit das Problem angehen, dass es Leute gibt, die vielleicht den Abend vorher ein bisschen länger Party gemacht haben und denken, boah, ich habe einen dicken Schädel und melde mich mal krank, weil muss ich ja noch nicht nachweisen. Das ist ja eigentlich das, was er angehen will. Ist es dann nicht nachvollziehbar, dass man sagt, so, ab jetzt, sobald ihr krank seid, bitte sofort zum Arzt und dann will ich die Bescheinigung?
0: Nur so ein paar Gedanken dazu. Also der Kanzler sagt ja, wir haben zu viele Krankentage in Deutschland. Mhm. Da bezieht er sich auf einen OECD-Bericht. Den kann man auch unterschiedlich lesen. Das ist so ein bisschen umstritten.
2: Das sind 3 Wochen, oder? 3 Wochen insgesamt. So. Knapp 3 Wochen ist der Deutsche krank.
1: Und sind wir öfter krank als andere?
0: Jein. Denn bei anderen ist es zum Beispiel so, dass nicht gleich am ersten Tag die Lohnfortzahlung greift, wie in Deutschland, und dass deswegen sich auch nicht immer gleich alle krank melden. Mhm. Und auch die Frage der Erfassung ist in den Ländern unterschiedlich. So viel dazu, dass man da vielleicht auch ein bisschen Äpfel mit Birnen vergleicht. Aber sagen wir jetzt mal, okay, ja, man will von den Krankentagen runter. Überlegen wir uns mal ganz kurz. Wir gehen jetzt am ersten Tag zum Arzt, wenn wir krank sind. Und dann sagt der Arzt, oh, für wie lange schreibe ich Sie denn jetzt krank?
2: Eine Woche ist doch okay, oder?
1: Ach so.
0: Also wird das Ziel, dass die Regierung mit dieser Maßnahme, die doch durchaus emotional belastet ist, wird dieses Ziel erreicht werden können?
2: Und Fragezeichen. Und wird das Ziel Bürokratieabbau erreicht werden können, weil die die Ärzte jetzt schon stumm laufen und sagen, was soll das denn? Jetzt kommt am ersten Tag, kommt hier jeder in meine Praxis am ersten Tag und bleibt nicht erstmal zu Hause und kommt und überlegt sich, ob am zweiten Tag oder am dritten Tag es besser geht. Am ersten Tag kommt jeder, die Praxen sind voll, ich muss noch mehr Atteste ausstellen, was man ja bis zum dritten Tag nicht musste. Also da sagen schon die Ärzteverbände, das ist viel zu viel Bürokratie, wie soll das denn gehen?
1: Och Manu, also es geht ja schon wieder nicht.
0: Ja, was ich,
1: also es ist ja schwierig.
0: Ich verstehe strategisch nicht, muss ich sagen, an der Stelle. Also in den letzten Wochen, wenn man in die Koalition hineingehört hat, dann wurde zum Beispiel auch ab und zu mal gesagt, ja, also diese Pflegereform mit den Rentenpunkten der pflegenden Angehörigen, das ist emotional so belastet, wenn wir das auch mit in den Koalitionsgipfel packen, riskieren wir, dass das danach alles andere überstrahlt. Okay, ist ein Argument, kann man strategisch vielleicht nachvollziehen. Dann mache ich jetzt das mit dieser Krankschreibung. Das hat doch wieder genau das gleiche Potenzial, dass jetzt alle genau darüber reden und sich auch erregen und so ein bisschen hinten runterfällt, was da sonst noch gemacht wird.
2: Ja, und das ist vielleicht auch ein bisschen das Gefühl des Misstrauens. Also traut uns der Kanzler, traut uns diese Regierung nicht zu, dass wir ehrlich sind auch mit unseren Krankheiten und mit unseren Krankmeldungen. Das ist ja auch so ein bisschen die Frage. Man lockert jetzt viele Dinge für die Wirtschaft, für Unternehmen und sagt, wir vertrauen euch. Und den Arbeitnehmern, denen vertraut man dann nicht, weil man am ersten Tag sagt, also du musst sofort zum Arzt gehen und mir beweisen, dass du wirklich krank bist. Das ist so das, was auch ganz viel, was ich gesehen habe, auch im Netz diskutiert wird. Was soll das denn? Also eine ziemlich heftige Reaktion auch auf diesen Satz vom Kanzler. Es sind einfach zu viele krank in Deutschland.
1: Ein weiteres großes Ziel dieses Reformpaketes ist ja, die Wirtschaft soll endlich wieder wachsen. Also Unternehmen sollen mehr investieren, neue Jobs schaffen und am Ende soll dadurch auch wieder mehr Geld in die Staatskasse kommen. Die Regierung setzt da vor allem auf eins, nämlich weniger Bürokratie. Haben wir die ganze Zeit gehört, dass das die ganze Zeit gefordert wurde. Was heißt das konkret jetzt?
2: Ja, konkret heißt es, dass Unternehmen jetzt weniger eine sogenannte Berichtspflicht haben, also wirklich alles dokumentieren müssen, was sie da tun oder auch, wenn sie Anträge stellen, dass sie schneller beim Amt genehmigt werden. Also nach 4 Monaten, wenn es da keine Rückmeldung gibt, dann sind die Anträge genehmigt von der Behörde. Und diese Berichtspflichten, das hört man schon aus der Wirtschaft, dass das weniger werden soll, das finden die richtig gut, das loben die richtig.
0: Zusammen mit einem anderen Punkt, der ihnen eben auch mehr Flexibilität bringen soll und am Ende Wachstum, das ist die Frage mit den befristeten Arbeitsverträgen. Mhm. Künftig soll es eben möglich sein, dass man Arbeitsverträge länger befristet macht. Bisher geht das bis zu 2 Jahre mit maximal 3 Verträgen. Künftig sollen das dann 4 Jahre mit sogar maximal 6 Verträgen sein.
1: Was wäre da der Vorteil?
0: Der Vorteil für die Politik, für die Arbeitgeber wäre natürlich, dass sie flexibler umgehen könnten mit dem Einstellen von Arbeitskräften, dass sie ihren Personalbedarf einfach mehr anpassen können an die jeweilige Wirtschaftslage. Das soll auch bestimmten Branchen mit Zukunftspotenzial eben auch nutzen. Natürlich gibt es da auch Bedenken seitens der Gewerkschaften, dass da Arbeitnehmerrechte letztlich geschleift werden. Aber das ist etwas, zumindest die Arbeitgeber sagen, das ist gut, das bringt uns weiter.
2: Ja, da geht es vor allem um Startups. Also wird immer wieder gerne genannt. Und Startups sagen, es ist einfach viel zu starr, dieses System hier Leute einzustellen. Und da muss man die ewig einstellen. Und es ist schwer dann wirklich kurzfristig auch vielleicht, wenn man andere Projekte hat oder eben keine Projekte mehr agieren zu können. Und auf diese Branche, vor allem auf eine junge Branche, schaut man und möchte denen damit mehr Flexibilität gewähren. Auch da bin ich sehr gespannt, wie das am Ende aussieht und welche Folgen das haben wird.
0: Und ist sicher natürlich auch ein Punkt, wo die Regierung erstmal auch die Zustimmung der Regierungsfraktionen im Bundestag braucht. Also die Befristung der Arbeitsverträge ist etwas, was man bei der SPD sicherlich vermitteln muss. Andere Punkte wird man bei der Union vermitteln müssen. Insofern, das ist jetzt erstmal das Paket, mit dem die Regierung vors Parlament treten will.
1: Spannend ist ja bei solchen Papieren eigentlich ja auch immer, was nicht drin steht. Fallen euch da Punkte ein, die ihr vermisst habt?
2: Ja, also das große Thema Arbeitszeit, also Flexibilisierung der Arbeitszeit, 8-Stunden-Tag, da hat man gesagt, das verschieben wir mal lieber auf den Herbst, weil das ist ein Riesenstreitthema, auch wie, wann, wer, wie lange arbeiten kann zwischen SPD und Union. Und da hat man schon bei der SPD gemerkt, sie waren eigentlich ganz froh, dass sie dieses Thema verschieben können, weil das eben sehr kritisch ist in der Koalition, dass sie sich nicht darauf einigen können, wie das in Zukunft aussehen soll.
0: Ja, und da war ich schon ein bisschen überrascht, dass das dann irgendwie doch nicht kam. Also da muss man ja auch zu wissen, das steht im Koalitionsvertrag drin. Also,
2: da steht einiges.
0: Der ist mehr als ein Jahr alt. Und wenn man in der Union sich bei den Politikern umhört, die sich mit Arbeit und Sozialen beschäftigen, dann sagen

0: die schon lange, oh, das muss jetzt aber endlich kommen. Das Arbeitsministerium muss das endlich liefern. Nein, es ist wieder nicht gekommen. Nö, muss es nicht. Offenbar.
1: Ja gut, wenn wir jetzt an den Herbst denken, da stehen ja nicht zufällig auch noch 3 Landtagswahlen an. Also hat man das Gefühl, die mauscheln sich das so zurecht, um da möglichst irgendwie einigermaßen gute Ergebnisse hinzubekommen?
2: Hey, sie wollten auf jeden Fall jetzt, der Druck war ja auch so groß, auf jeden Fall mit einem Ergebnis kommen und sagen, das haben wir schon geschafft, weil die seit Wochen ja auch in kleineren Runden über Kompromisse verhandeln. Also wir sehen ja immer nur die großen Koalitionsausschüsse, aber im Hintergrund, da reden ja ganz viele Menschen schon seit Wochen über dieses Gesamtpaket. Der Kanzler hat ja auch diesen Druck aufgebaut, vor dem Sommer werden wir noch ganz viele Reformen voranbringen. Und da hat die Koalition gesagt, okay, alles schaffen wir nicht, jetzt müssen wir mal ehrlich zu uns selber sein. Manche Konfliktpunkte werden wir jetzt nicht innerhalb von ein paar Tagen noch ausräumen können, zum Beispiel das Thema Arbeitszeit oder auch die Wahlrechtsreform ist auch so ein Punkt, wo sie sagen, okay, das werden wir jetzt erstmal nicht schaffen, dann vielleicht im Herbst.
1: Okay, also der Koalitionsausschuss hat sich geeinigt, aber das ersetzt natürlich keine Regierung und erst recht keine Mehrheit im Parlament. Der Bundestag hat natürlich das letzte Wort. Und da ist jetzt spannend zu sehen, wie stark wird der Widerstand innerhalb der Regierungsparteien sein? Was glaubt ihr, mit welchen Punkten wird sich die SPD schwer tun?
2: Nee, die SPD schmerzt es schon, dass sie nicht mehr entlasten konnten. Das hat man schon gemerkt und ein großer Fan von, dass man sich am ersten Tag tatsächlich auch melden muss bei seinem Arzt und einen Attest vorlegen muss, sind die sicherlich auch nicht. Sie wissen aber auch, die haben die Gewerkschaften an ihren Seiten, die werden natürlich, und das ist ja auch die Offenheit, jeder, der bei einem Unternehmen ist, mit einem Tarifvertrag gewerkschaftlich organisiert, den trifft vielleicht diese Regelung auch gar nicht. Alle anderen aber, die eben nicht eine Gewerkschaft im Haus haben, kleine Betriebe, Familienunternehmen, da ist es schon, sage ich mal, sehr auf die Betriebe abgewälzt und da wird man jetzt schauen müssen, was da für Diskussionen auch kommen. Ich glaube, das sind so schon die großen Themen der SPD, wo man sagen kann, das hätten sie vielleicht gerne besser gemacht.
0: Ja, und bei der Union kann man es fast ein bisschen spiegeln. Also da wird man sicherlich sagen, das mit den befristeten Arbeitsverträgen ist aus unserer Sicht eine gute Maßnahme. Man wird auch das mit den Krankschreibungen mehrheitlich begrüßen und wird bei der Steuer eher, denke ich, das sehen, was nicht gekommen ist. Dass man also bei Erbschaftssteuer nichts geändert hat, dass man beim Spitzensteuersatz nichts geändert hat. Das waren Sachen, die Union eben auch nicht wollte und hat sich da an der Stelle durchgesetzt.
2: Wobei, also auch da werden Urteile vom Bundesverfassungsgericht zum Thema Erbschaftssteuer zum Beispiel kommen. Das heißt, dieses Problem geht nicht weg. Also am Ende werden die sich irgendwann überlegen müssen, was machen sie eigentlich mit den hohen Erbschaften? Und man merkt schon, da wartet die SPD einfach entspannt auf dieses Urteil und dann wird man reagieren müssen.
1: Also nach außen hin wirkt es so, als sei diese Einigkeit da, aber es gibt ja irgendwie noch ganz viele Stolpersteine nach wie vor, die aus dem Weg geräumt werden müssen. Habt ihr das Gefühl, dass jetzt wirklich Ruhe in diese Koalition kommt?
0: Manchmal, glaube ich, vergessen wir bei diesem Wunsch nach Ruhe und Einigkeit, dass es halt doch unterschiedliche Parteien sind, die nun mal unterschiedliche Positionen haben. Und in der Vergangenheit haben sie sich häufig darauf konzentriert, diese Unterschiede zu betonen und damit in der öffentlichen Wahrnehmung eben auch ein gewisses Bild geprägt. Jetzt ordnet man dieser öffentlichen Wahrnehmung eben den Streit ein bisschen unter und sagt, okay, dann können wir uns bei Punkten halt nicht einigen. Dann ist das so, aber wir suchen bei vielen halt doch nach einem Nenner, gemeinsamen Nenner, der ist dann, Stichwort über all das, was wir jetzt gesprochen haben, vielleicht auch nicht immer ganz so groß, aber das Signal ist jetzt eins, das wollen die jetzt zusammen machen. Das, finde ich, sollte man jetzt an der Stelle auch nicht kleinreden.
2: Nein, und man hat ja, finde ich, auch gemerkt, dass der Kanzler, der will jetzt auch ein bisschen Sommerruhe haben. Der will jetzt auch, dass die Leute in Urlaub fahren und deswegen auch dieses Szenario in diesem Garten, die Sonne scheint, ein Lüftchen weht. Eigentlich ist doch alles ganz schön hier in Berlin und deswegen war das klare Signal, guck doch mal, wir haben doch ganz viele Spiegelstriche, ganz viele Reformen, ganz viele Punkte geeint. Wir haben uns auf Kompromisse, über die wir stundenlang in Hinterzimmern diskutiert haben. Wir haben das geschafft und das, was wir nicht geschafft haben, machen wir halt jetzt im Herbst und jetzt schönen Urlaub.
1: Okay.
0: Man hat die inneren Fliehkräfte jetzt so ein bisschen im Griff, würde ich sagen, und der nächste Härtetest wären dann die Landtagswahlen im Herbst.
1: Ja, jetzt wollte ich mir gerade zum Schluss noch wieder das Vogelgezwitscher aus der Regie wünschen, aber das lassen wir an dieser Stelle. Also, die nächsten Wochen bleiben spannend, das können wir, glaube ich, aus dieser Folge mitnehmen. Die Regierung weiß auf jeden Fall, dass sie was hinbekommen muss und der Vizekanzler und Finanzminister Lars Klingbeil, der ist da tatsächlich auch ganz zuversichtlich.
3: Ich bin fest davon.

0: überzeugt, dass wir in wenigen Jahren auf diese Phase unseres Landes zurückgucken werden und sagen, es war richtig und es war notwendig.
1: Genau. Und was er damit genau meint und wie er das vielleicht auch noch vielleicht ein bisschen deutlicher macht, das wird er uns zeigen im ARD-Sommer-Interview, zu sehen am 5.7. in der ARD und auf allen Kanälen, die dazugehören. Erstmal euch beiden vielen Dank, dass ihr euch mit diesem Reformpaket heute so ausführlich auseinandergesetzt habt. Nicole Konert, Tim Aßmann, vielen, vielen Dank euch beiden.
2: Sehr gerne.
3: Gerne.
1: Ich sage vielen Dank fürs Zuhören und nächste Woche erwartet euch hier Sally Kaya.
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7: Um 16.29 Uhr mit Andreas Gerlach. In Erfurt ist der Bundesparteitag der AfD zu Ende gegangen. Zum Abschluss bekräftigten die Parteichefs Chrupalla und Weidel noch einmal ihren Machtanspruch. Die AfD werde siegen und regieren, auch im Bund. Dazu sei sie bereit. Aus Erfurt, Dagmar Schlichting.
8: Das Führungsduo Weidel-Chrupalla bleibt für 2 weitere Jahre im Amt und Weidel scheint ihre Macht in der Partei weiter auszubauen. Darauf deutet auch der neue, jüngere Bundesvorstand hin, der eher aus dem Weidel-Lager kommt. Aber auch Thüringens Parteichef, Rechtsaußen Björn Höcke, hat seinen Einfluss ausgebaut. Mit Stefan Möller sitzt jetzt ein enger Vertrauter von ihm im Bundesvorstand.
7: Fast die Hälfte der Beschäftigten in Deutschland glaubt nicht, dass sie ihren Beruf bis zum Renteneintrittsalter ausüben kann. Zu diesem Ergebnis kommt eine Studie des Deutschen Gewerkschaftsbundes, die den Funke-Medien vorliegt. Aus der Nachrichtenredaktion Patricia Wern.
9: Besonders viele Menschen im Handwerk und in der Pflege gehen davon aus, dass sie ihren Job nicht bis zur Rente weitermachen können. Aber auch in Erziehungsberufen haben viele dieses Gefühl. Als Grund nennen die meisten psychische oder körperliche Belastung bei der Arbeit. DGB-Chefin Fahimi ist der Meinung, dass die Regierung das bei ihren Rentenplänen nicht länger ignorieren dürfe. Sie sagt, statt die Messlatte beim Renteneintrittsalter immer höher zu legen, brauche es gesündere Arbeitsbedingungen.
7: Gerichtsurteil bremst Bundesnetzagentur. Die Aufsichtsbehörde kann auf Jahre hinaus nicht ihren gesetzlichen Auftrag erfüllen und prüfen, wie lange Briefe mit der Deutschen Post unterwegs sind. Denn sie hat vor Gericht gegen ein Marktforschungsunternehmen verloren, das sich um den Auftrag für die Laufzeitprüfung beworben hatte. Die Bundesnetzagentur hatte den Dienstleister als nicht unabhängig abgelehnt. Zu Unrecht, wie jetzt das Oberlandesgericht Düsseldorf urteilte. Es fordert ein neues Vergabeverfahren. Ein neuer Dienstleister könnte dann frühestens 2028 mit einer Prüfung der Brieflaufzeiten beginnen. Die Staaten des Erdölförderbundes OPEC Plus haben beschlossen, ihre Fördermenge im August noch einmal auszuweiten. Das hat die Organisation in London mitgeteilt. Schon für Juni und Juli hatten die Staaten entschieden, mehr Öl zu fördern. Auf dem Weltmarkt hat sich das aber kaum bemerkbar gemacht, weil wegen des Krieges mit dem Iran die Straße von Hormus faktisch geschlossen war. Die deutschen Handball-Juniorinnen sind Weltmeisterinnen zum zweiten Mal nach 2008. Im Finale der U20-WM in China setzte sich das Team mit 33-26 gegen Dänemark durch. Die DHB-Auswahl ist damit erstmals doppelter Titelträger, nachdem sie im Vorjahr bereits die Europameisterschaft gewonnen hatte. Und das waren die Nachrichten. Das Wetter bis zum Abend wechselhaft, zeitweise Schauer oder Gewitter bei 19 bis 28 Grad. Auch in der Nacht kann hier und da etwas Regen fallen. Die Tiefstwerte liegen zwischen 17 und 13 Grad. Morgen im Nordosten meist dicht bewölkt und vereinzelt Schauer, sonst mal Sonne, mal Wolken und es bleibt trocken bei 22 bis 31 Grad. Und die Zeit 16.32 Uhr.
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7: A5 Frankfurt Richtung

0: Kassel zwischen Nordwestkreuz Frankfurt und Bad Homburger Kreuz 3 Kilometer stockender Verkehr wegen einer Baustelle auf dem rechten Fahrstreifen. Die A6 Heilbronn Richtung Mannheim ist zwischen Kreuz Mannheim und Vierenheimer Kreuz wegen Löscharbeiten an einem brennenden Fahrzeug gesperrt, dadurch 3 Kilometer Stau. A7 Hannover Richtung Kassel zwischen Dreieck Drammetal und Hannover Schmünden-Lutherberg 6 Kilometer Stau, die Unfallstelle dort ist geräumt. A7 Fulda Richtung Würzburg zwischen Fulda Dreieck und Bad Brückenau-Wildflecken 3 Kilometer Stau. In der Gegenrichtung zwischen Bad Brückenau-Wildflecken und Bad Brückenau-Volkers 2 Kilometer Stau. A8 München Richtung Stuttgart zwischen Ulm-West und Hohenstadt 7 Kilometer Stau an geräumter Unfallstelle. A44 Dortmund Richtung Kassel zwischen Zierenberg und Kassel-Bad Wilhelmshöhe 5 Kilometer Stau wegen Bergungsarbeiten auf dem rechten Fahrstreifen. A67 Darmstadt Richtung Mannheim zwischen Pfungstadt und Gernsheim 5 Kilometer Stau nach einem Unfall mit mehreren Fahrzeugen auf dem rechten Fahrstreifen.
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2: Alle Augen auf die NATO in den nächsten Tagen und die Frage, wer ist hier eigentlich der Chef?
3: I did more for NATO than any other person, alive or dead.
2: Also da ist Donald Trump, der quasi auch sagt, ohne mich ist die NATO tot. Und da sind die Europäer, die jetzt sagen, alles gut und schön, aber wir machen die NATO zu unserem Club.
4: Wir wollen die NATO insgesamt europäischer machen. Wir übernehmen als Europäer mehr Verantwortung in der NATO.
2: Und dazwischen steht Mark Rutte, der NATO-Chef, und balanciert wie so häufig zwischen Charmoffensive und Schleimspur.
5: Donald J. Trump, for me you are first of all the leader of the free world. They want to hear your lead. You will provide it. So I'm really looking forward to that summit.
2: Also mit dem Führer der freien Welt. Was steht auf dem Spiel bei diesem NATO-Gipfel? Und was kann er vor allem für Europa bringen?
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2: Wie immer mit mir, Katrin Schmitz, im ARD-Studio in Brüssel. Und diesmal mit meiner Kollegin, unserer Studioleiterin Tina Hassel. Denn Tina, Grüße nach Ankara, du bist schon da. Wenn wir unseren Podcast aufzeichnen, wie immer ja freitags mittags, also einige Tage vor dem NATO-Gipfel. Also dein Stimmungsbild für uns Daheimgebliebenen. Wie läuft's?
6: Ja, es ist warm und man merkt schon, die Stadt ist ziemlich leer. Und das wird noch viel, viel stärker werden, je näher man rankommt an den eigentlichen Gipfel. Aber heute schon am Busbahnhof, da sind ganz viele ganz normale Menschen aus Ankara, die raus wollen. Denn das wird ja hier und soll ja hier die große Erdogan-Sause werden. Und für die anderen Menschen wird es ziemlich kompliziert, sich hier zu bewegen oder ihr Business zu machen oder irgendwas. Also da spürt man schon, es gibt ein Großaufgebot. Ja, an Sicherheitskräften, da wird es auch noch mehr, aber auch da haben wir schon viel gesehen, viel Absperrungen, viel Polizei, es sollen dann später noch paramilitärische Kräfte dazukommen, dann ja auch ein Demonstrationsverbot, also die Stadt ist dicht und leert sich.
2: Okay, aber du bist sozusagen am Ort des Geschehens und wirst also für die ARD da die nächsten Tage berichten, besonders natürlich auch für unser Europa-Magazin, das will ich noch besonders betonen, den Link dazu packen wir auch in die Shownotes von diesem Podcast, indem wir aber erstmal Tina so ein bisschen auch hinter die Kulissen schauen wollen eines solchen NATO-Gipfels, wie so die Vorbereitung läuft, du hast es schon angedeutet, aber wie die Dramaturgie auch geplant wird und wollen dann eben so Kapitel für Kapitel durchgehen, was kann der Gipfel bringen und natürlich auch die große Frage, was hält denn jetzt die NATO auch über den Atlantik überhaupt noch zusammen? Schauen wir mal, Tina, auf die Dramaturgie. Also du sagst gerade, Sicherheitsmaßnahmen sind groß. Ich meine, wir haben jetzt, und vor allem du hast ja auch schon sehr, sehr viele dieser Gipfel erlebt. Würdest du sagen, schon nochmal in besonderer Weise? Oder ich meine, ich sag mal, ich war gerade beim G7-Gipfel in Evian. Da war Evian auch quasi abgeriegelt, weil man einfach alles freigehalten hat für die Staats- und Regierungschefs. Oder hast du den Eindruck, das ist jetzt besonders in der Türkei?
6: Ja, du hast recht, Katrin. Jeder Gipfel, ob G7, G20 oder NATO-Gipfel, ist total abgesichert. Aber was hier schon besonders ist und ich so noch nie erlebt habe bei den vielen Gipfeln, die ich jetzt mitgemacht habe, ist, dass man im Vorfeld eigentlich schon so ziemlich alles unterbindet und wegsperrt, was irgendwie protestieren könnte. Es hat ja jetzt im Vorfeld dieses Gipfels schon weit über 200 Festnahmen gegeben. Menschenrechtler, Umweltaktivisten, zum Teil unabhängige Journalisten, immer unter dem Vorwurf Terror, Terrorvorwurf. Und das ist schon eine besondere Qualität.
2: Was vor allem ja auch auf Social Media ein Riesenthema war, war Journalisten oder mindestens solche, die sich da so nennen, die auch irgendwie posten, ja, ich habe eine Ablehnung bekommen auf meine Akkreditierungsanfrage sozusagen. Also sie sind nicht zugelassen und wollten eigentlich berichten, sind nicht zugelassen. Ist das auch nochmal aus deiner Sicht eine Besonderheit dieses Gipfels, dass man auch, also dass der Verdacht steht ja dahinter, kontrollieren will, wer wie berichtet?
6: Naja, ich denke schon. Ich kenne jetzt im Einzelnen nicht die Journalisten oder Beobachter, die da rein wollten, aber was schon auffällt, es waren sehr viele und das ist immer sozusagen das Land, das das ausrichtet, was diese Entscheidung trifft. Insofern hatte sich ja auch die NATO-Sprecherin da erstmal gesagt, ach nee, da haben wir gar nichts mit zu tun, aber irgendwas scheint sich ja getan zu haben, denn es sind jetzt einige dieser zunächst nicht zugelassenen, die jetzt gepostet haben, ach guck mal an, wir haben jetzt doch eine Akkreditierung. Also das scheint schon auch an dieser Stelle etwas ungewöhnlich zu sein.
2: Ich war gerade vergangene Woche dort auch im Headquarter, das ist ja nur wenige Kilometer hier von unserem Studio entfernt, und da war das auch ein Riesenthema und die haben extra nochmal uns allen erklärt, ja normalerweise ist das so, wenn sich Journalisten akkreditieren wollen, gibt es lange Listen, die gehen zuerst ins NATO-Headquarter und die streichen dann raus, so haben sie es wirklich gesagt, Menschen, die auch russische Spione sind, ganz offensichtlich zum Beispiel, und dann geht die Liste sozusagen an die Host-Country, also in dem Fall in die Türkei, und die guckt dann auch nochmal mit der nationalen Brille drauf, wer da vielleicht ja im Land bekannt ist als jemand, der eigentlich gar nicht nach den Standards journalistisch arbeitet, und streicht auch nochmal welche raus. Und da hat die NATO normalerweise nichts mehr mit zu tun. Aber in diesem Fall hätten sie dann doch nochmal gesagt, okay, gibt uns die Listen doch bitte nochmal zurück. Offensichtlich wurde da vielleicht doch nochmal das ein oder andere ausgeglichen, so hat man den Eindruck.
6: Genau, und dahinter steht ja der Verdacht, dass jetzt bei all diesen Maßnahmen im Grunde die Türkei das jetzt nutzt, um nicht nur den NATO-Gipfel zu sichern, sondern generell eben alles, was Proteste oder Opposition oder Widerspruch ist, einfach erstmal aus dem Verkehr zu ziehen. Und vielleicht zur Stadt nochmal, Katrin, das ist schon ganz interessant. Also Ankara ist ja riesig, das geht immer auf so Hügel, man fährt ständig rauf und runter und entlang der großen Straßen, Einfallstraßen, auch da, wo wir gestern lang gefahren sind, sind überall riesige Stellwände mit NATO-Summit, und dahinter wird aber weggesperrt das, was man eben auch nicht so unbedingt zeigen will, teilweise Elendsviertel, teilweise einfach nicht so schöne, etwas schmutzige Art. Also das ist schon eine Kulisse und man muss sich klar machen, das ist ja das erste Mal seit 2004, dass überhaupt wieder so ein hochrangiges Treffen mit lauter Staatsoberhäupten auch im NATO-Kontext in der Türkei stattfindet. Und Erdogan will das natürlich nutzen für sich.
2: Ja. Genau, lass uns da mal drauf bleiben, dass überhaupt Donald Trump auch sicher kommt. Da sagen ja manche, das liegt eben auch daran, dass es in der Türkei ist, also dass Erdogan sozusagen da der Gastgeber ist. Und gewissermaßen hat das auch Trump selbst so gesagt.
7: Erdogan is a strong man, but he's been everything I've ever asked him for. And so I'm going out of respect to President Erdogan.
2: Also Erdogan ist ein Guter, der hat bislang auch im Prinzip alles gemacht, was ich ihm von ihm wollte. Und ich gehe auch dahin aus Respekt vor Erdogan. Was glaubst du, Tina, ist da dran? Ist das wirklich ein bisschen der Garant dafür, dass Trump da momentan überhaupt Bock hat zu kommen?
6: Naja, also dass Trump alles immer auch unter den Gesichtspunkten, mag er eine Führungskraft, ein Politiker oder eine Politikerin oder gerade so gar nicht abhängig macht, das ist so. Er hat es gerade selber gesagt, wir haben es gehört, und stimmt. Trump und Erdogan, die verstehen sich gut, das wundert auch keinen, denn die sind sich in Teilen ziemlich ähnlich. Trump hat es ja gerade gesagt, er ist stark, beide schätzen Stärke, beide schätzen aber männliche Stärke, beide sind autoritäres Auftreten eher gewohnt, die haben es auch nicht so mit Demokratie oder internationalen Regeln, also da stimmt die Chemie, und viele hier hoffen in der Tat, dass der Gipfel jetzt kein Eklat wird, vor allem alleine schon dadurch, dass Trump seinem Buddy Erdogan einen Erfolg ermöglichen will.
2: Mhm. Und ich hatte auch den Eindruck, auch jetzt hier in Gesprächen bei der NATO, jetzt in Brüssel, wenn man da so gehorcht hat und hat man irgendwie Sorge, ob der Gastgeber da vielleicht nicht auch viel zu sehr eine eigene Show draus macht, dem ist man immer relativ ausgewichen. Die Gesprächspartner haben eher darauf verwiesen, naja gut, aber man muss auch mal sehen, was für ein wichtiges Mitglied und zu Recht auch selbstbewusstes Mitglied sozusagen die Türkei in der NATO ist. Was würdest du da sagen? Also Erdogan, kommt er auch aus einer Position wirklich der Stärke, nicht nur, weil er sich mit Trump gut versteht auf diesen Gipfel?
6: Ja, absolut. Erdogan kann da recht breitbeinig hinkommen. Die Türken haben die zweitgrößte Armee in der NATO. Die haben eine 500.000 Soldaten und die sind kampferprobt. Ich bin ja viel unterwegs bei der NATO und das höre ich immer wieder. Das sagen die natürlich nicht laut, aber die sagen ja, wenn ihr Soldaten wollt, die kampferprobt sind, die es können und Zitat auch die unangenehmen Dinge tun und getan haben, dann sind das nicht so viele, dann sind das die Türken. Und das Zweite, weshalb die Türkei sehr selbstbewusst hier auftreten kann, sie sind vor allem auch in der Rüstungsindustrie weit vorne, auch technologisch auf ganz hohem Niveau. Und deshalb ist hier ja nicht nur der NATO-Gipfel, sondern eben auch dieses ganz wichtige Rüstungsforum sehr hochkarätig besetzt. So eine Mischung aus Leistungsshow, was da eben die Rüstungsindustrie angeht, aber eben auch so Roundtables, ein bisschen wie bei der Münchner Sicherheitskonferenz.
2: Mhm. Auch darüber hinaus, auch von Seiten der NATO, die ja letztendlich dann doch die sind, die die Agenda da setzt, ist auch alles wieder auf Trump zugeschnitten, kann man das so sagen? Also die gute Erfahrung vom letzten Jahr, mach alles in einem Tag, never change the winning system, oder wie kann man sagen, macht man jetzt wieder so, oder?
6: Ja, total. Also der letzte Gipfel vom letzten Jahr in Den Haag, der galt ja so als Blaupause für einen total gelungenen Gipfel. Und das will man wieder machen, nur mit anderen Zutaten. Also das Rezept ist, mach's kurz, denn Trump hat keine Lust, sich lange zu konzentrieren. Deshalb gibt's de facto einen Abend, Dienstagabend mit einer großen Sause und dann einen sehr kompakten Tag. Das Zweite ist, biete dem Trump irgendetwas an, was der konkret mit nach Hause nehmen kann, am besten eine Zeile. Und da war es eben beim letzten Gipfel in Den Haag das Geld, die Verteidigungsausgaben. Und jetzt bei diesem Gipfel soll es eben die Rüstungskooperation sein, also viel Geld, mit dem Trump dann nach Hause gehen kann, sagen, guck mal, ich schaffe doch hier Jobs dadurch in Amerika. Und die Europäer, die zahlen doch für US-Rüstungsfirmen.
2: Das ist gut, damit baust du jetzt so die Brücke ins Inhaltliche. Dann lass uns das mal Kapitel für Kapitel durchgehen, weil wir haben den Podcast ja auch genannt, was hält die NATO eigentlich noch zusammen? Und ich würde mal sagen, Kapitel 1, Tina, das mit dir besprechen möchte, die Stimmung, weil zuletzt war es ja wirklich so, dass man rausgehört hat, die Amerikaner sind sauer auf die NATO-Partner. Man hat ja immer wieder gehört, jetzt gerade im Iran-Krieg, haben sie sich bitter beschwert, dass also Europäer die Überflugrechte nicht gewährt haben für amerikanische Flieger, die also auch im Iran tätig werden wollten. Also es waren allen voran Italien, wo auch Trump davon ausgegangen ist, dass Meloni sehr auf seiner Seite steht. Spanien, gut, das ist ein anderer Fall, aber auch die haben US-Flieger nicht erlaubt, den spanischen Luftraum zu nutzen. Und das Ganze, würde ich sagen, gipfelte in der Aussage vom amerikanischen Verteidigungsminister, beziehungsweise heißt er jetzt Kriegsminister, Pete Hegseth. Der hat das nämlich in diese Worte gepackt.
8: He gave our allies a test to support America when we asked for their help. And too many failed it. It was shameful. These allies, they put America's sons and daughters, our sons and daughters, at risk by denying them the predictable access, basing, and overflight. There's no excuse for that.
2: Er sagt, es war wirklich beschämend, so ist die Wahrnehmung von Pete Hegseth und offensichtlich auch von Donald Trump. Die Europäer haben quasi amerikanische Söhne und Töchter auch in Gefahr gebracht, indem sie einfach nicht ermöglicht haben, dass so eine Operation da so laufen soll, wie die Amerikaner sich das gedacht haben. Das ist ein harter Vorwurf, Tina, vielleicht müssen wir da noch mal ein bisschen Fakten dran bringen. Die NATO hat sich da komplett rausgehalten, A, weil sie auch nicht zuständig ist, oder?
6: Ja, genau. Also die USA und Trump sind immer noch stinksauer. Mal mehr, mal weniger, weil du eben nach der Stimmung gefragt hast. Die sind immer noch stinksauer, weil sie sich im Stich gelassen gefühlt haben von den anderen Verbündeten, was eben den Irankrieg angeht. Und umgekehrt kann man sagen, was heißt im Stich gelassen? Das ist keine NATO-Mission gewesen. Es ist auch etwas gewesen, was zwei Länder gemacht haben, Amerika und Israel, ohne überhaupt erlaubt, die anderen Verbündeten vorher zu informieren. Es ist ein völkerrechtswidriger Krieg mit immer wechselnden Kriegszielen. Mal heißt es, wir müssen das Nuklearprogramm vernichten. Dann heißt es, ja, die Raketenkapazitäten der Iraner müssen ausgeschaltet werden. Dann Regime Change. Dann hieß es, Help is on the way. Also immer was anderes. Und da haben die Europäer einerseits sehr zu Recht gesagt, nee, da beteiligen wir uns nicht dran. Und auf der anderen Seite haben sie aber relativ schnell ja schon verstanden, dass sie alle betroffen sind. Das ist nicht ihr Krieg, aber jeder leidet darunter, eben durch die wirtschaftlichen Folgen, und haben ja Hilfe angeboten, zum Beispiel eben diese Marinemission. Und immer wieder hören wir eben von Regierungschefs, ja, wir wissen ja gar nicht, was der Trump will. Der sagt ja gar nicht, was er will genau und wann er es denn will. Also das schwelt noch immer.
2: Ja, aber die

0: Konsequenzen? Das ist ja jetzt die Frage. Also Pete Hegseth, den wir gerade gehört haben, mit diesem Statement, das er vor 2 Wochen gegeben hat, da hat er ja auch nochmal gesagt, wir werden ja übrigens Soldaten auch aus Europa abziehen. Und zwar auch 5000 Soldaten sollen da, US-Soldaten sollen eigentlich auch Deutschland verlassen. Im europäischen Maßstab sind es dann nochmal viel mehr. Ist das eine Reaktion darauf, dass man das alles nicht gut findet, was die Europäer machen? Kann man das so sehen?
1: Das ist die große Frage und wirklich eine ernsthafte Frage innerhalb der NATO. Das eine ist, die USA verlagern ihre Interessen. Das tun sie schon lange, aber dieser Präsident macht es jetzt ernst. Die wollen mehr in den Pazifik, die wollen einfach Dinge abziehen, weil sie sie woanders nutzen wollen. Und das heißt ja auch lang genug, ihr Europäer müsst dann wirklich auch ehrlicherweise mehr übernehmen auf eurem Kontinent. Das wusste man, da konnte man sich drauf einstellen. Das ist das eine. Das andere ist, und das fragst du ja, ist es eine Belohnung oder eine Bestrafung von Verbündeten? Und das verschwimmt komplett. Also kurz nochmal zu erwähnen, weil das so griffig ist, Polen. Also die totale Verwirrung, werden jetzt ja oder nein US-Soldaten aus Polen abgezogen? Erst hieß es ja, dann war Aufregung in Polen, dann sagt der Präsident mit einem Tweet, nee, da kommen 5000 hin. Dann wusste man nicht, sind das die, die aus Deutschland abgezogen werden? Aber was viel schlimmer oder bezeichnender ist, die Begründung dafür, dass Trump sagte, nee, da kommen wir dann im Gegenteil, wir schicken da mehr hin, war, weil er sagte, wir haben so ein gutes Verhältnis, habe ich mit dem polnischen Präsidenten und der denkt auch politisch so wie ich. Paraphrasiert, nicht wörtlich, aber das hat er gesagt. Ja. Und da sind wir genau bei der Grundfrage. Geht es um Risikoabschätzungen? Geht es um ein Burden-Shifting, eine Verlagerung so, dass die Europäer das auch auffangen können und es kein Chaos gibt? Oder wird da belohnt oder bestraft?
0: Mhm. Burden Shifting ist das Stichwort auch für unser nächstes Kapitel. Tina, wir haben ja nicht umsonst Merz, Bundeskanzler, am Anfang auch gehört, der sagt, wir wollen jetzt die NATO europäischer machen. Ist ja spätestens seit Den Haag, dem Gipfel im letzten Jahr, ja sowieso auch festgeschrieben mit dieser berühmten Zahl, 5%, du hattest das eingangs schon erwähnt. Diese 5%, die hat man sich da versprochen und in die Bücher geschrieben. Wo stehen wir denn da?
1: Sehr unterschiedlich. Also da gibt es Deutschland, auch dank eben des großen Sondervermögens sehr viel Geld in die Rüstung tun können, sehr schnell hochfahren. Andere, auch große Länder, Frankreich oder Großbritannien, die schaffen im Moment noch nicht das 3,5%-Ziel. Und wieder andere, du hast es schon erwähnt, Spanien, die haben ja von vornherein schon in Den Haag im letzten Jahr gesagt, nö, das machen wir überhaupt nicht mit. Deshalb wird es spannend werden, auch zu gucken. Katrin, du hast das ja wahrscheinlich auch gehört, jetzt vor wenigen Tagen hat ja der US-Botschafter der NATO, Whitaker, ein offenes Briefing, deshalb können wir auch daraus zitieren, gegeben. Und der hat genau das gesagt, die Gutzahlen, die kriegen dann so eine Art Premium-Mitgliedschaft mit besonderen Zugängen und die anderen, die werden bestraft. Und dann wurde der gefragt, ja, aber wie denn? Und dann sagt er, ja, das wissen wir schon sehr genau, aber das verraten wir euch noch nicht. Und das ist für die NATO insgesamt ein Problem.
0: Ist ein Problem, aber hast du auch das Gefühl, Rutte hat schon versucht, da ein bisschen Druck rauszunehmen. Er war ja jetzt noch mal kurz in Washington, da haben wir auch schöne Bilder gesehen, wie er da, diesmal hat er goldene Charts mitgebracht, wo er dem amerikanischen Präsidenten eine Rechnung aufgemacht hat, dass er aber trotzdem schon wahnsinnig profitiert.
1: Ja, das war wirklich, das spielen wir auch aus in aller Schönheit im Europamagazin am Sonntag, aber das war schon wirklich eine ganz besondere Show. Alle sitzen da aufgereiht auf dem Sofa, er sagt, ich zeige euch mal dann diese riesen Tafeln mit goldener Schrift und goldener Umrandung und einem Präsidenten, der da sitzt und da schien es nicht so richtig anzukommen. Der guckte weiter gelangweilt eher. Aber was der Rutte ja da gezeigt hat, und darauf willst du hinaus, der sagt ja, guck mal, 300 Milliarden, da sagte er eben, das sind die Trump-Trillions und das sind die Rüstungskäufe. Und das gibt doch Business bei dir zu Hause. Er nennt da, glaube ich, 200.000 Jobs für die US-Rüstungsindustrie. Also, weil die alle noch nicht so weit sind bei den Rüstungsausgaben, kommt er jetzt eher die NATO und Rutte mit den Rüstungskäufen. Aber eins muss man schon sagen. Man hat sich in Den Haag bei den 5% auf, das soll bis 2033 umgesetzt werden. Also in die 30er Jahre. Jetzt ist ein Jahr her und da wird schon sozusagen, kommt schon dieses Inkasso-Unternehmen und sagt, bestrafen oder loben. Das ist schon ein besonderer Umgang.
0: Mhm. Aber diese Zahlen weisen ja auch weiterhin auf ja ein Problem und ein Fakt hin, dass wir 60% der Rüstungskäufe der NATO finden weiter in den USA eigentlich statt, auch weil es in Europa weiterhin noch nicht möglich ist, so viel zu kaufen.
1: Ja, total richtig. Also

0: viel Geld, viel Verteidigungsausgaben heißt ja noch überhaupt nicht, dass man auch mehr Fähigkeiten bekommt, um sich besser zu verteidigen oder konkret wirklich Dinge zu übernehmen von den Armees. Und das ist ein Riesenproblem, auch ein Riesenproblem in Deutschland. Und das muss man jetzt sehr schnell synchronisieren. Und das wird ohne die Amerikaner zunächst mal nicht gehen. Also kurzfristig wird man weiter in Amerika kaufen, wird man gemeinsam mit Amerika produzieren, wird man auch ganz viel die Türkei brauchen. Da kommen wir auch nochmal zurück zur Türkei. Drohnen zum Beispiel, das ist eine Riesenqualität, was die Türken haben. Kampferprobt, modern, nicht teuer anscheinend. Also ich bin da keine Fachfrau, aber also wird man erstmal kurzfristig überbrücken müssen und dann aber mittelfristig wirklich dahin kommen, dass man nicht mit endloser Bürokratie und immer längeren und immer teureren Beschaffungsprojekten das eben auch in Europa wirklich hinkriegt.
1: Mhm. Tina, lass uns schnell noch über ein weiteres Kapitel, das habe ich die deutsche Rolle genannt, sprechen. Also wenn Merz sagt, wir machen die NATO europäischer, dann findet er sich jetzt ja auch seit kurzem in einer Situation wieder, wo alle auch auf Deutschland schauen und nicht zuletzt auch Mark Rutte.
2: Germany leads and Germany delivers. And the NATO summit in Ankara will also be all about delivery.
1: Wie sind wir jetzt als Deutschland in die Rolle gekommen, dass auch der NATO-Chef sagt, Germany leads, Deutschland führt da. Das ist ja schon eine besondere Rolle, die hat sich auch lange keiner für Deutschland vorstellen können in der NATO, oder?
0: Nee, das stimmt. Mhm. Und sie lässt die Deutschen in der NATO auch nicht nur beglückt jetzt so als Musterschüler dastehen, sondern die sagen alle, die haben mir das auch gesagt, das ist nicht einfach, weil wir müssen das europäisch ausbalancieren. Frankreich guckt da auch schon sehr argwöhnig drauf, aber Wie sind Sie da hingekommen? Ja, weil Sie einfach dank des Sondervermögens sehr viel Geld eben wirklich ausgeben können für Verteidigung, auch für die Verteidigung der NATO. Das können viele nicht. Wir müssen uns das klar machen, damit wir nicht nur mit Milliarden jonglieren. 2027 wird Deutschland so viel finanzieren der NATO-Ausgaben wie Frankreich und Großbritannien zusammen. Und Deutschland übernimmt auch mehr Verantwortung, muss man auch sagen. Es ist nicht nur Geld, es ist die deutsche Brigade in Litauen. Da gab es gerade erst eine riesige Übung. Das sind die, die wirklich auch da sind, wo möglicherweise Russland mal am ehesten testen könnte, wie ernst das denn so gemeint ist mit der Abschreckung. Also die ganze Ostflanke, da sind die Europäer, aber auch vor allem die Deutschen sehr aktiv. Nur, wenn der Rutte dann sagt, ja und sie leaden, sie führen auch, dann muss man das schon ein bisschen kritischer sehen und sagen, na ja, also ganz viele Rüstungsprojekte in Deutschland, die hängen einfach. Die hängen und die scheitern. Also wegen dieser endlosen Beschaffung, es dauert zu lang, es ist zu teuer. Da kann man FCAS nennen, gerade in Stöpsel gezogen. Dieses vor allem deutsch-französische, auch mit spanischer Beteiligung. Projekt ist aber auch jetzt gerade von Pistorius das deutsch-niederländische Fregattenprojekt der Stöpsel gezogen worden. Das sind Beispiele, die gescheitert sind oder wackeln, weil Deutschland bei der Beschaffung eben hinterherhängt.
1: Mhm. Das ist gut, dass du die alle erwähnst, weil was wir wahrscheinlich in den nächsten Tagen vor allem hören und sehen werden, sind eigentlich Erfolgsmeldungen, weil man ja insgesamt, damit springen schon mal ein paar Tage vor oder zumindest deine Prognose, Tina, im allerbesten Fall endet dieser Gipfel wieder mit einem großen Topf und mit vielen, vielen Zusagen, vor allem für die Ukraine. Oder was würdest du sagen, kommt im besten Fall raus aus diesem Gipfel?
0: Zur Ukraine, das ist ganz wichtig, weil sich einfach so wahnsinnig viel verschoben hat. Die sind kein Bittsteller mehr. Die kommen hier auch in der Position der Stärke. Die wissen auch, wie man kämpft und wie man Drohnen entwickelt. Aber sie werden eben auch mehr Geld bekommen. 70 Milliarden jetzt für 2 Jahre. Wobei auch da muss man sagen, da ist das europäische Geld, die 40 Milliarden der EU sind damit drin. Was kommt raus? Ich glaube, das wird wieder kein leichter Gipfel. Allen ist klar, egal ob der im Eklat endet oder ob er smooth vonstatten geht, die NATO muss europäischer werden, damit sie transatlantisch bleibt. Das ist ja diese Überschrift, die hier überall jetzt genannt wird und die auch der Kanzler genannt hat. Und das stimmt. Und ich werde sehr genau hingucken bei zwei Fragen, nämlich bei der Schlusserklärung vor allem, was steht da zu Russland? Also in Den Haag war dieser Satz Bedrohung Russlands völlig verwässert worden. Es scheint so zu sein, dass der Trump da gerade doch Russland wieder eher als Problem sieht und dass er möglicherweise diese Schlusserklärung ein sehr viel härterer Satz zu Russland drinstehen könnte, so wie früher auf den NATO-Gipfeln.
1: Und

0: Wir werden es mitbekommen. Du wirst intensiv berichten für Tagesschau, Tagesthemen und für unser Europa-Magazin vor allem. Ich danke dir an der Stelle, Tina, erstmal für den Einblick hier im Europa-Podcast. Auch vor allem dir jetzt vor Ort in Ankara. Gutes Gelingen. Ne? Stay safe.
1: Ja, danke. Ja, danke, Katrin. Hat Spaß gemacht. Und wir gucken ja alle drauf, du aus Brüssel und wir jetzt hier, wie sich das hier so anlässt.
0: Genau. Danke, Tina, und danke wie immer an dieser Stelle an alle, die zugehört haben, die dran geblieben sind und den ARD-Europa-Podcast regelmäßig hören. Den gibt's ja auch überall da, wo es Podcasts gibt zum Download und allen voran in ARD-Sounds. In diesem Sinne sage ich Tschüss, bis zum nächsten Freitag. Mein Name ist Katrin Schmidt.
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2: 17 Uhr. AfD bekräftigt Machtanspruch und beendet Parteitag. Zahl der Erdbebentoten in Venezuela steigt auf fast 3000. Japan meldet erfolgreichen Test zur Asteroidenabwehr. Das Wetter wechselhaft mit Schauern und Gewittern bis 28 Grad. Mein Name ist Andreas Gerlach. AfD-Chefin Weidel hat sich von Teilen des Wahlprogramms ihrer Partei in Sachsen-Anhalt distanziert. Darin heißt es, eine intakte Familie aus Mutter, Vater und Kindern sei die beste Voraussetzung für eine gute und gesunde Kindesentwicklung. Weidel sagte dazu beim Bundesparteitag in Erfurt den Sendern RTL und NTV, da gehe sie nicht mit. Inzwischen ist der Bundesparteitag zu Ende. Die AfD hatte zum Abschluss ihren Machtanspruch bekräftigt. Aus Erfurt Dagmar Schlichting.
3: Das Führungsduo Weidel-Chrupalla bleibt für 2 weitere Jahre im Amt und Weidel scheint ihre Macht in der Partei weiter auszubauen. Darauf deutet auch der neue, jüngere Bundesvorstand hin, der eher aus dem Weidel-Lager kommt. Aber auch Thüringens Parteichef, Rechtsaußen Björn Höcke, hat seinen Einfluss ausgebaut. Mit Stefan Möller sitzt jetzt ein enger Vertrauter von ihm im Bundesvorstand.
2: Wieder Festnahmen vor NATO-Gipfel in Ankara. Nach Berichten türkischer Medien und Gewerkschaften traf es diesmal landesweit rund 70 Menschen, unter ihnen Journalisten, Wissenschaftler und Mitglieder linker Gruppen. Die Behörden sprachen von Terrorismusbekämpfung. Schon vor 2 Wochen hatte es in der Türkei eine Welle von Festnahmen linker und islamistischer Verdächtiger gegeben. Außerdem hatten die türkischen Behörden für Ankara ein Demonstrationsverbot ausgesprochen. In der iranischen Hauptstadt Teheran gehen die Trauerfeierlichkeiten für den getöteten obersten Führer Khamenei weiter. Er war am 28. Februar bei einem gezielten israelischen Luftangriff ums Leben gekommen. ARD-Iran-Korrespondent Uwe Lüb.
4: Die Straßen Teherans rund um die Mossala-Moschee, in der Khamenei's Sarg aufgebahrt ist, sind voll von Menschen. Insgesamt erwarten die Behörden mehrere Millionen Teilnehmende an den 6-tägigen Trauerfeiern. Als Haupttag gilt der Montag. Es ist eine Prozession mit dem Sarg geplant. Anschließend wird er in die heilige Stadt Qom gebracht, in den Irak und zurück nach Iran. In Khamenei's Geburtsstadt Mashhad wird der Sarg am Donnerstag schließlich in den Imam Reza-Schrein gebracht.
2: Heftiger Streit zwischen 2 Lkw-Fahrern in Frankfurt. Laut Polizei hat der eine Mann dem anderen dabei mit einem spitzen Gegenstand in den Bauch gestochen. Das schwer verletzte Opfer musste notoperiert werden und ist inzwischen außer Lebensgefahr. Passiert ist das Ganze schon gestern im Bereich der Cargo City Süd am Frankfurter Flughafen. Über den Grund des Streits ist nichts bekannt. In Wimbledon bestreitet Jan-Lennard Struff zum ersten Mal ein Achtelfinale eines Grand-Slam-Turniers. Der Tennisprofi aus Warstein trifft gleich auf Hubert Hurkacz aus Polen. ARD-Sportreporterin Ina Kast.
5: Struff ist beim Turnier in Wimbledon in der Form seines Lebens, wirkt unbekümmert und dazu voll fokussiert. Für den Sauerländer wäre das Erreichen des Viertelfinals bei einem Grand-Slam-Turnier eine Premiere und das mit 36 Jahren. Sein Gegner Hubert

0: Hurkacz gehörte vor wenigen Jahren zu den besten 10 Tennisspielern der Weltrangliste. Danach bremste ihn eine schwere Knieverletzung lange aus.
1: Die deutschen Handball-Juniorinnen sind Weltmeisterinnen zum zweiten Mal nach 2008. Im Finale der U20-WM in China setzte sich das Team mit 33-26 gegen Dänemark durch. Und das waren die Nachrichten. Das Wetter bis zum Abend wechselhaft, zeitweise Schauer oder Gewitter bei 19 bis 28 Grad. Morgen im Nordosten meist dicht bewölkt und vereinzelt Schauer, sonst mal Sonne, mal Wolken. Es bleibt trocken bei 22 bis 31 Grad. Und die Zeit, es wird 17.04 Uhr.
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1: A3 Frankfurt Richtung Köln, zwischen Kelsterbach und Traunheim 4 Kilometer stockender Verkehr. A5 Frankfurt Richtung Kassel, zwischen Nordwestkreuz Frankfurt und Bad Homburger Kreuz 3 Kilometer stockender Verkehr wegen einer Baustelle auf dem rechten Fahrstreifen. A5 Darmstadt Richtung Heidelberg, zwischen Darmstadt-Eberstadt und Zwingenberg 3 Kilometer stockender Verkehr. Die A6 Heilbronn Richtung Mannheim ist zwischen Kreuz Mannheim und Viernheimer Kreuz wegen Löscharbeiten an einem brennenden Fahrzeug gesperrt, dadurch 4 Kilometer Stau. A7 Fulda Richtung Würzburg zwischen Fulda Dreieck und Bad Brückenau-Bildflecken 3 Kilometer Stau. In der Gegenrichtung zwischen Bad Brückenau-Bildflecken und Bad Brückenau-Volkers 2 Kilometer Stau. A81 Stuttgart Richtung Singen zwischen Kreuz Stuttgart und Böblingen-Sindelfingen 2 Kilometer Stau wegen eines defekten Busses auf dem rechten Fahrstreifen.
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3: In Brasilien boomen evangelikale Gemeinden. Und die haben ganz schön Einfluss in Politik, Wirtschaft und Gesellschaft. Um neue Mitglieder anzusprechen, da lassen sie sogar Kinder predigen. Er rettet dich, er heilt dich, er befreit dich, er ist der Arzt der Ärzte, sagt Esther, die wir gerade gehört haben. Sie ist 9 Jahre alt und Priesterin. Selbst in der Not, selbst im Kampf, preise den Namen unseres Herrn Jesus. Esther predigt im Bundesstaat Sao Paulo und für ihre 2 Millionen FollowerInnen auf Instagram, TikTok und YouTube. Brasilien, das größte katholische Land der Welt, könnte bald überwiegend evangelikal sein. Warum ist das so? Und wie mischen evangelikale Prediger in der Politik mit? Heute mit mir, Johanna Jeschke. Schön, dass ihr dabei seid. Anne Herberg ist unsere Brasilien-Korrespondentin und mit ihr tauchen wir jetzt ein in die Welt der Evangelikalen. Hi, Anne.
4: Hallo.
3: Esther, die wir eben auch schon gehört haben, ist ja 9 Jahre alt, ein Kind. Wie ist sie überhaupt dazu gekommen, so ein Kinderstar der evangelikalen Kirche zu werden?
4: Also ich glaube, wichtig ist zu wissen, dass ihre beiden Eltern auch evangelikale Pastoren sind. Der Vater Lukas, der spielt da eine ganz zentrale Rolle, der ist immer an ihrer Seite und die Mutter aber auch. Das heißt, sie hat das von klein auf auch mitbekommen und auch diesen Speech, also die Art und Weise, wie man so redet in diesem Ambiente, das hört man ihr auch ziemlich deutlich an, finde ich. Dann war es aber so, dass sie als kleines Kind mit nur 3 Jahren sehr, sehr schwer krank wurde. Sie musste ins Krankenhaus, sie war da 3 Monate lang, sie hatte ein schweres Nierenversagen gehabt. Und da merkt man ganz stark, auf jeden Fall in der Erzählung, wie sie das heute hat, wie ihr die Religion da geholfen hat, die sie aus ihrem Elternhaus kannte. Sie hat dort nämlich dann eine Art Gotteserfahrung, dass sie, so erzählt sie es auf jeden Fall, klassisch für ein Kind, ne? Einen Mann sieht, der ganz weiß ist und glänzt und dann zu ihr sagt, Esther, ruhig Blut, beruhig dich, alles wird gut, sozusagen vertrau auf mich. Und das ist übrigens was ganz, ganz Typisches in diesem evangelikalen Ambiente, diese persönliche Lebensgeschichte, dieses persönliche Finden zum Glauben, Transformation durch den Glauben. Ja, und sie hat das dann tatsächlich überlebt. Sie hat eine Spenderniere bekommen. Die Ärzte hatten ihr vorher ganz, ganz wenig Chancen gegeben. Und diese Erfahrung war für die Familie auch sehr einschneidend.
5: Ferzinha, ela é um milagre. Ela é um milagre de Deus. quando tinha 3 anos e meio. Então hoje eu vejo ela aqui, porque pelos médicos ela não estaria aqui agora.
4: Für die Mutter Adriana ist wirklich Esther ein Wunder. Das sagt sie auch immer wieder, ein Wunder Gottes. Denn wenn es eben nach den Ärzten gegangen wäre, hat sie uns gesagt, dann wäre Esther heute nicht bei ihnen.
3: Esther ist ja wahnsinnig erfolgreich auf Social Media, hat ja wahnsinnig viele Followerinnen und Follower. Um was geht's denn in ihren TikToks und in ihren Reels?
4: Ich habe sie mal gefragt, wer so ihre Lieblingsfilmfigur ist, und dann sagte sie Vaiana. Und warum nenne ich das? Weil sie selber so ein bisschen so aussieht. Sie hat ja ganz lange braune Lockenhaare, ein sehr rundes, strahlendes, wirklich sehr charismatisches Gesicht, eine unglaubliche Ausstrahlung. Und das kommt natürlich auch unglaublich gut an im Netz. Und sie hat im Netz vor allem Videos mit klassischen evangelikalen Predigten, in denen sie von Geschichten aus dem Alten Testament erzählt. Das sind ja Geschichten mit einer einfachen Narrative. Ganz oft geht es um Gut und Böse und wie man mit Hilfe von Gott dann eben seinen Weg findet. Da erzählt sie immer viel, und am Schluss geht es immer daran, dass man daran glauben soll, dass Gott ein Wunder auch in dem Leben des Zuhörers anrichten kann. Und also sie erzählt ganz oft Geschichten, die Hoffnung machen und Trost spenden. Und das ist, glaube ich, was ganz wichtig ist und gut ankommt. Auf der anderen Seite mischen sich mittlerweile eben auch die klassischen Kidfluencer-Videos in ihren Kanal. Also man sieht sie auch beim Spielen, beim Anfeuern von Fußballmannschaften. Und mittlerweile, ja, macht sie eben auch teilweise Werbung für Donuts, für Chips im Supermarkt, für irgendwelche Schminkutensilien. Also die sind nicht arm, aber das sind auf gar keinen Fall Millionäre. Also das ist ja eine klassische mittlere, ja, untere Mittelschicht Brasiliens. Da mischt sich natürlich auch das Kommerzielle rein. Aber bei den Evangelikalen ist diese Vermischung von, ja, Wohlstand und Glaube überhaupt kein Problem, sondern wird eher so auch als Segen Gottes gesehen, wenn man da erfolgreich ist.
3: Jetzt müssen wir an der Stelle nochmal kurz einhaken und nochmal kurz beschreiben. Evangelikal heißt ja nicht oder ist nicht zu verwechseln mit evangelisch-protestantisch, so wie man das vielleicht bei uns in Deutschland kennt, ne? Also es ist eine andere Nummer.
4: Die Ursprünge kommen erst so aus der charismatischen Bewegung, aus den USA auch rüber nach Brasilien geschwappt. Man kann heute sagen, dass das vor allem die größten Kirchen in dieser evangelikalen Bewegung die Pfingstler und die Neupfingstler sind, also Freikirchen. Der wichtigste Unterschied zu der katholischen Kirche ist ganz zentral. Also sie haben jetzt nicht eine Autorität wie den Papst, sondern das Wichtigste ist die Bibel, und die sind total bibeltreu. Esther läuft auch immer mit ihrer Blümchenbibel durch die Gegend, und sie nehmen das wirklich wörtlich. Und das führt aber auch dazu, dass sie freier sind, dass im Grunde jeder, der eine Bibel hat und die studiert und dieses Wort predigt, auch Pastor sein kann. Also man muss da jetzt nicht eine Priesterausbildung durchlaufen. Es gibt riesengroße evangelikale Kirchen, es gibt aber auch eben ganz viele kleine. Also der Vater von Esther hat eine Kirche, und der ist eben dort, wo die Leute sind, in dieser Kleinstadt Votuporanga im Hinterland von Sao Paulo, und er kennt seine Leute. Jeder kann Pastor werden, eben auch seine Tochter. Das heißt, da geht es viel auch um Authentizität, um die Nähe zu den Leuten und um ein soziales Netzwerk in diesen Kirchen.
3: Es fällt mir irgendwie total schwer, mir vorzustellen, dass es so viele Leute gibt, die halt ihr als Predigerin, also letztlich einem Kind, da vertrauen. Und gibt es auch noch mehr von, ich sag mal so, von ihrer Sorte, gibt es noch mehr Esthers, mehr Kinderprediger in Brasilien?
4: Ja, es gibt mehr Kinderprediger in Brasilien, und da tragen natürlich die sozialen Medien auch stark dazu bei. Und Kinder, kann man schon sagen, sind so ein bisschen das neue Werkzeug auch der evangelikalen Kirchen, um den eigenen Boom voranzutreiben. Denn das ist ein ganz zentraler Faktor bei den Evangelikalen, dieses Thema Missionierung, also neue Seelen für Jesus gewinnen, für die Kirchen, das Netzwerk erweitern. Und es gibt auch ganz andere Kinderprediger, die wir in den Netzen beobachtet haben, die echt krass sind, die so, ja, so Dämonenaustreibung betreiben, die Zungenreden.
3: Was ist Zungenreden?
4: Zungenreden ist, wenn man irgendwie in so einer total fremden Sprache in unverständlichen Silben vor sich hinspricht, und das wird dann interpretiert als so eine direkte, dass man sozusagen zum Sprachrohr von Gott wird. So muss man sich das vorstellen. Und das ist natürlich für jemanden wie mich oder viele wahrscheinlich aus Deutschland einfach völlig unverständlich und krass, irgendwie sowas zu sehen. Und man fragt sich dann auch, hey, wo hört denn jetzt irgendwie der Spaß auf? Und wird das auch zu einer Manipulation? Ne? Das ist auch eine Diskussion in Brasilien. Aber wichtig ist halt zu sagen, in Brasilien ist dieses Thema Frömmigkeit, ist diese

0: das Thema Glauben gesellschaftlich sehr viel zentraler halt als bei uns in Deutschland. Und was viele mir gesagt haben, hey, man darf auch dieses Phänomen evangelikale Kirchen nicht einfach nur so angucken, dass man sagt, warum wurden die so mächtig, weil sie die Menschen allein durch religiöse Botschaften überzeugt haben. Nee, die füllen in Brasilien eine Lücke aus. Und zwar eine Lücke, die ein Staat hinterlassen hat, der in vielen Regionen einfach nicht anwesend ist, der keine Sicherheit gibt, der keine sozialen Dienstleistungen gibt und auch keine glaubwürdigen Institutionen bereitstellt. Das ist in vielen Bereichen in Brasilien so. Und da haben die religiösen Gemeinschaften, da haben die eine Lücke gefunden. Die sind vor Ort, die kennen die Leute, die kennen die Probleme. Die können nicht nur von oben herab, sondern im Gottesdienst jeden Abend um 7 den Leuten den Arm um die Schulter legen. Ja, die können auch mal Geld leihen, die können auch mal einen Tipp geben, wo man einen neuen Job findet. Die geben ganz spezielle Unterstützung, das eigene Leben irgendwie in den Griff zu bekommen.
1: Gibt's denn auch Leute, die das kritisch sehen?
0: Absolut, absolut. Da gab es zum Beispiel einen Fall von einem Kinderprediger, der wirklich in den sozialen Netzwerken gesagt hat, er könnte Leute von Krebs heilen und dann Laborwerte von Ärzten zerrissen hat. Also dann praktisch auch der Medizin die Tür zugemacht hat und gesagt, durch mich, ich kann dich heilen, vergiss die Ärzte. Der hat einen Shitstorm geerntet in den sozialen Medien. Dessen Kanäle wurden dann auch von der Kinderschutzbehörde in Brasilien gesperrt. Da gab es einen riesen Skandal drum. Und dann gibt es natürlich die allgemeine Kritik, dass man sagt, Vorsicht vor dem immer größer werdenden Einfluss auch dieser Kirchen. Die katholische Kirche verliert an Boden und die Evangelikalen gewinnen. Und die haben natürlich auch eine ganz oft vertreten sie gesellschaftliche Werte, die mittlerweile in die Politik hineingetragen werden. Und wo vermischt sich da zu sehr eben der Glaube mit der Politik in einem Land, was ja per Verfassung eigentlich säkulär ist?
1: Jetzt hast du gerade schon gesagt, die Evangelikalen laufen den Katholiken da gerade so ein bisschen den Rang ab. Was sind denn, also für welche Werte stehen denn die evangelikalen Glaubensgemeinschaften? Also was ist für sie wichtig?
0: Ja, sie vertreten ganz stark ein konservative gesellschaftliche Werte. Und allen voran, ganz oben steht die Familie als die Stütze, die mir im Leben Unterstützung bietet, die mein Leben organisiert, die mir auch zu sozialen Aufstieg verhilft. Und deswegen bedeutet aber auch, dass die soziale Familie Mama, Papa, Kind ist und nicht zwei Frauen oder eine Patchwork-Familie. Also die Homosexualität wird abgelehnt.
1: Dahingehend entscheiden sie sich ja gar nicht so sehr von der katholischen Kirche, muss man an der Stelle auch mal sagen.
0: Das muss man auch mal sagen, ganz genau. Und auch in einem anderen Punkt, beispielsweise bei der Abtreibungsthematik, haben sie eine ganz klare Linie. Die teilen sie im Grunde auch mit den Katholiken. Also von dem her, das ist eigentlich gar nicht so der große Unterschied. Unterschied, glaube ich, ist eher in der Art und Weise, wie die Evangelikalen sich gesellschaftlich aufstellen und wie sie ihren Einfluss in der Gesellschaft ausweiten und auf welche Mittel sie dabei auch zurückgreifen, die sie dann am Schluss wieder attraktiv auch machen.
1: Mir ist da noch eine Szene in Erinnerung, als ich vor 4 Jahren mal in einer Favela in Rio recherchiert habe. Wir sind da an den hintersten Winkel der Favela Rocinha gelaufen. Da kann man übrigens nur noch zu Fuß hin, durch so ganz enge, verwinkelte Gassen. Und da waren wir in einem Gottesdienst einer evangelikalen Gemeinde. Das war so ein eigentlich kein riesiger Raum, so wie ein Kinderzimmer vielleicht, mit Neonröhren ausgeleuchtet, so ein paar Klappstühle aufgestellt, also irgendwie Setting so ein bisschen improvisiert. Und als wir da ankamen, da lief der Gottesdienst schon und der Prediger, der war super engagiert vorne, der hat gepredigt, wie Gott sein Leben verändert hat. Und er hat so richtig ins Mikro geschrien, die Anlage war super laut und hat total übersteuert. Aber da war eine totale Stimmung. Die Menschen, die sind so richtig mitgegangen und haben Halleluja gerufen. Und für mein Gefühl durfte da auch jeder mal vortreten ans Mikro. Es wurde total viel gesungen. Und eine Kollegin hat mir dann gesagt, dass da vorne, das ist ein ehemaliges Mitglied einer Drogengang, der kniete da vor einem Stuhl in Flipflops. Die Bilder, die haben sich total eingebrannt bei mir. Und ich weiß noch, dass ich damals gedacht habe, ja klar, die holen die Menschen hier irgendwie ab auf eine Art. Hier scheint wirklich jeder willkommen zu sein. Da war irgendwie so ein Stück Gemeinschaft, wo sonst vielleicht jeder für sich selbst kämpfen muss. Lass mal noch mal ganz kurz zurückblicken. Wie ging das denn überhaupt los mit den Evangelikalen in Brasilien?
0: Der Boom dieser Kirchen hat eingesetzt mit einer starken Gesellschaft.

0: gesellschaftlichen Veränderung in Brasilien. Es ist ja ein riesengroßes Land. Und so 70er, 80er Jahre rum gab es eine riesengroße Binnenmigration in Brasilien. Das hat damit zu tun, dass ganz viele Leute aus dem Norden des Landes und vor allem aus sehr, sehr armen ländlichen Regionen in die Großstädte im Süden gewandert sind. Also ich sag mal Sao Paulo, Rio de Janeiro. Das heißt, die Stadtränder sind wirklich zu Megacities herangewachsen. Aber die Leute kamen da an ohne nix. Der Staat war im Grunde nicht präsent. Also die sind da hingezogen an irgendwelche Orte, wo es weder fließend Wasser gab, noch irgendwelche Straßen, Schulen, Gesundheitsversorgung etc. Aber dadurch ist auch der, ja, nicht nur soziale, sondern auch politische Einfluss irgendwann dieser Kirchen immer weiter gewachsen, weil sie halt immer mehr Jünger und Schäfchen sozusagen um sich herum sammeln konnten. Durch die soziale Hilfe, die emotionale Unterstützung, die Orientierung, aber auch die Konfliktvermittlung. Also parallel zur Kirche sind dann irgendwie organisierte Kriminalitätsgruppen gewachsen. Da gibt es teilweise auch Überschneidungen und Kontakte, aber das waren sozusagen die zwei Institutionen, die da irgendwie eine Orientierung gegeben hat. Entweder man ist irgendwie zu einer Drogenbande gegangen oder zu einer evangelikalen Kirche.
1: Aber insgesamt hat ja der Glaube, das habe ich so bei meinen Reisen nach Brasilien gespürt, schon einen anderen Stellenwert, als es jetzt irgendwie bei uns in Deutschland hat. Also welche Bedeutung hat der Glaube in Brasilien in der Gesellschaft?
0: Der Glaube hat in Brasilien eine riesige Bedeutung, eine riesige gesellschaftliche Bedeutung auch. Es ist ja immer ein Land gewesen, in dem auch die katholische Kirche extrem immer mitgemischt hat, im gesellschaftlichen, im politischen, ja. Und gleichzeitig, Brasilien ist ja das Land, in das am meisten Menschen vom afrikanischen Kontinent als versklavte Arbeitskräfte gebracht worden sind. Dadurch ist ja auch ganz viel an Afro-Religionen mit nach Brasilien gekommen. Also die afro-brasilianischen Religionen sind auch sehr stark, die sich auch übrigens wie viele Pfingstkirchen sehr emotionale Rituale mitgebracht haben. Da vermischt sich dann wieder einiges. Das heißt, das hat immer eine große Rolle gespielt. Und ich merke das selber in meinem Alltag bei Freunden, mit denen ich spreche. Die sind sehr viel frommer, sehr viel spiritueller auch, als ich das irgendwie aus meinem deutschen Freundeskreis kenne.
1: Der evangelikale Glaube hat nochmal einen höheren Stellenwert bekommen, als Jair Bolsonaro 2019 Präsident wurde. Auch durch Unterstützung der evangelikalen Kirche. Im Wahlkampf ließ er sich taufen und erklärte, der christliche Gott soll mehr Raum in der Politik bekommen. Als Bolsonaro bei einer Veranstaltung mit einem Messer schwer verletzt wurde, war das für viele Evangelikale ein Zeichen von oben. Sein Mittelname, passend übrigens dazu, Messias. Er machte Politik gegen Abtreibung und Homosexualität. Im Amt setzte er dann unter anderem eine evangelikale Pastorin ein als Ministerin für Frauen, Familie und Menschenrechte. Welchen Einfluss haben denn die Evangelikalen auf das öffentliche Leben in Brasilien? Also wenn wir uns zum Beispiel, wenn wir beim Thema Politik bleiben, aber auch Richtung Medien und Wirtschaft gucken.
0: Das ist ja grundsätzlich eher so eine Art, ja, man kann schon sagen, eine Religion, die irgendwie einfach auch zu einem neoliberalen Brasilien passt. Aber die großen Kirchen in Brasilien, das ist zum Beispiel die Universalkirche oder auch die Versammlung Gottes, diese Priester, die haben alle irgendwann angefangen, Medienimperien aufzubauen. Die haben Verlagshäuser gekauft, ja. Die haben irgendwie auch Musiklabels, wo sie dann ihre Gospelmusik verbreiten. Es gibt da regelrechte Netzwerke für Wettbewerbe im ganzen Land, die gehen dann auf Tourneen. Also das ist beispielsweise das wirtschaftliche, Medien und auch kulturelle, wo man den Einfluss sehr stark spürt. Dadurch sind sie natürlich in der Wirtschaft auch mittlerweile extrem präsent. Es gibt Pastoren, beispielsweise der Universalkirche, Edir Macedo, ja, der hat, ich weiß jetzt nicht, wie viele Sportautos und Yachten und Hubschrauber. Der wurde gerade wieder wegen irgendwelchen Geldwäscheskandalen, war der wieder in den Medien. Also das ist einer der reichsten Unternehmer in Brasilien. Da kann man sich ja vorstellen, dass der natürlich auch einen extrem politischen Einfluss hat. So, und dann haben aber tatsächlich auch evangelikale Pastoren sich aktiv daran gemacht, sich als politische Macht aufzustellen. Es gab dann auch Parteien, die sich ganz explizit als evangelikale Parteien verstanden haben. Und es wurde auch ganz gezielt irgendwann ein Kandidat unterstützt, den wir, glaube ich, alle kennen. Und das ist Jair Bolsonaro, mit zweiten Namen Messias genannt, der zwar Katholik war, sich dann aber zum

0: evangelikalen Glauben bekannt hat. Er hat sich ja im Jordan taufen lassen, ganz medienwirksam, und er hat ist gemeinsam im Wahlkampf mit einem der bekanntesten Pastoren aufgetreten, der sehr aggressiv auch seine Kirchengemeinde daraufhin gepeitscht hat, den Bolsonaro auch zu wählen. Das ist der Silas Malafaia. Mhm. Den haben wir auch besucht damals in der Kirche. Das war wirklich für jemand wie mich unvorstellbar. Der stand in der Kirche vor 7000 Anhängern und hat gesagt, wählt den, denn der ist der Einzige, der unser Land vor dem Kommunismus und der Diktatur der Linken und im Grunde dem Dämonen retten kann. Und dann standen alle mit erhobenen Händen vor ihm, haben gesagt, Amen, Halleluja. Und ich dachte, was ist das denn für eine Gehirnwäsche? Und also von dem her muss man sagen, natürlich haben sie dadurch ihren Einfluss in die Politik immer weiter ausgeweitet. Und mittlerweile haben wir im brasilianischen Kongress die sogenannte Bancada da Biblia. Also das ist sozusagen eine parteiübergreifende Fraktion von Abgeordneten, die sich alle zum evangelikalen Glauben bekennen und eben gemeinsam stimmen, vor allem in sozialen Fragen. Und da geht es dann eben um Gesetzesvorhaben, die mit konservativen Werten zu tun haben. Abtreibung beispielsweise oder auch Sexualerziehung in Schulen, wo extrem konservativ dann gestimmt wird. Und das sind mittlerweile 200 Abgeordnete.
1: Im Oktober dieses Jahr, da wird in Brasilien gewählt. Jair Bolsonaro, von dem wir es eben schon hatten, der ehemalige Präsident selbst, der kann ja nicht eingreifen, weil er im Gefängnis ist, aber sein Sohn Flavio. Wie schätzt du ein, wird der im Wahlkampf eine Rolle spielen? Wie wichtig wird der werden? Und er bekennt sich ja selbst auch zu einer evangelikalen Bewegung.
0: Flavio Bolsonaro hat auch wiederholt, was sein Vater getan hat. Auch er hat sich taufen lassen. Und wir haben ihn bei unserer Recherche auf der Marcha para Jesus getroffen, der Jesusmarsch. Das ist das größte evangelikale Event, eigentlich eine Straßenparty, sozusagen eine evangelikale Love Parade, kann man fast schon sagen, in Sao Paulo. Da sind Tausende von Leuten, da fahren so sogenannte Trio Elektrikos durch, also das sind so große Lastwagen, auf denen dann Musikbands spielen, da wird getanzt, es waren unglaublich viele junge Leute da, also das war sozusagen der Weltjugendtag der Evangelikalen von Brasilien, und da war natürlich auch alles voll am Schluss dann mit Politikern in diesem Wahljahr, und da war eben auch Flavio Bolsonaro da.
2: Nosso Brasil, essa guerra é espiritual, e hoje é a maior resposta que nós podemos dar ao mundo do mal, que vai ser expulso do governo desse Brasil esse ano. Brasil acima de tudo!
0: Ja, und das war schon beeindruckend. Da stand dann eben Flavio Bolsonaro mit der Brasilien-Flagge auf der Bühne vor den tausenden Evangelikalen auf dem Jesusmarsch und hat gesagt, alle sollen für seinen Vater, der im Gefängnis sitzt, beten, und hat gesagt, ja, Brasilien befinde sich in einem spirituellen, in einem geistigen Krieg, in einer Battle sozusagen. Und wir heute hier auf dieser Marsha würden aber der Welt des Bösen, also das hat er wörtlich so gesagt, eine klare Antwort geben, und zwar, dass die Welt des Bösen aus der Regierung Brasiliens vertrieben werde dieses Jahr. Klare Kampfansage an Lula da Silva, gegen den er im Oktober wahrscheinlich in den Präsidentschaftswahlen antreten möchte.
1: Und wenn wir jetzt da mal ein bisschen nach vorne spulen, Experten sagen ja, 2050 soll Brasilien überwiegend evangelikal sein, also so zumindest mal die Prognose. Was hätte denn das dann für Konsequenzen für die Menschen, die in Brasilien leben?
0: Ja, also das gibt es tatsächlich als Voraussage, dass die eben sagen, der Einfluss nimmt weiter zu, das wächst weiter. Was das genau für Konsequenzen hat, kann man gar nicht sagen, weil wir haben zwar jetzt immer von den Evangelikalen gesprochen, aber ich glaube, es ist wichtig zu sagen, dass es natürlich nicht nur die Evangelikalen gibt, sondern das ist natürlich auch hochkomplex. Da gibt es ja alles Mögliche an Kirchen. Es gibt die Kirche, wo die Surfer hingehen. Es gibt die Kirche, die auch eher linksprogressive Ideen vertritt. Das heißt, ich glaube, je weiter diese Bewegung wächst, umso größer werden auch andere gesellschaftliche Bewegungen mit eingeschlossen und umso mehr öffnet sich die Bewegung.
1: Wenn wir zu Esther jetzt nochmal zurückkommen, die ist jetzt 9, glaubst du, sie bleibt dabei oder gibt es nochmal einen harten Bruch, wenn sie in die Pubertät kommt, vielleicht auch um sich abzusetzen von den Eltern, die ja, wie du eingangs gesagt hast, auch selbst Pastoren sind. Also genau, zieht sie es durch oder hat sie vielleicht noch einen ganz anderen Wunsch für ihr Leben?
0: Sie ist in einem ganz starken familiären religiösen Kontext. Ich habe sie aber nicht wahrgenommen als jetzt eine Familie, die erzkonservativ ist, sondern denen ist es schon wichtig, dass Esther auch Kind sein darf. Sie geht zur Schule, sie hat ihre Spielzeiten, sie geht schwimmen, sie hat ihre Freundin und so weiter und so fort. Aber sie ist natürlich schon eingebunden in diesem Netzwerk und muss da immer ihre Videos aufnehmen. Also es ist so ein Hin und Her. Bisher macht ihr das großen Spaß. Ich habe nicht das Gefühl gehabt, dass sie da sich gedrängt fühlt. Sie hat ein unglaublich großes soziales Umfeld, das hinter ihr steht und das ihr natürlich auch da eine Stütze gibt. Von dem her kann ich mir auch vorstellen, dass sie da weiter drin bleibt. Aber ich würde sie gerne weiter verfolgen und sie auch in 5 bis 10 Jahren nochmal treffen.
1: Vielen Dank, liebe Anne, für diese Einblicke und für das Eintauchen in die Welt der Evangelikalen in Brasilien. Ganz herzlichen Dank.
0: Ich bin Johanna Jeschke. Macht's gut. Ciao.

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3: Um 17.30 Uhr mit Kevin Arnold. AfD-Chefin Weidel hat sich von Teilen des Wahlprogramms ihrer Partei in Sachsen-Anhalt distanziert. Dabei geht es um die Familienpolitik. Weidel sagte am Rande des Bundesparteitags in Erfurt den Sendern RTL und NTV, da gehe sie nicht mit. Sie sei gesellschaftlich deutlich liberaler aufgestellt. In dem Programm heißt es, eine intakte Familie, bestehend aus Mutter, Vater und Kindern, sei die beste Voraussetzung für eine gute und gesunde Kindesentwicklung. Weidel zieht mit einer Frau zwei Kinder groß. Der AfD-Bundesparteitag ist inzwischen zu Ende. Verteidigungsminister Pistorius warnt vor einem Wahlsieg der AfD bei den anstehenden Landtagswahlen. Er sagte der Bild am Sonntag, mögliche AfD-Minister müssten von geheimen Bundeswehrinformationen ausgeschlossen werden. Aus der Nachrichtenredaktion Christoph Haas.
4: Die Nähe der AfD zu Russlands Präsident Putin ist nicht zu übersehen, sagt Pistorius. Da müsse man sich nur die Äußerungen vieler AfD-Vertreter anschauen. Außerdem stehe die Vermutung im Raum, dass es Geld aus Russland gebe. Sensible Bundeswehrinformationen dürften aber nicht in die falschen Hände geraten. Deshalb beschäftige sich die Bundesregierung intensiv mit der Frage, wem man Zugang zu diesen Informationen gebe. Denn es gehe um die Sicherheit des Landes.
3: Wieder Festnahmen vor NATO-Gipfel in Ankara. Nach Berichten türkischer Medien und Gewerkschaften traf es diesmal landesweit rund 70 Menschen, unter ihnen Journalisten, Wissenschaftler und Mitglieder linker Gruppen. Die Behörden sprachen von Terrorismusbekämpfung. Schon vor zwei Wochen hatte es in der Türkei eine Welle von Festnahmen linker und islamistischer Verdächtiger gegeben. Außerdem hatten die türkischen Behörden für Ankara ein Demonstrationsverbot ausgesprochen. Immer mehr Waldbrände im Süden Europas. In der Nähe von Thessaloniki kämpft die griechische Feuerwehr gegen einen Brand, der Wohnhäuser und zwei Industrieanlagen bedroht. In Südfrankreich brennt es in einem schwer zugänglichen Gebirgsgebiet in den Pyrenäen. Dagegen konnten Einsatzkräfte in der spanischen Region Katalonien ein Feuer im Hinterland der Costa Brava unter Kontrolle bringen. Bei der Fußball-Weltmeisterschaft stehen die nächsten beiden Achtelfinalbegegnungen an. Ab 22 Uhr unserer Zeit spielen Brasilien und Norwegen gegeneinander. ARD-WM-Reporterin Desiree Krause.
5: Noch nie konnten die Brasilianer ein Länderspiel gegen Norwegen gewinnen. Die Norweger hingegen haben es noch nie in ein WM-Viertelfinale geschafft. Eine Neuerung wird es nach dem Abend also ganz sicher geben. In der Nacht treffen dann noch Mexiko und England aufeinander. Kylian Mbappé hat mit seinem verwandelten Elfmeter für Frankreichs mühsamen 1:0-Sieg gegen Paraguay gesorgt. Es war bereits sein 7. Turniertreffer. Gemeinsam mit Argentiniens Lionel Messi ist er jetzt auf Platz 1 der WM-Torschützenliste.
3: Das waren die Nachrichten. Das Wetter. Heute Abend bleibt es oft bewölkt. Örtlich gibt es Regenschauer. In der Nacht ziehen die Schauer ab und die Wolken lockern zum Teil auf. Die Temperaturen gehen zurück auf 17 bis 12 Grad. Morgen teils bewölkt, teils sonnig. Einzelne Schauer oft trocken. 25 bis 32 Grad. Die Zeit 17.33 Uhr.

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1: Vorsicht auf der A661 Egelsbach-Oberursel zwischen Frankfurt-Eckenheim und Frankfurt-Heddernheim. Eine ungesicherte Unfallstelle im Baustellenbereich. A5 Karlsruhe Richtung Heidelberg zwischen Kronau und Walldorf-Wiesloch. 6 Kilometer Stau. Die A6 Heilbronn Richtung Mannheim ist zwischen Kreuz Mannheim und Viernheimer Kreuz wegen Löscharbeiten an einem brennenden Fahrzeug gesperrt, dadurch 4 Kilometer Stau. Umleitungsempfehlung ab Kreuz Mannheim über die A656 und die parallel verlaufende A5. A7 Hannover Richtung Kassel zwischen Hahnmünden-Lutherberg und Kassel-Ost streckenweise stockender Verkehr. A7 Fulda Richtung Würzburg zwischen Fulda-Dreieck und Bad Brückenau-Wildflecken 4 Kilometer stockend. Und A8 Stuttgart Richtung Karlsruhe zwischen Stuttgart-Möhringen und Kreuz Stuttgart. 4 Kilometer Stau nach einem Unfall auf dem linken Fahrstreifen.
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3: und Sandy. Und warum ausgerechnet Stuttgart so wichtig für Deutschrap war, erzählen wir euch in unserem Podcast Mutterstadt 0711.
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3: Wir schauen zurück in die Zeit, als Stuttgart zur Mutterstadt des Raps wurde. Als aus 0711 heraus Hip-Hop-Geschichte geschrieben wurde. Am Ende der letzten Folge war 0711 fast am Ende.
2: Ein ehrenloser Buchhalter hatte über Jahre Geld veruntreut. Und eine Firma, die aus Hip-Hop, Clubnächten, Freundschaft und komplettem Selbermachen entstanden ist, musste plötzlich ums Überleben kämpfen.
4: Wir waren nur kurz weg, doch alles kommt zurück. Wie ein Bumerang, es stoppt dich, der Kopf nickt und alles fängt wieder von vorne an.
3: Aber 0711 wäre nicht 0711, wenn man sich da nicht wieder rausgekämpft hätte.
5: Wir haben im Prinzip dasselbe weitergemacht wie bisher. Wir haben versucht, super effektiv zu sein, so effektiv wir das irgendwie sein können. Wir selber haben kein Geld verdient, richtig. Wir haben versucht, das alles wieder gerade zu biegen, was dieser Typ angerichtet hat. Es hat einfach ein paar Jahre gedauert, bis wir da wieder im grünen Bereich waren. Wurden dadurch vielleicht auch gezwungen, Dinge zu professionalisieren. Vielleicht hat es auch ein paar positive Effekte gehabt.
3: Und auch das ist dieses 0711-Mindset aus Rückschlägen etwas machen. Ja, da geht es jetzt nicht darum, irgendwie was schön zu reden, aber eben darum, dass man trotzdem irgendwie weitermacht. Nicht alles war wieder wie früher, klar, aber

0: Nach der Buchhaltergeschichte war 0711 natürlich nicht einfach wieder back.
1: Ja, das ist ja sonst immer so die Story, die man im Rückblick nach solchen Krisen ganz gerne so schön erzählt. Ne? Man ist hingefallen, aufgestanden und dann war man stärker da als vorher.
0: Aber das stimmt halt meistens nicht, ne? Oder zumindest, sagen wir es mal so, es ist stark verkürzt.
1: Man muss aus Fehlern lernen, damit man genau diese Fehler dann nicht nochmal macht. Strachi, der mit Chovy ja 0711 gegründet hat, der war zwar damals für sein Alter schon unfassbar weit und auch sehr fokussiert, aber dass man so jung eben doch auch noch Fehler macht und, ja, muss man auch sagen, auch machen darf, das ist schon klar und das weiß er heute eben selbst natürlich besser als je zuvor.
2: Wir haben natürlich auch viele Sachen gemacht, wo wir halt einfach krass Lehrgeld gezahlt haben und die halt nicht funktioniert haben. Und ich glaube, das wäre vielleicht etwas, was ich dem jüngeren Mini-Me sagen würde, ey, mehr Fokus. Selbst die Sachen, die dann nachher nicht funktioniert haben, haben immer irgendwie das Netzwerk erweitert, du hast mehr gelernt. Und das ist schon etwas, je älter du wirst, desto bewusster wirst du dann am Ende des Tages auch, wo haue ich was an Energie rein und ganz besonders, wo haue ich was an Zeit rein.
1: Von mehr Fokus redet Strachi. Das ist auch irgendwie geil, finde ich, ne? Weil irgendwie, ich habe das Gefühl gehabt, 0711 hat früher genau davon gelebt, dass man irgendwie gar keinen einzelnen Fokus auf irgendwas hatte. Die haben irgendwie immer alles parallel gemacht und eben auch nichts ausgelassen.
0: Die Frage ist jetzt, was ist 0711 heute? Ganz klar, auch wieder nicht nur Hip-Hop oder nur Booking und schon gar nicht nur Party, ne?
1: 0711 nennt sich jetzt offiziell Agentur. Die machen also auch schon wieder unheimlich viel parallel. Aber diesmal eben mehr Fokus, wie es Strachi vorhin so schön gesagt hat, ist gar nicht so leicht zu erklären.
0: Für uns vielleicht nicht, aber Martin Labacher kann das ziemlich gut. Der ist heute nämlich der Geschäftsführer von 0711 Entertainment und gehört zur jungen 0711-Generation. Er hat sich vom Praktikanten zum neuen Chef hochgearbeitet.
3: Ich wusste ehrlicherweise bis zu meinem ersten Praktikumstag nicht, was die eigentlich so richtig machen. Ich wusste schon, die organisieren wohl das Hip-Hop Open. Wahrscheinlich hängen die alle den ganzen Tag mit coolen Rappern und Rapperinnen rum. Vermutlich, beruflich. Das will ich auch.
1: Ja, das ist eine schöne Vorstellung, aber ganz so einfach, easy und gechillt war es dann am Ende eben doch nicht. Das hat auch der junge Martin dann schnell gemerkt, weil man eben auch was schaffen muss, wenn man erfolgreich sein will.
3: Das war erstmal natürlich crazy, in diesen Büros zu sein und dann wirklich zu sehen, ah ja, es ist so, wie ich gedacht habe. Und dann habe ich relativ schnell verstanden, was es bedeutet, mindestens 9 Partys jeden Monat zu organisieren und davon eine Firma zu finanzieren. Da habe ich gemerkt, dass das doch gar nicht nur ist, mit coolen Rappern rumzuhängen.
1: Ich habe es extra nochmal gegoogelt. Also 0711 bezeichnet sich jetzt als Kreativnetzwerk und als Agenturnetzwerk. Ne? Also da sind mehrere Firmen und Abteilungen mit dabei. Die sind super breit aufgestellt und sie machen, ja, irgendwie gefühlt alles.
4: Wenn du mir jetzt erzählen würdest, dass irgendwie, weißt du, die meisten Satelliten, die im Kosmos rumschweben, auch, weißt du, von 0711 gebrandet sind und das deren Startup war, würde ich es dir wahrscheinlich auch glauben, so, weil es dann einfach.
0: Sammy Deluxe würde denen irgendwie alles zutrauen.
1: Dann haben wir noch 0711 Livecom, ist ja auch eine weitere Firma.
0: Ja, noch eine Firma in diesem Netzwerk, auch wieder mit eigenem Geschäftsführer, Thomas Hornung heißt er.
1: Und ist übrigens selbst auch mal Rapper gewesen.
5: Also wir machen Cultural Marketing und Kommunikation für Brands, die mit einer Zielgruppe authentisch in Kontakt treten wollen. Sei es jetzt live, wie bei uns über Events, Messe, Roadshow oder eben digital, was die Kolleginnen von 0711 digital machen, eben über Social Media und Influencer. Aber ich glaube, unser USP ist zum einen eben diese gewisse Attitude, dass wir aus dieser Culture kommen und das eben mitbringen, dass wir auch so sind, wie wir sind. Wir verstellen uns beim Kunden nicht und das funktioniert eigentlich ganz gut.
1: DJ 5. Ton von Massive Töne, der kann, glaube ich, ganz froh sein, dass er mich nicht als Chef hat, sondern seine Aufträge heute auch wieder von 0711 bekommt. Also da schließt sich der Kreis irgendwo wieder. Aber jetzt eben gerade von Thomas Hornung, der besorgt ihm aber trotzdem sehr, sehr fette Jobs, auch in sehr noblen Locations mittlerweile.
6: Gerade bei 0711 Livecom, Thomas Hornung, bin ich ab und zu auch gebucht. Das sind natürlich andere Veranstaltungen, zwar letztes hier KI-Festival Heilbronn mehrmals, das ist ja auch schon mehrere Jahre. Firmen-Events war ich da letztes Mal wieder im Perkins Park spielen, was mittlerweile auch eine altgediegene Location ist. Also du merkst so, da kommen Aufträge rüber, aber es ist natürlich dadurch, dass sie kein regelmäßiges DJ-Booking vermitteln, irgendwie im Livecom-Bereich ist es dann eher, legst du halt eher als Dienstleister für, ja, für irgendwelche Events auf hier, Mercedes-Benz, Hugo Boss, was du da alles so vor der Haustür hast quasi, ja. Was aber auch ganz cool ist, weil die Mitarbeiter, hallo, die freuen sich ja alle, wenn da ein bodenständiger Typ, ich habe da letztens auch vor 2 Jahren mit Jan Delay war Hauptact, Afterparty in Metzingen bei Daimler, also das ist schon ganz cool, ehrlich gesagt, ja.
1: Also ich meine, die Leute, die früher dann zu MT3 oder vielleicht sogar schon zu Überfall gefeiert haben, die sitzen heute halt in irgendwelchen Unternehmen und wenn da dann Firmenfeier ist, dann wollen die halt auch einen coolen DJ am Start haben. Und du, ich bin ganz ehrlich, also bei einem Kumpel von mir, da habe ich DJ Filterton auch schon mal bei einer Hochzeit spielen sehen. Jetzt kommt die mega Überleitung, Felix, pass auf. Und wenn's Brautpaar Crow hören will, dann eben auch Crow.
0: Einmal um die Welt dann, ne?
1: Oh, jetzt haben wir es aber gut hinbekommen, oder?

0: Wir müssen natürlich auch über Chimperator sprechen. Chimperator Productions ist nämlich das Plattenlabel, wo eben Crow erschienen ist und auch die Orsons.
1: So, und wer jetzt gedacht hat mit 0711 und 0711 Booking und später dann 0711 Entertainment und jetzt auch noch 0711 Livecom und dann auch noch Chimperator parallel dazu, die aber erstmal gar nichts mit 0711 zu tun hatten, wäre es schon kompliziert genug. Es geht sogar noch wilder, weil es jetzt eben auch noch Chimperator Live gibt, auch nochmal eine weitere Firma. Und das ist am Ende wieder irgendwie alles miteinander verbunden. Also wir lassen das Shobby mal selbst erklären.
2: Chimperator Live haben wir ja zusammen mit den Chimperator Productions Jungs gegründet und da haben wir das als Joint Venture gegründet und wir hatten ja bis zu diesem Zeitpunkt unter 0711, da gab's

0: 0711 Booking. Wir haben 0711 viele Konzerte gemacht und viel Booking gemacht. Und das haben wir dann sozusagen aufgehört, in Anführungsstrichen unter der Flagge. Und ab dann haben wir sozusagen all diese Aktivitäten sind dann unter der gemeinsamen Flagge Chimperator Live vereint worden. Ja, warum Chimperator Live? Warum ist es ein Joint Venture aus 0711 und aus Chimperator Productions? Und warum sind wir dann praktisch auch assoziiert mit Acts wie Crow und Orsons, die sozusagen jüngere Generationen sind, nach Massive Töne, nach den Kolchose-Acts, weil, glaube ich, Stuttgart eben diese Kessellage hat und weil man irgendwie sich dann doch über den Weg läuft und Leute, die was Interessantes machen in dieser Welt oder die Aufsehen erregen, die bemerken sich. Und da so ist es dann passiert.
1: Am Ende war es auf jeden Fall gut für Stuttgart, weil man auch musiktechnisch auf einmal wieder voll am Start war.
2: Zumindest mit Chimperator als Stuttgarter Label, ne? Also man muss ja schon ganz ehrlich sein, Crow selbst kommt ja nicht direkt aus Stuttgart, kommt ja aus der Ahlener Ecke und die Orsons eigentlich schon damals auch nicht komplett aus Stuttgart gekommen. So ehrlich müssen wir hier schon sein, ne? Nicht, dass es am Ende heißt, wir würden hier einen Quatsch erzählen, hätten falsch recherchiert, Felix, oder?
1: Auf keinen Fall, ja. Und wenn wir schon bei Region sind, da hat sich ja auch einiges sonst so noch entwickelt, ne? Ich sag nur Bietigheim.

0: Bowser, Shindy, Rin, alle aus dem Umland. Aber es ist eben nicht mehr so wie früher. Du musst nicht mehr direkt aus Stuttgart kommen, um erfolgreich zu sein. Und schon gar nicht aus Berlin, da haben wir ja in der letzten Folge drüber gesprochen. Manchmal reicht ein schwäbisches Dörfchen, das am Ende sogar weniger Einwohner hat als Bad Cannstatt.
1: Am Ende trifft man sich dann aber doch in Stuttgart wieder. Sammy Deluxe hat Crow auch direkt in Stuttgart selbst kennengelernt, hat er uns erzählt. Erstmal generell, hat er denn die Mucke von Crow überhaupt gefeiert?

0: Easy fand ich cool, auf jeden Fall. Ja. Das war irgendwie richtig fresh zu hören. Ich glaube, das zweite ASD-Album waren wir am Mixen und da waren wir um die Ecke von seinem Studio irgendwie bei Vapiano, Afrop und ich. Und dann stand er auf einmal neben mir in der Schlange und meinte so, hallo, ich bin Carlo. Und ich so, ah, ich bin Sammy. Und er so, ich bin Crow. Und ich so, ah, nice, cool.
1: Gut, das finde ich schon witzig, ne? Hier, ja, ich bin Sammy, ich bin Crow.
2: Ein paar Jahre später ist er dann einer der größten Popstars des Landes und auch Michi Beck ist Fan.
3: Crow hat es geschafft in der Zeit, als eher dann Berlin und Straße und so eher gängiger wurden und auch so breitenwirksamer wurden, trotzdem nochmal so Pop-Rap aus Stuttgart nochmal ins nächste Jahrtausend zu tragen sozusagen.
1: Sammy Deluxe sieht aber bei Crow schon auch musikalisch eine Verbindung zu den alten Stuttgarter Sachen.
0: Vor allem fand ich bei ihm krass, dass er auch so wie Max einfach so, bei Max habe ich auch teilweise erst Jahre später, weil Max einfach viel größere musikalische Bildung, glaube ich, noch hatte, als ich zu dem Zeitpunkt, habe ich erst so Jahre später so die Inspiration, also ich habe irgendwann erst zusammengepackt, dass zum Beispiel dieses Halt an deiner Liebe fest, ich wusste, dass es ein Rio Reiser Cover ist, aber dass der Beat von einem Reggae-Song ist und die Melodie aber auch von einem anderen Reggae-Song und so, einfach so dieses, okay, so wie man es auch mit Samples macht und so, einfach so Collagen bauen aus den Einflüssen, die man selber hat.

0: da fand ich irgendwie, also war oder ist Crow wahrscheinlich die extrem poppigere Variante noch und krasser Musiker. Halt. Bei den Sessions, wo ich mit ihm da in Berlin war, was er mir für Beats gezeigt hat, war ich so auf, okay, das ist fast mit die authentischste Black Music, die ich in Deutschland gehört habe, einfach von so einem kleinen White Boy Schwaben, so richtig nice.
1: Sammy Deluxe, ich feiere ihn einfach, kleiner White Boy Schwabe. Es gibt niemand, glaube ich, im deutschen Rap Game, der es irgendwie schafft, Komplimente so zu verteilen, dass trotzdem noch irgendwo ein Diss drin steckt, oder?
2: Und das wäre aber auch ein geiler Albumtitel, ja, hast du recht.
1: Der kleine White Boy Schwabe,
2: total gut. Aber es zeigt, die Schwaben können immer noch Rap und Stuttgart ja sowieso.
3: Also Stuttgart ist auf jeden Fall Hip-Hop-Stadt, wie es aber auch ganz viele Städte sind, weil Hip-Hop einfach total groß ist. Aber im Besonderen, ja, Dardan kommt aus Stuttgart, aus den Outskirts.
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1: Die Endhaltestelle der S-Bahn Bietigheim.
2: Großraum Stuttgart.
1: Im Großraum Stuttgart, Bietigheim, weiß man ja. Schindy, Bowser, Rin. Und ich bin mir sicher, dass es ganz viele Acts gibt, die in Zukunft auf sich aufmerksam machen werden, auch aus Stuttgart. Aktuell junge Arbeiter.
0: Wir sind

0: Impulssteig. So eine Crew hier, die auf jeden Fall ein bisschen Welle macht. Und Hip-Hop ist Teil der Stuttgarter DNA. Das kann ich auf jeden Fall behaupten, weil das ist so.
1: Am Ende der letzten Folge haben wir euch ja versprochen, wir erzählen euch noch, wie Ju wieder Spaß an der Musik gefunden hat.
2: Und dann auch wieder Musik zu machen, irgendwie Spaß zu haben, habe ich dann wieder durch einfach so einzelne kleine Projekte, die ich für mich gemacht habe, und kam da wieder so rein. Und bis jetzt irgendwie habe ich wieder Spaß an dem, was ich mache. So, das heißt jetzt das neue Projekt, Knaller Soundsystem oder egal was. Das war mir wichtig. Das hat mir voll irgendwann mal gefehlt. Wir waren halt durchgerockt so am Ende des Tages.
3: Und so klingt sein neues Projekt Knaller Sound.

0: Wir hören, Schuh macht heute wieder Musik, aber nicht als massive Töne 2.0. Das ist ihm ganz wichtig.
1: Knaller Soundsystem ist nicht massive Töne so. Weißt du? Und Schuh ist viel mehr als massive Töne. Und das verstehen Leute manchmal nicht. Dass ich bin ja auch nur ein Mensch. Ich esse ja nicht nur Pizza jeden Tag so. Weißt du, ich esse halt auch mal was anderes. Also, und ich glaube, darum geht's irgendwie auch da. Und, oder als Künstler, ich meine, du willst dich ja ausleben.
2: Wir sind auf jeden Fall sehr, sehr gespannt, was von Ju und seinem Knaller-Soundsystem noch alles kommt. Und auch Afrop macht weiter Musik, zusammen mit seinem alten Reimemonster-Kumpel Ferris MC.

0: Aber auch Afrop ist sehr wichtig, nicht so sehr mit früher verglichen zu werden und dass man eben schon gar nicht erst auf die Idee kommt, ein zweites Reimemonster zu erwarten.
1: Die erste Regel ist, wenn du einen Hit hast, dem hinterher zu rennen. Du kannst nur verlieren. Den Song gibt es, okay, ist alles da, so, wir haben das, fertig, aus. Aber wir haben jetzt ein Album gemacht für Leute, die Hip-Hop mögen und nicht versucht, nach oben zu greifen und sich dann eventuell zu vergreifen. Und dann wirkt das einfach nicht authentisch. Und wir haben auch gar nicht, wir haben nicht gesagt, okay, wir müssen jetzt irgendein Äquivalent zu Reimemonster bauen. Das war es nie. Ja, du brauchst Songs, die gewisses Crossover-Potenzial haben, natürlich. Es liegt in der Natur einer Platte. Aber ich glaube, ehrlich gesagt, die Leute, wenn ich die Kommentare so sehe, die sind einfach nur happy, dass jemand kommt, den sie schon kennen, dem sie vertrauen können. Ja, und der diese Art von Musik macht, mit der sie was anfangen können.
2: Dass es die 0711er aber immer noch ordentlich drauf haben, das haben sie am 23. Mai auf dem Schlossplatz bewiesen in Stuttgart. Da war ja das SWR Sommerfestival mit der großen 30 Jahre 0711 Family Jam. Ich war ja auch da und habe mich mit einigen Besuchern unterhalten und die haben mir das auch bestätigt. Und bei der Gelegenheit wollte ich direkt noch wissen, was sind denn eure All-Time-Favorite-Lieblingssongs aus Stuttgart?
3: Erste Liebe immer noch. Wir haben uns auch gefreut, dass das gekommen ist. Genau. Und ansonsten sind wir Freundeskreis-Fans und das war unser Hochzeitslied mit dir.
4: Ja, unser Hochzeitslied.
1: Oh, stark.
4: Also das würde ich sagen, das...
3: Genau.
4: Das ist ja gut, ja? Das verbindet uns.
5: Und dann wurde der komplette Song auf der Hochzeit gespielt?
4: Ja.
3: Genau.
4: Das haben wir in der Hochzeitszeit dazu gemacht.

0: Freundeskreis, Anna, weil es einfach die Erinnerungen an früher sind. Also eigentlich war jedes Lied die Erinnerung an früher, war der Hammer. Richtig schön.
1: Für mich ist es auf jeden Fall Anna, Freundeskreis. Ja, Anna.
2: Warum?
1: Weil einfach schon so alt ist, so mich so lange begleitet hat jetzt in der Zeit und es einfach ein Klassiker ist. Die verbinde ich einfach mit der Stadt.
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4: Klassiker schreiben wir uns davon Afro. Ja, ganz klar. Schallzu der Größte, den man kennt, ja.
3: Anker,

0: Mutterstadt, ganz, ganz früh schon. Ne? Also das ist so das Representer-Ding. Ne? So, auch wenn es so alt ist und so einfach eigentlich ist, ne? Aber das ist einfach das, wo du immer wieder zurückkommst. Ne? Das ist die Hymne für mich für immer. Ne?
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2: Das ist schon heftig, was die Leute mit den ganzen alten Songs verbinden, ne? Mit den Liedern, auch mit der ganzen alten Zeit. Ist Stuttgart jetzt eigentlich Hip-Hop-Hauptstadt oder nicht?
3: Max Herre findet, dass der Pokal nicht einer Stadt allein gehört.
4: Das ist ein Wanderpokal, finde ich. Den hatten viele Städte schon. Heidelberg, ganz sicher. Stuttgart, Hamburg, Berlin, Frankfurt, NRW.
3: Chauvi hat eine ganz klare Meinung, welche Stadt Hip-Hop-Hauptstadt war und welche nicht.
5: Also Stuttgart war nie die Hip-Hop-Hauptstadt. Wenn überhaupt, ist die Hip-Hop-Hauptstadt New York und sonst gar nichts.

0: Und Hip-Hop hat sich um die ganze Welt ausgebreitet. Und so wie Atlanta, natürlich auf einem ganz anderen crazy großen Level, so wie L.A., so wie Houston, so wie Paris, so wie Marseille, so wie Hamburg, so wie Stuttgart, so wie Berlin, ist aber Stuttgart gesegnet gewesen, dass ganz viele Umstände zusammenkamen und dass die Hip-Hop-Szene Stuttgarts kumuliert eine Zeit lang den Fokus auf sich ziehen konnte.
1: Wenn wir über die Anfänge im deutschen Hip-Hop schon sprechen, dann müssen wir natürlich an der Stelle auch mal nach Heidelberg rüberschauen. Ich meine, da ist rap-technisch so viel entstanden.
2: Stieber Twins, Cora E. Unklar, Advanced Chemistry, Torch, Tony L., Fremd im eigenen Land.
3: Ich habe einen grünen Pass mit einem goldenen Adler drauf, doch mit italienischer Abstammung wuchs ich hier auf. Somit nahm ich Spott in Kauf in dem meinigen bisherigen Lebensablauf.
1: Tony L. ist ja eh so ein wandelndes Hip-Hop-Lexikon und kann das natürlich deshalb auch mit am besten einordnen.
4: Ja gut, da muss ich in die 80er gehen, weil wir haben ja in den 80ern angefangen. Ich gehöre zu der ersten Hip-Hop-Generation Deutschlands und 87 hat sich Advanced Chemistry gegründet. Ja, es gab ja natürlich immer so eine Rivalität zwischen Heidelberg und Stuttgart in dem Sinne, wer ist jetzt hier Hip-Hop-Hauptstadt oder Ursprung etc. Und ich glaube, die Wahrheit liegt auf beiden Seiten. So, wenn ihr sagt, Stuttgart ist die Mutterstadt, die Hauptstadt, dann ist Heidelberg die Quelle. Die Stuttgarter haben sicherlich nicht das Rad neu erfunden, aber sie haben verstanden, wie man die Kutsche motorisiert.
2: Ja, sehr schönes Bild. Und Stuttgart hat die Pflanzen wachsen lassen und die Kutsche motorisiert.
1: Und dann sind wir ja auch schon wieder bei der Motorstadt am Neckar.
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1: Und vielleicht ist genau das ja die Antwort nach 6 Folgen Mutterstadt 0711 Podcast. Stuttgart musste gar nie die ewige Hip-Hop-Hauptstadt sein.
2: Aber Stuttgart hatte diesen Moment. Und unter anderem 0711 hat dafür gesorgt, dass dieser Moment nicht einfach verpufft.
1: Ja, der Moment steckt ja auch heute noch in so vielen Firmen, in Songs, in Leuten, in der gesamten Stadt, ne? Hauptstadt hin oder her. Wichtiger ist doch eigentlich, dass 0711 mehr als nur eine Vorwahl ist. Ich glaube, das haben wir jetzt auch schon alle mitbekommen. Sondern ein Gefühl, ne? Irgendwie auch ein Qualitätsmerkmal. Und ich würde sogar noch ein Stück weitergehen, vielleicht auch ein Versprechen.
2: Ja, ein Versprechen, dass aus Stuttgart mehr kommen kann als Autos, Büros und Bausparverträge.
1: Dass ein Jugendhaus, ein Plattenladen, ein Club und ein paar Leute mit zu viel Energie reichen können, um sogar eine ganze Stadt zu verändern.
2: Dass man einen Ort nicht verlassen muss, um ihn größer zu denken.
1: Und dass man nach einem Punch in die Magengrube wieder aufstehen kann. Anders, erwachsen.

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2: 18 Uhr. Polizei zieht positive Bilanz nach AfD-Parteitag. Wieder Festnahmen vor NATO-Gipfel in der Türkei. Formel-1-Pilot Leclerc gewinnt Rennen in Silverstone. Das Wetter am Abend wechselhaft mit einzelnen Schauern. In der Nacht 17 bis 13 Grad. Mein Name ist Kevin Arnold. Nach dem Ende des AfD-Parteitags in Erfurt hat die Polizei eine weitgehend positive Bilanz gezogen. Der Parteitag sei störungsfrei abgelaufen und die Versammlungsfreiheit für die Demonstranten gewährleistet gewesen. ARD-Reporter Wolfgang Henschel.
3: 65 Straftaten und 13 Ordnungswidrigkeiten wurden seit dem Freitagmorgen erfasst, darunter etwa Sachbeschädigungen durch Graffiti und Körperverletzungsdelikte. Zudem wurden 4 Pressevertreter verletzt, einer Journalistin wurde ein Handy gestohlen. In allen Fällen wird ermittelt. 11 Polizisten wurden leicht verletzt. Erfurts Oberbürgermeister Andreas Horn zeigte sich ebenfalls sehr zufrieden mit dem Verlauf des Wochenendes.
2: Wieder Festnahmen vor NATO-Gipfel in Ankara. Nach Medienberichten und Gewerkschaften traf es diesmal landesweit rund 70 Menschen, unter ihnen Journalisten, Wissenschaftler und Mitglieder linker Gruppen. Die Behörden sprachen von Terrorismusbekämpfung. Schon vor 2 Wochen hat es in der Türkei eine Welle von Festnahmen linker und islamistischer Verdächtiger gegeben. Außerdem hatten die türkischen Behörden für Ankara ein Demonstrationsverbot ausgesprochen. In Köln haben heute rund 1,5 Millionen Menschen für die Rechte queerer Menschen demonstriert beim Christopher Street Day. Der Protestzug ging durch die ganze Innenstadt. ARD-Reporter Martin Schütz.
4: Auf LKW-Ladeflächen waren Musikanlagen und Tanzflächen aufgebaut. Viele Menschen sind auch zu Fuß mitgegangen. Die Demonstration hatte ein ernstes Anliegen. Die Teilnehmenden haben unter anderem darauf aufmerksam gemacht, dass schwule Paare im Alltag noch immer Gewalt und Anfeindungen ausgesetzt sind. Mitgegangen bei der Demo sind auch Unternehmen, Jugendzentren, Vereine oder Familien. Laut Kölner Polizei verlief bisher alles sehr friedlich.
2: Heftiger Streit zwischen 2 Lkw-Fahrern in Frankfurt. Laut Polizei hat der eine dem anderen dabei mit einem spitzen Gegenstand in den Bauch gestochen. Das schwer verletzte Opfer musste notoperiert werden und ist inzwischen außer Lebensgefahr. Passiert ist das Ganze demnach schon gestern im Bereich der Cargo City Süd am Frankfurter Flughafen. Über den Grund des Streits ist nicht bekannt. Bei der Fußball-Weltmeisterschaft stehen die nächsten beiden Achtelfinalbegegnungen an. Ab 22 Uhr unserer Zeit spielen Brasilien und Norwegen gegeneinander. ARD-WM-Reporterin Desiree Krause.
5: Noch nie konnten die Brasilianer ein Länderspiel gegen Norwegen gewinnen. Die Norweger hingegen haben es noch nie in ein WM-Viertelfinale geschafft. Eine Neuerung wird es nach dem Abend also ganz sicher geben. In der Nacht treffen dann noch Mexiko und England aufeinander. Kylian Mbappé hat mit seinem verwandelten Elfmeter für Frankreichs mühsamen 1:0-Sieg gegen Paraguay gesorgt. Es war bereits sein 7. Turniertreffer. Gemeinsam mit Argentiniens Lionel Messi ist er jetzt auf Platz 1 der WM-Torschützenliste.
2: Ferrari-Pilot Charles Leclerc hat in der Formel 1 seinen ersten Sieg seit fast 2 Jahren gefeiert. Er gewann den Großen Preis von Großbritannien vor George Russell im Mercedes und Rekordweltmeister Lewis Hamilton im anderen Ferrari. WM-Spitzenreiter Kimi Antonelli im anderen Mercedes hatte technische Probleme und verpasste die Punkte. Das waren die Nachrichten. Das Wetter, heute Abend bleibt es oft bewölkt. Dazu kann es einzelne Schauer geben, oft bleibt es aber trocken. Kommende Nacht ziehen die letzten Regenschauer ab. Es kühlt ab auf 17 bis 13 Grad. Morgen teils sonnig, teils bewölkt, Richtung Nordosten einzelne Schauer, wärmer 25 bis 32 Grad. Auch die nächsten Tage sommerlich warm bis heiß. Dienstag bis 33 Grad, Mittwoch bis 30 Grad. Die Zeit 18:04 Uhr.

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1: A5 Karlsruhe Richtung Heidelberg zwischen Kronau und Waldorf-Wiesloch, 4 Kilometer Stau. A5 Frankfurt Richtung Kassel zwischen Nordwestkreuz Frankfurt und Bad Homburger Kreuz, 2 Kilometer stockender Verkehr. Grund ist eine Baustelle auf dem rechten Fahrstreifen. Die A6 Heilbronn Richtung Mannheim ist zwischen Kreuz Mannheim und Viernheimer Kreuz wegen Löscharbeiten an einem brennenden Fahrzeug gesperrt, dadurch 4 Kilometer Stau. Umleitungsempfehlung ab Kreuz Mannheim über die A656 und die parallel verlaufende A5. A7 Hannover Richtung Kassel zwischen Hannmünden-Lutherberg und Kassel-Ost, streckenweise stockend. A8 Stuttgart Richtung Karlsruhe zwischen Stuttgart-Möhringen und Kreuz Stuttgart, 4 Kilometer Stau nach einem Unfall auf dem linken Fahrstreifen. Und die B45 Hanau Richtung Dieburg zwischen Hanau-Klein-Auheim und der A3 Anschlussstelle Hanau, 2 Kilometer Stau.
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2: Mit Roman Janik. Einen schönen guten Abend wünsche ich. Die AfD hielt an diesem Wochenende ihren Bundesparteitag ab. Die Veranstaltung fand in Erfurt statt, in der Landeshauptstadt von Thüringen. Und dabei ging es auch um die Aussichten der Partei bei den kommenden Landtagswahlen, und zwar in Berlin, aber vor allem in Mecklenburg-Vorpommern und insbesondere Sachsen-Anhalt. Hier ist sogar im Herbst eine absolute Mehrheit der AfD nicht ausgeschlossen. Was bei diesem Parteitag anstand, das war unter anderem die Wahl der Parteispitze. Beide amtierenden Chefs wurden dabei von den Delegierten bestätigt. Alice Weidel konnte dabei ein sehr gutes Ergebnis erzielen, über 80%. Tino Chrupalla dagegen bekam nur rund 70%. Aber was schon auffiel, man wollte Geschlossenheit demonstrieren und die Chancen auf Erfolge bei den Wahlen im Osten nicht gefährden. Lissi Kaufmann.
3: Nach dem Parteitag ist vor den anstehenden Landtagswahlen. Die AfD, beflügelt durch ein bundesweites Umfragehoch und einen erfolgreichen Parteitag, ist machthungrig.
4: Wir wollen regieren, wir wollen dieses Land wieder vom Kopf auf die Füße stellen, liebe Freunde.
5: Wir werden regieren, wir wollen Verantwortung übernehmen. Verantwortung für unser Land, das wir so sehr lieben.
3: Tino Chrupalla und Alice Weidel, die wiedergewählte Doppelspitze der AfD.
4: Ein Herz und eine Seele,
3: sagt Tino Chrupalla. Doch es ist eher vorgetäuschte Harmonie und Einigkeit. Alice Weidel, die aggressivere der beiden, hat einen unbedingten Willen zur Macht und den Anspruch, die eigentliche Nummer eins zu sein.
6: Dementsprechend sind wir auch stärkste Kraft geworden, weil ich integrativ führe.
3: Weil sie führt. Auch bei den Abstimmungsergebnissen auf dem Parteitag. Alice Weidel erhält 81% der Stimmen, Chrupalla nur 70. Weidel hat es geschafft, ihre Macht weiter auszubauen, auch mit Blick auf die drei neuen Stellvertreter. Mitgeholfen hat Sebastian Münzenmeier, rheinland-pfälzischer Landeschef, Weidel-Vertrauter und ihr Strippenzieher.
7: Ich bin sehr zufrieden mit dem Parteitag. Ich glaube, wir haben einen tollen Bundesvorstand gewählt mit vielen, vielen guten Mitstreitern, die uns richtig nach vorne bringen werden.
3: Nach vorne bringen soll die Partei künftig auch eine weitere Frau im Bundesvorstand, Stellvertreterin Katrin Ebner-Steiner aus Bayern. Sie wird sich um Frauenthemen kümmern.
8: Wir wollen da mehr vordringen bei der weiblichen Wählerschaft.
3: Auch Unternehmern in Deutschland und der Künstler- und intellektuellen Szene will man sich widmen. Und überhaupt mehr in die Mitte der Gesellschaft blicken, sagt der neue Stellvertreter Stefan Möller.
9: Ich sag mal, rechts von uns ist der Wachstumsraum extrem beschränkt. Der ist im anderen Bereich natürlich deutlich weiter. Und das muss man klug lösen, ohne nämlich seinen Kernbestand aufzugeben. Das ist vor allem auch eine Frage der Art der Kommunikation.
3: Gemäßigte Töne, ausgerechnet von Stefan Möller. Der Thüringer gilt als enger Vertrauter des rechtsextremen Björn Höcke. Der sichert sich mit Möller indirekten Einfluss auf den Vorstand.
10: Es ist ein Mann, dem ich 100% vertraue und der vor allen Dingen ein sehr guter Jurist ist, ein sehr guter Stratege ist und der auch ein sehr guter Hintergrundarbeiter ist.
3: Möller, der Hintergrundarbeiter, Höcke, der Mann der scharfen Worte. Er hetzt in Erfurt gegen die Grünen und unterstellt Deutschland, eine, wie er sagt, geschädigte Identität zu haben, die heilen müsse. Doch er weiß, dass er sich nur mit scharfen Tönen nicht durchsetzen kann.
10: Wir müssen als Volkspartei breit aufgestellt sein. Wir haben liberale Kräfte in der Partei, wir haben sozialpatriotische Kräfte in der Partei. Ein guter Ausgleich ist wichtig.
3: Die AfD, eine Volkspartei, das hört man auf diesem Parteitag oft. Ebenso, die AfD sei erwachsen geworden und professionell, findet auch der Weidel-Vertraute Sebastian Münzenmeier.
7: Ja, wir haben, glaube ich, ausgestrahlt, wir können das. Wir waren sehr professionell, wir haben super pünktlich losgelegt. Die Antifa hat überhaupt nicht geschafft, uns irgendwie zu blockieren. Zweitens haben wir ein Zeichen der Geschlossenheit geschickt. Die AfD ist bereit für mehr, wir sind bereit zu regieren und wir können das auch, wir sind vorbereitet.
3: Man ist vorbereitet, sagt man. Personell aber, so heißt es immer wieder, würde es eng werden, sollte es die Partei im September tatsächlich schaffen, mit Ulrich Siegmund in Sachsen-Anhalt den ersten Regierungschef zu stellen. Dann müsste die heute so selbstbewusste AfD noch beweisen, wie regierungsfähig sie wirklich ist.
2: Lissi Kaufmann war das über den Bundesparteitag der AfD in Erfurt und die Botschaft, die von dort ausgehen sollte.
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2: In den vergangenen Wochen, da hatten viele mit der Hitze zu kämpfen. Die erste Hitzewelle, die scheint zwar überstanden, aber die Temperaturen, die bleiben doch recht hoch. Besonders dramatisch sind die Auswirkungen dieser Hitzewelle für die Landwirtschaft. Weiden, die bis zu den Wurzeln verbrannt sind, Kühe, die wegen der Hitze weniger Milch geben oder auch Gerste und Weizen, die nicht richtig wachsen und viel zu früh geerntet werden müssen. Die Folgen der langen Trockenperiode, die sind eben vielschichtig. Da war das bisschen Regen in den letzten Tagen vielerorts wirklich tatsächlich nur der viel zitierte Tropfen auf den heißen Stein. Wir haben mal bei zwei Landwirten in Baden-Württemberg nachgefragt, wie sie mit der enormen Herausforderung umgehen. Nico Rhein berichtet darüber.
11: Michael Fröhlin steht auf seinem Acker bei Buggingen im Markgräfler Land, schaut rüber zum Mähdrescher, der zu retten versucht, was teilweise nicht mehr zu retten ist. Gerste und Weizen wurden viel zu früh reif. Bei anderen Getreidesorten sieht es nicht besser aus.
12: Hier sieht man Mais, der halt die letzten drei Wochen kein Wasser bekommen hat. Und zwar jetzt 11 Tage zwischen 36 und 41 Grad. Einfach zu warm im Feld. Und dementsprechend sieht man hier schon abgestorbene Blätter, teilweise welke Pflanze. Der Mais, der kann so keinen Ertrag mehr bringen.
11: Bis zu 50% Verlust bei Gerste und Weizen. Das befürchtet Fröhlin, der auf seinem Hof unter anderem Schweine züchtet. Auf seinen Feldern mit Besprenkelungsanlage ist das Getreide normal gewachsen. Doch wo kein künstliches Wasser hinkommt, hinterlässt der fehlende Regen seine Spuren.
12: Es war einfach im Mai schon so trocken. Und ohne Wasser und der Hitze ist dem Getreide hier im Rheintal zu heiß. Wir haben da klimatisch nicht die idealen Bedingungen.
11: Drei Wochen früher als üblich drischt der Landwirt nun sein Getreide. Für Lebensmittel taugt es nicht mehr, nur noch als Futtermittel für Tiere. Davon hat Eugen Tritschler genug. Noch. Der Milchbauer aus Titisee-Neustadt muss seinen Kühen aktuell zufüttern, denn das Gras auf seinen Weiden ist an vielen Stellen verbrannt. Die Folge, seine Kühe geben weniger Milch. Hitzestress. Die Bio-Weiderinder sind jetzt tagsüber im Stall statt auf der Weide und versuchen dort, der Hitze so gut es geht aus dem Weg zu gehen.
13: Wenn es extrem ist, gerade am Nachmittag, dann stehen sie hinten direkt am Tor, am Eingang, weil es dort am angenehmsten ist. Selbst an der Futtervorlage, im Futtergang, sieht man, dass im hinteren Bereich, wo es angenehmer ist, Futter weg ist und auf der vorderen Seite das meiste noch dort liegt.
11: Momentan dürfen Tritschlers Tiere nur nachts auf die Weide. Der Regen in den vergangenen Tagen brachte immerhin ein bisschen Abkühlung. Für den Mais von Michael Fröhlin kam das teilweise zu spät. Ob er künftig verstärkt auf Getreidesorten setzt, die die Hitze besser vertragen? Doch selbst wenn die Landwirtschaft sich anpasst, das Grundproblem bleibe, so Fröhlin.
12: Ohne Wasser wochenlang hat es mit einmal Regen das noch nicht aufgeholt. Und wie wollen wir das zukünftig besser machen? Wir können Kulturen anbauen, die eher in der südlichen Hemisphäre zu Hause sind. Aber ohne künstliches Wasser wird es auch dort knapp.
2: Ein Beitrag vom Kollegen Nico Rhein war das über die Lage der Landwirte nach der langen Trockenperiode in Deutschland am Beispiel von zwei Bauern in Baden-Württemberg. So, wir machen jetzt mal einen Riesensprung über den Atlantik. Es war schon ein großer Geburtstag mit viel Pomp und Pathos, denn es gab auch etwas zu feiern. Die USA, nämlich die wurden 250 Jahre alt. Zahlreiche Reden, Feuerwerk, Überflüge von Militärjets, aber auch viele Vergnügungsmöglichkeiten für klein und groß. So wurde dieser Tag, dieser 4. Juli, gestern begangen. Wir wollen jetzt mal ein wenig genauer drauf schauen und blicken und unsere Korrespondentin in Washington, Nina Barth, fragen, gab es denn so etwas wie ein Highlight dieser Geburtstagsfeiern? Wird etwas für längere Zeit in Erinnerung bleiben?
14: Das wird in Erinnerung bleiben als wirklich große Geburtstagsfeier mit dem Zentrum hier in Washington. Es ist ja überall im Land gefeiert worden. Ich glaube, woran sich viele lange erinnern werden, ist das Feuerwerk hier gestern Abend sehr spät. Es ist erst kurz vor Mitternacht losgegangen, hat fast 40 Minuten gedauert und das war wirklich gigantisch. Donald Trump hat ja das größte Feuerwerk aller Zeiten angekündigt und es sollen mehr als 800.000 Feuerwerkskörper gezündet worden sein. Ansonsten war es deshalb auch ein 4. Juli in Washington, an den sich viele erinnern werden, weil das Wetter so verrückt gespielt hat. Erstmal ist ja die große Unabhängigkeitsparade abgesagt worden, weil die gefühlten Temperaturen bei um die 45 Grad lagen. Dann gab es gestern Abend eine Unwetterwarnung. Es hat gestürmt, es hat geblitzt. Das Festgelände ist evakuiert worden. Dann war nicht klar, geht's weiter oder nicht. Aber dann ist Donald Trump aufgetreten, hat auf der National Mall eine Rede gehalten. Und auch das hat diesen 4. Juli besonders gemacht. Denn der US-Präsident auf der National Mall, das hat natürlich für große Sicherheitsvorkehrungen gesorgt. Das heißt, es war in diesem Jahr viel schwerer, auf die Mall zu kommen als sonst normalerweise an einem 4. Juli. Es war vieles anders als sonst.
2: Rede von Donald Trump ist ein gutes Stichwort. War denn da in seiner Rede irgendetwas von Demut und Versöhnung zu vernehmen? Oder hat er seine übliche Agenda kundgetan?
14: Also versöhnliche Rede, so würde ich es nicht einstufen. Donald Trump hat viel über die Geschichte der USA gesprochen. Er hat Veteranen auf die Bühne geholt. Ein Veteran 107 Jahre alt, ein anderer 104 Jahre alt. Dann waren die Astronauten der Artemis II Mondmission auf der Bühne und Familienangehörige von getöteten Soldaten. Das war alles sehr patriotisch und das passt natürlich auch zum Unabhängigkeitstag. Aber Donald Trump hat Teile dieser Rede auch für Wahlkampf genutzt, ganz klar. Er hat zum Beispiel erneut, das macht er jetzt in letzter Zeit öfter, vor Kommunismus gewarnt. Er hat gesagt, den muss man wie ein Krebsgeschwür rausschneiden. Damit spielt er an auf Demokraten vom linken Flügel. Von denen haben einige zuletzt die demokratischen Vorwahlen zu den Zwischenwahlen im Herbst gewonnen. Donald Trump hat in dieser Rede auch davon gesprochen, dass Wahlbetrug verhindert werden muss. Wahlbetrug, das ist ja sein großes Thema. Er behauptet ja nach wie vor, dass die Präsidentschaftswahl 2020 ihm gestohlen worden ist. Und jetzt hat er in dieser Rede gefordert, dass der Kongress ein Gesetz verabschiedet, das die Briefwahl einschränkt und bei Wahlen einen Nachweis der Staatsbürgerschaft verlangt. Also es waren einige Sätze dabei, die waren pure Parteipolitik. Das klang dann schon sehr nach Wahlkampf.
2: Und ist denn an diesem 4. Juli deutlich geworden, wie gespalten dieses Land, die USA von heute sind? Oder wollten die Leute einfach jetzt nochmal feiern und sich eben über 250 Jahre Demokratie freuen im Land der unbegrenzten Möglichkeiten?
14: Ich war gestern auf der National Mall unterwegs und ich war beim Nationalarchiv. Da liegt die Original-Unabhängigkeitserklärung von 1776. Und da sind die Leute in der Hitze Schlange gestanden, um diese Unabhängigkeitserklärung zu sehen. Und ich habe mit vielen Leuten gesprochen und die wollten tatsächlich einfach nur 250 Jahre USA feiern. Alle, mit denen ich gesprochen habe, haben gesagt, sie sind stolz aufs Land, sie sind froh, Amerikaner zu sein und dass sie diesen besonderen Tag eben in der Hauptstadt in Washington D.C. verbringen wollen. Ich habe Familien aus Kalifornien getroffen, ein Paar aus dem Bundesstaat Washington, es ist knapp 4.500 Kilometer entfernt. Leute aus South Carolina, aus Michigan, also von überall im Land waren die Leute hier. Manche davon große Trump-Fans, andere, die wirklich einfach nur das Land feiern wollten, aber es ist schon so, dass viele, gerade auch hier in Washington D.C., das ist eine Demokratenhochburg, dass da viele gesagt haben, sie gehen bewusst nicht auf die Mall. Sie gehen bewusst nicht zu diesen Feierlichkeiten, weil sie eben gesagt haben, ihnen ist schon jetzt klar, dass Trump mit den Menschenmassen angeben wird und davon wollen sie nicht Teil sein.
2: Sagt Nina Barth, unsere Korrespondentin in Washington. Wir haben über die Feierlichkeiten zum 250. Geburtstag der USA am 4. Juli gesprochen und über die derzeitige Stimmung in den Vereinigten Staaten von Amerika. Vielen Dank.
0: Sport.
2: Die Fußballweltmeisterschaft, die biegt so langsam aber sicher auf die Zielgerade ein und es gibt jetzt immer mehr spannende Spiele, die wir erwarten können. Beispiel heute um 22 Uhr unserer Zeit stehen sich Brasilien und Norwegen gegenüber. Die einen, einer der großen Favoriten auf den WM-Sieg, die anderen die Überraschungsmannschaft mit ihrer goldenen Generation um Superstürmer Erling Haaland. Da scheint alles möglich zu sein, eben auch ein Weiterkommen der Nordmänner aus Skandinavien, die mit ihren Rudern Jubel schon jetzt in die Geschichte eingegangen sind.
15: Die Nordmänner kommen. Sie fordern Brasilien. An ihrer Spitze ihr stärkster Mann. Erling Haaland.

0: Ich bin Teil von etwas ganz Besonderem. Norwegen ist Teil von etwas ganz Besonderem. Wir schreiben Geschichte. Und ich bin einfach unheimlich stolz darauf, Norweger zu sein.
1: Norwegen ist auf Kurs. Das Ziel, Viertelfinale, die Wikinger. Sie sind kompromisslos, geradlinig, spielen ohne Schnörkel. Nur der Erfolg zählt. Brasilien ist ganz anders. Locker, leicht, alles im Rhythmus, alles ohne Schwermut. Brasilien tanzt den Fußball und hat die ganz großen Ziele. Vorneweg ihr Superstar Vinicius Junior.
2: Den WM-Titel zu gewinnen, das bedeutet mir sehr viel. Ich hoffe, dass ich weiter so gut spielen werde und den WM-Pokal wieder dahin bringe, wo er hingehört.
1: Norwegen versteht sich als wir. Brasilien definiert sich eher über das Ich. Und das passt Vinicius-Trainer Carlo Ancelotti überhaupt nicht.
2: Er ist in Top-Verfassung, aber wir wollen keine Vinicius-WM, sondern eine für ganz Brasilien.
1: Die große Gefahr für das brasilianische Team besteht darin, dass es Norwegen unterbewusst unterschätzt. Die Nordmänner, sie haben diese Probleme nicht. Erling Haaland. Obwohl er einer der Superstars der Premier League ist, zeigt er Demut vor dem Rekordweltmeister.
3: Das ist einfach irre. Gegen Brasilien im Achtelfinale zu spielen, total verrückt. Ich bin einfach nur froh.
1: Trotzdem ist Norwegen fest entschlossen. Ihr Trainer Ståle Solbakken ist stolz auf seine Jungs und macht eine Kampfansage.
2: Danke, Jungs. Das ist alles euer Verdienst. Ihr habt es geschafft. Genießt es. Und wartet, eins noch. Carlo Ancelotti, wir kriegen dich.
4: Carlo Ancelotti, we're coming for you.
5: Huiuiui, das wird aber also ganz spannend. Felix Mansell, unser Sportreporter, war das über das Spiel Brasilien-Norwegen bei der Fußball-WM, das heute um 22 Uhr unserer Zeit beginnt und verspricht, ziemlich spannend zu werden. Mal gucken, wer gewinnt, Samba oder Rudern. Das wird spannend. Jetzt zum großen Fußball, zum kleineren Tennisball. Zwei deutsche Männer können in diesem Jahr beim wichtigsten Tennisturnier der Welt in Wimbledon nämlich das Viertelfinale erreichen. Einer steht schon auf dem Platz, und zwar Tennisprofi Jan-Lennard Struff. Er kann beim Rasen Grand Grand Slam Turnier in London so weit wie nie zuvor in seiner Karriere kommen. Sein Gegner ist Hubert Hurkacz aus Polen. Ina Kast ist für uns in London mit dabei. Wie ist denn der 36-jährige Struff reingekommen in diese Partie?
6: Ja, leider nicht so gut, wie ich das eigentlich erhofft hatte, denn der erste Satz ist jetzt schon nach nur mal einer halben Stunde an den Polen gegangen, mit 6-3 nämlich. Und dann fragt man sich immer, woran hat es gelegen? Es hat daran gelegen, dass der Pole einfach extrem gut aufgeschlagen hat. Er hat fast alle ersten Aufschläge reingebracht, 83%, das ist eine beeindruckende Zahl. Jan-Lennard Struff nur knapp über 50%. Und beide sind sich ja sehr ähnlich in diesem Spielstil. Beide sind knapp 2 Meter groß, beide sind, um jetzt in dem Bild von Norwegen und Brasilien zu bleiben, jetzt keine Samba-Tänzer, sondern dann doch eher die Ruderer, weil sie eben über die Kraft kommen und sehr harte Schläge auch haben. Und da hat Jan-Lennard Struff wirklich bei den Aufschlagspielen von Hubert Hurkacz bislang Probleme beim Return gehabt, das lässt sich ganz klar so sagen. Deshalb ist es jetzt wichtig, das erste Spiel im zweiten Satz durchzubringen, und danach sieht es jetzt auch aus, denn Struff führt jetzt in diesem ersten Aufschlagspiel mit 40-0.
5: Wir gucken mal, wer dann Walzer miteinander tanzt, aber es ist ja so, dass Struff eigentlich schon sehr lange oder schon viel länger auf dem Platz stehen sollte, also die beiden natürlich, aber es hat sehr, sehr lange gedauert, bis es losging, das Spiel. Nervt das nicht auch die Spieler selbst, die ja sich irgendwie warm machen müssen, vernünftig essen müssen, irgendwie alles, was zur Vorbereitung gehört, wenn sie dann so spät auf den Platz kommen?
6: Ja, da sage ich Augen auf bei der Sportartwahl. Das ist natürlich wirklich ein großer Unterschied zu einem Fußballspiel, dass du ganz genau terminieren kannst, wenn nicht irgendwelche Unwetter in Mexiko dazwischen kommen. Beim Tennis ist es natürlich oft so, dass du nicht sagen kannst, wie lange geht so ein Frauenmatch. Das Duell davor von Carolina Muchova und Barbora Krejcikova ging eben rund 3 Stunden. Manchmal ist es auch schon in einer Stunde vorbei. Und ja, das heißt dann, hinter den Kulissen musst du dich immer wieder aktivieren, musst du dich warm machen, weil du nicht weißt, spielen die jetzt noch einen dritten Satz oder nicht. Noch schlimmer ist es ja, wenn ein Herrenmatch davor ist. Manchmal geht das über 3 Sätze, manchmal sogar über 5 Sätze. Also das ist natürlich wirklich eine Herausforderung. Und Jan-Lennard Struff ist aber so erfahren. Der ist ja schon 36 Jahre alt, ein richtiger Oldie. Der hat das schon so viele Mal in seiner Karriere gemacht, hat ja schon so viele Turniere gespielt. Und apropos 36, 35 Jahre. Er wäre der erste 36-Jährige, der in diesem fortgeschrittenen Alter so spät noch zum ersten Mal überhaupt ein Viertelfinale bei einem Grand Slam erreichen könnte. Also damit würde er Sportgeschichte schreiben. Ist auch nochmal eine interessante Zahl, finde ich. Und wir drücken ihm aber natürlich die Daumen, dass das noch irgendwie klappt heute.
5: Natürlich, Opa Struff wird dann vielleicht sogar gewinnen. Mal gucken.

0: Nochmal ganz kurz zum Schluss. Morgen ist dann Alexander Zverev dran in seinem Achtelfinale. Wie sieht denn seine Aussichten weiterzukommen?
1: Ja, in meinen Augen ist das auf jeden Fall ein Pflichtsieg für ihn hier in Wimbledon im Achtelfinale. Er spielt gegen den Tschechen Jiří Lehečka. Die beiden kennen sich ziemlich gut und der Lehečka, der wandelt immer ein bisschen zwischen Genie und Wahnsinn. Gibt Tage, da zeigt er wirklich unfassbares Tennis und manchmal denkt man, was ist denn jetzt mit dem los? Zverev ist da der klare Favorit. Er hat viel mehr spielerische Mittel in meinen Augen, hat den viel besseren ersten Aufschlag auch. Ich habe eher schon so ein bisschen Sorge, wenn es dann, wie alle das eigentlich prognostizieren, im Viertelfinale gegen Taylor Fritz gehen sollte aus den USA, denn das ist ganz klar in der Karriere von Zverev sein Angstgegner. Aber noch dürfen wir nicht so weit gucken. Erstmal muss die Achtelfinalaufgabe gegen Lehečka gelöst werden.
0: So ist es. Wir drücken auf jeden Fall die Daumen für Alexander Zverev morgen und für Jan-Lennard Struff natürlich heute. Vielen Dank für die Informationen direkt aus Wimbledon an Ina Kast.

0: Jetzt wieder in die deutsche Politik. Als die schwarz-rote Koalition am vergangenen Mittwochmorgen ihr Reformpaket in Berlin vorstellte, da tauchte der Bundesumweltminister Carsten Schneider von der SPD ab. Und zwar im wahrsten Sinne des Wortes. Bei seiner dreitägigen Sommerreise ging der Ressortchef unter anderem in der Ostsee tauchen. Unser Hauptstadtkorrespondent Maximilian Ulrich hat ihn dabei begleitet und geht jetzt mal der Frage nach, welche Rolle der Umweltminister eigentlich in der Koalition überhaupt spielt.
1: Ja, sicher, klar.
2: Carsten Schneider steht im schwarzen Neoprenanzug an Bord eines Schiffes direkt vor den Rügener Kreidefelsen. Er hält ein T-Shirt-großes altes Fischernetz in die Kameras. Der Hobbytaucher und Umweltminister hat dieses Geisternetz vom Grund der Ostsee geschnitten. Das ist Symbolpolitik, gibt Schneider selbst zu. Doch die Ostsee liegt dem Ex-Ostbeauftragten am Herzen. Schon als Teenager in der DDR machte er hier Urlaub. Für eine Reservierung auf dem Campingplatz fehlten ihm die Beziehungen. Aber
3: 3 Tage durfte jeder bleiben. Ich kenne jeden Campingplatz an der Ostsee, weil wir alle 3 Tage wieder abreisen mussten. Und das waren aber eine schöne Truppe, weil die waren aber quasi im Anführungsstrichen Assi-Block. Das waren dann halt auch Leute, die waren lebenslustig. Und ich habe das mit der Ostsee verbinde ich mit großer Freiheit, Urlaub und aber auch jede Menge Spaß und viele Leute, die ich kennengelernt habe.
2: Der Junge aus dem Assi-Block ist jetzt Bundesumweltminister und lernt auf seiner 3-tägigen Sommerreise viele Leute kennen. Einer ist sein Tauchpartner. Gary Krosnow entfernt seit Jahren Geisternetze. Doch sie sind nicht das Hauptproblem der Ostsee.
4: Also es hat sich stark verändert. Nicht nur die Erwärmung, sondern eben auch die Trostlosigkeit. Weil, ich sag mal, man denkt ja im Nationalpark ist alles bunt und schillernd und alles voll Fisch. Dem ist nicht so.
2: Heute ist die Ostsee leergefegt. Eine grüne Suppe, aufgeheizt durch den Klimawandel und die Hitzewelle der letzten Woche. Kaum Fische im Wasser, dafür viele Algen, die beim Absterben den Sauerstoff aus dem Wasser ziehen.
5: Aber es ist alles bewachsen und nicht sehr lebendig leider.
2: Und Schneider weiß auch, warum das so ist.
5: Die Einträge aus der Landwirtschaft, insbesondere aus dem küstennahen Bereich und aus den Flüssen, sind einer der Hauptgründe dafür, dass die Ostsee ja in dem Zustand ist, wie sie ist.
2: Zu viel Düngemittel aus der Landwirtschaft lassen die Algen blühen. Ein Problem, das Schneider nicht alleine lösen kann, sondern nur mit seinem Koalitionspartner. In diesem Fall dem Landwirtschaftsminister Alois Rainer von der CSU.
5: Ich werde nächste Woche mit Alois Rainer in einem Termin aus meiner Erfahrung jetzt noch berichten und mit ihm verabreden, wie wir gemeinsam vorangehen und da auch vorankommen. Das wird sicherlich nicht einfach, das sind Bohren dicker Bretter. Aber dieses Meer ist es uns wert und muss es uns wert sein.
2: Dicke Bretter, von denen muss Schneider zurück an Land viele bohren mit der Union. Düngemittel sind da nur ein kleiner Teil. Beim Thema Klima steht die Union auf der Bremse. Weniger Solarförderung, längeres Heizen mit Öl und Gas, ein 2-monatiger Tankrabatt. Schwarz-Rot ist wahrlich keine Klimakoalition. Wie sieht Carsten Schneider hier seine Rolle?
5: Das ganze Amt derzeit, was ich ausübe, ist permanent mit Widerständen, auch mal mit Unterstützung, aber ganz viel mit Widerständen belegt. Und dann muss man stehen bleiben, argumentieren und im Endeffekt ein gutes Ergebnis heraushandeln.
2: Der 50-jährige Carsten Schneider ist über die Hälfte seines Lebens Bundestagsabgeordneter, schon 28 Jahre. Er weiß, wie man verhandelt, Mehrheiten findet, Zugeständnisse macht. Auch mit einer Union, der Wirtschaftswachstum gerade wichtiger ist als alles andere.
5: Ja, es ist zäh. Aber wenn das Ergebnis am Ende stimmt, dann bin ich zufrieden, dass ich bin der Rennradfahrer am Berg nicht in der Hälfte aufgegeben habe, sondern bis zum Ende durchgehalten habe.
2: Doch der Klimawandel hat Vorsprung. Der Expertenrat für Klimafragen stellte Schneiders Klimaschutzprogramm zuletzt ein vernichtendes Urteil aus. Die Emissionen sinken laut Expertenrat viel zu langsam. Und auch gegen die überdüngte Ostsee kündigt Schneider auf seiner Reise nur ein Pilotprojekt mit einigen wenigen Bauern an. Der Umweltminister setzt auf Hochtechnologie in der Klimapolitik, nicht auf Verbote. Er bestaunt im Hafen von Mukran riesige Offshore-Windräder und besucht in Rostock-Lage eine grüne Wasserstoffproduktion. Dort verspricht er, mit ihm gibt es kein Rütteln an der Treibhausgasquote, ohne die sich Wasserstoff nicht lohnt.
5: Wir haben bei der Energiepolitik einen deutlichen Zubau an erneuerbaren Energien in den nächsten Jahren, auf meine Initiative hin, entgegen der öffentlichen Diskussion. Und dann grinse ich manchmal heimlich in mich rein.
2: Und bei diesem Satz lacht Carsten Schneider gar nicht mehr so heimlich.
0: Welche Rolle spielt der Bundesumweltminister? Spielt Carsten Schneider eigentlich in der schwarz-roten Bundesregierung? Dieser Frage ging Maximilian Ulrich nach aus unserem ARD-Hauptstadtstudio in Berlin.
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7: um 18.30 Uhr mit Kevin Arnold. Nach dem Ende des AfD-Parteitags in Erfurt hat die Polizei eine weitgehend positive Bilanz gezogen. Der Parteitag sei störungsfrei abgelaufen und die Versammlungsfreiheit für die Demonstranten gewährleistet gewesen. ARD-Reporter Wolfgang Henschel.
8: 65 Straftaten und 13 Ordnungswidrigkeiten wurden seit dem Freitagmorgen erfasst, darunter etwa Sachbeschädigungen durch Graffiti und Körperverletzungsdelikte. Zudem wurden 4 Pressevertreter verletzt, einer Journalistin wurde ein Handy gestohlen. In allen Fällen wird ermittelt. 11 Polizisten wurden leicht verletzt. Erfurts Oberbürgermeister Andreas Horn zeigte sich ebenfalls sehr zufrieden mit dem Verlauf des Wochenendes.
7: Die Staaten des Erdölförderbundes OPEC Plus haben beschlossen, ihre Fördermenge im August noch einmal auszuweiten. Das hat die Organisation in London mitgeteilt. Schon für Juni und Juli hatten die Staaten entschieden, mehr Öl zu fördern. Auf dem Weltmarkt hat sich das aber kaum bemerkbar gemacht, weil wegen des Krieges mit dem Iran die Straße von Hormus faktisch geschlossen war. In der iranischen Hauptstadt Teheran gehen die Trauerfeierlichkeiten für den getöteten obersten Führer Khamenei weiter. Er war am 28. Februar bei einem gezielten israelischen Luftangriff ums Leben gekommen. ARD-Iran-Korrespondent Uwe Lüb.
9: Die Straßen Teherans rund um die Mosalla-Moschee, in der Khamenei's Sarg aufgebahrt ist, sind voll von Menschen. Insgesamt erwarten die Behörden mehrere Millionen Teilnehmende an den 6-tägigen Trauerfeiern. Als Haupttag gilt der Montag. Es ist eine Prozession mit dem Sarg geplant. Anschließend wird er in die heilige Stadt Qom gebracht, in den Irak und zurück nach Iran.
7: In Köln haben rund 1,5 Millionen Menschen die Parade zum Christopher Street Day gefeiert. Etwa 250 Gruppen und 90 Festwagen zogen durch die Innenstadt und demonstrierten für die Rechte queerer Menschen. Zum ersten Mal dabei war auch Nordrhein-Westfalens Innenminister Reul. Er sagte, er nehme am CSD teil, weil ihm die Anfeindungen zunehmend Sorgen machten. Ferrari-Pilot Charles Leclerc hat in der Formel 1 seinen ersten Sieg seit fast 2 Jahren gefeiert. Er gewann den großen Preis von Großbritannien vor George Russell im Mercedes und Rekordweltmeister Lewis Hamilton im anderen Ferrari. WM-Spitzenreiter Kimi Antonelli im anderen Mercedes hatte technische Probleme und verpasste die Punkte. Das waren die Nachrichten. Das Wetter, heute Abend bleibt es oft bewölkt, örtlich gibt es Regenschauer, in der Nacht ziehen die letzten Schauer dann ab und die Wolken lockern zum Teil auf. Die Temperaturen gehen zurück auf 17 bis 12 Grad. Morgen teils bewölkt, teils sonnig, einzelne Schauer, oft trocken, 25 bis 32 Grad. Die Zeit gleich 18.33 Uhr.
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7: Vorsicht auf der A3 Köln Richtung Frankfurt. Zwischen Limburg Nord und Limburg Süd steht ein defektes Fahrzeug auf dem rechten Fahrstreifen. A5 Frankfurt Richtung Kassel zwischen Nordwestkreuz Frankfurt und Bad Homburger Kreuz. 2 Kilometer stockender Verkehr wegen einer Baustelle auf dem rechten Fahrstreifen. A5 Heidelberg-Karlsruhe zwischen Kreuz Heidelberg und Walldorf-Wiesloch. 3 Kilometer Stau nach einem Unfall auf dem linken Fahrstreifen. Die A6 Heilbronn Richtung Mannheim ist zwischen Kreuz Mannheim und Viernheimer Kreuz wegen Löscharbeiten an einem brennenden Fahrzeug gesperrt. Dadurch 4 Kilometer Stau. Umleitungsempfehlung ab Kreuz Mannheim über die A656 und die parallel verlaufende A5. A8 Stuttgart Richtung Karlsruhe zwischen Stuttgart Flughafen und Kreuz Stuttgart 5 Kilometer Stau nach einem Unfall auf dem linken Fahrstreifen. Und A49 Gießen Richtung Kassel zwischen Stadt Allendorf Süd und Stadt Allendorf Nord 2 Kilometer Stau nach einem Unfall.
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0: Schönen guten Abend und willkommen bei uns. Der heutige Abend und die kommende Nacht, die werden den Fußballfans möglicherweise schon wieder den Schlaf rauben. Aber das wohl auch zu Recht, denn einige der ganz großen Teams, die wollen die nächste K.O.-Runde erreichen und ins Viertelfinale einziehen. Ab 22 Uhr unserer Zeit heißt es zum Beispiel Brasilien gegen Norwegen. Thomas Kunze ist für uns bei der WM in den USA mit dabei. Ich habe vorhin mit ihm gesprochen und ihn gefragt, Thomas, was meinst du, werden sich die Norweger mit ihrem Star Erling Haaland heute in die nächste Runde rudern?
10: Ja, kann durchaus sein. Also würde mich nicht wundern, ist eine ganz offene Partie. Brasilien auf dem Papier ja irgendwie der große Favorit, der 5-fache Weltmeister. Die einzige Nation, die 5 Sterne auf der Brust hat, ist aber eben auch schon ewig her. 2002 der letzte Titel. Mit Paqueta und Rafinha fehlen 2 Top-Leute, die sich im Rahmen dieses Turniers verletzt haben. Die Norweger machen Spaß und haben eben ihren Erling Haaland, 5-fachen Torschützen. Auf der anderen Seite ist der Fußball der Brasilianer mit Vini Junior, mit Guimarães aus dem Mittelfeld heraus trotzdem irgendwie noch eine etwas feinere Angelegenheit. Und ich finde auch die Balance in der Hintermannschaft mit Marquinhos und Gabriel, den beiden, die für Arsenal und PSG ja auch das Champions-League-Finale bestritten haben, schon nochmal einen Tuck besser. Aber wie gesagt, wenn da vorne dieser große Wikinger mit den langen blonden Haaren steht, kann halt immer was passieren. Ich guck's mir nachher an und vielleicht noch ein meteorologischer Hinweis. Das schwüle Wetter ist fast vorbei, auch hier in New Jersey. Aber für das Spiel hier Ortszeit 16 Uhr, Deutschland 22 Uhr, ist genau für dieses Zeitfenster trotzdem nochmal eine Gewitterwarnung rausgegangen. Also vielleicht dauert die Partie ein bisschen länger wegen Verlängerung oder wegen Witterungsunterbrechung.
0: Und dann kommt ja das Elfmeterschießen dazu, das ja auch noch genau kommen könnte. Gehen wir mal ein Land südlich sozusagen nach Mexiko um 2 Uhr in der Nacht, hier bei uns zumindest. Dann der nächste Auftritt von Harry King Kane in Mexiko-Stadt gegen den Co-Gastgeber Mexiko. Wird den Engländern auf über 2000 Metern Höhe im Aztekenstadion möglicherweise die Luft ausgehen?
10: Ja, also da muss man tatsächlich mit rechnen, der Spaß ist vorbei für Thomas Tuchel und Harry Kane. Das wird eine riesen Herausforderung. Mexiko, eine unglaublich stabile Mannschaft mit einer unfassbaren Laufbereitschaft. In diesem Turnier noch ohne Gegentor unterwegs, in diesem Stadion seit Jahrzehnten eigentlich unschlagbar. 2200 Meter Höhe, man braucht eigentlich 4-5 Tage, um sich zu adaptieren. Die Engländer hatten genau keinen Tag. Also das wird super anstrengend aus mehreren Gründen. Ich finde es auch fast ein bisschen krass, dass Mexiko dann dreimal in diesem Stadion gespielt hat. Das ist schon ein ziemlich großer Vorteil, denn wie gesagt, diese Höhe und der geringe Sauerstoffgehalt, die machen was aus. Und heute droht wirklich einer der großen Favoriten nach Hause zu fahren. Mexiko für mich tatsächlich aufgrund der Umstände der Favorit.
0: Und dann kommen ja noch die Zuschauer dazu. Es wird ausverkauft sein. Die Mexikaner sind ja frenetisch und peitschen ihre Jungs nach vorne. Also auch das wird, glaube ich, ein Faktor sein, der nicht zu unterschätzen sein wird, ne?
10: Das ist Punkt 1 in diesem Stadion und Punkt 0 gab es schon heute Nacht. Die mexikanischen Fans sind ja so euphorisch, dass sie sich auch überlegt haben, Mensch, es wäre doch gar nicht so schlecht, wenn der Engländer als solcher jetzt schlecht schliefe. Und man hat dann wieder versucht, mit Pyrotechnik in die Nähe des englischen Teamhotels zu kommen. Das hatten sie in der Gruppenphase bei anderen Gegnern auch schon versucht. Die mexikanischen Sicherheitskräfte haben versucht, das weiträumig abzusperren. Ist ihnen nicht ganz gelungen. Also der eine oder andere Böllerknall wird auch noch zu vernehmen gewesen sein im englischen Teamhotel. Das wird heute ein volles Brett, eine Riesenwucht werden in diesem Pilgerort des Fußballs im Aztekenstadion.
0: Thomas Kunze, unser Sportreporter bei der Fußball-WM, vor den zwei Spielen heute Abend und heute Nacht um 22 Uhr erstmal Brasilien-Norwegen und dann um 2 Uhr nachts unserer Zeit das Spiel im Aztekenstadion Mexiko gegen England.
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0: In Erfurt fand am Wochenende der Bundesparteitag der Alternative für Deutschland statt. Die AfD wollte sich vor allem für die bevorstehenden Landtagswahlen im Osten rüsten. Da ist etwa in Sachsen-Anhalt sogar die absolute Mehrheit zumindest nicht ausgeschlossen. Die Partei hat auch die Weichen an der Spitze gestellt, wobei da alles beim Alten geblieben ist. Alice Weidel und Tino Chrupalla werden auch in den kommenden Jahren das Spitzenduo bilden. Wobei Weidel viel besser abgeschnitten hat als Chrupalla. Aber es war insgesamt eine relativ ruhige Veranstaltung. Man wollte sich offenbar die Chancen auf Wahlsiege im Osten nicht verbauen. Wie das unser Hauptstadtkorrespondent in Berlin sieht, der den Parteitag in Erfurt beobachtet hat, Gabor Hallas, das sagt er uns jetzt.
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11: Dieser Parteitag war eine Inszenierung mit der Überschrift »Nur keinen Streit«. Es gab Momente, da fühlte es sich mehr wie eine Wahlkampfveranstaltung und nicht wie ein Parteitag an. Alles ist dem Erfolg bei den kommenden Wahlen untergeordnet. Das ist ein Stück weit professionell, nur die Konflikte gehen ja nicht weg, wenn man sie ignoriert und vertagt. Und Konflikte gibt es eine Menge, auch zwischen den Vorsitzenden, die sich immer wieder offen widersprechen, die Harmonie vorspielen, die es nicht gibt. Das war schon vor Jahren so, jetzt ist es kaum noch zu verbergen. Alice Weidel hat sich in Erfurt in vielen Punkten durchgesetzt und von ihrem Co-Parteichef abgesetzt. Dieser Parteitag könnte möglicherweise der Anfang vom Ende der Doppelspitze sein. Noch hat Chrupalla wohl Glück. Die Partei hat gerade keine Zeit für einen Machtkampf wegen der Wahlen. Chrupalla wurde wohl auch abgestraft, weil er die eigene Partei kritisierte, ein Gespür dafür hatte, dass etwas nicht stimmt, wenn Verwandte beschäftigt werden oder die Kumpels vom Fußball. Die Kritik an der eigenen Partei kam gar nicht gut an, denn die Strategie ist eher weglächeln, ignorieren, ein Social-Media-Video posten statt aufarbeiten. Und das kommt bislang bei den Wählern an. Die AfD kann sich also im Moment fast alles erlauben. Wir sind nicht rechtsextrem, das hat Alice Weidel in Erfurt von der Bühne gerufen und damit die Erkenntnisse des Verfassungsschutzes geleugnet. Und nicht nur die, auch die eigene Machtlosigkeit. Denn immer wieder suchen prominente Parteimitglieder die Nähe zu Rechtsextremisten wie Martin Sellner, dem Kopf der identitären Bewegung. Genau die steht auf der Unvereinbarkeitsliste und die will die Partei überarbeiten, sich also mehr nach rechts außen öffnen. Gegen all das gibt es breiten Protest, auch hier in Erfurt. Da sind Menschen auf der Straße, die sich Sorgen um die Demokratie machen, Angst davor haben, was passiert, wenn die AfD regiert. Der überwiegende Teil der Demonstranten ist friedlich und das muss auch die AfD aushalten, aber das fällt ihr schwer. Mit den Demonstranten stimme was nicht. Der Thüringer AfD-Chef Höcke nennt sie Seelenverwundete, will sie heilen. So steht die Partei also zum Widerspruch. Was der AfD aber in die Hände spielt, sind die Begleitumstände in Erfurt. Tausende Polizisten braucht es, damit der Parteitag überhaupt stattfinden kann, dass die AfD ihr demokratisches Recht ausüben kann, sich zu versammeln. Die in Teilen rechtsextreme Partei wird sich aber nicht mit Blockaden und erst recht nicht mit Gewalt aufhalten lassen.
0: Die Meinung zum AfD-Parteitag und zur Partei an sich. Der Parteitag, der am Wochenende in Erfurt stattfand, von Gabor Hallas war das.
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0: Der Klimawandel stellt die Landwirte inzwischen vor wirklich große Herausforderungen, vor allem im Ackerbau. Sie müssen mit langen Trockenperioden, mit heftigem Starkregen und auch mit hohen Temperaturen zurechtkommen. Aber wie darauf reagieren? In Bayern, genauer gesagt in der Region Mittelfranken, hat sich ein Bündnis gegründet, das versuchen will, Antworten auf genau diese Frage zu finden. Und zwar ganz praktisch.
12: Leichter Nieselregen prasselt auf den Maisacker von Thorsten Sturm aus dem fränkischen Obernzenn. Seit Wochen der erste Regen. Das Frühjahr war, wie auch schon im Jahr zuvor, sehr trocken.
13: Wir haben jetzt eigentlich Niederschlag bekommen, letzte Woche 40 Liter. Aber zuvor haben wir so wenig Niederschlag gekriegt wie seit Jahrzehnten eigentlich, muss man sagen. Also wir haben irgendwo 30 Liter im April gekriegt, 19 im März und im Mai auch noch mal, glaube ich, 32. Also sehr, sehr wenig. Und jetzt haben wir da viel Wasser bekommen. Für manche Bestände war es zu spät, muss man auch sagen. Also das ist immer eine Verschiebung. Entweder regnet es total viel oder es regnet immer gar nichts.
12: Trockenheit oder Starkregenereignisse, das stellt die Landwirte vor große Herausforderungen. Wie sollen sie ihren Boden bearbeiten, dass trotz dieser Wetterextreme genug wächst? Wie können sie das Wasser in der Fläche halten und ihren Boden vor Erosion bei Starkregenereignissen schützen? An der Oberen Altmühl in Mittelfranken soll bei diesen Fragen ein neues Bündnis helfen. Heimat, Boden, Wasser heißt es. Der Bayerische Bauernverband, kurz BBV, arbeitet dabei mit verschiedenen staatlichen Institutionen zusammen, erklärt Ottmar Braun, Direktor des BBV-Bezirksverbands Mittelfranken.
14: Das ist eine Gemeinschaftsaufgabe, die wir auch zusammen, und das ist auch eine Besonderheit, zusammen mit dem Wasserwirtschaftsamt in Ansbach, mit dem Amt für ländliche Entwicklung in Mittelfranken und dem Amt für Ernährung, Landwirtschaft und Forsten in Ansbach gemeinsam bearbeiten, gemeinsam nach Lösungen suchen, auf Augenhöhe miteinander arbeiten und eben im Sinne der gemeinsamen Ziele das voranbringen wollen.
12: Lösungen suchen und auch voneinander lernen. Das will auch der 39 Jahre alte Landwirt Thorsten Sturm aus Obernzenn. Er hat auf seinem Bauernhof mehrere Standbeine. Biogas, Mastschweine und Ackerbau. Der junge Mann mit den dunklen Haaren steht auf einem seiner Äcker und kontrolliert die etwa 40 cm hohen Maispflanzen. Sie entwickeln sich trotz der Frühjahrstrockenheit gut. Sturm versucht auf seinen insgesamt 350 Hektar Ackerland neue Wege zu gehen, um den veränderten Klimabedingungen zu begegnen. Unter anderem mit dem Versuch, Humus aufzubauen.
13: Der Humus ist eine ganz entscheidende Rolle im Ackerbau und auch wie im Hausgarten bei den normalen Leuten. Ne? Die kaufen ja immer Pflanzerde, dass alles schön gedeiht und wächst. Und genauso ist es auf dem Acker. Der Humus speichert Wasser, der Humus gibt, wenn es Wärme hat, geben die Bakterien und was da drin arbeiten, Stickstoff, Phosphor, Nährstoffe frei, buffert auch mal über eine Trockenperiode mit Nährstoffen.
12: Humus wirkt im Boden wie ein Schwamm. Er speichert Wasser und Nährstoffe. Doch mehr Humus auf den Acker zu bekommen, ist nicht einfach, erklärt Thorsten Sturm. Durch die Trockenheit und Hitze wird Humus abgebaut. Der Boden verliert an Qualität.
13: Mit unserer aktuellen Situation, dass wir extrem viel Sonneneinstrahlung haben, extrem viele heiße Tage, ist es eigentlich eher ein Kampf zu sagen, nicht, dass ich in Humus steiche.

0: Thorsten Sturm zeigt auf eine Wiese neben seinem Maisacker. Solches Grünland, also Wiesen und Weiden, sind sein Vorbild für den Humusaufbau.
1: Früher, wenn mal ein Grünland umgebrochen worden ist, ne, und daneben ein schlechter Acker war, das Grünland war immer viel humoser. Und was ist auf dem Grünland anders gewesen? Das ist eigentlich nie eine Bodenbearbeitung gemacht worden und es war ständig grün. Und dasselbe probieren wir eigentlich ein wenig am Acker, ne? Man versucht eigentlich immer, was Grünes drauf zu haben und ein wenig weniger Bodenbearbeitung zu machen.
0: Das bedeutet, nach der Ernte wachsen Zwischenfrüchte, etwa Leguminosen wie Ackerbohnen oder Klee oder Mischungen aus verschiedenen Pflanzenarten. Idealerweise in Direktsaat. Dabei säen Landwirte die Samen direkt auf den Boden, ohne den Acker vorher zu pflügen oder zu grubbern. So bleibt der Boden möglichst ungestört. Jeder Eingriff in den Boden, der vermieden werden kann, sei wichtig, meint Landwirt Thorsten Sturm. Darum will er auch die Art des Maisanbaus verändern.
1: Hier haben wir jemanden versucht, da haben wir streifenweise gelockert. Das heißt, nur da, wo der Mais dann abgelegt wird, haben wir jetzt irgendwo Anfang März mit einem speziellen Gerät und einem GPS-Empfänger auf dem Gerät haben wir gelockert, die Spuren genau aufgezeichnet, wo gelockert worden ist und dann die Daten davon wieder auf den Schlepper übertragen und auch wieder genau mit GPS auf diese gelockerte Spur gesät. Und der Mais präsentiert sich aktuell sehr schön.
0: Der Mais, den er auf seinen Versuchsflächen mit der sogenannten Strip-Till-Methode gepflanzt hat, wachse genauso wie der auf seinen anderen Maisanbauflächen. Dort, wo er noch konventionell mit mehr Bodenbearbeitung anbaut. Ein abschließendes Fazit will der Landwirt aber erst nach der Ernte ziehen. Dass mit dieser neuen Art des Anbaus auch große Teile der Zwischenfrucht auf dem Acker bleiben, hat aus Sicht des Bauernverbandes einen weiteren Vorteil. Es gibt weniger Bodenerosion. Denn gerade trockene, offene Ackerflächen sind bei Starkregenereignissen ein Problem, sagt Ottmar Braun vom BBV.
2: Dann fließt eben nicht nur das Wasser in den Fluss, sondern da wird dann auch eben wertvoller Boden mitgenommen, Bodenerosion, das gilt es zu verhindern. Es werden Nährstoffe mit weggeschwemmt, die eigentlich im Gewässer ja nichts zu suchen haben, sondern die Nährstoffe sollen dem Pflanzenwachstum dienen und am Ende wieder der Nahrungsmittelversorgung.
0: Zudem verschlemmt der Ackerboden die Flüsse und bedroht damit den Lebensraum von Kleinstlebewesen im Wasser. Auch nahegelegene Seen sind betroffen. Die Nährstoffe, die aus der Düngung stammen, begünstigen das Blaualgenwachstum, etwa im Altmühlsee im fränkischen Seenland. Im Bündnis Heimat, Boden, Wasser sollen Ansätze und Arbeitsmethoden erarbeitet werden, mit dem Ziel, dass am Ende alle davon profitieren, sagt Thomas Keller, Leiter des Wasserwirtschaftsamtes Ansbach und einer der Bündnispartner.
3: Es bringt A, dem Grundwasser was, es bringt der Pflanzenproduktion was, weil wir das Wasser in der Fläche halten. Wenn ich das Wasser auf der Fläche halte, Wasserrückhalt ist gleich auch Nährstoffrückhalt, weil der Boden mit dem wertvollen Dünger und dem Humus nicht aberodiert wird ins Gewässer. Und jetzt sind wir bei der Almöhl schon oder bei den Zuflussgewässern. Wenn der Boden auf der Fläche bleibt, da gehört er hin. Lebensgrundlage für den Landwirt. Uns tut er in der Almöhl und fortwährend dann im Almöhlsee eben weh, weil es da eigentlich nichts verloren hat.
0: Das Wasser und damit den Boden in der Fläche zu halten, wird in Zukunft entscheidend sein, ist Thomas Keller vom Wasserwirtschaftsamt Ansbach überzeugt.
3: Die Kunst der Stunde wäre es, eben ein Wassermanagement zu betreiben, dass in diesen Trockenphasen wir überleben können, auch die landwirtschaftliche Produktion durch das gespeicherte zu viel aus dem Frühjahr beispielsweise. Und da haben die Landwirte schon einen Schlüssel zum Erfolg in der Hand, nämlich durch die Bewirtschaftung des Bodens. Gezielt Humus aufbauen, Zwischenfrüchte, dass sich der Boden nicht so aufheizt, Zwischenfruchtanbau, da gibt es viele, viele Tools, die sie ziehen können.
0: Dafür müssen die Landwirte aber in neue Maschinen investieren. Die kosten oft mehrere tausend oder 10.000 Euro. Und pauschale Lösungen gibt es nicht. Je nach Bodenbeschaffenheit oder Witterung sind verschiedene Ansätze nötig. Zurück auf dem Maisacker bei Thorsten Sturm. Auf seinen Flächen reagiert er flexibel, auf Wetter und Pflanzenwachstum.
1: Man verfolgt ein gewisses System, aber man muss dann auch rechtzeitig mal die Bremse reinziehen und sagen, das wird nichts mehr. Wir müssen jetzt halt pflügen.

0: Wir müssen jetzt den Knubber raus, dass da noch ein richtiger Bestand wachsen kann. Ne? Also nicht so festklammern an den einen System bis ans Ende und dann hat man keinen Ertrag. Ich meine, wir leben von dem, was aufwächst. Ne? Nicht vom Regenwürmern suche immer. Ne? Das muss auch unterm Strich alles passen.
1: Aber wie es bis jetzt aussieht, kann der

0: mindestens 4 bis 5 Bodenbearbeitungsgänge gespart. Und der Maisbestand sieht Stand heute optisch, steht er überhaupt den anderen Bestand nichts nach. Wir wollen abwarten, wie die Ergebnisse dann im Herbst werden. Wir fahren alles über die Waage oder dreschen auch die Bestände. Und dann können wir nur richtig vergleichen. Aber aktuell haben wir uns definitiv am Hektar 150 bis 200 Euro Bodenbearbeitung gespart.
1: Das und die Aussicht auf einen klimaresistenteren Boden kann Anreiz für die Landwirte sein, sich die Erkenntnisse des Bündnisses Heimat, Boden, Wasser anzusehen. Und auch, weil die Zeit drängt. Ottmar Braun vom Bauernverband.
2: Man kann und braucht nicht warten, bis die Politik sich endlich in diese Richtung bewegt und Dinge auf den Weg bringt. Das dauert leider alles viel zu lange mit Blick eben auf den Klimawandel, auf die Probleme und Herausforderungen unserer Zeit. Und deswegen ist es schon ein Musterbeispiel, das durchaus nachahmenswert sein kann für andere Regionen in Bayern.
1: Über sogenannte Bodenschutztage will das Bündnis Heimat, Boden, Wasser seine Erkenntnisse den Landwirten an der oberen Altmühl weitergeben und ihnen zeigen, wie sie ihre Böden so bewirtschaften können, dass sie Wasser speichern, Erosion verhindern und trotzdem wirtschaftlich arbeiten können. Ansätze, die, wenn sie funktionieren, weit über Mittelfranken hinaus Vorbild sein könnten.
3: Wie Bauern Ackerböden vor Dürre und Starkregen schützen, das hat Vera Held gerade beschrieben in ihrer Deutschlandreportage am Beispiel eines Bündnisses in der bayerischen Region Mittelfranken.

0: Der Angriffskrieg Russlands gegen die Ukraine, der geht unvermindert weiter. Aber inzwischen ist die Ukraine keineswegs mehr auf dem verlorenen Posten, den sie zu Anfang des Krieges vermeintlich innehatte. Sie wehrt sich schon seit über 4 Jahren gegen die Invasion des großen Nachbarn und geht mittlerweile selbst immer wieder in die Offensive. Am Wochenende etwa hat die Ukraine wieder ein Ölterminal im russischen St. Petersburg angegriffen. Der Krieg, den Russland offiziell weiter militärische Spezialoperation nennt, der kommt inzwischen beispielsweise an vielen Tankstellen im Land an und sorgt für großen Unmut in der Bevölkerung. Lilia Becker.
1: St. Petersburg in der Nacht zum Samstag. Über dem Ölterminal im Kirowski-Bezirk steht eine Rauchsäule. Ein Tank brennt. Der Gouverneur der Stadt warnt die Bürger, die Straßen zu betreten. Das Terminal ist einer der größten Umschlagplätze für Öl im Nordwesten Russlands. Getroffen von ukrainischen Drohnen. Zum zweiten Mal in nur einem Monat. Vor knapp einer Woche hat sich Kreml-Chef Wladimir Putin zu Angriffen auf den russischen Energiesektor geäußert.
2: Diese Angriffe auf unsere Infrastruktureinrichtungen bereiten uns natürlich Probleme. Das ist offensichtlich. Wir sehen derzeit ein gewisses Defizit, aber kein kritisches.
1: Dieses gewisse Defizit führt nach Berechnungen des russischen Wirtschaftsportals RBK dazu, dass in fast 60 der 89 Regionen Russlands Beschränkungen beim Treibstoffverkauf eingeführt wurden. In Novorossiysk am Schwarzen Meer bekam zeitweise Sprit nur noch, wer eine Tankkarte vorweisen konnte. Die Stadtverwaltung hat einen Chatbot eingerichtet, damit Autofahrer sehen können, wo überhaupt noch getankt werden kann. Und es häufen sich Berichte darüber, dass immer mehr Russen sogenannten Tanktourismus betreiben. Sprich, sie fahren über die Grenze, um in Kasachstan oder China zu tanken. Und in sozialen Netzwerken machen Memes die Runde. Russen, die wieder auf Pferde umsteigen. Nach Recherchen der US-Analysefirma Energy Intelligence ist die russische Ölverarbeitung im Juni um ein Viertel im Vergleich zum Vorjahreszeitraum eingebrochen. Das ist der niedrigste Wert seit über 20 Jahren. Die vermehrten ukrainischen Drohnenangriffe führen nicht nur zu Schwierigkeiten beim Tanken, sondern auch zu Angst. So auch bei einem Passanten in Moskau.
2: Natürlich ist es ein bisschen unheimlich, aber ich glaube, hier gibt es nichts zu befürchten. Gerade hier im Zentrum. In den Außenbezirken haben die Leute, glaube ich, schon Angst.
1: Die Angriffe seien Gesprächsthema unter Freunden und Familie. Andere hingegen setzen auf Wegsehen.
3: Nein, ich höre keine Nachrichten. Zum Glück. Ich will davon nichts wissen.

0: Klar, andere reden darüber, aber ich lasse mich da nicht drauf ein.
1: Auch wenn die Menschen sich nur zaghaft zum Krieg Russlands in der Ukraine öffentlich äußern, wohl auch aus Angst vor Repressionen, so sickert die Realität dennoch durch. Suchanfragen wie "Wann endet die Spezialoperation?" haben nach Recherchen eines russischen Exilmediums einen Höchststand erreicht. Und selbst das kremlnahe Meinungsforschungsinstitut Vzium meldet den stärksten Rückgang seit Kriegsbeginn. Putins Zustimmung ist binnen einer Woche um 3,5 Prozentpunkte gefallen, auf 66,9%. Genau in der Zeit, in der Moskau und St. Petersburg vermehrt Ziel ukrainischer Drohnen wurden. Eine junge Moskauerin spricht sich dennoch, so wie viele, im Sinne der Regierung aus. Nichts Schlimmes, unsere Flugabwehr funktioniert, alles in Ordnung, wir werden beschützt. Russland ist eine starke Macht. Wir schaffen das. Machthaber Wladimir Putin beharrt selbst im 5. Kriegsjahr, dass alles nach Plan läuft und gibt sich gewohnt gesprächsbereit. So auch bei einer Regierungssitzung vor knapp 2 Wochen, die im Staatsfernsehen übertragen wurde.
2: Russland ist bereit zu Friedensverhandlungen mit der Ukraine auf Grundlage der Vereinbarungen, die in Istanbul getroffen wurden. Ich sehe keinen Grund, davon abzuweichen.
1: In Istanbul im März 2022 bestand Moskau unter anderem darauf, dass Kiew auf einen NATO-Beitritt verzichtet, seine Armee begrenzt und den Osten des Landes faktisch aufgibt. Die Position des Kremls hat sich bis heute nicht verändert, auch wenn die Ukraine vermehrt Russlands Metropolen angreift. Kurz, Moskaus Friedensbereitschaft bleibt bisher ein Lippenbekenntnis.
3: Unmut in Russland über den Krieg gegen die Ukraine. Inzwischen spüren auch die Russen die Folgen der Aggression ihrer Führung gegen das Nachbarland und sagen das zum Teil auch ganz deutlich. Lilia Becker hat darüber berichtet.
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3: Das Wetter in diesem Sommer, das ist ja schon ziemlich extrem. Vor allem die Temperaturen sind es. Gerade ist zwar keine Hitzewelle zu verzeichnen, aber die gab es bis vor kurzem. Sie hielt lange an und wird demnächst wohl auch wieder auf uns zukommen. Ja, und während halb Europa unter der Hitze stöhnt, geht es auch unserer Korrespondentin Julia Borutta in Paris nicht viel besser. Die aufgeheizte Atmosphäre in der französischen Hauptstadt hat dabei aber nicht nur klimatische, sondern auch politische Gründe.
5: Nach der Hitze ist vor der Hitze. Und dazwischen wird hier in Paris hitzig diskutiert. Und zwar über die Klimaanlage. Während wir Pariser uns zuletzt darin übten, trotz der Chaleur Contenance zu bewahren, ich, wie so viele andere Frauen, hier nur noch mit Fächer in die Metro stieg, ist unter den französischen Parteien ein regelrechter Kulturkampf um die Klimaanlage ausgebrochen. Entfacht vom rechtsnationalen Rassemblement National. Dessen Fraktionsvorsitzende Marine Le Pen hat auf dem Höhepunkt der letzten Hitzewelle einen Grand Plan de la Clim, einen großen Klimatisierungsplan, versprochen, für den Fall, dass ihre Partei die Präsidentschaftswahl im nächsten Jahr gewinnen sollte. Es sei eine Schande, dass Frankreich seine Bevölkerung nicht besser schütze. Die anderen Parteien versuchen jetzt recht hilflos, auf diesen äußerst populistischen Vorstoß eine adäquate Antwort zu finden. Denn wer einmal gesehen hat, wie prima man auf den typischen Pariser Zinkdächern bei den Wahnsinnstemperaturen ein Spiegelei braten kann, der wird ahnen, dass man den Innenstadtbewohnern irgendwie mehr anbieten muss als ökologisch wertvolle Maßnahmen wie Fensterläden schließen und nachts lüften. Eigentlich liegen die Positionen auch gar nicht so weit auseinander. Alle sind sich mehr oder weniger einig, dass man zumindest Krankenhäuser, Altenheime und Schulen mittelfristig mit Klimaanlagen ausstatten müsste. Das sagen sogar die Grünen. Doch dieser Konsens wird überdeckt vom lauten Gezeter des Rassemblement National, der die mediale und soziale Heizspirale meisterhaft bespielt. Meine eigene Temperatur steigt derweil noch ein bisschen, als ich, mir Luft zufächelnd, in der Metro nach Hause lese, wie der RN seinen Vorstoß für die Klimaanlage begründet. Er verweist auf die Prognosen des Weltklimarates. Ausgerechnet. Die hat er doch bisher immer angezweifelt, hat jahrelang Einsparungen gefordert bei Gebäudesanierung, Umweltverbänden und dem Schutz von Biodiversität. Und auch die Begrenzung der Flächenversiegelung lehnen die Rechtsnationalen ab. Das nennt man wohl eine opportunistische Wende, denke ich mir mit glühendem Kopf und steige um in die Vorstadtlinie L. Hier atme ich auf. Die Linie L ist klimatisiert. Wie kriege ich diese widerstreitenden Gefühle jetzt zu Papier?
3: Unsere Korrespondentin Julia Borutta über die aufgeheizte klimatische und

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1: 19 Uhr. Polizei zieht positive Bilanz nach AfD-Parteitag. 1,8 Millionen Menschen feiern Christopher Street Day in Köln. 4 Verletzte bei Auffahrunfall am Ohmtal-Dreieck. Das Wetter am Abend wechselhaft mit einzelnen Schauern. In der Nacht 17 bis 13 Grad. Mein Name ist Kevin Arnold. Nach dem Ende des AfD-Parteitags in Erfurt hat die Polizei eine weitgehend positive Bilanz gezogen. Der Parteitag sei störungsfrei abgelaufen und die Versammlungsfreiheit für die Demonstranten gewährleistet gewesen. ARD-Reporter Wolfgang Henschel.
2: 65 Straftaten und 13 Ordnungswidrigkeiten wurden seit dem Freitagmorgen erfasst, darunter etwa Sachbeschädigungen durch Graffiti und Körperverletzungsdelikte. Zudem wurden 4 Pressevertreter verletzt, einer Journalistin wurde ein Handy gestohlen. In allen Fällen wird ermittelt. 11 Polizisten wurden leicht verletzt. Erfurts Oberbürgermeister Andreas Horn zeigte sich ebenfalls sehr zufrieden mit dem Verlauf des Wochenendes.
1: Verteidigungsminister Pistorius warnt vor einem Wahlsieg der AfD bei den anstehenden Landtagswahlen. Er sagte der Bild am Sonntag, mögliche AfD-Minister müssten von geheimen Bundeswehrinformationen ausgeschlossen werden. Aus der Nachrichtenredaktion Christoph Haas.
3: Die Nähe der AfD zu Russlands Präsident Putin ist nicht zu übersehen, sagt Pistorius. Da müsse man sich nur die Äußerungen vieler AfD-Vertreter anschauen. Außerdem stehe die Vermutung im Raum, dass es Geld aus Russland gebe. Sensible Bundeswehrinformationen dürften aber nicht in die falschen Hände geraten. Deshalb beschäftige sich die Bundesregierung intensiv mit der Frage, wem man Zugang zu diesen Informationen gebe. Denn es gehe um die Sicherheit des Landes.
1: In Köln haben rund 1,5 Millionen Menschen die Parade zum Christopher Street Day gefeiert. Etwa 250 Gruppen und 90 Festwagen zogen durch die Innenstadt und demonstrierten für die Rechte queerer Menschen. Zum ersten Mal teilgenommen hat auch Nordrhein-Westfalens Innenminister Reul. Er sei dabei, weil er sich zunehmend Sorgen über Anfeindungen mache. Bei einem Unfall auf der A5 in der Nähe des Ohmtal-Dreiecks sind 4 Menschen verletzt worden. Laut Polizei erkannte ein 85-jähriger Autofahrer auf der Fahrbahn Richtung Frankfurt einen Stau zu spät. Sein Wagen prallte auf ein stehendes Auto vor ihm. Der Fahrer und seine Frau sowie die beiden Insassen im anderen Fahrzeug wurden verletzt und kamen ins Krankenhaus. Mercedes-Pilot Charles Leclerc hat den Großen Preis von Großbritannien gewonnen. Er war beim Formel-1-Rennen Silverstone der Schnellste. ARD-Reporter Achim Scheu.
4: Viele Führungswechsel auf den 52 Runden. Mit dem am Ende perfekten Rennverlauf für Charles Leclerc im Ferrari, Sieg für den Monegassen, der erste seit 2024 vor George Russell im Mercedes und Lewis Hamilton im zweiten Ferrari. Der WM-führende Kimi Antonelli schaffte es mit technischen Problemen gerade noch so ins Ziel, kam aber nicht in die Top 10. Nico Hülkenberg musste seinen Audi nach 38 Runden abstellen, wieder keine Punkte für den Deutschen.
1: Die zweite Etappe der Tour de France hat der Mexikaner Isaac Del Toro gewonnen. Er kam in Barcelona vor seinem Teamkollegen Tadej Pogacar aus Slowenien ins Ziel. Das gelbe Trikot des Gesamtführenden trägt weiter der Däne Jonas Vingegaard. Die nächste Etappe morgen in Pyrenäen soll trotz Waldbränden stattfinden, allerdings auf einer geänderten Strecke und zum Teil ohne Zuschauer. Das waren die Nachrichten. Das Wetter. Heute Abend bleibt es oft bewölkt. Dazu kann es einzelne Schauer geben. Oft bleibt es aber trocken. Kommende Nacht ziehen die letzten Regenschauer ab. Es kühlt ab auf 17 bis 13 Grad. Morgen teils sonnig, teils bewölkt. Richtung Nordosten einzelne Schauer. Wärmer 25 bis 32 Grad. Die weiteren Aussichten. Auch die nächsten Tage sommerlich warm bis heiß. Dazu viele Wolken, zwischendurch Sonne, oft trocken. Dienstag 26 bis 33 Grad. Mittwoch 22 bis 30 Grad. Die Zeit 19.04 Uhr.
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1: Vorsicht auf der A7 Kassel Richtung Fulda. Zwischen Hattenbacher Dreieck und Niederaula liegt ein Spanngurt auf der Fahrbahn. A5 Frankfurt Richtung Kassel zwischen Nordwestkreuz Frankfurt und Bad Homburger Kreuz, 2 Kilometer stockend. Grund ist eine Baustelle auf dem rechten Fahrstreifen. A5 Heidelberg Richtung Karlsruhe zwischen Kreuz Heidelberg und Waldorf Wiesloch, 5 Kilometer Stau nach einem Unfall auf dem linken Fahrstreifen. Die A6 Heilbronn Richtung Mannheim ist zwischen Kreuz Mannheim und Firnheimer Kreuz wegen Löscharbeiten an einem brennenden Fahrzeug gesperrt, dadurch 4 Kilometer Stau.

0: Umleitungsempfehlung ab Kreuz Mannheim über die A656 und die parallel verlaufende A5. Die A8 Stuttgart Richtung Karlsruhe zwischen Stuttgart-Möhringen und Kreuz Stuttgart 5 Kilometer Stau nach einem Unfall auf dem linken Fahrstreifen. Und A49 Gießen Richtung Kassel zwischen Stadt Allendorf Süd und Stadt Allendorf Nord 3 Kilometer Stau nach einem Unfall. Es ist nur ein Fahrstreifen frei.
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2: Mit Hadija Haruna Oelker. Guten Tag.
3: Das Bürgergeld ist jetzt Geschichte.
4: Das Fördern und Fordern.
5: Wer nicht mitmacht, wird es schwer haben.
6: Es gelten härtere Regeln.
7: Das komplette System vom Kopf auf die Füße stellen.
8: Es wird eine wirklich gute neue Grundsicherung geben.
9: Bin auch sehr dankbar, dass ich jetzt da bin.
10: Und auf der anderen Seite gibt es eben aber auch Menschen, die könnten, aber nicht wollen.
6: 30% weniger Geld.
3: Das Bürgergeld ist jetzt Geschichte.
2: Was erwarten Sie sich eigentlich von unserem Sozialstaat? Soll er Menschen vor allem absichern, wenn ihr Leben aus der Bahn gerät, weil sie zum Beispiel krank werden oder arbeitslos? Oder soll er möglichst schnell dafür sorgen, dass Menschen wieder arbeiten, notfalls mit mehr Druck? Genau über dieses Spannungsfeld wird gerade diskutiert. Denn, wir haben es gehört, mit dem Bürgergeld ist jetzt Schluss. Und die neue Grundsicherung, die setzt auf schnellere Vermittlung, strengere Regeln und härtere Sanktionen, so wie es heißt. Die Bundesregierung verspricht sich davon mehr Arbeitsanreize und sie wirbt für einen Sozialstaat, der wieder stärker fordert. Kritische Stimmen warnen vor dieser Reform, sprechen von einer wachsenden Existenzangst, mehr Armut, steigendem Druck auf Menschen, die ohnehin schon in schwierigen Lebenslagen stecken. Was ist jetzt dran an diesen Argumenten? Das fragen wir heute bei der TAKA, ein Thema, viele Perspektiven unter dem Titel Angst? Anreiz? Aus Bürgergeld wird Grundsicherung. 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Es gibt wohl kaum eine sozialpolitische Leistung, die so oft umbenannt wurde. Erst hieß es Arbeitslosengeld II. Die Rede war dann eigentlich von Hartz IV. 2023 wurde daraus das Bürgergeld, verbunden mit dem Versprechen mehr Vertrauen, mehr Qualifizierung und weniger Druck. Und jetzt, 3 Jahre später, wird aus dem Bürgergeld die neue Grundsicherung. Mehr fordern, dann erst fördern, ist die neue Richtung. Aber wie lebt es sich mit Bürgergeld, jetzt Grundsicherung? Wie geht es den Menschen? Darüber erzählt uns jetzt Katharina Bruns.
11: 12 Uhr mittags vor der Christuskirche im Frankfurter Norden. Gleich beginnt hier die Essensausgabe. Viele Menschen warten schon. Eine von ihnen ist Nicole aus Frankfurt.
12: Das ist jeden Donnerstag. Da kann man für 2 Euro ein frisches Mittagessen bekommen. Das schmeckt super.
11: Ein warmes Essen, etwas Entlastung im Alltag und Geldbeutel.
12: Also ich würde ohne diese Initiative würde ich nicht über die Runden kommen,
11: sagt die 57-Jährige. Nicole ist studierte Politologin, hat lange als Redakteurin gearbeitet. Dann geht sie krank und kann plötzlich nicht mehr arbeiten.
12: Ich hätte das nie gedacht, dass ich mal in so eine Situation komme, dass ich darauf mal angewiesen sein werde.
11: Mehrere Jahre lebt sie von Ersparten, bis nichts mehr übrig ist.
12: Hab dann im Dezember vergangenen Jahres ein Bürgergeld beantragt, weil ich sonst nicht hätte weiterleben können.
11: So wie Nicole geht es vielen Menschen in Deutschland. Rund 5,2 Millionen Personen beziehen derzeit Bürgergeld. Etwa ein Drittel davon könnte grundsätzlich arbeiten. Die übrigen sind zum Beispiel Kinder, Kranke oder sogenannte Aufstocker, deren Einkommen nicht zum Leben reicht. Die schwarz-rote Koalition unter Kanzler Friedrich Merz hat es sich zum Ziel gesetzt, in Zukunft mehr Menschen in Arbeit zu bringen. Auch mit Blick auf den Fachkräftemangel. Dafür soll das Bürgergeld ab Juli durch die neue Grundsicherung ersetzt werden. Geplant sind unter anderem strengere Kontrollen, härtere Sanktionen und der Wegfall von Schonfristen bei Vermögen und Miete. Das soll mehr Druck aufbauen. Bei verpassten Terminen beispielsweise sollen die Leistungen sofort um 30% gekürzt werden können. Arbeitsmarktforscher Matthias Schulze-Böhn sieht darin grundsätzlich eine richtige Maßnahme. Eine gewisse Strenge würde wirken, das hätten Studien gezeigt.
13: Also wenn es sozusagen tatsächlich geprüft wird, verhalten sich die Leute konstruktiv, wirken sie mit.
11: Doch er sagt auch,
13: Sanktionen müssen immer maßvoll sein und immer auch auf den Einzelfall bezogen.
11: Die Debatte um die Grundsicherung sei teils aber auch politisch verzerrt geführt worden, denn man habe
13: symbolpolitisch die Totalverweigerer aus der Kiste geholt und hat die sozusagen sehr stark ins Schaufenster gestellt.
11: Obwohl deren Zahl verschwindend gering sei. Laut einer Studie des Instituts für Arbeits- und Berufsforschung aus dem letzten Jahr bewege sich die Zahl der Totalverweigerer im niedrigen zweistelligen Bereich. Der Sozialverband VdK Hessen-Thüringen kritisiert die Reformpläne der Regierung.
4: Ja, ich glaube, die ganze Diskussion, auch die geplanten Änderungen, gehen völlig an der Sache vorbei,
11: sagt Pressesprecher Philipp Stilo. Das eigentliche Problem werde durch die neue Grundsicherung nicht behoben.
4: Wir sehen ja, über 90% wollen arbeiten und können es aus strukturellen Gründen nicht.
11: Weil zum Beispiel Betreuung fehle, das Jobangebot in vielen Gegenden ganz unterschiedlich sei oder die Mobilität eingeschränkt. Er befürchtet, dass es durch die Änderung in Zukunft mehr Menschen gibt, die obdachlos werden und ganz unten nicht mehr rauskommen.
4: Ich wünsche mir, dass man über diese Menschen respektvoller redet, dass das eine Situation ist, in die jeder auch selbst viel schneller hereingeraten kann, als er sich das vielleicht heute noch denkt.
11: Nicole trifft die politische Debatte auch persönlich.
12: Ich habe mich damit schwer getan, in die Grundsicherung zu gehen. Und ich glaube, dass das keiner leichtfertig macht.
11: Für sie geht es nicht um fehlenden Willen, sondern um Perspektiven.
12: Ich habe zwar viel Erfahrung, aber das heißt ja nicht, dass man mit 57 dann morgen genommen wird.
11: Noch hofft sie, dass sich alles zum Guten wendet.
12: Ich bin im Moment auf der Jobsuche und das hat für mich als oberste Priorität. Und wenn ich da erfolgreich sein werde, dann bin ich das Thema los, hoffentlich.
11: Und vielleicht, sagt sie zum Schluss, reicht es dann auch wieder für etwas, das lange nicht drin war.
12: Ich war jetzt 10 Jahre nicht im Urlaub, also wirklich nirgendwo. Außer zu Hause. Und ich würde schon gern mal irgendwie wegfahren.
2: Leben mit Bürgergeld, ab jetzt mit der neuen Grundsicherung. Die steht für neue Regeln, neue Fristen, neue Sanktionen und damit für viele Fragen. Und um die soll es heute gehen. Aber zuallererst geht es um die Menschen, deren Alltag sich durch Reformen wie diese verändert. Konkret geht es jetzt um die Frage, was Armut mit Menschen macht und was es bedeutet, auf Unterstützung angewiesen zu sein. Und darüber spreche ich jetzt mit Daniela Brotesser. Sie ist Autorin, lebt in Linz und schreibt über Armut, Scham und soziale Ausgrenzung, auch in Deutschland. Guten Tag.
14: Hallo, guten Abend.
2: Frau Brotesser, Sie sind Mutter von 4 Kindern und Sie haben bis zur Geburt Ihres jüngsten Kindes das Leben einer, ich sag mal, typischen Durchschnittsfamilie gelebt. Durch 2 schwere Erkrankungen in der Familie sind Sie dann in Armut geraten. Und heute leben Sie, wie Sie sagen, wieder über der Armutsgefährdungsschwelle, weil die Gesundheit es wieder zulässt. In Ihrem Buch Armut, da beschreiben Sie ja, dass Armut weit mehr bedeutet, als kein Geld zu haben. Was verändert denn Armut im Alltag mit Blick auf Ihre Geschichte?
14: Ja, was verändert es? Ich möchte direkt an der Nicole anschließen. Wir waren auch diese typische Familie, so uns kann das ja nie passieren. Man macht sich keine Gedanken darüber. Und sieht dann erst, wie schnell es gehen kann und will es am Anfang ja gar nicht wahrhaben, weil bemüht sie ja. Man macht ja alles. Und das Schlimmste für mich war wirklich, dass man sich so sehr zurückzieht. Dass man diese Vorurteile, die rundherum immer wieder verbreitet werden, so Armutsbetroffene bemühen sich einfach zu wenig. Wer will, der schafft es schon. Man übernimmt es irgendwann und glaubt es selber. Ich habe mir so oft die Frage gestellt, bemühen die einfach zu wenig? Das Ganze macht was mit einem Menschen.
2: In der Debatte fallen ja von politischer Seite, Sie haben es gerade angesprochen, oft Begriffe, beschreibende Begriffe. Mir fallen da so Sachen wie Arbeitsanreize, Vermittlungsquoten, Sanktionen ein, jetzt gerade auch, wenn es um das Thema Grundsicherung geht. Was sagen Sie denn, wie weit führt denn diese Debatte an der Lebenswirklichkeit der Menschen vorbei?
14: Absolut, also zu 99,9% würde ich wetten. Wir haben eher schon die Zahlen gehört mit den Totalverweigerer. Die sind wirklich verschwindend gering. Die Lebensrealität von Armutsbetroffenen ist genau das, was auch vorhin angesprochen wird. Es fehlt die Mobilität, es fehlt die Infrastruktur, es fehlt die Kinderbetreuung. Das sind Menschen, die zum Beispiel selbst erkrankt sind, die pflegen, so wie es bei uns der Fall war. Das sind Frauen, die gerade getrennt sind. Die Debatten, die wir hören oder teilweise in Sendungen sehen, haben mit der Realität von Armutsbetroffenen absolut nichts zu tun.
2: Sie fühlen sich also nicht gespiegelt, höre ich da heraus. Und in Ihrem Buch haben Sie auch über Scham geschrieben und beschreiben da eben, wie belastend es sein kann, dass die eigene Bedürftigkeit immer wieder nachgewiesen werden muss, dass man erklären muss. Woher kommt denn diese Scham und was macht sie mit einem Menschen?
14: Die Scham kommt wirklich vorwiegend durch die Vorurteile und die Stigmatisierungen, die verbreitet werden. Und die einfach von leider am großen Teil der Gesellschaft so komplett übernommen werden, ohne hinterfragt zu werden. Bei mir war es zum Beispiel, mir ist es das erste Mal aufgefallen, dass ich meine damaligen Bekannten nie mehr gesagt habe, ich habe kein Geld, dass ich am Wochenende mit euch mitfahre auf einen Ausflug. Ich habe dann wirklich angefangen, dass ich mir Ausreden suche. Weil ich genau gewusst habe,

0: wie am Öttern, auf die Ötternabende hinter dem Rücken über armutsbetroffene Familien gesprochen wird. Jetzt wollte ich das vermeiden. Und ich weiß heute aus meiner Arbeit, dass das ganz viele Armutsbetroffene so gut wie geht zu vermeiden versuchen, dass sie die Armut, dass die Armut bekannt wird im Umfeld. Und das verursacht auch wieder einen Stress. Das ist ein Teufelskreis, der ist unglaublich. Mhm. Bis man sie dann irgendwann komplett zurückzieht.
1: Das ist so eine Art Schamübernahme, die Sie da ja auch beschreiben. Blicken wir auf die neue Grundsicherung. Sie soll ja Menschen schneller in Arbeit bringen, kann man ja positiv auch bewerten. Und viele Befürwortende sprechen da auch vom Thema Eigenverantwortung. Sie kritisieren aber, dass oft Armut als so ein persönliches Versagen auch gesehen wird. Wo endet denn diese Eigenverantwortung, wenn man jetzt zum Beispiel auf bürokratische Hindernisse schaut? Sie haben es schon ein bisschen angesprochen. Also strukturelle Probleme, die man ja alleine gar nicht lösen kann vielleicht.
0: Exakt. Ich kann dann von Eigenverantwortung sprechen, wann die Menschen nicht mehr diese ganzen Hürden zum Überschreiten haben. Wann ich armutsbetroffen bin und eben keine Kinderbetreuung habe. Ich irgendwo am tiefsten Land wohne, weil dort die Miete am günstigsten ist. Keine Öffis habe, wo ich schnell einen Job finde. Solange diese ganzen strukturellen Ursachen weg sind, dann kann ich mal von Eigenverantwortung sprechen. Und wenn ich diese Menschen bestärke und einer den Glauben vermitteln kann, hey, es gibt wieder Perspektiven, wenn wir diese Schritte machen.
1: Das ist
0: aber
1: so,
0: das funktioniert mit Sanktionen. Entschuldigung.
1: Nee, alles gut. Ich versuche da einzuhaken, weil das, was Sie beschreiben, ist ja auch die Peer-to-Peer-Arbeit, wie es heißt, die Sie machen. Also Sie arbeiten, Sie beraten arme, betroffene Menschen, fragen Sie auch, was Sie brauchen. Und da fand ich interessant, weil jetzt wird wieder viel von fordern, aber auch fördern gesprochen. Das ist ein altes Prinzip, das man noch aus den Hartz-IV-Zeiten kennt. Und Sie ergänzen das quasi um sozusagen diese Frage, was brauchen die Menschen eigentlich? Also eher ein ich sag mal, Therapeut. Heutigen Ansatz, der das so hinterfragt, diese ganz spezielle Gruppe in diesem Niedriglohnsektor. Wer oder was hat Ihnen denn geholfen, genau, wenn Sie darauf schauen, auf diese besondere Form der Hilfe?
0: Das ist ja das, weil ich das erleben habe dürfen, darum ist auch der Gedanke an die Peerarbeit bei mir entstanden. Bei mir waren es damals wirklich durch mein öffentliches Reden in den sozialen Medien, sind dann die ersten Menschen auf mich zugekommen, die inzwischen sehr gute Freunde sind. Und dem ich, sobald ich wieder in dieses Loch gefallen bin, von wegen, ich kann das doch nicht machen, ich habe dafür keine Erfahrung oder ich bin da nicht gut genug, haben mich die sofort wieder bestärkt, haben mir erklärt, was Armut ist, was strukturelle Armut ist, wie Armut funktioniert. So lange, bis ich wirklich wieder die Schultern hochgehabt habe. Ich bin früher bei Bewerbungsgesprächen gesessen mit ganz hängenden Schultern, weil ich einfach auch selber nicht mehr an mich geglaubt habe.
1: Also
0: natürlich, welcher Arbeitgeber nimmt einen dann?
1: Das ist also auch eine Form der Selbstbestärkung. Zum Abschluss noch die Frage, wenn Sie der Politik heute einen Wunsch mitgeben würden, zur Debatte eben auch zu den kommenden Reformen im Sozialstaat. Was wäre wichtig, um daran anzuknüpfen, dass die Lebensrealität armutsbetroffener Menschen mehr fokussiert wird?
0: Komplett weg, dass die Totalverweigerer im Fokus stehen, hin zur wirklichen Lebensrealität und den Menschen eine Existenzsicherung geben. Weil eins war sie aus eigener Erfahrung und aus der ganzen Arbeit. Solange die Existenz nicht abgesichert ist, verursacht das Ganze so viel Dauerstress, so viele Probleme, dass man auch keine Kosten mehr hat. Und das war wirklich mein Wunsch an die Politik.
1: Vielen Dank. Angst?
0: Danke.
1: Anreiz? Aus Bürgergeld wird Grundsicherung. So haben wir heute unsere Folge von Der Tag, ein Thema viele Perspektiven genannt. Und danke an die Autorin Daniela Brotesser und das Gespräch über Armut, Scham und soziale Ausgrenzung. Und jetzt? Da nimmt uns der Kabarettist Christoph Sieber mit ins Jobcenter. Stellen Sie sich vor, es sind noch die Zeiten von Hartz IV. Sie heißen Herr Bäumler, sind arbeitslos und auf der Suche nach einem Job.
2: Morgen, Bäumler. Na, 11 Uhr, kann man auf sein, hä? Es war ein Spaß, jetzt regen Sie nicht gleich auf, jetzt setzen Sie sich erstmal hin. Was darf sein? Womit kann ich dienen? Ein Job? Da sind Sie hier im Jobcenter aber ganz genau richtig. Was darf sein? Eine C4-Professur für Atomphysik ist heute Morgen reingekommen. Wir müssen ehrlich miteinander sein, Bäumler. Ihre Unterlagen habe ich eingehend studiert, beziehungsweise kurz überflogen. Da war ja wenig Interessantes dabei. Natürlich haben wir Fachkräftemangel in Deutschland, Bäumler. Aber da liegt die Betonung auf Fachkraft, Bäumler. Und das ist ja nicht Ihr Ding, wenn Sie jetzt mal kommen. Und jetzt sind Sie nicht gleich wieder aufgeregt. Was wir haben, sind Maßnahmen. Sie können jederzeit eine Maßnahme haben. Mache ich mit jedem, ob es Ihnen was bringt, ist mir doch wurscht. Einem ungelernten Hilfskoch habe ich einen Computerkurs besorgt, der macht Ihnen heute ein syrischer Geschnetzeltes als PowerPoint-Vortrag. Wie wissen Sie, was den Erfolg von so einem Jobcenter heute ausmacht? Wenn ich einen 52-jährigen Arbeitslosen vor mir sitzen habe und wenn ich es schaffe, dass er aus finanziellen Gründen bei seiner 75-jährigen Mutter wieder einziehen muss. Und wenn ich es dann schaffe, dass die 75-jährige pflegebedürftige Mutter für ihren Sohn unterhaltspflichtig wird, das ist Erfolg.
1: Erinnern Sie sich noch an die knapp 20 Jahre Sozialdebatten in der Zeit von Arbeitslosengeld II bzw. Hartz IV, benannt nach dem Manager Peter Hartz? Bis heute steht Hartz IV ja für das Prinzip Fördern und Fordern. Und über Jahre gab es daran Kritik. Darum sollte es bei der Sozialpolitik des Bürgergelds dann um mehr Vertrauen, Weiterbildung und Qualifizierung gehen, um die Menschen langfristig in den Arbeitsmarkt zu integrieren. Doch auch hier gab es dann Kritik. Und das Bürgergeld wurde dann gleich von zwei Seiten kritisiert. Von der Wirtschaft für fehlende Leistungsanreize und Sozialverbände nannten es eine nicht armutsfeste Mogelpackung. Und jetzt der Kurswechsel in Richtung Grundsicherung. Was bedeutet dieser? Mehr dazu von Dagmar Pepping.
3: Kaum ein Thema hat Spitzenpolitiker von CDU und CSU in den letzten Jahren so bewegt wie
4: das leidige Thema Bürgergeld.
3: Ob Friedrich Merz, CDU-Generalsekretär Carsten Linnemann oder CSU-Chef Markus Söder. Das Ende für das SPD-Projekt Bürgergeld war für sie zentrales Wahlversprechen.
5: Wir müssen das komplette System vom Kopf auf die Füße stellen, das Fördern und Fordern in Deutschland wieder gilt.
6: Das Bürgergeld ist jetzt Geschichte.
7: Es wird eine wirklich gute neue Grundsicherung geben.
8: Was ändert sich mit der Reform?
3: Wer nicht mitzieht, für den wird es künftig unbequemer. Es gelten härtere Regeln, schärfere Sanktionen sind möglich. Einige konkrete Beispiele. Wer zwei Termine beim Jobcenter ohne einen wichtigen Grund versäumt, bekommt künftig 30% weniger Geld. Der Regelsatz liegt derzeit bei 563 Euro für Alleinstehende. Würde also bedeuten, dieser Grundsicherungsempfänger bekäme wegen seines Versäumnisses nur noch 394 Euro im Monat. Beim dritten verpassten Termin kann das Jobcenter die Zahlung vorübergehend sogar komplett streichen. Die Miete würde in diesem Fall direkt an den Vermieter überwiesen. Anderes Beispiel. Wer eine Fördermaßnahme abbricht oder sich nicht auf Stellen bewirbt, muss mit einer stärkeren Kürzung rechnen als bisher. Dann kann der Regelbedarf für jeweils 3 Monate um 30% gekürzt werden.
9: Wer nicht mitmacht, wird es schwer haben.
3: So hatte es Arbeitsministerin Bärbel Baas von der SPD nach der Einigung in der Koalition auf den Punkt gebracht. Außerdem gilt, die Vermittlung in Arbeit hat wieder Vorrang vor Qualifizierungs- und Weiterbildungsmaßnahmen.
8: Wie soll verhindert werden, dass die Reform die Falschen trifft?
3: Für alle, die mit dem Jobcenter zusammenarbeiten, ändert sich nichts. Und das sind die allermeisten, wie Baas immer wieder betont. Wer einen Beratungstermin aus wichtigen Gründen nicht wahrnehmen kann, hat ebenfalls nichts zu befürchten. Auch bei Kindern und Jugendlichen soll nicht gekürzt werden. Für Menschen mit psychischen Problemen sind Schutzmechanismen geplant.
10: Es gibt halt viele Menschen, die eben nicht arbeitsfähig sind, die aber trotzdem ein Existenzminimum brauchen. Und deshalb war es in der Sache wieder ein Punkt, wo wir uns auseinandergesetzt haben, dass wir nicht die Falschen treffen. Wir wollen, dass die Menschen wieder auf eigene Füße kommen. Und auf der anderen Seite gibt es eben aber auch Menschen, die könnten, aber nicht wollen.
3: Vor allem für diese Gruppe sind die schärferen Regeln gedacht. Allerdings ist die Zahl der sogenannten Totalverweigerer ziemlich gering. Sie liegt bei circa 1%.
8: Die Union wollte mit der Reform Milliarden im Haushalt einsparen. Ist das realistisch?
3: Eher nicht. Das Arbeitsministerium erwartet keine nennenswerten Einsparungen. Die Koalition setzt darauf, dass die schärferen Sanktionen mehr Menschen dazu bringen, eine Arbeit aufzunehmen. Ihre Kalkulation, 100.000 Menschen weniger in der Grundsicherung, bedeuten 850 Millionen Euro weniger Ausgaben. Die Kostenfrage ist wichtig, denn in den vergangenen Jahren sind die Ausgaben immer weiter gestiegen, auf zuletzt fast 52 Milliarden Euro pro Jahr. Insgesamt beziehen rund 5,2 Millionen Menschen diese aus Steuermitteln finanzierte Sozialleistungen. Der Ausländeranteil liegt bei fast der Hälfte.
1: Halten wir also fest, bei der neuen Grundsicherung geht es nicht nur um einen Gesetzestext oder darum, wie ein Jobcenter künftig arbeitet, sondern vor allem um unser Verständnis für das, was wir Sozialstaat nennen und wie viel dieser den Staat kosten darf oder soll. Und darüber spreche ich jetzt mit Ronny Schöp. Er ist Volkswirt an der Freien Universität Berlin und beschäftigt sich mit der Zukunft unseres Sozialstaates. Guten Tag.
11: Ja, schönen guten Tag.
1: Wir haben zu Anfang der Sendung gehört, wie sich Armut und Unsicherheit für Menschen anfühlen kann, die auf staatliche Unterstützung angewiesen sind. Und in Ihrem Buch »Der starke Sozialstaat – Weniger ist mehr« argumentieren Sie, dass soziale Sicherheit und Eigenverantwortung samt strenger Regeln keine Gegensätze sein müssen. Wie erklären Sie das?
11: Ja, es geht im Grunde darum, sich einfach nochmal klarzumachen, was sollte eigentlich die Grundsicherung sein? Die Grundsicherung ist eigentlich eine Art Versicherung auf Gegenseitigkeit. Das ist ein doppeltes Versprechen. Auf der einen Seite, dass die Gesellschaft sagt, wir helfen denen, die sich nicht selber helfen können, und zwar möglichst großzügig. Auf der anderen Seite, das ist die zweite Seite dieses Versprechens, diejenigen, die arbeiten können, sollten auch alles tun, um zu arbeiten, beziehungsweise diejenigen, die Gefahr laufen, ihre Arbeit zu verlieren, sollten alles tun, um eben diese Arbeit nicht zu verlieren. Wenn diese beiden Versprechen eingehalten werden, dann haben wir ein System, das sich wirklich auf diejenigen konzentrieren kann, die sich selber nicht helfen können. Und auf der anderen Seite haben wir diejenigen, die sich helfen können, in der Eigenverantwortung für sich selber sorgen zu können.
1: Jetzt haben wir vorhin von der Autorin, die über armutsbetroffene Menschen gesprochen hat, gehört, dass man nicht so sehr über die TotalverweigerInnen reden sollte, sondern sozusagen über die Lebensrealitäten genau derer, die sie ansprechen, nämlich die, die wollen. Und Sie sagen ja jetzt auch, dass ein starker Sozialstaat eben den Menschen hilft, die wieder auf die eigenen Beine möchten. Dahingehend begleitete ja der Satz fördern bzw. fordern und fördern die Arbeitsmarktpolitik von Hartz IV fast 20 Jahre. Und Sie sind einer derjenigen, die auch das Bürgergeld kritisiert haben, weil davon einiges verloren gegangen wäre. Was denn konkret?
11: Ja, das Erste, was man feststellen muss, es ist leider wirklich in der Diskussion so, dass wir so zwei entgegengesetzte Pole haben. Ne? Die einen sagen, das sind alles Totalverweigerer, was Nonsens ist. Und die anderen, die sagen, es sind alle, die sich ausschließlich mit allem Einsatz dafür einsetzen. Die große Mehrheit, ja, sie versucht alles wieder aus der Grundsicherung rauszukommen. Das Problem des Staates, des Jobcenters ist, sie wissen einfach nicht, bemüht sich einer ernsthaft oder bemüht er sich nicht. Und um hier ein bisschen mehr Informationen zu bekommen, um es ein bisschen besser zu machen, hilft eben Fördern und Fordern. Das Fordern ist in erster Linie gedacht bei denjenigen, die offensichtlich sich verweigern. Und es geht jetzt nicht nur um die Totalverweigerung. Es geht auch darum, dass man sagt, okay, ich habe momentan einen Minijob. Mit dem Minijob stocke ich meine Grundsicherung auf. Aber ich verzichte darauf, jetzt in eine Vollzeitarbeit zu gehen, obwohl ich eigentlich eine Vollzeitarbeit annehmen könnte. Auch das ist ein Punkt, über den man diskutieren sollte. Mhm. Hier wäre Fordern sinnvoll wieder zu stärken. Und das versucht man mit der Grundsicherung ja auch ein bisschen wieder einzuführen. Auf der anderen Seite, diejenigen, die sich wirklich bemühen, den sollte man mit dem Fördern auch es leichter machen, wieder in den Arbeitsmarkt zu kommen, wieder auf eigenen Füßen zu stehen, wieder eigenverantwortlich handeln zu können. Und da sind wir leider keinen Schritt weiter gekommen. Denn es ist so, dass man ein bisschen was hinzuverdienen kann, wenn man wenig arbeitet. Aber sobald man mehr arbeitet, bleibt von jedem zusätzlichen Euro nichts in der eigenen Tasche. Da ist der Anreiz natürlich weg, sich hier um einen besseren Job zu kümmern, um Um- und Fortbildungsmaßnahmen zu kümmern. All das ist systemimmanent einfach ein Fehler, der durch diese neue Reform nicht behoben wurde.
1: Okay, halten wir nochmal fest, weil wir gucken später nochmal in der Sendung auf den Arbeitsmarkt an sich. Ich gehe jetzt aber nochmal zu der Reform zurück. Und wenn ich Sie richtig verstanden habe, dann sagen Sie, es ist ein bisschen besser. Im Vorgespräch haben Sie zu mir gesagt, ein Schritt zurück zu Hartz IV mit dem Schwerpunkt fordern. Und das Fördern ist aber nicht richtig bearbeitet. Vielleicht können Sie noch mal sagen, was halten Sie denn jetzt von der neuen Grundsicherung, um die Anreize zur Selbsthilfe zu stärken?
11: Nun ja, es ist genau so. Ich sehe es auch, es ist ein kleiner und unzureichender Schritt zurück Richtung Hartz IV, Arbeitslosengeld II. Dort wurde die Idee des Fördern und Forderns großgeschrieben und wir haben gesehen, dass ab so 2010 eigentlich das Fordern sukzessive runtergefahren wurde. Gab auch gute Gründe, weil nämlich der Arbeitsmarkt war in einem sehr guten Zustand und sehr, sehr viele Leute, die 2005 noch ALG II bekommen haben, sind wieder zurück in den Arbeitsmarkt gegangen. Also es war eigentlich eine Erfolgsgeschichte. Das Fordern wurde runtergeschrieben fahren und ab 2020, also ab Corona, wurde das Fordern im Grunde vollständig eingestellt. Und hier wird jetzt sozusagen wieder gegengesteuert, indem man sagt, okay, man muss auch ein bisschen Eigenverantwortung tragen, indem man zum Beispiel auf eigenes Vermögen zurückgreifen muss. Zum Beispiel, dass man eben nicht mehr allzu lang in einer zu großen Wohnung wohnen kann, sondern dass hier eben auch wieder gefordert wird, bitte, also dann musst du auch schauen, dass du hier entsprechend die Kosten im normalen Maße hältst. Hm.
1: Jetzt ist das natürlich ein größeres Ganzes, auf das Sie blicken, wenn wir noch über Wohnen sprechen sozusagen und die anderen sozialen Bereiche. Und die Kommission zur Sozialstaatsreform hat ja im Januar diesen Jahres auch an die zuständige Bundesministerin für Arbeit und Soziales, Bärbel Baas, ihren Abschlussbericht vorgelegt. Und darin wird ja auch das gefordert, was Sie quasi jetzt ansprechen, nämlich eine Zusammenlegung von den verschiedenen Sicherungssystemen, also Grundsicherung, Wohngeld, Kinderzuschlag, alles in einem System. Und auch Sie fordern ja so einen ganzheitlichen Blick mit Kritik eben an der Grundsicherung. Vielleicht können Sie da nochmal erklären, was muss denn jetzt passieren, dass es keine Fehlanreize gibt, beziehungsweise ungleiche Verteilung?
11: Nun ja, wir haben momentan im Grunde zwei parallele Grundsicherungssysteme, die sich nicht gut miteinander vertragen. Das ist zum einen das Bürgergeld, das seit heute Grundsicherung heißt, und zum zweiten ein Potpourri aus Fördermaßnahmen, das ist Kinderzuschlag, Kindergeld und Wohngeld. Und wenn Sie etwas arbeiten und dann etwas mehr verdienen, dann kann es sein, dass Sie von dem einen System in das andere rutschen. Und das bedeutet, dass Sie plötzlich mit ganz anderen Anforderungen konfrontiert werden. Ich will das an einem Beispiel mit den Hinzuverdienstmöglichkeiten klar machen. Das heißt, wenn Sie in der Grundsicherung über 1.500 Euro verdienen, bekommen Sie von jedem Euro, den Sie zusätzlich verdienen, genau 0 Cent netto ausbezahlt. 100% Transferentzug. Wenn Sie jetzt ein bisschen mehr verdienen, dann kann es sein, dass Sie in das andere System wechseln. Da bekommen Sie mit Wohngeld und Kinderzuschlag erstmal etwas drauf. Das können auch ein paar hundert Euro sein, also das ist wirklich dann auch substanziell. Aber dann kommen plötzlich die Hinzuverdienstregelungen vom Wohngeld, vom Kinderzuschlag und das kann sich unter Umständen auf über 100% aufsummieren. Das heißt, wenn Sie 100 Euro mehr verdienen wegen einer Gehaltserhöhung, bekommen Sie netto 10 Euro weniger ausbezahlt.
1: Das war jetzt kompliziert. Vielleicht nochmal diesen ganzheitlichen Blick. Was bedeutet der dann?
11: Der ganzheitliche Blick bedeutet, wenn wir jetzt wirklich an die Grundsicherung herangehen und sagen, wir machen dort bessere Hinzuverdienstmöglichkeiten, dann wird das scheitern, wenn wir das andere System haben, wo die Leute dann gezwungen werden, in das Wohngeld, in den Kinderzuschlag zu wechseln. Mhm. Wenn wir aber ein vereinheitlichtes System haben, dann würde das bedeuten, egal wie viel ich verdiene, von zusätzlichen 100 Euro darf ich immer, sagen wir, circa 30 Euro mindestens mit nach Hause nehmen, sodass ein permanenter Anreiz ist, mehr zu arbeiten, wenn ich Teilzeit arbeite oder aber auch durch Um- und Fortbildungsmaßnahmen mich weiter zu qualifizieren, um dann ein besseres Gehalt zu bekommen.
1: Vielen Dank an den Volkswirt Ronny Schüb, Autor des Buches Der starke Sozialstaat, weniger ist mehr. Mit seiner Perspektive auf unser heutiges Thema bei der TAG, ein Thema viele Perspektiven mit dem fragenden Titel Angst, Anreiz, aus Bürgergeld wird Grundsicherung. Und nachdem wir vorhin kurz über eine Comedy aus der Klischeekiste Jobcenter gehört haben, jetzt ein Blick in die Realität. Denn hinter den Türen der Jobcenter, da wartet keine Satire. Jobcenter-Mitarbeitende sind nicht nur Verwalter von Akten, sondern oft Bürokratieübersetzer, Krisenmanager, manchmal auch eine psychologische Stütze. Und hinter jeder ihrer Fallnummern, die sie bearbeiten, da steht ein Mensch. Wie empfinden eigentlich Jobcenter-Mitarbeitende die Arbeit mit BürgergeldempfängerInnen? Und was erhoffen Sie sich vielleicht auch durch die Grundsicherung? Gedanken dazu von Nasir Mahmoud.
12: Nach nur 3 Jahren ist es wieder vorbei mit dem Bürgergeld. Zur Einführung verkündete Hubertus Heil von der SPD, damals noch Bundesminister:
13: Das Bürgergeld, meine Damen und Herren, ist die größte Sozialstaatsreform seit 20 Jahren.
12: Im Vergleich zum Arbeitslosengeld II, umgangssprachlich als Hartz IV bekannt, sollten mit dem Bürgergeld vor allem Neubetroffene leichter wieder Arbeit finden. So wurden im ersten Jahr Miet- und Nebenkosten in voller Höhe übernommen. Vermögen wurde für die erste Person in einer Bedarfsgemeinschaft erst ab 40.000 Euro angerechnet und für jede weitere erhöhte sich der Betrag um je 15.000 Euro. Erst nach einem Jahr galt dann für alle Mitglieder einer Bedarfsgemeinschaft der Freibetrag von je 15.000 Euro. Der Fokus lag auf Fort- und Weiterbildung.

0: Weiterbildung, um Arbeitssuchende für einen Beruf zu qualifizieren. Vor allem die Union bezeichnete das als soziale Hängematte. Das Bürgergeld mache Betroffene bequem. 2024 sagte der sächsische Ministerpräsident Michael Kretschmer von der CDU:
1: In Deutschland darf nur jemand Geld bekommen, der wirklich bedürftig ist.
0: Auch viele Jobcenter-Mitarbeitende schienen nicht überzeugt vom Bürgergeld, wie eine Umfrage des Instituts für Arbeitsmarkt- und Berufsforschung unter Jobcenter-Angestellten aus dem Jahr 2025 zeigt. Knapp die Hälfte der Befragten war der Meinung, dass Menschen das Bürgergeld ausnutzen würden. 84% der befragten Jobcenter-Mitarbeitenden befürworteten Leistungskürzungen, um die Mitwirkung der Leistungsberechtigten sicherzustellen. Ein Teil der Befragten sprach sich für schärfere Sanktionsregeln aus. Beim Bürgergeld durften bis zu 30% des Regelbedarfs bei fehlender Mitwirkung gekürzt werden. Mehr als die Hälfte der befragten Mitarbeitenden der Jobcenter wünschte sich, noch mehr kürzen zu dürfen. Rund ein Fünftel der Befragten würden die Unterstützung bei Nichtmitwirkung ganz streichen. Interessant ist, die große Mehrheit der befragten Jobcenter-Mitarbeitenden sieht nicht mangelnde Mitwirkungsbereitschaft oder fehlende Motivation, einen Job zu finden, als größte Hürde, um Betroffene in Arbeit zu vermitteln. Mit 58% waren psychische Probleme der Leistungsempfänger das meistgenannte Problem. Das bestätigt auch Stefan Strykowski aus dem Jobcenter Halle in einer Doku des MDR.
2: Früher Suchtproblematik war größer, auch bei den Ü25, bei den Älteren, Alkohol natürlich nach wie vor. Aber die psychischen Probleme sind immens mehr geworden, das sagen alle Kollegen im Haus.
0: Dass Bürgergeld Faulheit fördere, könne er nicht bestätigen. Aber auch er sah wenig Verbesserungen durch das Bürgergeld. Ob es durch die neue Ausrichtung einfacher geworden sei, Menschen in Arbeit zu vermitteln, hält er für fraglich.
2: Also grundsätzlich eigentlich nein.
0: Nun ist es vorbei mit dem Bürgergeld. Mit Einführung der Grundsicherung wurden viele Wünsche der Jobcenter-Mitarbeitenden nach schärferen Sanktionen erfüllt. So ist ein kompletter Wegfall von Leistungen möglich, wenn Beziehende mehrfach Termine im Jobcenter versäumen. Auch die feste Karenzzeit zur Schonung von Vermögen gibt es nicht mehr. Die Höhe des Schonvermögens richtet sich zukünftig nach dem Lebensalter. Je älter die Leistungsempfänger, je mehr Vermögen dürfen sie besitzen, bevor es angerechnet wird. Das Ziel der Jobcenter soll künftig in erster Linie wieder die Vermittlung in Jobs sein. Weiterbildungen sollen nur dann genehmigt werden, wenn das erfolgversprechender erscheint. Ob sich durch den erhöhten Druck auf die Leistungsempfänger wirklich etwas ändert, bleibt abzuwarten. Stefan Strykowski aus dem Jobcenter Halle war im Vorfeld schon skeptisch.
2: Die Menschen ändern sich nicht, die Probleme ändern sich nicht. Ja, das ist viel Hype, aber im Endeffekt wird sich da für uns nicht viel ändern. Da bin ich mir ganz, ganz sicher.
3: Eine der drängenden Fragen in der Debatte um die Grundsicherung ist ja, ob ein höherer Druck tatsächlich dazu führt, dass Menschen dauerhaft Arbeit finden. Schauen wir also jetzt darauf, was die Arbeitsmarktforschung dazu sagt. In diesem Bereich forscht Anke Hassel. Sie ist Professorin für Public Policy an der Hertie School und beschäftigt sich seit vielen Jahren mit der Zukunft der Arbeit. In ihrem Buch »Was wird aus der Arbeit?« beschreibt sie, wie Fachkräftemangel und Strukturwandel unseren Arbeitsmarkt verändern und welche Rolle der Sozialstaat spielt. Guten Tag.
4: Hallo.
3: Sie beschäftigen sich ja mit der Zukunft der Arbeit und auch der Entwicklung des Sozialstaates. Was sagen Sie, passt eine stärker auf Sanktionen ausgerichtete Grundsicherung zu einem Arbeitsmarkt, der sich ja eigentlich durch Digitalisierung, demografischen Wandel und Fachkräftemangel gerade grundlegend verändert?
4: Ich denke, dass die Reform der Grundsicherung einen nur geringen Effekt haben wird auf den Arbeitsmarkt. Also der Arbeitsmarkt, wie Sie gesagt haben, entwickelt sich sehr dynamisch. Auf der anderen Seite ist das Segment, in dem sich die Menschen in der Grundsicherung bewegen, doch ein sehr spezifisches Segment. Die Reformen, die jetzt stattfinden, werden auf der einen Seite eine Verschiebung zu mehr Verbindlichkeit haben. Das sind die Sanktionen, auch im Verhältnis zwischen Jobcenter und den Arbeitssuchenden. Und es kann auch sein, dass die ganzen Sanktionen, die Änderungen beim Schonvermögen und auch die Missbrauchsbekämpfung dazu führen, dass sich insgesamt die öffentliche Akzeptanz der Grundsicherung ändert. Also das sind erstmal die positiven Aspekte. Insofern würde ich sagen, die Sanktionen sind eigentlich kein Problem in einem dynamischen Arbeitsmarkt.
3: Wenn ich jetzt auf die Entwicklung von Hartz IV zum Bürgergeld, zur Grundsicherung schaue, haben wir auch in der Sendung jetzt gehört, dann ist ja auch die Frage, ob Druck mehr Menschen in Arbeit bringt. Befürworter der neuen Grundsicherung sagen ja, dass das sehr wohl passieren würde. Sie sagen aber, Sie sind auch skeptisch, weil Druck kann Menschen auch in prekäre Beschäftigung drängen oder dass sie irgendeinen Job annehmen. Welche Effekte lassen sich denn auf dem Arbeitsmarkt beobachten?
4: Bei den einen können der Zwang zur Mitwirkung, auch der Zwang zur Arbeitsaufnahme dazu führen, dass sie sich schneller einen neuen Job suchen, also dass der Druck wirklich dazu führt, dass sie sich integrieren und auch mehr kümmern. Auf der anderen Seite kann es aber auch dazu führen, dass die Menschen sich Beschäftigung suchen, die sehr prekär ist, die nicht nachhaltig ist, oder dass sich auch Arbeitssuchende ganz vom Arbeitsmarkt zurückziehen. Also das wäre dann der negative Effekt davon. Also man kann vermuten, dass es bei einigen wirkt, aber bei den anderen vielleicht auch genau in die andere Richtung geht.
3: Also gut wie schlecht auf einem Arbeitsmarkt, der sich stetig verändert, das klingt nach einer relativ unklaren Situation. Sie sagen ja auch, vor allem, weil man nicht weiß, wie die Verwaltung eben diesen Druck aufbauen wird. Warum sind Sie da skeptisch?
4: Weil das nicht so einfach ist. Also die Verwaltung hat immer noch den Auftrag, auf den Einzelfall zu blicken. Wir können nicht immer einfach sanktionieren, nur weil sie denkt, dass jemand nicht erschienen ist. Also dort wurden zwar die Maßnahmen verschärft, aber insgesamt muss sie natürlich auch darauf achten, dass verletzliche Menschen, also Menschen vielleicht mit psychischen Krankheiten, die gar nicht mehr mit der Verwaltung kooperieren können, dass sie denen nicht so sanktionieren, dass sie ihren Lebensunterhalt verlieren. Und das Gleiche ist auch bei Überprüfung, zum Beispiel bei der Schwarzarbeit, aber auch bei der Prüfung von Selbstständigkeit. Das sind alles Maßnahmen, die mit sehr viel Aufwand verbunden sind. Und da müssen die Jobcenter auch erstmal die Möglichkeiten haben, die Kapazitäten haben, diese Fälle zu prüfen und dann auch Maßnahmen zu ergreifen. Auch früher war die Zahl der Sanktionen ja nicht groß. Also im Schnitt wurde ungefähr 1% der Arbeitssuchenden in der Grundsicherung sanktioniert. Und ich glaube auch nicht, dass es mehr werden wird. Also dieser Hebel ist kein Hebel, mit dem man wirklich Menschen aktivieren kann.
3: Jetzt könnte man sagen, der Hebel klingt aber nach außen gut. Gesellschaftliche Akzeptanz hatten Sie auch schon angesprochen. Und gleichzeitig gibt es immer wieder die große händeringende Suche nach Fachkräften. Vielleicht ja auch deshalb diese Forderung, dass ein moderner Sozialstaat Erwerbslose auch qualifizieren sollte, gezielt fördern sollte, womit ich beim Fordern jetzt auch beim Fördern wäre. Inwiefern müsste denn in Ihrem Sinne jetzt auch stärker in die Weiterbildung, in die Qualifizierung weiterhin investiert werden, statt quasi nur den Vermittlungsdruck zu erhöhen?
4: Also eigentlich ist Qualifizierung der einzige Weg, um Menschen nachhaltig wieder in den Arbeitsmarkt zu integrieren und ihnen auch eine Perspektive zu geben. Und da muss man auch weiter investieren und man muss auch weiter sehen, dass die Menschen höher qualifiziert werden, weil sie nur so eine auskömmliche Beschäftigung finden werden.
3: Also ich höre da die ganze Zeit das Wie heraus. Also es klingt quasi gut, aber die Umsetzung ist immer die große Frage. Sie sagen, jetzt heißt es wieder umgekehrt, erst Vermittlung, dann Weiterbildung, wenn überhaupt. Und dazu lese ich Stichworte wie stärker und schneller. Also Menschen stärker aktivieren und schneller in den Arbeitsmarkt bringen. Teilen Sie denn diese Analyse? Also ist Geschwindigkeit das entscheidende Kriterium?
4: Also zum Teil teile ich diese Analyse, weil was wir auch sehen auf dem Arbeitsmarkt ist, dass es eine bestimmte Gruppe in der Grundsicherung gibt, die dort gefangen wird. Und die dort gefangen wird, weil es einfach sehr schwer ist, für sie sich daraus zu entwickeln. Und es ist meistens eine Gruppe, die zum Teil am Arbeitsmarkt teilnimmt, also die zum Beispiel einen Minijob nebenher hat, die eine bestimmte Zuverdienstmöglichkeit nebenher hat, aber dass diese Zuverdienstmöglichkeit ihr eigentlich es sehr schwer macht, sich vollständig in den Arbeitsmarkt zu integrieren. Also wenn man sagt, schneller und auch besser in den Arbeitsmarkt integrieren, dann muss es dort ansetzen, dass bevor diese Falle zuschnappt und man eigentlich da gar nicht mehr rauskommt, dass dort schnell angesetzt wird und diese Leute wirklich eine Perspektive haben, zumindest einer Teilzeitstelle oder sogar ganztags im Arbeitsmarkt wieder tätig zu werden. Also an der Stelle ist es richtig. Gleichzeitig darf man natürlich die Qualifizierung und die Weiterbildung nicht aus den Augen verlieren.
3: Genau, lassen Sie uns kurz auf diese Falle gucken. Wir haben in der Sendung das Argument gehört, dass sich Arbeit wieder stärker lohnen muss, das Stichwort Eigenverantwortung nicht aus dem Blick verloren werden darf, dass auch nicht für alle Eigenverantwortung funktioniert. Aber dahingehend hat die Reformkommission in ihrem Bericht im Januar jetzt vorgeschlagen, dass mittlere und höhere Zuverdienste bei Sozialleistungen quasi geschont werden, um den Abstand zum Mindestlohn quasi zu vergrößern. Vielleicht können Sie das erklären. Was würden Sie denn vorschlagen? Welche Anreize würden denn funktionieren, damit man quasi auch einfach mehr Geld verdienen kann, wenn man im Niedriglohnsektor sich bewegt?
4: Also einmal zur Erklärung, was die Kommission dort meint, ist, dass es einfach der Abstand zwischen jemandem, der in der Grundsicherung ist und eine Familie hat und auch noch Kinder hat, der bekommt an Grundsicherung so viel Mittel, die es meist eben sehr unattraktiv machen, sich wirklich ganztägig wieder auf dem Arbeitsmarkt zu bewegen. Also wenn diese Person eine Beschäftigung aufnimmt, dann ist es sehr unwahrscheinlich, dass sie mit der Beschäftigung so viel verdienen wird, dass sie ihre Familie tatsächlich ernähren kann. Und das nennt man das Lohnabstandgebot. In den letzten Jahren ist die Grundsicherung sehr stark gestiegen. Auch die Übernahme der Wohnkosten ist sehr stark gestiegen, sodass diese

0: Abstand zwischen Menschen, die normal arbeiten in einem Niedriglohnsegment und den Menschen, die in der Grundsicherung sind, dieser Abstand ist sehr klein geworden. Das meint die Sozialstaatskommission. Also da muss es mehr finanzielle Anreize geben. Was sie dann sagt zu den sogenannten Transferentzugsraten, was quasi den Menschen weggesteuert wird oder versteuert wird, wenn sie aus der Grundsicherung heraus Arbeit aufnehmen. Dort, sagt die Kommission, muss man andere finanzielle Anreize ersetzen. Und sie meint, dass man quasi den Zuverdienst, also einen kleinen Zuverdienst stärker besteuern sollte und einen großen weniger besteuern sollte, damit die Menschen einen größeren Anreiz haben, wirklich mehr Stunden zu arbeiten. Also die Idee ist immer, dass jemand, der von der Grundsicherung kommt, dann eine Arbeit aufnimmt, dass er oder sie einen Anreiz hat, möglichst viele Stunden zu arbeiten. Denn nur wenn sie möglichst viele Stunden arbeiten und zumindest eine Halbtagsbeschäftigung haben, können sie sich so in den Arbeitsmarkt integrieren, dass sie dort auch Entwicklungsmöglichkeiten haben. Das ist das, was die Sozialstaatskommission an der Stelle meint.
1: Das klingt ja jetzt erstmal gut, aber kritisch nachgefragt könnte man auch sagen, es muss ja auch diese Jobs für die Personen geben. Also sozusagen mehr Anreiz zu bekommen, aus dieser Falle der Grundsicherung plus einen Minijob zur Aufstockung zu haben. Welche Jobs könnten das denn sein? Da müsste man doch eigentlich dann auch über Arbeitsbedingungen und Niedriglohn Entlohnung im prekären Sektor sprechen. Es geht ja nicht nur um die Grundsicherung alleine, sondern auch um die Jobs, oder?
0: Genau. Das Abstandsgebot hat ja zwei Komponenten. Einmal ist es die Höhe der Grundsicherung, aber auf der anderen Seite ist es natürlich auch die Höhe der Löhne, solange der Mindestlohn an der Stelle ist, wo er ist. Also solange die niedrigen Löhne nicht steigen, wird natürlich der Abstand zwischen Grundsicherung und Löhnen auch nicht größer. Also es geht schon darum, entweder auch an den Löhnen etwas zu tun, also niedrig bezahlte Entlohnung zu verbessern, also höhere Löhne im Niedriglohnsegment. Oder es geht darum, dass man Menschen dazu befähigt, zwar vielleicht zu einem Mindestlohngehalt einzusteigen in den Arbeitsmarkt, aber durch Qualifikation sich dort auch dann zu verbessern, also auf dem Arbeitsmarkt zu verbessern. Das gehört beides zusammen.
1: Vielen Dank an die Arbeitsmarktforscherin Anke Hassel über bessere Arbeitsbedingungen und soziale Absicherung für arbeitssuchende Menschen. Und damit sind wir mitten im Thema unserer Sendung von der Tag, ein Thema viele Perspektiven mit dem fragenden Titel Angst, Anreiz, aus Bürgergeld wird Grundsicherung. Und nicht nur in diesem Bereich wird reformiert und das Prinzip Sozialstaat neu definiert. Auch im Bereich der Renten und Krankenkassen, Eltern und Wohngeld gibt es Veränderungen. Neue Regeln kommen hinzu, bestimmte Maßnahmen werden gestrichen und manche Vorhaben, die platzen. Wie zum Beispiel die BAföG-Reform.
2: Um BAföG zu kriegen, hat man ja immer schon jedes Dokument der Welt zweimal abgeben müssen und die Niere des Erstgeborenen. Das Problem ist nur, jetzt langsam, sogar wenn man es kriegt, reicht es trotzdem nicht zum Leben. Aber es macht ja nichts, weil im Koalitionsvertrag wurde eine Erhöhung festgelegt und die kommt jetzt. Was? Die kommt nicht. Moment, danke. Staatliche Leistungen wie Wohngeld, Elterngeld, Bürgergeld und BAföG werden wir absehbar nicht erhöhen können. In manchen Bereichen müssen wir sparen. Jedenfalls, solange wir kein Wachstum haben. Sagt Jens Spahn. Also, alle diese staatlichen Leistungen insgesamt haben den Staat 2024 übrigens 50 Milliarden gekostet. Das ist die Hälfte vom Sondervermögen für die Bundeswehr. Und ein Viertel davon, was wir jährlich mehr in der Staatskasse haben könnten, würden wir endlich die Überreichen besteuern, anstatt zu tun, whatever the fuck der Staat gerade denkt, dass er tut. Und dann kommt Dorothee Bär und schießt nur einen hinterher, weil sie sagt, Politik bedeutet, dass man Prioritäten setzen muss. Und es wäre ja auch kein Drama, neben dem Studium noch zu arbeiten. Ha! Große Worte für eine Frau, die ihr Studium komplett durch ein Stipendium finanziert gekriegt hat.
1: Der Schwere der Themen des deutschen Sozialsystems mit Humor begegnen. Das war eine weitere Perspektive von Kabarettistin Theresa Reichel, live aus dem Schlachthof zu finden in der ARD-Mediathek. Und nachdem wir in dieser Sendung ausführlich und technisch über die geplanten Maßnahmen der neuen Grundsicherung und mögliche Folgen gesprochen haben, soll es jetzt wieder um die Menschen dahinter gehen. Genauer gesagt, um diejenigen, die ihre eigene Erwerbsarbeit gar nicht steigern können, weil sie gar nicht arbeiten. Kinder. Armut ist ein Gesundheitsrisiko für Kinder. Und Ergebnisse der Einschulungsuntersuchungen in Kassel zeigen, die Unterschiede zwischen starken und sozial schwachen Stadtteilen sind groß. Ein Bericht von Elisabeth Tschech.
3: Gut hören und sehen, fließend Deutsch sprechen, gute motorische Fähigkeiten. All das kann man bei Kindern, die eingeschult werden, nicht mehr pauschal voraussetzen. Das belegen die Ergebnisse der vergangenen Einschulungsuntersuchungen.

0: Schulungsuntersuchungen der Stadt Kassel. Bürgermeisterin der Stadt Kassel und Bildungsdezernentin Nicole Maisch fasst zusammen.
1: Die Kinder sind dicker als im letzten Jahr, statistisch gesehen. Da ist es nochmal um einen Prozentpunkt gestiegen. Und wir sehen auch bei der Grob- und Feinmotorik, also wie bewegen sich die Kinder, können die auf einem Bein hüpfen, aber auch bei so feinmotorischen Dingen, wie geschickt sind die mit den Fingern, dass es im Vergleich zum letzten Jahr nicht besser geworden ist, sondern sogar moderat schlechter.
0: Und Kinder aus ärmeren Stadtteilen schneiden insgesamt schlechter ab beim Sehen und bei den motorischen Fähigkeiten und sind eher übergewichtig als Kinder aus reicheren Stadtteilen.
1: Wir sehen an den Ergebnissen unserer Schuleingangsuntersuchung ganz deutlich, dass Armut für Kinder ein Gesundheitsrisiko ist. Das können wir als Kommune nicht allein auffangen, sondern hier wäre meine Erwartung an die anderen staatlichen Ebenen, dass man, was die finanzielle Absicherung von Familien mit Kindern angeht, deutlich nachschärft. Wir wissen alle, wenn wir in den Supermarkt gehen, gesundes Essen ist teuer. Da brauchen die Familien einfach mehr Unterstützung.
0: Die Sprachauffälligkeiten sind auf einem neuen Höchststand. Rund 28% der Kinder brauchen hier Unterstützung. Mehr als die Hälfte der Kinder in Kassel haben Deutsch nicht als Muttersprache. Die Kasseler Nordstadt ist der Stadtteil mit dem höchsten Migrationsanteil und zugleich einer der ärmsten. Ein gemeinnütziger Verein, der hier Kinder und Jugendliche fördert, heißt Streetballser. Der Verein organisiert unter anderem Straßenfußballturniere und bietet inklusive Treffs an. Sozialarbeiter Felix Knaus erzählt, warum diese Angebote gerade hier wichtig sind.
2: Die Kinder leben oft auch beengt irgendwie zu Hause bei den Familien, teilen sich ein Zimmer mit ihren Geschwistern, teilweise auch mit den Eltern. Und wir haben jetzt hier immerhin viel Platz und auch einen sicheren Ort, an dem man sich gut bewegen kann. Und ich denke, hier ist es einfach besonders wichtig. In anderen Stadtteilen gibt es einfach mehr Parks, mehr Grünflächen.
0: Die grob- und feinmotorischen Fähigkeiten der Kinder in Kassel haben abgenommen im Vergleich zum Vorjahr. Das alles könne Schule aber nicht auffangen, erzählt Grundschullehrerin Anne Ufer. Sie unterrichtet in Kassel und engagiert sich in der Gewerkschaft Erziehung und Wissenschaft.
3: Wir brauchen einfach Investitionen. Wir brauchen Investitionen in Zeit, Raum, personelle Ressource. Wir müssen davon weg, dass eine Lehrkraft für 30 Kinder verantwortlich ist. Aber in dem Setting schaffen wir es nicht, diese Probleme anzugehen.
0: Die Kasseler Einschulungsuntersuchungsergebnisse zeigen, Kinder aus ärmeren Stadtteilen schneiden tendenziell schlechter ab. Damit die Kinder besser vorbereitet in die Schule starten, bräuchte es laut der Bildungsdezernentin der Stadt Kassel und der GEW mehr Investitionen in die frühkindliche Bildung.
4: Kinder können nichts für die finanzielle Situation ihrer Eltern. Das ist ein Satz, der eigentlich eine Selbstverständlichkeit sein sollte. Und doch zeigt die Realität, wie stark das Schicksal von Kindern eben auch an das Einkommen der Eltern gekoppelt ist. Und um diesen Blickwinkel zu weiten, spreche ich jetzt mit Daniel Grein, Geschäftsführer des Kinderschutzbund Bundesverband. Guten Tag.
5: Schönen guten Abend.
4: Wenn in der Politik gerade über die neue Grundsicherung, Sanktionen und Zuverdienstgrenzen gesprochen wird, dann geht es ja fast ausschließlich um Erwachsene. Aber was bedeutet diese Reform eigentlich für die Kinder und was erleben sie in den alltäglichen Unsicherheiten und dem Druck, den die Eltern ja auch erleben?
5: Ja, ich glaube, Ihre Sendung war relativ bezeichnend bis zum letzten Punkt, dass es wie in der Debatte meistens darum geht, ob Leute arbeiten können, ob sie Termine wahrnehmen oder nicht. Und dabei vergessen wir, dass in der Grundsicherung halt über 2 Millionen Kinder und Jugendliche sind. Also Leute, die da nicht arbeiten können, nicht aus Sanktionen etwas lernen können. Und denen geht es natürlich nicht gut in solchen Sicherungssystemen. Eben in dem Beitrag wurde ja, glaube ich, deutlich, was das konkret heißen kann im gesundheitlichen Bereich, im Bereich von Wohnen, im Bereich von Ernährung. Aber Sie haben in Ihrer Sendung ja auch so ein paar O-Töne eingespielt, wo die deutlich gemacht haben, was so der Diskurs über Armutsbetroffen ist. Und Kinder hören auch, wie über Armut gesprochen wird. Kinder erleben Scham, Kinder erleben Ausgrenzung. Kinder können nicht teilhaben am Leben ihrer Altersgruppe. Und ich glaube, das ist dann, wenn man noch in die Zukunft schaut, das perspektivisch Problematische. Armut vererbt sich in Deutschland auch stärker als in anderen Ländern. Das heißt, Kinder werden in Armut geboren und bleiben leider auch häufig arm.
4: Sie haben jetzt die gesellschaftliche Perspektive angesprochen, also die Kritik zum einen, dass zu wenig in der Grundsicherung an sie gedacht wird, aber auch für die Folgen für die Gesellschaft. Was kostet denn Kinderarmut unsere Gesellschaft langfristig, wenn wir jetzt am falschen Ende sparen quasi?
5: Ja, die Folgen wurden ja an vielen Stellen schon aufgezeigt. In Ihrem Beitrag gerade die Frage, was das mit Bildung für Bildung bedeutet oder für Kindergesundheit. Beides sind ja Faktoren, wenn man vom individuellen Schicksal mal abstrahiert, zu schauen, was also rein auch volkswirtschaftlich erzeugen wir ja mit kranken Menschen, mit Leuten, die nicht gut qualifiziert sind, in die wir kein Geld stecken, ganz offensichtlich enorme Folgekosten. Also am teuersten ist Kinderarmut dann, wenn wir nichts dagegen tun. Das Politik, glaube ich,

0: total auf der Hand. Wir müssen gar nicht von dem moralischen Punkt des einzelnen Kindes ausgehen. Auch als Gesellschaft, als Volkswirtschaft haben wir einen hohen Anreiz, eigentlich in jedes Kind zu investieren. Vor allem dann, wenn diese Zielgruppe ja immer kleiner wird. Wir haben ja eine schrumpfende Generation, in die wir dann auch noch nicht ausreichend investieren. Das ist schon höchst irritierend.
1: Man könnte ja auch die Perspektive einnehmen, dass die Kinder von heute die zukünftigen Arbeitskräfte von morgen sind. Es gab ja in der Debatte, weil Sie das angesprochen hatten, dass nicht mitgedacht wurde, einmal die Idee der sogenannten Kindergrundsicherung. Das war eine sehr ausführlich und groß geführte Debatte, die ist jetzt, ich würde sagen, quasi vom Tisch. Aber Sie sagen, vieles davon findet sich im Abschlussbericht der Sozialstaatskommission wieder. Was findet sich denn da jetzt konkret und ist das denn nicht dann auch eine richtige Richtung?
0: Ja, das sind viele richtige Ansätze. Ich glaube, wenn man Kinder mitdenkt, wird man feststellen, und zum Teil kam das in dem Beitrag mit dem Volkswirt heute ja schon mal raus, dass wir ein an vielen Stellen undurchschaubares System haben, auch ein System, was viele Widersprüche hat. Komme ich aus der einen Leistung, wird die andere verrechnet und Ähnliches. Leute kommen gar nicht an ihre Leistung, die ihnen eigentlich zusteht. Also die Idee, Leistungen zusammenzuführen, Leistungen zu pauschalieren, einheitliche Ansprechstellen zu schaffen, ein bisschen mehr Transparenz reinzubringen. Das alles wollte die Kindergrundsicherung, also das System vereinfachen und gerechter machen. Und vieles findet sich da in Ansätzen auch wieder. Ich glaube, wichtig ist, dass man diese Ansätze richtig versteht, nämlich als Instrument Armut wirklich zu bekämpfen, also Mittel dahin zu allokieren, wo man sagen kann, da die Mittel gehen dahin, wo sie wirklich gebraucht werden und zwar in der Höhe, wie sie wirklich gebraucht werden und dafür schaffen wir ein geeignetes System und nicht den Wirrwarr, den wir jetzt haben. Das wäre, glaube ich, der richtige Ansatz. Wenn wir auf das System schauen und sagen, wo können wir noch sparen, da wird ja viel zu viel Geld ausgegeben, ist das die falsche Perspektive. Und die Sozialstaatskommission, glaube ich, die lässt beide Perspektiven noch zu und ich habe große Hoffnung zumindest, ist noch, dass es in die Richtung Armutsbekämpfung am Schluss geht und nicht in den Bereich Kostenvermeidung.
1: Das, vielleicht können Sie das nochmal konkret machen, die Perspektive Kostenvermeidung versus Armutsbekämpfung als Ziel. Was würde das denn konkret bei den Kindern bedeuten, wenn sie das gesamt oder einheitlich denken und die Strukturen zusammengelegt würden?
0: Ja, wir sehen ja, dass wir Leistungen haben wie Wohngeld, Kinderzuschlag, die SGB II, die Grundsicherungsleistung, wir haben das Bildungs- und Teilhabepaket. Also wenn man das allein schon aufzählt, merkt man ja schon, das ist verwirrend für viele. Wir haben den Unterhaltsvorschuss, der übrigens jetzt auch gerade wieder in Frage gestellt wird, zumindest für bestimmte Zielgruppen, was verheerend ist. Ich weiß nicht, was sich die Ministerpräsidenten dabei wirklich denken. Also lauter so Fragestellungen, wo man eigentlich Dinge besser machen kann. Aber wenn man da rangeht und sagt, das sind Leistungen, die verstehen wir nicht, die sind zu teuer, dann sparen wir sie weg, dann wird es dem Geist der Leistung nicht gerecht. Wenn wir die Leistung zusammenführen zu einer Leistung, die wirklich Armut bekämpft, die pauschaliert im Sinne von großzügig pauschaliert, sodass Armut wirklich bekämpft wird und Bürokratie gleichzeitig abgebaut wird, zum Beispiel beim Bildungs- und Teilhabepaket, statt mit einzelnen Belegen und Nachweisen zu arbeiten, dann glaube ich, dann kommen wir ein großes Stück vorwärts. Aber wenn wir andererseits jetzt gerade so Debatten führen, ich habe es gerade gesagt, den Unterhaltsvorschuss, was ja nur eine Vorschussleistung des Staates ist, eigentlich für Menschen, denen ihr Unterhalt nicht bezahlt wird für das Kind, zu streichen. Also in der Gruppe der Alleinerziehenden, die armutsbetroffenste aller Gruppen ist, dann frage ich mich, ob dem Staat daran gelegen ist, Kinderarmut zu bekämpfen. Und ich hätte gern schon den Appell zu sagen, nee, da gehen wir nicht ran.
1: Kinder stärken. Vielen Dank an Daniel Grein, Geschäftsführer Vielen Dank an Daniel Grein, Geschäftsführer des Kinderschutzbund Bundesverbands. Das war der Tag zur neuen Grundsicherung, die durch strengere Regeln und höhere Arbeitsanreize den Sozialstaat zukunftsfest machen soll. Im Mittelpunkt der Debatte stand heute die Frage, ob mehr Druck tatsächlich in Arbeit führt und wie der Wandel der Sozialpolitik bei den Menschen ankommt. 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Bis bald.
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0: Dort hat die AfD zum Abschluss ihres Bundesparteitags erneut deutlich gemacht, dass sie künftig regieren will. In ihren Reden betonten die Vorsitzenden Weidel und Chrupalla, sie wollten die Landtagswahlen im Herbst und auch die nächste Bundestagswahl gewinnen. Auf dem zweitägigen Parteitag sollten dafür offenbar nun auch personell die Voraussetzungen geschaffen werden.
1: 12 Männer, 2 Frauen. Das ist der neue Parteivorstand der AfD. Viele Vertraute von Alice Weidel haben sich bei Machtkämpfen durchgesetzt. Einer davon, Hannes Knauk.
2: Ich möchte natürlich die Professionalisierung der Partei weiter vorantreiben. Großes Ziel ist es natürlich, in den nächsten Jahren Regierungsverantwortung zu übernehmen.
1: Es ist ein Netzwerk von jungen Männern, die Alice Weidel stützen. Karriereorientiert und radikal. Sie benutzen zum Beispiel den rechten Kampfbegriff Remigration. Sie wollen millionenfach abschieben. Alice Weidel hatte auch mit dieser Unterstützung gestern das bessere Ergebnis als Co-Parteichef Tino Chrupalla geholt. Heute schwört Alice Weidel die AfD zum Ende des Parteitags ein.
3: Wir Deutschen haben verdient, gut regiert zu werden. Durch euch. Wir sind eine tolle Mannschaft.
1: Auch Björn Höcke konnte seine Macht im Vorstand mit jetzt 2 engen Vertrauten ausbauen. Auch Höckes Lager unterstützt die Parteichefin. Sie sind im engen Austausch. Radikal in der Ansprache, professionell in der Form. So will Weidel und ihr Team die Partei weiter prägen. Die klare Botschaft von diesem Parteitag ist, wir sind aufgestellt, wir sind siegessicher und wir wollen regieren.
0: Einen ausführlichen Bericht vom Parteitag der AfD gibt es dann um 23.35 Uhr im Ersten, gleich nach den Tagesthemen und schon jetzt in der ARD-Mediathek. Und für die Sicherheitskräfte war die Veranstaltung in Erfurt eine ganz besondere Herausforderung. Zehntausende Menschen protestierten gegen den Parteitag der AfD. Mehrere Straßen wurden blockiert. Nun zog die Polizei Bilanz. Überwiegend friedlich sei das Wochenende verlaufen. Allerdings habe es auch Gewalt und Sachbeschädigungen gegeben. Mehrere Medienschaffende seien angegriffen worden. Die Veranstalter des Protests bewerteten die Blockaden als Erfolg, kritisierten zum Teil aber auch das Vorgehen der Polizei. Mehr Ausgaben, mehr Schulden. So in etwa lässt sich der Entwurf des neuen Haushalts zusammenfassen, der morgen vom Kabinett gebilligt werden soll. Finanzminister Klingbeil will dafür auch Geld aus den Rücklagen des Bundes entnehmen. Im ARD-Sommerinterview begründete er dies mit den gestiegenen Verteidigungskosten und der schwächelnden Wirtschaft. Damit die wieder anspringt, hat sich die Koalition vor einigen Tagen auf ein Reformpaket geeinigt. Und dafür gab es nicht nur Zustimmung.
4: Man habe etwas Gutes hinbekommen, lobte SPD-Parteivorsitzende Lars Klingbeil im ARD-Sommerinterview die eigenen Beschlüsse dieser Woche. Doch von den versprochenen Entlastungen könnte nicht viel ankommen.
5: Dann kommt noch eine neue Kapitalrente, Mehrausgaben für höhere Alkohol-, Tabak- und Zuckersteuer. Da bleibt doch am Ende nichts übrig.
4: Das möchte ich gerne Klingbeil sehen, bezweifelt, dass man es jetzt schon genau beziffern könnte. Klar sei aber,
6: wir werden den Menschen was abverlangen müssen, wenn wir dieses Land stark halten wollen. Für mich ist wichtig, dass es gerecht zugeht. Und für mich ist eben auch wichtig, dass wir eine Einkommensteuerreform machen, bei der Familien mit mittleren und kleinen Einkommen entlastet werden. Und diejenigen, die viel Geld haben, dass die einen Teil dazu beitragen, dass das Ganze auch finanziert wird. Und das haben wir erreicht.
4: Wegen der Verschärfungen im Arbeitsrecht gibt es viel Kritik, auch aus den eigenen Reihen. Ärger erregte auch die Inszenierung als Erfolg im Netz.
7: Sich dann hinstellen und sich feiern lassen. Das Social-Media-Team damit beauftragen, wieder Kacheln zu bringen mit, wir sind so geil am Seil, wir retten die Welt, wir sind super. Ey, das kotzt mich an, das könnt ihr euch gar nicht vorstellen.
4: Nicht ganz so scharf die Reaktionen im Berliner Landesverband, der gerade im Wahlkampf ist. Hier würde man das Reformpaket am liebsten nachverhandeln.
8: Die Bundespolitik ist gerade mehr Gegenwind als Rückenwind. Und wir müssen nachverhandeln bei den Punkten, die für die Menschen wichtig sind.
4: Im Zentrum der anhaltenden Kritik die Verschärfung bei der Krankschreibung. Nach Klingbeil soll sich niemand krank zum Arzt schleppen müssen.
6: Und genau darum geht es nicht. Und deswegen muss man jetzt in der Umsetzung im Parlament und wenn das Gesetz vorliegt, muss man das sehr pragmatisch machen.
9: Nur wie, bleibt unklar. Seriös beurteilen wird man das Ganze ohnehin erst, wenn die Gesetze dafür vorliegen. Doch eine Arbeitnehmerpartei hat jetzt schon ordentlichen Erklärungsbedarf, warum die Verschärfungen im Arbeitsrecht wirklich nötig sind. Und auch das eine Herausforderung für Lars Klingbeil. Im nächsten Haushalt wird weiter gespart werden müssen.
0: Die Ostflanke der NATO schützt

0: Das ist der Auftrag der Bundeswehrbrigade in Litauen. Bis zum kommenden Jahr sollen etwa 4.800 Soldatinnen und Soldaten einsatzbereit sein. Doch es gibt offenbar zu wenig Freiwillige. Verteidigungsminister Pistorius sagte der Bild am Sonntag, er rechne damit, dass eine dreistellige Zahl verpflichtet werden müsse, die Brigade zu unterstützen. Vor allem Mannschaftsdienstgrade und Spezialisten fehlten noch. Während man sich in Litauen noch für den Ernstfall rüstet, steckt die Ukraine seit mehr als 4 Jahren mittendrin im russischen Angriffskrieg. Neben Ausrüstung und Waffen fehlen dabei zunehmend auch Soldaten. Doch die Armee verändert sich. Mehr Frauen melden sich freiwillig. Die verstärkte indirekte Kriegsführung der Ukraine bietet ihnen neue Möglichkeiten. Jetzt gibt es die erste rein weibliche Drohneneinheit.
1: Sie sollen Russlands Nachschub treffen, weit hinter der Front. Bis vor wenigen Jahren verdienten diese Frauen ihr Geld in der Kunst, beim Fernsehen, im Marketing. Ich hatte auf Telegram Videos gesehen, in denen russische Soldaten einem ukrainischen den Kopf abschneiden und ich habe gleichzeitig eine Verpackung für Käse designt. Ich habe nicht verstanden, warum ich das tue. Heute fliegt die 27-jährige sogenannte Middle Strike Drohne. Die Technik ist geheim, wir dürfen sie nicht zeigen. Mit ihr greift die Ukraine zuletzt immer häufiger russische Tankwagen, Munitionslager, Kommandopunkte und Nachschubwege an. Bis zu 300 Kilometer hinter der Front. Die Technik, mit der wir heute arbeiten, ist morgen vielleicht schon wirkungslos. Denn jede Weiterentwicklung erzeugt eine Gegenreaktion. Wir machen Fortschritte, der Feind passt sich uns an. Mit der Technik verändert sich auch die Armee. Mehr als 4 Jahre nach Russlands Großangriff tut sich die ukrainische Regierung zunehmend schwer, neue Soldaten zu mobilisieren. Gleichzeitig melden sich immer mehr Frauen freiwillig. Ihre Anzahl in der Armee hat sich seit 2022 mehr als verdoppelt auf etwa 75.000. Die Frauen fahren zurück in die Unterkunft. Hilka erzählt, durch ihr Leben an der Front habe sie viele Freunde verloren. Mir passiert nichts anderes als Krieg. Und sie haben ihr eigenes Leben. Sie gehen zur Arbeit, sie haben Familien, sie bekommen Kinder. Unsere Interessen sind deshalb wie Wasser und Öl. Sie gehen auseinander. Hilka muss weiterkämpfen, bis zum Kriegsende. Bis dahin läuft ihr Vertrag mit der ukrainischen Armee.
0: In den USA sind die Feierlichkeiten zum Unabhängigkeitstag zu Ende gegangen mit einer Rede von US-Präsident Trump und einem großen Feuerwerk. Trump lobte seinen politischen Kurs und er versprach, die goldene Ära habe gerade erst begonnen. Kritiker werfen ihm vor, die Feiern für parteipolitische Zwecke zu missbrauchen und das Land weiter zu spalten. Im November stehen in den USA die Zwischenwahlen zum Kongress an.
2: Washington DC im Ausnahmezustand am 250. Unabhängigkeitstag der USA. Ein Tag mit Temperaturen um die 40 Grad und am Abend dann Unwetterwarnung. Noch vor Donald Trumps Rede werden zehntausende Besucher aus Sicherheitsgründen aufgefordert, das Festgelände zu verlassen. Die Menschen harren in den umliegenden Gebäuden aus, um später weiter zu feiern. Jetzt brauchen wir Einigkeit und Diplomatie und müssen miteinander reden. Dann betritt Donald Trump die Bühne, kurz nach 23 Uhr Ortszeit, mit mehr als einer Stunde Verspätung. Amerika ist eine Nation der Gewinner und heute ist unser Land wieder auf der Siegerstraße. Und zwar wie nie zuvor. Amerika ist zurück und wir wollen, dass Amerika großartig bleibt. In der Rede lobt Trump seine Politik, beschwört die amerikanische Geschichte und ehrt Veteranen. Dass Trump das Jubiläum immer wieder für sich nutzt, kritisieren die Demokraten. Amerika ist ihm egal. Seine politische Partei ist ihm egal. Er greift nach jedem Hebel der Macht, der in seiner Reichweite liegt. Er betrügt, er lügt, er stiehlt, um sich an der Macht zu halten. Der 4. Juli. Ein Jubiläum, das in Washington nicht nur wegen des Wetters nachhallt.
0: Nicht nur gefeiert, sondern auch demonstriert wurde heute in Köln. Zum Christopher Street Day fand dort eine der größten Paraden in Europa für die Rechte der LGBTQ-Community statt. Rund 250 Gruppen mit etwa 60.000 Teilnehmenden zogen durch die Stadt. Viele sehen die Rechte queerer Menschen wieder stärker unter Druck. Am Straßenrand der Parade gab es lautstarke und breite Unterstützung.
3: Das ist Köln heute. Bunt, laut und vielfältig. Rund 1,5 Millionen Menschen feiern gemeinsam die Parade zum Christopher Street Day. Ihr diesjähriges Motto für queer Rechte. Viele

0: Gemeinsam stark.
1: Queere Menschen werden auf der Straße geschlagen, bespuckt. Und wenn wir uns weltweit anschauen, es gibt Länder, in denen die Todesstrafe droht, nur weil man queer ist. Insofern haben wir noch viel, viel, viel vor uns, damit wir endlich völlig gleichberechtigt leben und lieben können.
0: Auch viele Politiker wollen ein Zeichen setzen. Erstmals mit dabei NRW-Innenminister Herbert Reul, weil er sich zunehmend Sorgen mache.
2: Mir ist wichtig zu zeigen, in unserem Land hat jeder das Recht, so zu leben, wie er möchte.
0: Queerfeindliche Straftaten haben laut BKA auch im vergangenen Jahr deutlich zugenommen. Sicherheitsbehörden beobachten eine zunehmende Mobilisierung rechtsextremistischer Gruppierungen. Greta Faschian ist lesbisch und wurde erst vor kurzem vor ihrer eigenen Haustür beleidigt. Ihre Mutter sorgt sich um ihre Zukunft.
3: Also noch habe ich keine physischen grauen Haare, aber ich mache mir wirklich viele Gedanken.
0: Als Mutter will sie unterstützen und verteilt Free Mom Hugs für jeden, der eine Umarmung braucht.
4: Dass sie halt einfach so krass dafür einsteht, bedeutet sehr, sehr, sehr viel für mich. Oh.
0: Laut Veranstalter war die Stadt so voll wie nie. Als Zeichen für Gleichberechtigung, Akzeptanz und gesellschaftliche Anerkennung.
5: Volle Straßen heute auch in Hannover. Dort fand der traditionelle Schützenausmarsch statt, der Höhepunkt des jährlichen Schützenfestes. Zahlreiche Vereine und Musikgruppen zogen durch die Innenstadt, bejubelt von etwa 150.000 Zuschauerinnen und Zuschauern. Das Schützenfest Hannover ist nach Angaben der Veranstalter das größte seiner Art und läuft noch bis zum kommenden Sonntag.
6: Im Dubliertritt Marsch. Das war der Startschuss für den größten Schützenausmarsch der Welt. Traditionell in Hannover. Und viele Vereine öffnen sich aktiv für Frauen, Queere, Menschen mit Migrationshintergrund und Jugendliche. Um das Vereinsleben zu erhalten und den gesellschaftlichen Zusammenhalt zu stärken.
7: Allein die paar Mädels, die ich heute mitgebracht habe, sind ja sehr unterschiedlich. Das spiegelt sich eigentlich überall hier wieder. Und obwohl gerade die Schützenvereine sehr traditionell oder traditionellen Ursprung haben, sieht man dort auch immer mehr bunte Leute.
6: Der Schützenausmarsch ist der Höhepunkt des weltweit größten Schützenfestes in Hannover. Die Tradition reicht bis ins 16. Jahrhundert zurück. Laut Veranstalter haben in diesem Jahr 150 Schützenvereine und 90 Spielmannszüge teilgenommen.
5: Bei der Fußball-Weltmeisterschaft lichtet sich das Feld. Die ersten zwei Teams sind ins Viertelfinale eingezogen. Marokko gewann sein Spiel gegen Kanada klar mit 3:0. Titelfavorit Frankreich tat sich dagegen gegen Deutschland, Bezwinger Paraguay, deutlich schwerer.
8: 40 Grad in Philadelphia, nicht nur der Hitze wegen, ein schwieriges Spiel für den Favoriten. Frankreich in Blau, torlos nach den ersten 45 Minuten. Paraguay findet nur defensiv statt und die Franzosen keine Lücke. Gut 20 Minuten vor dem Abpfiff, Doué gegen Gomez, die Szene wird überprüft. Gomez hat das linke Bein draußen, Elfmeter für Frankreich. Mbappé gegen Gil und Mbappé löst den Knoten. Sein 7. Turniertreffer erzielt damit mit Messi gleich, sowie sein 19. WM-Tor insgesamt. Der usbekische Schiedsrichter lässt einiges durchgehen. Hier dieser Ellenbogenstoß von Avalos, Paraguay mit einigen Nicklichkeiten. Und Paraguay geht dann mehr ins Risiko, dadurch Platz zum Kontern für Frankreich. In der Nachspielzeit Kylian Mbappé zweimal gegen Orlando Gil. Frankreich gewinnt, hochverdient mit 1:0. Und trifft im Viertelfinale jetzt auf Marokko.
5: Und nun die Wettervorhersage für morgen Montag, den 6. Juli.
9: Unter Tiefdruckeinfluss ist es in der Nordosthälfte wechselhaft und nur mäßig warm. Im Südwesten bei hohem Luftdruck oft sonnig und heiß. Heute Nacht gibt's noch ein paar Schauer, die im Süden auch kräftig und zum Teil gewittrig sein können. Später breitet sich von Nordwesten Regen aus. Am Tag in der Nordosthälfte viele Wolken und öfter nass. Am Nachmittag sind im Osten auch einzelne Gewitter unterwegs. Den meisten Sonnenschein gibt's von der Saar bis zum Oberrhein. In den westlichen Landesteilen heute noch 17 oder 16, im Nordosten nur um 10 Grad. In Küstennähe morgen unter 20, im Südwesten dagegen über 30 Grad. Auch Dienstag im Norden und Osten meist Wolken verhangen und öfter nass, im Südwesten dagegen sonnig und heiß. In den folgenden Tagen wird es dann insgesamt freundlicher und auch Richtung Norden wärmer.
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11: In Deutschland wird noch darüber diskutiert, ob das Rentensystem langfristig trägt. Singapur setzt auf ein anderes Modell. Arbeitnehmer und Arbeitgeber zahlen verpflichtend in ein staatlich verwaltetes Vorsorgekonto ein. Aus diesem Fonds wird später die Altersvorsorge finanziert. Wie funktioniert dieses Modell? Und wie blicken junge und ältere Menschen in Singapur auf ihre Rente? Dazu nun ein Feature von Jennifer Johnston.
12: Konzentriert sitzt die 68-jährige Sandy Sheng über ihre Nähmaschine gebeugt. Zwischen Stoffrollen, Bügelbrettern und chinesischen Glücksbringern. Ihre Änderungsschneiderei ist einer von vielen kleinen Shops in einem überdachten Markt im Stadtviertel Bukit Timah in Singapur. Obwohl Sandy schon in Rente gehen könnte, möchte sie arbeiten, solange sie fit ist. Sie ist jeden Tag im Laden.
13: Cannot retire. I want to earn money.
12: Zum einen, weil sie das Geld im Alter brauche. Zum anderen, weil es ihr Spaß mache, erzählt sie, während sie eine blaue Bluse umnäht.
14: Am Morgen bin ich um 7:30 hier. Gegen 4, 5 Uhr gehe ich. Ich will nicht mehr so lange arbeiten.
12: Bevor sie mit zwei Freundinnen ihre eigene Änderungsschneiderei eröffnet hat, hat Sandy in einer Textilfabrik gearbeitet. In dieser Zeit hat sie in Singapurs Rentensystem eingezahlt. In Singapur spart jeder individuell für sich. Heißt, was man ins staatliche Rentensystem einzahlt, bekommt man auch heraus. Plus 4% Zinsen, das untere gesetzliche Limit. Tiefer dürfen die Zinsen nicht fallen. Als Angestellter spart man verpflichtend 20% seines Gehalts. Der Arbeitgeber gibt nochmal knapp das Gleiche dazu. Das Geld wird vom Staat am Kapitalmarkt angelegt, investiert in nicht handelbare Singapurer Staatsanleihen. Das Risiko trägt also der Staat. Das Finanzministerium betont, dass diese Konstruktion die Auszahlung der Ersparnisse und zugesagten Zinsen absichert. Singapur gilt als einer der zahlungsfähigsten Staaten der Welt. Eingeführt wurde das System 1955 und seitdem schrittweise weiterentwickelt.
15: It's quite unique.
16: Das System ist ziemlich einzigartig in Bezug auf seine Struktur und Gestaltung. Es ist sehr schwer, international etwas Vergleichbares zu finden.
12: Sagt Christopher G., stellvertretender Direktor des Instituts für Politikstudien an der Nationaluniversität von Singapur. Dort forscht er seit Jahrzehnten zu Demografie und Altersvorsorge.
15: And it has been a very central part of Singapore's national development.
16: Es ist eine der Säulen der wirtschaftlichen Entwicklung Singapurs in den vergangenen 60, 70 Jahren. Die Idee eines Sparpools, der in Wohnen und all die Dinge investiert werden kann, die benötigt werden, um einen schnell wachsenden Stadtstaat wie Singapur aufzubauen. Es ist eine Erfolgsgeschichte, denke ich.
15: The things that are needed to build a quickly growing city state like Singapore. And it's been one of the key success stories, I guess.
12: Der Kern dieses Sparpools ist der CPF, der Central Provident Fund. Ein Sparsystem mit individuellen Konten für die Rente, aber auch für Wohnen, Bildung und Gesundheit. Das Geld von Arbeitnehmer und Arbeitgeber wird automatisch nach festen Sätzen auf die verschiedenen Spartöpfe verteilt. Die Aufteilung hängt hauptsächlich vom Alter ab. Umso älter jemand ist, umso mehr Geld fließt aufs Sparkonto für die Altersvorsorge. Bei jungen Menschen fließt das meiste Geld in den Topf für Wohnungskauf und Bildung. Von diesen Ersparnissen kaufen sich die meisten Singapurer im Laufe ihres Lebens eine staatlich geförderte Wohnung, so wie die 68-jährige Sandy. Sie hat den Kredit für ihre Wohnung mit ihrem CPF-Geld bereits abgezahlt, so wie es der Staat bis zum Renteneintritt vorsieht. Der wurde gerade von 63 auf 64 Jahre erhöht. Ab 2030 soll das Renteneintrittsalter für Männer und Frauen auf 65 steigen. Das Rentenalter lässt sich aber nicht direkt mit dem in Deutschland vergleichen. Es ist eher ein arbeitsrechtlicher Schutz. Wer das Rentenalter erreicht, kann bei seinem Arbeitgeber unter angepassten Bedingungen wie kürzeren Arbeitszeiten noch 5 Jahre weiterarbeiten. Seit diesem Jahr also bis 69. Arbeitgeber sind verpflichtet, den Arbeitnehmer weiter zu beschäftigen, wenn dieser das möchte. Und das sind laut Arbeitsministerium immer mehr Menschen. Singapur gilt als eine der teuersten Städte der Welt. Auch das abbezahlte Eigenheim ist daher eine essentielle Säule, um als Rentnerin gut über die Runden zu kommen. Wie Sandy besitzen fast 90% der Singapurer ihre Wohnung dank des staatlichen CPF-Systems. Sie müssen im Alter also weder hohe Mieten noch Kredite zahlen oder können ihre Wohnung sogar verkaufen.

0: kaufen, sich verkleinern, um Geld für anderes zur Verfügung zu haben.
1: My son, HDB also.
0: Auch ihre zwei Söhne besitzen schon HDB-Wohnungen, also Wohnungen des staatlichen Singapurer Housing Development Boards. Neben Wohnen kann Sandy ihre Ersparnisse auch für Bildungs- oder Gesundheitsausgaben nutzen. Für ihre regelmäßigen ärztlichen Check-ups nutzt sie Geld aus ihrem CPF-Sparfonds. Ihren Rententopf hat sie hingegen noch nicht angetastet. Dabei können sich Singapurer mit 55 bereits Teile ihrer Rentenbeiträge auszahlen lassen, wenn sie wollen. Ein Minimum als Basisabsicherung muss jedoch fürs Alter bleiben. Die reguläre monatliche Auszahlung beginnt in der Regel mit 65, lässt sich aber bis 70 aufschieben. Das macht fast jeder Zweite, wie Sandy. Dadurch bekommt sie später höhere monatliche Beiträge. Oder könnte ihre Rente sogar an ihre Söhne vererben. Die Höhe der monatlichen Auszahlung hängt von der erreichten Sparsumme ab und reicht in der Regel von umgerechnet rund 600 Euro bis 2300 Euro pro Monat. Gleichzeitig ist das ersparte Geld nur eine Säule der Altersabsicherung. Weitere Säulen sind Wohneigentum und die Familie. Es ist üblich, besonders in der chinesischen Kultur, dass Kinder ihren Eltern im Alter auch finanziell helfen. Im multikulturellen Stadtstaat Singapur ist die Mehrheit chinesischer Abstammung. Nicht weit entfernt von Sandy sitzt Tony Tan hinter der Kasse. Neben ihm ein Glastresen voll mit Keksen und Törtchen. Der Bäcker ist 75 Jahre alt, eigentlich in Rente, hilft aber regelmäßig seiner früheren Angestellten im Backshop. Am liebsten entwickelt der frühere Unternehmer bis heute seine eigenen Kreationen.
2: No, not the money. Because this is our hobby.
3: Es ist nicht wegen des Geldes, es ist einfach mein Hobby. Ich liebe es. Ich könnte die ganze Zeit backen. Ich mag es auch, mich selbst herauszufordern. Heute habe ich versucht, meine eigene Hühnchenpie zu verbessern, etwas hinzuzufügen, damit sie noch besser schmeckt.
0: Er bekommt bereits seine Rente vom Staat ausgezahlt. Jeden Monat umgerechnet etwa 480 Euro, größtenteils steuerfrei. Als Selbstständiger hat er freiwillig in das staatliche CPF-System eingezahlt. Seine Sparsumme liegt unter der von vielen Angestellten. Aber mit dem Geld komme er über die Runden, sagt Tony Tan. Auch dank zusätzlicher privater Ersparnisse und einer eigenen Wohnung.
3: Für einen alten Mann wie mich ist das okay, ist genug. Es kommt darauf an, wie du es nutzt. Du kannst jetzt nicht die ganze Zeit ins Restaurant gehen. Du gehst stattdessen zum Hawker Center. Da bekommst du für 4,50 eine Schüssel Reis oder ähnliches. Das geht immer.
0: Hawker Center sind überdachte Garküchen in Singapur. Dort gibt es lokales Essen zu günstigen Preisen. Manche Singapurer essen dort dreimal am Tag. Am Ende sei die Idee, dass man durch das staatliche CPF-Rentensystem genug habe für einen einfachen Lebensstandard im Alter. Nicht luxuriös, sondern ausreichend, erklärt Rentenforscher Christopher G.
4: That's where the CPF system is targeted to provide that minimum threshold of a living.
0: Das CPF-System solle das Mindestniveau absichern. Wer später mehr möchte und es sich leisten kann, sorgt zusätzlich privat vor. Wie das Singapurer Ehepaar Simin und Eugene. Beide sind Anfang 30, haben einen kleinen Sohn und arbeiten in der Immobilien- und Finanzbranche.
5: Ich denke, nur mit dem CPF habe ich vielleicht nicht genug für ein komfortables Leben als Rentnerin. Darum spare ich noch privat und investiere.
6: And do my own investments.
0: Das Rentensystem finden die beiden dennoch gut.
5: Wir sehen ja, dass die Generation unserer Eltern davon profitiert. Und für sie scheint es gut zu funktionieren. Deshalb denke ich, dass es eigentlich auch für unsere Generation funktionieren sollte.
0: Noch lange über das Rentenalter hinaus, wie die Generation ihrer Eltern, wollen die beiden nicht arbeiten, sagt Eugene.
7: I don't think my generation want to work as long as the parents' generation. There is a shift towards more work-life balance. More freedom.
0: Es gäbe eine Tendenz zu einer stärkeren Work-Life-Balance mit mehr Freiheiten. Um sich diese im Alter leisten zu können, kann man statt privat vorzusorgen auch freiwillig mehr in seinen CPF-Rentenfonds einzahlen. Für sich selbst oder Angehörige. Diese freiwilligen Zahlungen verdoppelt der Staat bei Singapurern ab 55 Jahren, die wenig verdienen und noch nicht die Basissumme angespart haben. Das Ziel der Regierung ist, dass Rentner mit 55 Jahren mindestens 75.000, im besten Fall umgerechnet rund 300.000 Euro für ihre Rente angespart haben. Der Realitätscheck zeigt jedoch, dass etwa jeder Fünfte aus dieser Alterskohorte den

0: erwähnten Basisschutz heute noch nicht erreicht hat. Wer mit Renteneintritt zudem keine anderen Ersparnisse besitzt, keine größeren Immobilien und auch nicht von der Familie unterstützt werden kann, bekommt später im Alter zusätzlich Geld vom Staat.
1: For those that don't have enough, the government will support you.
2: Die Regierung hilft bis zu einem bestimmten Level, finanziert durch Steuern, jedoch nur denen, die es am dringendsten brauchen. Wir wollen nicht, dass jeder, auch wer es sich leisten kann, durch Steuern subventioniert wird.
0: Erklärt Wissenschaftler Christopher G. Mit dem sogenannten Silver Support Scheme etwa unterstützt der Staat derzeit rund 290.000 Senioren. Das entspricht etwa einem Drittel der singapurischen Bevölkerung über 65 Jahren. Auf staatliche Hilfe angewiesen ist meist, wer nicht durchgehend gearbeitet hat, wenig verdient oder als Selbstständiger nur geringe Summen freiwillig eingezahlt hat. Die ältere Generation hat zudem weniger vom Wohlstand Singapurs der letzten Dekaden profitiert als gut verdienende junge Menschen. Die Zufriedenheit mit dem halb staatlichen, halb privaten Rentensystem ist heute hoch. Doch das war nicht immer so.
3: Singapore, you know, 50 years we've been paying and paying. Huh? Pay and pay for what?
0: Vor mehr als 10 Jahren gab es öffentliche Proteste. Die Demonstrierenden forderten, dass sie mit 55 Jahren an ihr Geld für die Rente kommen. Und zwar komplett, nicht nur in Teilen.
3: So they said, okay, you will retire at 55, you will, all the money that you earn, your hard sweat money, will come back to you at 55, when you can get your CPF. That promise has been changed.
0: Die Protestierenden argumentierten, dass das Geld ihnen gehöre und sich der Staat weniger einmischen solle. Die Singapurer Regierung hielt dagegen, dass viele Menschen ihr Geld zu schnell ausgeben würden, könnten sie alles auf einmal abheben. Dann hätten sie im Alter zu wenig zum Leben. Als Reaktion auf die Proteste wurden kleine Anpassungen vorgenommen, die mehr Flexibilität bei der Auszahlung ermöglichen. Aber im Kern verteidigt die Regierung das System bis heute als notwendig, um Altersarmut zu verhindern.
1: It still needs improvement.
2: Es braucht aber noch Verbesserungen,
0: sagt Wissenschaftler Christopher G. von der Nationaluniversität.
1: It is 60 years, 70 years into.
2: Das System ist 60, 70 Jahre alt und die Welt verändert sich sehr schnell. Also muss das System sich auch an die aktuelle Situation anpassen.
1: Still needs to adapt to current situation.
0: Die Rentner Sandy und Tony auf dem Markt in Bukit Timah, aber auch das junge Pärchen Eugene und Simin schauen entspannt in die Zukunft.
4: Ich denke, ich sollte in der Lage sein, in Rente zu gehen und hoffentlich das Leben zu führen, das ich mir für meinen Ruhestand vorstelle.
0: Sie wissen, was sie eingezahlt haben auf ihr Sparkonto, bekommen sie früher oder später auch wieder ausgezahlt. Mit einer guten, staatlich garantierten Rendite.
5: Make America great again.
6: Zwischen Größenwahn und politischem Kalkül.
7: Amerika. Wir müssen reden.
6: Der Zustand Amerikas beschäftigt Ingo Zamperoni nicht nur als Moderator der Tagesthemen,
8: sondern bei uns zu Hause wird weiter diskutiert.
6: Mit seiner Frau, der US-Journalistin Jiffa Bourguignon.
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1: Um 20.30 Uhr mit Katja Kindermann. SPD-Chef Klingbeil hat sich für Änderungen bei den geplanten neuen Regeln zur Krankschreibung ausgesprochen. Er nannte das Thema im ARD-Sommerinterview hochemotional. Es gehe nicht darum, gleich am ersten Tag einen Arzt aufsuchen zu müssen, so Klingbeil. Aus der NDR-Nachrichtenredaktion Peter Behrendt.
2: Bei den Plänen handelt es sich um einen Kompromiss mit der Union, sagte der SPD-Chef. Es brauche nun eine pragmatische Umsetzung, so Klingbeil. Eine Bescheinigung werde zwar ab dem ersten Tag gebraucht, das bedeute aber nicht, dass diese am ersten Tag geholt werden müsse. Und Klingbeil sprach sich für eine Verständigung zwischen den Tarifpartnern aus. Die sollten das so regeln, wie sie es gerne hätten. Union und SPD hatten sich unter anderem darauf verständigt, dass eine Arbeitsunfähigkeitsbescheinigung künftig schon ab dem ersten Krankheitstag nötig sein soll.
1: Die AfD-Führungsspitze hat zum Abschluss des Bundesparteitags in Erfurt ihren Regierungsanspruch bekräftigt. Die AfD sei da, um zu siegen, sagte Co-Parteichef Chrupalla mit Blick auf die anstehenden Landtagswahlen. Die Partei müsse endlich aus der Opposition in die Regierung kommen. Co-Chefin Weidel erklärte, auch auf Bundesebene wolle die AfD regieren, denn man sei stärkste Kraft. Der Parteitag in Erfurt wurde von massiven Protesten zehntausender Demonstranten begleitet. Nach Angaben der Polizei blieb es überwiegend friedlich. In Köln haben laut Veranstalter rund 1,5 Millionen Menschen den Christopher Street Day gefeiert. Allein für den Umzug mit Festwagen durch die Innenstadt waren rund 60.000 Menschen angemeldet. Hunderttausende Schaulustige und Feiernde standen am Rand der Strecke. Die Polizei sprach von einem friedlichen Verlauf. Die Kölner CSD-Demonstration im Zeichen der Forderung gleiche Rechte für Homosexuelle, Bisexuelle und queere Menschen zählt zu den größten ihrer Art in Deutschland und Europa. Im Iran haben auch heute wieder zehntausende Menschen an den Trauerfeierlichkeiten für den langjährigen Machthaber Ali Khamenei teilgenommen. An den Gebeten in der Teheraner Großmoschee Mosalla nahm auch der iranische Präsident Pezeshkian teil, außerdem ranghohe Vertreter der Regierung. Khameneis Sohn und Nachfolger war dagegen nicht zu sehen. Ali Khamenei war am 28. Februar bei einem Luftangriff zu Beginn des Irankrieges getötet worden. Er wurde 86 Jahre alt. Das Wetter in Deutschland. Abends bei einem breiten Streifen zwischen der Nordsee und dem Südosten bei vielen Wolken gebietsweise Regen, sonst meist trocken und wechselnd bewölkt. 17 bis 10 Grad. Morgen im Norden und Osten stark bewölkt, zeitweise Regen sowie Schauer und einzelne Gewitter. In der Südwesthälfte freundlicher, 18 bis 32 Grad. Am Dienstag im Nordosten Schauerwetter, im Südwesten Sonne, 18 bis 35 Grad. Und am Mittwoch heiter bis wolkig, nur stellenweise Schauer. Die Temperaturen liegen dann bei 19 bis 34 Grad. Das waren die Nachrichten.
3: Ihr hört Behind the Games, Gianni Infantino.
4: It has been some journey to get here.
3: 14. Juli 2025. MetLife Stadium in der Nähe von New York. Es läuft die Siegerehrung der Clubweltmeisterschaft. Gianni Infantino und Donald Trump tragen den goldenen Pokal zum Podest. Da wartet auch schon der Gewinner, der FC Chelsea.
4: Now, let's see how all this is gonna work.
3: Infantino übergibt den Pokal an Kapitän Reece James und geht dann aus dem Bild. Aber Trump bleibt einfach stehen, direkt neben James. Der guckt den Präsidenten verdutzt an. Der wiederum nickt ihm kurz zu. Es entsteht ein Moment, in dem keiner so recht weiß, was er eigentlich machen soll. Bis James dann irgendwann doch den Pokal nach oben reckt, Trump immer noch neben ihm, freudig klatschend. Erst als das Team feiert, kommt Infantino zurück auf die Bühne und führt den US-Präsidenten behutsam aus der Traube raus. Eine der Goldmedaillen hat sich Trump nebenbei vorher schon in seine Jackentasche gestopft. Es ist eine Szene, die viral geht, aber sie zeigt auch, innerhalb von 10 Jahren sind die USA vom größten Gegner der FIFA zu einem der größten Verbündeten geworden. 2015 klickten noch die Handschellen, 2025 klatscht der US-Präsident auf einem FIFA-Podium.
5: The President of FIFA, Gianni Infantino, FIFA, FIFA, where's Gianni?
6: Wow! I have a great relationship, I'm really lucky, I have a great relationship with President Trump.
5: I didn't know he was gonna be here, he's big stuff.
3: Was halt passiert, wenn zwei sich gefunden haben. Ihr hört Behind the Games, Gianni Infantino. Das ist Folge 5, Mr. Football. Ich bin Matthias Friebe. und das ist ein Podcast von mir und meinem Deutschlandfunk-Kollegen Maxi Rieger. Wir haben sehr eng mit Thomas Kistner zusammengearbeitet. Er ist Investigativjournalist, der vor allem für die Süddeutsche Zeitung seit Jahrzehnten zur FIFA recherchiert. Wie gewohnt werdet ihr ihn auch in dieser Episode wieder hören. Wir haben uns angeschaut, wie Gianni Infantino von der Losfee bei der UEFA zum mächtigsten Mann im Weltfußball geworden ist. Immer wieder spielen dabei die USA eine entscheidende Rolle.

0: Rolle. Durch ihre Ermittlungen sorgen sie dafür, dass Infantinos Vorgänger Sepp Blatter stürzt. Und der US-Verbandschef hilft Infantino dabei, dann auch 2016 zum FIFA-Präsidenten gewählt zu werden. Bis jetzt hat Infantino also von den USA vor allem Hilfe bekommen. Jetzt ist die Zeit, dass er den USA etwas zurückgibt. Und zwar die Fußball-WM 2026. Infantino geht daher ein Bündnis ein mit Donald Trump und ist bald in seiner ganz eigenen Welt unterwegs. In einer Welt von Milliardendeals, Weltpolitik und eigenen Friedenspreisen. Im Sommer 2015 rechnet noch kaum einer damit, dass Gianni Infantino und Donald Trump mal Männer mit weltweiter Macht werden. Infantino ist zu diesem Zeitpunkt UEFA-Generalsekretär und muss fürchten, ersetzt zu werden, sobald sein Chef Michel Platini neuer FIFA-Präsident wird. Donald Trump ist Reality-TV-Star und besitzt teure Hochhäuser. Aber innerhalb eines Jahres legen sie einen bemerkenswerten Aufstieg hin.
1: I am officially running for President of the United States and we are going to make our country great again.
2: The money of FIFA is your money. It's not the money of the FIFA president.
3: Donald Trump wins the presidency. The business tycoon and TV personality capping his improbable political journey with a victory.
4: Der Schweizer Gianni Infantino ist neuer FIFA-Präsident.
0: Anfang 2017 sind beide Präsidenten. Trump in den USA, Infantino bei der FIFA. Infantino bekommt im Wahlkampf entscheidende Hilfe aus dem US-Lager. Wir haben in der zweiten Folge schon erzählt, wie US-Verbandschef Sunil Gulati beim Kongress 2016 die Stimmen für ihn heranholt. Damals noch mit in der Halle Alexander Koch, inzwischen ehemaliger Mitarbeiter aus dem FIFA-PR-Team.
5: Ich denke, dass die Amerikaner einfach wirklich ein Interesse hatten, jemanden dort zu haben, der ihnen irgendwann die WM geben wird und dass sie irgendwas mit Gianni Infantino abgesprochen haben. Sehr wahrscheinlich.
0: Ob es zu diesem Zeitpunkt tatsächlich so eine direkte Absprache gegeben hat, das wissen wir nicht. Es gab ja auch noch den ominösen Flug von Infantino nach New York, mitten im FIFA-Wahlkampf. Damals laufen die Ermittlungen der US-Behörden auch noch auf vollen Touren. Alle Details dazu haben wir euch in Folge 2 erzählt. Es liegt aber auf der Hand, dass die US-Amerikaner lieber Infantino als FIFA-Präsident haben wollten, als seinen Kontrahenten Scheich Salman aus Bahrain. Der war den USA weniger freundlich gesinnt. Infantino schuldet den Amerikanern also etwas für die Wahlunterstützung. Und schon sehr schnell gibt es eine Chance, diese Schuld zu begleichen. Denn im Sommer 2018 soll die Fußball-WM 2026 vergeben werden. Und die wollen die USA auf jeden Fall haben. Fair und transparent, so soll die WM-Vergabe eigentlich ablaufen. Die Realität sieht anders aus. Schon Sepp Blatter hat versucht, Einfluss darauf zu nehmen, wo die Weltmeisterschaften stattfinden. Infantino hebt das aber, wie so vieles, auf ein neues Level. Noch bevor Donald Trump ins Amt kommt, gibt es zwischen ihm und Infantino Kontakte, erzählt Thomas Kistner, der sich natürlich auch sehr dafür interessiert, was die beiden da bereden.
6: Es ging ja nun in der Tat um die Frage, wer kriegt die WM 2026? Beziehungsweise, wie kriegen wir die WM 2026 in die USA? Also hat es natürlich Sinn gemacht, dass auch da mal Fäden gesponnen worden sind. Und das hat, ich meine, Donald Trump selber hat es gesagt, eben stattgefunden, schon 2016.
0: Auch mit Hillary Clinton, Trumps Gegnerin im Präsidentschaftswahlkampf, gibt es Kontakte. Infantino ist auf alles vorbereitet. Die Öffentlichkeit soll davon aber nichts erfahren. Fair und transparent, ihr wisst schon. Stattdessen preist Infantino die neuen Regularien für den Vergabeprozess.
7: The bidding regulations are of course a milestone.
8: Die Vorschriften für das Vergabeverfahren sind ein Meilenstein, nicht nur für die FIFA, sondern in der Geschichte von Sportorganisationen insgesamt. Deswegen haben wir sehr strenge Vorschriften in Bezug auf Compliance und Verbandsführung erlassen.
7: Compliance and good governance.
0: In der Öffentlichkeit tut Infantino also so, als ob ihm ein sauberes Verfahren wichtig ist. Während er gleichzeitig im Hinterzimmer alles unternimmt, um dafür zu sorgen, dass die USA die WM 2026 bekommen.
6: Das war alles andere als einfach, weil eine massive Anti-Amerikanerin

0: amerikanische Stimmung grundsätzlich in der Fußballwelt vorgeherrscht hat. Und zum anderen auch, weil mit Marokko ja eigentlich ein ziemlich starker Gegenkandidat im Ring stand. Das war auch nicht ganz einfach. Das ist eigentlich das starke Land in Afrika, auch wirtschaftlich stark. Und das war eine Hürde, die zu nehmen war. Und im Grunde genommen, wenn man das aus der amerikanischen Perspektive sieht, eigentlich auch die Bewährungsprobe für Infantino.
1: So we have a winner. The member associations of Canada, Mexico and USA have been selected by the FIFA Congress to host the 2026 FIFA World Cup. Thank you.
2: Gianni Infantino hat seine Bewährungsprobe bestanden. Nur doof, dass sich Donald Trump dann 2 Jahre später verplappert. Im Januar 2020 lädt Donald Trump in Davos zum Essen ein. An einer langen Tafel sitzen Firmenchefs aus aller Welt. Sie sind alle für das Weltwirtschaftsforum in die Schweizer Berge gekommen. Direkt links neben Trump sitzt Gianni Infantino.
3: It's an honor to be involved with bringing the World Cup to the United States. I was involved as president-elect and even a little bit before that, but they called and they said, could you help?
2: Es kann Zufall sein, aber in dem Moment, als Trump erwähnt, dass er schon vor seiner Wahl zum Präsidenten Kontakt zu Infantino hatte, dreht Infantino seinen Kopf sehr schnell in Richtung Trump. So als ob er ein bisschen schockiert ist, was er da hört.
3: I appreciate your steadfast movement. You just didn't stop. You wanted to have it there and I wanted to have it there. And we really did it before we came to office. Before I got into office, we did that one.
2: Ich wollte diese WM, du wolltest diese WM. Wir haben es zusammen geschafft. Als Trump diese Worte sagt, lächelt Infantino etwas gequält. Denn das, was Trump da erzählt, sollte ja eigentlich nie an die Öffentlichkeit kommen. Natürlich hat Thomas Infantino mit der Aussage von Trump konfrontiert und ihn gefragt, ob er als FIFA-Präsident sichergestellt habe, dass die USA die WM auch wirklich bekommen. Die Antwort der FIFA, das sei unwahr und verleumderisch, es habe doch ein vollständiges, transparentes Bewerbungsverfahren stattgefunden. Konsequenzen hat die Trump-Aussage dann auch nicht. Marokko ist ja inzwischen auch Co-Gastgeber für die nächste WM 2030 geworden und es gibt keinen Grund mehr, sich zu beschweren. Und auch das Verhältnis von Trump und Infantino leidet nicht unter dieser Indiskretion von Davos.
4: I should have gotten it 4 or 5 times. I should get it for the, I would think the Abraham Accords would be a good one too. But what do you, they won't give me a Nobel Peace Prize because they only give it to liberals.
2: Manchmal scheint es, das Einzige, was Donald Trump will, ist der Friedensnobelpreis. Aber auch 2025 geht der US-Präsident wieder mal leer aus. Da hat Gianni Infantino eine Lösung parat. Warum verleiht er nicht einen FIFA-Friedenspreis? Es ist die absurdeste Lösung für ein nicht vorhandenes Problem.
5: Please welcome 4 United States Marines and the FIFA Peace Prize. Football unites the world.
2: Infantino verleiht den Preis im Rahmen der Gruppenauslosung für die WM 2026. Das Kennedy Center in Washington DC ist vollgepackt. An diesem Abend im Dezember wollen Vertreter von mehr als 40 Ländern schließlich wissen, gegen wen sie dann im Sommer spielen müssen. Doch sie müssen sich gedulden. Ziemlich lange.
5: On this special occasion, it is an honor to be joined by the FIFA President Gianni Infantino.
2: Für den Präsidenten des Weltfußballverbandes steht der Fußball an diesem Abend nicht an erster Stelle. Erstmal kommt der Friedenspreis. Die FIFA hatte im Vorfeld nicht gesagt, wer ihn gewinnen würde. Der Sieger ist dann aber so überraschend wie die nächste deutsche Meisterschaft des FC Bayern München.
1: The very first winner of the FIFA Peace Prize, the 45th and 47th President of the United States of America, Mr. Donald J. Trump. Please.
2: Trump erscheint auf der Bühne und geht auf Infantino zu, der neben dem neuen FIFA-Friedenspreis steht. Ein großer, sehr schwerer, goldener Pokal. Die Erdkugel wird von unten gehalten durch 4 Hände. Dieser Pokal ist größer als der eigentliche Fußball-Weltmeisterschaftspokal. Das wurde so gewünscht, erzählt uns der ehemalige FIFA-Mitarbeiter Alexander Koch.
6: Ich weiß von internen Kreisen von der FIFA, dass das Weiße Haus auch im Vorfeld noch genau vorgeschrieben hat, wie dieser Preis auszusehen hat, dass er größer, deutlich größer sein muss als der WM-Pokal. Da mussten sie nochmal los und den Pokal ändern.
2: Aber Gianni Infantino weiß, was Donald Trump gefällt und er will ihm ja auch gefallen. Es wird dazu noch eine Medaille auf die Bühne gebracht, die hängt sich Trump kurzerhand selbst um. Ein bisschen so, als verleihe er sich diesen Friedenspreis selbst. Und das ist am Ende ja gar nicht so weit weg von der Realität. Und so steht Donald Trump dann ganz happy auf der Bühne mit seiner Medaille um den Hals. So wie früher die Kinder bei den Hallenturnieren, als am Ende einfach jeder eine bekommt.
7: Honestly, the FIFA Club World Cup today is not a great competition.
2: Das denken tatsächlich sehr viele Menschen, auch viele Fußballfans. Zu diesem Zeitpunkt, 2016, ist die Club-WM ein Turnier im Dezember. 7 Teams aus verschiedenen Kontinenten. Jedes Team macht 2 bis 3 Spiele und am Ende gewinnt eigentlich immer das Team aus Europa. Ziemlich lahmes Turnier und Infantino hat damals schon andere Ideen.
7: So I think we have to see if we can have a discussion at least about a new competition, a new real Club World Cup with 16 teams or with 32 teams in a period of time. I mean, let's to dream is not forbidden.
2: Gianni Infantino will also eine richtige WM mit 16 oder sogar 32 Teams. Träumen muss schließlich erlaubt sein. Die Idee von Infantino mag unscheinbar klingen. Was soll's, dann gibt's eben noch einen Wettbewerb mehr. Aber die FIFA rüttelt damit an der Ordnung des Weltfußballs. Denn eigentlich verdient sie ihr Geld bisher immer nur mit Spielen von Nationalmannschaften. Die Clubwettbewerbe, die liegen in den einzelnen Kontinenten. Allen voran bei der UEFA, die mit der Champions League jährlich Milliarden macht. Infantino kennt diese Zahlen natürlich. Er war ja lange UEFA-Generalsekretär. Und in seiner Zeit sind die Einnahmen aus den Europapokalen stark gestiegen. Er weiß, wie lukrativ das sein kann. Und wenn etwas lukrativ ist, dann will er es gerne selber haben. Also seine Idee, ein Angriff auf die bisherige Struktur im Weltfußball.
6: Ja, also ich persönlich glaube, dass die Club-WM ein Riesenerfolg werden wird in Zukunft. Also ich glaube, dass die sogar der Champions League das Wasser reichen kann.
2: Das, was der ehemalige PR-Mann Alexander Koch beschreibt, ist das Horrorszenario für die UEFA. Die Champions League ist der Geldbringer, weil dort die besten, die bekanntesten, die prestigeträchtigsten Teams der Welt gegeneinander spielen. Das sind aber natürlich auch genau die Teams, die die FIFA in ihrem Wettbewerb der neuen Club-WM mit dabei haben möchte. Richtig Lust auf große Veränderungen hat zunächst eigentlich niemand. Es dauert Jahre, bis Infantino endlich seine Idee umsetzen kann und die Club-WM auf 32 Teams aufgestockt wird und sie dann auch nicht mehr im Dezember ausgetragen wird, sondern im Sommer, so wie sonst die Nationalmannschafts-WM. Und wieder sind es die USA, die Infantino helfen. Hier findet im Sommer 2025 die erste große Club-WM statt. Doch Infantino hat ein Problem. Lange Zeit wird er die Fernsehrechte nicht los. Heißt, kaum ein TV-Sender glaubt daran, dass die Fans ein Turnier gucken wollen, das eher den Charme eines Sommervorbereitungscamps haben könnte. Ohne das Fernsehgeld steht sogar schließlich das ganze Turnier auf der Kippe. Denn um die Vereine davon zu überzeugen, ihre Sommerpause zu opfern, hat Infantino den Clubs viel Geld versprochen. Und das soll eigentlich, wie immer im Fußball, durch den Verkauf von Medienrechten wieder reinkommen. Erst ein paar Monate vor dem Turnier bekommt Infantino dann, was er will. Der Streamingdienst DAZN kündigt an, er kauft die Fernsehrechte und werde alle Spiele der Weltmeisterschaft der Teams weltweit übertragen. Kostenlos für die Fans, für 1 Milliarde US-Dollar. Viel Geld für ein Turnier ohne großen sportlichen Wert. Deshalb spricht viel dafür, dass hinter diesem Deal deutlich mehr steckt.
8: So we had 3 things happening very closely at the same time.
9: Es sind 3 Dinge in relativ kurzer Zeit passiert. Erst zahlt DAZN eine enorm hohe Summe für Infantinos neues Prestigeprojekt, die Club-WM. Der saudische Investitionsfonds investiert dann in DAZN und wird dann auch noch Sponsor der Club-WM. Man kann sagen, naja, alles reiner Zufall. Ich würde sagen, da wurde etwas zwischen der FIFA und dem saudischen Regime ausgehandelt.
2: Das, was der dänische Sportpolitik-Experte Stannis Elsborg da beschreibt, ist im Grunde ein kleiner Durchlauferhitzer für 1 Milliarde Dollar. Die FIFA braucht die Milliarde, um die Teilnahme der Clubs zu bezahlen. DAZN zahlt die Milliarde, um die WM zu übertragen, hat das Geld aber eigentlich nicht. Deswegen springt der saudische Staatsfonds ein und investiert in DAZN. Die Milliarde fließt also, wenn man so will, vom saudischen Staatsfonds über DAZN zur FIFA und dann zu den teilnehmenden Clubs. Zu diesem Deal gibt es 2 Lesarten. Für Alexander Koch zeigt er, was Infantino von seinen Vorgängern unterscheidet. Die hätten vielleicht irgendwann aufgegeben, er bekommt dagegen am Ende seine Milliarde. Weil er im Zweifel auch bereit ist, eine WM schließlich nach Saudi-Arabien zu vergeben.
6: Das zeigt ja eben, dass es doch auch eine Gianni-Sache ist, denn er hat ja diesen Saudi-Arabien-Deal eingetütet. Klar, auch wenn es dann Gegengeschäft gibt und sie dafür die WM bekommen, Aber er macht solche Deals und das hätte vielleicht jemand anders nicht so gemacht und dann wäre die Club-WM vielleicht auch wieder eingestampft worden.
2: Thomas Kistner hat eine andere Sicht darauf. Für ihn zeigt diese

0: Der Deal, dass die Club-WM auf Dauer nicht überlebensfähig sein wird.
1: Das ist ja gar kein Geschäft, wenn ich mir für eine Milliarde diese Rechte sichere und es dann kostenlos in der ganzen Welt ausstrahle, heißt, das wird sie natürlich nicht wiederholen. Es sei denn, man hat Agreements mit den Saudis getroffen, dass das auch bei künftigen Veranstaltungen so sein soll. Es ist ja vorgesehen, die übernächste Club-WM in Saudi-Arabien zu veranstalten. Da ist es dann natürlich so, dass es die Saudis bestreiten sollen. Aber wie schaut es eigentlich mit der nächsten Club-WM dann aus? Wird interessant zu sehen sein, wer da das Geld rausrückt.
0: Wer recht hat und welche Deutung sich am Ende durchsetzt, das werden wir wohl erst in ein paar Jahren sehen. Die Club-WM mit 32 Teams, selbst wenn das eine Revolution wäre, im Vergleich zu anderen Infantino-Ideen klingt das noch harmlos. Zum Beispiel die richtige Fußball-WM, also die der Länder, nicht mehr alle 4 Jahre auszutragen, sondern alle 2. Auch das klingt absurd, aber Infantino kann sich wieder mal auf Saudi-Arabien verlassen. Auf dem FIFA-Kongress 2021 beantragt der saudische Verbandspräsident, zumindest mal eine Machbarkeitsstudie anzufertigen.
2: It is time to review how the global game is structured.
3: Es ist an der Zeit, die Struktur des internationalen Fußballs zu überprüfen und zu überlegen, was für die Zukunft unseres Sports am besten ist. Dabei sollte auch geprüft werden, ob der derzeitige 4-Jahres-Zyklus weiterhin die optimale Grundlage ist, sowohl aus wettbewerbstechnischer und wirtschaftlicher Sicht, als auch im Hinblick auf die allgemeine Entwicklung des Fußballs.
0: Am Ende ist Infantino dafür, dass die WM alle 2 Jahre stattfinden soll. Überraschung. Aber hier erreichen wir tatsächlich mal einen Punkt, an dem Infantino auf Widerstand stößt. Der FIFA-Rat stimmt dagegen. Das wollte ich vom damaligen Mitglied Peter Peters noch mal genauer wissen.
4: Da war ja klar, dass die FIFA und Gianni Infantino das eher wollten. Aber da hat man gesehen, dass Widerspruch funktioniert. Indem dann auch er nicht mit dem Kopf durch die Wand gehen konnte, wollte, sondern dass am Ende das Thema auch beerdigt werden würde.
0: Der Plan, die WM alle 2 Jahre auszurichten, ist also gescheitert. Vorerst, wer weiß, was da irgendwann noch kommt. Aber dieser Vorstoß zeigt, wenn es darum geht, neue Geldquellen zu erschließen, sind Gianni Infantino Traditionen ziemlich egal. Aber selbst diese Idee, die WM alle 2 Jahre auszurichten, ist noch lange nicht Infantinos wildeste gewesen, über die Thomas berichtet hat.
1: Das Abgedrehteste, wenn man mal die WM alle halbe Stunde beiseite lässt, ist, dass er versucht hat, die Rechte der FIFA praktisch komplett, so gut wie komplett, an eine Investorengruppe klammheimlich zu veräußern, also sogar an seinem FIFA-Rat vorbei. Wir haben das aufgedeckt im Herbst 2018, da lag sogar schon ein Termsheet vor, also ein Arbeitspapier, in dem festgelegt war, wie das Ganze ablaufen soll, wie also eine Investorengruppe mit der FIFA eine Firma gründet, in die alle Rechte der FIFA für 25 Milliarden eingelagert werden. Wer wäre in dieser Firma der starke Mann gewesen? Gianni Infantino hätte den Vorteil, er ist nicht mehr Präsident, muss sich also nicht mehr wählen lassen. Er macht einfach einen Vertrag, er ist auch der Öffentlichkeit gegenüber als Firmenchef nicht irgendwie verantwortlich.
0: Das heißt also, Gianni Infantino überlegt alles, was die FIFA wertvoll macht, in eine externe Firma auszulagern und dort dann selbst der Chef zu werden, mit Hilfe von Investoren. Die FIFA bliebe am Ende praktisch als leere Hülle zurück. Da ist es kein Wunder, dass dieser Plan irgendwann durchsickert und auch dieses Vorhaben von Infantino scheitert. Aber es zeigt deutlich, in was für Dimensionen Infantino inzwischen denkt. Er will nicht mehr nur FIFA-Präsident sein, er will Mr. Football sein, der globale Fußball-CEO, der sein Produkt verkauft mit fast spiritueller Rhetorik.
5: FIFA is the official happiness provider to humanity.
0: 10 Jahre geht das jetzt schon so und es wird jedes Jahr wilder.
5: Dear friends, 10 years FIFA president. Wow, that's quite something.
0: In diesem Selbstverständnis agiert Gianni Infantino immer mehr wie ein Weltpolitiker. 2026 wird er von Präsident Trump in dessen Friedensrat berufen.
6: Today we announce a true partnership between the Board of Peace and FIFA, and I'm very proud and very happy.
0: Infantino verkündet, dass die FIFA für den Trumpschen Friedensrat 75 Millionen Dollar sammeln werde. Mit dem Geld sollen dann Fußballplätze im Gazastreifen entstehen. Kurz darauf zieht er, ganz ungeniert, eine feuerrote Kappe mit der Aufschrift USA auf. Eine Kappe, mit der er gut für eine Wahlkampfveranstaltung von Trump gekleidet wäre. Für Donald Trump lässt Infantino die

0: Grenze zwischen Sport und Politik verwischen. Was ist Sport? Was ist Politik? In der Ära Infantino lässt sich das endgültig nicht mehr trennen.
1: Dear friends, it's because we have to unite.
0: Seit Jahren ist das Infantinos meistgenutzter Satz. Auch beim FIFA-Kongress im April 2026.
1: Can I please ask you, Mr. Sulaiman, to remain on stage or to come back on stage? And I would like to ask President Rajoub as well to come back on stage, please.
0: Hier versucht Infantino auf offener Bühne, einer Versöhnung zwischen Israel und Palästina näher zu kommen, zumindest einen Handschlag zu erreichen. Der Vertreter des palästinensischen Fußballverbands, gleichzeitig auch Generalsekretär der Fatah, weigert sich. Wir leiden, ruft er auf der Bühne. Es ist eben nicht alles ein Spiel. Davon unbeeindruckt tritt Infantino wenige Minuten später nochmal ans Rednerpult. Es geht um seine eigene Zukunft. Denn er will 2027 noch einmal zum FIFA-Präsidenten gewählt werden.
1: I'm honored and humbled at the same time.
2: Ich fühle mich geehrt und bin zugleich tief bewegt. Und ich möchte mich zunächst an euch wenden, die 211 Mitgliedsverbände. Ich möchte euch bestätigen, dass ich bei der Wahl zum FIFA-Präsidenten im nächsten Jahr kandidieren werde.
1: FIFA-Präsident next year. Thank you very much.
0: Die Geschichte von Gianni Infantino, sie ist noch lange nicht zu Ende. Das war Behind the Games, Gianni Infantino. Folge 5, Mr. Football. Ein Podcast von Maxi Rieger und mir, Matthias Friebe. 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
1: Um 21 Uhr mit Kevin Arnold. Seit die Bundesregierung Anfang letzter Woche ihre Reformpläne vorgestellt hat, sorgen sie für Aufregung. Die schärferen Regeln bei der Krankschreibung. SPD-Chef Klingbeil hat das Vorhaben im ARD-Sommerinterview noch einmal verteidigt. Er stellte klar, dass ein Attest zwar schon ab dem ersten Tag

0: Blockaden zu verhindern.
1: Russlands Ex-Präsident Medvedev hat die USA aufgefordert, sich nicht in fremde Angelegenheiten einzumischen. Anlass sind die US-Feiern zum 250. Geburtstag des Landes. Medvedev schrieb online, viele Länder seien sich einig, dass Amerika kein Recht habe, Entscheidungen für andere zu treffen. Medvedev war zwischen 2008 und 2012 russischer Präsident und gilt als politischer Hardliner. Bei einem Unfall auf der A5 in der Nähe des Ohmtal-Dreiecks sind 4 Menschen verletzt worden. Laut Polizei erkannte ein 85-jähriger Autofahrer auf der Fahrbahn Richtung Frankfurt einen Stau zu spät. Sein Wagen prallte auf ein stehendes Auto vor ihm. Der Fahrer und seine Frau sowie die beiden Insassen im anderen Fahrzeug wurden verletzt und kamen ins Krankenhaus. Im Achtelfinale der Fußball-WM treten in knapp einer Stunde Brasilien und Norwegen gegeneinander an. Um 2 Uhr unserer Zeit spielt dann Mexiko gegen England. Aus dem ARD-WM-Team Desiree Krause.
2: Das Achtelfinale zwischen Mexiko und England wird das letzte WM-Spiel sein, das in Mexiko ausgetragen wird. Ab dem Viertelfinale finden alle verbleibenden Spiele in den USA statt. Für den Abschied vom Turnier hat Mexiko eine kurze Halbzeitshow geplant. Die bekannte Popband Mana, die schon an der Eröffnungszeremonie beteiligt war, tritt auf.
1: Die 2. Etappe der Tour de France hat der Mexikaner Isaac Del Toro gewonnen. Er kam in Barcelona vor seinem Teamkollegen Tadej Pogacar aus Slowenien ins Ziel. Das gelbe Trikot des Gesamtführenden trägt weiter der Däne Jonas Vingegaard. Das waren die Nachrichten. Das Wetter heute Abend oft bewölkt, einzelne Schauer, oft aber trocken. Kommende Nacht ziehen die letzten Schauer ab. Es kühlt ab auf 17 bis 13 Grad. Morgen teils sonnig, teils bewölkt, wärmer, 25 bis 32 Grad. Auch die Tage danach sommerlich warm bis heiß. Die Zeit 21.03 Uhr.
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6: 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Ein MRT-Bild, das die Ärzte so noch nie gesehen haben. Am Ende bringt ein unwahrscheinlicher Zufall Licht ins Dunkel. Mein Name ist Anja Martini und ich bin Medizinjournalistin und bei mir ist Anke Christians. Hallo Anke.
7: Hallo.
6: Du hast die heutige Geschichte für uns recherchiert und Anke, erzähl, wohin hat sie dich geführt?
7: Sie hat mich ins Sauerland geführt, genauer gesagt nach Hema, also eine ganz kleine Stadt östlich von Iserlohn. Und der Protagonist der heutigen Folge, der heißt Stefan Kramer, den habe ich da im Frühsommer 2015 besucht. Und er hat mich gemeinsam mit seiner Freundin Heike ganz herzlich empfangen. Heike hatte also extra für meinen Besuch eine Erdbeertorte gebacken. Sie backt und kocht sehr gern und gut. Und um mir zu zeigen, wie gut, hat Stefan Kramer dann gleich lachend über sein kleines Bäuchlein gestrichen.
6: Oh, leckere Torte. Kannst du mich beim nächsten Mal bitte mitnehmen? Das klingt nach einem wirklich guten Start. War denn noch jemand bei euch bei diesem Gespräch?
7: Ja, Stefans Mutter Rosina war dabei und seine Nachbarin Eva hat sich auch noch zu uns gesetzt. Sie lebt in der Wohnung über ihm. Das ist also so ein Altbau mit 3 Wohnungen. Die unterste gehört eben Stefan Kramer. Gibt auch einen Gemeinschaftsgarten, da grillen die Nachbarn ab und zu. Also gutes Verhältnis. Und Eva hat in diesem Fall eine wichtige Rolle gespielt, denn am Ende hat er es vor allem ihrem Bauchgefühl und einem unglaublichen Zufall zu verdanken, dass er heute wieder gesund ist und eben Heikes Erdbeertorte genießen kann.
6: Okay, also jetzt bin ich wirklich neugierig. Bitte erzähl die Geschichte.
7: Also die Geschichte beginnt im Mai 2011 in einer für Stefan Kramer schwierigen Zeit. Seine Freundin hat sich gerade von ihm getrennt nach wirklich, ich glaube, 6 oder 7 Jahren Beziehung. Und dann ist auch einfach beruflich viel los. Also es ist ganz interessant, er arbeitet für eine Firma, die stellt so Luxus-Duschsysteme her, Wellness-Duschen, die wirklich mehrere 10.000 Euro kosten und in der ganzen Welt verkauft werden. Und er ist gerade zurückgekommen von einer Dienstreise nach Peru. Da hat er also den Einbau von so einer Dusche überwacht. Und kurz nach seiner Rückkehr wird seine Oma 90 Jahre alt, große Familienfeier, super Stimmung. Nur nicht bei Stefan Kramer, denn der hat plötzlich ein ganz komisches Gefühl am Kopf.
0: Ja, es war ein Kribbeln, als ob tausende von Ameisen bei mir im Kopf rumlaufen.

0: war ja ganz merkwürdig. Es war kein Jungen, es war einfach nur ein gigantisches Kribbeln.
1: Okay, was macht denn jetzt Stefan Kramer mit diesen Ameisen auf seinem Kopf?
2: Erstmal das, was ja viele Männer dann erstmal machen, aussitzen, ne? So nach dem Motto, das verschwindet schon wieder. In den nächsten Tagen wird es dann aber immer schlimmer. Da kribbelt dann nicht mehr nur der obere Teil des Kopfes, sondern dieses merkwürdige Gefühl breitet sich eben aus, wie so eine kleine Ameisenarmee, die auf dem Vormarsch ist. Also ab zum Hausarzt.
1: Und der hatte natürlich eine Erklärung, oder?
2: Schön wäre es gewesen, ne? Zumindest hatte er, als er von diesem Kribbeln auf der Kopfhaut hört, sehr schnell einen Verdacht, nämlich, dass Stefan Kramer vielleicht Läuse hat.
0: Was ich völlig absurd fand, weil da bin ich mir sicher, dass ich keine Kopfläuse habe, aber hat er geschaut, hat mir das auch bestätigt, da sind keine.
1: Okay, also das klingt, als hätte der Arzt das für eher harmlos gehalten alles.
2: So war es vermutlich. Ne, der Hausarzt hat Stefan Kramer dann noch kurz weiter untersucht, hat den Eindruck, dass er ein bisschen krumm steht, also eine schlechte Körperhaltung hat. Und damit ist für ihn die Sache dann eigentlich klar.
0: Seine Vermutung war, dass ich irgendwo ausgerenkt bin. Ich habe mich dann wieder eingerenkt. Es hat auch geknackt und das war es dann. Hat mich dann nach Hause geschickt.
3: In ein paar Tagen geht's dir wieder gut, hat er zu ihm gesagt. Ja, es war aber nicht an dem. Ne?
1: So, das klang jetzt wie Stefan Kramers Mutter?
2: Genau, das ist Stefan Kramers Mutter Rosina. Und die hat sich zu dem Zeitpunkt eigentlich noch keine allzu großen Sorgen um ihren Sohn gemacht. Wobei ihr schon auffällt, dass er irgendwie nicht so fit ist wie sonst. Also Stefan Kramer fährt mehrmals die Woche zum Abendessen zu seinen Eltern. Und da verabschiedet er sich auf einmal ungewöhnlich früh, einfach aus Müdigkeit. Eigentlich untypisch für ihn, aber seine Mutter schiebt das erstmal auf den beruflichen Stress.
1: Erstmal, denn eigentlich steckt mehr dahinter, oder?
2: Und das wird so Anfang Juli klar. Da findet in Iserlohn, der nächstgrößeren Stadt, jedes Jahr das Schützenfest statt. Also mit großem Schützenumzug, Festzelt, Musik, natürlich auch dem ein oder anderen Bier. Stefan trifft sich zum Feiern mit ein paar Kumpels und merkt an dem Abend früh, dass irgendetwas nicht stimmt, weil er schon nach einem oder zwei Bier die Menschen um sich herum doppelt sieht. Und dann macht auch noch sein rechtes Bein Probleme. Also er ist gerade am Tresen, bestellt eine Runde Getränke und da knickt das Bein immer wieder unter ihm weg. Also da ist dieses Kribbeln am Kopf, er sieht alles doppelt und die rechte Körperhälfte gehorcht ihm irgendwie nicht mehr. Und so muss er sich dann mit einem schweren Tablett durch die Menschenmenge im Festzelt kämpfen.
1: Das klingt nicht gut.
0: Auf einmal flog das Tablett da bei dem Platz, weil ich hatte einfach im rechten Arm kein Gefühl.
2: Also auch der rechte Arm hat einfach nachgegeben. Und Stefan Kramers Freunde finden das in dem Moment eher lustig, ganz normales Missgeschick. Und es gibt dann auch flapsige Sprüche, so im Sinne von, Mensch Stefan, du bist ja schon sternhackelvoll. Stefan Kramer selber spürt aber schon, dass das nicht am Alkohol liegt und ruft sich dann ganz schnell ein Taxi.
3: Da haben wir nur auf einmal gesagt, wo ist denn Stefan? Und dann sagte, glaube ich, sein Kumpel, Stefan geht's nicht gut, der ist nach Hause gefahren, ne?
1: Nach Hause? Nicht gleich zum Arzt? Oder also ich wäre gleich ins Krankenhaus gefahren.
2: Ja, aber da ist ja jeder anders. Und Stefan Kramer denkt zu dem Zeitpunkt eben noch, das wird sich vielleicht übers Wochenende geben. Bleibt dann Samstag und Sonntag mehr oder weniger im Bett. Aber es wird nicht besser. Also er sieht keine Doppelbilder mehr. Aber er kann weiterhin die rechte Hand schlecht bewegen. Die ist irgendwie, ja, wie gelähmt. Kann die Leine von seinem Hund nicht mehr richtig greifen. Ihm flutschen Dinge aus den Fingern. Spätestens Montagmorgen ist ihm dann selber klar, dass das wohl doch was Ernsteres ist.
0: Auch weil die rechte Seite wie taub war, mein Mundwinkel ging runter und dann haben sich doch sagen, okay, es könnte auch ein Schlaganfall gewesen sein.
1: Okay, aber mit dem Verdacht geht er doch jetzt wirklich zum Arzt, oder?
2: Ja. Gut. Gleich am Montagmorgen sucht er den Hausarzt seiner Eltern auf, ohne Termin. Und dem sind schon nach ein paar kurzen Untersuchungen zwei Dinge klar. Erstens, das ist kein Schlaganfall.
1: Das ist schon mal beruhigend.
2: Und zweitens, Stefan Kramer hat auf jeden Fall ein ernstes neurologisches Problem, also ein Problem mit den Nerven.
1: Das ist nicht beruhigend.
0: Seine Vermutung war, okay, da stimmt irgendwas mit dem Gehirn nicht.
1: Irgendwas mit dem Gehirn nicht, das klingt wirklich nicht gut. Also jetzt Krankenhaus?
2: Genau. Stefan Kramers Eltern bringen ihn noch am selben Tag in die Klinik in Hemer. Die sind natürlich mittlerweile auch ziemlich besorgt, vor allem weil sich Stefans Zustand ganz, ganz schnell weiter verschlechtert. Also vorher konnte er seine Symptome ja noch ganz gut verstecken, aber das klappt da nicht mehr. Er spricht also auf einmal ganz verwaschen und ist kaum noch zu verstehen.
1: So wie er jetzt im Moment auch klingt, oder?
2: Ja, genau. Also es klingt so ein bisschen eben wie nach einem Schlaganfall. Außerdem kann er das Gleichgewicht schlecht halten. Er kann nicht mehr so richtig geradeaus laufen und er kann seinen Blick nicht mehr fokussieren. Das heißt, seine Augen zittern die ganze Zeit so leicht.
1: Und können die Ärzte im Krankenhaus denn mit diesen Symptomen irgendetwas anfangen und ihm weiterhelfen?
2: Naja, diese Beschwerden bringen im Krankenhaus auf jeden Fall die Alarmglocken zum Läuten. Wenn junge Menschen, Stefan Kramer war zu dem Zeitpunkt so Ende 30, plötzlich solche Beschwerden entwickeln, dann steckt oft eine chronische Nervenerkrankung dahinter. Mhm. Und weil das Krankenhaus in Hemer darauf nicht spezialisiert ist, schicken ihn die Ärzte sofort weiter in die nächstgrößere Klinik. Und das ist das Klinikum Lüdenscheid.
4: Er kam mit einer Verdachtsdiagnose und im Prinzip mit der Verdachtsdiagnose, die am häufigsten ist in dem Alter, sowohl bei Frauen wie auch bei Männern, ist die Multiple Sklerose häufig verdächtig in solchen Bereichen, weil sie sehr buntes Bild machen kann.
1: So, wir sind in Lüdenscheid und was war das jetzt für ein Arzt?
2: Das ist Dr. Sebastian Schimrig, Chefarzt der Abteilung für Neurologie in Lüdenscheid. Er hat dort ein Schwerpunktzentrum für Multiple Sklerose aufgebaut.
1: Multiple Sklerose, das ist keine besonders schöne Diagnose. Was genau ist das eigentlich für eine Krankheit?
2: Ja, Multiple Sklerose, das ist eine Autoimmunerkrankung. Das Immunsystem soll ja eigentlich fremde Eindringlinge, also Krankheitserreger, bekämpfen. Mhm. Bei Autoimmunerkrankungen richtet es sich dann aber gegen den eigenen Körper und greift ihn an, macht ihn also krank. Und bei Multipler Sklerose, da greift das Immunsystem bestimmte Teile der Nervenzellen an. Und das löst ganz schwere Entzündungen im Gehirn und im Rückenmark aus. Das kann ganz unterschiedliche Symptome machen. Deshalb sprechen Ärzte auch von der Krankheit der 1000 Gesichter.
4: Sehstörungen, Sprechstörungen, Schwäche im Bereich der Arme oder Beine können auftreten, Missempfindungen können auftreten.
1: Okay, das passt jetzt ja alles erschreckend gut zu Stefan Kramers Beschwerden, die er gerade durchmacht.
2: Genau, deshalb ist sich Sebastian Schimrig auch auf Anhieb ziemlich sicher, dass Stefan Kramer an MS, also Multipler Sklerose, leidet. Das Schlimme ist, dass das eine chronische und bislang unheilbare Erkrankung ist, die über die Jahre immer weiter fortschreitet. Die Ärzte schieben Stefan Kramer also in die MRT-Röhre und sind ziemlich überrascht, was sie dann auf den Bildern entdecken.
4: Das war das Spektakuläre eigentlich, muss man sagen. Das nicht das, was wir erwartet haben. Wir haben eine sehr diffuse Veränderung gesehen, das heißt kleine, weiße, ich sag's mal ganz wörtlich, Stippchen, die im Bereich des Hirnstammes, im Bereich des unteren Hirnbereiches auftraten, gesehen worden sind. Die Kontrastmittelaufnahmen, völlig untypisch für Multiple Sklerose.
1: Also statt großer, weißer Flecken, kleine, weiße Punkte.
2: Genau.
1: Und sag mal, Dr. Schimrig spricht hier von Hirnstamm. Was oder wo ist der genau?
2: Ja, der Hirnstamm ist ein ganz kleiner Bereich, ungefähr daumengroß, und der verbindet das Gehirn mit dem Rückenmark. Das kann man sich ein bisschen vorstellen wie so einen Trichter, in dem alles zusammenläuft. Das heißt, alle Befehle des Gehirns an den Körper werden durch den Hirnstamm durchgeleitet. Der ist also unheimlich wichtig. Zum Beispiel kontrolliert er die Herzfrequenz und die Atmung, der steuert das Gleichgewicht, unsere Bewegungen, ganz, ganz viele Funktionen unseres Körpers.
1: Und das heißt also, wenn in diesem Hirnstamm irgendetwas nicht stimmt, so wie es gerade bei Stefan Kramer der Fall ist, dann ist das wirklich gefährlich, oder?
2: Ja, das ist schon ein ziemlich bedrohlicher Befund.
1: Und weiß denn Sebastian Schimrig mit diesen weißen Stippchen irgendwas anzufangen?
2: Nee, genau da liegt das Problem. Er hat so ein MRT-Bild tatsächlich vorher noch nie gesehen und auch keiner seiner Kollegen und muss jetzt natürlich herausfinden, womit hat er es da zu tun. Und dafür stellt er gemeinsam mit seinem Team eine lange Liste mit Verdächtigen auf.
4: Was immer sehr schwierig ist, sind atypische Tumorerkrankungen. Also gerade Tumoren, die Metastasen setzen können, sehr variabel aussehen. Dann gibt es granulomatöse und infektiöse Erkrankungen, Hirnhautentzündungen, Viren und Bakterien, die Ärger machen können im zentralen Nervensystem.
0: AIDS, Krebs, ein Tumor, das soll man schimpfen sagen. Angst, riesige Angst.
1: Wie geht es denn jetzt Stefan Kramer und seiner Familie mit dieser schwierigen Situation?
2: Naja, das ist natürlich eine total aufreibende Zeit. Es stehen ja wirklich beängstigende Krankheiten auf einmal im Raum und einfach auch Unsicherheit, weil Stefan Kramer ja merkt, dass die Ärzte nicht wissen, was ihm fehlt. Das ist natürlich schwer zu ertragen. Mhm. Noch dazu muss er ganz viel Untersuchungen über sich ergehen lassen. Die Ärzte fahnden jetzt also im Blut und Nervenwasser ganz gründlich nach einer Erklärung für diese weißen Pünktchen, aber leider ohne Erfolg.
4: Keine Bakterien, keine Viren gefunden, keine atypischen Zellen, die uns auf irgendeine Metastase hinwiesen.
1: Okay, das heißt also, Dr. Schimrig ist am Ende nicht schlauer als vorher.
2: Ja und nein. Also auf jeden Fall hat er seine ganze lange Liste mit Verdachtsdiagnosen abgearbeitet und alle ausgeschlossen. Einen Indiz hat er aber gefunden, und zwar in Stefan Kramers Nervenwasser. Darin sind ungewöhnlich viele Entzündungszellen. Und das spricht eben schon dafür, dass diese weißen Stippchen oder Pünktchen im Hirnstamm winzige Entzündungsherde sein könnten. Und weil die Ärzte ja keine Viren oder Bakterien gefunden haben, vermuten sie jetzt, dass das eben doch irgendein autoimmunes Geschehen sein muss. Also dass Stefan Kramers Immunsystem außer Kontrolle geraten ist und das Gehirn angreift.
4: Es war insofern ein bisschen aufregend, weil wir letztendlich natürlich da standen und keinen Namen für diese Erkrankung hatten.
1: So etwas hört man als Patient irgendwie nicht gern. Wenn die Ärzte sagen, wir kennen ihre Krankheit nicht, dann gibt es ja vermutlich auch keine Therapie.
2: Normalerweise stimmt das, aber in dem Fall war das zum Glück ein bisschen anders. Stefan Kramer geht es so schlecht, da ist völlig klar, dass die Ärzte einen Weg finden müssen, ihm zu helfen und ihn irgendwie zu behandeln. Und es gibt ein Medikament, das bei Autoimmunerkrankungen in der Regel gut funktioniert, und das ist Cortison. Das unterdrückt nämlich das Immunsystem. Und deshalb entscheidet Sebastian Schimrig, wir versuchen das jetzt einfach. Und gibt Stefan Kramer dann für 5 Tage hochdosiert Cortison.
1: Und, die spannende Frage, wirkt das?
0: Nach 3 Tagen gingen die Doppelbilder weg. Da ist man schon ein bisschen beruhigter. Aber die Aussprache, das Kribbeln im Kopf, das war alles noch vorhanden. Das ging nicht weg.
1: Also nach einem durchschlagenden Erfolg klingt es nicht.
2: Ja, Stefan Kramer hat sich natürlich wie alle Patienten gewünscht, dass alle seine Symptome sofort verschwinden. Und das ist nicht der Fall. Aber Sebastian Schimrig hat schon den Eindruck, dass Cortison wirkt. Die Sehstörungen werden also ein bisschen besser, die Gangstörung wird ein bisschen besser. Und für ihn ist das ein Indiz dafür, dass Stefan Kramer höchstwahrscheinlich eine autoimmune Entzündung im Körper hat. Jedenfalls sagt der Arzt dann zu ihm, wir machen das jetzt so, wir entlassen Sie, nehmen Sie weiter das Cortison und wir schauen dann in einigen Wochen nochmal, wie es Ihnen damit geht.
1: Also die Hoffnung ist, dass sich Stefan Kramers Zustand zu Hause wirklich Stück für Stück langsam wieder verbessert.
2: Das ist die Hoffnung. Und es geht ihm mit dem Cortison ja auch erstmal etwas besser. Jedenfalls erstmal so gut, dass er beschließt, wieder arbeiten zu gehen. Er vermisst auch einfach seinen Job, seine Kollegen, halt den ganz normalen Alltag. Mhm. Und beginnt mit einer Wiedereingliederung, also erstmal 2 Stunden am Tag. Aber schon in der 2. Woche läuft das ziemlich aus dem Ruder. Die Sprechstörung wird also wieder schlimmer. Er nuschelt ganz stark, also so, dass die Kollegen ihn auch einfach nicht verstehen, wenn er mit ihnen redet. Und wenn er etwas schreiben oder zeichnen will, dann macht seine rechte Hand nicht mit.
3: Schreiben konnte er überhaupt nicht, nicht mal seinen Namen. Das ging gar nicht, also man konnte nichts mehr lesen.
0: Ich war schlapp, ich habe Kopfschmerzen bekommen. Ich konnte mich auf nichts konzentrieren. Das ging einfach nicht.
1: Also hat er die Wiedereingliederung wohl abgebrochen.
2: Genau, und das ist für ihn auch schon wirklich ein ganz schöner Schlag gewesen. So ein junger Mensch und wirklich von jetzt auf gleich völlig aus dem Leben gerissen. Zu der Zeit ist dann traurigerweise auch noch Stefan Kramers Oma gestorben, an der er sehr gehangen hat, und sein Hund. Also da kam viel zusammen und er fällt dann wirklich auch in eine Depression. Ne? Also er liegt wochenlang allein zu Hause, hat extreme Kopfschmerzen, kann sich nicht richtig bewegen, er kann nicht vernünftig sprechen, die Augen machen Probleme, trotz der Cortisontherapie, die er ja weiterbekommt. Und auch die Ameisen sind zurück. Also dieses seltsame Kribbeln, das sich inzwischen über den ganzen Oberkörper ausbreitet. Wenn er ruhig auf dem Sofa liegt, dann geht das bis in seine rechte Hand, die dann wirklich wie besessen anfängt zu zucken und zu zittern. Und er hat mir erzählt, er hat dann immer versucht, die rechte Hand mit der linken festzuhalten und gegen die Brust zu drücken, damit das eben irgendwie aufhört. Es hat aber nicht aufgehört. Es hat dann wirklich der ganze Körper gebebt und er war völlig hilflos. Also eine ganz, ganz fürchterliche Situation.
0: Ich habe mir gewünscht, zu sterben. Dann wäre alles vorbei und keine Schmerzen mehr. Und ja, so hart es klingt, aber das war mein Wunsch.
1: Das klingt, als wäre das der Tiefpunkt gewesen. Kommt jetzt denn langsam bitte der Zufall ins Spiel? Irgendwas in der Art hast du doch zu Beginn angedeutet.
2: Ja, genau.
1: Die Mutter?
2: Nee, nicht die Mutter, sondern Stefans Nachbarin, die Eva. Das war so. Stefans Nachbarin Eva, die lebt in der Wohnung über ihm und sie bekommt zu der Zeit natürlich mit, wie schlecht es ihm geht, dass er einfach nicht mehr der Alte ist. Also sie hat auch gesehen, wie er ohne Gleichgewicht, wie ein Betrunkener wirklich durch den Garten torkelt, und sie macht sich riesige Sorgen. Im Vorgespräch.
1: Mit der Erdbeertorte?
2: Genau, da hat sie mir erzählt, dass sie in ihrer Wohnung permanent gelauscht hat, ob Stefan stolpert oder stürzt. Und eines Abends beschließt sie dann, das geht so alles nicht mehr weiter, da muss jetzt was passieren, und ruft Stefan Kramers Eltern an.
3: Ihr müsst unbedingt kommen. Stefan geht es ganz schlecht, der ist nur am Schwanken.
0: Da hat mein Nachbarin, die Eva, sich solche Sorgen gemacht, sagt, das geht nicht. Also die hat sich auch wirklich Gedanken gemacht, ob ich die Nacht überlebe oder böse stürze.
3: Mein Mann ist dann dahin gefahren und hat gesagt, komm, jetzt fahren wir ins Krankenhaus.
1: Das war aber dann auch wahrscheinlich höchste Zeit. Und weißt du was? Toll, dass es solche Nachbarn gibt und dass die Nachbarin so aktiv geworden ist.
2: Ja, absolut. Und Eva hat eben in der Situation noch einen weiteren, letztendlich ganz wichtigen Impuls gegeben. Die Frage war dann, in welches Krankenhaus? Stefan Kramer will irgendwie nicht wieder nach Lüdenscheid. Dort haben die Neurologen seiner Krankheit ja trotz vieler Untersuchungen keinen richtigen Namen geben können. Und als Alternativen kommen jetzt noch in Frage Dortmund oder Herdecke. Und seine Nachbarin Eva, die sagt dann, fahrt mal nach Herdecke. Also später hat sie mir erzählt, das war in dem Moment einfach so ihr Bauchgefühl.
1: Und manchmal ist so ein Bauchgefühl ja auch einfach richtig. Also fahren Sie nach Herdecke in die Notaufnahme. Und was passiert da?
2: Da wird Stefan Kramer als erstes von einem Arzt in der Notaufnahme untersucht, körperlich. Das heißt, er muss dann so Übungen machen, mit geschlossenen Augen den Finger an die Nase legen, mit den Augen einem Stift folgen, solche Sachen. Mhm. Oder eben auch auf einem Bein geradeaus hüpfen. Und das hat überhaupt nicht funktioniert. Da ist Stefan Kramer, wie er selber sagt, direkt in die Schränke reingehüpft. Mhm. Also das heißt, zu dem Zeitpunkt kann er alleine wirklich nicht mehr laufen. Sein Vater musste ihn auf dem Weg ins Krankenhaus wirklich stützen.
1: Und da läuten doch wahrscheinlich gleich wieder alle Alarmglocken.
2: Ja, man muss sagen, der Arzt, der diese erste Untersuchung in der Notaufnahme in Herdecke gemacht hat, das ist ein Assistenzarzt. Der hatte gerade 2 Wochen vorher die Facharztausbildung zum Neurologen begonnen. Und der ist sich da erstmal unsicher und läutet dann nicht die Alarmglocken, aber er klingelt bei seinem Chef durch und sagt zu dem, ich habe hier einen Patienten, vielleicht hat er was, vielleicht ist er auch einfach nur betrunken, soll ich einen Alkoholtest machen? Und dann ist der Chefarzt runter in die Notaufnahme gekommen und so lernt Stefan Kramer Knut Humbräuch kennen, damals Chef der Neurologie im Gemeinschaftskrankenhaus Herdecke.
1: Okay, neuer Arzt in der Geschichte. Erzähl mir was über Knut Humbräuch. Wie muss ich mir den vorstellen?
2: Ja, der ist so um die 40, sportlich, lässig, norddeutsch. Also den hat's aus Hamburg ins Rheinland verschlagen. Ganz cooler Typ, fand ich.
1: Und? Ordnet er den Alkoholtest an?
2: Nein. Knut Humbräuch nimmt sich ganz viel Zeit und lässt sich von Stefan Kramer und seinem Vater die Vorgeschichte erzählen. Schaut auch die Befunde aus Lüdenscheid sich nochmal genau an, die Stefan Kramer mitgebracht hat. Denn dort sind ja bereits ganz viele Untersuchungen gelaufen.
5: Dann war erstmal deutlich, also da ist extrem viel gemacht worden. Was machen wir jetzt eigentlich? Das war so die spannende Frage.
1: Erzähl, was hat er gemacht?
2: Ganz einfach, ein neues MRT-Bild. Das letzte Bild aus Lüdenscheid, das ist ja mittlerweile viele Wochen her. Und Stefan Kramer geht es deutlich schlechter. Das heißt, gleich am nächsten Tag lässt Knut Humbräuch ihn deshalb in die Röhre schieben. Und das Ergebnis ist ein ganz schöner Schock.
3: Wenn man so verglichen hat, wie normal ein Gehirn aussieht und wie seins ausgesehen hat. Also da war ja ein Pünktchen nach dem anderen.
0: Panik, einfach nur Panik.
1: Oh je, also immer noch diese Pünktchen. Und es klingt so, als wären das jetzt deutlich mehr Pünktchen.
2: Allerdings, also der ganze Hirnstamm ist komplett gesprenkelt. Stefan Kramer sagt, das hätte wirklich ausgesehen wie von Schrotschüssen durchlöchert.
1: Und wenn ich mich richtig erinnere, hast du erzählt, dass die Neurologen in Lüdenscheid so ein Bild noch nie gesehen haben. Was sagt denn jetzt Dr. Humbräuch zu diesem Bild?
2: Der ist erstmal ziemlich sprachlos. Und was er dann gedacht hat, das erzählt er dir selber.
5: Dieser Wiedererkennungseffekt, der ist bei diesem Bild so hoch gewesen, dass die erste Sekunde so wow war und die zweite Sekunde, das hast du doch gesehen.
1: Der kannte das also. Woher? Wo hat er so ein Bild schon mal gesehen?
2: Ja, das war gar nicht so lange her, dass er so ein Bild schon mal gesehen hat. Dafür aber sehr weit weg, nämlich auf Hawaii.
1: Okay, das musst du mir jetzt erklären.
2: Ein paar Wochen vorher, da hat in Honolulu, also auf Hawaii, der Kongress der American Academy of Neurology stattgefunden. Das ist die Fachgesellschaft der amerikanischen Neurologen. Und Knut Humbräuch hat an diesem sehr großen Kongress teilgenommen. Das muss man sich so vorstellen. Das ist wirklich ein ganzes Messezentrum voller Ärzte, tausende Ärzte. Und jeden Tag gibt es unzählige Vorträge und Fortbildungen. Und jeder Arzt sucht sich dann so ein bisschen aus, welchen Vortrag er sich anhört. Aber das ist eben so ein bisschen wie im Freizeitpark. Es ist quasi unmöglich, alle Achterbahnen gleichzeitig zu fahren. Und Knut Humbräuch hat an einem dieser Tage eine Veranstaltung sehr früh morgens besucht, um, ich glaube, 6 Uhr. Und er erinnert sich noch gut daran, dass er sich im Saal umgeschaut hat und außer ihm waren fast nur asiatische Ärzte da. Jedenfalls ging es in dem Vortrag um Krankheiten des Rückenmarks. Und da war ein amerikanischer Neurologe von der Mayo Klinik und hat verschiedene Krankheiten vorgestellt und auch Bilder gezeigt. Und irgendwann war der Redner dann fast schon am Ende des Vortrags und hat dann noch ein allerletztes Bild aufgerufen.
5: Es war wirklich interessant, weil der Redner gesagt hat, ich zeige Ihnen noch ein Bild, das werden Sie sowieso nie wiedersehen.
1: Okay, und das war genau so ein Bild wie jetzt bei Stefan Kramer?
2: Genau, das war ein MRT-Bild vom Hirnstamm eines Patienten, den die Ärzte an der Mayo-Klinik untersucht hatten.
5: Die Kollegen selber haben das genannt, einen gepfefferten Hirnstamm, Pepper Brain Stem, weil es eben wirklich ganz viele hunderte kleiner weißer Punkte sind.
1: Stippchen oder auch Schrotschüsse haben wir es genannt, Pfefferkörner. Aber was für eine Krankheit steckt denn jetzt dahinter?
2: Das ist tatsächlich eine Krankheit, die bis dahin noch völlig unbekannt war. Das heißt, die Ärzte aus der Mayo Klinik, diese amerikanischen Neurologen, das waren die ersten, die diese Krankheit beschrieben und auf dem Kongress auf Hawaii vorgestellt haben. Damals waren weltweit überhaupt nur 8 oder 9 solcher Fälle bekannt.
1: Unglaublich. Und wie heißt jetzt diese Krankheit?
2: Die heißt Klippers-Syndrom. Also es ist tatsächlich eine Autoimmunerkrankung, so wie Sebastian Schimrig aus Lüdenscheid ja schon vermutet hatte. Und was dabei passiert, ist Folgendes. Körpereigene Immunzellen, sogenannte Lymphozyten, attackieren die Nervenbahnen.

0: an im Hirnstamm. Und das führt zu diesen vielen winzigen Entzündungsherden, also diesen Stippchen, weißen Punkten. Und das ist eben chronisch und kann die Nervenbahnen wirklich irreparabel beschädigen. Und was genau diese Krankheit auslöst, das weiß man noch nicht. Aber es erklärt eben, warum Stefan Kramer auf einmal alles doppelt gesehen hat, warum sein Gleichgewicht weg war, warum seine rechte Körperhälfte wie gelähmt war und er nicht mehr richtig klar sprechen konnte.
1: Also endlich eine Diagnose. Das muss ja eigentlich eine Erleichterung für die Familie gewesen sein.
0: Ja, die haben sich natürlich extrem gefreut. Denn das ist ja für die Patienten das Allerwichtigste, dass die Ärzte ihnen sagen können, wir wissen, was sie haben. Und allen war natürlich dann auch sehr schnell bewusst, was für ein letztendlich unfassbarer Zufall das war.
2: So ein Pech, dass es ihn erwischt hat. Und dann, dass wir, so haben wir das empfunden, das Glück gehabt haben, dass er dann eben in das Krankenhaus kam, wo man ihm helfen konnte.
3: Und das war nun wirklich eine Fügung, möchte ich meinen. Denn wenn ich nicht zufällig gerade in dieser Fortbildung gesessen hätte, dann hätte ich das auch nicht einsortieren können.
0: Also Knut Humbräuch nimmt natürlich sofort Kontakt auf zu den amerikanischen Experten. Und die wissen eben schon durch ihre Patienten, wie sich dieses Klippersyndrom behandeln lässt. Und zwar mit einer extrem hochdosierten Cortisontherapie, also viel, viel höher dosiert als das, was Stefan Kramer vorher bekommen hatte. Und zusätzlich bekommt er auch noch Methotrexat. Das ist also ein anderes Medikament, ein Wirkstoff, der das Immunsystem unterdrückt. Und das ist zusammengenommen schon eine ganz schön heftige Therapie, für die es dann auch viel, viel Geduld gebraucht hat.
1: Es hat also lange gedauert, bis Stefan Kramer wieder auf dem Weg der Besserung war.
0: Leider ja. Und er hat auch sehr unter den Nebenwirkungen gelitten. Nimmt also durch das Cortison ganz stark zu, bekommt so ein riesiges Mondgesicht, ist ganz lange in der Reha. Aber es gibt zum Glück einen Silberstreif am Horizont und der heißt Heike.
1: Ah, Stefan Kramers Freundin, die so gut backen kann.
0: Genau, die mit der Erdbeertorte. Und das ist so, Stefan und Heike sind zusammen zur Schule gegangen und hatten dann danach, wie das ja häufig ist, den Kontakt verloren. Und als sie über zwei Ecken gehört hat, dass er so schwer krank ist, da hat sie sich über Facebook bei ihm gemeldet. Und naja, dann haben die beiden so eine Weile hin und her geschrieben und telefoniert, sich irgendwann auch getroffen und verliebt.
4: Die hat mir schon eine Menge Halt gegeben. Hat sich auch nochmal gelohnt zu kämpfen, dass man sagt, ey, jetzt hast du das erreicht, was du auch erreichen möchtest im Leben. Meine Familie, heiraten.
1: Wie schön. Dann doch ein Happy End.
0: Ja, absolut. Und kurz nach unserem Bericht bei Abenteuer Diagnose, da hat Stefan Kramer mir per Mail auch ein Foto von der Hochzeit geschickt. Und ich habe mich also wirklich sehr für die beiden gefreut.
1: Anke, ich danke dir für diesen sehr spannenden Fall und freue mich auf die nächsten Geschichten. Denn ich weiß, dass ihr in der Visite-Redaktion schon an nächsten spannenden Fällen arbeitet, richtig?
0: Ja, wir haben da schon wieder ganz interessante Geschichten in der Mache.

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1: Um 21.30 Uhr mit Kevin Arnold von HR Info. Die Pläne der Koalition für schärfere Regeln bei der Krankschreibung sorgen für viel Protest. SPD-Chef Klingbeil hat das Vorhaben im ARD-Sommerinterview noch einmal verteidigt. Er sprach von einer hochemotionalen Debatte. Man werde eine pragmatische Lösung finden.
2: Ich bin dafür, dass wir erstens sagen, man braucht diese Bescheinigung ab dem ersten Tag, aber nicht, man muss sie am ersten Tag schon holen. Und das Zweite ist, bin ich auch dringend dafür, und Beispiel von dem Unternehmen, wo ich am Freitag war, in Wismar, da hat der Chef zu mir gesagt, ermöglicht doch bitte, dass wir hier auch betriebliche oder sogar tarifliche Regelungen finden können, um das hier bei uns selbst zu gestalten. Und auch da finde ich, das sollten wir tun. Dann hätten wir, glaube ich, auch ein Thema damit sehr pragmatisch angegangen.
1: Verteidigungsminister Pistorius will verhindern, dass die AfD bei einem möglichen Sieg bei den anstehenden Landtagswahlen an geheime Bundeswehrinformationen kommt. Er sagte der Bild am Sonntag, die Nähe der AfD zu Russlands Präsident Putin sei nicht zu übersehen. Deswegen dürften mögliche AfD-Minister keinen

0: Zugang zu sensiblen Informationen bekommen. Es gehe um die Sicherheit des Landes. Russlands Ex-Präsident Medvedev hat die USA aufgefordert, sich nicht in fremde Angelegenheiten einzumischen. Anlass sind die US-Feiern zum 250. Geburtstag des Landes. Medvedev schrieb online, viele Länder seien sich einig, dass Amerika kein Recht habe, Entscheidungen für andere zu treffen. Jeder Staat könne seine Probleme selbst lösen. Medvedev war zwischen 2008 und 2012 russischer Präsident und gilt als politischer Hardliner. In mehreren Ländern in Südeuropa kämpfen die Einsatzkräfte gegen schwere Waldbrände, auch in Frankreich. Betroffen ist dort unter anderem der äußerste Südwesten, mit Folgen für tausende Menschen und die Tour de France. ARD-Korrespondentin Caroline Diller.
1: Die Präfektur des Département Pyrénées-Orientales spricht von einer wörtlich sehr schwierigen Situation. Mehrere tausend Menschen wurden in Sicherheit gebracht. Außerdem hat die Präfektur entschieden, dass die dritte Etappe der Tour de France angepasst wird. Zuschauer sind nicht zugelassen. Innenminister Laurent Nunez hatte sich besorgt geäußert. Die Waldbrandsaison in Frankreich habe einen Monat früher begonnen als gewöhnlich.
0: Ferrari-Pilot Charles Leclerc hat in der Formel 1 seinen ersten Sieg seit fast 2 Jahren gefeiert. Er gewann den Großen Preis von Großbritannien vor George Russell im Mercedes und Rekordweltmeister Lewis Hamilton im anderen Ferrari. WM-Spitzenreiter Kimi Antonelli im anderen Mercedes hatte technische Probleme und verpasste die Punkte. Das waren die Nachrichten. Das Wetter: kommende Nacht ziehen die letzten Regenschauer ab. Es kühlt ab auf 17 bis 13 Grad. Morgen teils sonnig, teils bewölkt, Richtung Nordosten einzelne Schauer, wärmer 25 bis 32 Grad. Die weiteren Aussichten: auch die nächsten Tage sommerlich warm bis heiß, dazu viele Wolken, zwischendurch Sonne, oft trocken, Dienstag bis 33, Mittwoch 22 bis 30 Grad. Die Zeit 21.33 Uhr.
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8: So klingen deutsche Fußballfans. Aufgebrachte deutsche Fußballfans. Was die so ausflippen lässt? Die Sorge, dass Deutschland den Zuschlag für die WM 2006 im Nachhinein wieder verlieren könnte. Tatsächlich steht diese Option am Abend der Vergabe im Juli 2000 plötzlich im Raum, wegen einer ziemlich waghalsigen Aktion. Dabei hat die deutsche Delegation doch in der Zürcher Messehalle gerade noch den Triumph von Franz Beckenbauer gefeiert.
9: And the winner is Deutschland.
10: Sie sehen, ich bin natürlich überrascht. Ich bin auch nicht vorbereitet, denn auf so einen Moment kann man sich nicht vorbereiten.
8: Der Kaiser, er umarmt in den Minuten nach der Verkündung niemanden. Er wird umarmt. Von allen, die sich um ihn tummeln. Fedor Rathmann, Wolfgang Niersbach, Innenminister Otto Schily, ja, und Beckenbauer selbst scheint in diesem Moment fast ein wenig neben sich zu stehen. Man hat ihn schon mal so gesehen. 10 Jahre zuvor. Damals hat er als Trainer die deutsche Nationalmannschaft zum WM-Titel 1990 geführt. Ganz alleine und in sich gekehrt schlendert Beckenbauer an dem Abend über den Rasen im Stadio Olimpico in Rom. Die WM-Medaille um den Hals. Ein ikonisches Bild. Und jetzt in der Messehalle in Zürich wirkt er, als würde er am liebsten wieder eine kleine Runde alleine drehen. Geht aber halt gerade nicht, denn alle wollen mit ihm jubeln.
10: Wir wussten, es wird sehr, sehr knapp, aber man braucht auch im Leben ein bisschen Glück, um eine solche Entscheidung dann als Sieger zu bekommen.
8: Doch nur wenige Stunden später kommt plötzlich eine ganz andere Stimmung auf. Denn ein Gerücht macht die Runde. Angeblich ging es bei der Abstimmung nicht mit rechten Dingen zu. Von wegen bisschen Glück. Von Bestechung ist die Rede. Diese News stammt von 2 Reportern des englischen Fernsehsenders Channel 4. Die Journalisten behaupten, jemand hätte den Wahlmännern in der Nacht vor der Abstimmung per Fax unlautere Angebote gemacht, damit sie für Deutschland stimmen. Die Reporter haben sogar den Absender der Bestechungsfaxe ausfindig gemacht. Und der streitet die Sache noch nicht mal ab. Im Gegenteil, der Mann behauptet, er hätte es für sein Land getan. Wenn sich das bewahrheitet, dann kann das Deutschland nachträglich den Zuschlag für die WM 2006 kosten. Mein Name ist Esther Sedlacek und das hier ist Das Geld zu Gast bei Freunden. Die wirklich wahre Geschichte, wie Deutschland WM-Gastgeber 2006 wurde. 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Das Fax oder Schöne Grüße von Martin Hansen. Erinnert ihr euch an den Tag vor der Vergabe? Da hat Franz Beckenbauer vor den FIFA-Wahlmännern zum letzten Mal die Werbetrommel für Deutschland gerührt. Ein Auftritt, der, nicht zu seinen Stärksten gehört hat, muss man sagen. Diese letzte Präsentation, sie wird damals im Fernsehen übertragen.
6: Der Bundesrepublik, die alle hinter uns stehen.
8: Auch in Frankfurt verfolgt man am Bildschirm, welche Argumente die FIFA-Funktionäre dazu bewegen sollen, sich für Deutschland zu entscheiden.
11: Dass wir hervorragende Hotelzimmer hätten in Deutschland, ein super Straßennetz.
8: Genau, so kennt man Deutschland. Sauber, solide, super Straßennetz, wenig fancy, wenig Feuer.
11: Claudia Schiffer und Boris Becker und Gerhard Schröder, der damals als Bundeskanzler in diesem Land arbeitete, die standen hinter Beckenbauer und drückten die ganze Zeit Daumen.
8: Der Mann, der hier in Frankfurt mit seinen Kollegen den letzten Schritt von Deutschlands WM-Bewerbung verfolgt, er nennt sich Martin Hansen.
11: Ich habe mich dann für 8 entschieden und dann habe ich mich hingesetzt und habe einen Fax runtergetippt. In this difficult situation, Germany would like to emphasize the urgency of its appeal to hold the World Cup 2006 in Germany. Wir hätten gern die WM im Land. Let me come straight to the point.
8: Als er fertig ist, unterschreibt er das Fax. Wenn er noch eine Chance haben will, muss jetzt alles ganz schnell gehen.
11: Ich habe dann diese Faxe an das Grand Hotel Tolda adressiert und habe dann noch angerufen da. Es war schon nach 23 Uhr. Deswegen habe ich an der Rezeption also durchgeklingelt und habe gesagt, da kommen 8 wichtige Faxe. Bitte tragen Sie Sorge, dass das noch direkt weitergeleitet wird.
8: Es ist der nächste Abend, der 6. Juli 2000. Der Tag, an dem Deutschland den Zuschlag für die WM 2006 bekommen hat. Nach den vielen Gratulationen und Umarmungen zieht sich das deutsche Team um Franz Beckenbauer und Wolfgang Niersbach zurück. Sie wollen ihren Erfolg genießen, nach all den Jahren der Arbeit, des Reisens und des Bangens eine Pause machen. Die Pause wird kurz werden. Sehr kurz. Der damalige DFB-Pressesprecher Wolfgang Niersbach erzählt:
12: Wir haben auch keine Riesenfeier am Abend gemacht. Wir waren wieder in der kleinen Runde in so einem Lokal in der Nähe des Hotels da am Zürichsee.
8: Noch jemand anderes ist an diesem Sommerabend an dem kleinen Lokal am See.
13: Ich meine, ich habe wirklich viel erlebt in dieser Branche und 1000 solche WM-Vergaben und Olympia-Vergaben, wo sozusagen teilweise die ganze Welt drüber gesprochen hat. Alles, was war seit 35 Jahren, aber das war einfach schräg.
8: Jens Weinreich ist Investigativjournalist für Sportpolitik und hat zahlreiche Bücher über Sportkorruption geschrieben. Er ist, kann man schon sagen, durchaus gefürchtet unter Sportfunktionären.
13: Und kam dann da irgendwo an und erwarteten also eigentlich TV-Crews und irgendwie und hunderte Leute davor oder was und Interviews und Lärm und dieses und jenes. No. Im Grunde ein leerer Parkplatz.
8: Allein das kommt Jens Weinreich und seinem Kollegen irgendwie komisch vor.
13: Irgendwann ging die Tür auf und Leute kamen raus. Und mit als Ersten sah ich Netzer und Niersbach.
12: Also in dem Lokal, wo wir saßen, da tauchten auf einmal auch Journalisten auf, die uns da aufgespürt haben.
8: Als der DFB-Pressechef Wolfgang Niersbach die beiden Journalisten vor dem Lokal entdeckt, rennt er auf sie zu. Vor den Augen von Spielerlegende Günter Netzer. Und dann schreit er sie auch noch an.
13: Ihr wollt uns die WM wegnehmen. Und er wurde im wahrsten Sinne des Wortes eingeholt von Netzer, der ihn zurückrief. Dann sagt: Also Wolfgang, bitte, ich bitte dich, behalte hier mal die Kontenance.
8: Weinreich ist verdutzt. Er kann sich diese Reaktion des DFB-Manns nicht erklären. Nur wenige Stunden später beginnt sich das Puzzle für Jens Weinreich zusammenzusetzen. Denn der Bericht seiner Kollegen vom englischen Sender Channel 4 macht die Runde. Darin geht es um einen handfesten Skandal. Es bestehe dringender Verdacht, dass Deutschland in der Nacht vor der Wahl Mitglieder des FIFA-Exekutivkomitees bestochen habe. Weinreich dämmert, Das muss es sein, was dem deutschen Team im Lokal am See die Partylaune verdorben hat.

0: Die Bestechungsschreiben liegen seinen englischen Kollegen vor. Eins davon ist adressiert an Charles Dempsey. Genau, an den FIFA-Mann, der vor der finalen Abstimmung den Raum verlassen hat und so zum Zünglein an der Waage wurde. Vieles deutet jetzt darauf hin, Deutschland hat die Wahl manipuliert. Die Nachricht geht um die Welt. Die Verlierer der WM-Vergabe, England und Südafrika, sind empört. Die südafrikanische Delegation fordert von der FIFA eine Wiederholung der Abstimmung. Für sie ist klar, der Zuschlag ist ihnen und ihrem ganzen Kontinent gestohlen worden. Jens Weinreich macht sich an die Arbeit. Es dauert nicht lange, da hält auch er Kopien der besagten Faxnachrichten in den Händen. Eine davon beginnt so.
1: Dear Mr. Dempsey, in this difficult situation, Mr. Beckenbauer and I would like to emphasize the urgency of our appeal to hold the FIFA World Cup 2006 in Germany.
0: Der Verfasser weist, auch im Namen von Franz Beckenbauer, darauf hin, wie wichtig die WM für Deutschland wäre. Das Englisch, in dem der Text verfasst ist, wirkt etwas bemüht. Unter dem Namen Martin Hansen steht Secretary und das Kürzel TDES. Von dieser Organisation hat Jens Weinreich noch nie gehört. Wird das hier die eine große Geschichte, die Korruption und Bestechung in der FIFA belegt? Eine gekaufte Abstimmung von Deutschland? Auf dem Fax findet sich, wie das bei Faxen ebenso üblich war, eine Nummer. Jens Weinreich wählt. Auch wir haben die Nummer von Martin Hansen gewählt. Naja, eigentlich haben wir ihm erstmal eine Mail geschickt. Natürlich wollten wir von ihm vor allem eines wissen. Was hat er den 8 FIFA-Wahlmännern denn angeboten im Austausch für ihre Stimme? In den meisten Faxen bleibt Hansen vage, schreibt von einem kleinen Geschenk.
2: Es ist ja von anderen Teilnehmern mit wesentlich mehr Geld bei der Bestechung gearbeitet worden.
0: Als jedoch keiner der Empfänger unmittelbar reagiert, konkretisiert Hansen sein Angebot in einem weiteren Fax. Und zwar so.
2: Let me come straight to the point. Lassen Sie mich direkt auf den Punkt kommen. Für Ihre Unterstützung wäre auch ein kleiner Geschenkkorb drin mit ein paar really good sausages, ein paar verdammt guten Würsten. Ham, Schinken, and hold onto your seat. Halten Sie sich fest. A wonderful cuckoo clock wollten wir noch dazu packen. Und einen Bierkrug. Lassen wir Ihnen überhaupt eine Wahl? Wir vertrauen in die Weisheit Ihrer morgigen Entscheidung. Sincerely yours.
0: Schinken, ein Bierkrug und eine Kuckucksuhr als Highlight. Das verspricht der Absender. Und wieder unterschreibt er mit der mysteriösen Signatur TDES.
2: Ich hatte von jemandem aus der Wirtschaft gehört, dass man seinen Namen und eine völlig sinn- und wahllose Buchstabenkombination hinter das Secretary schreiben muss, um überhaupt ernst genommen zu werden. TDES steht für Titanic, das endgültige Satiremagazin.
0: Die Satirezeitschrift Titanic steckt also hinter der Aktion. Und Martin Hansen?
2: Guten Tag draußen an den Geräten. Mein Name ist Martin Sonneborn. Ich bekenne mich schuldig, früher Titanic-Chefredakteur gewesen zu sein und mit Bestechungsfaxen eine Fußball-WM ins Land geholt zu haben.
0: Als Martin Sonneborn sich am Abend vor der FIFA-Abstimmung spontan dazu entschieden hat, Franz Beckenbauer und der deutschen WM-Delegation ein bisschen, unter die Arme zu greifen, hatte eigentlich nur einen Gag für die nächste Ausgabe seiner Zeitschrift im Sinn. Umso erstaunter ist er schließlich, welche Wellen die ganze Aktion schlägt. Doch kaum sind die Titelseiten veröffentlicht, wird bekannt, wer hinter den Faxen steckt.
3: Heftigen Wirbel hat es heute um die Vergabe der Fußball-Weltmeisterschaft 2006 an Deutschland gegeben. Von angeblichen Bestechungsbriefen war die Rede, die sich dann aber als umstrittener Scherz entpuppten.
0: Mit dieser Meldung am Tag nach der Vergabe scheint das Thema Bestechung vom Tisch zu sein. Einige finden den Spaß von Martin Sonneborn und der Titanic erwartungsgemäß so gar nicht lustig.
4: Ja, toller Gag, ne? Nur wenn das einer in den falschen Hals bekommt, der nicht weiß, was eine Kuckucks ist, das mit einer Rolex verwechselt vielleicht, dann hätten sie es schon wieder gehabt. Ne? Toller Gag.
0: Eigentlich nachvollziehbar, dass er sich darüber aufregt. Da arbeitet er seit Jahren daran, die WM nach Deutschland zu holen. Und dann kommt da in letzter Sekunde so ein Scherzkeks, der alles zunichte machen kann. Aber ist das alles, was hinter der Aufregung steckt? Investigativjournalist Jens Weinreich hat da so seine Zweifel. Ihm geht die Stimmung von Niersbach, Beckenbauer und dem Bewerber

0: Führungsteam an jenem Abend am Zürichsee nicht aus dem Kopf. Was ihn beschäftigt? Zu dem Zeitpunkt, als der deutschen Delegation nicht zum Feiern zumute war und als er selbst vor dem Lokal von Niersbach angegangen wurde, da konnte das DFB-Team noch gar nicht wissen, worum es in diesen Faxen ging. Bis dahin war lediglich durchgesickert, dass Journalisten Bestechungsvorwürfe erheben.
1: Sie mussten befürchten, dass was ganz anderes schon öffentlich wird, nämlich das ansatzweise, was sie wirklich getan haben für diese Stimmen.
0: Während Beckenbauer, Rathmann, Niersbach und das gesamte Team nach der Auflösung der Satireaktion erstmal aufatmen können, beginnt für einen anderen der Albtraum jetzt erst richtig, wie die Tagesschau berichtet.
2: Unterdessen steht das FIFA-Exekutivkomitee-Mitglied Dempsey in seiner Heimat Neuseeland in der Kritik. Die Regierung wirft ihm vor, Absprachen gebrochen zu haben. Seine Enthaltung verhalf zum Zuschlag für Deutschland gegen Südafrika.
0: Charles Dempsey hatte vor der letzten Abstimmung des Exekutivkomitees nicht nur das FIFA-Hauptquartier, sondern auch die Schweiz verlassen. Auf einem Zwischenstopp in Singapur fängt die Presse Dempsey in seinem Hotel ab. Der 78-Jährige mit dem schütteren Haar, den viele einfach nur Charlie nennen, sieht müde aus. Auf dem dunklen Hotelflur strecken ihm die Journalisten Mikrofone entgegen. Im Metallrand seiner Brille spiegeln sich die Lampen der Kameras. Und alle haben nur diese eine Frage. Warum ist Charles Dempsey vor dem letzten Wahlgang geflüchtet?
3: Ich habe mich enthalten wegen des ungeheuren Drucks, der auf mir lastete, wegen ständigen Anrufen auf meinem Hotelzimmer und auch wegen Bestechungsversuchen.
0: Dass seine anschließende Entscheidung, gar nicht zu wählen, Südafrika die entscheidende Stimme gekostet hat, das scheint ihm offensichtlich erst zu Hause in Neuseeland gedämmert zu haben.
4: Jetzt ist es raus. Die Titanic hat den Deutschen die Fußball-Weltmeisterschaft beschert. Weil nämlich das satirisch gemeinte Bestechungsfax des satirisch gemeinten Magazins den bedrängten neuseeländischen FIFA-Vertreter Charles Dempsey endgültig zur Verzweiflung gebracht hatte.
0: Das meldeten die Tagesthemen am 10. Juli, 4 Tage nach der Wahl. Ob ihn wirklich das Titanic-Fax dazu bewogen hat, sich zu enthalten? Das lässt sich nicht mehr beantworten. Charles Dempsey starb 2008 im Alter von 87 Jahren. Eines ist aber Fakt. Mit seiner Enthaltung hat er Deutschland zum Sieg verholfen. Für Martin Sonneborn ist deswegen klar:
5: Ich fürchte, wir haben dazu beigetragen, die Fußballweltmeisterschaft 2006 nach Deutschland zu holen. Der Deutsche Fußballbund hat sich bei mir niemals bedankt.
0: Die Empörung über die Aktion des Satiremagazins teilt auch die Bild-Zeitung. Sie ruft einige Tage nach der Aktion ihre Leserinnen und Leser dazu auf, der Titanic und ihrem Chefredakteur die Meinung zu sagen und veröffentlicht dazu Sonneborns Nummer, die ja auf dem Fax stand.
5: Als ich das las, ahnte ich schon, dass einige Bild-Zeitungsleser das Gespräch mit uns suchen würden.
0: Martin Sonneborn bringt später eine Sammlung mit Anrufen als CD heraus.
6: Ihr Arschlöcher hier.
0: Quasi ein Best-of-Beleidigungen. Unterm Strich bleiben für Martin Sonneborn aber nicht nur ein paar böse Worte. Das Ganze hat auch ein juristisches Nachspiel. Der DFB droht ihm mit einer Klage.
5: Da stand für einen kurzen Moment eine Schadensersatzklagesumme von 600 Millionen D-Mark im Raum. Das sind umgerechnet wahrscheinlich 318 Millionen Euro. Und das übersteigt das Budget eines Titanic-Chefredakteurs auf jeden Fall.
0: Doch so weit kommt es nicht. Stattdessen einigt man sich. Sonneborn unterschreibt eine Erklärung, in der er zusichert, Zitat:
7: Zu unterlassen, anlässlich von Abstimmungen, Wahlen über von der FIFA bzw. der UEFA zu treffenden Entscheidungen zugunsten der abstimmenden Gegenleistung Vergünstigung für den Fall eines bestimmten Abstimmungsverhaltens anzukündigen, wie geschehen im Fall der Vergabeentscheidung hinsichtlich der Fußball-WM 2006 durch FIFA-Exekutivmitglieder in der Nacht vom 5. auf den 6. Juli 2000 zugeleiteten Faxe.
5: Ja, es fiel mir schwer, ernst zu bleiben, aber da es um 600 Millionen ging, konnte ich das.
0: Kurz, er schickt in Zukunft keine Bestechungsfaxe mehr. Versprochen. Was Martin Sonneborn uns allen, der ganzen Fußballwelt, naja, zumindest mitbeschert hat, das kann dann 6 Jahre nach der legendären Nacht von Zürich endlich starten. Die Fußball-Weltmeisterschaft in Deutschland. Was als reines Sportereignis

0: Es beginnt, wird für unser Land zu einer Zäsur. Die kommenden Wochen werden Deutschland verändern. Wir Deutschen werden eine Unbeschwertheit erleben, die wir als Gemeinschaft bislang nicht kannten. Wir werden ein neues Verhältnis zu unserer Nation entwickeln. Die WM wird unser Image auf der ganzen Welt verändern. Denn Deutschland präsentiert sich als freundlicher, weltoffener und moderner Gastgeber. Wir werden dieses Ereignis in unser kollektives Gedächtnis einbrennen und dankbar dafür sein, dass wir 6 Jahre zuvor den Zuschlag dafür erhalten haben. Am 9. Juni 2006 spricht der damalige Bundespräsident Horst Köhler schließlich vor zehntausenden Menschen in der nagelneuen Arena in München.
1: Liebe Fußballfreunde hier und in aller Welt, endlich geht es los. 4 Wochen Fußball, Fußball, Fußball.
0: Martin Sonneborn und die Titanic erwähnt der Bundespräsident in seiner Eröffnungsrede nicht. Stattdessen dankt er der FIFA für das Vertrauen, das sie in Deutschland gesetzt hat. Und natürlich...
1: Und ein ganz besonderes Dankeschön Ihnen, lieber Franz Beckenbauer.
0: Den Applaus, der aufbrandet, nimmt Beckenbauer strahlend entgegen. Das ist der Moment, für den er so lange gearbeitet hat. Für den er all die Reisen auf sich genommen hat, all das Händeschütteln, all die Überzeugungsarbeit in den Jahren vor der Vergabe. Er hat dafür gesorgt, dass die Welt zu Gast bei Freunden sein kann. Hier bei uns in Deutschland. Und das ist mehr wert als jeder WM-Titel. Ganz gleich, ob als Spieler oder als Trainer. Ich weiß nicht, wie es euch geht, aber dieser Fußballsommer 2006, er war von Anfang bis Ende einfach perfekt. Ich kann mich an jeden Tag erinnern, an jede Begegnung, an jedes einzelne Fußballspiel, wo ich es geschaut habe, was ich dabei gefühlt habe. Und diesen Fußballsommer 2006, den werde ich nie, nie vergessen. Und das, was uns heute selbstverständlich erscheint, ist damals eine echte Neuheit. Public Viewing. Zum ersten Mal versammeln sich die Menschen in Deutschland auf öffentlichen Plätzen, um gemeinsam zu fiebern, zu fluchen und zu feiern. Die Bilder davon habe ich immer noch total im Kopf. Es ist eine schier magische Zeit. Meine liebe Kollegin Caroline Kebekus, die erinnert sich so an diese Tage zurück.
2: Ich bin 26. Full of life. Full of love. Es ist wahnsinnig gutes Wetter. Alle meine Freunde sind in Köln. Meine Familie ist in Köln. Und die ganze Straße war voll wie an Karneval.
0: Nicht nur bei Caro in Köln. Im ganzen Land sind die Straßen voll mit feiernden Menschen. Das ganze Land wirkt wie elektrisiert. Flo Weber von Sportfreunde Stiller erinnert sich noch ganz genau an das zweite WM-Spiel der Deutschen. Und hier an einen besonderen Moment. Es ist so, wenn das deutsche Team dieses Spiel gewinnt, dann hat es die Vorrunde überstanden. 90 Minuten lang müssen die Fans im Dortmunder Stadion bangen. Es steht 0-0. Und dann in der Nachspielzeit...
3: Jetzt vielleicht noch einmal Odonkor. Und jetzt ist es da! Oliver Neuville, und das ist hochverdient fürs deutsche Team. In der ersten Minute der Nachspielzeit, und sie spielen sich unglaubliche Szenen ab. Unten auf der deutschen Bank, oben auf den Rängen.
0: Aber es ist nicht dieses Tor allein, das Flo von den Sportfreunden Stiller Gänsehaut bereitet.
4: Am meisten geflasht hat es mich eigentlich, als ich einen Anruf bekommen habe von einem Freund, der beim zweiten Gruppenspiel in Dortmund im Stadion war, der mich angerufen hat und gesagt hat, hey, da läuft euer Lied jetzt im Stadion.

0: Caroline Kebekus, Flo von den Sportfreunden, ich und vermutlich auch ihr. Wir alle haben diese Momente, in denen die WM 2006 für uns zu einem unvergesslichen Ereignis wurde. Wir alle zehren noch heute von diesem märchenhaften Sommer. Franz Beckenbauer, der Vater dieses WM-Wunders, ist in diesen Wochen sehr gefragt. Bis zu 3 Spiele schaut er täglich live im Stadion. Mit einem Helikopter fliegt er dazwischen über Deutschland. Was er von oben sieht? Ein Land, das sich verändert. Überall schwarz-rot-goldene Farben. Überall ausgelassene Lebensfreude. Er sieht ein Land, das von Deutschland zu Schland wird. Und er selbst, Kaiser Franz, hat einen großen Anteil an dieser Veränderung. Deutschland zeigt sich von seiner allerbesten Seite. Und deshalb trifft der Slogan von damals den Nagel auch voll auf den Kopf. Die Welt zu Gast bei Freunden.
1: Ja, eine Stimmung, wie sie Deutschland

0: glaube ich, noch nie erlebt hat. Mit einer Leichtigkeit, Lockerheit, Freude, Gastfreundschaft. Das hat die Ausländer ja am meisten beeindruckt.
1: Und alles war halt so wahnsinnig positiv aufgeladen. Das war halt so schön zu sehen. Da war halt kein, wir sind schlecht drauf und Oder der Polizist, er macht seinen Job und ist dabei ernst, sondern alle waren sich am Freuen. So habe ich es irgendwie eingespeichert.
2: Ganz ehrlich, die WM 2006 ist eine der schönsten Lebenserinnerungen, die ich habe. Danke, Franz. Mir egal, wie du das gemacht hast.
0: Ich hatte eine traumhafte Zeit, war 27 Jahre in den verschiedenen Positionen beim DFB. Es hätte nicht schöner sein können. Und dann kam der Abpfiff und was danach alles kam, das ist schon eine Art Trauma oder Albtraum gewesen.
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1: Um 22 Uhr mit Katja Kindermann. Vizekanzler Klingbeil hat sich beim Thema Krankschreibungen für eine zweckmäßige Lösung ausgesprochen. Er habe in den vergangenen Tagen gemerkt, dass die Pläne der Koalition eine hochemotionale Debatte ausgelöst hätten, sagte der SPD-Politiker im ARD-Sommerinterview. Aus Berlin Nicole Markwald.
2: Der Vizekanzler betonte, dass er persönlich kein Misstrauen gegenüber den Arbeitnehmern hege. Aber die Koalition habe etwas verabredet und dazu stehe er auch. Klingbeil forderte eine pragmatische Lösung. Zum Beispiel, wenn man erstens sagt, ihr müsst euch nicht krank zum Arzt schleppen und auch nicht krank auf die Arbeit schleppen, führte der SPD-Politiker aus. Er sprach sich dafür aus, betriebliche oder tarifrechtliche Regelungen für dieses Vorhaben zu finden. Die schwarz-rote Koalition hatte in der vergangenen Woche beschlossen, eine verpflichtende Arbeitsunfähigkeitsbescheinigung ab dem ersten Tag einzuführen.
1: In Köln haben laut Veranstalter rund 1,5 Millionen Menschen den Christopher Street Day gefeiert. Allein für den Umzug mit Festwagen durch die Innenstadt waren rund 60.000 Menschen.

0: Nacht nahe Perpignan ausgebrochen. Bislang haben die Flammen rund 16 Quadratkilometer Vegetation zerstört. Aus Paris, Caroline Düller.
1: Für mehrere Orte des Departements an der Grenze zu Spanien wurden die kommunalen Rettungspläne aktiviert. Mehrere tausend Menschen im Departement wurden in Sicherheit gebracht. Außerdem hat die Präfektur entschieden, dass die dritte Etappe der Tour de France am Montag angepasst wird. Zuschauer sind demnach nicht zugelassen. Auch andere Regionen Frankreichs sind von Waldbränden betroffen, darunter das Departement Gard an der Mittelmeerküste sowie das Departement Drôme im Landesinneren zwischen Lyon und Avignon. Für mehrere Departements in Südfrankreich gilt ab Montag erneut die zweithöchste Hitzewarnstufe.
0: Das waren die Nachrichten. Das Wetter in Deutschland. In einem breiten Streifen zwischen der Nordsee und dem Südosten, bei vielen Wolken gebietsweise Regen, sonst meist trocken und wechselnd bewölkt, 17 bis 10 Grad. Morgen im Norden und Osten stark bewölkt, zeitweise Regen sowie Schauer und einzelne Gewitter. In der Südwesthälfte freundlicher, 18 bis 32 Grad. Am Dienstag im Nordosten Schauerwetter, im Südwesten Sonne, 18 bis 35 Grad. Und am Mittwoch heiter bis wolkig, nur stellenweise Schauer, bei 19 bis 34 Grad. Es ist jetzt 22.03 Uhr.
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3: 16 Meldungen aktuell, die Zeit müssen wir uns nehmen. Achtung, Falschfahrer auf der A7 Ulm Richtung Würzburg. Zwischen Aalen-Oberkochen und Aalen-Westhausen fahren Sie äußerst rechts und überholen Sie nicht. Auf der A7 Ulm-Würzburg zwischen Aalen-Oberkochen und Aalen-Westhausen ist ein Falschfahrer unterwegs. Vorsicht in beiden Richtungen. Achtung auch auf der A44 Kassel Richtung Eisenach. Zwischen Eschwege und Abfahrt Sontra West kommt Ihnen ein Fahrzeug entgegen. Bitte in beiden Richtungen äußerst vorsichtig fahren und nicht überholen. Auf der A44 Kassel Eisenach zwischen Eschwege und Abfahrt Sontra West. Die A1 Hamburg Richtung Bremen ist zwischen Hamburg-Stillhorn und Harburg wegen Brückenarbeiten bis morgen 5 Uhr gesperrt. Die Umleitung führt über die U76. A1 Köln Richtung Euskirchen ist zwischen Erftstadt und Kreuz Bliesheim in beiden Richtungen wegen Bauarbeiten bis morgen ebenfalls 5 Uhr gesperrt. Die A2 Dortmund Richtung Hannover ist zwischen Kamener Kreuz und Hamm wegen Bauarbeiten bis morgen 5 Uhr auch gesperrt. A5 Karlsruhe Richtung Frankfurt zwischen Kronau und Waldorf-Wiesloch 3 Kilometer Stau wegen einer Baustelle. Nochmal A5 Frankfurt Richtung Kassel jetzt zwischen Nordwestkreuz Frankfurt und Bad Homburger Kreuz. Dort ist wegen Bauarbeiten nur ein Fahrstreifen frei, dadurch 3 Kilometer stockender Verkehr. Jetzt die A8 Salzburg Richtung München zwischen Fraßdorf und Rosenheim, 5 Kilometer stockender Verkehr. Die A10 Dreieck Werder Richtung Dreieck Havelland ist zwischen Potsdam Nord und Berlin Spandau wegen Bauarbeiten gesperrt, das noch bis ca. 20 Uhr. Die A14 Schwerin Richtung Wittenberge ist zwischen Kreuz Schwerin und Ludwigslust nach einem Unfall gesperrt. Dann die A30 Bad Oeynhausen Richtung Osnabrück ist zwischen Bad Oeynhausen Nord und Gohfeld nach einem Unfall wegen Reinigungsarbeiten bis ca. 23 Uhr, also noch eine knappe Stunde gesperrt. Die A59 Bonn Richtung Köln ist zwischen dem Dreieck Porz und Köln-Rath bis morgen 5 Uhr gesperrt. A59 Dinslaken Richtung Duisburg ist zwischen Duisburg-Ruhrort und Duisburg und Kreuz-Duisburg wegen Bauarbeiten bis morgen 5 Uhr ebenfalls gesperrt. Eine Meldung noch von der A59 Nord-Süd-Straße Dinslaken Richtung Duisburg. Die ist zwischen Duisburg-Ruhrort und Berliner Brücke wegen Bauarbeiten bis 5 Uhr gesperrt. Das war's vom Verkehr. Kommen Sie gut an.
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3: Es beginnt direkt mit der Entwarnung jetzt für die A7 Ulm Richtung Würzburg. Kein Falschfahrer mehr zwischen Aalen-Oberkochen und Aalen-Westhausen. Entwarnung auch für die A44 Kassel Richtung Eisenach. Kein Falschfahrer mehr zwischen Eschwege und Sontra West. Damit übernehmen wir jetzt aus Hamburg, aus den Studios von NDR Info. Mein Name ist Philipp Kaver. Willkommen an diesem Sonntagabend. Sachsen-Anhalt und Mecklenburg-Vorpommern wählen in 2 Monaten neue Landtage. Und in beiden Ländern liegt die AfD in Umfragen klar vorn. Ein Vorsprung, den die Partei sichern und ausbauen möchte bis zu den Wahlterminen. Das ist beim Bundesparteitag in Erfurt deutlich geworden an diesem Wochenende. Inhaltlicher Streit wurde vermieden, kontroverse Themen sind vertagt worden und Tino Chrupalla und Alice Weidel gaben sich nach ihrer Wiederwahl als Doppelspitze betont einig. Mein NDR-Kollege Michael Latz hat Lissi Kaufmann aus dem ARD-Hauptstadtstudio gefragt, Wie selbstbewusst die Boote

0: Botschaft war, die Weidel und Chrupalla den AfD-Mitgliedern mit auf den Weg gegeben haben.
1: Oh, die war sehr selbstbewusst. Sie haben deutlich gemacht, wie machthungrig man jetzt in dieser Partei ist, wie sehr man darauf hofft, regieren zu können. Tino Chrupalla, der Co-Parteichef, hat gesagt, wir wollen regieren, wir wollen dieses Land wieder vom Kopf auf die Füße stellen. Zitat Ende. Und Alice Weidel, die ja immer ein bisschen aggressiver und schärfer formuliert, die hat sogar gesagt, wir werden regieren, wir wollen Verantwortung übernehmen für unser Land, das wir, Zitat, so sehr lieben.
2: Also Regierungsanspruch, der ist klar da. Aber wie steht es um Regierungsfähigkeit oder auch Bündnisfähigkeit der AfD in den Ländern? Gute Umfrageergebnisse allein reichen ja nicht, um am Ende in eine Staatskanzlei einziehen zu können.
1: Das ist wohl wahr, aber man weiß auch in der AfD, Bündnisse zu schmieden, das ist im Moment noch nicht sehr aussichtsreich, weil es da ja noch immer die Blockadehaltung gibt der anderen Parteien, die die Brandmauer aufrechterhalten wollen, auch in den Bundesländern. Und deswegen hofft man darauf, eine Mehrheit zu bekommen, mit der man allein regierungsfähig ist. Und in Sachsen-Anhalt, da sieht es tatsächlich so aus, dass sie das da hinbekommen könnten. Und auf diese Landtagswahl blickt man vor allen Dingen. Es ist aber auch ganz klar, es wird das erste Mal sein, dass die Partei regiert. Und da fehlt im Moment noch so ein bisschen das Personal. Das weiß man in der Partei. Da arbeitet man seit Wochen, ja gar Monaten schon daran, wie man sich da aufstellen würde im Falle eines Wahlsieges. Woher man Personal abzieht, auch aus anderen Bundesländern, ist da immer wieder zu hören. Und man hat ja auch die Schwarz-Rot-Gold-Akademie gegründet, wo eben künftiges Personal ausgebildet werden soll.
2: Nun war die ganze Veranstaltung in Erfurt ja davon geprägt, Einigkeit zu demonstrieren, kontroverse Debatten zu vermeiden. Wie haben Sie denn die Stimmung bei den Delegierten vor Ort erlebt? Hat dort auch der Ausblick auf mögliche Erfolge bei den Landtagswahlen alles überlagert?
1: Ja, wenn man so mit den Delegierten spricht, dann hat man schon den Eindruck, die sind alle wahnsinnig stolz darauf, dass man mal pünktlich losgelegt hat bei diesem Bundesparteitag. Und das ist nicht selbstverständlich für die AfD, weil es ja hier immer wieder Blockaden gibt vor diesen Parteitagen, dass also die Demonstranten die Straßen blockieren und man nicht durchkommt. Und diesmal hat man sich eben gut darauf vorbereitet. Man ist sehr, sehr früh losgefahren und hat auch ein Hotel direkt hier am Gelände gemietet, sodass man nur rüberlaufen musste. Und insofern waren dann alle rechtzeitig da. Und das sehen viele als Signal der Effektivität und Pünktlichkeit, die man da jetzt ausgestrahlt hat. Und wenn man das auch vergleicht, was diese internen Machtkämpfe angeht, die man ja in den vergangenen Jahren immer wieder hat, dass man sich zerfleischt hat auf offener Bühne, dann ist man da mittlerweile meilenweit von entfernt und hat das wirklich versucht, ruhig und gemäßigt über die Bühne zu bringen. Es gab ein paar Kampfabstimmungen. Es gab auch eine Kampfabstimmung, da waren 3 Wahlgänge nötig, aber ansonsten hat man viel versucht, schon im Vorfeld zu klären, um das Ganze ruhig und schnell und effektiv über die Bühne zu bringen.
2: Lassen Sie uns noch einmal auf die neue Parteiführung schauen. In der ersten Reihe, da bleibt alles beim Alten, aber es gab Veränderungen im übrigen Vorstand. Wer hat da jetzt an Einfluss gewonnen?
1: Ja, man kann schon sagen, dass Alice Weidel da auch an Einfluss gewonnen hat. Nicht nur, weil sie mit 81% der Stimmen wiedergewählt wurde und damit mit einem klaren Vorsprung vor Tino Chrupalla, sondern weil auch alle neun Stellvertreter, alle 3 aus ihrem Lager kommen. Also da haben ihre Hintermänner die Strippen gezogen und haben es eben geschafft, dass die Posten mit Personal besetzt wurden, das ihr nahesteht und was ihr dann natürlich zugutekommt. Und einer, der auch noch einen Einfluss gewonnen hat, das ist der Thüringer Landeschef Björn Höcke. Der konnte nämlich seinen Co-Landeschef Stefan Möller platzieren. Der ist auch jetzt einer der Stellvertreter. Und man hat so ein bisschen natürlich im Vorfeld schon gemunkelt, aha, da wird Björn Höcke sozusagen indirekt dann Macht gewinnen. Stefan Möller behauptet aber, nein, wir sind beide verheiratet, aber nicht miteinander. Ich bin da schon unabhängig. Klar haben wir den gleichen Kurs, aber ich lasse mich da auch nicht beeinflussen.
2: Zu den Themen, die unter anderem vertagt wurden, gehörte auch der Umgang mit Unvereinbarkeitsregeln, also mit der Frage, welchen weiteren Organisationen AfD-Mitglieder nicht angehören dürfen. Da gab es den Wunsch, die Regeln zu lockern. Wie geht es in dieser Frage jetzt nun weiter, nachdem nicht darüber diskutiert worden ist?
1: Ja, man will diese Frage doch nochmal angehen. Der Vorstand hat das deutlich gemacht, dass man das ja ähnlich sieht, dass da was passieren soll, dass man sich darum kümmern möchte, um diese Unvereinbarkeitsliste. Man wollte das aber nur nicht bei diesem Parteitag diskutieren, weil man eben das relativ ruhig und ohne große, scharfe Diskussionen über die Bühne bringen wollte, mit Blick auf die anstehenden Landtagswahlen. Und bei diesem Tagesordnungspunkt weiß man oder dachte man eben, da könnte es dann doch die ein oder andere Rede geben, die vielleicht nicht so ganz ins Konzept der Mäßigung passt. Bei dieser Unvereinbarkeitsliste geht es ja darum, dass da im Moment noch zum Beispiel auch ganz rechte Organisationen oder zum Beispiel auch die NPD draufsteht. Und wer da Mitglied war, kann nicht mehr so einfach Mitglied in der AfD werden. Und das möchte man aufweichen, also dass jemand auch viel leichter, der mal NPD-Mitglied war, auch zur AfD jetzt kommen kann. Und sowas wollte man eben bei diesem Parteitag nicht diskutieren. Aber das heißt nicht, dass es nicht doch noch irgendwann kommen kann, wenn sich da eine Kommission drum kümmert.
0: Einschätzungen von Lissy Kaufmann, die den AfD-Parteitag in Erfurt beobachtet hat.
3: Die Meinung.
0: Die AfD führt bundesweit in den Umfragen, greift im Osten nach der absoluten Mehrheit. Für inhaltliche Debatten oder Machtkämpfe scheint derzeit kein Raum zu bleiben. Dabei müssten Fragen dringend beantwortet werden, meint Gabor Hallers in seinem Kommentar.
4: Dieser Parteitag war eine Inszenierung mit der Überschrift »Nur keinen Streit«. Es gab Momente, da fühlte es sich mehr wie eine Wahlkampfveranstaltung und nicht wie ein Parteitag an. Alles ist dem Erfolg bei den kommenden Wahlen untergeordnet. Das ist ein Stück weit professionell, nur die Konflikte gehen ja nicht weg, wenn man sie ignoriert und vertagt. Und Konflikte gibt es eine Menge, auch zwischen den Vorsitzenden, die sich immer wieder offen widersprechen, die Harmonie vorspielen, die es nicht gibt. Das war schon vor Jahren so, jetzt ist es kaum noch zu verbergen. Alice Weidel hat sich in Erfurt in vielen Punkten durchgesetzt und von ihrem Co-Parteichef abgesetzt. Dieser Parteitag könnte möglicherweise der Anfang vom Ende der Doppelspitze sein. Noch hat Chrupalla wohl Glück. Die Partei hat gerade keine Zeit für einen Machtkampf wegen der Wahlen. Chrupalla wurde wohl auch abgestraft, weil er die eigene Partei kritisierte, ein Gespür dafür hatte, dass etwas nicht stimmt, wenn Verwandte beschäftigt werden oder die Kumpels vom Fußball. Die Kritik an der eigenen Partei kam gar nicht gut an, denn die Strategie ist eher weglächeln, ignorieren, ein Social-Media-Video posten statt aufarbeiten. Und das kommt bislang bei den Wählern an. Die AfD kann sich also im Moment fast alles erlauben. Wir sind nicht rechtsextrem, das hat Alice Weidel in Erfurt von der Bühne gerufen und damit die Erkenntnisse des Verfassungsschutzes geleugnet. Und nicht nur die, auch die eigene Machtlosigkeit. Denn immer wieder suchen prominente Parteimitglieder die Nähe zu Rechtsextremisten wie Martin Sellner, dem Kopf der identitären Bewegung. Genau die steht auf der Unvereinbarkeitsliste und die will die Partei überarbeiten, sich also mehr nach rechts außen öffnen. Gegen all das gibt es breiten Protest, auch hier in Erfurt. Da sind Menschen auf der Straße, die sich Sorgen um die Demokratie machen, Angst davor haben, was passiert, wenn die AfD regiert. Der überwiegende Teil der Demonstranten ist friedlich und das muss auch die AfD aushalten, aber das fällt ihr schwer. Mit den Demonstranten stimme was nicht. Der Thüringer AfD-Chef Höcke nennt sie Seelenverwundete, will sie heilen. So steht die Partei also zum Widerspruch. Was der AfD aber in die Hände spielt, sind die Begleitumstände in Erfurt. Tausende Polizisten braucht es, damit der Parteitag überhaupt stattfinden kann, dass die AfD ihr demokratisches Recht ausüben kann, sich zu versammeln. Die in Teilen rechtsextreme Partei wird sich aber nicht mit Blockaden und erst recht nicht mit Gewalt aufhalten lassen.
0: Die Meinung unseres Hauptstadtkorrespondenten Gabor Hallers.
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0: Und jetzt schauen wir auf einen Randaspekt im Ukraine-Krieg. In den Städten nahe der Front wächst der Markt für Prostitution. Für viele Frauen ist es verlockend, denn die Soldaten verdienen oft sehr gut für ukrainische Verhältnisse. Aber ihre Dienstleistungen erbringen die Frauen unter enormer Belastung. Oft haben sie es mit traumatisierten Männern zu tun, die eher zur Gewalt neigen. Manche von ihnen laden bei den Sexarbeiterinnen auch ihren Kummer ab, zeigen ihnen Videos von Kampfeinsätzen. Aber auch die Frauen leben in ständiger Lebensgefahr. Russland beschießt die Städte an der Front intensiv mit Drohnen. Hilfsorganisationen versuchen, den Frauen ihr Leben etwas leichter und sicherer zu machen. Florian Kellermann berichtet.
10: Wenn Ludmila nachdenken will, dann schreibt sie Gedichte. Die schmächtige Frau holt ihr Smartphone heraus und zeigt den Internetkanal, auf dem sie veröffentlicht.
11: Heute im Schlaf war ich der Schlag, doch kaum erwacht, nur Glasstaub noch.
10: Traurige Gedichte sind das über das Alleinsein, obwohl Ludmila physisch selten alleine ist. Sie arbeitet als Prostituierte in Izium. Die Stadt in der östlichen Ukraine liegt etwa 30 Kilometer von der Front entfernt. Trotzdem wirkt der kleine Park im Zentrum idyllisch, mit dem Sprengbrunnen und den Bänken. Hier führt Ludmila häufig ihren Hund aus. In Izium leben heute vor allem Soldaten. Die 22-Jährige verkauft hier nicht nur ihren Körper, sondern auch Trost.
11: Häufig wollen sie reden, zusätzlich zum Sex. Sie sind ständig unter Männern. Ihnen fehlt die Aufmerksamkeit einer Frau, jemand, der mitfühlt. Manche zahlen sogar und wollen nur reden.
10: Denn vor Kameraden zuzugeben, wie sehr der Krieg sie belastet, sei für Soldaten schwierig.
11: Sie weinen auch manchmal, wenn es ihnen ganz schlecht geht. Aber dann beruhigen sie sich wieder. Das letzte Mal, dass einer geweint hat, war, als ich gesungen habe. Das waren Soldaten, die sich einfach ausruhen wollten. Sie haben Musik eingeschaltet und ich habe mitgesungen.
10: Ludmila studierte in der Hauptstadt Kiew. Sie wollte professionelle Puppenspielerin werden. Aber mit der russischen Vollinvasion brachen die Gelegenheitsjobs weg. Sie konnte das Studium nicht mehr finanzieren. Und Prostitution und Studium, das passte für sie organisatorisch nicht zusammen. In Izium hat Ludmila Kunden, die gut bezahlen, weil sie einen hohen Sold bekommen. Vor kurzem habe sie 8000 US-Dollar in 2 Wochen verdient, erzählt sie. Doch dafür setzt sie sich einer enormen Gefahr aus. Auch weil die russische Armee direkt auf die Wohnungen von Soldaten zielt. Die Koordinaten bekommt sie von prorussischen Nachbarn.
11: Ich bin aus Izium nach Sloviansk gefahren, zu einem Mann über Nacht. Am nächsten Tag sind 2 Granaten in der Wohnung eingeschlagen. Der Taxifahrer, mit dem ich dorthin gefahren war, hat mir geschrieben und mir erzählt, dass ich großes Glück hatte.
10: Ludmila spricht die meiste Zeit gut über ihre Kunden. Sie sagt, Soldaten behandelten sie besser als Zivilisten. Sozialarbeiterinnen beschreiben andere Erfahrungen. Die Organisation Positive Frauen ist in einem Souterrain untergebracht, in Saporija, einer Stadt ebenfalls in Frontnähe. Hier bekommen alle Frauen Hilfe, die unter dem Krieg leiden, auch Sexarbeiterinnen. Die Leiterin Olena Makaya kennt ihre Geschichten und die Kunden.
11: Diese Männer sind im ständigen Stress, ständig an der Grenze zwischen Leben und Tod. Und diese unterdrückte, negative Energie reagieren diese Männer dann irgendwo ab. Sie kommen damit nicht zur Ehefrau, das ist eine heilige Frau, die zu Hause wartet. Sie nehmen sich ein Mädchen, mit dem man das machen kann.
10: Damit meint Olena Gewalt, auch Vergewaltigung, manchmal sogar in Gruppen. Häufig verurteilten die Opfer ihre Täter nicht einmal, meint die Sozialarbeiterin, weil sie deren psychischen Zustand sehen. Als Rechtfertigung von Vergewaltigung will sie das auf keinen Fall verstanden wissen. Olena zeigt einen Behälter mit Kondomen, der im Eingangsbereich steht. Die Besucherinnen können zugreifen, um sich wenigstens minimal zu schützen. Viele Frauen könnten sich nicht einmal das leisten.
11: Das sind Frauen, die Familie haben. Und etwa 70% nehmen Drogen, intravenös. Sie geben das Geld, das sie verdienen, für Drogen aus.
10: Der Krieg hat viele arme Menschen in der Ukraine noch ärmer gemacht, weil vieles teurer wurde. Nadja, so möchte sie genannt werden, 55 Jahre alt, besucht regelmäßig die Hilfsangebote von Positive Frauen in Saporizhia. Sie arbeitet als Putzfrau und als Prostituierte. Käme sie auch ohne Sexarbeit?

0: weit über die Runden.
1: Wenn ich nur die allernötigsten Bedürfnisse befriedige, wenn ich zum Beispiel nicht zum Zahnarzt gehe, dann ja. Und ich unterstütze ja auch die Kinder, zahle ihnen die Miete, helfe ihnen beim Lebensmittelkauf.
0: Sie erkenne schon bei der Kontaktaufnahme, ob sie einer korrekt behandeln werde. Und wenn nicht, rufe sie dann die Polizei?
1: Als ob man bei uns die Polizei achten würde. Die sind doch aggressiv gegenüber Frauen. Die Polizei rufen, damit die dich noch misshandeln?
0: Viele Prostituierte fürchten die Polizei auch deshalb, weil Prostitution in der Ukraine illegal ist. Statt ihrer Freier könnten sie plötzlich strafrechtlich verfolgt werden. Ludmilla aus Izium hält am Traum von einem besseren Leben fest. In ihrer Heimatstadt Tscherkassy hat sie schon eine Wohnung ausgesucht, die sie kaufen möchte. Einige tausend Dollar fehlen ihr noch für die Anzahlung. Auch eine Familie möchte sie, aber erst, wenn Ukrainer nicht mehr in den Krieg müssen. Ihre Kinder sollen nicht ohne Vater aufwachsen, sagt sie.
2: Der Bericht von Florian Kellermann. Rund 40% der Arbeitnehmerinnen und Arbeitnehmer in Deutschland glauben nicht, dass sie ihren Beruf bis zum Rentenalter durchhalten. Das geht laut Funke Mediengruppe aus einer Erhebung des Deutschen Gewerkschaftsbunds hervor. Georg Schwarte mit Einzelheiten.
3: Besonders groß sind die Zweifel in Berufsgruppen mit hoher körperlicher Belastung. In der Krankenpflege sagen gleich 71%, dass sie nicht bis zur Rente durchhalten werden. In der Altenpflege 67%, bei Erzieherinnen und Erziehern glauben das 57% der Beschäftigten. DGB-Chefin Fahimi sprach von einem so wörtlich bitteren Befund und forderte die Bundesregierung auf, diese Realitäten nicht länger bei ihren Rentenentscheidungen zu ignorieren. Die Koalition aus Union und SPD hatte erst am Donnerstag angekündigt, die von einer Rentenkommission erarbeiteten 33 Reformvorschläge bis Ende des Jahres vollständig in Gesetzesform gießen zu wollen. Dazu gehören die Anpassung des Renteneintrittsalters an die steigende Lebenserwartung ebenso wie die Abschaffung der sogenannten Rente mit 63.
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2: Tja, und bei der Fußball-Weltmeisterschaft geht es mittlerweile um den Einzug ins Viertelfinale, Lars Bente. Unter anderem möchte der Rekordweltmeister diese Runde der letzten 8 erreichen.
5: Ja, Brasilien ist ja das einzige Team mit 5 Sternen auf der Brust. Die stehen ja bekanntlich für die gesammelten WM-Titel. Dass in wenigen Wochen ein 6er dazukommen wird, das ist durchaus möglich. Die Südamerikaner, die gehören aber nicht zu den Top-Favoriten auf den Titel. Ja, und als maximal Geheimfavorit gilt der heutige Gegner der Brasilianer, das Team aus Norwegen um Stürmerstar Erling Haaland. Die Skandinavier, die konnten sich im 16. Finale ja mit 2:1 gegen die Elfenbeinküste durchsetzen. Die Brasilianer, die haben Japan ebenfalls mit 2:1 besiegt. Mal sehen, wie es jetzt im direkten Duell läuft. Live vor Ort bei diesem Achtelfinalduell im Stadion in New Jersey ist unser Reporter und der heißt Thomas Kunze.
6: 25 Minuten rum in New York, 0:0, aber für Tore gab es schon Raum, und zwar großen Raum. Norwegen mit dem Treffer durch Berg nach Konter. Da gab es die Abseitsposition von Sørloth. Da wob das Wikingerschiff schon kurz ab. Und wenig später gab es den Elfmeter für die Brasilianer nach Ayers Einsteigen gegen Cunha. Zu Recht entschieden nach Einsatz des VARs. Das sind erstmal die Eckdaten. Aber der Treffer ist trotzdem nicht gefallen, weil Guimarães vom Elfmeterpunkt nach einem wirklich verheerend schlechten Anlauf an Ørjan Nyland scheiterte. Und deswegen steht es hier 0:0 nach 25,5 gespielten Minuten. Hydration Break war noch kein Thema, einfach weil dieses Spiel seit mehr als 4 oder 5 Minuten sauber durchläuft. Aber man kann jetzt nicht davon ausgehen und sagen, das ist ein flüssiges Fußballspiel. Denn in den letzten 7, 8 Minuten ist wirklich sehr, sehr wenig passiert bei sehr wenig Bewegung.
5: Das war Thomas Kunze live aus New Jersey und ab 2 Uhr nachts kommt es dann ja auch noch zum Achtelfinalduell zwischen Co-Gastgeber Mexiko und England. Ja, und in England, genauer in London Wimbledon, da steigt ja aktuell das legendäre Grand Slam Tennis Turnier und da hat es eben eine große Überraschung gegeben. Ganz zur Freude eines Deutschen, wie Ina Kast aus London berichtet.
7: Sein erstes Viertelfinale bei einem Grand-Slam-Turnier erreichte Jan-Lennard Struff mit viel Drama und weil sein Körper im Gegensatz zum 7 Jahre jüngeren Gegner Hubert Hurkacz durchhielt. Der 36-jährige Deutsche lag schon mit 0-2 Sätzen hinten, kam dann aber stark zurück und gewann den dritten Satz im Tiebreak. Sein Gegner ließ danach den Physiotherapeuten kommen, war offensichtlich angeschlagen. Die körperliche

0: Probleme des Polen wurden im Lauf des vierten Satzes größer. Nach einer erneuten Behandlungspause gewann Struff auch den vierten Durchgang. Als Hurkacz im fünften Satz gar nicht mehr richtig aufschlagen konnte, gab er beim Stand von 2-4 auf. Für Struff ist das Viertelfinale von Wimbledon der größte Erfolg seiner Karriere.
1: Ja, und Alexander Zverev, der möchte dann morgen Abend ebenfalls ins Viertelfinale einziehen. Der Hamburger trifft auf den Tschechen Lehečka. Die Tour de France, die ist mittlerweile 2 Etappen alt. 21 Etappen werden es am Ende ja werden. Bisher befinden sich die Radprofis aber noch nicht in Frankreich, sondern im spanischen Barcelona. Dort ist ja zu Beginn das Teamzeitfahren gestiegen und auch die zweite Etappe, die hatte ihren Zielstrich in der katalonischen Metropole. Holger Gerska weiß, wer denn jubeln durfte.
2: Was für eine Machtdemonstration des Teams von Tadej Pogacar. Der Superstar aus Slowenien konnte den Etappensieg in Barcelona sogar seinem jungen Teamkollegen Isaac del Toro schenken. Der Mexikaner feierte bei seiner zweiten Tour de France-Etappe den ersten Tageserfolg vor Tadej Pogacar und dem Olympiasieger von Paris, Remco Evenepoel aus Belgien. Allerdings reichte Jonas Vingegaard aus Dänemark der vierte Platz, um sein gelbes Trikot erfolgreich zu verteidigen. Er liegt jetzt 6 Sekunden vor Tadej Pogacar. Im Windschatten dieser Stars hielt sich auch Florian Lipowitz mit in der 16-köpfigen ersten Gruppe. Damit verteidigte er seinen 8. Platz in der Gesamtwertung. Aber ein anderer Deutscher wurde zur Siegerehrung gerufen. Felix Engelhardt wurde nach einer langen Flucht über insgesamt 135 Kilometer von der Jury als kämpferischster Fahrer dieses Tages gewählt.
1: Ja, bei der dritten Etappe morgen geht es dann über die Grenze nach Frankreich. Dort dann allerdings ohne Fans am Straßenrand. Grund sind die Waldbrände in Südfrankreich. Ja, und in England, da wurde an diesem Sonntag nicht nur Tennis gespielt, sondern auch die Formel-1-Boliden. Die waren in Silverstone unterwegs und über das Rennen beim Großen Preis von Großbritannien berichtet Achim Scheu.
3: Charles Leclerc hat beim ereignisreichen Rennen in Silverstone seinen ersten Saisonsieg eingefahren, der 250. Grand Prix-Sieg in der langen Ferrari-Geschichte. Der Monegasse ist damit der vierte Sieger in den vergangenen 4 Rennen. Viele Sieger bedeuten große Spannung im Kampf um die Fahrer-Weltmeisterschaft. Der WM-führende Kimi Antonelli im Mercedes hatte technische Probleme, kam zwar ins Ziel, aber nicht in die Top 10, keine Punkte für den 19 Jahre alten Italiener. Sein Teamkollege George Russell wurde zweiter. Für Nico Hülkenberg geht der Punktefluch derweil weiter. In Runde 38 musste der deutsche Fahrer seinen Audi mit technischen Problemen abstellen. Hülkenberg bleibt somit weiter ohne WM-Punkte.
1: Ja, und abschließend schaue ich nochmal zur Fußball-WM und zum Achtelfinale zwischen Brasilien und Norwegen. Und da haben Sie in den vergangenen Minuten, seitdem wir beim Reporter in New Jersey vor Ort waren, nichts verpasst, denn es gab diese Trinkpause. Also es steht immer noch nach 30 Minuten 0-0.
4: Das war der Sport. Vielen Dank, Lars Bente.
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6: Um 22.30 Uhr mit Katja Kindermann. Bundesfinanzminister Klingbeil hat sich dafür ausgesprochen, die Koalitionspläne für neue Regeln bei der Krankschreibung noch einmal zu ändern. Das Thema sei hochemotional, sagte der SPD-Chef im ARD-Sommerinterview.
7: Ich bin dafür, dass wir erstens sagen, man braucht diese Bescheinigung ab dem ersten Tag, aber nicht, man muss sie am ersten Tag schon holen. Und das Zweite ist, bin ich auch dringend dafür, und gerade war ja das Beispiel von dem Unternehmen, wo ich am Freitag war in Wismar, da hat der Chef zu mir gesagt, ermöglicht doch bitte, dass wir hier auch betriebliche oder sogar tarifliche Regelungen finden können, um das hier bei uns selbst zu gestalten. Und auch da finde ich, das sollten wir tun. Das wäre ein pragmatischer Umgang. Und dann hätten wir, glaube ich, auch ein Thema, das sehr emotional gerade ist, damit sehr pragmatisch angegangen.
6: Vizekanzler Klingbeil. Die Polizei hat nach dem AfD-Bundesparteitag in Erfurt eine positive Bilanz ihres Einsatzes gezogen. Thüringens Polizeipräsident Quittenbaum sagte, der Parteitag sei störungsfrei abgelaufen. Gleichzeitig hätten Zehntausende wie geplant gegen die AfD demonstrieren können. Aus Erfurt Wolfgang Henschel.
8: Nach Angaben des Polizeipräsidenten verlief das Wochenende überwiegend friedlich. Erfurts Oberbürgermeister Andreas Horn zeigte sich ebenfalls sehr zufrieden mit dem Verlauf des Wochenendes. Erfurt habe ein Zeichen für eine lebendige Demokratie gesetzt. Die Initiatoren der Protestveranstaltungen sprachen von weit über 50.000 Demonstranten. Das Bündnis Widersetzen warf der Polizei vor, übermäßig Gewalt eingesetzt zu haben. Es räumte aber auch ein, dass es anders als geplant nicht gelungen ist, den Parteitag durch Blockaden zu verhindern.
6: Kurz vor dem NATO-Gipfel in Ankara haben die türkischen Behörden in mehreren Provinzen zahlreiche Menschen festgenommen, unter ihnen Journalisten, Wissenschaftler und Mitglieder linker Gruppierungen. Das berichten türkische Medien und Gewerkschaften. Nach Angaben der Behörden dienen die Razzien der Terrorismusbekämpfung.

0: Kritiker sagen hingegen, mit den Festnahmen sollten Proteste während des NATO-Gipfels verhindert werden. Das zweitägige Treffen in Ankara beginnt am Dienstag. In mehreren europäischen Ländern kämpfen Feuerwehren gegen großflächige Brände an. Seit Samstagabend steht eine Fläche von fast 1000 Hektar westlich von Perpignan in den französischen Pyrenäen in Flammen. Im Norden Portugals wurden bei einem Waldbrand mindestens 13.000 Hektar vernichtet. Zwei Großfeuer werden auch aus Griechenland gemeldet. Eins in der Nähe der griechischen Hauptstadt Athen, ein weiteres nahe der Großstadt Thessaloniki. Und das Wetter in Deutschland. In einem breiten Streifen zwischen der Nordsee und dem Südosten, bei vielen Wolken gebietsweise Regen. Sonst meist trocken und wechselnd bewölkt, 17 bis 10 Grad. Morgen im Norden und Osten stark bewölkt, zeitweise Regen sowie Schauer und einzelne Gewitter. In der Südwesthälfte freundlicher, bei 18 bis 32 Grad. Am Dienstag im Nordosten Schauerwetter, im Südwesten Sonne, 18 bis 35 Grad. Und am Mittwoch heiter bis wolkig, nur stellenweise Schauer. Die Temperaturen liegen dann bei 19 bis 34 Grad. Das waren die Nachrichten.
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2: A5 Karlsruhe Richtung Frankfurt zwischen Kronau und Waldorf-Wiesloch 3 Kilometer Stau wegen einer Baustelle. A5 Frankfurt Richtung Kassel zwischen Nordwestkreuz Frankfurt und Bad Homburger Kreuz ist wegen Bauarbeiten nur ein Fahrstreifen frei, dadurch 4 Kilometer stockender Verkehr. Die A9 Nürnberg Richtung Halle-Leipzig ist zwischen Dreußig und Naumburg nach einem Unfall gesperrt. Die A59 Bonn Richtung Köln ist zwischen dem Dreieck Porz und Köln-Rath bis 5 Uhr gesperrt. Das war's vom Verkehr. Ihnen gute Fahrt.
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2: Mit Philipp Cabert. Es ist gerade ein halbes Jahr her. In der Silvesternacht in Crans-Montana in den Schweizer Bergen kommt es in einer Bar zur Brandkatastrophe. 41 junge Menschen sterben. Valentin und Ferdinand kommen knapp mit dem Leben davon. Stephanie Dott hat die beiden Brüder und ihre Eltern seitdem über Monate hinweg begleitet. Wie die Familie versucht, zurück ins Leben zu finden, darüber spricht Philipp Abresch mit Stephanie Dott jetzt im Weltspiegel-Podcast.
3: Silvesternacht in Crans-Montana in der Schweiz. Hunderte Jugendliche feiern ausgelassen hinein ins neue Jahr. Die Bar ist proppenvoll. Jemand hat Champagner bestellt. Die junge Kellnerin steigt auf die Schultern ihres Kollegen. Sie trägt einen Motorradhelm und links und rechts die Flaschen, an denen sogenannte Sprühfontänen Funken schlagen. Ganz nah, zu nah an der Decke. Die Schaumstoffplatten fangen Feuer und brennen plötzlich lichterloh. Was passiert, kriegen viele erst gar nicht mit. Die Musik spielt einfach weiter, als würde nichts geschehen. Mittendrin in der Katastrophe dieser Nacht zwei Brüder, Valentin und Ferdinand. Beide kommen knapp mit dem Leben davon.
4: Ich kann trinken, essen, sehe meine Freunde. Wenn ich das noch machen kann, dann bin ich immer noch froh. Also ich bin nur froh, dass ich da bin.
3: Ihr hört den Weltspiegel-Podcast mit Philipp Abresch. Unsere Korrespondentin Stephanie Dott hat Valentin und Ferdinand und auch die Eltern der beiden kennengelernt und in den vergangenen Monaten begleitet. Wie die Familie nach diesem krassen Erlebnis in Crans-Montana versucht, wieder ins Leben zurückzufinden, sehr beeindruckend nämlich. Darüber hat Stephanie eine berührende Weltspiegel-Doku gedreht und davon wird sie uns jetzt erzählen. Hi Stephanie.
5: Hallo.
3: Wenn man einen Film sieht, dann hat man nicht das Gefühl, das ist eine Geschichte über eine Brandkatastrophe. Das ist viel eher eine Geschichte über eine Familie und wie sie damit umgeht, mit diesem Trauma, dem Erlebnis. Was hat dich an dieser Familie so berührt, dass du sie begleiten wolltest?
5: Ja, das war für mich so ein richtiger Flash, als ich das erste Mal sie dann auch getroffen habe. Also ich war über Wochen im Januar mit denen in Kontakt, habe immer wieder mit der Mutter lange gesprochen. Da muss man ja auch erstmal Vertrauen aufbauen. So, wir haben uns mit den Gesprächen erstmal kennengelernt. Das war für sie natürlich auch eine Ausnahmephase und ich wollte da natürlich auch überhaupt nicht drängeln, dass man da vielleicht irgendwann mal auch für Aufnahmen kommen kann. Und als ich sie dann Ende Januar das erste Mal in Lyon getroffen habe, in Frankreich. Da wurde der Valentin hinverlegt aus Crans-Montana. Also die Schwerverletzten

0: wurden ja überall hin verteilt, auch nach Deutschland. Und Lyon hat eben auch so eine Spezialabteilung für schwere Brandverletzte. Und da habe ich sie dann getroffen. Und als wir die ersten Stunden gesprochen haben, war ich einfach so beeindruckt von dieser Art, damit umzugehen. Also sie hat ja jeden Grund in so einer Situation, dass da die Nerven blank liegen oder dass Wut dominiert oder dass Anschuldigungen in alle Richtungen gehen. Aber nichts von dem war der Fall, sondern es war so ein ganz konzentriertes, so, da kommen wir jetzt raus und das machen wir jetzt und weiter geht's. Und das fand ich unfassbar beeindruckend und habe mir gedacht, also mit dieser Familie möchte ich wirklich gerne, solange ich kann und solange sie das auch zulassen, sofern sie mir da das Vertrauen schenken, da möchte ich gerne dabei sein und das miterleben, weil man da so viel lernen kann über Ausnahmesituationen im Leben, über Familienzusammenhalt, wie man umgehen kann mit so einem schlimmen Ereignis, aber auch über diesen Brand an sich und was das eigentlich bedeutet. Das ist ja nicht einfach ein Unfall, der passiert und danach ist es vorbei, sondern Brandverletzungen sind etwas ganz langfristig. Traumatische Bilder sind auch etwas ganz Langfristiges. Das dauert vermutlich das ganze Leben und verändert das erstmal. Aber auch diese beiden Brüder, also zwei Brüder sind in dieser Bar gewesen, sind Kronzeugen dieses Ereignisses. Einer der Brüder hat diese Videos aufgenommen, die dann um die Welt gegangen sind. Sie wussten wirklich, was da passiert ist. Und diese Gemengelage, dieser ganz besondere Umgang und auch die Tatsache, dass es die einzige deutsche Verbindung quasi zu diesem Unglück war, die hat mich dazu bewogen zu sagen, ich möchte sehr gerne einen Film über diese Familie machen.
1: Über die Videos sprechen wir gleich noch. Die Videos, die um die Welt gegangen sind von dieser Brandkatastrophe. Valentin, das ist der jüngere Bruder, der sagt ziemlich früh, ich kann essen, ich kann trinken, meine Freunde sehen. Also das ist ja ein total starker Satz. Wie hast du ihn erlebt als jemanden, der versucht, das Ereignis zu verdrängen oder als jemand, der es irgendwie wirklich schafft, nach vorne zu schauen und das, was er da durchmachen musste, was die Familie ja auch gemeinsam erlebt hat, das irgendwie zu bewältigen?
0: Man muss sich, glaube ich, nochmal vor Augen halten, dass der Valentin dieses Unglück überlebt hat, ist ein Wunder. Der ist fast ums Leben gekommen. Und dass er überhaupt am Ende dieser Nacht noch am Leben war, ist ein Wunder. Dass er danach, obwohl er einen Monat in Lebensgefahr geschwebt hat, überlebt hat, ist ein Wunder. Und dass er jetzt mit dieser Power, die er hat, wieder ins Leben zurück versucht zu kommen, ist auch ein Wunder. Deshalb, ich habe ihn vor allem als jemanden erlebt, der nicht zurückschaut, der nicht sich damit aufhält zu fragen, so warum ich, warum ist es mir passiert, sondern der sagt, ja, das war ein Unfall. Das hätte jedem passieren können. Und jetzt bin ich froh, dass ich noch da bin. Jetzt bin ich froh, dass ich diese Katastrophe überlebt habe und bin dankbar dafür und versuche das Leben noch intensiver zu genießen und mir das zurückzuholen, was geht. Aber natürlich heißt das nicht, dass der nicht auch seine Momente hat. Der muss ständig zur Physiotherapie, um seine Haut überhaupt erstmal wieder beweglich machen zu können. Also der hat ja in Operation Haut abgetragen bekommen und neue transplantiert bekommen. Das alles zehrt natürlich. Der hat Nächte um Nächte, in denen er aufwacht, in denen er nicht richtig schlafen kann, weil diese Haut juckt. Der muss eine Maske tragen, so eine ganz harte Maske auf dem Gesicht. Die ist wahnsinnig unangenehm jetzt bei der Hitze, die juckt. Er kann 2 Jahre nicht in die Sonne gehen. Also natürlich hat der Momente, in denen dann auch so eine Maske durch den Raum fliegt und er einfach frustriert ist. Aber unterm Strich sagt er, ja, ich bin da und ich freue mich darüber und ich bin dankbar und ich will zurück.
1: Lass uns mal zurückschauen, Stefanie. Silvesternacht in Grand-Montana. Haben die beiden Brüder eigentlich noch Erinnerungen an diesen Abend? Wie hat das eigentlich begonnen? Was haben sie dir erzählt über diesen Silvesterabend?
0: Die durften jetzt zum ersten Mal da alleine in die Berge fahren, nach Grand-Montana und Skiurlaub machen und hatten da eine super Zeit, hatten richtig Spaß. Und eigentlich wollten sie auch an Silvester gar nicht mehr ausgehen, weil sie eigentlich ziemlich müde waren von Skifahren, von dem Urlaub, hatten sich zu Hause in der Wohnung gemütlich gemacht, hatten da gegessen und haben eigentlich gedacht, ach, vielleicht bleiben wir auch hier. Aber dann entstand so eine Dynamik, Mensch, ist doch Silvester und komm, irgendwas muss man da noch machen. Und dann sind sie eben doch noch ausgegangen und sind dann ausgerechnet in die Bale Constellation gegangen.
1: Mit ihnen noch viele weitere, die getanzt haben und gefeiert haben. Was haben dir die beiden von dieser Party erzählt? Wie war das?

0: Eine totale Ausgelassenheit. Viele junge Leute, also diese Bar war auch bekannt dafür, dass die es mit den Alterskontrollen nicht so ernst nehmen. Also da waren viele Minderjährige, es sind ja auch tragischerweise eben so viele junge Leute unter den Toten. Und die haben da einfach gefeiert. Die haben zusammengesessen, die haben getrunken, die hatten da ihren Spaß, haben getanzt, es lief laute Musik. Und das sieht man auch auf den Videos. Es war eine ganz fröhliche, ausgelassene Stimmung. Es gab jetzt vor kurzem auch eine Auswertung der Überwachungskameras. Es waren insgesamt 14 Überwachungskameras in dieser Bar. Da hatte ich Einblick in diese Auswertung und auch da wurde immer wieder von festgehalten, wie wahnsinnig schnell dieser Moment der Ausgelassenheit endete und in so einer kompletten Tragödie kippte. Also das waren Welten, aber die trennten halt eben nur Sekunden. Der Moment war so, dass eine Kellnerin sich auf die Schultern eines Kollegen gesetzt hat und hat dann diesen Eimer mit der Flasche und den Sprühfontänen daran auf die Schultern genommen. Das hat mir Ferdinand beschrieben, der ältere Bruder, der das auch direkt gesehen hat. Und die kam dann mit dieser Sprühfontäne zu nah an den Akustikschaum, der oben an die Decke angebracht war. Und der hat dann Feuer gefangen und dann ging es ziemlich schnell.
1: Die Bar Le Constellation hat zwei Ebenen. Frühmorgens um 1.26 Uhr bricht im Untergeschoss das Feuer aus. Auf dem Video von Valentin ist zu sehen, wie aus dem kleinen Brand an der Decke sehr schnell eine Art Feuerteppich wird. Vielen Gästen bleibt kaum Zeit. Menschen drängen zu den Ausgängen. Manche bleiben in Engstellen stecken. Andere versuchen, sich durch Fenster zu retten. Es entsteht Panik. Nach nur 92 Sekunden kommt es zum sogenannten Flashover. Die Hitze steigt auf über 800 Grad. Der ganze Raum steht schlagartig in Flammen. Insgesamt 41 Menschen sterben, 115 werden verletzt. Das jüngste Todesopfer ist gerade 14 Jahre alt. Was haben die beiden dir erzählt darüber, wie sich das dann ja sehr dramatisch entwickelt hat?
0: Ja, sie sagen vor allem, dass erstmal niemand eine Gefahr so richtig wahrgenommen hat. Es gab keinen Alarm, die Musik lief weiter, die war sehr laut, die dröhnte durch den Club. Es hat niemand geschrien irgendwie raus, sondern erstmal sagt mir Valentin, ich dachte, da kommt jetzt einer und macht das aus. Und das ist schon nicht so schlimm. Also das Bewusstsein dafür, dass da jetzt was wirklich Schlimmes gerade passiert, das kam erst, als dann es auf einmal richtig heiß wurde. Laut Brandschutzbericht, den ich einsehen konnte, gibt es genau einen Zeitraum von 92 Sekunden von diesen ersten Funken bis zu einem Flashover, also bis es sich ein kompletter Vollbrand durch diese Bar entwickelt. Und so schnell muss man dann auch erstmal reagiert haben. Also wer sich bis zu dem Zeitpunkt nicht nach oben an die Luft retten konnte, der hatte zum Teil einfach keine Chance mehr.
1: Wie sind die beiden eigentlich rausgekommen aus diesem Flammeninferno?
0: Also Ferdinand erzählte mir, dass er den Eindruck hatte, er war einer der Ersten, der wahrgenommen hat, dass hier jetzt gerade Gefahr in Verzug ist und auch den anderen gesagt hat, raus hier, ihr müsst hier rausgehen. Das Dramatische war ja auch, es gab keinen zugänglichen Notausgang. Der war versperrt. Das heißt, alle, in dem Moment, als Panik ausgebrochen ist, haben alle versucht, gleichzeitig über eine relativ enge Treppe nach oben ins Freie zu kommen. Diese Bar ist im Untergeschoss, also dieser Bereich, in dem das Feuer ausgebrochen ist. Und oben hat dann jemand die Tür geöffnet und in dem Moment ist Sauerstoff reingekommen in die Bar und es ging wie so ein Feuerball durch die gesamte Bar. Das sieht man auch auf den Videos. Und wer da nicht am Boden lag oder sich anderweitig schützen konnte, ist in dem Moment schon verbrannt. Absolut.
2: Irgendwie hingefallen und habe meine zwei Schuhe verloren und dann lag ich halt da. Konnte auch nicht mehr aufstehen, weil Leute über mich gerannt haben. Also einfach die Augen zugemacht, meinen Kopf reingedrückt, wo ich wirklich gedacht habe, dass ich jetzt sterbe.
1: So hat es Ferdinand erlebt. Valentin beschreibt die Szene so.
3: Es wurde halt heiß. Es war so ein Berg von Menschen vor dem Eingang. Alle wollten raus und sind hingefallen und waren halt so und jeder über den anderen. Da habe ich gesagt, nee, das schaffe ich nicht.
0: Und Valentin hat es aber geschafft, über diese Treppe noch rauszukommen, stand

0: dann vor einer verschlossenen Scheibe und sein Freund Mayel, den wir auch für den Film immer wieder gesprochen haben, hat dann eine Scheibe eingeschlagen mit einem Stuhl und so sind die ins Freie gekommen. Der Ferdinand hat es geschafft, durch so eine Schiebetür rauszukommen und der ist dann aber wieder reingegangen, weil er nicht wusste, wo ist jetzt mein Bruder? Wo sind meine Freunde? Und der hat versucht, die zu finden. Also der hat sich wirklich dann nochmal reinbegeben in die Bar, hat auch jemand, der schon leblos am Boden lag, gepackt und nochmal rausgezogen. Er weiß bis heute nicht, hat diese Person überlebt, hat sich wohl nicht mehr gerührt in dem Moment. Er hat versucht eben zu helfen und vor allem auch seinen kleinen Bruder zu finden. Und das sind so die Momente, die die beiden Jungs einfach nie vergessen werden und weshalb der ältere Bruder zum Teil zwar nicht körperlich, aber psychisch einfach viel mehr gezeichnet ist als sein jüngerer Bruder. Nämlich er hat diese ganze Nacht und diese ganzen folgenden Stunden bei vollem Bewusstsein erlebt und hat versucht, diese Schwerverletzten zu unterstützen. Er hat den Wasser gebracht und Zucker. Er hat mir beschrieben, einem Menschen wollte er ein Glas Wasser geben und dann fiel auf einmal die Hand ab. Also massivst schlimme Brandverletzungen. Er hat mir gesagt, er ist durch die Toten gegangen und hat versucht, seinen Bruder zu finden und hat die gezählt und wollte zusammenzählen, habe ich jetzt möglicherweise hier meinen Bruder schon übersehen. Also das, was die da für eine Hölle auf Erden gesehen haben, das kann man sich, glaube ich, gar nicht letztlich richtig vorstellen. Mhm. Gefunden haben sie sich am Ende wieder dadurch, dass einer der Freunde Valentin gesehen hat und gesehen hat, dass er abgeholt wurde und dann in ein Krankenhaus gebracht wurde, nachdem er 2 Stunden in einer Bank neben der Bar lag mit anderen Schwerverletzten und sagte, in der Zeit hat er gemerkt, sein Körper will schlafen, also sein Körper möchte nicht mehr und er hat versucht, sich wach zu halten.
1: Krasse Erlebnisse. Stefanie, was würdest du sagen, wie schwer, wie leicht fällt es den Eltern, den Brüdern, darüber zu sprechen? Wollen sie es loswerden? Ist es befreiend oder ist es eine Last?
0: Das ist total unterschiedlich. Bei der Mutter Julia habe ich schon das Gefühl, dass es auch manchmal was Befreiendes hat, sich darüber auszutauschen, darüber zu sprechen. Bei Valentin ist es so, dass da schon, ja, dass er noch mal mehr versucht, so eine Normalisierung auch des Ganzen, ich glaube gar nicht so bewusst, aber das gar nicht so auszuklammern. Also das ist jetzt kein Tabu, über das man nicht spricht. Das fand ich auch so beeindruckend. Da saß er mit seinem besten Freund an einem der Tage, an dem wir bei der Familie waren, dann am Kaffeetisch und auf einmal reden sie darüber, wie Valentin aus dem Koma aufgewacht ist. Und da war der Freund dabei, so ein ganz enger Freund, Augustin heißt der, ein total toller Freund, der ihn da immer unterstützt hat. Und der sagte, ja, und das war, wie irre das war. Und du bist so aufgewacht und dann ist dir dein Kopf weggeknickt und du hast so Augen aufgerissen. Und ich dachte so, Gottes Willen, das muss ja furchtbar gewesen sein. Dann sitzen die da am Kaffeetisch und lachen drüber. Also das fand ich sehr vielsagend. Bei Ferdinand ist es noch mal deutlich schwieriger. Also er hatte auch immer mal wieder mit uns sprechen wollen und dann doch nicht. Da waren wir auch sehr vorsichtig, weil natürlich diese Bilder schon noch sehr frisch auch für ihn sind. Und er da zum Teil ziemliche Schwierigkeiten hat, darüber zu sprechen. Und der Vater hat für sich auch noch mal so eine andere Rolle erkoren und auserkoren. Und die beschreibt er, dass er da in der Verantwortung steht, der Schuldfrage auch nachzugehen. Aber auch ihm hat man sehr deutlich angemerkt, dass es ihm auch schwerfällt, darüber zu sprechen. Beispielsweise der Moment, als Valentin in den Stunden nach der Katastrophe von einem Helikopter abgeholt wurde und weggebracht wurde nach Lyon. Und immer wenn er darüber gesprochen hat, ist er auch in Tränen ausgebrochen, weil er sagte, ich wusste in dem Moment nicht, ob ich mein Kind nochmal wiedersehe.
1: War es ein schreckliches Unglück oder hätte die Katastrophe verhindert werden können? Die Ermittler interessieren sich anfangs vor allem für die Deckenverkleidung, die Feuer gefangen hat. Gegen die Betreiber der Bar wird ermittelt. Die Behörden untersuchen auch die Fluchtwege, den Brandschutz und noch ein mögliches Versäumnis. Im Visier stehen plötzlich auch lokale Verantwortliche. Sie sollen die Bar jahrelang nicht ausreichend kontrolliert haben. Der Vater Frederik, der sucht nach Verantwortung. Ich frage mich, wie sehr diese Frage nach Schuld und Aufklärung

0: Aufklärung eigentlich Teil des Alltags der Familie geworden ist? Und würde Ihnen das eigentlich helfen, auch bei der Bewältigung zu wissen, warum das alles passiert ist?
1: Also auch das fand ich sehr beeindruckend. Am Anfang, in den ersten Wochen nach der Tragödie, hat das eigentlich so gut wie gar keine Rolle gespielt im Alltag, während andere, auch Angehörige, sich da viel mehr schon mit beschäftigt waren, haben die das erst auch einen Teil ausgeblendet und sich erst zu einem späteren Zeitpunkt angefangen, intensiver damit zu beschäftigen. Der Vater hat das jetzt ja als seine Rolle bestimmt, dass er versucht, das voranzutreiben und trägt das natürlich mit seinen Erkenntnissen auch wieder in die Familie rein. Es ist aber nach wie vor kein bestimmendes Element. Ich glaube, die sind auch viel zu sehr immer noch damit beschäftigt, zu versuchen, so ein Danach zu definieren. Wie geht jetzt eigentlich unser Leben weiter? Wie finden wir diesen Neuanfang? Was hat sich jetzt alles für wie lange verändert? Da kommen auch viele Sachen erst nach und nach raus. Also was wie lange nicht funktioniert und nicht geht. Aber ja, auf jeden Fall würde es Ihnen helfen, auch damit einen Abschluss zu finden, wenn das Ganze auch irgendwann juristisch einen Abschluss findet. Und das ist aber noch Jahre nicht der Fall, das ist völlig klar.
0: Im Film gibt es ja auch so viele kleine, auch normale, fast schöne Momente, so Frühstück zum Beispiel oder die Schule gehen, Witze machen, die Freunde, richtiger Alltag. Was würdest du sagen, was wünschen sich denn die Eltern, die Brüder im Moment am meisten?
1: Der Valentin, der möchte einfach zurück. So, der möchte in sein Leben von davor zurück und möchte nicht mehr eingeschränkt sein. Er möchte seine Freiheit wieder haben, möchte, dass seine Wunden abheilen. Er möchte nicht mehr so rot im Gesicht sein, also dass es ihm möglich nicht mehr so stark anzusehen ist. Möchte wieder seinen Sport machen können. Also der möchte einfach zurück. Bei Ferdinand ist es eigentlich gegensätzlich. Der sucht einen Bruch für sich, weil er sich selbst einfach anders fühlt danach. Also ist ein sehr rationaler Mensch, der eigentlich immer sehr, sehr zielstrebig war, von der Schule direkt in die Uni und war da schon in München am VWL studieren und auch mit hohem Anspruch an sich selbst. Und der versucht zum einen jetzt irgendwie was anders zu machen, ist jetzt im Moment, versucht er zu reisen und andere Eindrücke zu finden, auch zu versuchen, sein Problem so ein bisschen kleiner werden zu lassen, durch einen Blick in eine andere Richtung und irgendwann das Erlebte zu rationalisieren. Aber wie, weiß er, glaube ich, im Moment selbst noch nicht. Und bei den Eltern ist es einfach, dass sie sich wünschen, dass es ihren Kindern wieder gut geht. Also ich hatte gerade noch mit Julia Kontakt, kurz nach dem Muttertag, und dann sagte sie mir, das war der schlimmste Muttertag überhaupt, an so einem Tag sich nochmal bewusst werden zu lassen, in welchem Zustand meine Kinder eigentlich gerade sind.
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2: Sie hat schon mit Harry Styles und Herbie Hancock gespielt, die Jazz-Posaunistin Kellya Vandewer. Auf ihrem neuen Soloalbum Mana, da geht die Amerikanerin einen anderen Weg, spielt nicht nur Posaune, sondern singt auch. Und sie verbindet ihre Musik mit der Geschichte ihrer Vorfahren. Florian Schmidt hat sich das Album angehört und mit Kellya Vandewer gespielt.

0: Eine Posaune, verhallt und schwebend. Dazu wenige Klavierakkorde. Kalia Vandevar nimmt sich Zeit auf ihrem neuen Album Manna. Die US-Amerikanerin gehört zu einer jungen Generation von Jazzmusikerinnen, die stilistische Grenzen kaum noch interessieren. Ambient, Improvisation, Songwriting und elektronisch-sphärische Flächen verschmelzen hier zu einem hypnotischen Klangkosmos. Musikalisch bewegt sich Manna zwischen Schönheit und Unruhe. Die Stücke wirken wie Momentaufnahmen eines schwierigen Lebensabschnitts.
1: Ich war während der Arbeit an diesem Album an einem ganz bestimmten emotionalen Punkt. Einerseits gab es viele schöne Dinge in meinem Leben, gleichzeitig habe ich schmerzhafte Erfahrungen verarbeitet.
2: Ich fühle diese Dualität in Leben.
0: Das Album entfaltet einen eigenen Sog, bleibt dabei aber über weite Strecken in ähnlichen Klangfarben. Die Atmosphäre ist faszinierend und meditativ. Manchmal allerdings auch so geschlossen, dass einzelne Stücke kaum voneinander abheben. Trotzdem ist das ein Album, das weniger beeindrucken als berühren will.
3: Kalia Vandevars neues Album Manna ist beim Label International Anthem erschienen.
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3: Norwegen bittet im Achtelfinale zur nächsten Wikinger-Regatta. Die Skandinavier fordern den Rekordweltmeister heraus. Brasilien, das in New York. Norwegen ist zum ersten Mal seit der WM 98 wieder bei einer Endrunde vertreten und könnte mit einem Sieg gegen die Seleção erstmals in ein WM-Viertelfinale einziehen. Wie rudert Norwegen voran? Das wollen wir jetzt wissen. Hören wir mal rein bei unserem Reporter Thomas Kunze.
5: Auf den Tribünen in New York, New Jersey Stadium, da gibt es Samba und da wird gerudert. Auf dem Rasen könnte noch ein bisschen mehr gehen, auch wenn die erste Halbzeit in diesem Achtelfinale zwischen Brasilien und Norwegen doch ganz unterhaltsam war. Vor allen Dingen die Startphase Norwegen plötzlich mit dem Treffer durch Patrick Berg in der Frühphase nach einem wunderschönen Angriff über die rechte Seite. Aber Alex Sørloth stand beim Pass von Martin Ødegaard im Abseits nach dem kollektiven Jubel und der Ekstase. War dann die Fahne doch oben und Ismael Fatt, der Schiedsrichter, hat das abgepfiffen. Das war ein bisschen schade für Norwegen, aber richtig entschieden. Ja, und dann gab es einen Elfmeter. Ein paar Minuten später nur für Brasilien nach einem tatsächlichen Foul von Ayer, der bei seiner Grätsche viel zu spät kam gegen Matheus Cunha, den Ex-Berliner und Ex-Leipziger, der das clever gemacht hat. Und dann trat Bruno Guimarães an, der defensive Mittelfeldspieler, beste Assist-Sammler der Seleção in diesem Turnier. Und der Anlauf, der zeigte schon, das kann nichts werden. Zweimal abgestürmt, zweimal verzögert, irgendwie den Kompass verloren. Und Örjan Nyland fischt das Ding dann aus der rechten Ecke raus. Und damit blieb es beim 0:0. Danach Brasilien ohne viel Ballbesitz, aber mit guten Kontern und zwei Chancen durch Vini Junior. Aber die konnten entschärft werden. Und auf der Gegenseite war es dann Martin Ødegaard mit zwei Linksschüssen nach Vorbereitung von Topstürmer Erling Haaland, der die Möglichkeit hatte, hier möglicherweise tatsächlich das 1-0 für Norwegen zu erzielen. Hat beides mal nicht geklappt. Was mir nicht gefallen hat, war bei beiden Teams die Risikobereitschaft und das Tempo bei eigenem Ballbesitz. Das könnte noch ein bisschen besser werden. 0:0 zur Pause.
3: Thomas Kunze aus dem ARD-WM-Team.

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1: Um 23 Uhr mit Katja Kindermann. Vizekanzler Klingbeil hat sich beim Thema Krankschreibungen für eine zweckmäßige Lösung ausgesprochen. Er habe in den vergangenen Tagen gemerkt, dass die Pläne der Koalition eine hochemotionale Debatte ausgelöst hätten, sagte der SPD-Politiker im ARD-Sommerinterview. Aus Berlin, Nicole Markwald.
2: Der Vizekanzler betonte, dass er persönlich kein Misstrauen gegenüber den Arbeitnehmern hege. Aber die Koalition habe etwas verabredet und dazu stehe er auch. Klingbeil forderte eine pragmatische Lösung. Zum Beispiel, wenn man erstens sagt, ihr müsst euch nicht krank zum Arzt schleppen und auch nicht krank auf die Arbeit schleppen, führte der SPD-Politiker aus. Er sprach sich dafür aus, betriebliche oder tarifrechtliche Regelungen für dieses Vorhaben zu finden. Die schwarz-rote Koalition hatte in der vergangenen Woche beschlossen, eine verpflichtende Arbeitsunfähigkeitsbescheinigung ab dem ersten Tag einzuführen.
1: US-Präsident Trump will sich am Rande des NATO-Gipfels in Ankara mit dem Präsidenten der Ukraine, Selenskyj, treffen. Die Begegnung finde am Mittwochnachmittag statt, sagte eine Sprecherin des Weißen Hauses. Im Anschluss wolle sich Trump auch mit Kremlchef Putin in Verbindung setzen. Bei den Gesprächen dürfte es erneut darum gehen, wie der russische Angriffskrieg gegen die Ukraine beendet werden kann. Die USA vermitteln schon länger zwischen beiden Ländern. Angesichts ihres eigenen Kriegs gegen den Iran rückten die Bemühungen aber zuletzt in den Hintergrund. Im Südwesten Frankreichs breitet sich ein Waldbrand immer weiter aus. Das Feuer war vergangene Nacht nahe Perpignan ausgebrochen. Bislang haben die Flammen rund 16 Quadratkilometer Vegetation zerstört. Aus Paris, Caroline Düller.
3: Für mehrere Orte des Departements an der Grenze zu Spanien wurden die kommunalen Rettungspläne aktiviert. Mehrere tausend Menschen im Departement wurden ins

0: Im Norden und Osten stark bewölkt, zeitweise Regen sowie Schauer und einzelne Gewitter. In der Südwesthälfte freundlicher 18 bis 32 Grad. Am Dienstag im Nordosten Schauerwetter, im Südwesten Sonne, 18 bis 35 Grad. Und am Mittwoch heiter bis wolkig, nur stellenweise Schauer, 19 bis 34 Grad. Es ist jetzt 23.03 Uhr.
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2: Geht los mit der A1 Hamburg Richtung Bremen. Die ist zwischen Hamburg, Stillhorn und Harburg wegen Brückenarbeiten bis 5 Uhr gesperrt. Die Umleitung führt über die U76. A1 Köln Richtung Euskirchen ist zwischen Erftstadt und Kreuz Bliesheim in beiden Richtungen wegen Bauarbeiten bis 5 Uhr gesperrt. Die A2 Dortmund Richtung Hannover ist zwischen Kamener Kreuz und Hamm ebenfalls wegen Bauarbeiten bis 5 Uhr gesperrt. A5 Karlsruhe Richtung Frankfurt zwischen Kronau und Waldorf-Wiesloch 3 Kilometer Stau wegen einer Baustelle. A5 Frankfurt Richtung Kassel zwischen Nordwestkreuz Frankfurt und Bad Homburger Kreuz. Wegen Bauarbeiten ist dort nur ein Fahrstreifen frei, dadurch 4 Kilometer stockender Verkehr. Jetzt die A9 Nürnberg Richtung Halle-Leipzig ist zwischen Dreußig und Naumburg nach einem Unfall gesperrt. Die A30 Bad Oeynhausen Richtung Osnabrück ist zwischen Bad Oeynhausen Nord und Gohfeld nach einem Unfall wegen Reinigungsarbeiten gesperrt. Jetzt die A59 Bonn Richtung Köln zwischen dem Dreieck Porz und Köln-Rath. Sperrung bis 5 Uhr. Autobahn 59 Dienstlaken Richtung Duisburg ist zwischen Duisburg, Ruhrort und Kreuz Duisburg wegen Bauarbeiten bis morgen 5 Uhr gesperrt. Und eine Meldung noch von der A59 Nord-Süd-Straße Dienstlaken Richtung Duisburg. Die ist zwischen Duisburg, Ruhrort und Berliner Brücke ebenfalls wegen Bauarbeiten bis 5 Uhr gesperrt. Jetzt haben wir es geschafft. Gute Fahrt durch diese Nacht wünsche ich.
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2: Mit Philipp Kaber von NDR Info in Hamburg. Ich wünsche Ihnen einen guten Abend. Von der Steuerentlastung bis zur Krankschreibung und einem Zeitplan für eine Rentenreform. Die schwarz-rote Koalition hat sich in der vergangenen Woche auf ein großes Reformpaket geeinigt. Es soll Deutschland modernisieren, die Wirtschaft ankurbeln und den Sozialstaat zukunftsfest machen. Im Koalitionsausschuss einigten sich die drei Partner CDU, CSU und SPD auf insgesamt 34 Punkte. Wie üblich gab es dafür aus verschiedenen Richtungen Lob und Kritik. Auffallend aber war, dass SPD-Chef und Finanzminister Lars Klingbeil aus Teilen der Wirtschaft gelobt wurde. Matthias Deiß hat ihn im ARD-Sommer-Interview gefragt, ob er jetzt ein Genosse der Bosse ist.
3: Nein, bin ich nicht. Und ich will einmal hier kurz auch sagen dürfen, da ist ja auch vieles für Arbeitnehmer drin. Das mag manchmal vielleicht nicht so in die Überschrift passen wie jetzt die telefonische Krankschreibung, aber da steht zum Beispiel drin, dass wir die Vorrats-SE ist sehr kompliziert, aber das ist etwas, was immer mehr Unternehmen nutzen, um Mitbestimmungsrechte zu umgehen. Das wollen wir verbieten. Wir wollen zum Beispiel auch die Sonn- und Feiertagszuschläge noch mehr in die Steuerfreiheit reinnehmen. Das ist wichtig für Arbeitnehmerinnen und Arbeitnehmer. Wir haben gesagt, den Kurs gegenüber China, den werden wir robuster gestalten. Das ist wichtig, mittel- und langfristig ganz wichtig für unser Land auch. Und das ist für die Industriearbeitsplätze in diesem Land wichtig. Also da sind viele Maßnahmen drin, wo ich auch mit voller Überzeugung sagen kann, das ist für die arbeitenden Menschen in diesem Land sehr wichtig. Aber natürlich, und das will ich dann schon sagen, verstehe ich auch, dass es jetzt erstmal gerade beim Thema Krankschreibung, auch bei der Frage, muss ich am ersten Tag dann zum Arzt, dass es da eine Debatte drüber gibt. Das muss man auch ernst nehmen, das beschäftigt viele Menschen. Und wissen Sie, ich möchte, dass wir dringend vermeiden, dass der Eindruck entsteht, wir würden Menschen oder Unternehmen in diesem Land misstrauen. Ich habe immer dafür geworben, dass wir mehr Vertrauen den Menschen und den Unternehmen entgegenbringen. Und deswegen müssen wir jetzt auch sehr genau gucken, wie wir diese schwierigen Punkte, wie wir sie tatsächlich gestalten. Und ich bin dafür Pragmatismus.
4: Wir gehen da jetzt mal nach und nach durch, denn diese Beschlüsse sind ja neu und interessieren einfach viele. Und es ist überhaupt kein Geheimnis, Herr Klingbeil, weil Sie es öffentlich gemacht hatten. Sie hätten sich in Sachen Steuerreform deutlich mehr gewünscht, konnten sich am Ende aber nicht durchsetzen. Was sagen Sie denn den Menschen, die jetzt sagen, diese Steuerreform mit 10 Milliarden Entlastung, das ist eher eine Mogelpackung, weil am Ende ein Großteil von diesen Entlastung ohnehin gesetzlich vorgeschrieben war, nämlich Erhöhung Kindergeld, Kinderfreibetrag. Sie kennen das.
3: Also erstmal, meine Vorschläge sind ja bekannt und ich bin aber noch nie in einen Koalitionsausschuss reingegangen mit dem Denken, ich kriege 100% und die anderen kriegen nichts. Also das ist nicht, so funktioniert Demokratie nicht, sondern das ist immer Kompromisssuche, das ist immer was Gemeinsames hinkriegen, und in dem Sinne haben wir dann noch die Einkommensteuerreform verhandelt. Nur ich will Ihnen sehr klar sagen, für eine Familie, die gerade belastet

0: hat, die merkt, wie das beim Wohnen ist, wie das bei Lebensmitteln ist, wie das auch bei der Frage der Energiekosten ist, aber natürlich auch mit einzelnen Sozialreformen, die wir jetzt auf den Weg bringen. Für die sind 600 Euro im Jahr nicht nichts. Das ist ein wichtiger Schritt und dass wir das jetzt verabredet haben, dass ich das jetzt als Finanzminister umsetzen kann, dass diese Entlastungsperspektive jetzt da ist, dafür habe ich gekämpft. Das kommt jetzt. Man kann sich immer mehr vorstellen, aber wissen Sie, ich glaube, es bringt auch nichts, wenn nach so einem Koalitionsausschuss alle auseinanderrennen und sagen, ich hätte gerne noch mehr gehabt und man muss auch Kompromisse verteidigen und das tue ich an dieser Stelle sehr gerne.
1: Gut, dann bleiben wir jetzt mal ganz genau bei dieser Familie, die Sie gerade erwähnt haben. Da haben Sie ja auf den Euro genau vorgerechnet, was für die rausspringt. Vierköpfige Familie, Einkommen mit 67.000 Euro, 2028 632 Euro. Aber mit welchen Mehrbelastungen muss diese Familie denn nach Ihren Beschlüssen rechnen?
0: Naja, mehr Belastung natürlich dadurch, dass wir 20 Jahre Reformen verschleppt haben. Also ich will nur sagen, wenn wir zum Beispiel in der Rente jetzt nichts machen würden, also wir würden jetzt einfach sagen, es gibt keine Rentenreform in diesem Land, dann wird ab 2031 das Rentenniveau sinken. Das heißt, die Renten werden weniger und gleichzeitig steigen die Beiträge richtig hoch. So, dafür machen wir jetzt Reformen. Wir werden das auch in anderen Bereichen, bei Pflege, bei Gesundheit werden wir diese Reform machen, weil wir doch die nächsten Jahre wieder Freiräume auch brauchen im Haushalt, weil wir die Systeme in Ordnung bringen müssen, weil wir vieles in diesem Land gerade auch wieder mal auf Vordermann bringen müssen. Und natürlich weiß ich, das will ich gar nicht abstreiten, dass es da auch Belastung geben wird.
1: Können Sie die
0: für alle. So, ich kann das heute nicht ausrechnen, weil ja noch die Gesundheitsreform wird gerade verhandelt. Die Rentenreform steht jetzt ganz am Anfang, da haben wir einen Bericht. Aber nochmal, ich sage sehr klar, da wird es zu Belastung kommen. Und deswegen ist es aber umso wichtiger, dass es diese Entlastungsperspektive auch gibt. Und das Zweite will ich dann schon auch sagen. Deswegen habe ich sehr dafür gekämpft, dass die Reichensteuer ausgeweitet wird und wir jetzt sogar eine Superreichensteuer einführen. Also auch deutlich wird, alle tragen dazu bei, dass dieses Land gerechter gestaltet wird, dass dieses Land auf Vordermann gebracht wird. Das Ziel ist doch, Deutschland in diesen Zeiten stark zu halten. Und dafür brauchen wir Reformen. Die gehen wir jetzt mutig an. Dass es da Kritik gibt, Herr Deiß, das weiß ich. Das weiß man vorher. Wenn wir nichts machen würden, würde das Land auch nicht besser machen. Vielleicht wäre dann weniger Kritik da, aber helfen würde es Deutschland nicht.
1: Ja, aber die Bürgerinnen und Bürger interessiert natürlich jetzt an diesem Wochenende nach den Beschlüssen, was springt für Sie am Ende raus? Was bedeutet das für den Geldbeutel? Sie sagen, man kann es noch nicht genau sagen, aber wir haben das Institut der deutschen Wirtschaft gebeten, Ihr Beispiel von der vierköpfigen Familie jetzt nochmal für uns durchzurechnen, mit dem, da haben Sie recht, was man bisher weiß, und demnach sorgen alleine die steigenden Rentenbeiträge, die Sie nun planen, dafür, dass die Entlastung von 632 Euro auf 311 Euro mehr als halbiert wird. Und dann kommt noch neue Kapitalrente, Mehrausgaben für höhere Alkohol-, Tabak- und Zuckersteuer. Da bleibt doch am Ende nichts übrig oder kaum was.
0: Nochmal, nichts tun und unser Land einfach in diesem Status quo belassen. Und dieser Status quo hat sich ja über 20 Jahre aufgebaut. Das wäre das Schlimmste, was man diesem Land gerade antun kann. Wenn wir nichts machen bei Rente, dann wird es teurer. Und die Rente wird schlechter. Und deswegen brauchen wir Reformen. Das Allerwichtigste, und das muss man noch auch sagen, das ist das Signal dieses Koalitionsausschusses. Wir brauchen wieder Wachstum in diesem Land. Wir haben seit über 4 Jahren kein Wachstum. Heute wird in Deutschland an den Küchentischen darüber diskutiert, ob der Job noch sicher ist, ob die Eltern ihren Kindern noch die Ausbildung oder das Studium mitfinanzieren können, ob man das Haus noch weiter abbezahlt. Das wackelt heute und deswegen brauchen wir Strukturveränderungen, Investitionen und eine Haushaltskonsolidierung, damit Deutschland endlich wieder auf einen Wachstumskurs kommt. Und dafür sind wichtige Impulse gesetzt worden. Das sehen übrigens Gewerkschaften genauso wie Arbeitgeber, die auch alle sagen, in den 34 Vorschlägen ist vieles dabei, was Deutschland wirtschaftlich wieder stärker machen wird. Und wenn es dann wieder mehr zu verteilen gibt, dann sollten wir das auch tun. Aber erstmal geht es darum, dieses Land wieder auf Vordermann zu bringen.
1: Jetzt kommen wir mal zum Aufregerthema Krankschreibungen, die verpflichtend gelten sollen ab dem ersten Tag. Herr Klingbeil, wessen Idee war das denn? Die Union wollte ja Karenztage unbezahlt einführen.
0: Genau, das ist ja öffentlich auch gewesen, dass es diese Debatte gab und dass es die Idee gab, dass man, wenn der Arbeitnehmer krank ist, dass er dann erstmal keine Lohnfortzahlung hat. Und da haben wir Sozialdemokraten gesagt, das machen wir nicht mit.
1: Und dann diese
0: Und trotzdem
1: Idee
0: ging es natürlich um die Debatte auch, wie ist das mit den Krankheitstagen in Deutschland? Sind die zu hoch? Sind die zu niedrig? Nicht, die sind zu hoch. Wie kann man das angehen? Und dann gab es den Vorschlag, und ich will jetzt nicht auf Einzelne, dann gab es den Vorschlag, das genauso in ein Paket zu machen. Für uns war wichtig. Es
1: Von wem kam der?
0: Nee, das ist ein Vorschlag der Koalition. Den haben wir gemeinsam verabredet. Da ist jetzt aber auch mit drin, dass es eine Facharzt, also eine Termingarantie gibt, dass es eine Herzinfarktvorsorge auch gibt. Das sind zwei wichtige Punkte, die da auch mit drin ist. Und nochmal,

0: Ich will auch sagen, ich merke jetzt ja seit 2 Tagen, dass es eine hochemotionale Debatte gibt. Und bei mir melden sich ja auch Leute. Ja? Ich habe gestern mit jemandem telefoniert, der sagt, Leute, ich habe 3-mal im Jahr richtig heftige Migräne und ihr wollt ja wohl nicht, dass ich mich dann zum Arzt schleppen muss. Das kann nicht euer Ernst sein. Und da, genau darum geht es nicht. Und deswegen muss man jetzt in der Umsetzung im Parlament und wenn das Gesetz vorliegt, muss man das sehr pragmatisch machen. Ich bin dafür, dass wir erstens sagen, man braucht diese Bescheinigung ab dem ersten Tag, aber nicht, man muss sie am ersten Tag schon holen.
1: Ich muss nochmal nachfragen bei dem Modell, wie es dann wäre. Wie soll denn ein Arzt nachvollziehen, wenn ich zum Beispiel am Mittwoch gesund wieder zum Arzt komme, weil Sie sagen, Sie müssen ja nicht am ersten Tag hingehen, wie es mir am Montag ging, wo ich angeblich so krank war.
0: Aber es gibt ja heute schon die Möglichkeit, dass der Arbeitgeber das einfordert und das sind alles Dinge, die ich glaube, die man mit einem pragmatischen Willen pragmatisch geregelt bekommt und das muss jetzt die Messlatte auch sein. Ich fand es sehr wichtig, dass es nicht zu Karenztagen kommt, dass es nicht dazu kommt, dass Menschen, die krank sind, auf einmal keine Lohnfortzahlung mehr haben. Das gab es in den 70er Jahren und das hat damals schon nicht funktioniert und das wollte ich nicht wiederholen, aber wer glaubt, man kriegt da immer 100%. Wir haben etwas verabredet, dazu stehe ich auch. Und jetzt müssen wir gucken, und das ist meine Botschaft, dass wir eine pragmatische Umsetzung finden. Und die kann man finden, wenn man erstens sagt, ihr müsst euch nicht krank zum Arzt schleppen und auch nicht krank auf die Arbeit schleppen. Und das Zweite ist, am besten geben wir den Tarifpartnern oder den Betrieben Möglichkeiten, das Ganze so zu regeln, wie sie es gerne hätten. Weil ich glaube, es gibt auch Arbeitgeber, die sagen, will ich gar nicht.
2: Sagte SPD-Chef und Finanzminister Lars Klingbeil im Bericht aus Berlin. 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

0: 23.15 Uhr ist es und jetzt geht es um den AfD-Parteitag in Erfurt. Pünktlicher, professioneller, aber nicht gemäßigter, so könnte man ihn zusammenfassen. Von den Demonstrationen und Blockaden wollte man sich in diesem Jahr nicht aufhalten lassen und hat entsprechend geplant. Und auch sonst lief erstaunlich viel nach Plan. Die Partei ist im Umfrageaufwind, könnte demnächst in Sachsen-Anhalt den ersten Regierungschef stellen. Erfurt hat gezeigt, es ist eine geordnete, aber nicht gemäßigtere AfD, berichtet unsere Korrespondentin Lissi Kaufmann.
1: Nach dem Parteitag ist vor den anstehenden Landtagswahlen. Die AfD, beflügelt durch ein bundesweites Umfragehoch und einen erfolgreichen Parteitag, ist machthungrig.
2: Wir wollen regieren, wir wollen dieses Land wieder vom Kopf auf die Füße stellen, liebe Freunde.
3: Wir werden regieren, wir wollen Verantwortung übernehmen. Verantwortung für unser Land, das wir so sehr lieben.
1: Tino Chrupalla und Alice Weidel, die wiedergewählte Doppelspitze der AfD.
2: Ein Herz und eine Seele,
1: sagt Tino Chrupalla. Doch es ist eher vorgetäuschte Harmonie und Einigkeit. Alice Weidel, die aggressivere der beiden, hat einen unbedingten Willen zur Macht und den Anspruch, die eigentliche Nummer eins zu sein.
4: Dementsprechend sind wir auch stärkste Kraft geworden, weil ich integrativ führe.
1: Weil sie führt. Auch bei den Abstimmungsergebnissen auf dem Parteitag. Alice Weidel erhält 81% der Stimmen, Chrupalla nur 70. Weidel hat es geschafft, ihre Macht weiter auszubauen, auch mit Blick auf die drei neuen Stellvertreter. Mitgeholfen hat Sebastian Münzenmeier, rheinland-pfälzischer Landeschef, Weidel-Vertrauter und ihr Strippenzieher.
5: Ich bin sehr zufrieden mit dem Parteitag. Ich glaube, wir haben einen tollen Bundesvorstand gewählt mit vielen, vielen guten Mitstreitern, die uns richtig nach vorne bringen werden.
1: Nach vorne bringen soll die Partei künftig auch eine weitere Frau im Bundesvorstand, Stellvertreterin Katrin Ebner-Steiner aus Bayern. Sie wird sich um Frauenthemen kümmern.
6: Wir wollen da mehr vordringen bei der weiblichen Wählerschaft.
1: Auch Unternehmern in Deutschland und der Künstler- und intellektuellen Szene will man sich widmen. Und überhaupt mehr in die Mitte der Gesellschaft blicken, sagt der neue Stellvertreter Stefan Möller.
7: Ich sag mal, rechts von uns ist der Wachstumsraum extrem beschränkt. Der ist im anderen Bereich natürlich deutlich weiter. Und das muss man klug lösen, ohne nämlich seinen Kernbestand aufzugeben. Das ist vor allem auch eine Frage der Art der

0: Kommunikation.
1: Gemäßigte Töne, ausgerechnet von Stefan Möller. Der Thüringer gilt als enger Vertrauter des rechtsextremen Björn Höcke. Der sichert sich mit Möller indirekten Einfluss auf den Vorstand.
2: Es ist ein Mann, dem ich 100% vertraue und der vor allen Dingen ein sehr guter Jurist ist, ein sehr guter Stratege ist und der auch ein sehr guter Hintergrundarbeiter ist.
1: Möller, der Hintergrundarbeiter, Höcke, der Mann der scharfen Worte. Er hetzt in Erfurt gegen die Grünen und unterstellt Deutschland, eine, wie er sagt, geschädigte Identität zu haben, die heilen müsse. Doch er weiß, dass er sich nur mit scharfen Tönen nicht durchsetzen kann.
2: Wir müssen als Volkspartei breit aufgestellt sein. Wir haben liberale Kräfte in der Partei, wir haben sozialpatriotische Kräfte in der Partei. Ein guter Ausgleich ist wichtig.
1: Die AfD, eine Volkspartei, das hört man auf diesem Parteitag oft.
3: Abschluss des AfD-Parteitags in Erfurt. Bei der 250-Jahr-Feier in Washington hat US-Präsident Trump sein Land und sich selbst gefeiert. Die USA seien eine auserwählte Siegernation, sagte er in seiner Rede. Seit 250 Jahren seien sie die Hoffnung, das Versprechen, das Licht und die Herrlichkeit aller Nationen. Weltweit würden alle versuchen, so zu sein wie die USA, so Trump. Einer, der in Washington den präsidialen Auftritt live verfolgt hat, ist der Politikstratege und USA-Experte Julius van der Laar. Er hat unter anderem 2012 im Wahlkampfteam von Barack Obama mitgearbeitet. Mein Kollege Michael Latz vom NDR hat ihn gefragt, ob Trump mit seiner Rede begeistern konnte.
4: Der 4. Juli ist ein Nationalfeiertag, wo es immer schon um die Festlichkeiten ging und im Endeffekt darum ging, das zu feiern, was war, aber vor allem auch nach draußen und nach vorne zu schauen auf das, was noch alles kommen kann. Insofern, es war eine aufgeladene Stimmung in Washington, natürlich auch aufgrund der Hitze, auch aufgrund des Chaos, dass erst die Veranstaltung angesagt war, dann abgesagt wurde und dann plötzlich doch wieder alle gegen 23 Uhr sich noch einmal versammelt haben. Aber ich glaube, dann muss man natürlich auch über den Hauptakt, zumindest hier in Washington, sprechen. Das war natürlich Donald Trump, der eine Rede über Donald Trump gehalten hat. Und ich glaube, nicht das erreicht hat, was er hätte erreichen können, nämlich Amerika zusammenzubringen und zu sagen, es geht um mehr als nur um eine Partei oder einen Mann oder einen Präsidenten, sondern es geht um uns alle. Und das ist ihm, glaube ich, nicht gelungen.
5: Welche Menschen haben Sie da gestern getroffen in Washington? Wer ist da gekommen, um den Präsidenten sprechen zu hören?
4: Das war faszinierend, weil ich wirklich argumentieren würde, es waren alle dort. Es war ein Querschnitt Amerikas. Ich habe natürlich auf der einen Seite die Hardcore-Mager-Leute gesehen, die auch Umhängeschilder und VIP-Pässe hatten, die mit Glitzer-Cowboy-Boots und großen amerikanischen Paillettenhüten gekommen sind. Und dann waren aber auch die Einwandererfamilien da, die Spanisch gesprochen haben, die offensichtlich nicht in Amerika geboren wurden, aber die doch auch dort eben ihr Amerika gefeiert haben oder eben auch ihre Zugehörigkeit, die jetzt vielleicht auch erst ansteht. Insofern, es war arm und reich, es war alt und jung mit dabei, es waren Leute in Rollstühlen, es war wirklich ein kompletter Querschnitt Amerikas und das war ein bemerkenswertes Bild.
5: Jetzt hat Trump in seiner Rede ja sozusagen einen großen Abriss aus 250 Jahre US-Geschichte gezeichnet. Was für ein Bild ist dabei entstanden? Also welche Momente der Geschichte sind vorgekommen und welche hat er womöglich ausgelassen?
4: Es war natürlich eine Rede, wo es um Manifest Destiny ging, wo es darum geht, dass Amerika, und das haben schon viele amerikanische Präsidenten gesagt, the greatest country on earth ist, das großartigste Land der Welt ist. Das ist das Selbstverständnis Amerikas und das hat natürlich auch Donald Trump einmal mehr unterstrichen, hat darüber gesprochen, wie stark das Militär ist, aber natürlich auch immer wieder daran erinnert, wie der Erfindergeist Amerikas ist, dass es nirgendwo anders ein Silicon Valley gibt, wo eben genau diese Kreativität und auch dieses Neuerstehen Momentum immer wieder kreiert werden kann. Was er aber natürlich auch rausgelassen hat, ist all die dunklen Kapitel Amerikas. Und auch das ist nichts Neues. Andere Präsidenten hätten es vielleicht gemacht. Ich könnte mir vorstellen, dass wenn John F. Kennedy oder Obama dort gestanden hätten, dass dann eben auch die dunklen Kapitel Amerikas angesprochen werden würden, um dann eben auch eine Perspektive zu zeichnen, wie viel Arbeit noch vor Amerika liegt. Aber er hat ganz klar gesagt, es ist der größte Moment Amerikas. Amerika ist zurück. Das goldene Zeitalter Amerikas ist hier. Dementsprechend war es natürlich mehr eine Wahlkampfrede, als jetzt dieser Moment, der Amerika nach 250 Jahren manifestieren soll.
5: Sie haben eben schon gesagt, es war eine Rede von Trump über Trump, dass er wenig Wert darauf legt, als ein Präsident aufzutreten, der eine Nation eint und versöhnt, das kennen wir schon. Wie haben Sie das gestern zum Unabhängigkeitstag wahrgenommen? War da nicht zumindest hier und da mal etwas drin, was das Land zusammenbringen könnte?

0: natürlich war es drin. Und ich glaube, es gab einige tolle Momente, wo zum Beispiel Donald Trump einen 107 Jahre alten Veteran auf die Bühne geholt hat, der in unterschiedlichen Kriegen für Amerika und, wie Trump natürlich auch gesagt hat, für die Demokratie und die Freiheit gegen Nazi-Deutschland damals gekämpft hat. Er hat unterschiedliche Leute immer wieder auch in den Fokus genommen. Auch die Crew von der NASA, die gerade das Unmögliche möglich gemacht hat. Das waren tolle patriotische Momente. Aber dann hat er natürlich auch wieder sich selbst nachgegeben und ist seinem Instinkt gefolgt und hat das Ganze politisiert und hat gesagt, erstens, naja, ich stehe hier als ein Präsident quasi in seiner dritten Amtszeit, obwohl mir die natürlich so niemals angerechnet wurde. Er spielt natürlich auf 2020 an, als er die Wahl verloren hatte, um dem natürlich dann zu folgen und zu sagen, aber darüber will ich nicht sprechen, weil ich will ja hier keine Kontroverse lostreten. Und dann spricht er natürlich auch über den Kommunismus, was natürlich auch ein wesentliches Kapitel war. Der Kalte Krieg, Krieg mit der Sowjetunion damals. Aber er bezieht das natürlich auf heute und versucht auch dort wieder einen Konflikt zu machen. Und das ist natürlich auch im Kontext des Wahlkampfs rund um den 3. November die Kongresswahlen zu betrachten, dass er sagt, wir haben einen Bürgermeister in New York, der ein Kommunist oder zumindest ein Sozialist ist mit Zoran Mamdani. Die Demokraten sind jetzt dabei, eben auch wieder einige, naja, kommunistische Sozialisten zu nominieren. Und so will er natürlich ganz klar den Kurs machen und zu sagen, ich stehe für die amerikanischen Patrioten, noch nicht mal mehr für die Republikaner, aber wir sind die Patrioten und die anderen gehören einfach nicht dazu. Das ist die Spaltung von Trumps, die im Wahlkampf immer effektiv war, die aber nicht, glaube ich, das Rezept ist, wie man Amerika an diesem 4. Juli zusammenbringen kann.
1: Eindrücke von Politikberater Julius van der Laar nach dem Abschluss der 250-Jahr-Feier in Washington.
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1: Wer zieht nach Frankreich und Marokko als nächstes ein ins Viertelfinale? Die Antwort gibt's in Kürze in New Jersey, Lars Bentel.
3: Ja, denn da steigt ja aktuell das Achtelfinalduell zwischen dem Rekordweltmeister Brasilien und dem Team aus Norwegen. In der ersten Hälfte, da gab's schon Elfmeter der Brasilianer, der allerdings gehalten werden konnte. Ja, und so sind beide Teams torlos unterwegs. Ob's in der zweiten Halbzeit ein bisschen mehr gibt, das weiß jetzt unser Mann in New Jersey. Das ist Thomas Kunze.
4: Es wird den nächsten Wechsel geben bei schwimmenden, nicht rudernden, nein, schwimmenden Norwegern, die hier Brasilien das Feld überlassen, die was machen müssen im Mittelfeld, was die Dominanz betrifft. Und deswegen kommt Fredrik Ausnes in die Partie und Johan Riasson. Vielleicht ist der Oberschenkel nach wie vor nicht ganz gesund, überfordert auf seiner Außenbahn. Ausnes wird das wahrscheinlich ein bisschen fester machen, bringt ein bisschen mehr Physis mit. Brasilien mit so großen Möglichkeiten der hundertprozentigen durch Endrick gerade eben nach Einwechslung oder eben auch dem Schuss gerade von Rajan von der Strafraumgrenze und Endrick zuvor ja noch, bevor es die Ecke gab, mit dem Abschluss, der geblockt wurde. Das ist jetzt eine klare Angelegenheit, aber entschieden ist noch längst nichts. Denn einer, den interessiert das gar nicht. Örjan Nyland, den erfahrenen Keeper der Norweger, der steht da hinten und fischt ein Ding nach dem anderen raus. Und deswegen ist hier noch nichts entschieden beim Stand von 0:0.
3: Das war Thomas Kunze live aus New Jersey, wo ja auch das Finale dann in 2 Wochen steigen wird. Mit dabei sein möchte dann natürlich auch das Team aus England um den deutschen Trainer Thomas Tuchel. Dafür müssen die Engländer ab 2 Uhr nachts allerdings erstmal in Mexiko bestehen und zwar gegen Mexiko. Also das wird im Aztekenstadion definitiv keine einfache Aufgabe für Harry Kane und Co. live zu hören, auf jeden Fall hier live in der ARD Infonacht. In London, da dürfen heute Nacht wegen des WM-Spiels übrigens auch die Pubs länger geöffnet sein. Dabei gab es in der Stadt ja heute auch schon einiges an Topsport zu sehen. Und zwar in Wimbledon beim legendären Grand Slam Tennis-Turnier. Ja, und ein Deutscher, der durfte eine Premiere feiern. Mehr dazu von unserem Reporter in London, Matthias Kammann.
5: Da kommt er zum ersten Mal in seinem Leben in ein Viertelfinale bei einem Grand Slam-Turnier und kann sich gar nicht richtig freuen. Denn Jan-Lennard Struff profitierte neben seiner erneut starken Leistung auch von der verletzungsbedingten Aufgabe seines Gegners Hubert Hurkacz im entscheidenden 5. Satz. Und Hurkacz gehört, wie Struff hinterher sagte, zu den nettesten Kollegen überhaupt im Tenniszirkus. Aber mit ein bisschen Abstand wird der 36-Jährige nicht nur stolz auf diesen Erfolg sein, sondern sich auch ausgiebig darüber freuen. Als Bonus erwartet ihn nun im Viertelfinale der Weltranglisten-Erste Jannik Sinner. Das am Dienstag, vermutlich auf dem Center Court. Genau dort gab es die größte Überraschung, denn die Weltranglisten-Erste Arina Sabalenka unterlag der Japanerin Naomi Osaka in 2 Sätzen und ist schon im Achtelfinale raus.
3: Ja, Struff konnte also einen Rückstand aufholen und sogar drehen. Einen Rückstand.

0: Rückstand hat bei der Tour de France auch der deutsche Radprofi Florian Lipowitz. Der Vorjahresdritte bei dieser Frankreich-Rundfahrt, der liegt nach der zweiten Etappe 45 Sekunden hinter dem führenden Dänen Jonas Vingegaard. Und unser Reporter bei der Tour, die ja aktuell noch in Barcelona unterwegs ist, ist Holger Gerska. Ja, Holger, wie problematisch sind denn diese 45 Sekunden Rückstand jetzt schon für den Deutschen?
1: Ja, alles noch im grünen Bereich für Florian Lipowitz, denn dieses Wochenende in Barcelona kam seinen Qualitäten wirklich nicht entgegen. Er mag ja lange Anstiege, er kann 30, 40 Minuten bergauf dasselbe Tempo fahren, aber ihm fehlt der Kick, dieser Antritt, um auf einem Kilometer oder anderthalb Kilometern schnell zu sein. Und genau so waren diese beiden ersten Etappen in Barcelona, sowohl die Schlussphase des Mannschaftszeitfahrens als auch das Finale der zweiten Etappe. Und er hat auf der zweiten Etappe gerade mal 10 Sekunden verloren auf die allerbesten. Mit 45 Sekunden und Platz 8 liegt er bisher glänzend im Rennen, da ist noch gar nichts passiert.
0: Ja, der Tagessieg ging übrigens an den Mexikaner Del Toro. Einen Sieger aus Monaco hat es in der Formel 1 beim Großen Preis von Großbritannien gegeben. Ferrari-Pilot Charles Leclerc war in Silverstone am schnellsten. Sein erster Sieg in diesem Jahr und was das für die Formel 1-Saison bedeutet, das erklärt Achim Scheu.
2: Der Monegasse ist damit der vierte Sieger in den vergangenen 4 Rennen. Und das ist immer ein gutes Zeichen, denn viele Sieger bedeuten große Spannung im Kampf um den WM-Titel. Und der WM-Führende Kimi Antonelli im Mercedes, der hatte technische Probleme, konnte nicht mehr Vollgas fahren, kam zwar am Ende ins Ziel, aber nicht in die Top 10 und damit keine Punkte für den 19 Jahre alten Italiener. So gewann am Ende eben Charles Leclerc vor George Russell im zweiten Mercedes. Das Titelrennen nimmt weiter Fahrt auf und Ferrari zeigt, dass sie den Abstand zu Mercedes von den ersten Rennen des Jahres peu à peu verringern.
0: Ja, das nächste Rennen dann in 2 Wochen in Belgien. Und bei der Fußball-WM steht es im Achtelfinale zwischen Brasilien und Norwegen nach 67 Minuten immer noch 0:0.
3: Schwimmen statt Rudern, wie wir gehört haben. Vielen Dank, Lars Bente.
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5: Um gleich 23.30 Uhr mit Olaf Knapp. SPD-Chef Klingbeil hat sich für Änderungen bei den geplanten neuen Regeln zur Krankschreibung ausgesprochen. Er nannte das Thema im ARD-Sommer-Interview hochemotional. Es gehe nicht darum, gleich am ersten Tag einen Arzt aufsuchen zu müssen, so Klingbeil. Aus der NDR-Nachrichtenredaktion Peter Behrendt.
6: Bei den Plänen handelt es sich um einen Kompromiss mit der Union, sagte der SPD-Chef. Es brauche nun eine pragmatische Umsetzung, so Klingbeil. Eine Bescheinigung werde zwar ab dem ersten Tag gebraucht, das bedeutet aber nicht, dass diese am ersten Tag geholt werden müsse. Und Klingbeil sprach sich für eine Verständigung zwischen den Tarifpartnern aus. Die sollten das so regeln, wie sie es gerne hätten. Union und SPD hatten sich unter anderem darauf verständigt, dass eine Arbeitsunfähigkeitsbescheinigung künftig schon ab dem ersten Krankheitstag nötig sein soll.
5: Die AfD-Führungsspitze hat zum Abschluss des Bundesparteitags in Erfurt ihren Regierungsanspruch bekräftigt. Die AfD sei da, um zu siegen, sagte Co-Parteichef Chrupalla mit Blick auf die anstehenden Landtagswahlen. Die Partei müsse endlich aus der Opposition kommen. Co-Chefin Weidel erklärte, auch auf Bundesebene wolle die AfD regieren, denn man sei stärkste Kraft. Der Parteitag in Erfurt wurde von massiven Protesten zehntausender Demonstranten begleitet. Nach Angaben der Polizei blieb es überwiegend friedlich. In Köln haben laut Veranstalter rund 1,5 Millionen Menschen den Christopher Street Day gefeiert. Allein für den Umzug mit Festwagen durch die Innenstadt waren rund 60.000 Menschen angemeldet. Hunderttausende Schaulustige und Feiernde standen am Rande der Strecke. Die Polizei sprach von einem friedlichen Verlauf. Die Kölner CSD-Demonstration im Zeichen der Forderung gleicher Rechte für Homosexuelle, Bisexuelle und Queere Menschen zählt zu den größten ihrer Art in Deutschland und in Europa. Kurz vor dem NATO-Gipfel in Ankara haben die türkischen Behörden in mehreren Provinzen zahlreiche Menschen festgenommen. Unter ihnen Journalisten, Wissenschaftler und Mitglieder linker Gruppierungen. Das berichten türkische Medien und Gewerkschaften. Nach Angaben der Behörden dienen die Razzien der Terrorismusbekämpfung. Kritiker sagen hingegen, mit den Festnahmen sollten Proteste während des NATO-Gipfels verhindert werden. Das zweitägige Treffen in Ankara beginnt am Dienstag. Das Wetter in Deutschland. Nachts in einem breiten Streifen zwischen der Nordsee und dem Südosten. Bei vielen Wolken gebietsweise Regen. Sonst meist trocken und wechselnd bewölkt. 17 bis minimal 10 Grad. Morgen dann im Norden und Osten stark bewölkt. Zeitweise Regen sowie Schauer und

0: Einzelne Gewitter, in der Südwesthälfte freundlicher 18 bis 32 Grad. Dienstag im Nordosten Schauerwetter, im Südwesten Sonne 18 bis 35 Grad. Und am Mittwoch heiter bis wolkig, nur stellenweise Schauer bei 19 bis 34 Grad. Das waren die Nachrichten.
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2: A5 Karlsruhe Richtung Frankfurt, zwischen Kronau und Waldorf-Wiesloch 3 Kilometer Stau wegen einer Baustelle. Und die A9 Nürnberg Richtung Halle-Leipzig ist zwischen Dreußig und Naumburg nach einem Unfall gesperrt.
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2: Mit Philipp Kaver, willkommen. Er kämpfte, Rechte verteidigen und wachsende Queerfeindlichkeit anprangern. Das sind, neben Spaß haben natürlich, die Hauptziele beim Christopher Street Day in Köln, über den gerade auch die Nachrichten schon berichtet haben, einem der größten Christopher Street Days in Europa. Nach Einschätzung der Demoleitung war die Stadt noch nie so voll wie beim diesjährigen CSD, teilte Cologne Pride mit. Aus Köln berichtet Martin Schütz.
3: In Köln haben Zehntausende für die Rechte queerer Menschen beim Cologne Pride demonstriert. Die Demo ist traditionell der Höhepunkt des CSD-Straßenfests und hat einen ernsten Hintergrund. Sie soll darauf aufmerksam machen, dass zum Beispiel schwule Paare im Alltag noch immer Gewalt ausgesetzt sind. Für Thorsten Burmeester, den Kölner Oberbürgermeister, ist der Cologne Pride daher ein wichtiges Zeichen.
4: Aber es ist auch eine politische Demonstration heute. Der Pride steht für Queerrechte, für Menschenrechte, die bedroht werden. Nicht nur in Deutschland, sondern auf der ganzen Welt. Und da ein Zeichen zu setzen mit möglichst vielen, mit viel Unterstützung von Bund, Politik aus dem Land. Das ist das Ziel heute.
3: Entlang der Wegstrecke standen nach Angaben der Veranstalter mehr als 1 Million Menschen. Und die haben gefeiert, getanzt, aber auch politische Botschaften gesendet. Gegen Ausgrenzung und Diskriminierung. Und das auf der Arbeit, in der Familie oder im Sportverein.
5: Das ist natürlich für uns lesbischen Schwulen. Wir kämpfen und demonstrieren für unsere Rechte, ne? Ist klar. Das wollen wir durchsetzen und dafür gehen wir auf die Straße. Ja, Köln ist natürlich hier die Zentrale, sag ich jetzt mal so, ne?
6: Aktuell ist es halt schon bedrohlich, weil man schon im familiären Umkreis und auch in der Öffentlichkeit sehr viel schräge Kommentare hört, die Vielfalt nicht so erlaubt. Auch jetzt in den aktuellen Ergebnissen in der Politik sieht man das ja, dass das Extreme mehr und mehr Zulauf nimmt. Und da ist es wichtig, dass man diese Freude am Leben praktiziert, damit man zeigt, dass diese Extremen kein Gehör finden.
3: Immer wieder haben Menschen entlang der Wegstrecke spontan an der Demo teilgenommen. Sie sind ein Stück bei einer der Fußgruppen mitgegangen, die zwischen den großen Wagen laufen. Auf den Fahrzeugen sind riesige Boxen montiert, die die Menschen beschallen und für eine ausgelassene Partystimmung gesorgt haben. Barbara Barth ist im Vorstand des Veranstalters. Für sie lief die Demo und der Tag bisher friedlich ab.
7: Super zum Leben. Also heute ist wirklich der Höhepunkt. Man kann das gar nicht beschreiben, wie viele Leute an der Straße stehen, wie gut die Stimmung ist. Super. Also wenn wir heute Abend am letzten Lied oben auf der Bühne stehen und wir haben alle keine Verletzten, keine irgendwas Probleme gehabt, dann fallen wir uns schon ziemlich weinend in die Arme.
3: Emotional wird der Abend auch für tausende Teilnehmende und Zuschauer ausklingen. Sie feiern noch lange in den Kölner Kneipen.
1: Wirtschaft.
2: Behördengänge online erledigen, an Videokonferenzen teilnehmen, Filme streamen. Wie weit die Digitalisierung in Deutschland vorangekommen ist, das hängt ganz oft auch davon ab, in welchem Bundesland Sie leben. Das hat jetzt auch eine aktuelle Studie des Branchenverbands Bitkom bestätigt. Zu den Ergebnissen der Untersuchung Wiebke Drescher.
8: Schnellere Abläufe und mehr Transparenz, das ist das Versprechen einer digitalisierten Gesellschaft. Der Branchenverband der Digitalwirtschaft Bitkom hat eine Länderstudie herausgebracht, die zeigt, wie weit alle 16 Bundesländer digitalisiert sind. Interessant ist,
9: dass der Norden vor allem bei der Infrastruktur, der digitalen Infrastruktur, punktet. Die meisten Länder sind hier bei Glasfaser, Gigabit-Versorgung sehr weit vorne, ne, gibt schnelles Internet. Klar, man muss Hamburg auch hervorheben, ist ja schon quasi zum zweiten Mal Spitzenreiter von unserem Ranking. Auch hier, die Netze sind gut. Hamburg hat aber auch eine starke digitale Wirtschaft, hat viel IT-Fachkräfte und IT-Unternehmen.
8: Sagt Gianna Albrecht von Bitkom. Die Studie bewertet die Fortschritte in 4 Kategorien. Erstens Wirtschaft, also wie viele IT-Fachkräfte und Start-ups gibt es. Zweitens Infrastruktur, Wie viele Haushalte haben zum Beispiel Glasfaser?

0: Wasseranschlüsse. Drittens, Governance und Verwaltung. Kann man Anträge online ausfüllen und hat das Land eine Digitalisierungsstrategie? Sowie viertens, Gesellschaft. Wie wird in der Schule unterrichtet und wie sicher fühlen sich die Menschen vor Cyberangriffen? Dass Hamburg deutschlandweit auf Platz 1 ist, liegt auch daran, dass es im Bereich Governance und Verwaltung recht weit fortgeschritten ist. So kann Wohngeld online beantragt oder das Auto digital angemeldet werden. Gianna Albrecht sieht beim Punkt Verwaltung in ganz Deutschland Nachholbedarf. So seien durchschnittlich nur 40% der Verwaltung digitalisiert. Mecklenburg-Vorpommern liegt in Sachen Verwaltung auf dem letzten Platz. An anderer Stelle aber ganz vorn.
1: Aber gerade bei der digitalen Gesellschaft, und das gilt tatsächlich für viele ostdeutsche Bundesländer auch, also sehr weit vorne steht, und das zeigt sich vor allem durch die digitale Bildung. Also dass Mecklenburg-Vorpommern auch historisch und sehr lange eben zum Beispiel schon Informatik als Pflichtfach verankert hat, dann eine hohe Anzahl von Wochenstunden hat, das also in die Schule bringt. Und das ist natürlich so ein Hebel, unabhängig vom Altersdurchschnitt, die ja neue Generation auch wirklich auf die digitale Welt vorzubereiten.
0: Dass die Menschen auch bereit sind, digitale Angebote zu nutzen, ist eine Herausforderung für alle Bundesländer.
1: Der Anteil der Bevölkerung, der gesagt hat, sie fühlen sich mit digitalen Technologien immer mehr überfordert, ist seit der letzten Erhebung vor 2 Jahren um ca. 10% gestiegen. Also ist es tatsächlich mehr geworden, obwohl wir natürlich eine steigende Digitalisierung in allen Bereichen sehen. Aber das zeigt so ein bisschen, dass die Menschen vielleicht nicht überall mitkommen.
0: Und das gilt auch für Hamburg, trotz des Spitzenplatzes im Bitkom-Ranking. Gianna Albrecht sagt deshalb, dass digitale Kompetenz an Schulen, Universitäten und auch in Einrichtungen wie Bibliotheken oder Mehrgenerationshäusern mehr gefördert werden müsse, bei Jung und Alt. Sie hebt aber auch hervor, dass Digitalisierung kein Wettbewerb sei.
1: Wir sehen in jedem Land Best Practices, wir sehen in jedem Land irgendwo Stärken, gute Projekte. Es ist wirklich eine hohe Dynamik in dem Ranking. Es ist auch differenziert, was wo gut läuft. Und das zeigt, dass wir in Deutschland schon unglaubliches Potenzial haben, dass wir überall Fortschritte sehen. Und jetzt geht es aber eben auch darum, dass das wirklich alles auch in die Fläche kommt.
0: Zur Digitalisierung gehöre eben nicht nur der technische Fortschritt, sondern auch, dass die Menschen einbezogen werden.
2: Große Unterschiede also nach wie vor beim Thema Digitalisierung. Es ist jetzt 23.40 Uhr.
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2: Die Finanzmärkte werden jetzt wieder mit neuen Zahlen geflutet. Denn die Berichtssaison beginnt, die Unternehmen öffnen ihre Bücher und geben Auskunft darüber, wie die Geschäfte in den vergangenen Monaten gelaufen sind. Von den Zahlen hängt ab, wie sich Börsenkurse entwickeln und ob Anleger Geld verdienen oder verlieren. Und eine Schlüsselrolle spielen dabei die Analysten mit ihren Prognosen und Erwartungen. Für viele allerdings sind diese Börsenexperten ein Mysterium. Christina Banier ist Professorin für das Finanz- und Bankwesen an der Justus-Liebig-Universität Gießen und sie ist Mitglied im Berufsverband der Kapitalmarktexperten DVFA. Mein MDR-Kollege Sven Kochale hat sie gefragt, wer die Analysten eigentlich genau sind.
4: Also das eine sind diejenigen, die wir eigentlich so aus dem täglichen Sprachgebrauch kennen, wenn wir uns so mit Finanzmärkten beschäftigen. Da wird nämlich von den sogenannten Sell-Side-Analysten gesprochen. Das sind genau diejenigen, die sehr häufig in Investmentbanken verortet sind und deren Empfehlung ist eigentlich gedacht für Anleger. Dann haben Sie auf der anderen Seite aber auch noch die sogenannten Buy-Side-Analysten. Die erstellen nur interne Empfehlung für ihr eigenes Haus, zum Beispiel für Pensionsfonds oder größere institutionelle Anleger.
5: Wie steht es tatsächlich um die Unabhängigkeit der Analysten?
4: Ja, das ist gerade bei den genannten Sell-Side-Analysten ein ganz großes Thema, denn wenn sie ja für eine Investmentbank arbeiten, dann kann es gut sein, dass die Investmentbank selber mit dem Unternehmen, das die Analysten ja hier bewerten sollen, noch zusätzlich Geschäfte macht. Zum Beispiel das Unternehmen berät oder Aktien des Unternehmens an der Börse neu platzieren möchte. Und hier ist natürlich die Gefahr groß, dass dann Interessenskonflikte entstehen.
5: Passiert das immer wieder oder gibt es Mechanismen, die das nahezu ausschließen können?
4: Da gibt es sogenannte Chinese Walls, die das tatsächlich ausschließen.
5: Was heißt das, chinesische Mauer oder?
4: Genau, eine große chinesische Mauer, die dafür sorgt, dass zwischen den Finanzanalysten und den Beratern in der Investmentbank für das Unternehmen wirklich kein Austausch stattfindet, sondern sie getrennt einen guten Job jeweils für den jeweiligen Zweck machen können.
5: Sie versuchen es so zu handeln, dass da keine Informationen hin und her gehen.
4: Ja, genau. Das ist aber auch tatsächlich ein sehr eng beobachteter Interessenkonflikt im Finanzmarkt. Das heißt, die Aufsicht hat hier ein sehr genaues Auge drauf. Aber mittlerweile, muss man sagen, ist der Insiderhandel vielleicht sogar ein bisschen in andere Bereiche gewandelt, die gar nicht so viel mit den Analysten mehr zu tun haben, nämlich eher sogar in den politischen Bereich. Gerade in den USA haben Politiker sehr viel Einfluss auf die Kapitalmärkte und damit schwingt natürlich auch immer die Gefahr mit, dass hier auch auf Basis von politischen Insiderinformationen gehandelt wird. Und da sieht man tatsächlich relativ viel in den USA gerade.
5: Da ist ja das Dilemma für den Analysten aber auch sehr groß. Also er hat die Informationen und weiß da, was möglicherweise demnächst in der Kursentwicklung passieren wird. Er kann aber selbst nicht handeln oder welche Optionen hat er dann überhaupt?
4: Das ist tatsächlich verboten, dieser Insiderhandel. Zum anderen muss man aber auch, um das Ganze nochmal in Perspektive zu setzen, auch sagen, die Analysten verfügen natürlich auch nur über Informationen, die öffentlich sind. Es ist nicht so, dass die Analysten jetzt geheim Informationen über die Unternehmen hätten und auf dieser Basis dann einfach so handeln könnten. Auch Analysten können erstmal nur das verwenden, was sie öffentlich bekommen, was die Unternehmen also bereit sind, über sich preiszugeben. Aber die Analysten haben natürlich viel Erfahrung. Sie sind meistens für Unternehmen genau in einer Branche zuständig, können also Unternehmen sehr eng auch miteinander vergleichen, beobachten die ja auch über viele Jahre hinweg und haben hier natürlich auch einen gewissen Erfahrungsraum. Und in dieser Kombination entsteht schon ein Wert aus der Einschätzung, die sie dann haben. Und das kann tatsächlich dann auch den Kapitalmarkt bewegen, aber das darf natürlich dann nicht in Form von Insiderhandel funktionieren.
5: Es gibt ja aber nicht nur die öffentlichen Informationen, es gibt die berühmten Analystenkonferenzen zum Beispiel, da kommen dann schon Informationen über den Tisch, zu denen nicht jeder Anleger Zugang hat.
4: Ja, auch da muss man ein bisschen differenzieren. Bei diesen Analystenkonferenzen, bei denen die Unternehmen ja typischerweise Quartalszahlen beispielsweise bekannt geben, werden Analysten eingeladen, um daran aktiv teilzunehmen. Das heißt, diese Analysten dürfen zum Beispiel Fragen stellen. Normalerweise werden aber wesentlich mehr Teilnehmer eingeladen, einfach um zuzuhören. Das wird auch auf den Unternehmenswebpages beispielsweise publiziert und da kann sich ein relativ breiter Teilnehmerkreis dann auch tatsächlich einwählen. Weitere potenziell kursmanipulierende Informationen müssen die Unternehmen auch immer sofort an ad hoc an die breite Öffentlichkeit weitergeben. Das heißt, auch die Unternehmen müssen darauf achten, dass in diesen Analystenkonferenzen eben nicht doch und sei es auch nur zufälligerweise irgendwelche Sonderinformationen an einzelne Marktteilnehmer weitergegeben werden. Das darf schlichtweg nicht passieren.
5: Im Zentrum stehen ja regelmäßig Gewinn- und Umsatzprognosen, die die Analysten dann nach Durchsicht des ganzen Zahlenwerkes erstellen. Und dann ist es so, dass schon kleinste Abweichungen, wenn die Zahlen dann vorgelegt werden, zu heftigen Kursausschlägen führen. Ist das gerechtfertigt? Ist das auch zeitgemäß?
4: Das klingt auf den ersten Blick immer sehr dramatisch, wenn man sieht, dass der Kurs so extrem reagiert. Man muss dazu sagen, dass der Kapitalmarkt natürlich immer vorausschauend versucht, ein Unternehmen zu bewerten. Das heißt, in der Marktbewertung sind schon Zukunftserwartungen eingepreist. Wenn ein Unternehmen jetzt im Rahmen von der Quartalsmitteilung beispielsweise lediglich eine Gewinnerwartung für die Zukunft etwas zurücknimmt, kann das sofort dazu führen, dass ein Kurs einbricht. Obwohl das Unternehmen weiterhin große Gewinne in der Zukunft vielleicht prognostiziert, nur eben nicht mehr so hohe, wie vorher vielleicht schon erwartet wurden. Und dieser Effekt, den muss man auch vor diesem Hintergrund richtig einschätzen. Ja, es kommt immer zu einer Korrektur von Erwartungen und das kann am Ende den Ausschlag geben in der Kursreaktion auf eine solche Information.
5: Aber ist das dann nicht reine Spekulation, wenn ich bloß versuche, die Zukunft abzubilden? Was ist dann mit den harten Fakten? Also nehmen wir mal ein typisches Szenario. Die Firma legt Zahlen vor, hat die Gewinnerwartung übertroffen, die Umsatzerwartung übertroffen und jetzt plötzlich soll sie einen Ausblick liefern und das stellt den Analysten nicht so richtig zufrieden.
4: Naja, der Unternehmenswert bemisst sich ja nicht nur aus dem, was das Unternehmen in der Vergangenheit getan hat. Der Unternehmenswert und damit auch der Aktienkurs basiert ja immer auf dem, was in der Zukunft passieren wird. Insofern ist es natürlich logisch, dass immer dann, wenn ein Unternehmen eine Prognose nach vorne herausgibt, auch der Kurs reagiert. Das ist erstmal gar nichts Verwunderliches, gar nichts Verwerfliches. Das muss man als solches erstmal anerkennen. Eine Firma Apple wird eben nicht dafür bewertet, wie viele iPhones sie in der Vergangenheit verkauft haben, sondern wie viele sie noch in der Zukunft verkaufen werden. Und da haben Prognosen immer einen Effekt auf den aktuellen Marktkurs.
5: Hat es sich dann bewährt, aus Anlegersicht zum Beispiel immer mal auf die Analystenkommentare zu schauen, um dann, wenn die neuen Zahlen vorgelegt werden, entsprechend positioniert zu sein?
4: Ich glaube, es ist immer gut, auf die Analystenempfehlungen zu schauen. Zum einen gibt es viele Analysten, die ein Unternehmen bewerten. Dann kann man mal danach schauen, wo liegt denn so die durchschnittliche Empfehlung. Man kann danach schauen, warum weichen denn einzelne Analysten besonders stark ab, mit welcher Begründung überhaupt. Und ausschlaggebend ist vielleicht auch oder aussagekräftig ist vielleicht auch, wenn ein Analyst, der sehr lange eine stabile Empfehlung für ein Unternehmen herausgegeben hat, auf einmal seine Empfehlung ändert. Da mal genauer reinzuschauen, was denn hier die Ursache dafür war, das kann für Anleger sehr, sehr informativ sein.
5: Also Anleger sollten den Analysten analysieren. Das hilft weiter?
4: Ja, wer die Zeit und die Ressourcen dafür hat, sollte das definitiv tun. Dennoch wissen wir, an den Kapitalmärkten spielen auch immer Emotionen eine Rolle. Und das ist etwas, was, glaube ich, auch Analysten in der Zukunft immer wieder machen werden, aus ihrer Erfahrung heraus, aus der Art, wie sie Märkte und Branchen vielleicht auch lesen, einfach hier eine Note reinzubringen, die für das Gesamtbild und die Gesamtinformationen, die wir da haben, wirklich wertvoll sind.
5: Wenn sich der Anleger jetzt also auf den Analysten und dessen Bewertung einlässt, wie lese ich so einen Analystenkommentar richtig? Worauf sollte ich achten?
4: Also ich würde nicht zu viel Wert auf die einzelnen Worte legen. Ich würde wirklich mehrere Analystenberichte nebeneinander legen. Ich würde mir anschauen, wo weichen sie voneinander ab? Wo haben sie Gemeinsamkeiten? Was ist mir als Anleger hier vielleicht auch wichtig? Auch das muss man ja berücksichtigen. Bin ich vielleicht jemand, der eher bereit ist, ein gewisses Risiko mal einzugehen? Möchte ich vielleicht wirklich in ein spezielles Unternehmen, also nicht in den Branchendurchschnittskandidaten investieren? Dann kann man das, glaube ich, schön aus dieser Gemengelage unterschiedlicher Analysteninformationen herauslesen. Da muss man auch ehrlich mit sich selbst sein. Möchte ich wenig Risiko? Möchte ich viel Rendite? Je nach Anlageklasse, die ich wähle, habe ich unterschiedliche Risikograde. Aktien sind typischerweise riskanter als beispielsweise Investitionen in Anleihen. Das treibt meine Rendite auch nach oben, kann natürlich auch mal zu Rückschlägen führen, die ich aber ausgleichen kann, wenn ich hinreichend lange meine Anlage einfach weiter laufen lassen kann, also die Freiheit habe und nicht schnell mein Portfolio irgendwie liquidieren muss.
2: Sagt Christina Barnier, sie ist Professorin für Finanz- und Bankwesen an der Justus-Liebig-Universität Gießen. So, und Norwegen schwimmt nicht mehr, sondern rudert wieder, führt aktuell 1-0 gegen Rekordweltmeister Brasilien.
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2: Landschaftsfotografie hat meist etwas Stilles, Besinnliches. Der britische Fotograf Michael Kenner entscheidet sich bei seinen Bildern oft für Schwarz-Weiß. Nun erscheint sein neuer Bildband, Same Sun, Same Moon heißt er, und Guido Pauling stellt ihn vor.
6: Ein wunderbar zartes, stilles Buch einerseits. Ein unfassbar lautes, geschwätziges Buch andererseits. Beides stimmt. Weshalb? Weil hier ein Fotokünstler seine gefühlvollen Schwarz-Weiß-Arbeiten zeigt und dabei hemmungslos nach Selbstdarstellung und nach Schulterklopfen giert. Wie schade. Eine nächtliche Gasse in Prag. Kopfsteinpflaster, schiefe Bordsteine. Schmutzig-weißes Gemäuer mit einem schmalen Durchlass. Eine einsame Laterne beleuchtet die Szenerie, wirft Lichtstreifen auf die Mauer, aufs Trottoir. Schwarz gähnt der kleine Eingang zu einem unbekannten Ort hinter der Mauer. Wohin genau? Für Fantasie wäre Raum da. Wie auch bei der winterlichen Aufnahme aus Japan. Ein Zaun, nichts weiter. Ein Zaun in Zickzacklinie entlang eines Weges auf einen Hügel. Wie eine kühle Decke liegt Schnee auf dem erdigen Pfad Hügel an. Alles ist eingeebnet. Nur die stakeligen Zaunpfähle ragen aus dem Weiß. Wie Notenlinien zwischen Taktstrichen ziehen sich dünne Drähte von Holzpfosten zu Holzpfosten. Die Gasse, der Zaun, zwei Bilder von beeindruckender Stille, wenn da nur nicht die linke Buchseite wäre. Auf der muss Fotograf Michael Kenner 36 Zeilen lang berichten, wie er regelmäßig diesen Zaun fotografiert, obwohl er doch ursprünglich Kraniche gesucht hatte, als sein Auto im Schnee einsank, warum er übrigens auf Japanisch Karaoke singen kann und so weiter und so fort. Ein Laberflash. Direkt neben einer so stillen, feinen Fotografie. Damit nicht genug, muss auch noch sein Kumpel ran. Pico Iyer ist Michael Kenners enger Freund, fast ein Seelenverwandter, verrät das Vorwort. Und so soll er neben jedes Bild und jeden Text zusätzlich noch eigene Texte setzen, was er denkt und fühlt, wenn er Michaels Aufnahmen betrachtet und was ihm sonst gerade in den Kopf kommt. Traurige Beobachtung, eigentlich

0: weiß er es besser.
1: Das Erste, was ich nach meiner Ankunft in Japan gelernt habe, ist, dass ein Haiku einen Menschen ausfüllt, wie es kein 700-seitiger Roman vermag. Warum? Er überlässt nahezu alles der eigenen Vorstellungskraft.
0: Richtig. Weshalb schreibt er dann seitenweise über dies und das? Wieso tut Fotograf Kenner dasselbe? Eine leere Buchseite links, das wäre schön. Ein Bild müsste wirken dürfen. Betrachter müssten schauen, sinnieren können. Die Aufnahmen sind ja ausnahmslos gelungen, sensibel beobachtet. Nun fühlt es sich an, als wandere man langsam durch eine Fotoausstellung und die ganze Zeit gehe jemand redend nebenher. Redend, erklärend, abschweifend, Worte, Worte, Worte. Ganze Wortlawinen verschütten exzellente Bilder. Der Zauber zerstört. Tragisch. Noch einmal geblättert. Siehe da, 5 Murmeln, Kinderspielzeug aus Glas, ganz nah herangezoomt. Nur die mittlere ist scharf. Dazu schwarze Murmelschatten mit Lichtklecks. Ein wunderbares Bild. Oder dort, ein Entenpaar am Seeufer, Morgennebel wabert übers Wasser, frühes Sonnenlicht, Naturidylle. Meditativ, ohne jeden Kitsch. Doch all die Buchstaben daneben. Plötzlich die Idee. Die Atmosphäre ist zu retten. Man muss sich nur weißes Papier zurechtlegen, Bildband aufblättern und die Texte links zudecken. Allein die Fotografien betrachten. Schon ist sie da. Die Ästhetik des Weniger ist mehr. Ein Kniff und man hat ein beinahe zartes, stilles Buch.
2: Der Bildband Same Sun, Same Moon von Michael Kenner und Pico Iyer ist im Prestel Verlag erschienen. 160 Seiten hat er und kostet 40 Euro.
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2: Die AfD hat an diesem Wochenende in Erfurt ihren Bundesparteitag abgehalten. Die beiden Vorsitzenden, Alice Weidel und Tino Chrupalla, haben dabei erneut einen Regierungsanspruch ihrer Partei formuliert. Simone Schmollack ist heute unsere Gastautorin. Die Politikredakteurin der taz meint, dass die auf dem Parteitag gezeigte Professionalität und Siegesgewissheit der AfD erschreckend sind.
4: Bei dieser Partei muss man mit dem Schlimmsten rechnen, sollte sie jemals irgendeine Regierungsverantwortung haben. Wer daran bislang gezweifelt hat, der sollte sich die wiedergewählte Parteichefin Alice Weidel genau anschauen. Nicht nur, wie sie Themen und Ton gesetzt, sondern vor allem, wie sie ihren Co-Chef Tino Chrupalla zur Seite geschoben hat. Der galt früher als radikal und muss heute schon fast moderat genannt werden. Der völkische Flügel, als dessen Kandidat Chrupalla einst gehandelt wurde, ist das neue Normal bei der AfD. Das durch Weidel fest vertreten und fortgeschrieben wird. Es durfte nicht mehr lange dauern, bis Weidel mit dem Nazi Björn Höcke im Hintergrund die AfD noch weiter radikalisiert. Dagegen braucht es mehr als die Proteste auf der Straße. Dagegen braucht es eine stabile Bundesregierung, eine, die fest für eine Brandmauer steht.
2: Ein Kommentar von Simone Schmollack von der taz. Die Neue Osnabrücker Zeitung beschäftigt sich damit, dass es auf dem Parteitag keinerlei inhaltliche Entscheidungen gegeben hat.
5: Kaum ein Wort zu den Reformpaketen der Bundesregierung der letzten Wochen von der größten Oppositionspartei. Geschweige denn die ernsthafte Ausbuchstabierung eigener Vorschläge für Rente, Arbeitsmarkt und Steuern. Berauscht von den eigenen Umfragewerten mag es verlockend sein, einfach weiter bei so vielem im Ungefähren zu bleiben. Die Wahrheit ist, die Partei ist etwa in der Außenpolitik so gespalten, dass sie die Aussprache auf offener Bühne nicht einmal wagt. So kann sie natürlich weiter als Projektionsfläche aller Unzufriedenen funktionieren. Genau das scheint der Plan zu sein.
2: Wie viele andere Medien auch sieht die Märkische Oder-Zeitung aus Frankfurt oder Alice Weidel durch den Parteitag gestärkt. Die Zeitung geht davon aus, dass Weidel in 2 Jahren alleine die Parteiführung übernehmen wird.
5: Sie hat ihre Macht deutlich ausgebaut. Das ihr nahestehende Netzwerk um den Strippenzieher Sebastian Münzenmeier hat all seine Kandidaten durchbekommen und seine Macht in der Parteispitze noch einmal vergrößert. Münzenmeier ist es, der die jungen Schwiegersohntypen führt und ausbildet. Sie verkaufen radikale Inhalte hinter einer harmlos wirkenden Fassade. Als Bürgerschrecks taugen sie kaum noch. Münzenmeier dürfte Weidels Generalsekretär werden, wenn sie als Solo-Parteichefin übernimmt.
2: Nach Ansicht der Welt will die AfD durch Professionalisierung den Eindruck erwecken,

0: regierungsfähig zu sein. Mit Blick auf eine mögliche Zusammenarbeit mit anderen Parteien sieht die Zeitung aber einen Haken.
1: Wer sich als koalitionsfähig inszenieren will, kann nicht gleichzeitig weiteren Rechtsextremisten die Tür öffnen, die ohnehin schon seit Jahren an zentralen Stellen der AfD sitzen und dort kaum noch Widerspruch erfahren. Mehr politische Anschlussfähigkeit dürfte sich so kaum gewinnen lassen. Und so leistet auch die AfD weiterhin einiges dafür, die Brandmauer der anderen Parteien aufrechtzuerhalten.
0: Und die Nürnberger Nachrichten schreiben:
1: Der Parteitag in Erfurt war so perfekt durchorchestriert, dass die hässliche Seite der AfD kaum in Erscheinung trat. Doch niemand sollte sich täuschen lassen. Der vermeintliche Wandlungsprozess ist nur ein Kreidefressen vor den entscheidenden Landtagswahlen im Osten. Dort wollen sie unbedingt an die Macht kommen. Oder, wenn das nicht klappen sollte, wenigstens über weitreichende Blockademöglichkeiten verfügen. Remigrationspläne, die Zerschlagung der deutschen Kulturszene, das in Teilen rechtsextreme Gedankengut, die Gefährdung europäischer und internationaler Zusammenarbeit. All das ist nicht verschwunden.
0: Das waren die Standpunkte, zusammengestellt von Janine Artist. Viel Selbstbewusstsein und ein klarer Machtanspruch also bei der AfD. Zum Ende des zweitägigen Parteitags haben die Parteichefs nochmal klargestellt, man wolle regieren in den Ländern und nach 2029 auch auf Bundesebene. Angesichts der bevorstehenden Landtagswahlen ging es aber erstmal um ein Bild der Geschlossenheit. Wir bilanzieren und kommentieren das Parteitreffen nach den Nachrichten. Und ein kurzes WM-Update noch. Schockstarre bei der Seleção. Norwegen führt gegen Brasilien mit 2:0 mittlerweile. Und es läuft die Nachspielzeit. Erstmal gibt es jetzt die Nachrichten um Mitternacht für Sie.

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1: Um 0 Uhr Mitternacht mit Olaf Knapp. Vizekanzler Klingbeil hat sich beim Thema Krankschreibungen für eine zweckmäßige Lösung ausgesprochen. Er habe in den vergangenen Tagen gemerkt, dass die Pläne der Koalition eine hochemotionale Debatte ausgelöst hätten, sagte der SPD-Politiker im ARD-Sommerinterview. Aus Berlin Nicole Markwald.
2: Der Vizekanzler betonte, dass er persönlich kein Misstrauen gegenüber den Arbeitnehmern hege. Aber die Koalition habe etwas verabredet und dazu stehe er auch. Klingbeil forderte eine pragmatische Lösung. Zum Beispiel, wenn man erstens sagt, ihr müsst euch nicht krank zum Arzt schleppen und auch nicht krank auf die Arbeit schleppen, führte der SPD-Politiker aus. Er sprach sich dafür aus, betriebliche oder tarifrechtliche Regelungen für dieses Vorhaben zu finden. Die schwarz-rote Koalition hatte in der vergangenen Woche beschlossen, eine verpflichtende Arbeitsunfähigkeitsbescheinigung ab dem ersten Tag einzuführen.
1: US-Präsident Trump will sich am Rande des NATO-Gipfels in Ankara mit dem Präsidenten der Ukraine Zelensky treffen. Die Begegnung finde am Mittwochnachmittag statt, sagte eine Sprecherin des Weißen Hauses. Im Anschluss wolle sich Trump auch mit Kreml-Chef Putin in Verbindung setzen. Bei den Gesprächen dürfte es erneut darum gehen, wie der russische Angriffskrieg gegen die Ukraine beendet werden kann. Die USA vermitteln schon länger zwischen beiden Ländern. Angesichts ihres eigenen Kriegs gegen den Iran rückten die Bemühungen aber zuletzt in den Hintergrund. Im Iran haben auch heute wieder zehntausende Menschen an den Trauerfeierlichkeiten für den langjährigen Machthaber Ali Khamenei teilgenommen. An den Gebeten in der Teheraner Großmoschee Mossalla nahm auch der iranische Präsident Peshekian teil, außerdem ranghohe Vertreter der Regierung. Khameneis Sohn und Nachfolger war dagegen nicht zu sehen. Ali Khamenei war am 28. Februar bei einem Luftangriff zu Beginn des Irankrieges getötet worden. Er wurde 86 Jahre alt. In der Fußball-Weltmeisterschaft führt die norwegische Mannschaft gegen Brasilien mit 2:0. Die Tore erzielte der Stürmer Erling Haaland in der 79. und 90. Minute. Das waren die Nachrichten. Das Wetter in Deutschland: in der Nacht in einem breiten Streifen zwischen der Nordsee und dem Südosten bei vielen Wolken Gebiet

0: an Erneuerungen. Sperrung bis ca. 5 Uhr. A5, Karlsruhe Richtung Frankfurt zwischen Kronau und Waldorf-Wiesloch. 3 Kilometer Stau wegen einer Baustelle. Jetzt die A30 Bad Oeynhausen Richtung Osnabrück. Ist zwischen Bad Oeynhausen Nord und Gohfeld wegen Reinigungsarbeiten gesperrt. Die A42 Kamp-Lindfort Richtung Dortmund ist zwischen Oberhausen Zentrum und Kreuz Essen Nord wegen Bauarbeiten bis etwa 5 Uhr früh gesperrt. Jetzt die A59 Bonn Richtung Köln ist zwischen dem Dreieck Porz und Köln-Rath bis ca. 5 Uhr ebenfalls wegen Bauarbeiten gesperrt. Und noch die A59 Dienstlaken Richtung Duisburg ist zwischen Duisburg, Ruhrort und Kreuz Duisburg wegen Bauarbeiten bis 5 Uhr gesperrt. Kommen Sie sicher an Ihr Ziel.
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0: Aus dem Studio von NDR Info in Hamburg. Mein Name ist Philipp Kaber und inzwischen ist Montag, der 6. Juli. Sachsen-Anhalt und Mecklenburg-Vorpommern wählen in 2 Monaten neue Landtage und in beiden Ländern liegt die AfD in Umfragen klar vorn. Ein Vorsprung, den die Partei sichern und ausbauen möchte bis zu den Wahlterminen. Das ist beim Bundesparteitag in Erfurt deutlich geworden an diesem Wochenende. Inhaltlicher Streit wurde vermieden. Kontroverse Themen sind vertagt worden und Tino Chrupalla und Alice Weidel gaben sich nach ihrer Wiederwahl als Doppelspitze betont einig. Mein NDR-Kollege Michael Latz hat Lissi Kaufmann aus dem ARD-Hauptstadtstudio gefragt, wie selbstbewusst die Botschaft war, die Weidel und Chrupalla den AfD-Mitgliedern mit auf den Weg gegeben haben.
2: Oh, die war sehr selbstbewusst. Sie haben deutlich gemacht, wie machthungrig man jetzt in dieser Partei ist, wie sehr man darauf hofft, regieren zu können. Tino Chrupalla, der Co-Parteichef, hat gesagt, wir wollen regieren, wir wollen dieses Land wieder vom Kopf auf die Füße stellen, Zitat Ende. Und Alice Weidel, die ja immer ein bisschen aggressiver und schärfer formuliert, die hat sogar gesagt, wir werden regieren, wir wollen Verantwortung übernehmen für unser Land, das wir, Zitat, so sehr lieben.
3: Also Regierungsanspruch, der ist klar da, aber wie steht es um Regierungsfähigkeit oder auch Bündnisfähigkeit der AfD in den Ländern? Gute Umfrageergebnisse allein reichen ja nicht, um am Ende in eine Staatskanzlei einziehen zu können.
2: Das ist wohl wahr, aber man weiß auch in der AfD, Bündnisse zu schmieden, das ist im Moment noch nicht sehr aussichtsreich, weil es da ja noch immer die Blockadehaltung gibt der anderen Parteien, die die Brandmauer aufrechterhalten wollen, auch in den Bundesländern. Und deswegen hofft man darauf, eine Mehrheit zu bekommen, mit der man allein regierungsfähig ist. Und in Sachsen-Anhalt, da sieht es tatsächlich so aus, dass sie das da hinbekommen könnten. Und auf diese Landtagswahl blickt man vor allen Dingen. Es ist aber auch ganz klar, es wird das erste Mal sein, dass die Partei regiert und da fehlt im Moment noch so ein bisschen das Personal. Das weiß man in der Partei, da arbeitet man seit Wochen, ja gar Monaten schon daran, wie man sich da aufstellen würde im Falle eines Wahlsieges, woher man Personal abzieht, auch aus anderen Bundesländern ist da immer wieder zu hören und man hat ja auch die Schwarz-Rot-Gold-Akademie gegründet, wo eben künftiges Personal ausgebildet werden soll.
3: Nun war die ganze Veranstaltung in Erfurt ja davon geprägt, Einigkeit zu demonstrieren, kontroverse Debatten zu vermeiden. Wie haben Sie denn die Stimmung bei den Delegierten vor Ort erlebt? Hat dort auch der Ausblick auf mögliche Erfolge bei den Landtagswahlen alles überlagert?
2: Ja, wenn man so mit den Delegierten spricht, dann hat man schon den Eindruck, die sind alle wahnsinnig stolz darauf, dass man mal pünktlich losgelegt hat bei diesem Bundesparteitag. Und das ist nicht selbstverständlich für die AfD, weil es ja hier immer wieder Blockaden gibt vor diesen Parteitagen, dass also die Demonstranten die Straßen blockieren und man nicht durchkommt. Und diesmal hat man sich eben gut darauf vorbereitet. Man ist sehr, sehr früh losgefahren und hat auch ein Hotel direkt hier am Gelände gemietet, sodass man nur rüberlaufen musste. Und insofern waren dann alle rechtzeitig da und das sehen viele als Signal der Effektivität und Pünktlichkeit, die man da jetzt ausgestrahlt hat. Und wenn man das auch vergleicht, was diese internen Machtkämpfe angeht, die man ja in den vergangenen Jahren immer wieder hat, dass man sich zerfleischt hat auf offener Bühne, dann ist man da mittlerweile meilenweit von entfernt und hat das wirklich versucht, ruhig und gemäßigt über die Bühne zu bringen. Es gab ein paar Kampfabstimmungen. Es gab auch eine Kampfabstimmung, da waren 3 Wahlgänge nötig, aber ansonsten hat man viel versucht, schon im Vorfeld zu klären. erklären, um das Ganze ruhig und schnell und effektiv über die Bühne zu bringen.
3: Lassen Sie uns noch einmal auf die neue Parteiführung schauen. In der ersten Reihe, da bleibt

0: Das beim Alten, aber es gab Veränderungen im übrigen Vorstand. Wer hat da jetzt dann Einfluss gewonnen?
1: Ja, man kann schon sagen, dass Alice Weidel da auch an Einfluss gewonnen hat. Nicht nur, weil sie mit 81% der Stimmen wiedergewählt wurde und damit mit einem klaren Vorsprung vor Tino Chrupalla, sondern weil auch alle neun Stellvertreter, alle drei aus ihrem Lager kommen. Also da haben ihre Hintermänner die Strippen gezogen und haben es eben geschafft, dass die Posten mit Personal besetzt wurden, das ihr nahesteht und was ihr dann natürlich zugutekommt. Und einer, der auch noch einen Einfluss gewonnen hat, das ist der Thüringer Landeschef Björn Höcke. Der konnte nämlich seinen Co-Landeschef Stefan Möller platzieren. Der ist auch jetzt einer der Stellvertreter. Und man hat so ein bisschen natürlich im Vorfeld schon gemunkelt, haha, da wird Björn Höcke sozusagen indirekt dann Macht gewinnen. Stefan Möller behauptet aber, nein, wir sind beide verheiratet, aber nicht miteinander. Ich bin da schon unabhängig. Klar haben wir den gleichen Kurs, aber ich lasse mich da auch nicht beeinflussen.
0: Zu den Themen, die unter anderem vertagt wurden, gehörte auch der Umgang mit Unvereinbarkeitsregeln, also mit der Frage, welchen weiteren Organisationen AfD-Mitglieder nicht angehören dürfen. Da gab es den Wunsch, die Regeln zu lockern. Wie geht es in dieser Frage jetzt nun weiter, nachdem nicht darüber diskutiert worden ist?
1: Ja, man will diese Frage doch nochmal angehen. Der Vorstand hat das deutlich gemacht, dass man das ja ähnlich sieht, dass da was passieren soll, dass man sich darum kümmern möchte, um diese Unvereinbarkeitsliste. Man wollte das aber nur nicht bei diesem Parteitag diskutieren, weil man eben das relativ ruhig und ohne große, scharfe Diskussionen über die Bühne bringen wollte mit Blick auf die anstehenden Landtagswahlen. Und bei diesem Tagesordnungspunkt weiß man oder dachte man eben, da könnte es dann doch die ein oder andere Rede geben, die vielleicht nicht so ganz ins Konzept der Mäßigung passt. Bei dieser Unvereinbarkeitsliste geht es ja darum, dass da im Moment noch zum Beispiel auch ganz rechte Organisationen oder zum Beispiel auch die NPD draufsteht und wer da Mitglied war, kann nicht mehr so einfach Mitglied in der AfD werden. Und das möchte man aufweichen, also dass jemand auch viel leichter, der mal NPD-Mitglied war, auch zur AfD jetzt kommen kann. Und sowas wollte man eben bei diesem Parteitag nicht diskutieren. Aber das heißt nicht, dass es nicht doch noch irgendwann kommen kann, wenn sich da eine Kommission drum kümmert.
2: Einschätzungen von Lissi Kaufmann, die den AfD-Parteitag in Erfurt beobachtet hat.
3: Die Meinung.
2: Die AfD führt bundesweit also in den Umfragen, greift im Osten nach der absoluten Mehrheit. Für inhaltliche Debatten oder Machtkämpfe scheint derzeit kein Raum zu bleiben. Dabei müssten Fragen dringend beantwortet werden, meint Gabor Hallas in seinem Kommentar.
4: Dieser Parteitag war eine Inszenierung mit der Überschrift »Nur keinen Streit«. Es gab Momente, da fühlte es sich mehr wie eine Wahlkampfveranstaltung und nicht wie ein Parteitag an. Alles ist dem Erfolg bei den kommenden Wahlen untergeordnet. Das ist ein Stück weit professionell, nur die Konflikte gehen ja nicht weg, wenn man sie ignoriert und vertagt. Und Konflikte gibt es eine Menge, auch zwischen den Vorsitzenden, die sich immer wieder offen widersprechen, die Harmonie vorspielen, die es nicht gibt. Das war schon vor Jahren so, jetzt ist es kaum noch zu verbergen. Alice Weidel hat sich in Erfurt in vielen Punkten durchgesetzt und von ihrem Co-Parteichef abgesetzt. Dieser Parteitag könnte möglicherweise der Anfang vom Ende der Doppelspitze sein. Noch hat Chrupalla wohl Glück. Die Partei hat gerade keine Zeit für einen Machtkampf wegen der Wahlen. Chrupalla wurde wohl auch abgestraft, weil er die eigene Partei kritisierte, ein Gespür dafür hatte, dass etwas nicht stimmt, wenn Verwandte beschäftigt werden oder die Kumpels vom Fußball. Die Kritik an der eigenen Partei kam gar nicht gut an, denn die Strategie ist eher weglächeln, ignorieren, ein Social-Media-Video posten statt aufarbeiten. Und das kommt bislang bei den Wählern an. Die AfD kann sich also im Moment fast alles erlauben. Wir sind nicht rechtsextrem, das hat Alice Weidel in Erfurt von der Bühne gerufen und damit die Erkenntnisse des Verfassungsschutzes geleugnet. Und nicht nur die, auch die eigene Machtlosigkeit. Denn immer wieder suchen prominente Parteimitglieder die Nähe zu Rechtsextremisten wie Martin Sellner, dem Kopf der identitären Bewegung. Genau die steht auf der Unvereinbarkeitsliste und die will die Partei überarbeiten, sich also mehr nach rechts außen öffnen. Gegen all das gibt es breiten Protest, auch hier in Erfurt. Da sind Menschen auf der Straße, die sich Sorgen um die Demokratie machen, Angst davor haben, was passiert, wenn die AfD regiert. Der überwiegende Teil der Demonstranten ist friedlich und das muss auch die AfD aushalten, aber das fällt ihr schwer. Mit den Demonstranten stimme was nicht. Der Thüringer AfD-Chef Höcke nennt sie Seelenverwundete, will sie heilen. So steht die Partei also zum Widerspruch. Was der AfD aber in die Hände spielt, sind die Begleitumstände in Erfurt. Tausende Polizisten braucht es, damit der Parteitag überhaupt stattfinden kann, dass die AfD ihr demokratisches

0: demokratisches Recht ausüben kann, sich zu versammeln. Die in Teilen rechtsextreme Partei wird sich aber nicht mit Blockaden und erst recht nicht mit Gewalt aufhalten lassen.
1: Die Meinung unseres Hauptstadtkorrespondenten Gábor Hallas.
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1: Und jetzt schauen wir auf einen Randaspekt im Ukraine-Krieg. In den Städten nahe der Front wächst der Markt für Prostitution. Für viele Frauen ist das verlockend, denn die Soldaten verdienen oft sehr gut für ukrainische Verhältnisse. Aber ihre Dienstleistungen erbringen die Frauen unter enormer Belastung. Oft haben sie es mit traumatisierten Männern zu tun, die eher zur Gewalt neigen. Manche von ihnen laden bei den Sexarbeiterinnen auch ihren Kummer ab, zeigen ihnen Videos von Kampfeinsätzen. Aber auch die Frauen leben in ständiger Lebensgefahr. Russland beschießt die Städte an der Front intensiv mit Drohnen. Hilfsorganisationen versuchen, den Frauen ihr Leben leichter und etwas sicherer zu machen, wie Florian Kellermann berichtet.
3: Wenn Ludmilla nachdenken will, dann schreibt sie Gedichte. Die schmächtige Frau holt ihr Smartphone heraus und zeigt den Internetkanal, auf dem sie veröffentlicht.
4: Heute im Schlaf war ich der Schlag, doch kaum erwacht, nur Glasstaub noch.
3: Traurige Gedichte sind das über das Alleinsein, obwohl Ludmilla physisch selten alleine ist. Sie arbeitet als Prostituierte in Izium. Die Stadt in der östlichen Ukraine liegt etwa 30 Kilometer von der Front entfernt. Trotzdem wirkt der kleine Park im Zentrum idyllisch, mit dem Sprengbrunnen und den Bänken. Hier führt Ludmilla häufig ihren Hund aus. In Izium leben heute vor allem Soldaten. Die 22-Jährige verkauft hier nicht nur ihren Körper, sondern auch Trost.
4: Häufig wollen sie reden, zusätzlich zum Sex. Sie sind ständig unter Männern. Ihnen fehlt die Aufmerksamkeit einer Frau, jemand, der mitfühlt. Manche zahlen sogar und wollen nur reden.
3: Denn vor Kameraden zuzugeben, wie sehr der Krieg sie belastet, sei für Soldaten schwierig.
4: Sie weinen auch manchmal, wenn es ihnen ganz schlecht geht. Aber dann beruhigen sie sich wieder. Das letzte Mal, dass einer geweint hat, war, als ich gesungen habe. Das waren Soldaten, die sich einfach ausruhen wollten. Sie haben Musik eingeschaltet und ich habe mitgesungen.
3: Ludmilla studierte in der Hauptstadt Kiew. Sie wollte professionelle Puppenspielerin werden. Aber mit der russischen Vollinvasion brachen die Gelegenheitsjobs weg. Sie konnte das Studium nicht mehr finanzieren. Und Prostitution und Studium, das passte für sie organisatorisch nicht zusammen. In Izium hat Ludmilla Kunden, die gut bezahlen, weil sie einen hohen Sold bekommen. Vor kurzem habe sie 8.000 US-Dollar in 2 Wochen verdient, erzählt sie. Doch dafür setzt sie sich einer enormen Gefahr aus. Auch weil die russische Armee direkt auf die Wohnungen von Soldaten zielt. Die Koordinaten bekommt sie von prorussischen Nachbarn.
4: Ich bin aus Izium nach Sloviansk gefahren, zu einem Mann über Nacht. Am nächsten Tag sind 2 Granaten in der Wohnung eingeschlagen. Der Taxifahrer, mit dem ich dorthin gefahren war, hat mir geschrieben und mir erzählt, dass ich großes Glück hatte.
3: Ludmilla spricht die meiste Zeit gut über ihre Kunden. Sie sagt, Soldaten behandelten sie besser als Zivilisten. Sozialarbeiterinnen beschreiben andere Erfahrungen. Die Organisation Positive Frauen ist in einem Souterrain untergebracht, in Saporija, einer Stadt ebenfalls in Frontnähe. Hier bekommen alle Frauen Hilfe, die unter dem Krieg leiden, auch Sexarbeiterinnen. Die Leiterin Olena Makaya kennt ihre Geschichten und die Kunden.
4: Diese Männer sind im ständigen Stress, ständig an der Grenze zwischen Leben und Tod. Und diese unterdrückte, negative Energie reagieren diese Männer dann irgendwo ab. Sie kommen damit nicht zur Ehefrau, das ist eine heilige Frau, die zu Hause wartet. Sie nehmen sich ein Mädchen, mit dem man das machen kann.
3: Damit meint Olena Gewalt, auch Vergewaltigung, manchmal sogar in Gruppen. Häufig verurteilten die Opfer ihre Täter nicht einmal, meint die Sozialarbeiterin, weil sie deren psychischen Zustand sähen. Als Rechtfertigung von Vergewaltigung will sie das auf keinen Fall verstanden wissen. Olena zeigt einen Behälter mit Kondomen, der im Eingangsbereich steht. Die Besucherinnen können zugreifen, um sich wenigstens minimal zu schützen. Viele Frauen könnten sich nicht einmal das leisten.

0: Das sind Frauen, die Familie haben und etwa 70% nehmen Drogen intravenös. Sie geben das Geld, das sie verdienen, für Drogen aus.
1: Der Krieg hat viele arme Menschen in der Ukraine noch ärmer gemacht, weil vieles teurer wurde. Nadja, so möchte sie genannt werden, 55 Jahre alt, besucht regelmäßig die Hilfsangebote von Positive Frauen in Saporischschja. Sie arbeitet als Putzfrau und als Prostituierte. Käme sie auch ohne Sexarbeit über die Runden?
0: Wenn ich nur die allernötigsten Bedürfnisse befriedige, wenn ich zum Beispiel nicht zum Zahnarzt gehe, dann ja. Und ich unterstütze ja auch die Kinder, zahle ihnen die Miete, helfe ihnen beim Lebensmittelkauf.
1: Sie erkenne schon bei der Kontaktaufnahme, ob sie einer korrekt behandeln werde. Und wenn nicht, rufe sie dann die Polizei?
0: Als ob man bei uns die Polizei achten würde. Die sind doch aggressiv gegenüber Frauen. Die Polizei rufen, damit die dich noch misshandeln?
1: Viele Prostituierte fürchten die Polizei auch deshalb, weil Prostitution in der Ukraine illegal ist. Statt ihrer Freier könnten sie plötzlich strafrechtlich verfolgt werden. Ludmilla aus Izium hält am Traum von einem besseren Leben fest. In ihrer Heimatstadt Tscherkassy hat sie schon eine Wohnung ausgesucht, die sie kaufen möchte. Einige tausend Dollar fehlen ihr noch für die Anzahlung. Auch eine Familie möchte sie, aber erst, wenn Ukrainer nicht mehr in den Krieg müssen. Ihre Kinder sollen nicht ohne Vater aufwachsen, sagt sie.
2: Ein Bericht von Florian Kellermann. 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Nach der Hitzewelle des vergangenen Wochenendes können wir seit Tagen wieder etwas kühlere Luft atmen. Doch die heißen Tage haben gezeigt, an einigen Orten muss noch viel in Sachen Hitzeschutz getan werden. Zum Beispiel in Krankenhäusern und Pflegeheimen, dort also, wo geschwächte oder kranke Menschen sind. Genau da kann die Hitze im schlimmsten Fall lebensbedrohlich werden. Überhitzte Patientenzimmer, Pflegekräfte und Ärzte am Limit und viel zu wenig Klimaanlagen, so auch an der Uniklinik Freiburg. Dort ist jetzt eine Hitzeschutz-Taskforce eingerichtet worden, denn die nächsten heißen Tage stehen schon bevor. Jasmin Weiß.
3: Seit vergangenen Montag ist Joachim Geißler Patient in der Uniklinik Freiburg, Oberschenkelbruch. Also genau in der Zeit, in der es draußen fast 40 Grad hatte.
4: Die Temperaturen im Zimmer waren unerträglich zeitweise, also wir hatten die Fenster dann zu und die Jalousien, aber es war unerträglich. Jetzt haben wir es ein bisschen aufgehabt. Aber es läuft gerade aus dir raus, du kannst trinken, was du möchtest. Es war unmenschlich.
3: Auf dem Tischchen neben seinem Bett steht ein kleiner Ventilator. Seine Tochter hat ihm den gebracht. Das habe etwas geholfen, sagt der 62-Jährige.
4: Die Luft steht hier, es gibt keine Klimaanlage, kein gar nichts. Keine Luftbewegung halt, ja.
3: Für Patienten wie Joachim Geißler ist jeder weitere heiße Tag eine zusätzliche Belastung. Auch für das Pflegepersonal, sagt Robert Arnitz, Pflegedienstleiter an der Uniklinik.
5: Wir haben das, was uns möglich war, getan. Nachts lüften, abdunkeln über den Tag hinweg. Aber wenn das alle Gebäude sich aufheizen, war es nicht möglich, die Temperatur nur irgendwie zu senken.
3: Thorsten Hammer ist frustriert, denn er warnt seit Jahren davor. Jetzt habe die Hitzewelle der vergangenen Wochen gezeigt, wie schnell Krankenhäuser zur Falle werden können.
6: Wenn sich nichts ändert, dann wird es auf kurz oder lang Menschenleben kosten.
3: Er wird gerufen, wenn die Lage ernst ist. Als Katastrophenschutzbeauftragter der Uniklinik Freiburg koordiniert er Krisen. Jetzt kämpft Thorsten Hammer gegen einen unsichtbaren Gegner, die Hitze. Er zeigt eine besonders heiße Stelle in der Uniklinik, eine sogenannte rote Zone.
6: Wo es zum Beispiel auch richtig problematisch ist, ist dieser Flur, weil der eine ganz große Fensterfront hat. Und wenn Sie weiter nach vorne gehen, dann merken Sie, wie aufgeheizt das ist.
3: Er wurde beauftragt, eine Taskforce gegen die Hitze zusammenzustellen, die erste in der Geschichte der Uniklinik Freiburg. Kühlgeräte organisieren, Hitzeschutzmaßnahmen koordinieren, damit Patienten und Mitarbeitende schnell entlastet werden. Thorsten Hammer läuft eine Treppe hinauf, ein Stockwerk höher. Je weiter oben im Gebäude, desto heißer wird's. Robert Arnitz, Pflegedienstleiter, erzählt, dass es vergangene Woche im Gebäude teilweise 37 Grad hatte.
5: Eine massive Belastung für unsere Patientengruppe als auch die Mitarbeiter. Und dank der Taskforce haben wir ein Klimagerät relativ schnell gekriegt und wir konnten die Raumtemperatur auf 23 Grad senken.
3: Doch das Grundproblem bleibt. Krankenhäuser müssen grundsätzlich anders ausgestattet werden, um extremer Hitze standzuhalten. Denn die droht nicht die Ausnahme zu bleiben, sondern zur Regel zu werden.
2: Hitzeschutz in Kliniken und Pflegeeinrichtungen. Jasmin Weiß war das mit einem Beispiel aus Freiburg. Medikamente per App bestellen, Rezepte digital

0: einlösen und dabei noch Geld sparen. Versandapotheken liegen im Trend. Doch wie sicher und kompetent sind die Anbieter wirklich? Stiftung Warentest hat 9 Online-Apotheken getestet. Norbert Hacke kennt die Ergebnisse.
1: Ob Shop-Apotheke, Doc Morris, Medpex, Sunnycare oder Apodiscounter, Preisvorteile bieten alle der insgesamt 9 getesteten marktrelevanten Versandapotheken. Besonders bei rezeptfreien Mitteln können Kundinnen und Kunden Geld sparen. Doch günstige Preise allein, so Bettina Sauer von der Stiftung Warentest, sind kein Qualitätsmerkmal. Daher stand bei dieser Untersuchung nicht das Preis-Leistungs-Verhältnis im Vordergrund.
2: Das Herzstück war der Test der fachlichen Qualität. Da haben wir also verdeckt 7 Aufgaben gestellt, wo also zum Beispiel Wechselwirkungen zu erkennen waren oder eben eine Überdosierung zu vermeiden war. Das ist wichtig, weil wir wirklich von Apotheken erwarten, dass sie die Patienten gut beraten. Das ist auch ihre gesetzliche Pflicht. Und dann haben wir uns natürlich aber auch die Nutzungsfreundlichkeit der Anbieter und den Service angeguckt, den Datenschutz und haben also auf diese Weise ein sehr umfassendes Bild der getesteten Versandapotheken.
1: Bei allen 9 getesteten Online-Apotheken handelt es sich um seriöse, zugelassene Versandapotheken. Sie verkaufen nur offiziell zugelassene, sichere Medikamente. Gut erkennbar ist dies auf ihren Internetseiten oder ihren Apps. Hier findet man an irgendeiner Stelle ein Sicherheitslogo. Das ist ein grünes Kreuz auf weißem Grund. Eindringlich warnt die Stiftung Warentest vor unseriösen Anbietern, die an folgenden Merkmalen zu erkennen sind.
2: Wenn das Impressum sich schon komisch liest, Rechtschreibfehler auf der Seite sind oder wenn zum Beispiel rezeptpflichtige Medikamente ohne Rezept verkauft werden. Das ist ein super krasses Warnzeichen, das ist nämlich in Deutschland verboten. Und solche Arzneimittel könnten dann natürlich gefälscht sein, was ja ein erhebliches Sicherheitsrisiko für die Gesundheit ist.
1: Hat man einen sicheren von der Stiftung Warentest getesteten Anbieter, wie zum Beispiel Shop-Apotheke, Doc Morris oder Medpex ausgewählt, funktioniert es so, wie man das vom Online-Shopping kennt.
2: Kann Medikamente auswählen, wird dann also durchgeführt über Warenkorb hin zum Bezahlen. Und bei vielen Online-Apotheken kann man inzwischen sogar Rezepte einlösen.
1: Insgesamt weist die Stiftung Warentest darauf hin, Online-Apotheken sind zwar eine wichtige Ergänzung zur Versorgung vor Ort, aber bei der persönlichen Beratung, bei dringendem Bedarf oder im Notfall, auch nachts, bleibt die Apotheke um die Ecke unersetzlich.
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0: Und bei dieser WM, da scheint inzwischen alles möglich. Lars Bentham.
4: Brasilien und Norwegen sind im Finalstadion in New Jersey aufeinander getroffen. Lange Zeit waren die Brasilianer in diesem Achtelfinale das bestimmende Team. Guimarães sogar mit einem vergebenen Elfmeter in der ersten Hälfte. Ab der 79. Minute hat dann aber quasi ein Norweger das Spiel in die Hand genommen. Mal wieder.
5: Das ist Holland! Das ist Holland! Das ist der Heiland! Das ist das Tor für Norwegen!
4: Ja, aber das sollte dem Norweger nicht reichen. In der 90. Minute klang es dann nämlich so.
5: Jetzt hat Holland den Ball zurückbekommen. Holland! Holland! 2:0! Es ist der Wikinger-Wahnsinn!
4: Kurz vor Schluss konnten die Brasilianer in Person von Neymar dann nur noch per Elfmeter zum Anschluss treffen. Norwegen also im Viertelfinale, die Brasilianer raus. Und in London, genauer in Wimbledon, da steigt ja aktuell das legendäre Grand-Slam-Tennisturnier. Und da hat es eine große Überraschung gegeben, zur Freude eines Deutschen. Jan-Lennard Struff erreicht mit 36 Jahren zum ersten Mal in seiner Karriere das Viertelfinale eines Grand-Slam-Turniers. Sein Gegner, der Pole Hurkacz, der musste im entscheidenden 5. Satz verletzt aufgeben. Struff über seinen größten Erfolg.
6: Als ich hergegangen bin, hätte ich jetzt nicht gedacht, dass sowas passieren wird. Also kommt die Auslosung, kann auch sein, dass ich erste Runde gegen top gesetzten ersten 8 Spiele vielleicht und ausscheide. Es ist alles möglich, aber es ist einfach schön, dass ich jetzt 4 Spiele hier gewinnen konnte und zum ersten Mal ins Grand Slam Viertelfinale einziehen konnte. Das ist unglaublich.
4: Alexander Zverev, der möchte am kommenden Abend dann auch ins Viertelfinale einziehen. Der Hamburger trifft auf den Tschechen Lehečka. Die Tour de France, die ist mittlerweile 2 Etappen alt, 21 werden es am Ende ja werden. Bisher befinden sich die Radprofis aber noch nicht in Frankreich, sondern in Barcelona. Dort ist ja zu Beginn das Teamzeitfahren gestiegen. Ja, und auch die 2. Etappe, die hatte ihren Zielstrich in der katalonischen Metropole. Holger Gerska weiß, wer jubeln durfte.
7: Was für eine Machtdemonstration des Teams von Tadej Pogacar. Der Superstar aus Slowenien.

0: Italien konnte den Etappensieg in Barcelona sogar seinem jungen Teamkollegen Isaac del Toro schenken. Der Mexikaner feierte bei seiner zweiten Tour de France-Etappe den ersten Tageserfolg vor Tadej Pogacar und dem Olympiasieger von Paris, Remco Evenepoel aus Belgien. Allerdings reichte Jonas Vingegaard aus Dänemark der vierte Platz, um sein gelbes Trikot erfolgreich zu verteidigen. Er liegt jetzt 6 Sekunden vor Tadej Pogacar. Im Windschatten dieser Stars hielt sich auch Florian Lipowitz mit in der 16-köpfigen ersten Gruppe. Damit verteidigte er seinen 8. Platz in der Gesamtwertung. Aber ein anderer Deutscher wurde zur Siegerehrung gerufen. Felix Engelhardt wurde nach einer langen Flucht über insgesamt 135 Kilometer von der Jury als kämpferischster Fahrer dieses Tages gewählt.
1: Bei der dritten Etappe geht es dann rüber nach Frankreich, dort dann allerdings ohne Fans am Straßenrand. Grund sind die Waldbrände in Südfrankreich. Und in England, da wurde an diesem Sonntag nicht nur Tennis gespielt, sondern auch die Formel-1-Boliden, die waren in Silverstone unterwegs. Über das Rennen beim Großen Preis von Großbritannien berichtet Achim Scheu.
2: Das Duell in Silverstone war das der beiden Mercedes gegen Ferrari. Beim Start die Roten schneller, Kimi Antonelli musste seine Führung schnell abgeben, viele Führungswechsel auf den 52 Runden. Mit dem am Ende perfekten Rennverlauf für Charles Leclerc im Ferrari, Sieg für den Monegassen, der erste seit 2024 vor George Russell im Mercedes und Lewis Hamilton im zweiten Ferrari. Der WM-führende Kimi Antonelli schaffte es mit technischen Problemen gerade noch so ins Ziel, kam aber nicht in die Top 10. Die Zieldurchfahrt des Fahrerfelds am Ende sogar hinter dem Safety Car, weil Max Verstappen im Red Bull 4 Runden vor dem Ende ins Kiesbett rutschte, sein Auto im Gefahrenbereich erst weggeräumt werden musste. Nico Hülkenberg musste seinen Audi nach 38 Runden abstellen, wieder keine Punkte nach technischen Problemen für den Deutschen.
1: Das nächste Rennen in 2 Wochen dann in Belgien.
3: Und soweit der Sport mit Lars Bente.
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5: Um 0.30 Uhr mit Olaf Knapp. Bundesfinanzminister Klingbeil bringt heute seinen Haushaltsentwurf für das nächste Jahr ins Kabinett ein. Geplant sind Ausgaben von mehr als 555 Milliarden Euro. Zugleich nimmt der Bund mit insgesamt 200 Milliarden Euro deutlich mehr neue Schulden auf. Aus Berlin Jakob Mayer.
6: Der Minister begründet die Schulden teilweise mit der Aufrüstung der Bundeswehr als Folge von Russlands Angriffskrieg in der Ukraine. Man könne sich gegenüber Putin nicht mit der schwarzen Null verteidigen, betonte Klingbeil gestern im ARD-Sommerinterview. Für den Haushalt mussten die Ministerien 1% einsparen. Außerdem kürzt die Bundesregierung Finanzhilfen und Steuervergünstigungen und sie mindert die Zuschüsse für Rente und Krankenversicherung. Beschlossen wird der Haushalt nach den parlamentarischen Beratungen im November. Bis dahin kann sich noch einiges ändern.
5: Gesundheitsministerin Warken hat ihren Gesetzentwurf für die geplante Finanzreform der Krankenkassen offenbar in mehreren Punkten geändert. Wie die Frankfurter Allgemeine Zeitung berichtet, sollen etwa bisher kostenfrei mitversicherte Ehe- oder Lebenspartner nicht mehr 3,5% ihres beitragspflichtigen Einkommens zahlen, sondern nur 2,5%. Auch bei der Zuzahlung für Medikamente und Krankenhausaufenthalte soll es Entlastungen geben. Dafür ist nun vorgesehen, dass der Bund höhere Finanzierungsanteile übernimmt. Begleitet von Protesten mit Zehntausenden Teilnehmern ist der AfD-Bundesparteitag in Erfurt zu Ende gegangen. Die Delegierten bestätigten die Vorsitzenden Weidel und Krupalla im Amt. Benjamin Großkopf aus Berlin zu der Frage, warum die Parteispitze das Treffen als Erfolg wertet.
7: Erstens, keine Probleme im Ablauf, trotz der riesigen Proteste hier in Erfurt. Zweitens, keine länglichen oder gar schwierigen inhaltlichen Debatten. Drittens, eine relativ geräuschlose Wiederwahl der Parteispitze. Und viertens, zwar einige Kampfkandidaturen um den Bundesvorstand, aber das ist in der streitbegabten AfD nicht automatisch so, ohne den ganz großen Knall. Also vordergründig ein Parteitag der Harmonie, aus dem vor allem Parteichefin Alice Weidel gestärkt hervorgeht.
5: In Köln haben laut Veranstalter rund 1,5 Millionen Menschen den Christopher Street Day gefeiert. Allein für den Umzug mit Festwagen durch die Innenstadt waren rund 60.000 Menschen angemeldet. Die Polizei sprach von einem friedlichen Verlauf. Die Kölner CSD-Demonstration im Zeichen der Forderung gleicher Rechte für Homosexuelle, Bisexuelle und queere Menschen zählt zu den größten ihrer Art in Europa. Das Wetter in Deutschland. Nachts in einem breiten Streifen zwischen Nordsee und dem Südosten bei vielen Wolken gebietsweise Regen. Sonst meist trocken und wechselnd bewölkt, 17 bis 10 Grad. Am Tage im Norden und Osten stark bewölkt, zeitweise Regen, Schauer und einzelne Gewitter. In der Südwesthälfte freundlicher, 18 bis 32 Grad. Das waren die Nachrichten.
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8: Die A8 Stuttgart Richtung München ist zwischen Märklingen und Auffahrt B10 Ulm-West wegen Reinigungsarbeiten mehrfach kurzfristig gesperrt. A9 Halle-Leipzig Richtung Berlin, die ist zwischen Kleinmarzehns und Niemeck wegen eines liegengebliebenen Fahrzeugs gesperrt. Die Autobahn 27 Bremerhaven Richtung Bremen ist zwischen Hagen und Utlede wegen eines brennenden Fahrzeugs gesperrt. Die Umleitung führt hier über die U28 und die A30 Bad Oeynhausen Richtung Osnabrück ist zwischen Bad Oeynhausen Nord und Gohfeld wegen Reinigungsarbeiten gesperrt.
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8: 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Es ist ein halbes Jahr jetzt her. In der Silvesternacht in Grand-Montana in den Schweizer Bergen kommt es in einer Bar zur Brandkatastrophe. 41 junge Menschen sterben. Valentin und Ferdinand kommen knapp mit dem Leben davon. Stephanie Dott hat die beiden Brüder und ihre Eltern seitdem über Monate hinweg begleitet. Wie die Familie versucht, zurück ins Leben zu finden, darüber spricht Philipp Abresch mit Stephanie Dott jetzt im Weltspiegel-Podcast.
9: Silvesternacht in Grand-Montana in der Schweiz. Hunderte Jugendliche feiern ausgelassen hinein ins neue Jahr. Die Bar ist proppenvoll. Jemand hat Champagner bestellt. Die junge Kellnerin steigt auf die Schultern ihres Kollegen. Sie trägt einen Motorradhelm und links und rechts die Flaschen, an denen sogenannte Sprühfontänen Funken schlagen. Ganz nah, zu nah an der Decke. Die Schaumstoffplatten fangen Feuer und brennen plötzlich lichterloh. Was passiert, kriegen viele erst gar nicht mit. Die Musik spielt einfach weiter, als würde nichts geschehen. Mittendrin in der Katastrophe dieser Nacht zwei Brüder, Valentin und Ferdinand. Beide kommen knapp mit dem Leben davon.
10: Ich kann trinken, essen, sehe meine Freunde. Wenn ich das noch machen kann, dann bin ich immer noch froh. Also ich bin nur froh, dass ich da bin.
9: Ihr hört den Weltspiegel-Podcast mit Philipp Abresch. Unsere Korrespondentin Stephanie Dott hat Valentin und Ferdinand und auch die Eltern der beiden kennengelernt und in den vergangenen Monaten begleitet. Wie die Familie nach diesem krassen Erlebnis in Grand-Montana versucht, wieder ins Leben zurückzufinden, sehr beeindruckend nämlich. Darüber hat Stephanie eine berührende Weltspiegel-Doku gedreht und davon wird sie uns jetzt erzählen. Hi Stephanie.
11: Hallo.
9: Wenn man einen Film sieht, dann hat man nicht das Gefühl, das ist eine Geschichte über eine Brandkatastrophe. Das ist viel eher eine Geschichte über eine Familie und wie sie damit umgeht, mit diesem Trauma, dem Erlebnis. Was hat dich an dieser Familie so berührt, dass du sie begleiten wolltest?
11: Ja, das war für mich so ein richtiger Flash, als ich das erste Mal sie dann auch getroffen habe. Also ich war über Wochen im Januar mit denen in Kontakt, habe immer wieder mit der Mutter lange gesprochen. Da muss man ja auch erstmal Vertrauen aufbauen. So, wir haben uns mit den Gesprächen erstmal kennengelernt. Das war für sie natürlich auch eine Ausnahmephase und ich wollte da natürlich auch überhaupt nicht drängeln, dass man da vielleicht irgendwann mal auch für Aufnahmen kommen kann. Und als ich sie dann Ende Januar das erste Mal in Lyon getroffen habe, in Frankreich. Da wurde der Valentin hinverlegt aus Grand-Montana. Also die Schwerverletzten wurden ja überall hinverteilt, auch nach Deutschland. Und Lyon hat eben auch so eine Spezialabteilung für schwere Brandverletzte. Und da habe ich sie dann getroffen. Und als wir die ersten Stunden gesprochen haben, war ich einfach so beeindruckt von dieser Art, damit umzugehen. Also sie hat ja jeden Grund in so einer Situation, dass da die Nerven blank liegen oder dass Wut dominiert oder dass Anschuldigungen in alle Richtungen gehen. Aber nichts von dem war der Fall, sondern es war so ein ganz konzentriertes, so, da kommen wir jetzt raus und das machen wir jetzt und weiter geht's. Und das fand ich unfassbar beeindruckend und habe mir gedacht, also mit dieser Familie möchte ich wirklich gerne, solange ich kann und solange sie das auch zulassen, sofern sie mir da das Vertrauen schenken, da möchte ich gerne dabei sein und das miterleben, weil man da so viel lernen kann über Ausnahmesituationen im Leben, über Familien.

0: Zusammenhalt, wie man umgehen kann mit so einem schlimmen Ereignis, aber auch über diesen Brand an sich und was das eigentlich bedeutet. Das ist ja nicht einfach ein Unfall, der passiert und danach ist es vorbei, sondern Brandverletzungen sind etwas ganz langfristig. Traumatische Bilder sind auch etwas ganz Langfristiges. Das dauert vermutlich das ganze Leben und verändert das erstmal. Aber auch diese beiden Brüder, also zwei Brüder, sind in dieser Bar gewesen, sind Kronzeugen dieses Ereignisses. Einer der Brüder hat diese Videos aufgenommen, die dann um die Welt gegangen sind. Sie wussten wirklich, was da passiert ist. Und diese Gemengelage, dieser ganz besondere Umgang und auch die Tatsache, dass es die einzige deutsche Verbindung quasi zu diesem Unglück war, die hat mich dazu bewogen, zu sagen, ich möchte sehr gerne einen Film über diese Familie machen.
1: Über die Videos sprechen wir gleich noch. Die Videos, die um die Welt gegangen sind von dieser Brandkatastrophe. Valentin, das ist der jüngere Bruder, der sagt ziemlich früh, ich kann essen, ich kann trinken, meine Freunde sehen. Also das ist ja ein total starker Satz. Wie hast du ihn erlebt? Als jemanden, der versucht, das Ereignis zu verdrängen oder als jemand, der es irgendwie wirklich schafft, nach vorne zu schauen und das, was er da durchmachen musste, was die Familie ja auch gemeinsam erlebt hat, das irgendwie zu bewältigen?
0: Man muss sich, glaube ich, noch mal vor Augen halten, dass der Valentin dieses Unglück überlebt hat, ist ein Wunder. Der ist fast ums Leben gekommen. Und dass er überhaupt am Ende dieser Nacht noch am Leben war, ist ein Wunder. Dass er danach, obwohl er einen Monat in Lebensgefahr geschwebt hat, überlebt hat, ist ein Wunder. Und dass er jetzt mit dieser Power, die er hat, wieder ins Leben zurück versucht zu kommen, ist auch ein Wunder. Deshalb, ich habe ihn vor allem als jemanden erlebt, der nicht zurückschaut, der nicht sich damit aufhält zu fragen, so warum ich, warum ist es mir passiert, sondern der sagt, ja, das war ein Unfall. Das hätte jedem passieren können. Und jetzt bin ich froh, dass ich noch da bin. Jetzt bin ich froh, dass ich diese Katastrophe überlebt habe und bin dankbar dafür und versuche das Leben noch intensiver zu genießen und mir das zurückzuholen, was geht. Aber natürlich heißt das nicht, dass der nicht auch seine Momente hat. Der muss ständig zur Physiotherapie, um seine Haut überhaupt erstmal wieder beweglich machen zu können. Also der hat ja in Operation Haut abgetragen bekommen und neue transplantiert bekommen. Das alles zehrt natürlich. Der hat Nächte um Nächte, in denen er aufwacht, in denen er nicht richtig schlafen kann, weil diese Haut juckt. Der muss eine Maske tragen, so eine ganz harte Maske auf dem Gesicht. Die ist wahnsinnig unangenehm jetzt bei der Hitze, die juckt. Er kann 2 Jahre nicht in die Sonne gehen. Also natürlich hat der Momente, in denen dann auch so eine Maske durch den Raum fliegt und er einfach frustriert ist. Aber unterm Strich sagt er, ja, ich bin da und ich freue mich darüber und ich bin dankbar und ich will zurück.
1: Lass uns mal zurückschauen, Stefanie. Silvesternacht in Crans-Montana. Haben die beiden Brüder eigentlich noch Erinnerungen an diesen Abend? Wie hat das eigentlich begonnen? Was haben sie dir erzählt über diesen Silvesterabend?
0: Die durften jetzt zum ersten Mal da alleine in die Berge fahren, nach Crans-Montana und Skiurlaub machen und hatten da eine super Zeit, hatten richtig Spaß. Und eigentlich wollten sie auch an Silvester gar nicht mehr ausgehen, weil sie eigentlich ziemlich müde waren von Skifahren, von dem Urlaub, hatten sich zu Hause in der Wohnung gemütlich gemacht, hatten da gegessen und haben eigentlich gedacht, ach, vielleicht bleiben wir auch hier. Aber dann entstand so eine Dynamik, Mensch, ist doch Silvester und komm, irgendwas muss man da noch machen. Und dann sind sie eben doch noch ausgegangen und sind dann ausgerechnet in die Bale Constellation gegangen.
1: Mit ihnen noch viele weitere, die getanzt haben und gefeiert haben. Was haben dir die beiden von dieser Party erzählt? Wie war das?
0: Eine totale Ausgelassenheit, viele junge Leute, also diese Bar war auch bekannt dafür, dass die es mit den Alterskontrollen nicht so ernst nehmen. Also da waren viele Minderjährige, es sind ja auch tragischerweise eben so viele junge Leute unter den Toten. Und die haben da einfach gefeiert, die haben zusammengesessen, die haben getrunken, die hatten da ihren Spaß, haben getanzt, es lief laute Musik. Und das sieht man auch auf den Videos, es war eine ganz fröhliche, ausgelassene Stimmung. Es gab jetzt vor kurzem auch eine Auswertung der Überwachungskameras. Es waren insgesamt 14 Überwachungskameras in dieser Bar. Und da hatte ich Einblick in diese Auswertung und auch da wurde immer wieder von festgehalten, wie wahnsinnig schnell dieser Moment der Ausgelassenheit endete und in so einer kompletten Tragödie kippte. Also das waren Welten, aber die trennten halt eben nur Sekunden. Der Moment war so, dass eine Kellnerin sich auf die Schultern eines Kollegen gesetzt hat und hat dann diesen Eimer mit der Flasche und den Sprühfontänen daran auf die Schultern genommen. Das hat mir Ferdinand beschrieben, der ältere Bruder, der das auch direkt gesehen hat. Und die kam dann mit dieser Sprühfontäne zu nah an den Akustikschaum, der oben an die Decke angebracht war. Und der hat dann Feuer gefangen und dann ging es ziemlich schnell.
1: Die Bar Le Constellation hat zwei Ebenen. Frühmorgens um 1.26 Uhr bricht im Untergeschoss das Feuer aus. Auf dem Video von Valentin ist zu sehen, wie aus dem kleinen Brand an der Decke sehr schnell eine Art Feuerteppich wird. Vielen Gästen bleibt kaum Zeit. Menschen drängen zu den Ausgängen, manche bleiben in Engstellen stecken, andere versuchen sich durch Fenster zu retten. Es entsteht Panik. Nach nur 92 Sekunden kommt es zum sogenannten Flashover. Die Hitze steigt auf über 800 Grad. Der ganze Raum steht schlagartig in Flammen. Insgesamt 41 Menschen sterben, 115 werden verletzt. Das jüngste Todesopfer ist gerade 14 Jahre alt. Was haben die beiden dir erzählt darüber, wie sich das dann ja sehr dramatisch entwickelt hat?
0: Ja, sie sagen vor allem, dass erstmal niemand eine Gefahr so richtig wahrgenommen hat. Es gab keinen Alarm, die Musik lief weiter, die war sehr laut, die dröhnte durch den Club. Es hat niemand geschrien irgendwie raus, sondern erstmal sagt mir Valentin, ich dachte, da kommt jetzt einer und macht das aus. Und das ist schon nicht so schlimm. Also das Bewusstsein dafür, dass da jetzt was wirklich Schlimmes gerade passiert, das kam erst, als dann es auf einmal richtig heiß wurde. Laut Brandschutzbericht, den ich einsehen konnte, gibt es genau einen Zeitraum von 92 Sekunden von diesen ersten Funken bis zu einem Flashover, also bis es sich ein kompletter Vollbrand durch diese Bar entwickelt. Und so schnell muss man dann auch erstmal reagiert haben. Also wer sich bis zu dem Zeitpunkt nicht nach oben an die Luft retten konnte, der hatte zum Teil einfach keine Chance mehr.
1: Wie sind die beiden eigentlich rausgekommen aus diesem Flammeninferno?
0: Also Ferdinand erzählte mir, dass er den Eindruck hatte, er war einer der Ersten, der wahrgenommen hat, dass hier jetzt gerade Gefahr in Verzug ist und auch den anderen gesagt hat, raus hier, ihr müsst hier rausgehen. Das Dramatische war ja auch, es gab keinen zugänglichen Notausgang. Der war versperrt. Das heißt, alle, in dem Moment, als Panik ausgebrochen ist, haben alle versucht, gleichzeitig über eine relativ enge Treppe nach oben ins Freie zu kommen. Diese Bar ist im Untergeschoss, also dieser Bereich, in dem das Feuer ausgebrochen ist. Und oben hat dann jemand die Tür geöffnet und in dem Moment ist Sauerstoff reingekommen in die Bar und es ging wie so ein Feuerball durch die gesamte Bar. Das sieht man auch auf den Videos. Und wer da nicht am Boden lag oder sich anderweitig schützen konnte, ist in dem Moment schon verbrannt. Absolut.
2: Irgendwie hingefallen und habe meine zwei Schuhe verloren und dann lag ich halt da. Konnte auch nicht mehr aufstehen, weil Leute über mich gerannt haben. Also einfach die Augen zugemacht, meinen Kopf reingedrückt, wo ich wirklich gedacht habe, dass ich jetzt sterbe.
1: So hat es Ferdinand erlebt. Valentin beschreibt die Szene so.
3: Es wurde halt heiß. Es war so ein Berg von Menschen vor dem Eingang. Alle wollten raus und sind hingefallen und waren halt so und jeder über den anderen. Da habe ich gesagt, nee, das schaffe ich nicht.
0: Und Valentin hat es aber geschafft, über diese Treppe noch rauszukommen, stand dann vor einer verschlossenen Scheibe und sein Freund Mayel, den wir auch für den Film immer wieder gesprochen haben, hat dann eine Scheibe eingeschlagen mit einem Stuhl und so sind die ins Freie gekommen. Der Ferdinand hat es geschafft, durch so eine Schiebetür rauszukommen und der ist dann aber wieder reingegangen, weil er nicht wusste, wo ist jetzt mein Bruder, wo sind meine Freunde und der hat versucht, die zu finden. Also der hat sich wirklich dann nochmal reinbegeben in die Bar, hat auch jemand, der schon leblos am Boden lag, gepackt und nochmal rausgezogen. Er weiß bis heute nicht, hat diese Person überlebt, hat sich wohl nicht mehr gerührt in dem Moment. Er hat versucht eben zu helfen und vor allem auch seinen kleinen Bruder zu finden. Und das sind so die Momente, die beiden Jungs einfach nie vergessen werden und weshalb der ältere Bruder zum Teil zwar nicht körperlich, aber psychisch einfach viel mehr gezeichnet ist als sein jüngerer Bruder. Nämlich er hat diese ganze Nacht und diese ganzen folgenden Stunden bei vollem Bewusstsein erlebt und hat versucht, diese Schwerverletzten zu unterstützen. Er hat den Wasser gebracht und Zucker. Er hat mir beschrieben, einem Menschen wollte er ein Glas Wasser geben und dann fiel auf einmal die Hand ab. Also massivst schlimme Brandverletzungen. Er hat mir gesagt, er ist durch die Toten gegangen und hat versucht, seinen Bruder zu finden und hat die gezählt und wollte zusammenzählen, habe ich jetzt möglicherweise hier meinen Bruder schon übersehen. Also das, was die da für eine Hölle auf Erden gesehen haben, das kann man sich, glaube ich, gar nicht letztlich richtig vorstellen. Mhm. Gefunden haben sie sich am Ende wieder dadurch, dass einer der Freunde Valentin gesehen hat, dass er abgeholt wurde und dann in ein Krankenhaus gebracht wurde, nachdem er 2 Stunden in einer Bank neben der Bar lag mit anderen Schwerverletzten und sagte, in der Zeit hat er gemerkt, sein Körper will schlafen. Also sein Körper möchte nicht mehr und er hat versucht, sich wach zu halten.
1: Krasse Erlebnisse. Stefanie, was würdest du sagen, wie schwer, wie leicht fällt es den Eltern, den Brüdern, darüber zu sprechen? Wollen sie es loswerden? Ist es befreiend oder ist es eine Last?
0: Das ist total unterschiedlich. Bei der Mutter Julia habe ich schon das Gefühl, dass es auch manchmal was Befreiendes hat, sich darüber auszutauschen, darüber zu sprechen. Bei Valentin ist es so, dass er noch mal mehr versucht, so eine Normalisierung auch des Ganzen, ich glaube gar nicht so bewusst, aber das gar nicht so auszuklammern. Also das ist jetzt kein Tabu, über das man nicht spricht. Das fand ich auch so beeindruckend. Da saß er mit seinem besten Freund an einem der Tage, an dem wir bei der Familie waren, dann am Kaffeetisch und auf einmal reden sie darüber, wie Valentin aus dem Koma aufgewacht ist. Und da war der Freund dabei, so ein ganz enger Freund, Augustin heißt der, ein total toller Freund, der ihn da immer unterstützt hat. Und der sagte, ja, und das war, wie irre das war. Und du bist so aufgewacht und dann ist dir dein Kopf weggeknickt und du hast so Augen aufgerissen. Und ich dachte so, Gottes Willen, das muss ja furchtbar gewesen sein. Dann sitzen die da am Kaffeetisch und lachen drüber. Also das fand ich sehr vielsagend. Bei Ferdinand ist es noch mal deutlich schwieriger. Also er hatte auch immer mal wieder mit uns sprechen wollen und dann doch nicht. Da waren wir auch sehr vorsichtig, weil natürlich diese Bilder schon noch sehr frisch auch für ihn sind. Und er da zum Teil ziemliche Schwierigkeiten hat, darüber zu sprechen. Und der Vater hat für sich auch noch mal so eine andere Rolle erkoren und auserkoren. Und die beschreibt er, dass er findet er, dass er da in der Verantwortung steht, der Schuldfrage auch nachzugehen. Aber auch ihm hat man sehr deutlich angemerkt, dass es ihm auch schwerfällt, darüber zu sprechen. Beispielsweise der Moment, als Valentin in den Stunden nach der Katastrophe von einem Helikopter abgeholt wurde und weggebracht wurde nach Lyon. Und immer wenn er darüber gesprochen hat, ist er auch in Tränen ausgebrochen, weil er sagte, ich wusste in dem Moment nicht, ob ich mein Kind nochmal wiedersehe.
1: War es ein schreckliches Unglück oder hätte die Katastrophe verhindert werden können? Die Ermittler interessieren sich anfangs vor allem für die Deckenverkleidung, die Feuer gefangen hat. Gegen die Betreiber der Bar wird ermittelt. Die Behörden untersuchen auch die Fluchtwege, den Brandschutz und noch ein mögliches Versäumnis. Im Visier stehen plötzlich auch lokale Verantwortliche. Sie sollen die Bar jahrelang nicht ausreichend kontrolliert haben. Der Vater Frederik, der sucht nach Verantwortung. Ich frage mich, wie sehr diese Frage nach Schuld und Aufklärung eigentlich Teil des Alltags der Familie geworden ist. Und würde Ihnen das eigentlich helfen, auch bei der Bewältigung zu wissen, warum das alles passiert ist?
0: Also auch das fand ich sehr beeindruckend. Am Anfang, in den ersten Wochen nach der Tragödie, hat das eigentlich so gut wie gar keine Rolle gespielt im Alltag, während andere, auch Angehörige, sich da viel mehr schon mit beschäftigt waren, haben die das erst auch einen Teil ausgeblendet und sich erst zu einem späteren Zeitpunkt angefangen, intensiver damit zu beschäftigen. Der Vater hat das jetzt ja als seine Rolle bestimmt, dass er versucht, das voranzutreiben und trägt das natürlich mit seinen Erkenntnissen auch wieder in die Familie rein. Es ist aber nach wie vor kein bestimmendes Element. Ich glaube, die sind auch viel zu sehr immer noch damit beschäftigt, zu versuchen, so ein Danach zu definieren. Wie geht jetzt eigentlich unser Leben?

0: weiter? Wie finden wir diesen Neuanfang? Was hat sich jetzt alles für wie lange verändert? Da kommen auch viele Sachen erst nach und nach raus. Also was wie lange nicht funktioniert und nicht geht. Aber ja, auf jeden Fall würde es Ihnen helfen, auch damit einen Abschluss zu finden, wenn das Ganze auch irgendwann juristisch einen Abschluss findet. Und das ist aber noch Jahre nicht der Fall, das ist völlig klar.
1: Im Film gibt es ja auch so viele kleine, auch normale, fast schöne Momente, so Frühstück zum Beispiel oder in die Schule gehen, Witze machen, die Freunde, richtiger Alltag. Was würdest du sagen, was wünschen sich denn die Eltern, die Brüder im Moment am meisten?
0: Der Valentin, der möchte einfach zurück. So, der möchte in sein Leben von davor zurück und möchte nicht mehr eingeschränkt sein. Er möchte seine Freiheit wieder haben, möchte, dass seine Wunden abheilen. Er möchte nicht mehr so rot im Gesicht sein. Also, dass es ihm möglich nicht mehr so stark anzusehen ist. Möchte wieder seinen Sport machen können. Also, der möchte einfach zurück. Bei Ferdinand ist es eigentlich gegensätzlich, der sucht einen Bruch für sich, weil er sich selbst einfach anders fühlt danach. Also ist ein sehr rationaler Mensch, der eigentlich immer sehr, sehr zielstrebig war, von der Schule direkt in die Uni und war da schon in München am VWL studieren und auch mit hohem Anspruch an sich selbst. Und der versucht zum einen jetzt irgendwie was anders zu machen, ist jetzt im Moment, versucht er zu reisen und andere Eindrücke zu finden, auch zu versuchen, sein Problem so ein bisschen kleiner werden zu lassen durch einen Blick in eine andere Richtung und irgendwann das Erlebte zu rationalisieren. Aber wie, weiß er, glaube ich, im Moment selbst noch nicht. Und bei den Eltern ist es einfach, dass sie sich wünschen, dass es ihren Kindern wieder gut geht. Also ich hatte gerade noch mit Julia Kontakt, kurz nach dem Muttertag, und dann sagte sie mir, das war der schlimmste Muttertag überhaupt, an so einem Tag sich nochmal bewusst werden zu lassen, in welchem Zustand meine Kinder eigentlich gerade sind.
2: Das war der Weltspiegel-Podcast mit Philipp Abresch und diesmal mit Stefanie Dott. 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
2: Die AfD hatte am Wochenende in Erfurt ihren Bundesparteitag abgehalten. Die beiden Vorsitzenden, Alice Weidel und Tino Chrupalla, haben dabei erneut einen Regierungsanspruch ihrer Partei formuliert. Simone Schmollack ist heute unsere Gastautorin. Die Politikredakteurin der taz meint, dass die auf dem Parteitag gezeigte Professionalität und Siegesgewissheit der AfD erschreckend sind.
4: Bei dieser Partei muss man mit dem Schlimmsten rechnen, sollte sie jemals irgendeine Regierungsverantwortung haben. Wer daran bislang gezweifelt hat, der sollte sich die wiedergewählte Parteichefin Alice Weidel genau anschauen. Nicht nur, wie sie Themen und Ton gesetzt, sondern vor allem, wie sie ihren Co-Chef Tino Chrupalla zur Seite geschoben hat. Der galt früher als radikal und muss heute schon fast moderat genannt werden. Der völkische Flügel, als dessen Kandidat Chrupalla einst gehandelt wurde, ist das neue Normal bei der AfD. Das durch Weidel fest vertreten und fortgeschrieben wird. Es durfte nicht mehr lange dauern, bis Weidel mit dem Nazi Björn Höcke im Hintergrund die AfD noch weiter radikalisiert. Dagegen braucht es mehr als die Proteste auf der Straße. Dagegen braucht es eine stabile Bundesregierung, eine, die fest für eine Brandmauer steht.
2: Ein Kommentar von Simone Schmollack von der taz. Die Neue Osnabrücker Zeitung befasst sich damit, dass es auf dem Parteitag keinerlei inhaltliche Entscheidungen gegeben hat.
5: Kaum ein Wort zu den Reformpaketen der Bundesregierung der letzten Wochen von der größten Oppositionspartei. Geschweige denn die ernsthafte Ausbuchstabierung eigener Vorschläge für Rente, Arbeitsmarkt und Steuern. Berauscht von den eigenen Umfragewerten mag es verlockend sein, einfach weiter bei so vielem im Ungefähren zu bleiben. Die Wahrheit ist, die Partei ist etwa in der Außenpolitik so gespalten, dass sie die Aussprache auf offener Bühne nicht einmal wagt. So kann sie natürlich weiter als Projektionsfläche aller Unzufriedenen funktionieren. Genau das scheint der Plan zu sein.
2: Wie viele andere Medien auch, sieht die Märkische Oder-Zeitung aus Frankfurt-Oder Alice Weidel durch den Parteitag gestärkt. Die Zeitung geht davon aus, dass Weidel in 2 Jahren alleine die Parteiführung übernehmen wird.
5: Sie hat ihre Macht deutlich ausgebaut. Das ihr nahestehende Netzwerk um den Strippenzieher Sebastian Münzenmeier hat all seine Kandidaten durchbekommen und seine Macht in der Parteispitze noch einmal vergrößert. Münzenmeier ist es, der die jungen Schwiegersohntypen führt und ausbildet. Sie verkauft

0: steckten radikale Inhalte hinter einer harmlos wirkenden Fassade. Als Bürgerschrecks taugen sie kaum noch. Münzenmeier dürfte Weidels Generalsekretär werden, wenn sie als Solo-Parteichefin übernimmt.
1: Und die Nürnberger Nachrichten schreiben:
0: Der Parteitag in Erfurt war so perfekt durchorchestriert, dass die hässliche Seite der AfD kaum in Erscheinung trat. Doch niemand sollte sich täuschen lassen. Der vermeintliche Wandlungsprozess ist nur ein Kreidefressen vor den entscheidenden Landtagswahlen im Osten. Dort wollen sie unbedingt an die Macht kommen. Oder, wenn das nicht klappen sollte, wenigstens über weitreichende Blockademöglichkeiten verfügen. Remigrationspläne, die Zerschlagung der deutschen Kulturszene, das in Teilen rechtsextreme Gedankengut, die Gefährdung europäischer und internationaler Zusammenarbeit. All das ist nicht verschwunden.
1: Das waren die Standpunkte, zusammengestellt von Janine Artist. Und wir haben eine dringende Gefahrenmeldung. Achtung, Falschfahrer auf der A535 Velbert Richtung Wuppertal. Zwischen Dreieck Velbert Nord und Sonnborner Kreuz kommt Ihnen ein Falschfahrer entgegen. Fahren Sie äußerst rechts und überholen Sie nicht. Auf der A535 Velbert Richtung Wuppertal. Zwischen Dreieck Velbert Nord und Sonnborner Kreuz.
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3: Um 1 Uhr mit Olaf Knapp. Das Bundeskabinett befasst sich heute mit dem Haushalt für 2027. Der Gesetzentwurf von Finanzminister Klingbeil sieht Ausgaben von etwa 555 Milliarden Euro vor. 6% mehr als in diesem Jahr. Aus der Nachrichtenredaktion Klaas Christoffersen.
4: Finanzminister Klingbeil begründete die steigenden Verbindlichkeiten teilweise mit den Kosten für Aufrüstung. Man könne sich gegen den russischen Präsidenten Putin nicht mit der schwarzen Null verteidigen, sagte der SPD-Politiker in der ARD. Der Haushaltsentwurf sieht aber auch Einsparungen in allen Ministerien und bei den Zuschüssen für Rente und Krankenversicherung vor. Nach dem Kabinett muss noch der Bundestag über den Haushaltsentwurf beraten. Die Entscheidung fällt wahrscheinlich erst im November.
3: US-Präsident Trump will sich am Rande des NATO-Gipfels in Ankara mit dem Präsidenten der Ukraine Zelensky treffen. Die Begegnung finde am Mittwochnachmittag statt, sagte eine Sprecherin des Weißen Hauses. Im Anschluss wolle sich Trump auch mit Kreml-Chef Putin in Verbindung setzen. Bei den Gesprächen dürfte es erneut darum gehen, wie der russische Angriffskrieg gegen die Ukraine beendet werden kann. Der Sportwagenbauer Porsche will offenbar bis zu 4000 weitere Stellen streichen. Das berichtet das Handelsblatt. Besonders treffen würde es dem Bericht zufolge Mitarbeiter in den Bereichen Management und Verwaltung. Am Entwicklungsstandort Weissach in Baden-Württemberg sollen rund 30% der Kapazitäten auf den Prüfstand. Ein Porsche-Sprecher verwies auf ein umfassendes Zukunftspaket, das bis Juli fertig sein solle, wollte die Zahl der zu streichenden Stellen aber nicht bestätigen. Bei der Fußball-Weltmeisterschaft steht Norwegen im Viertelfinale. Die Skandinavier haben sich mit 2:1 gegen Brasilien durchgesetzt. Aus dem ARD-WM-Team Michael Küster.
5: Auch die Brasilianer haben Norwegen nicht stoppen können. Dank zweier Tore von Superstar Erling Haaland in der 79. und 90. Minute stehen die Skandinavier im Viertelfinale. Zwar brachte Neymar in seinem möglicherweise letzten Länderspiel den Rekordweltmeister mit einem Foul-Elfmeter nochmal auf 1:2 heran. Kurz danach war aber Schluss. Brasilien muss die Koffer packen. In der Runde der letzten 8 trifft Norwegen nun auf den Sieger der Partie Mexiko gegen England. Das Spiel im Aztekenstadion ist gleichzeitig das letzte auf mexikanischem Boden. Anstoß ist um 2 Uhr.
3: Und das Wetter in Deutschland. Nachts in einem breiten Streifen zwischen der Nordsee und dem Südosten bei vielen Wolken gebietsweise Regen. Sonst meist trocken und wechselnd bewölkt, 17 bis 10 Grad. Am Tage im Norden und Osten stark bewölkt, zeitweise Regen, Schauer und einzelne Gewitter. In der Südwesthälfte freundlicher bei 18 bis maximal 32 Grad. Die Zeit, es ist gleich 1.03 Uhr.
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1: Achtung, Falschfahrer auf der A535 Velbert Richtung Wuppertal. Zwischen Dreieck Velbert Nord und Sonnborner Kreuz kommt Ihnen ein Falschfahrer entgegen. Fahren Sie äußerst rechts und überholen Sie nicht. Auf der A535 Velbert Richtung Wuppertal. Zwischen Dreieck Velbert Nord und Sonnborner Kreuz ist ein Falschfahrer unterwegs. Vorsicht bitte in beiden Richtungen. Die

0: Rad bis ca. 5 Uhr wegen Bauarbeiten gesperrt und gebaut wird bis 5 Uhr auch auf der A59 Dinslaken Richtung Duisburg. Und zwar zwischen Duisburg-Ruhrort und Kreuz Duisburg ist aufgrund dieser Bauarbeiten gesperrt. Kommen Sie gut und sicher an Ihr Ziel.
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0: Beginnt direkt mit der Entwarnung für die A535 Velbert Richtung Wuppertal. Kein Faltfahrer mehr zwischen der Auffahrt Dreieck Velbert Nord und dem Sonnborner Kreuz. Mein Name ist Philipp Kaber und Sie hören die ARD-Infonacht aus Hamburg. Willkommen. Mehr Ausgaben und auch mehr Schulden, so lässt sich der Entwurf des neuen Haushalts zusammenfassen. Heute an diesem Montag soll der Entwurf vom Kabinett gebilligt werden. Finanzminister und SPD-Chef Lars Klingbeil will dafür auch Geld aus den Rücklagen des Bundes entnehmen. Er begründet das mit den gestiegenen Verteidigungskosten und der schwächelnden Wirtschaft. So hat er es im ARD-Sommerinterview gestern Abend erklärt. Auffallend war, dass Klingbeil zuvor aus Teilen der Wirtschaft gelobt wurde. Matthias Deiß hat Klingbeil deshalb zu Beginn gefragt, ob er jetzt ein Genosse der Bosse ist.
2: Nein, bin ich nicht. Und ich will einmal hier kurz auch sagen dürfen, da ist ja auch vieles für Arbeitnehmer drin. Das mag manchmal vielleicht nicht so in die Überschrift passen, wie jetzt die telefonische Krankschreibung, aber da steht zum Beispiel drin, dass wir die Vorrats-SE ist sehr kompliziert, aber das ist etwas, was immer mehr Unternehmen nutzen, um Mitbestimmungsrechte zu umgehen. Das wollen wir verbieten. Wir wollen zum Beispiel auch die Sonn- und Feiertagszuschläge noch mehr in die Steuerfreiheit reinnehmen. Das ist wichtig für Arbeitnehmerinnen und Arbeitnehmer. Wir haben gesagt, den Kurs gegenüber China, den werden wir robuster gestalten. Das ist wichtig, mittel- und langfristig ganz wichtig für unser Land auch. Und das ist für die Industriearbeitsplätze in diesem Land wichtig. Also da sind viele Maßnahmen drin, wo ich auch mit voller Überzeugung sagen kann, das ist für die arbeitenden Menschen in diesem Land sehr wichtig. Aber natürlich, und das will ich dann schon sagen, verstehe ich auch, dass es jetzt erstmal gerade beim Thema Krankschreibung, auch bei der Frage, muss ich am ersten Tag dann zum Arzt, dass es da eine Debatte drüber gibt. Das muss man auch ernst nehmen, das beschäftigt viele Menschen. Und wissen Sie, ich möchte, dass wir dringend vermeiden, dass der Eindruck entsteht, wir würden Menschen oder Unternehmen in diesem Land misstrauen. Ich habe immer dafür geworben, dass wir mehr Vertrauen den Menschen und den Unternehmen entgegenbringen. Und deswegen müssen wir jetzt auch sehr genau gucken, wie wir diese schwierigen Punkte, wie wir sie tatsächlich gestalten. Und ich bin dafür Pragmatismus.
3: Wir gehen da jetzt mal nach und nach durch, denn diese Beschlüsse sind ja neu und drittieren einfach viele. Und es ist überhaupt kein Geheimnis, Herr Klingbeil, weil Sie es öffentlich gemacht hatten. Sie hätten sich in Sachen Steuerreform deutlich mehr gewünscht, konnten sich am Ende aber nicht durchsetzen. Was sagen Sie denn den Menschen, die jetzt sagen, diese Steuerreform mit 10 Milliarden Entlastung, das ist eher eine Mogelpackung, weil am Ende ein Großteil von diesen Entlastung ohnehin gesetzlich vorgeschrieben war, nämlich Erhöhung Kindergeld, Kinderfreibetrag. Sie kennen das.
2: Also erstmal, meine Vorschläge sind ja bekannt und ich bin aber noch nie in einen Koalitionsausschuss reingegangen mit dem Denken, ich kriege 100% und die anderen kriegen nichts. Also das ist nicht, so funktioniert Demokratie nicht, sondern das ist immer Kompromisssuche, das ist immer was Gemeinsames hinkriegen und in dem Sinne haben wir dann noch die Einkommensteuerreform verhandelt. Nur ich will Ihnen sehr klar sagen, für eine Familie, die gerade Belastung hat, die merkt, wie das beim Wohnen ist, wie das bei Lebensmitteln ist, wie das auch bei der Frage der Energiekosten ist, aber natürlich auch mit einzelnen Sozialreformen, die wir jetzt auf den Weg bringen. Für die sind 600 Euro im Jahr nicht nichts. Das ist ein wichtiger Schritt und dass wir das jetzt verabredet haben, dass ich das jetzt als Finanzminister umsetzen kann, dass diese Entlastungsperspektive jetzt da ist, dafür habe ich gekämpft. Das kommt jetzt. Man kann sich immer mehr vorstellen, aber wissen Sie, ich glaube, es bringt auch nichts, wenn nach so einem Koalitionsausschuss alle auseinanderrennen und sagen, ich hätte gerne noch mehr gehabt und man muss auch Kompromisse verteidigen und das tue ich an dieser Stelle sehr gerne.
3: Gut, dann bleiben wir jetzt mal ganz genau bei dieser Familie, die Sie gerade erwähnt haben. Da haben Sie ja auf den Euro genau vorgerechnet, was für die rausspringt. Vierköpfige Familie, Einkommen mit 67.000 Euro, 2028 632 Euro. Aber mit welchen Mehrbelastungen muss diese Familie denn nach Ihren Beschlüssen rechnen?
2: Naja, Mehrbelastung natürlich dadurch, dass wir 20 Jahre Reform verschleppt haben. Also ich will nur sagen, wenn wir zum Beispiel in der Rente jetzt nichts machen würden, also wir würden jetzt einfach sagen, es gibt keine Rentenreform in diesem Land, dann wird ab 2031 das Rentenniveau sinken. Das heißt, die Renten werden weniger und gleichzeitig steigen die Beiträge richtig hoch. So, dafür machen wir jetzt Reformen. Wir werden das auch in anderen Bereichen, bei Pflege, bei Gesundheit werden wir diese Reform machen, weil wir doch, die nächsten Jahre wieder Freiräume auch brauchen im Haushalt, weil wir die Systeme in Ordnung bringen müssen, weil wir vieles in diesem Land gerade auch wieder mal auf Vordermann bringen.

0: müssen. Und natürlich weiß ich, das will ich gar nicht abstreiten, dass es da auch Belastung geben wird.
1: Können Sie die
0: für alle. So, ich kann das heute nicht ausrechnen, weil ja noch die Gesundheitsreform wird gerade verhandelt. Die Rentenreform steht jetzt ganz am Anfang, da haben wir einen Bericht. Aber nochmal, ich sage sehr klar, da wird es zu Belastung kommen. Und deswegen ist aber umso wichtiger, dass es diese Entlastungsperspektive auch gibt. Und das Zweite will ich dann schon auch sagen. Deswegen habe ich sehr dafür gekämpft, dass die Reichensteuer ausgeweitet wird und wir jetzt sogar eine Superreichensteuer einführen. Also auch deutlich wird, alle tragen dazu bei, dass dieses Land gerechter gestaltet wird, dass dieses Land auf Vordermann gebracht wird. Das Ziel ist doch, Deutschland in diesen Zeiten stark zu halten. Und dafür brauchen wir Reformen. Die gehen wir jetzt mutig an. Dass es da Kritik gibt, Herr Deiß, das weiß ich, das weiß man vorher. Wenn wir nichts machen würden, würde das das Land auch nicht besser machen. Vielleicht wäre dann weniger Kritik da, aber helfen würde es Deutschland nicht.
1: Ja, aber die Bürgerinnen und Bürger interessiert natürlich jetzt an diesem Wochenende nach den Beschlüssen, was springt für Sie am Ende raus? Was bedeutet das für den Geldbeutel? Sie sagen, man kann es noch nicht genau sagen, aber wir haben das Institut der deutschen Wirtschaft gebeten, ihr Beispiel von der vierköpfigen Familie jetzt nochmal für uns durchzurechnen, mit dem, da haben Sie recht, was man bisher weiß, und demnach sorgen alleine die steigenden Rentenbeiträge, die Sie nun planen, dafür, dass die Entlastung von 632 Euro auf 311 Euro mehr als halbiert wird. Und dann kommt noch neue Kapitalrente, Mehrausgaben für höhere Alkohol-, Tabak- und Zuckersteuer. Da bleibt doch am Ende nichts übrig oder kaum was.
0: Nochmal, nichts tun und unser Land einfach in diesem Status quo belassen. Und dieser Status quo hat sich ja über 20 Jahre aufgebaut. Das wäre das Schlimmste, was man diesem Land gerade antun kann. Wenn wir nichts machen bei Rente, dann wird es teurer. Und die Rente wird schlechter. Und deswegen brauchen wir Reformen. Das Allerwichtigste, und das muss man noch auch sagen, das ist das Signal dieses Koalitionsausschusses. Wir brauchen wieder Wachstum in diesem Land. Wir haben seit über 4 Jahren kein Wachstum. Heute wird in Deutschland an den Küchentischen darüber diskutiert, ob der Job noch sicher ist, ob die Eltern ihren Kindern noch die Ausbildung oder das Studium mitfinanzieren können, ob man das Haus noch weiter abbezahlt. Das wackelt heute und deswegen brauchen wir Strukturveränderungen, Investitionen und eine Haushaltskonsolidierung, damit Deutschland endlich wieder auf einen Wachstumskurs kommt. Und dafür sind wichtige Impulse gesetzt worden. Das sehen übrigens Gewerkschaften genauso wie Arbeitgeber, die auch alle sagen, in den 34 Vorschlägen ist vieles dabei, was Deutschland wirtschaftlich wieder stärker machen wird. Und wenn es dann wieder mehr zu verteilen gibt, dann sollten wir das auch tun. Aber erstmal geht es darum, dieses Land wieder auf Vordermann zu bringen.
1: Jetzt kommen wir mal zum Aufregerthema Krankschreibungen, die verpflichtend gelten sollen ab dem ersten Tag. Herr Klingbeil, wessen Idee war das denn? Die Union wollte ja Karenztage unbezahlt einführen.
0: Genau, das ist ja öffentlich auch gewesen, dass es diese Debatte gab und dass es die Idee gab, dass man, wenn der Arbeitnehmer krank ist, dass er dann erstmal keine Lohnfortzahlung hat. Und da haben wir Sozialdemokraten gesagt, das machen wir nicht mit.
1: Und dann diese
0: und trotzdem
1: Idee
0: ging es natürlich um die Debatte auch, wie ist das mit den Krankheitstagen in Deutschland? Sind die zu hoch? Sind die zu niedrig? Nicht, die sind zu hoch. Wie kann man das angehen? Und dann gab es den Vorschlag, und ich will jetzt nicht auf Einzelne, dann gab es den Vorschlag, das genauso in ein Paket zu machen. Für uns war wichtig. Es
1: von wem kam der?
0: Nee, das ist ein Vorschlag der Koalition. Den haben wir gemeinsam verabredet. Da ist jetzt aber auch mit drin, dass es eine Facharzt, also eine Termingarantie gibt, dass es eine Herzinfarktvorsorge auch gibt. Das sind zwei wichtige Punkte, die da auch mit drin ist. Und nochmal, ich will auch sagen, ich merke jetzt ja seit 2 Tagen, dass es eine hochemotionale Debatte gibt. Und bei mir melden sich ja auch Leute. Ja? Ich habe gestern mit jemandem telefoniert, der sagt, Leute, ich habe 3-mal im Jahr richtig heftige Migräne und ihr wollt ja wohl nicht, dass ich mich dann zum Arzt schleppen muss. Das kann nicht euer Ernst sein. Und da, genau darum geht es nicht. Und deswegen muss man jetzt in der Umsetzung im Parlament und wenn das Gesetz vorliegt, muss man das sehr pragmatisch machen. Ich bin dafür, dass wir erstens sagen, man braucht diese Bescheinigung ab dem ersten Tag, aber nicht, man muss sie am ersten Tag schon holen.
1: Ich muss nochmal nachfragen bei dem Modell, wie es dann wäre. Wie soll denn ein Arzt nachvollziehen, wenn ich zum Beispiel am Mittwoch gesund wieder zum Arzt komme, weil Sie sagen, Sie müssen ja nicht am ersten Tag hingehen, wie es mir am Montag ging, wo ich angeblich so krank war.
0: Aber es gibt ja heute schon die Möglichkeit, dass der Arbeitgeber das einfordert und das sind alles Dinge, die ich glaube, die man mit einem pragmatischen Willen pragmatisch geregelt bekommt und das muss jetzt die Messlatte auch sein. Ich fand es sehr wichtig, dass es nicht zu Karenztagen kommt, dass es nicht dazu kommt, dass Menschen, die krank sind, auf einmal keine Lohnfortzahlung mehr haben. Das gab es in den 70er Jahren und das hat damals schon nicht funktioniert und das wollte ich nicht wiederholen, aber wer glaubt, man kriegt da immer 100%. Wir haben etwas verabredet, dazu stehe ich auch. Und jetzt müssen wir gucken, und das ist meine Botschaft, dass wir eine pragmatische Umsetzung finden. Und die kann man finden, wenn man erstens sagt, ihr müsst euch nicht krank zum Arzt schleppen und auch nicht krank auf die Arbeit schleppen. Und das Zweite ist, am besten geben wir den Tarifpartnern oder den Betrieben Möglichkeiten, das Ganze so zu regeln, wie sie es gerne hätten. Weil ich glaube, es gibt auch Arbeitgeber, die sagen, will ich gar nicht.
2: Sagte es.

0: SPD-Chef und Finanzminister Lars Klingbeil im Bericht aus Berlin. 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
0: Bei der 250-Jahr-Feier in Washington hat US-Präsident Trump sein Land und sich selbst gefeiert. Die USA seien eine auserwählte Siegernation, sagte er in seiner Rede. Seit 250 Jahren seien sie die Hoffnung, das Versprechen, das Licht und die Herrlichkeit aller Nationen. Weltweit würden alle versuchen, so zu sein wie die USA, behauptete Trump. Einer, der in Washington den präsidialen Auftritt live verfolgt hat, ist der Politikstratege und USA-Experte Julius van der Laar. Er hat unter anderem 2012 im Wahlkampfteam von Barack Obama mitgearbeitet. Mein NDR-Kollege Michael Latz hat ihn gefragt, ob Trump mit seiner Rede begeistern konnte.
2: Der 4. Juli ist ein Nationalfeiertag, wo es immer schon um die Festlichkeiten ging und im Endeffekt darum ging, das zu feiern, was war, aber vor allem auch nach draußen und nach vorne zu schauen auf das, was noch alles kommen kann. Insofern, es war eine aufgeladene Stimmung in Washington, natürlich auch aufgrund der Hitze, auch aufgrund des Chaos, dass erst die Veranstaltung angesagt war, dann abgesagt wurde und dann plötzlich doch wieder alle gegen 23 Uhr sich noch einmal versammelt haben. Aber ich glaube, dann muss man natürlich auch über den Hauptakt, zumindest hier in Washington, sprechen. Das war natürlich Donald Trump, der eine Rede über Donald Trump gehalten hat. Und ich glaube, nicht das erreicht hat, was er hätte erreichen können, nämlich Amerika zusammenzubringen und zu sagen, es geht um mehr als nur um eine Partei oder einen Mann oder einen Präsidenten, sondern es geht um uns alle. Und das ist ihm, glaube ich, nicht gelungen.
3: Welche Menschen haben Sie da gestern getroffen in Washington? Wer ist da gekommen, um den Präsidenten sprechen zu hören?
2: Das war faszinierend, weil ich wirklich argumentieren würde, es waren alle dort. Es war ein Querschnitt Amerikas. Ich habe natürlich auf der einen Seite die Hardcore-Mager-Leute gesehen, die auch Umhängeschilder und VIP-Pässe hatten, die mit Glitzer-Cowboy-Boots und großen amerikanischen Paillettenhüten gekommen sind. Und dann waren aber auch die Einwandererfamilien da, die Spanisch gesprochen haben, die offensichtlich nicht in Amerika geboren wurden, aber die doch auch dort eben ihr Amerika gefeiert haben oder eben auch ihre Zugehörigkeit, die jetzt vielleicht auch erst ansteht. Insofern, es war arm und reich, es war alt und jung mit dabei, es waren Leute in Rollstühlen, es war wirklich ein kompletter Querschnitt Amerikas und das war ein bemerkenswertes Bild.
3: Jetzt hat Trump in seiner Rede ja sozusagen einen großen Abriss aus 250 Jahre US-Geschichte gezeichnet. Was für ein Bild ist dabei entstanden? Also welche Momente der Geschichte sind vorgekommen und welche hat er womöglich ausgelassen?
2: Es war natürlich eine Rede, wo es um Manifest Destiny ging, wo es darum geht, dass Amerika, und das haben schon viele amerikanische Präsidenten gesagt, the greatest country on earth ist, das großartigste Land der Welt ist. Das ist das Selbstverständnis Amerikas und das hat natürlich auch Donald Trump einmal mehr unterstrichen, hat darüber gesprochen, wie stark das Militär ist, aber natürlich auch immer wieder daran erinnert, wie der Erfindergeist Amerikas ist, dass es nirgendwo anders ein Silicon Valley gibt, wo eben genau diese Kreativität und auch dieses Neuerstehen Momentum immer wieder kreiert werden kann. Was er aber natürlich auch rausgelassen hat, ist all die dunklen Kapitel Amerikas. Und auch das ist nichts Neues. Andere Präsidenten hätten es vielleicht gemacht. Ich könnte mir vorstellen, dass wenn John F. Kennedy oder Obama dort gestanden hätten, dass dann eben auch die dunklen Kapitel Amerikas angesprochen werden würden, um dann eben auch eine Perspektive zu zeichnen, wie viel Arbeit noch vor Amerika liegt. Aber er hat ganz klar gesagt, es ist der größte Moment Amerikas. Amerika ist zurück. Das goldene Zeitalter Amerikas ist hier. Dementsprechend war es natürlich mehr eine Wahlkampfrede, als jetzt dieser Moment, der Amerika nach 250 Jahren manifestieren soll.
3: Sie haben eben schon gesagt, es war eine Rede von Trump über Trump, dass er wenig Wert darauf legt, als ein Präsident aufzutreten, der eine Nation eint und versöhnt, das kennen wir schon. Wie haben Sie das gestern zum Unabhängigkeitstag wahrgenommen? War da nicht zumindest hier und da mal etwas drin, was das Land zusammenbringen könnte?
2: Natürlich war es drin. Und ich glaube, es gab einige tolle Momente, wo zum Beispiel Donald Trump einen 107 Jahre alten Veteran auf die Bühne geholt hat, der in unterschiedlichen Kriegen für Amerika und, wie Trump natürlich auch gesagt hat, für die Demokratie und die Freiheit gegen Nazi-Deutschland damals gekämpft hat. Er hat unterschiedliche Leute immer wieder auch in den Fokus genommen. Auch die Crew von

0: der NASA, die gerade das Unmögliche möglich gemacht hat. Das waren tolle patriotische Momente. Aber dann hat er natürlich auch wieder sich selbst nachgegeben und ist seinem Instinkt gefolgt und hat das Ganze politisiert und hat gesagt, erstens, naja, ich stehe hier als ein Präsident quasi in seiner dritten Amtszeit, obwohl mir die natürlich so niemals angerechnet wurde. Er spielt natürlich auf 2020 an, als er die Wahl verloren hatte, um dem natürlich dann zu folgen und zu sagen, aber darüber will ich nicht sprechen, weil ich will ja hier keine Kontroverse lostreten. Und dann spricht er natürlich auch über den Kommunismus, was natürlich auch ein wesentliches Kapitel war. Der Kalte Krieg, Krieg mit der Sowjetunion damals. Aber er bezieht das natürlich auf heute und versucht auch dort wieder einen Konflikt zu machen. Und das ist natürlich auch im Kontext des Wahlkampfs rund um den 3. November die Kongresswahlen zu betrachten, dass er sagt, wir haben einen Bürgermeister in New York, der ein Kommunist oder zumindest ein Sozialist ist mit Zoran Mamdani. Die Demokraten sind jetzt dabei, eben auch wieder einige, naja, kommunistische Sozialisten zu nominieren. Und so will er natürlich ganz klar den Kurs machen und zu sagen, ich stehe für die amerikanischen Patrioten, noch nicht mal mehr für die Republikaner, aber wir sind die Patrioten und die anderen gehören einfach nicht dazu. Das ist die Spaltung von Trumps, die im Wahlkampf immer effektiv war, die aber nicht, glaube ich, das Rezept ist, wie man Amerika an diesem 4. Juli zusammenbringen kann.
1: Der Politikberater Julius van der Laar und seine Eindrücke nach dem Abschluss der 250-Jahr-Feierlichkeiten in Washington.
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1: Heute vor 10 Jahren, da verurteilte ein Gericht den südafrikanischen Olympiasieger Oscar Pistorius wegen Mordes zu einer langen Haftstrafe. Steffen Hudemann blickt zurück.
3: Eine Wohnanlage außerhalb von Pretoria, Südafrika. Es ist 3:15 in der Nacht, als Anwohner aus einem Haus Schreie hören. Und Schüsse. Einer dieser Nachbarn ist Johann Stipp. Er ist als Erster am Tatort, trifft dort auf eine schwer verletzte Frau und einen in Tränen aufgelösten Mann.
4: I remember the first thing he said when I got there was that he said, I shot her. I thought she was a burglar.
3: Ich habe sie erschossen. Ich dachte, sie wäre ein Einbrecher, sagt der Mann dem Zeugen. Sie, das ist Reva Steenkamp, Jurastudentin, Model, TV-Moderatorin, 29 Jahre alt. Er ist ihr Lebensgefährte. Oscar Pistorius.
5: Oscar Pistorius, this could be very special indeed. Oscar Pistorius is champion, 47-51.
3: Oscar Pistorius, der Star der Paralympics 2008 und 12. Blade Runner nennen sie ihn, der erste Leichtathlet mit Prothesen, der auch an Olympischen Spielen teilnehmen darf.
6: Kommt jetzt auf die Zielgerade.
3: Ein Vorzeigeathlet, einer, der selbstbewusst mit seiner Behinderung lebt. Wegen eines angeborenen Gendefekts sind ihm seine Unterschenkel schon als Baby amputiert worden.
7: I grew up not really thinking I had a disability. I grew up thinking I had different shoes.
3: Sein Bruder zog morgens immer seine Schuhe an, erzählt Pistorius, eher seine Prothesen. Es waren für ihn einfach andere Schuhe. Und ausgerechnet dieser Oscar Pistorius soll nun am Valentinstag 2013 zum Mörder geworden sein. Denn so lautet die Anklage, als ein Jahr später in Pretoria der Prozess beginnt.
8: He used unlawfully and intentionally kill a person to wit Reva Steenkamp, a 29-year-old female.
9: How do you plead?
7: Not guilty, my lady.
3: Pistorius plädiert auf nicht schuldig. Seine Version geht so. Am frühen Morgen sei er aufgewacht, habe Geräusche gehört und geglaubt, ein Einbrecher wäre ins Haus eingestiegen. Diesen Einbrecher vermutete er auf der Toilette. Ohne seine Prothesen habe er sich hilflos gefühlt und daher mit seiner Pistole durch die geschlossene Toilettentür geschossen. Erst danach sei ihm klar geworden, dass sich hinter der Tür kein Einbrecher, sondern seine Freundin Reva befand.
7: I'm not sure, my lady.
3: Der Prozess wird zum Medienereignis, live im Fernsehen übertragen. Der Fall facht eine gesellschaftliche Debatte an über die hohe Mordrate in Südafrika und über Gewalt an Frauen.
9: On count one, the accused is found not guilty and is discharged. Instead, he is found guilty of culpable homicide.
3: Doch das Urteil wenige Monate später lautet nicht Mord, sondern nur fahrlässige Tötung. 5 Jahre Haft. Das empfinden nicht nur viele Beobachter in Südafrika als zu niedrig, sondern auch der oberste Gerichtshof. Er hebt das Urteil auf.
9: Mr. Pistorius, please rise.
3: Am 6. Juli 2016 ergeht ein neues Urteil. Dieses Mal verurteilt das Gericht in Pretoria.

0: Uriah Pistorius wegen Mordes. Doch das Strafmaß bleibt verhältnismäßig milde, 6 Jahre. Wieder schaltet sich der oberste Gerichtshof ein und setzt die Strafe schließlich auf 13 Jahre und 5 Monate fest. Im Jahr 2024 wird Oscar Pistorius, der einstige Blade Runner, auf Bewährung entlassen. Heute lebt er zurückgezogen in Pretoria. Verurteilt wurde er in der Neuauflage eines spektakulären Mordprozesses. Das war heute, vor 10 Jahren.
1: Der Stichtag von Steffen Hudemann.
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1: Und den Sportüberblick hat jetzt Lars Bente.
3: Wer zieht nach Frankreich und Marokko als nächstes in das Viertelfinale der Fußball-WM ein? Und die Antwort, die hat es im Finalstadion in New Jersey gegeben. Live vor Ort war unser Reporter Thomas Kunze.
4: Brasilien gegen Norwegen, das war ein spektakuläres Achtelfinale, das Norwegen am Ende mit 2:1 gewinnen konnte, weil Norwegen eben diesen Erling Haaland in der Mannschaft hat. Die Partie begann schwungvoll mit einem verschossenen Elfmeter für Brasilien. Bruno Guimarães scheiterte vom Punkt am starken Nyland. Nach der Pause agierten beide Mannschaften dann schwungvoller. Endrick hätte Brasilien in Führung bringen müssen. Erling Haaland verpasste dann am zweiten Pfosten hauchscharf für Norwegen. In der 79. Minute dann der erste Treffer. Schelderup, der Eingewechselte, flankte von links und Erling Haaland köpfte den Ball aus 7 Metern mit Nachdruck über die Linie. Gut 10 Minuten später dann die Vorentscheidung. Erling Haaland holte sich den Ball 20 Meter vor dem Tor nach einem Konter ab. Und danach traf er mit Vollspann hart, präzise und flach ins rechte Eck. Kurz vor dem Ende erzielte dann Neymar per Elfmeter zwar noch den Anschlusstreffer für Brasilien. Letztlich aber änderte das nichts am verdienten Weiterkommen der Norweger.
3: Im Viertelfinale steht auch Jan-Lennard Struff, allerdings logischerweise nicht bei der Fußball-WM, sondern beim Tennis-Grand-Slam-Turnier in Wimbledon. Mehr dazu von unserem Reporter in London, Matthias Kammann.
5: Da kommt er zum ersten Mal in seinem Leben in ein Viertelfinale bei einem Grand-Slam-Turnier und kann sich gar nicht richtig freuen. Denn Jan-Lennard Struff profitierte neben seiner erneut starken Leistung auch von der verletzungsbedingten Aufgabe seines Gegners Hubert Hurkacz im entscheidenden 5. Satz. Und Hurkacz gehört, wie Struff hinterher sagte, zu den nettesten Kollegen überhaupt im Tenniszirkus. Aber mit ein bisschen Abstand wird der 36-Jährige nicht nur stolz auf diesen Erfolg sein, sondern sich auch ausgiebig darüber freuen. Als Bonus erwartet ihn nun im Viertelfinale der Weltranglisten-Erste Jannik Sinner. Das am Dienstag, vermutlich auf dem Center Court. Genau dort gab es die größte Überraschung, denn die Weltranglisten-Erste Arina Sabalenka unterlag der Japanerin Naomi Osaka in 2 Sätzen und ist schon im Achtelfinale raus.
3: Struff konnte einen Rückstand also aufholen und sogar drehen. Und einen Rückstand hat bei der Tour de France auch der deutsche Radprofi Florian Lipowitz. Der Vorjahresdritte bei der Frankreich-Rundfahrt, der liegt nach der 2. Etappe 45 Sekunden hinter dem führenden Dänen Jonas Vingegaard. Unser Reporter bei der Tour, die aktuell ja noch in Barcelona unterwegs ist, ist Holger Gerska. Ja, wie problematisch sind denn diese 45 Sekunden Rückstand jetzt schon für den Deutschen?
6: Ja, alles noch im grünen Bereich für Florian Lipowitz, denn dieses Wochenende in Barcelona kam seinen Qualitäten wirklich nicht entgegen. Er mag ja lange Anstiege, er kann 30, 40 Minuten bergauf dasselbe Tempo fahren, aber ihm fehlt der Kick, dieser Antritt, um auf 1 Kilometer oder 1,5 Kilometern schnell zu sein. Und genau so waren diese beiden ersten Etappen in Barcelona, sowohl die Schlussphase des Mannschaftszeitfahrens als auch das Finale der 2. Etappe. Und er hat auf der 2. Etappe gerade mal 10 Sekunden verloren auf die allerbesten. Mit 45 Sekunden und Platz 8 liegt er bisher glänzend im Rennen, da ist noch gar nichts passiert.
3: Der Tagessieg bei dieser 2. Etappe ging übrigens an den Mexikaner Del Toro aus dem UAE-Team von Vorjahressieger Tadej Pogacar, der 2. wurde. Ja, einen Sieger aus Monaco hat es in der Formel 1 beim Großen Preis von Großbritannien gegeben. Ferrari-Pilot Charles Leclerc, der war in Silverstone am schnellsten. Sein erster Sieg in diesem Jahr vor George Russell im Mercedes und Rekordweltmeister Lewis Hamilton, ebenfalls Ferrari. Der gesamtführende Kimi Antonelli konnte mit seinem Mercedes beim Rennen nicht in die Punkte fahren. 3,8 Kilometer schwimmen, 180 Kilometer Radfahren und dann nochmal 42,2 Kilometer laufen. Wenn das alles in Franken stattfindet, dann wissen nicht nur die Triathlon-Experten, das ist Challenge Rot. Und der diesjährige Sieger, der sorgte sogar für eine Weltbestzeit über die Langstrecke. Der Franzose Sam Laidlow, der überquerte nach 7 Stunden, 21 Minuten und 4 Sekunden die Ziellinie. 2. wurde der Favorit aus Norwegen, Christian Blumenfeld. Und einen überraschenden 3. Platz feierte der Leipziger Rico Bogen. Bei den Frauen, da kommt die Siegerin aus der Schweiz, Alanis Ziffert.
1: Lars Bente mit dem Sport. Und gerade erreicht uns die Nachricht, dass die WM-Begegnung Mexiko gegen England um 1 Stunde verschoben wird. Statt ab 2 Uhr nun ab 3 Uhr früh unserer Zeit übertragen wir aber trotzdem live als Vollreportage hier für Sie in der

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1: Um 1.30 Uhr mit Olaf Knapp. Bundesfinanzminister Klingbeil bringt heute seinen Haushaltsentwurf für das nächste Jahr im Kabinett ein. Geplant sind Ausgaben von mehr als 555 Milliarden Euro. Zugleich nimmt der Bund mit insgesamt 200 Milliarden Euro deutlich mehr neue Schulden auf. Aus Berlin Jakob Mayer.
2: Der Minister begründet die Schulden teilweise mit der Aufrüstung der Bundeswehr als Folge von Russlands Angriffskrieg in der Ukraine. Man könne sich gegenüber Putin nicht mit der schwarzen Null verteidigen, betonte Klingbeil gestern im ARD-Sommerinterview. Für den Haushalt mussten die Ministerien 1% einsparen. Außerdem kürzt die Bundesregierung Finanzhilfen und Steuervergünstigungen und sie mindert die Zuschüsse für Rente und Krankenversicherung. Beschlossen wird der Haushalt nach den parlamentarischen Beratungen im November. Bis dahin kann sich noch einiges ändern.
1: Gesundheitsministerin Warken hat ihren Gesetzentwurf für die geplante Finanzreform der Krankenkassen offenbar in mehreren Punkten geändert. Wie die Frankfurter Allgemeine Zeitung berichtet, sollen etwa bisher kostenfrei mitversicherte Ehe- oder Lebenspartner nicht mehr 3,5% ihres beitragspflichtigen Einkommens zahlen, sondern nur 2,5%. Auch bei der Zuzahlung für Medikamente und Krankenhausaufenthalte soll es Entlastungen geben. Dafür ist nun vorgesehen, dass der Bund höhere Finanzierungsanteile übernimmt. In Polen ist ein innenpolitischer Streit wegen einer mutmaßlichen Lieferung von Patriot-Flugabwehrraketen an die Ukraine entstanden. Die Patriot-Systeme sind für die Ukraine das einzige wirksame Mittel gegen Russlands ballistische Raketen. Aus der Nachrichtenredaktion Diane Batani.
3: Im März hatte Bundesverteidigungsminister Pistorius versucht, gemeinsam mit europäischen Partnern mehr als 30 der Geschosse für Kiew aufzutreiben. Bei einem Rammstein-Treffen der Ukraine-Unterstützer im April dann dankte der ukrainische Verteidigungsminister Fedorow Deutschland, den Niederlanden, Spanien und Polen für zusätzliche Munition. Und an dieser polnischen Lieferung gibt es nun Kritik aus Polen selbst. Die PiS und andere Oppositionsparteien kritisierten, die Entscheidung sei an Parlament und Präsident vorbei erfolgt. Polen brauche die Munition für das US-Flugabwehrsystem selbst.
1: In Köln haben laut Veranstalter rund 1,5 Millionen Menschen den Christopher Street Day gefeiert. Allein für den Umzug mit Festwagen durch die Innenstadt waren rund 60.000 Menschen angemeldet. Die Polizei sprach von einem friedlichen Verlauf. Die Kölner CSD-Demonstration im Zeichen der Forderung gleicher Rechte für Homosexuelle, Bisexuelle und queere Menschen zählt zu den größten ihrer Art in Europa. Das Wetter in Deutschland, nachts in einem breiten Streifen zwischen der Nordsee und dem Südosten, bei vielen Wolken gebietsweise Regen, sonst meist trocken und wechselnd bewölkt, bei 17 bis minimal 10 Grad. Das waren die Nachrichten.
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4: Entwarnung gibt es für die A535 Velbert Richtung Wuppertal. Kein Falschfahrer mehr zwischen der Auffahrt Dreieck Velbert Nord und dem Sonnborner Kreuz. Die A9 Halle Leipzig Richtung Berlin ist zwischen Kleinmarzehns und Niemeck wegen eines liegen gebliebenen Fahrzeugs gesperrt. A52 Mönchengladbach Richtung Rohrmond ist zwischen Kreuz Mönchengladbach und Mönchengladbach Hart wegen eines Polizeieinsatzes gesperrt. Soweit der Verkehr. Ihnen eine gute und sichere Fahrt.
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4: Mit Philipp Kaver. 250 Jahre USA. Eigentlich ein Grund zum Feiern. Am 4. Juli 1776 verabschiedeten die amerikanischen Kolonien ihre Unabhängigkeitserklärung und gründeten die Vereinigten Staaten von Amerika. Doch die Demokratie, die sich daraus entwickelt und so lange so viel Strahlkraft hatte, steckt heute in der Krise, befördert auch durch den aktuellen Präsidenten. Die Historikerin Christina Morina hat Donald Trumps Wiederwahl als Gastprofessorin

0: in New York erlebt. In ihrem Buch Das amerikanische Beben, da befasst sie sich mit der Frage, was mit einer Demokratie geschieht, wenn ihre Institutionen ins Wanken geraten. Sabina Mattei hat sie im RBB gefragt, ob die Gründungserzählung der USA von Freiheit, Gleichheit und mit dem Streben nach Glück auch heute noch als Versprechen gilt.
1: Das Versprechen gilt auf jeden Fall noch, denke ich, dass die Republik, die damals gegründet worden ist, besteht ja weiterhin. Und es gibt sehr viele Menschen in den USA, die diese Urwerte sozusagen nach wie vor hochhalten.
2: Nun waren Sie als Gastprofessorin in New York, als Donald Trump 2024 erneut gewählt wurde. Ihr Buch darüber haben Sie das amerikanische Beben genannt. Was genau ist denn nun erschüttert worden? Die Institutionen, die Gesellschaft, das demokratische Selbstverständnis?
1: Ja, vielleicht all die Dinge, die Sie genannt haben, vor allen Dingen die Selbstverständlichkeit, mit der sich die amerikanische Gesellschaft als Demokratie versteht, die ist fundamental erschüttert worden. Heftiger noch, würde ich sagen, als bei der ersten Wahl von Donald Trump. Und das Beben drückte für mich aus, nicht nur die Art und Weise, wie die Regierungspolitik sich sozusagen in Wellen und mit Erschütterungen durchs Land ausgebreitet hat, sondern auch die Art und Weise, wie dies sich in Konsequenzen dann gezeigt hat, welche Schäden dadurch angerichtet sind, aber eben auch, wie an so vielen Stellen der Gesellschaft versucht wurde, mit diesem Beben umzugehen und ihm irgendwie zu widerstehen.
2: Was war denn der Herd des Bebens?
1: Ja, das ist eine gute Frage. Die Metapher hat sich deswegen aufgedrängt, weil man ein Erdbeben heutzutage, ja, wenn man es mal in die Geografie versetzt, ein Erdbeben ja ungefähr vorhersehen kann heutzutage und vorhersagen kann, auch ungefähr weiß, wo es erschüttert, ja, wo die tektonische Explosion sozusagen passiert, aber nicht genau sagen kann, in welcher Heftigkeit und in welchem Ausmaß das Ganze dann passiert und wie lange es andauert. Und so war es auch hier. Im Grunde ist der Ursprung, könnte man erstmal sagen, eine demokratische Wahl, in Klammern eine, die in einem Wahlsystem stattfindet, was tiefe Probleme hat und in Teilen sehr undemokratisch ist. Aber es gab eine Wahl und eine der möglichen Ausgänge war Trumps Wiederwahl. Und das dann gelungen ist, dass er nochmal gewonnen hat und diesmal sogar the popular vote, also auch die Mehrheit der abgegebenen Stimmen gewonnen hat, ist eine der sozusagen Herde oder Ursachen dieses Bebens. Dann aber die Art und Weise, wie dann diese zweite Trump-Regierung vorbereitet, systematisch geplant, ein allumfassendes gesellschaftliches Rückabwicklungsprogramm in die Tat umgesetzt hat, ist dann für mich die eigentliche Bebenursache, weil sich dort der Angriff auf die demokratischen, die rechtsstaatlichen Prinzipien, die Werte dieses Landes, die Gewohnheiten, die Lebensgewohnheiten dieses Landes erst so richtig mächtig gezeigt hat.
2: Die USA feiern, wie gesagt, 250 Jahre ihrer Unabhängigkeit. Es ist eine etablierte Demokratie längst. Warum konnte denn dann so ein autoritäres Angebot trotzdem eine so breite Mehrheit erreichen?
1: Also zum einen hat man diese langen Linien und zum anderen sind solche Einstellungen, von denen ich gerade sprach, besonders dann mobilisierbar und verstärkbar, wenn die Gesellschaft von riesigen Herausforderungen geprägt ist, von nicht nur der politischen Polarisierung, sondern von einer extremen sozialen Ungleichheit, Unsicherheiten, Wohlstandsängsten oder bei vielen ja auch, die gar nicht im Wohlstand leben, sondern an der Armutsgrenze. Existenzielle Fragen stellen sich in der USA für den Einzelnen, die einzelne Familie viel schneller und viel dramatischer als in unserem Gemeinwesen mit einer gewissen Sozialstaatlichkeit, mit einer Absicherung des Systems insgesamt. Und das macht es dann möglich, dass am Ende wahrscheinlich das schlagendste Argument, das Trump auf den Tisch legen konnte, das zweite Mal ist, dass er der bessere Wirtschaftspolitiker ist. Dass man den Wahlforschungen glaubt, ist am Ende die wirtschaftliche Situation, die Biden nach der Corona-Krise eben angegangen ist, aber nicht hinreichend gut auf den Weg gebracht hat, einer Verbesserung, einer auch Reduktion der Inflation, die Preise sind weiter gestiegen. All das war noch nicht so weit, dass nicht die Gegenseite sozusagen das Argument machen könnte, wir brauchen jemanden, der wirtschaften kann. Und damit hat sich Trump am Ende effektiv im Grunde auch als sozusagen Sozialpolitiker verkauft. Dass das ein riesenhaftes Lügen- und Verzerrungsprogramm ist, muss man heute, glaube ich, auch nicht mehr besonders herausarbeiten, weil all das, was jetzt an praktischer Politik daraus gefolgt ist, ja die wirtschaftliche Lage sowohl in den USA als auch global extrem verschlechtert hat.
2: Im Grunde bestätigen Sie, was der Soziologe Steffen Mau kürzlich mal mit Bezug auf Deutschland gesagt hat, gerade auch mit Bezug auf Ostdeutschland, dass nämlich die Anziehungskraft der liberalen Demokratie auch abhängig ist von Wachstum und Wohlstand. Also wie wetterfest ist die Bindung an die Prinzipien der liberalen Demokratie?
1: Ja, das ist eine wichtige Frage. Ich kann das nur im Rückblick sozusagen beantworten. Selbst ich glaube, dass der Erfolg der liberalen Demokratie, der relative Erfolg, gerade als Ordnung vieler, vieler auch europäischer Staaten nach 1945, vor allem in Westeuropa, in der westlichen Welt, sehr wohl an die Fähigkeit dieser Staaten, dieser Demokratien gebunden war, einen relativen Wohlstand und eine gewisse Art von sozialer Sicherheit für die Mehrheit der Gesellschaft, zumindest nicht alle, aber eine Mehrheit der Gesellschaft herzustellen. Und das Versprechen der Demokratie, politische Gleichheit, funktioniert, glaube ich, nur begrenzt, wenn soziale Gerechtigkeit oder Chancengleichheit nicht in gleicher Weise mitgedacht ist. Diese Verbindung zwischen einem politischen Selbstverständnis der Vorstellung, dass alle Menschen politisch gleich sind, gleiche Rechte haben sollten, auch gleiche Pflichten als Staatsbürgerinnen und Staatsbürger, aber auch eine soziale Gleichberechtigung existieren sollte. Das ist etwas, was Populismus aufgreift, weil er das rückbindet, nicht an eine Verfahrensweise, an die parlamentarische Repräsentativdemokratie, sondern eine gewisse Vorstellung von Gemeinschaft. Nicht an eine differenzierte, pluralisierte, sehr konflikthafte Gesellschaft, sondern eine vermeintlich homogene Volksgemeinschaft. Im Grunde, wenn man den Begriff mal da nehmen will, also die Nation der Heritage Americans, wie es jetzt in den USA heißt, oder der so richtigen wahren Deutschen, wer auch immer das sein soll in Deutschland. Also die Vorstellung, dass nur in dieser Gemeinschaft dann Politik stattfinden sollte und auch soziale Sicherheit und Wohlstand garantiert werden können, das ist etwas, was Populismus im Grunde aus dem 19. Jahrhundert wieder hervorholt und wiederbelebt. Und wir in einer Verbindung des Nationalen mit dem Sozialen sind, wo wir aus der Geschichte des 20. Jahrhunderts wissen, dass das äußerst gewaltsame Folgen haben kann.
2: Und dabei zählt ja zu den stärksten politischen Erzählungen der USA auch die vom amerikanischen Traum. Also jeder kann es schaffen, unabhängig von Herkunft und Status. Diese Erzählung, die stimmt dann nicht. Denn also ist die Parole Make America Great Again im Grunde die politische Antwort auf die Krise des amerikanischen Traums?
1: Ja, also ich meine, jede Demokratie äußert oder formuliert ein Riesenversprechen, im Grunde eine Utopie, nämlich dass jeder Mensch in dieser Gesellschaft, die sich demokratisch nennt, frei ist, gleich ist und alle Möglichkeiten hat, sich selbst zu verwirklichen im Rahmen der Ordnung, die existiert und ohne die Freiheit von anderen einzuschränken. Das gilt für die USA wie für andere liberale Demokratien, auch die Bundesrepublik ja in gleicher Weise. Es gibt da immer eine Kluft zwischen diesem Anspruch, diesen Versprechen, die in Verfassungen formuliert und in Selbstverständnissen artikuliert werden, und dem, was dann soziale und gesellschaftliche Wirklichkeit ist. Dieser Verweis auf irgendetwas, was früher einmal größer und besser war und wo man wieder hin müsse. So, das sind klassische Narrative, nationalistische, radikal nationalistische, oft auch eben rassistisch getönter Vorstellungen von Gemeinschaft eben, nicht unbedingt von spätmoderner Gesellschaft, in der Ethnie, Herkunft, Race, wie es in den USA heißt, eben keine Rolle spielen kann, weil wir durch und durch migrantisch geprägte Gesellschaften heute sind, ein Zustand, der sich auch nicht mehr zurückdrehen lässt. Genau, in den USA von Anfang an eine auch einladende migrantisch geprägte Gesellschaft. In gewisser Weise, ja, ist das eine sehr schlagende Erzählung gegen diese vielfältigen Verunsicherungen und Herausforderungen, die eben mit dieser ganzen Entwicklung auch einhergehen, die nicht abzustreiten sind und die in einer liberalen demokratischen Ordnung sehr anstrengend sind, vernünftig zu lösen. Also da ist die liberale Demokratie eben auf sehr viel Geduld und Durchhaltekraft angewiesen. Und die große Frage ist, Steffen Mau hat es damit ja auch angedeutet, ob das, was wir daran schätzen, wir jetzt als nicht populistisch, nicht extremistisch eingestellte Menschen, in der Lage sind zu formulieren, warum wir daran festhalten sollten und wie wir es auch stärken und vielleicht auch verändern für die Zukunft, damit es haltbar bleibt. bleibt.
2: Nun hat Donald Trump mit seiner MAGA-Bewegung ja die Republikanische Partei quasi gekapert. Auf der anderen Seite des Spektrums steht ihm aber immer noch die Demokratische Partei gegenüber. Ist die denn in der Lage, der MAGA-Bewegung wieder Paroli zu bieten?
1: Also das kommt darauf an, an welchem Punkt sie auf diese Demokratische Partei blicken. Im Kongress, in der Führung der Demokratischen Partei, ringt man natürlich mit der faktischen Ohnmacht, die entstanden ist mit der doppelten Mehrheit der Republikaner im Kongress und im Senat. Und diese Kaper-Formulierung trifft auch nicht ganz, was MAGA und Trump bedeuten. Er ist im Grunde die Verwirklichung einer, wie gesagt, sehr stark vorhandenen Strömung, vor allem in der Republikanischen Partei, die sich seit den 60er, 70er Jahren mit den großen Demokratisierungsfortschritten in den USA eben als so eine Art Gegenbewegung entwickelt hat. Wenn man aber dann auf die Bundesstaaten, auf Städte und Gemeinden schaut, auf liberale, freie Medien, die sich neu bilden, da sind die Social Media und das, was digital möglich ist, auch nicht nur Fluch, sondern in gewisser Weise ja auch Segen, weil man eine kritische, antiautoritäre Öffentlichkeit aufrechterhalten kann. Da passiert sehr viel. Und wenn ich die Nachrichten jetzt richtig verfolge, ist die Bereitschaft unter demokratischen und auch Independent-Wählern und Wählerinnen im Herbst für die Demokratische Partei zu wählen und den Trump dann darüber indirekt in die Schranken zu weisen, doch recht hoch. Und es spricht aus heutiger Sicht sehr viel dafür, dass sie ihm doch etwas entgegenzusetzen haben.
2: Dann würden also die Wählerinnen und Wähler sprechen. Aber wie sehen Sie denn den Zustand der etablierten demokratischen Institutionen der USA in diesem zweiten Jahr der zweiten Regierung Trump?
1: Ja, es ist gemischt. Einerseits stehen die seit Jahrzehnten unter Druck. Es gibt sowieso eine lange Tradition des Anti-Big Government sozusagen. Wettern sehr, also einer tiefen Skepsis gegenüber Zentralregierungsmaßnahmen und Behörden. Zugleich ist zum Beispiel nur über das Bundesbildungsministerium ein bisschen mehr an Chancengleichheit im öffentlichen Bildungssystem geschaffen worden. Also das ist eine sehr ambivalente Stellung, gerade föderaler Institutionen in den USA. Die dritte Beimischung sozusagen zu dieser Ambivalenz ist die Tatsache, dass der Rechtspopulismus, insbesondere auch in den USA, die MAGA-Bewegung systematisch das Vertrauen in diese Institutionen weiter unterminiert hat, ganz bewusst systematisch dagegen hetzt und Misstrauen nährt und sät. Und trotzdem schauen Sie auf den Machtwechsel damals von Trump zu Biden und den 6. Januar und die Versuche, diese Wahl für ungültig zu erklären und ungeschehen zu machen. Die sind am Ende gescheitert, so dramatisch dieses und so ernst dieses Geschehen war und so ernst gemeint auch dieser Versuch war, diese Wahl nicht anzuerkennen. Am Ende haben da die entscheidenden Institutionen gehalten. Dann gibt es natürlich andere, es gibt das Verfassungsgericht, das eine eigene Riesenproblemzone ist aufgrund der Besetzung, auch der Art, wie dieser Court auf lebenslang besetzt wird mit Personen, die eben dann vor allem parteipolitisch ausgewählt werden. Da ist jetzt nur angedeutet, dass da ein Riesenreformbedarf sozusagen in Bezug auf das politische System, die politische Ordnung. Diese alte, eigentlich immer noch haltende politische Ordnung ist extrem reformbedürftig, kann man von heute aus wohl unbedingt sagen.
2: Das heißt also, die großen institutionellen Checks and Balances, die Gegenspieler, die Präsidenten in der Vergangenheit einhegen konnten, die können das mit Trump eventuell nicht mehr.
1: Das würde ich noch nicht so sagen. Einen großen Gegenspieler, den wir jetzt nicht genannt haben, weil es keine Institution im engeren Sinne ist, ist die amerikanische Zivilgesellschaft und ist auch das Mediensystem. Also sagen wir nicht das Mediensystem, sondern die Medienkultur. Es gibt nach wie vor sehr, sehr vielen, sehr guten, kritischen, investigativen Journalismus, der eine entscheidende Rolle jetzt spielt in dieser Zeit, der unermüdlich auf einer immer noch bemüht sachlichen Basis versucht zu beschreiben, was da versucht wird an autoritärer Umlenkung dieses Staates. Und sie haben eine über Generationen hinweg gewachsene Selbstregierungserfahrung, auch eine Gewohnheit an die Demokratie, an ein Mitbestimmen darüber, wie man bestimmt wird, die sich an sehr vielen Stellen in der amerikanischen Gesellschaft zeigt, auf allen Ebenen, in den Institutionen, aber auch in Nachbarschaften, in Berufsverbänden, in Kultureinrichtungen. Man sollte die Rechnung, wenn man auch über die Institutionenstabilität und Checks and Balances, nicht ohne die amerikanische Gesellschaft machen und da den Blick vielleicht auch klassischerweise mal ein wenig weiten. Also ein Check ist auf jeden Fall die amerikanische Gesellschaft.
2: Frau Morina, die USA waren lange nicht nur Supermacht, sie sind es immer noch mit ihrer Hardpower der militärischen, sondern auch weltweites Vorbild in politischer, kultureller, gesellschaftlicher Hinsicht. Was geschieht denn mit dieser Strahlkraft, dieser Softpower, wenn die USA selbst Zweifel an der Demokratie auslösen?
1: Ja, die ist wie von Anfang an mit sehr viel Begrenzungen und problematischen Aspekten sozusagen verbunden. Es ist die Strahlkraft dieses Versprechens einer Gesellschaft, die nicht auf Herkunft oder auf Hautfarbe oder Privilegien gebaut ist, sondern auf der

0: Idee, dass man zusammengehören möchte und sich gemeinsam organisiert, die ist, glaube ich, nach wie vor sehr groß. Und auch, dass die amerikanische Gesellschaft mit dieser Demokratie-Idee so ringt, hat ja eigentlich etwas Grundsympathisches. Alle, die aus anderen Demokratien der Welt darauf blicken, können, glaube ich, sehr gut nachempfinden, wie krass sich das anfühlt für Menschen, die fürs Liberale stehen in den USA, die darum ringen, wie das eben die Geschichte der USA von Anfang an geprägt hat. Es war immer ein Ringen zwischen den Liberalen, den Autoritären, den rassistischen und den inklusiven Kräften. Thomas Paine hat ja Anfang 1776 berühmterweise gesagt, the American cause is the cause of mankind. Also die Sache Amerikas, jetzt der Weg in die Unabhängigkeit und eine republikanische Selbstregierung, ist die Sache der ganzen Menschheit, weil da nirgendwo anders auf der Welt damals die Idee der Freiheit und der politischen Gleichheit, zumindest als Idee, irgendwo relevant gesehen hat und alles auf dieses amerikanische Experiment setzte. Viel hängt davon ab, wie diese Dinge weiter sich jetzt entwickeln. Ich glaube, die Anziehungskraft und die Faszination, die von dieser Uridee ausgeht, sind resilienter und dauerhafter, als man sich vielleicht jetzt im Moment dieser massiven Zerstörungsversuche vorstellen kann. I hope I'm right. Ich habe ganz oft in den USA gehört. I hope you're wrong, habe ich ganz oft gehört, weil ich hier oft dann gesagt habe, Mensch, was hier passiert, ist so fundamental, es ist gefährlich, wir müssen dies und das und warum nicht dort und stärker dagegen halten. So fühlt sich Diktatur an. Und dann habe ich sehr oft eben diese Unfähigkeit, sich die Katastrophe vorstellen zu können, zu hören bekommen mit dem Spruch, I hope you're wrong.
1: Sie schreiben als Historikerin mit Blick auf Deutschland. Der Untertitel Ihres Buches lautet ja auch Erfahrungen und Konsequenzen für die deutsche Demokratie. Was lernen wir denn aus der amerikanischen Krise?
0: Also ich würde sagen, dass man an dieser jetzt sich entfaltenden Geschichte sehr gut ablesen kann, was passiert, wenn rechtspopulistisch-nationalistische, nativistische Programme in Regierungspolitik übersetzt werden. Und zwar nicht nur für sogenannte Minderheiten in einer Gesellschaft, die dann als erstes Zielscheibe werden, sondern für breite Gruppen in der Gesellschaft, gerade jene in strukturschwachen Regionen, die ja nachvollziehbarweise vielleicht aus Frust, aus Protest in den liberalen Parteien ihre Stimme nicht mehr geben und denken, ach, wir geben jetzt mal den Populisten eine Chance, sie versprechen das so. Die sehen das so dramatisch, wie es ist und die müssen jetzt mal ran. Was Trump da tut, rechtsstaatliche Prinzipien nach innen und das Völkerrecht, Menschenrechte nach außen, also in der Innen- und Außenpolitik eben dann massive Auswirkungen für das Land selbst und für die ganze Welt hat, das ist doch absehbar jetzt. Und ich finde, ohne Alarmismus auf diese Konsequenzen, die ein solcher Regierungsantritt hat, zu sprechen, mit Wählerinnen und Wählern auch zu sprechen, fände ich sehr wichtig. Die andere Konsequenz ist, glaube ich, dass wir erkennen müssen, dass auch die bundesrepublikanische Demokratie jetzt schon eine lange Geschichte hat. Anders als die Weimarer Republik, auf die gern verwiesen wird, ist zumindest auch der westdeutsch sozialisierte Teil ja jetzt über mehrere Generationen hinweg auch die Demokratie gewohnt, in derselben Weise, wie man das in den USA über Jahrhunderte schon gewohnt ist. Und die Ostdeutschen bringen ihre selbstgemachte Befreiungserfahrung mit, ein Riesenschatz an Demokratieerfahrung, der in Ostdeutschland noch zu wenig sichtbar ist, obwohl er da ist, dass man, glaube ich, nicht nur auf Institutionen, Eliten, Parteien, Parlamente, Medien blicken und schimpfen sollte, sondern das zeigt eben das amerikanische Beben, das auch deswegen anhält, weil Leute dagegen halten, dass jeder und jeder Einzelne da vor Ort, wo man tagtäglich tätig ist, wo man Verantwortung hat oder Solidarität üben kann, sich für eine humane, liberale, rechtsstaatliche Gesellschaft einsetzen kann, sollte man es auch tun, ohne dass ich jetzt sozusagen predigen möchte, alle müssen sich einsetzen. Das ist schön an einer liberalen Demokratie. Man muss nicht, man darf, man kann. Und wenn man das tut, dann ist es um diese Ordnung nicht so schnell geschehen, glaube ich.
1: Da haben Sie schon ganz praktisch erklärt, was es bedeutet, was sich hinter diesem Begriff der demokratischen Standhaftigkeit verbirgt, den Sie in Ihrem Buch entwickelt haben. Das heißt aber auch, die entscheidende Frage ist nicht, wie Demokratie zerstört wird, sondern warum sie manchmal trotzdem standhält.
0: Ja, das bringt eigentlich sehr schön auf den Punkt, wie ich auch in der Lehre sozusagen vorgegangen bin. Ich bin ja eigentlich in die USA gegangen, nach New York, um zwei Semester zu unterrichten und Vorträge zu halten und weiter über Demokratievorstellungen in der Geschichte, jetzt auch

0: einem transatlantischen Blick nachzudenken. Und eine der Grundfragen, die uns umtreibt, historisch gesehen, ist, was macht demokratische Ordnungen möglich? Was macht sie stabil und bestehend? Und was macht sie auch anfechtbar und dann am Ende auch zerstörbar? Und eine der Lehren der Weimarer Republik ist, dass es am Ende nicht genug Unterstützung für diese Republik gab, aus Gründen, die man sich vor Augen führen kann, die nicht dieselben Gründen und dieselben Kontexte sozusagen sind, die wir heute haben.
1: Frau Morina, 250 Jahre USA, ein Grund zum Feiern?
0: Also eine kurze Antwort ist gar nicht so leicht. Nach Feiern ist mir nicht zumute, aber auch nicht nach kompletter Verzweiflung, sondern es ist ja auch ein Tag, an dem die Gelegenheit existiert, sich über das, was diese ursprüngliche Idee ausmachte und den weiten Weg, den man seither gegangen ist, mit allen Errungenschaften und auch sozusagen Grausamkeiten, die damit verbunden waren, nochmal extra vor Augen zu führen. Und wer weiß, vielleicht ist es auch ein Moment, an dem sich die Resistance nochmal auf eine besondere Art und Weise wieder zusammenfindet.
2: Sagt Christina Morina. Sie ist Professorin für Zeitgeschichte an der Uni Bielefeld.
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2: Die AfD hat in Erfurt ihren Bundesparteitag abgehalten. Die beiden Vorsitzenden, Alice Weidel und Tino Chrupalla, haben dabei erneut einen Regierungsanspruch ihrer Partei formuliert. Simone Schmollack ist heute unsere Gastautorin. Die Politikredakteurin der taz meint, dass die auf dem Parteitag gezeigte Professionalität und Siegesgewissheit der AfD erschreckend sind.
4: Bei dieser Partei muss man mit dem Schlimmsten rechnen, sollte sie jemals irgendeine Regierungsverantwortung haben. Wer daran bislang gezweifelt hat, der sollte sich die wiedergewählte Parteichefin Alice Weidel genau anschauen. Nicht nur, wie sie Themen und Ton gesetzt, sondern vor allem, wie sie ihren Co-Chef Tino Chrupalla zur Seite geschoben hat. Der galt früher als radikal und muss heute schon fast moderat genannt werden. Der völkische Flügel, als dessen Kandidat Chrupalla einst gehandelt wurde, ist das neue Normal bei der AfD. Das durch Weidel fest vertreten und fortgeschrieben wird. Es durfte nicht mehr lange dauern, bis Weidel mit dem Nazi Björn Höcke im Hintergrund die AfD noch weiter radikalisiert. Dagegen braucht es mehr als die Proteste auf der Straße. Dagegen braucht es eine stabile Bundesregierung, eine, die fest für eine Brandmauer steht.
2: Ein Kommentar von Simone Schmollack von der taz. Die Neue Osnabrücker Zeitung beschäftigt sich damit, dass es auf dem Parteitag keinerlei inhaltliche Entscheidungen gegeben hat.
5: Kaum ein Wort zu den Reformpaketen der Bundesregierung der letzten Wochen von der größten Oppositionspartei. Geschweige denn die ernsthafte Ausbuchstabierung eigener Vorschläge für Rente, Arbeitsmarkt und Steuern. Berauscht von den eigenen Umfragewerten mag es verlockend sein, einfach weiter bei so vielem im Ungefähren zu bleiben. Die Wahrheit ist, die Partei ist etwa in der Außenpolitik so gespalten, dass sie die Aussprache auf offener Bühne nicht einmal wagt. So kann sie natürlich weiter als Projektionsfläche aller Unzufriedenen funktionieren. Genau das scheint der Plan zu sein.
2: Wie viele andere Medien auch, sieht die Märkische Oder-Zeitung aus Frankfurt-Oder Alice Weidel durch den Parteitag gestärkt. Die Zeitung geht davon aus, dass Weidel in 2 Jahren allein die Parteiführung übernehmen wird.
5: Sie hat ihre Macht deutlich ausgebaut. Das ihr nahestehende Netzwerk um den Strippenzieher Sebastian Münzenmeier hat all seine Kandidaten durchbekommen und seine Macht in der Parteispitze noch einmal vergrößert. Münzenmeier ist es, der die jungen Schwiegersohntypen führt und ausbildet. Sie verkaufen radikale Inhalte hinter einer harmlos wirkenden Fassade. Als Bürgerschrecks taugen sie kaum noch. Münzenmeier dürfte Weidels Generalsekretär werden, wenn sie als Soloparteichefin übernimmt.
2: Und die Nürnberger Nachrichten schreiben:
5: Der Parteitag in Erfurt war so perfekt durchorchestriert, dass die hässliche Seite der AfD kaum in Erscheinung trat. Doch niemand sollte sich täuschen lassen. Der vermeintliche Wandlungsprozess ist nur ein Kreidefressen vor den entscheidenden Landtagswahlen im Osten. Dort wollen sie unbedingt an die Macht kommen. Oder, wenn das nicht klappen sollte, wenigstens über weitreichende Blockademöglichkeiten verfügen. Remigrationspläne, die Zerschlagung der deutschen Kulturszene, das in Teilen rechtsextreme Gedankengut, die Gefährdung europäischer und internationaler Zusammenarbeit. All das ist nicht verschwunden.
2: Das waren die Standpunkte, zusammengestellt von Janine Artist. Mein Name ist Philipp Kaver und soweit die erste Hälfte der ARD-Infonacht.

Nach den 2 Uhr Nachrichten geht's weiter mit meinem Kollegen Detlef Karg. Nochmal der Hinweis für Sie, die WM-Achtelfinalbegegnung zwischen Mexiko und England ist wegen eines Gewitters um eine Stunde verschoben worden, beginnt also nun um 3 Uhr unserer Zeit und ist dann live hier als Vollreportage zu hören.

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1: Um 2 Uhr mit Olaf Knapp. Das Bundeskabinett will heute den Haushaltsentwurf für 2027 auf den Weg bringen. Darin konnte Finanzminister Klingbeil 2 Milliarden Lücken schließen. Er musste dafür aber auch neue Schulden aufnehmen und auf Rücklagen des Bundes zurückgreifen. Im ARD-Sommerinterview verteidigte der Minister seine Haushaltspläne.
2: Wir sind gerade in einer Zeit, muss man ja auch sagen, wo dieser Iran-Krieg, den Donald Trump angefangen hat, Wachstumshoffnung abgebremst haben. Das schlägt voll rein, das sehen wir in den Zahlen. Und jetzt will ich einmal auch sagen, dass wir Schulden machen, hat damit zu tun, dass wir unsere Bundeswehr aufrüsten, dass wir modernisieren. Ich meine, man kann sich gegenüber Putin nicht mit der schwarzen Null verteidigen. Wir wollen, dass unser Land 20 Jahre lang wenig Ausgaben in Rüstung aufholt. Und das tun wir und dafür nehmen wir Geld in die Hand. Und das ist okay.
1: In der Nacht hat Russland erneut mehrere ukrainische Städte angegriffen. Kurz nach Mitternacht wurde fast in allen Landesregionen Luftalarm ausgelöst. In der Hauptstadt Kiew waren laut Behördenangaben Alarmsirenen und heftige Explosionen zu hören. Mehrere Gebäude sollen beschädigt worden sein. Was genau getroffen wurde und ob es Opfer gab, ist noch unbekannt. Der Sportwagenbauer Porsche will offenbar bis zu 4.000 weitere Stellen streichen, das berichtet das Handelsblatt. Besonders treffen würde es dem Bericht zufolge Mitarbeiter in den Bereichen Management und Verwaltung. Am Entwicklungsstandort Weissach in Baden-Württemberg sollen rund 30% der Kapazitäten auf den Prüfstand. Ein Porsche-Sprecher verwies auf ein umfassendes Zukunftspaket, wollte die Zahl der zu streichenden Stellen aber nicht bestätigen. Bei der Fußball-Weltmeisterschaft ist das für jetzt angesetzte Achtelfinale zwischen Mexiko und England wegen eines Gewitters um 1 Stunde verschoben worden. Schon zuvor hat es Norwegen ins Viertelfinale geschafft. Aus dem ARD-WM-Team Michael Küster.
3: Norwegens Presse ist schon kurz nach dem Schlusspfiff außer Rand und Band gewesen. Der 2:1-Erfolg über Brasilien gleiche einem Erdbeben. Gleichzeitig wird Doppeltorschütze Erling Haaland mit Superlativen überhäuft. Der Stürmerstar habe Norwegen in den Himmel geschickt. Für Haaland waren es die Turniertreffer 6 und 7. Neymars verwandelter Foul-Elfmeter Sekunden vor dem Abpfiff änderte nichts mehr am Viertelfinaleinzug der Skandinavier. Norwegens Gegner ist am kommenden Samstag der Sieger der Partie Mexiko gegen England.
1: Und das Wetter in Deutschland. Nachts in einem breiten Streifen zwischen der Nordsee und dem Südosten, bei vielen Wolken gebietsweise Regen. Sonst ist es meist trocken und wechselnd bewölkt, 17 bis 10 Grad. Am Tage im Norden und Osten stark bewölkt, zeitweise Regen sowie Schauer und einzelne Gewitter, in der Südwesthälfte freundlicher 18 bis 32 Grad. Und am Dienstag schließlich im Nordosten Schauerwetter, im Südwesten Sonne, 18 bis 35 Grad. Es ist 2.03 Uhr.
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4: Die A1 Hamburg Richtung Bremen ist zwischen Hamburg-Stillhorn und Harburg wegen Brückenarbeiten bis 5 Uhr gesperrt. Die Umleitung führt über die U76. Die A1 Köln-Euskirchen ist zwischen Erftstadt und Kreuz-Bliesheim in beiden Richtungen wegen Bauarbeiten bis 5 Uhr gesperrt. Die A2 Dortmund Richtung Hannover ist zwischen Kamener Kreuz und Hamm wegen Fahrbahnerneuerung ebenfalls noch bis ca. 5 Uhr gesperrt. Die A9 Halle-Leipzig Richtung Berlin ist zwischen Kleinmarzehns und Niemegk wegen eines liegen gebliebenen Fahrzeugs gesperrt. Die A42 Kamp-Lindfort Richtung Dortmund ist zwischen Oberhausen Zentrum und Kreuz Essen-Nord wegen Bauarbeiten bis ca. 5 Uhr gesperrt. Die A52 Mönchengladbach Richtung Ruhrmond ist zwischen Kreuz Mönchengladbach und Mönchengladbach-Hart wegen eines Polizeieinsatzes gesperrt. Die A59 Bonn Richtung Köln ist zwischen dem Dreieck Porz und Köln-Rath wegen Bauarbeiten bis ca. 5 Uhr gesperrt. Und die A59 Dienstlaken Richtung Duisburg ist zwischen Duisburg-Ruhrort und Kreuz Duisburg wegen Bauarbeiten.